0: Dass er aber lauter so Wort bekannt kann. Na, sieh, Karl, da kommt ja die Nupperschraube, die Karin. Was machst du denn hier?
1: Na, grüß dich, Hans, da. Was hat dich denn da verschleuen?
0: Ja, ich suche Schloss hier in Kingston. Ich muss doch das Eberlausers Award 2026 bekannt geben. Und dann muss ich auf die Biene. Und ich finde sie nicht.
1: Na, da will ich doch auch hin. Ich habe nämlich auch mitgemacht und einen Deg offen gewählt.
0: Ein Deg offen? Da sollen noch manche Leute Deg offen sollen sie zum Becken. Ich hätte gedacht, du machst Welkerweibel. Du hast mir doch einmal so einen Nacken gewelkert. Der war so verspannt. Und das hast du gut gemacht.
1: Nur weil du auch immer schreibst und an Computer guckst, wärst du Furchelrutscher geworden und hättest ab und an gebaut.
0: Furchelrutscher? Da musst du ja ab und graben, da musst du ja ab und ausmachen. Nee, das nicht.
1: Und wie wärst du mit Brillenklempner oder Sägerschmied?
0: Brillenklempner, Sägerschmied. Guck doch mal meine Delfenfuten an. Ja, viel zu dicke.
1: Die sind zu dicke, das geht ohne.
0: Karin, wenn du da die Ohren hingehst, wenn du weißt, wo die Biene ist, du kannst mir doch einen Weg weisen.
1: Na, da kommen wir, da gehen wir miteinander.
0: Jetzt sind wir angekommen auf der Biene.
1: Genau.
0: Jetzt kann man das Eberlausers Award bekannt geben. Auf dem vierten Platz haben wir ein Award, das kennt ihr alle, das heißt Gartenfaster. Karin, also, dritter Platz?
1: Nicht der Fuchtelmeister, ne?
0: Der Fuchtelmeister, einer, der hat Gusche Rimmart, Rimmfingert, Rimmbastel, das ist der
1: Zahnarzt.
0: Der Zahnarzt. Der Zahnarzt ist also der
1: Guschenklampner
0: und der ist auf dem zweiten Platz. So, jetzt kommen wir zum ersten Platz. Und wenn man Essenkarre verscheißern wollen, wenn man ausstoppen wollen, was soll man dazu? Feuerriebel.
1: Feuerriebel.
0: Ich wollte sagen, das machen wir alle miteinander, damit sie es erkennt, ertragen und erlebt schieren. Feuerriebel, Feuerriebel, Feuerriebel.
2: Die Attraktivität, denke ich, des ganzen Ortes konnte dadurch schon gesteigert werden. Wer blickt schon gerne, wenn man hier wohnt oder arbeitet, auf eine alte Ruine, die auch verfällt?
3: Wir denken, dass die Entwicklung, die schon positiv begonnen hat, sich so auch fortsetzen wird. Im Bereich des Maxam-Werkes, dort war eben dieses alte Verwaltungsgebäude aus DDR-Zeiten. Das war ein großer Aufwand und eigentlich nur möglich durch die Förderung, dass man auch so einen Bau wegbekommt und dann natürlich neue Chancen eröffnet.
2: Seit letztem Jahr haben wir hier Parkflächen geschaffen für uns als Unternehmen, aber auch für viele andere ansässige Unternehmen des Ortes Schlungwitz und der ganzen Gemeinde. Dadurch, dass ein Stromanschluss da ist, auch ein Wasseranschluss, ist man hier schon flexibel in der Gestaltung.
3: In diesem Bereich waren große Hallen untergebracht und diese Gebäude wurden nach und nach leergelassen und durch andere Firmen besetzt. Speziell an dieser Stelle haben wir uns überlegt, dass wir natürlich die Möglichkeiten, die sich vor Ort bieten, nutzen. Und das ist zum einen der Spreeradweg, der von der Quelle bis nach Berlin führt, wo die Radfahrer direkt hier daneben vorbeikommen. Aber wir haben natürlich auch schon Interessenten vor Ort gehabt. Die sogenannten Dirtbiker, die hier ein Gelände haben und sich Gelände modelliert haben. Und für die konnten wir mit dem Unterstand, mit einem Treffpunkt etwas schaffen, aber natürlich auch mit einer Fahrradreparaturstation und natürlich für die Radfahrer auf dem Spreewaldweg. Und für die gibt es hier auch eine Lademöglichkeit, dass man entsprechend auch den Akku aufladen kann und dann wieder die Fahrt fortsetzen kann, nachdem man sich ausgeruht hat. Also wir versuchen auch Angebote zu schaffen der mobilen Versorgung. Wir haben Marktbuden vorgehalten, die man natürlich auf diesen befestigten Flächen für eine Glühweinbude entsprechend nutzen kann. Gemeinsam mit vielen anderen Projekten, also wir haben auch die Brücke neu gebaut, sodass auch die entsprechenden Infrastruktur im Umfeld gemacht wurden, hat sich der ganze Ort schon merklich verbessert. Und das merkt man, glaube ich, auch in den Zuzugzahlen in diesem Ortsteil, dass die Einwohner das als attraktiv empfinden.

0: Ich spiele Handball, ich bin 19 Jahre alt, habe jetzt mein Abitur gemacht am Sportgymnasium und fange jetzt im Oktober an, Grundschullehramt zu studieren. Ich wohne mit meinem Freund hier zusammen und wir haben uns eine neue Wohnung gesucht, weil ich einfach außerhalb gewohnt habe und das halt wegen Studium und Handball einfacher ist, in der Stadt zu wohnen. Wir wollten unbedingt eine Dreiraumwohnung haben, einfach weil wir beide studieren und auch einen Raum brauchen, so, wo wir unser ganzes Uni-Zeug und so weiter machen können. Ich wollte unbedingt einen Balkon haben, weil ich das einfach mega schön finde. Und dann auch, dass die Wohnung halt schon zentral in der Stadt liegt. Also gut, wir sind jetzt in Oltritsch ein bisschen außerhalb, aber die Wege sind trotzdem kurz. Also auch mit dem Fahrrad oder mit der Bahn bist du schnell in der Stadt. Und sonst hatten wir eigentlich nicht so große Anforderungen. Es sollte einfach, ja, passen, sag ich mal. Ja, also es war schon schwer, eine bezahlbare Wohnung zu finden mit drei Räumen und auch im Zentrum von Leipzig. Angeschaut haben wir uns tatsächlich live nur zwei Wohnungen, glaube ich, oder drei. Und sonst halt nur online geschaut oder mit den Leuten geschrieben. Da gab es aber immer so Sachen, die halt nicht gepasst haben. Dann sind wir eigentlich relativ schnell auf die VLW-Wohnung hier gekommen und dann haben wir uns in die Wohnung verliebt und dann ging es eigentlich relativ schnell, dass wir hier einziehen konnten. Wir mussten uns schon beeilen, weil schon viele Wohnungen halt weg waren und das ist ja auch Neubau, ist sehr begehrt, Erstbezug. Deswegen und dadurch, dass wir jetzt auch Partner sind, hatten wir, sag ich jetzt mal, auch, also jetzt keinen Vortritt, aber durften wir uns auf jeden Fall auch die Wohnung anschauen. Und VLW steht ja auch dafür, dass sie halt ja, junge Leute, sag ich mal, supportet und da hatten wir auf jeden Fall Glück. Also ich habe mit der Anne Leutbecher telefoniert oder auch Mails geschrieben und der Kontakt war richtig gut. Also sie war sehr flexibel, was Termine angeht. Es war nicht schlimm, wenn wir mal was verschoben haben. Und genau, also sie ist eine sehr sympathische und freundliche Person, deswegen gab es da überhaupt gar keine Probleme. Ich finde hier unseren Wohn- und Essbereich mega cool und auch, dass es halt so hell ist. Also durch die vielen Fenster ist Licht durchflutet und auch, dass im Bad ein Fenster ist, finde ich auch wichtig. Und vor allem, dass es eine Dusche und eine Badewanne gibt. Das war auch meinem Freund sehr wichtig. Der wollte unbedingt eine Dusche haben. Wir haben jetzt sehr schlicht gehalten, auch neutralere Töne, also jetzt mit Beige oder Braun. Also wir wollen, dass es zeitlos ist, dass wir halt immer mit Deko vielleicht ein bisschen spielen können. Aber wir achten schon darauf, dass es halt ordentliche Möbel sind. Das heißt, wir müssen da auch investieren. Da wollen wir halt schon, dass es halt neutraler ist, dass es uns auch lange gefällt.
1: Ich heiße Mandy Erdmann, wohne in Chemnitz, in Ebersdorf, habe schon in diversen anderen Stadtteilen gelebt, habe zwei Töchter. Beruflich bin ich Sozialpädagogin vom Grundberuf und bin hier angestellt als Fachkraft für Gewaltprävention bei Wildwasser. Und wir sind ein Kinderschutzprojekt. Also wir fühlen uns in erster Linie zuständig für Kinder und Jugendliche und Heranwachsende bis 27. Unsere Hauptaufgabe ist, dass wir Prävention, Beratung und Weiterbildung zum Thema sexualisierte Gewalt machen. Die Arbeit hat sich enorm auch verändert. Also nicht der Kern, aber das ringsrum. Es ist alles so viel bürokratischer geworden. Manche Kinder öffnen sich, die wollen reden. Kann man sich nicht vorstellen, aber gibt's auch. Nicht alle Kinder sind verstockt. Die wollen reden und die reden auch klar. Aber ihnen wird trotzdem nicht geholfen, weil sie zu klein sind. Ja, und denkt, na, könnte das sein? Da fehlt das Wissen, dass gerade kleine Kinder besonders die Wahrheit sagen. Und weil es ja bei der sexualisierten Gewalt gibt es ja einen Aggressor, ne? Oder eine Aggressorin, die natürlich das Gegenteil behaupten. Alle Menschen, die da eine offene Flanke haben, und es ist egal, auch welche Religion, auch Menschen mit Migrationshintergrund, die dürfen hierher kommen. Und es ist ein sicherer Raum und es schließt aus, dass auch Tatpersonen über diese Schwelle treten und sagen, na jetzt möchte ich aber gerne mal meine Version der Geschichte erzählen. Das ist nicht unsere Aufgabe, dafür gibt es andere Stellen in dieser Stadt. Und das würde ich mir mal sehr wünschen, dass das irgendwann mal in allen Köpfen angekommen ist, warum das so ist. Ja, weil diese Menschen das brauchen, dass man parteilich für sie ist. Und das ist, glaube ich, die größte Hürde, ja, die man so immer überwinden muss. Man muss sich als Frau immer rechtfertigen, dass man quasi in einem Frauenverein für Frauen arbeitet. Und ich mir dann manchmal die Frage stelle, werden Männern eigentlich auch solche Fragen gestellt? Also ich möchte, dass Kinder gewaltfrei aufwachsen, auf jeden Fall. Das ist meine Triebfeder, deshalb stehe ich jeden Tag auf, weil ich liebe diesen Job und ich kann ganz viel machen und es ist nicht immer nur traurig. Also im Gegenteil. In der Prävention geht es mir sehr darum, mit Kindern auch zu lachen. Na, also das eine ist sozusagen, ihnen zu erklären, was sexualisierte Gewalt ist. Das ist natürlich jetzt nichts Schönes, ne? Aber das ist ja eingebettet in, kenne ich meine Gefühle, ne? Wie geht es mir, wenn ich fröhlich bin, was mache ich da? Ne? Wir reden darüber, was kann ich tun, wenn mir was passiert, kann ich Erwachsene um Hilfe bitten? Es ist lösungsorientiert, ne? Es geht darum, Kindern Dinge an die Hand zu geben, damit sie wissen, das und das könnte ich machen. Und selbst wenn ein Kind ganz allein ist, dann gibt es auch Möglichkeiten. Und wir machen auch Spiele und Kinder sagen so lustige Sachen wirklich manchmal. Und ich lache auch viel in meiner Arbeit. Ich glaube, ohne diesen Ausgleich würde das gar nicht gehen. Ja, und dann kann ich es eben auch aushalten, wenn ein Kind in meiner Veranstaltung sitzt und dann danach vielleicht noch mal zu mir kommt und sagt, ich muss dir mal was sagen. Ja, mir passiert das und das zu Hause. Also ich bin auf jeden Fall hier auf dieses Projekt sehr stolz. Das ist ja ein Projekt in dem Sinne, ein Lebensprojekt, Kindern aus ihren gewaltvollen Zusammenhängen zu helfen. Und auf was ich in letzter Zeit stolz bin, denke ich, ist auf jeden Fall unser Projekt, dass hier in unseren Hallen sozusagen ein therapeutisches Setting stattfinden kann für Kinder, die von sexualisierter Gewalt betroffen waren oder sind. Und es ist einzigartig in Chemnitz, also ich kenne kein anderes Projekt. Nicht in Chemnitz, sondern in Sachsen, wo das so ist, ne? Dass es quasi möglich ist, die gleich nochmal in eine adäquate Hilfe zu vermitteln, ohne dass sich Dinge eben chronifizieren, ne? Was leider ganz oft der Fall ist. Also es gibt einen Menschen, der hat einen Teil deines Lebens zerstört. Lass nicht zu, dass er auch den Rest deines Lebens zerstört. Du kannst heil werden und es kann auch wieder schön werden. Das ist eigentlich was ich in der Beratung immer versuche, als Grundhaltung mit reinzubringen. Ne? Auch wenn deine Farbe jetzt gerade grau ist, du kannst wieder leuchten. Der Dalai Lama hat mal gesagt, finde deine Bestimmung und dann trage sie in die Welt. Und ich glaube von mir, dass ich genau das tue, ne? Meine Bestimmung in die Welt zu tragen. Und es ist nun mal hier.

0: Die Getränkedose ist zurück und gefragter denn je. Rund 420 Milliarden Stück wurden im letzten Jahr weltweit abgefüllt. Greifbar wird der Trend auf der MedPack, der Weltleitmesse für Metallverpackungen in Essen. Dieses Jahr unter dem Motto Canned Future.
1: Die Getränkedose erlebt ein starkes Revival in der Tat. Nach dem massiven Einbruch in Zeiten des Dosenpfandes ist sie seit 6-7 Jahren wieder sehr, sehr stabil. Ergänzend kommt hinzu, dass sie aber auch als ein sehr trendiges Verpackungsmittel wahrgenommen wird. Und die Füller haben es verstanden, dort Füllgüter hineinzubringen, die außergewöhnlich, ungewöhnlich sind und auch den Verbraucher reifen, diese Getränke zumeist aus der Dose zu konsumieren.
0: Trotz wirtschaftlicher Unsicherheiten bleibt die Metallverpackungsindustrie durch Urbanisierung und verändertes Konsumverhalten stabil. Über 130 Milliarden Euro setzt sie im letzten Jahr um, bei gleichzeitig wachsendem regulatorischem Druck durch die neue EU-Verpackungsverordnung.
2: Die Branche ist stabil, weil sie einfach greifbar ist in verschiedenen Industriezweigen. Sie brauchen immer in irgendeiner Form Metallverpackungen. Kosmetik wird immer gekauft. Pharmaindustrie, denken wir dabei an Corona. Die Pharmaindustrie hatte da sicherlich einen hohen Peak durch die ganzen Impfstoffe zum Beispiel. Aber auch die Getränkeindustrie und natürlich nicht zuletzt die Nahrungsmittelindustrie, Konservendosen. Gerade in Krisenzeiten, wie wir sie sowohl während der Pandemie hatten, als auch für den Moment. Wir haben zwei Kriege auf dieser Welt, sind natürlich Nahrungsmittel, die sehr lange haltbar und gut zu lagern sind, gefragt.
0: Die steigenden Anforderungen werden zum Innovationstreiber der Branche. Beispielsweise spart moderner Digitaldruck Etiketten und erleichtert das Recycling nicht nur bei Getränkedosen.
3: Mit einer Digitaldruckmaschine

0: Maschine können wir auf einem Produkt 3 Millionen Farben drucken. Fotorealistisch, kleinste Texte, Verläufe. Es gibt unbegrenzte Möglichkeiten im Druck. Und gerade in diesem Craft Beer Markt sind die Druckbilder extrem anspruchsvoll. Und die schnelle Umsetzung dieser sehr anspruchsvollen Druckbilder ist nur im Digitaldruck möglich.
1: Auch beim Material selbst steht eine höhere Energie- und Ressourceneffizienz im Fokus. Der deutsche Global Player für Weißblech stattet das zentrale Basismaterial für Lebensmittel- und Aerosolverpackungen gezielt mit neuen Eigenschaften aus.
2: Wir haben das neue Material hier mitgebracht, und zwar unser Rasselstein Cup und unseren Solid Flex Cup. Beide Materialien zielen darauf ab, 10% weniger Material zu benötigen, aber eben die komplette gleiche Produkteigenschaft darzustellen. Und das ist extrem wichtig, eben auch für unsere Kunden, weil sie einfach 10% weniger Material benötigen können, aber eben die gleiche Produktstabilität darstellen. Und es hat natürlich auch einen Vorteil beim Thema CO2-Reduktion.
1: Auch die Produktion selbst wird effizienter. Neue Hochgeschwindigkeitsanlagen arbeiten präziser, verbrauchen weniger Energie und Material und lassen sich schneller umrüsten. Gleichzeitig sorgt eine einfachere Bedienung für zusätzliche Entlastung.
3: In der heutigen Zeit ist es wichtig, weil wir sehr viel weniger Fachkräfte haben, die schon eine Vorausbildung haben, die Erfahrung haben mit Maschinen. Wir haben heute eine Generation, die sehr digital affin ist. Das heißt, wir müssen auch dem gerecht werden, das heißt, digitale Produkte anbieten, in denen man lernen kann, digitale Produkte anbieten, in denen man auch diese Maschinenbedienung bewerkstelligen kann.
1: Die Branche wächst weiter. Ein wichtiger Treiber ist die Getränkedose mit einem erwarteten Plus von rund 3-5% jährlich. Energie- und Ressourcenschonung bleiben zentrale Herausforderungen. Doch die MedPack zeigt, aus strengeren Regeln entsteht neuer Fortschritt.
4: Die Grundprinzipien des Webens sind sehr simpel. Aber je komplexer der Stoff wird, umso komplexer wird natürlich auch die Technik, um dieses Verfahren zu ermöglichen.
5: Mit der Erfindung der Lochkarte, das war schon revolutionär.
4: Es muss eine Zeit der großen Veränderungen gewesen sein.
5: Es ist immer wieder unglaublich faszinierend, wie diese Technik funktioniert.
4: Weben ist das Verkreuzen von Längsfäden mit Querfäden. Und damit der Querfaden durchgeschossen werden kann, er heißt ja auch Schuss, müssen sich die Längsfäden heben und andere wieder senken, damit ein Webfach entsteht. Und das ist die Grundbewegung beim Weben, aber es wird kompliziert und komplex, sobald man was Schönes, was Ästhetisches oder etwas sehr Funktionales, Stabiles herstellen will.
5: Die Muster entstehen, indem der Kettfaden mustergemäß auf der Oberseite zu sehen ist. Oder wenn er an der Stelle fertig ist, dann verschwindet er auf der Rückseite.
4: Die Muster früher, die wurden mit Gold aufgewogen, weil das wirklich mit viel Handarbeit verbunden war und hochaufwendig, hochkompliziert, ehe man das wirklich umgesetzt hatte, so ein Muster.
5: Das hat sich auf den Preis ausgewirkt, deswegen konnten das wirklich nur die Reichen eben diese kostbar gemusterten Gewebe erwerben.
4: Das ist dann eben mit Erfindung der Jacquard-Technik zur Massenware geworden.
5: Mit der Erfindung der Jacquard-Maschine, das war schon revolutionär.
4: Joseph-Marie Jacquard hat gewusst, dass ein Gewebe binär kodiert ist. Es gibt nur zwei Möglichkeiten. Entweder der Kettfaden ist oben, überm Schuss, oder er ist unterm Schuss. Ja, nein, 1-0. Und er hat es geschafft, diese Verbindung zwischen Lochkarte und Kettfäden herzustellen, indem er diesen Jacquard-Aufsatz konstruiert hat.
5: Ist ein Loch an der Stelle in der Lochkarte, wird der Faden gehoben, ist also an dieser Stelle auf dem Gewebe auf der Oberseite zu sehen. Und ist kein Loch an der Stelle an der Karte, dann bleibt der Faden auf der Gewebeunterseite liegen.
4: Die Lochkarte ist der Datenträger, auf dem das Muster gespeichert ist.
5: Das ist sehr genial, das ist faszinierend, wie so eine robuste Maschine so ein filigranes Gewebe erzeugen kann.
4: 1910 kam Martin Tannenhauer aus Chemnitz und hat auf der Suche nach einem größeren Gebäude für seine bereits bestehende Weberei dieses Gebäude hier gefunden und hat sich entsprechend erweitern können.
5: Chemnitz boomte zu der Zeit, also die Webereien in Chemnitz boomten.
4: Wenn man schaut, wie viel Musterzeichnereien, wie viel Kartenschlägereien es in und um Chemnitz gab um diese Zeit. Also das muss ein richtig eigener Zweig gewesen sein.

der einfach viele Leute beschäftigt hat. Der Ehrgeiz unseres Museums ist es, den Menschen einen Einblick zu ermöglichen. Oft erleben wir, dass die Besucher in den Websaal kommen und sagen, oh, wie das hier riecht. Ja, man spürt, wie der Boden vibriert, wie laut das ist, was das für eine Arbeitsleistung derjenigen war, die die Maschinen bedient haben, was hier in Sachsen geleistet wurde. Ne? Wir waren auch mal eine Zeit lang führend im Webstuhlbau. Wir waren führend in der Textilindustrie hier in Deutschland. Und das ist einfach eine Sache, die man durchaus vermitteln darf, wo man sagen kann, wir sind stolz darauf, und wir vermitteln hier einen lebendigen Eindruck davon.

0: Der Berg ist für mich wirklich ein Sehnsuchtsort. Hier findet man die Ruhe, die man manchmal braucht, um einfach auch eine gewisse Gelassenheit zu finden.
1: Wir sehen es als große Chance, wenn wir hier einen barrierefreien Zugang haben, dass wirklich auch unsere Veranstaltungsreihe in naher Zukunft und in weiterer Zukunft überhaupt durchgeführt werden kann, weil natürlich auch unsere Besucher älter werden, weil auch unsere Mitglieder älter werden und gefühlt wird ja der Eubin beim Besteigen sowieso jedes Jahr höher.
0: Wer den Berg Eubin besteigen will, muss natürlich einen gewissen Rucksack auf sich nehmen. An der Bergkirche vorbei, viele, viele Stufen hinauf auf das erste Zwischenplateau, den steinigen Weg durch das Eingangstor, am Kassenbereich vorbei, nochmal der letzte Anstieg bis auf das obere Burgplateau. Das ist natürlich eine Herausforderung, die muss man meistern. Wir haben hier auf dem Berg einen noch bewirtschafteten Friedhof. Der ist in Deutschland einzigartig und wir merken, wie schwierig es ist, dass die Leute hier hochfinden, hauptsächlich auch die Älteren. Und hier soll natürlich mit dem Projekt die Möglichkeit geschaffen werden, dass jeder in der Lage ist, diese Schönheit hier auf diesem Berg zu erleben. Die Probleme sind hauptsächlich, dass der Berggasthof polizeilich gesperrt ist und wir einen wichtigen Anziehungspunkt mit der gastronomischen Versorgung auf dem Berg so nicht mehr gewährleisten können.
2: Unser Berggasthof ist von oben bis unten hin eigentlich kaputt und nicht mehr so nutzbar, wie es eigentlich sein sollte. Denn wir erwarten ja hier über 120.000 Gäste auf dem Eubin. Und es wäre sehr schön, wenn das alles mal wieder so wäre, dass wir es nutzen könnten.
0: Der Berg Eubin hält eine ganze Reihe an Veranstaltungen für unsere Gäste bereit. Das geht über die historischen Mönchszüge, über den Kaiserzug, dann die verschiedenen Burg- und Klosterfeste.
2: Ich stelle mir vor, wenn alles wieder in Ordnung ist und alles wieder saniert ist, dann dürfen die Gäste sich hier setzen, entweder auf der Terrasse oder dann hinter den wunderschönen Panoramafenstern.
1: Ich würde mir für den Eubin wünschen, dass wir so weitermachen wie bisher, dass wir alle hier Hand in Hand arbeiten und dass wir einen ordentlichen Zugang zu dieser Burg- und Klosteranlage können, damit wir den Besuchern es wirklich ordentlich zeigen können, was hier vor über 600, 700 Jahren auf dem Eubin schon geschehen ist.

0: in Sexy Limits Taiwan ist es uns ganz wichtig, dass wir eine künstlerische Brücke nach Taiwan und wieder zurückschlagen. Wir zeigen dann, was ist denn die asiatische Kultur, was ist denn die sächsische Kultur, und wir vereinigen diese beiden Welten zu einer zusammen. Ich komme aus Sachsen, ich bin Dresdner, und die Mui, die ist aus Taipei, aus Taiwan, und ist aber auch schon jetzt 25 Jahre hier in Europa. Und ja, und 2009 haben wir uns dann kennengelernt, und 2015 dann hat sich Mono Productions gegründet, und ja, und Taiwan und Sachsen hat sich in dieser Hinsicht schon vereinigt.
1: Tanz, wir nennen das als Körpersprache. Das ist eigentlich eine internationale Sprache. Du kannst durch die Körper verstehen, ach, was es jetzt gerade Geschichte erzählt. Die Hälfte meines Lebens war in Sachsen, in Deutschland. Und als eine wichtige Künstlerin hier entwickelt. Und ich wünsche, ich verbinde die zwei Länder. Und dazu ich versuche, die zwei Länder Kultursformen zusammen verbinden und einander vereinen. Einerseits, ich will gern Sachsen, besonders Sachsen, Deutschland, die ganze Kultur nach Taiwan vorstellen. Auf andere Seite, ich hätte gern auch meine Kultur hier mitbringen.

0: Schon im Jahr 2003 bis 2007 wurde das vom Heimatverein vorangetrieben, dieses Gebäude doch zu nutzen, um hier das Museum zu erweitern. Es gibt sehr, sehr viele Exponate, die hier ausgestellt werden, die die Geschichte Mögeln widerspiegeln und die sollten natürlich nicht verschwinden.
1: Der Name heißt Heimatverein Mögeln, Mogelin. Der Begriff Mogelin stammt aus einer Ersterwähnung der Stadt von 984, ist also jetzt 1041 Jahre alt. Also unsere Räumlichkeiten sind auch als Treffpunkt für Jung und Alt angelegt. Im sogenannten Mügeltreff treffen sich zweimal monatlich unsere Senioren. Auch andere Gruppen sind dort zu Gast. Und wir können auch dort Galerien ausstellen, Vernissagen durchführen.
0: Weil da eben auch dieses Vereinsleben, dieses Ich will mal mit dir reden, hier im Mittelpunkt steht. Wir sind im Grunde genommen Randgebiet der ganzen Kohleregion Nordsachsen. Nordsachsen ist Empfänger des Strukturwandelgeldes, profitieren davon dankenswerterweise von dieser Förderung. Mit diesen Mehrzweckräumen, mit dem, was man hier so alles betrachten und erkunden kann und natürlich dann eben, wenn man es gebucht hat, auch eine Stadtführung, sodass man dann eben den Touristen hier was bieten kann. Es kommen Gäste, Touristen mit der Dölnitzbahn hier in der Stadt an und suchen natürlich dann einen Endpunkt. Irgendwo, wo kann ich was erleben? Ich wünsche mir, dass natürlich das auch nach außen hin strahlt, dass man sagt, okay, wir sind nicht unbedingt der Nabel des Tourismus, aber wir sind ein kleines, feines Städtchen, was am Ende dazu beiträgt, dass Leute in der Region fahren, einfach mal aus der Großstadt hier ausspannen können.

Der 1809 geborene Felix Mendelssohn Bartholdy zeigte schon in jungen Jahren sein musikalisches Talent. Er debütierte am Klavier im Alter von 9 Jahren, schrieb als 12-Jähriger seine erste Symphonie und komponierte mit 17 Jahren die berühmte Ouvertüre zu »Ein Sommernachtstraum«. 1835 kam Mendelssohn nach Leipzig, wo er das Gewandhausorchester zu Weltruhm führte und das erste Konservatorium Deutschlands gründete. Ab 1845 lebte Mendelssohn in einer Wohnung am Rande des Stadtzentrums, die heute Teil des Leipziger Mendelssohn-Museums ist. Im Musiksaal finden regelmäßig Konzerte statt. Ein weiteres Zimmer zeigt, dass Mendelssohn durchaus einen anderen Berufsweg hätte einschlagen können. Auch im Malen sehr begabt, schuf er bemerkenswerte Aquarelle.

0: Herzlich willkommen zu Elbland Aktuell vom 10. September 2026. Meine Damen und Herren, wie schön, dass ich Sie hier wieder begrüßen darf. Wir starten heute mit einer Feier in Meißen. Seit 3,5 Jahrzehnten gehört die Hafenstraße fest zur Meißner Kulturszene. Zum runden Geburtstag verwandelte sich das Vereinsgelände am Wochenende in einen Treffpunkt für Musik, Tanz, Geschichten und Familienangebote. Zahlreiche Gäste kamen vorbei und zeigten, wie lebendig das Haus und seine Angebote bis heute geblieben sind.
1: 35 Jahre soziokulturelle Arbeit in und um Meißen. Dieses Jubiläum feierte der Verein Hafenstraße e.V. am Wochenende mit einem großen Fest auf seinem Gelände. Gefeiert wurde dabei gleich an drei Stellen. Im Märchengarten, vor der Freilichtbühne und in der Kulturkneipe. Trotz zeitweise kräftigen Windes spielte auch das Wetter mit. Das Gelände war gut gefüllt. Zahlreiche Besucher waren der Einladung zum Jubiläum gefolgt. Lass ich Sie nicht rein, haben Sie einen. Unter den Gästen waren auch meistens Oberbürgermeister Markus Renner und Bürgermeister Sebastian Schöne.

0: Gemeinsam mit vielen weiteren Besuchern nutzten sie die Gelegenheit, dem Verein zum 35-jährigen Bestehen die Ehre zu erweisen. Für große und kleine Gäste gab es einiges zu erleben. Spiele im XXL-Format sorgten für Unterhaltung. Dazu kamen Reitmöglichkeiten und ein großes Kuchenbuffet.
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2: Bitte lächeln.
0: Auf der Freilichtbühne spielte natürlich auch die Musik eine große Rolle. Hier stand unter anderem Murtaza auf der Bühne. Der Musiker ist vor einiger Zeit von Berlin nach Meißen gezogen und bereicherte das Jubiläumsprogramm mit seinem Auftritt.
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Für Bewegung auf der Bühne und gute Stimmung davor sorgte außerdem die Tanzgruppe Tanzattraktion.

Auch im Märchengarten gab es Programm. Hier erzählte Andrea Reimann Märchen für die Besucher. Seit 35 Jahren steht der Verein Hafenstraße für soziokulturelle Arbeit in Meißen und der Region. Das Gelände ist aber längst mehr als nur ein Veranstaltungsort. Kultur, Begegnung, Kinder- und Jugendarbeit und ganz unterschiedliche Projekte finden hier ihren Platz. Und gefeiert wurde natürlich bis in die Abendstunden. Zu den musikalischen Höhepunkten am späteren Abend gehörte der Auftritt der Band Schulplatz auf der Freilichtbühne.

So wurde das Jubiläum selbst zu einem guten Beispiel für das, wofür die Hafenstraße seit 3,5 Jahrzehnten steht. Menschen verschiedener Generationen zusammenzubringen und Raum für Kultur, Kreativität und Begegnung zu schaffen.

0: Und damit wechseln wir nach Pirna. Denn eine neue Ausstellung im Stadtmuseum Pirna widmet sich der Geschichte jüdischer Menschen in der Region. Gemeinsam mit dem Verein Akubitz zeichnet das Museum Entwicklungen, Schicksale und Spuren über mehrere Jahrhunderte hinweg nach.
1: Wir haben hier ein sehr schönes Zeugnis zur Geschichte der chemischen Fabrik von Gustav Hess in Pirna. Auf dem Postweg ist das gewesen, ein jüdisches Unternehmen, haben Lacke und Farben in einer breiten Palette hergestellt.
2: Die Produkte der Familie Hess aus Pirna. Vor gut 100 Jahren waren sie in aller Munde. Ohne die begehrten Lacke verließ damals kaum ein Telefon und kein eisernes Kreuz die Fertigungsfabriken.
1: Wir haben hier ein Behältnis, ein hölzernes Behältnis für diese Spulen, die dort eingelegt wurden. Für jedes Produkt gab es eine Etikettenspule. Und man sieht also an dem Behältnis die gesamte Produktpalette. Und dieses Behältnis war in der Versandabteilung an der Wand angebracht. Man hat dann einfach diese Etiketten abgezogen und auf die Dosen geklebt. Das war um 1930 noch solche Handarbeit.
2: Die Biografie und das Wirken der Familie Hess. Gemeinsam mit weiteren wird sie in der neuen Ausstellung des Stadtmuseums gezeigt. Spurensuche, jüdisches Leben in Pirna und dem Landkreis versucht eine Annäherung. Soll Leben und Leid jüdischer Menschen in der Region aufzeigen.
1: Ja, das Tacheles, das Jahr der jüdischen Kultur, da gab es ja eine Diskussion zunächst, den Plan eines gesonderten jüdischen Museums. Und da haben viele Museumskollegen auch gesagt, lasst uns doch erstmal landesweit eine Bestandsaufnahme machen und das dezentralisiert darstellen. Und so darstellen, dass die jüdische Geschichte Teil der sächsischen Gesellschaft und Teil der sächsischen Geschichte ist und nicht gesondert betrachtet wird.
2: Die neue Sonderschau ist eine Kooperation des Stadtmuseums und des

0: 1 Akubitz, dessen Recherchen belegen, dass jüdisches Leben jahrhundertelang nahezu in alle gesellschaftlichen Bereiche reichte.
1: Das sieht man ja quasi bei Familie Hess, quasi in dem industriellen Bereich, bei Max Zimmering, den ich gerade erwähnte, ja quasi in so einem, wenn man es so nennt, kulturellen Bereich, bei der Person hinter euch, Pinkas Tschatschowski, der halt quasi hier probiert, ein Tabakgeschäft zu betreiben, hat hier in einem lokalen Arbeitersportverein Fußball gespielt.
0: Die Spurensuche im Stadtmuseum liefert weitere Belege, darunter ein seltenes Originalexemplar der jüdischen Geschichte von Christian Bastholm.
2: Er war in Kopenhagen ein Theologe, königlicher Beichtvater, Hofprediger, und er hat in 5 Jahren eine jüdische Geschichte geschrieben als Vertreter der Aufklärer. Und in Dresden ein Theologe, der aber in Dänemark geboren war, hat das Werk ins Deutsche übersetzt und er suchte einen Partner. Und das war Gottlob Wilhelm Schuffenhauer, der Buchdruckereibesitzer in Pirna.
0: Schuffenhauer war der Aufklärung sehr zugewandt. Durch die Vervielfältigung der Schrift hoffte er, weitere Anhänger zu finden. Insgesamt 600 Werke wurden damals in Pirna gedruckt. Ein beachtlicher Wert im auslaufenden 18. Jahrhundert. Gleiches gilt jedoch auch für das Ausmaß und die Verbreitung antijüdischer Druckerzeugnisse in jener Zeit.
2: Und ja, es gab Verleger, es gab Publizisten, die mit ihren Werken diese Vorbehalte noch aufgegriffen haben und verstärkt haben. Und es gab in Meißen einen Verleger, Goetsche hieß er. Er hat also antijüdische Schriften verlegt, antijüdische Bücher, und er hat dann 1825 in Pirna eine Filiale gegründet.
0: Die Ausstellung Spurensuche zeigt auf, wie sich die Ablehnung jüdischen Lebens in Pirna fortwährend steigerte und mündet in einem bewegenden Zeitzeugenbericht Esra Jurmans.
3: Still had. Until we had to leave Pirna in 1938, something like a normal childhood. We went skating together, we went tobogganing together, we went in the winter because the snow, the river freezes over the edge of the Elbe in those days, we went skating there. I wasn't allowed to go to the swimming pool. And in the later year I wasn't allowed to go to the cinema anymore. But because Jews weren't. New legislation. But apart from that, I could still go. I didn't go skating anymore. Then it all died out. Little by little, I couldn't do anything that involved groups of people.
0: Das Schicksal des jüdischen Jungen aus Pirna. Es steht beispielhaft für den Umgang mit Jüdinnen und Juden im Landkreis. Die Ausstellung Spurensuche rückt ihre Geschichten nun wieder in den Mittelpunkt der Stadtgesellschaft.
4: Nach einer kurzen Unterbrechung geht's hier gleich weiter mit Elbland aktuell. Da bleiben wir direkt in Pirna und schauen dort auf den Start der Renovierungen des Stadions am Kohlberg vom TSV Pirna. Bleiben Sie dran und bleiben Sie gespannt. Bis gleich.
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2: Willkommen zurück zu Elbland aktuell. Schön, dass Sie dran geblieben sind. Im Stadion am Kohlberg beginnen umfangreiche Arbeiten an der Leichtathletikanlage. Innerhalb von 3 Wochen soll die Laufbahn modernisiert werden. Rund 360.000 Euro kommen dafür von der Stadt, Sponsoren und Mitgliedern des Vereins.
3: Mit etwas Verspätung geht es jetzt endlich los. Die Laufbahn im Stadion am Kohlberg wird saniert. Eigentlich waren die Arbeiten für die Sommerferien geplant, doch beim LSV Pirna sieht man es sportlich. Lieber spät als nie.
4: Ja, wir vermuten, dass hier eine kleine Bauverzögerung war hier, weil Aufträge, ja, wir sind ja froh, dass überhaupt dieses Jahr noch losgeht hier mit dabei und ist noch machbar und wir hoffen, dass auch der Sommer das noch hergibt hier, dass eben dann die Bahn hier zügig saniert wird, dass sie eben innerhalb von den angesetzten 3 Wochen dann auch wieder für den Trainings- und Wettkampfbetrieb wieder frei ist.
3: Die 30 Jahre alte Tartanbahn wird grundhaft saniert. Eine Spezialfirma übernimmt die Arbeiten. Bis Ende September ist mit Baugeschehen im Stadion zu rechnen.
4: Das Erste, was hier gemacht wird, ist erstmal die Bahn muss erstmal gereinigt werden. Dann wird im Prinzip der obere Belag wird abgeschliffen bis auf den Grund runter. Der Grund, der auch noch eine rote Färbung hat und wird eben dann wieder aufgeflockt. Das dauert schon seine Zeit und vor allem muss dabei auch mit, es muss immer trocken sein, es muss warm sein, damit es hintereinander weggeht. Also in Regentag würde dann schon wieder eine Verzögerung mitbringen. Und wenn dann eben alles richtig gut geklappt hat, dann muss natürlich dann die Bahn wieder eingemessen werden. Es müssen die Striche wieder gezogen werden.
3: Über 360.000 Euro kostet die neue Laufbahn. 200.000 Euro kommen aus dem Stadtsäckel, 80.000 Euro von der Ingeborg-Cross-Stiftung und 25.000 Euro von der Volksbank Pirna. Für die Eigenmittel des Vereins legten sich die Mitglieder ins Zeug.
4: Und da hat man aufgerufen, hier eben über den Verein oder Bekannten und Freunde, alles drum und dran, in einen Spendenaufruf hier. Das ist richtig gut angelaufen. Von den 35.000, die wir gerne haben wollten, kamen 58.000 zusammen. Das ist also mächtig, das hätten wir nie gedacht gehabt hier. Und dadurch können wir eben dann auch die Innenkante noch mit kleinen sanieren, dass wir das Geld eben dann auch sinngemäß hier einsetzen für die Bahnsanierung.
3: Durch die Verzögerungen beim Bau der Südumfahrung ist die Sportanlage nur eingeschränkt nutzbar. Erst wenn die Arbeiten an der Gottläubertalbrücke abgeschlossen sind, kann das Kohlbergstadion komplett wiederhergestellt werden.
4: Ja, durch die Brückensanierung wurde natürlich auch eins mit, dass eben die Weitsprunganlage, die musste damals mit abgebaut werden. Und wir hoffen, dass dann auch im Anschluss dann, wenn die Brücke dann soweit ist und die Baustraße abgebaut ist, dass dann die neue Weitsprunganlage dann und genauso eben auch dann die Trainingssperrwurfanlage auch dann wieder mit voll benutzbar ist. Und dann kann man sagen, dann haben wir wieder den guten Wettkampfbetrieb oder Trainingsbetrieb, den wir früher einmal hatten und natürlich eben jetzt auf dem modernsten Stand mit dabei. Da sind wir alle schon ganz gespannt drauf und freuen uns eben auch mit drauf.
3: Die neue Laufbahn beim LSV Pirna soll am 8. Oktober eingeweiht werden. Dann richtet der Verein seinen Stundenlauf aus. Die letzte Laufveranstaltung im Jahr wird so ganz sicher zu einem ganz besonderen Erlebnis.
2: Und damit geht's für uns nach Ruppendorf. Denn vor 2 Monaten fiel dort bei der Agrargesellschaft Ruppendorf der Startschuss für die diesjährige Ernte. Nach Wintergerste, Raps,

0: Sommergerste und Hafer steht nun der Mais im Mittelpunkt. Was mit der Ernte passiert und welche Arbeiten in den kommenden Wochen auf den Feldern anstehen, das erklärt Vorstand Johannes Putz.
1: Okay, also jetzt nochmal herzlich willkommen nochmal in der Agrargesellschaft Truppendorf. Jetzt sind wir langsam beim Ernteabschluss. Hier hätten wir jetzt im Endeffekt unseren Silomais, den wir dieses Jahr noch beernten. Hier seht ihr, die Qualität ist definitiv sehr, sehr gut. Man hat einen Haufen Körner drin. Diese sind angecrackt, sodass es im Endeffekt der Kuhmagen dann sehr gut verarbeiten kann. Und hier im Hintergrund sehen wir jetzt, wo wir versuchen, dann den Haufen festzufahren. Das ist, dass man den Sauerstoff aus dem eigentlichen Stapel herauspresst, sodass keine Fehlgärungen stattfinden können und dass wir die beste Qualität für unsere Kühe dann im Endeffekt haben. Im Nachgang könnt ihr euch dann angucken, wie das dann auch funktioniert, wenn im Endeffekt der Anhängerzug hier abgekippt wird und dann unser Felix das hier hochschiebt mit unserem JCB. So, das ist unsere Nina. Die fährt praktisch draußen vom Feld ein Silomais ab. Das ist eine ganz junge Dame, ist eine unserer Traktoristinnen, momentan die einzige. Sie transportiert in etwa 20 Tonnen Silomais vom Feld draußen rein. Das wird draußen mit einem Feldhäcksler gehäckselt, also im Endeffekt die Gesamtpflanze hergeschnitten auf ganz kurze Teilstücken, die sind zwischen 16 und 20 mm lang und die Körner, diese gelben Körner des Maises, werden im Endeffekt gequetscht oder gecrackt, dass die für die Kuh aufschließbar sind, sodass wir am Schluss von einer gesunden Kuh Milch melken können. Das Ganze ist es so, dass wir in Ruppendorf hier in etwa 320 Hektar Silomais jedes Jahr bergen, um unsere 1000 Kühe damit füttern zu können. Und es dauert ungefähr 14 Tage die Ernte, dann ist es auch wieder erledigt und fertig. Und im Hintergrund seht ihr jetzt im Endeffekt unseren Radlader, der dann gleich ums Eck fährt und die Silage nach oben auf den Stapel befördert, wo schon wieder der nächste Traktor ist, der das im Endeffekt festfährt. Und hier sieht man schon den nächsten, der ums Eck biegt und praktisch die nächste Führer Silomais bei uns hier anbringt und dann im Silo abkippt. Also das ist im Endeffekt einer nach dem anderen, sodass da keine Lücke entsteht und sodass wir einen optimalen Prozess hier im Silo auch haben. Was man auch sieht, der Radlader versucht in ganz dünnen Schichten aufzutragen, soll ungefähr 20 cm dick aufgetragen werden und dann wird das gleich rückverfestigt über den zweiten Traktor, der eine Walze hinten dran hat. Dieser soll natürlich ganz langsam fahren, weil Walzen in hohen Geschwindigkeiten nicht wirklich viel Nutzen bringt und es ist so ein Job, der verlangt viel Geduld ab. Ne? So, jetzt sind wir wieder draußen auf dem Feld. Jetzt sehen wir im Endeffekt das, was wir drin am Silo gesehen haben, wie es produziert wird. Wann der Häcksler fährt, jetzt haben wir einen Ulf hier und wieder die Nina daneben, die abfährt und im Endeffekt den Mais auffängt, den der Häcksler klein macht. Hier sieht man einmal die Größenverhältnisse. Man hat ungefähr 2,50 Meter hohen Mais, der im Endeffekt hier gehäckselt wird und auf die Anhänger geblasen. Wir sind hier oben auf einer ganz exponierten Lage, da können wir ein bisschen ringsrum gucken. Hier sieht man unser schönes Osterzgebirge, teilweise stark kopiert im Hintergrund. Die dunkleren Flächen sind schon wieder wiederbestellt. Dort haben wir unseren Raps für 2027 im Endeffekt schon gedrillt. Also neben der Aussaat läuft auch nur die Ernte. Das eine noch nicht ganz fertig, das andere schon wieder mit dabei. Und man bereitet sich vor für das Jahr 2027. Also es ist also ein ständiger Fluss. Es hört nie auf. Es beginnt immer wieder von vorne. So, ganz oben auf der Hechte sieht man jetzt unsere Drillmaschine. Also der drillt dort oben Weidelgras mit unserer Drillmaschine. Die ist 9 Meter breit, hat einen Fendt vorneweg. Das ist welsches Weidelgras, was wir für die VO-Firma Baywar vermehren. Das ist auch für 2027. Wir tun das Gras nicht nur mähen und dann silieren, sondern im Endeffekt daraus auch Grassamen gewinnen, was dann andere Landwirte auf ihre Flächen wieder aussehen. So, und hier unten sehen wir jetzt unseren größten Traktor im Betrieb, den bewegt unser Uwe. Früher hat der K700 gefahren zu DDR-Zeiten, jetzt bewegt er ganz was Neues. Hier in etwa 650 PS von der Firma John Deere. Und wie es hier alles

0: Seht's, der Traktor, der bewegt sich auf vier Ketten, also der hat im Endeffekt keine Reifen, auf denen er fährt, um den Bodendruck zu minimieren. Das bedeutet, man will die maximale Aufstandsfläche haben, dass natürlich das Gewicht des Traktors maximal perfekt verteilt wird und zudem, dass man natürlich auch die Zugkraft, die enorme Zugkraft dieses Traktors auf den Boden bringt. Das bedeutet, dass der einfach nach vorne fährt, keinen Schlupf hat und die Reifen im Endeffekt nicht durchdrehen. Grundsätzlich noch ein paar Worte zu der Ernte in 2026. Man konnte es ja auch schon nachlesen, Bauernverband hat es gesagt und auch andere Medien haben es berichtet. Wir haben dieses Jahr leider eine etwas unterdurchschnittliche Ernte eingefahren, nicht nur über Gesamtdeutschland, sondern auch hier im Osterzgebirge. Wir haben die Wintergerste gehabt, die konnte noch mit sehr guten Erträgen punkten. Dort haben wir auch teilweise Erträge gehabt, die weit über dem Durchschnitt liegen. Aber dann die anderen Früchte haben stark nachgelassen. Geschuldet ist es dem Ganzen ein bisschen gewesen, dass dieses Jahr die Witterung im Frühjahr sehr kühl und feucht begonnen hat, was nicht unbedingt super für das Pflanzenwachstum war. Und dann wurde es wirklich kühl, aber sehr, sehr trocken über eine lange Periode. Und dann hat man ja mit einmal plus 40 Grad innerhalb ganz weniger Tage und das hat sich einfach über ein paar Tage gezogen und da ist die Kornfüllungsphase gerade zum Beispiel beim Weizen einfach gestockt worden. Deswegen haben wir relativ schlechte Qualitäten und auch die Erträge haben unheimlich drunter gelitten. Dennoch, unser Betrieb hat sich auch wieder weiterentwickelt. Wir haben einen relativ großen Betrieb hier in Ruppendorf. In Summe, glaube ich, bewirtschaften wir mittlerweile 7000 Hektar hier. Und versuchen das ganz ordnungsgemäß zu machen nach guter fachlicher Praxis. Wir achten auf die Umwelt, wir achten auf unseren Boden, weil das ist unser Gut. Und wir wollen den schützen und hegen und pflegen, dass wir auch in der Zukunft, in den nächsten Jahren, noch sehr gute Erträge hier erwirtschaften können. Und vor allem Nahrungsmittel, die eine sehr gute Qualität haben. Und für uns haben die höchste Priorität. So, und jetzt noch zum Abschluss. Also im Endeffekt ist es so, jetzt haben die Herbstarbeiten begonnen. Das Ganze machen wir noch im Endeffekt bis Anfang November. Da werden dann die einzelnen Früchte noch gedrillt. Das ist jetzt neben dem Gras im Endeffekt noch die Wintergerste, ist der Winterweizen. Und dann beschließen wir hier in der Agrargesellschaft Ruppendorf unsere Feldarbeiten und gehen eigentlich in die wohlverdiente Winterpause. Wir haben dieses Jahr auch wieder genug gearbeitet und haben es uns verdient, dass wir wieder im Winter ein bisschen Ruhe haben. Und dann beginnt natürlich das Ganze von neuem.
1: Und damit beenden wir unsere heutige Folge Elbland aktuell vom 10. September 2026. Meine Damen und Herren, vielen Dank für Ihre Aufmerksamkeit und vielen Dank, dass Sie bis zum Ende mit dabei geblieben sind. 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Und damit entlasse ich Sie jetzt in Ihren wohlverdienten Donnerstagabend und morgen sehen wir uns wieder hier zum Wochenabschluss bei Elbland aktuell. Bis dahin, ciao und bis morgen.

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1: 12. Jugendhilfetag im Landkreis Zwickau. Freiwillige Feuerwehr feiert 75. Geburtstag und ZWG-Jubiläumswanderung mit Waldemar Czerpinski.
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1: Liebe Zuschauer, ich begrüße Sie ganz herzlich zu Tag aktuell vom Donnerstag. Schön, dass Sie auch heute wieder dabei sind. Voll war es wieder in der Aula auf dem Campus Scheffelberg. Die Westsächsische Hochschule vermittelt hier Wissen von der Erziehung bis zum Pflegemanagement. Da ist der Ort natürlich prädestiniert für die Ausrichtung des Jugendhilfetags. In diesem Jahr stehen die Helfer selbst im Mittelpunkt. Gibt es doch genügend Fälle, die für Lehrer, Erzieher, Sozialarbeiter, aber auch die Mitarbeiter des Jugendamtes selbst belastend sind. Aber auch dafür gibt es teilweise ganz einfache Hilfen.

0: Die altehrwürdigen Gebäude im unteren Teil des Campus Scheffelberg beherbergten früher die Pädagogische Hochschule. Heute sind sie Teil der Westsächsischen Hochschule. Die Aula wird öfter für Veranstaltungen genutzt, traditionell auch für den Jugendhilfetag. Handlungsmethoden für Fachkräfte in komplexen Settings. Für den Durchschnittsbürger ein sperriger Begriff, der aber recht einfach erklärt ist.
1: Ja, im Jugendamt ist es natürlich so, dass wir immer wieder zu Fällen gerufen werden, wo Kinder und Jugendliche ganz besondere Bedarfe haben. Ganz besondere Problemlagen entstehen, wo es häufig der Fall ist, dass verschiedene Fachkräfte mit ganz verschiedenen Kompetenzen, das heißt Klinik, das heißt beispielsweise Schulsozialarbeit, das heißt auch zum Beispiel Hilfen zur Erziehung und die pädagogischen Fachkräfte, die dort verortet sind, die braucht es alle, um den komplexen Problemlagen, die so ein Kind oder die bei einem Kind entstehen kann, zu begegnen, das Kind zu unterstützen und natürlich darauf hinzuwirken, dass diese Problemlagen sich lösen und eine positive Perspektive für die Kinder entsteht.
0: Nun sagt man im allgemeinen medizinischen Bereich, überall fehlen Kräfte. Wie sieht denn das in diesem Bereich aus?
1: Ja, auch hier haben wir natürlich die große Herausforderung, dass wir Fachkräfte benötigen. Fachkräfte, die auch gerade mit solchen komplexen Problemlagen umgehen können, Expertise brauchen. Und genau für so etwas ist diese Veranstaltung heute da, damit die Fachkräfte sich miteinander austauschen, voneinander wissen und ja, gemeinsam an dieser Thematik arbeiten und auch einfach mal wissen, wen sie anrufen können, wenn ein Problem auftaucht und man dieses möglicherweise allein nicht bewältigen kann.
0: Nun sind wir ja an der Hochschule, die sich noch dazu mit diesem Thema beschäftigt auf diesem Campus. Wie sind denn Ihre Erfahrungen? Gibt es Nachwuchs?
1: Ja, es gibt auf jeden Fall Nachwuchs. Das Interesse an der sozialen Arbeit bei den jungen Menschen ist auf jeden Fall da. Wir haben Studierende, die in dem Bereich sich auch weiterbilden möchten. Und trotzdem ist es natürlich ein Feld, das von vielen Herausforderungen geprägt ist, gerade weil die Problemlagen immer komplexer werden und damit natürlich auch die alltäglichen Herausforderungen bei den Fachkräften vor Ort steigen.
0: Und genau hier setzt der diesjährige Jugendhilfetag an. Auch die Fachkräfte vor Ort müssen darauf achten, nicht selbst in eine Abwärtsspirale zu kommen. Deshalb ist dieser Tag auch für den Landrat wirklich wichtig.
2: Im Mittelpunkt stehen dabei nicht nur fachliche Erkenntnisse, sondern vor allem konkrete Handlungsmethoden, die sich im Berufsalltag anwenden lassen. Ebenso wichtig ist der persönliche Austausch. Jugendhilfe lebt von Zusammenarbeit, von gegenseitigem Lernen und starken Netzwerken. Nutzen Sie daher bitte den heutigen Tag, um Erfahrungen zu teilen, neue Kontakte zu knüpfen und gemeinsam Ideen für die Herausforderungen in der Praxis zu entwickeln. Die heutigen Impulsreferate und Workshops sollen Ihnen fachliche Impulse geben und Ihnen zugleich Methoden und Anregungen mit auf den Weg geben, die Sie für Ihre tägliche Arbeit unterstützen sollen und Ihre eigenen Ressourcen stärken und schonen sollen. Denn wer sich selbst immer wieder neue Kraft und Perspektiven erschließen kann, ist auch besser in der Lage, junge Menschen auf ihrem Weg zu begleiten.
0: Dr. Peter Hiermann aus Leipzig sprach in seinem Fachvortrag mit dem Titel »Raus aus der Schwere, rein in die Beziehung« vor allem die Möglichkeiten an, sich mit einfachen Mitteln in einer Gemeinschaft gegenseitig zu unterstützen. Mit einem kleinen Seitenhieb auf die modernen Technologien zeigte er vor allem die Gründe, warum junge Menschen Hilfe brauchen. Die vielen Einflüsse der modernen Welt kann eben nicht jeder so einfach verarbeiten. Für die Fachkräfte ist da schon einmal Erfahrungsaustausch wichtig. Hier zum Beispiel in der Murmelgruppe. Die Teilnehmer schienen nur auf eine solche Möglichkeit gewartet zu haben. Wieder Ruhe hineinzubringen, war da gar nicht so einfach.
3: Ja, damit habe ich nicht gerechnet.
0: Auf der fachlichen Ebene ging es vor allem darum, zu verstehen, warum Menschen aggressiv reagieren, was geht da im Gehirn vor und wie kann ich verhindern, dass da ein Teufelskreis entsteht. Alles Dinge, die auch für die Mitarbeiter im Bereich der Jugendhilfe wichtig sind, um sicher und gezielt helfen zu können.
4: Was wäre mancher Ort ohne die Feuerwehr? Dabei geht es nicht nur um die eigentlichen Aufgaben, welche eine Wehr hat, sprich retten, löschen, bergen und schützen. Die freiwilligen Feuerwehren insbesondere auf dem Land organisieren nicht selten auch das Dorfleben. In Oberlauterbach ist das auch der Fall. Ob beim Maibaum aufstellen oder beim Parkfest. Die Kameraden sind überall aktiv mit dabei. Am vergangenen Samstag gab es in Oberlauterbach gleich mehrere Gründe zum Feiern. Einer davon war der 75. Geburtstag der Freiwilligen Feuerwehr.
5: Der

0: Wurde natürlich ausgiebig gefeiert. Einer der Höhepunkte war der Blaulichtumzug gegen 14 Uhr. Hier hatte man befreundete Wehren im näheren Umkreis zur Verstärkung eingeladen und so kam ein ansehnlicher Zug zusammen. Vorn weg die Oberlauterbacher Wehr. 1951 wurde sie gegründet.
1: Davor hat man zwar schon mal Feuerwehr in Unterlauterbach und unten Oberlauterbach. Wurde dann leider aufgelöst wegen Zwistigkeiten untereinander. Dann gab es mal eine Zeit lang, sage ich mal, eine sogenannte Pflichtfeuerwehr. Daraus wurde dann die Feuerwehr Oberlauterbach gegründet, 51.
0: Die Wehr ist recht gut aufgestellt.
1: In unserer Feuerwehr haben wir zurzeit 26 Kameradinnen und Kameraden. Wir haben eine Jugendfeuerwehr und eine Kinderfeuerwehr. In der Jugendfeuerwehr sind wir zurzeit mit 12 Kindern dabei und bei der Kinderfeuerwehr mit 16.
0: Das aktuelle Gerätehaus befindet sich im Dorfzentrum an der Hauptstraße 24. Es stammt aus den 90er Jahren und ist noch gut in Schuss.
1: Im Jahr haben wir ganz schön zu tun mit unseren Einsätzen. Wir haben vorne im Schnitt, sage ich mal, für eine kleine Wehr mit 26 Einsätzen, vorher haben wir 33, aber der Schnitt sind 26. Da ist dabei von fehlausgelösten Heimmelder über Scheunenbrand, Essenbrand, Wohnungsbrand, ist alles dabei. Verkehrsunfälle. Ansonsten haben wir verhältnismäßig ruhiges Leben, glücklicherweise.
0: Ruhiges Leben heißt aber nicht auf der faulen Haut liegen, im Gegenteil.
1: Die Feuerwehr kümmert sich eigentlich um alles. Neuerdings haben wir seit diesem Jahr einen Feuerwehrverein, der ist dieses Jahr gegründet worden und hoffen, dass wir aus dem Dorf noch verschiedene Leute akquirieren können, in den Verein die Tätigkeit und die Feuerwehr zu entlasten.
0: Den 75. Geburtstag der Feuerwehr feierte man zusammen mit der Kirmes und dem traditionellen Parkfest.
2: Im ehemaligen Kutzpark gab es schon in den 70er Jahren Parkfeste oder Park- und Heimatfeste, waren sehr traditionelle Veranstaltungen, die immer wieder gewachsen ist. Und dann in den 90er Jahren hat der damalige Bürgermeister, damals war Oberlauterbach ein eigenständiges Dorf, dann die Kirmes wieder aufleben lassen, immer am 1. Septemberwochenende. Das haben wir ja heute und dementsprechend ist es vielleicht auch eine Chance, mit den Jubiläen der Feuerwehr oder mit dem 75-jährigen Jubiläum der Feuerwehr auch ein Stück weit diese Tradition wieder aufleben zu lassen.
0: Marco Siegemund ist eng mit Ort und Wehr verbunden.
2: Ja, Bürgermeister Stadt Falkenstein, war hier im Ortsteil Ortschaftsratsvorsitzender einige Jahre und natürlich auch seit über 35 Jahren Mitglied der Freiwilligen Feuerwehr Oberlauterbach.
0: Die Zeit für die Feuerwehr ist oft knapp.
2: Manchmal drücken einen die Termine halt anderswo, muss man auch immer präsent sein, das ist einfach so. Finde ich ein Stück weit schade, aber immer wenn die Gelegenheit da ist und wirklich auch mein Terminplan das hergibt oder auch, dass es funktioniert, dass die Dienstpläne der Feuerwehr mit meinen Terminkalendern übereinstimmen, dann bin ich natürlich auch von Herzen Feuerwehrkamerad.
0: Dass die Feuerwehr nun Unterstützung durch einen Verein erfährt, sieht Marco Siegemund natürlich positiv.
2: Das finde ich sehr, sehr gut. Es gab ja schon mal einen Feuerwehrverein vor vielen Jahren, hat sich dann leider aufgelöst. Und ich bin jetzt froh, sage ich mal, dass man das auch ein Stück weit geöffnet hat. Es gibt also einen neuen Verein, der sich gegründet hat, nennt sich Oberlauterbach Verein. Das heißt, der ein Stück weit vor allem auch den Förderzweck hat, für die Feuerwehr dort zu sein, vor allem auch für den Nachwuchs unserer Feuerwehr hier im Ortsteil, aber eben auch ein Stück weit gesellschaftliches Leben organisiert. Denn das macht ja die Feuerwehr auch so und so. Es gibt ja verschiedene traditionelle Veranstaltungen über das Jahr, über Höhenfeuer, Maibaum setzen hier in Oberlauterbach. Und wie gesagt, jetzt hier das Parkfest bzw. das 75-jährige Jubiläum. Da bin ich ganz froh, wie gesagt, dass die Feuerwehrkameraden neben dem, was ihre eigentliche Aufgabe ist, eben auch fürs Miteinander sorgen in so einem kleinen Dorf.
0: Inzwischen hatte der Blaulichtumzug den Park erreicht. Lautstark machte man darauf noch einmal aufmerksam. Teilnehmer und Besucher strömten in den Park und dann auch ins Bierzelt. Am Abend zeigte die Jugendfeuerwehr, was sie gelernt hat. Drei Feste auf einen Schlag und natürlich feiern die Oberlauterbacher dieses Jahr noch weiter.
2: Der nächste Höhepunkt hier im Dorf ist dann sicherlich, sage ich mal, gerade um die Adventszeit macht unser Umgebindeverein dann oben seinen Adventsmarkt oder Kreativmarkt. Das NUZ macht dann die nächste Veranstaltung schon am 3. Oktober, das traditionelle Teichfest, wo immer ganz, ganz viele Leute herkommen, dann frischen Fisch kaufen. Der Teich wird immer abgefischt, dann hier hinter dem Park der Mühlteich. Und wie gesagt, dann wird auch hier gefeiert. Und wie gesagt, man kommt zusammen.
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1: Die ZWG-Erlebniswanderungen sind sehr beliebt. Jedes Jahr geht es zu neuen attraktiven Zielen. In diesem Jahr wiederholte sich der Streckenverlauf und das war Absicht. In Waldenburg war man schon einmal 2018 unterwegs und diese Wanderung fand man so schön, dass man sie zum 10-jährigen Jubiläum noch einmal auf den Plan rief. Mit dabei war ein prominenter Ehrengast. Wenn Sie jetzt den berühmten Satz des DDR-Sportreporters Heinz-Florian Oertel hören, nennen Sie Ihre Neuankömmlinge ruhig Waldemar, dann wissen Sie, um wen es sich handelt.
2: Die Wanderfreunde wurden von Zwickau nach Waldenburg gefahren. Dort kamen sie gegen 9 Uhr an, liefen den kurzen Weg vom Parkplatz zum Schloss und dort stellten sie sich vor dem Portal erst einmal für ein Gruppenfoto auf. Nachdem das im Kasten war, ging es ins Schlosscafé bzw. in die Außenanlagen. Hier erwartete sie ein reichhaltiges Frühstück. Vor den Teilnehmern der Wanderung lag eine ca. 10 Kilometer lange Strecke. Da war eine ordentliche Grundlage schon von Vorteil.
3: Ja, wir haben heute Jubiläum und zwar das 10-jährige Erlebniswandern. Heute sind wir in Waldenburg. Dort waren wir schon mal 2018 und wir fanden die Strecke so schön, dass wir gesagt haben, das machen wir einfach heute nochmal.
2: 10 schöne Wanderungen. An was erinnert sich Diana Hübner?
3: Viele Landschaften, viele Kilometer, die wir gemeinsam gemacht haben und vor allem viele Gespräche und auch dankbare Mieter, die gesagt haben, einfach schön, dass es sowas macht.
2: Und das ist längst noch nicht alles.
3: Ja, wir machen ja nicht nur das, sondern wir machen auch noch viele andere Veranstaltungen für die Mieter. Und wir denken, es ist einfach wichtig, gerade in den heutigen Zeiten, dass man den Zusammenhang

0: Zusammenhalt stärkt, dass die Mieter einen Austausch haben und trotzdem was Schönes erleben. Und wir zeigen dadurch, dass wir mehr sind als nur ein reiner Vermieter.
1: Ja, liebe Mieterinnen und Mieter, liebe Wanderfreunde, herzlich willkommen heute zum Erlebniswandern.
2: Auf den Wanderungen sind ab und an Überraschungen eingebaut. Das war auch bei der Jubiläumswanderung der Fall. Diana Hübner begrüßte die Gäste und anschließend stellte sie den Ehrengast der Wanderung vor. Den erfolgreichen DDR-Marathonläufer Waldemar Czierpinski.
3: Guten Morgen, liebe Wanderfreunde. Ich habe mich gefreut, heute wieder dabei sein zu dürfen.
2: Waldemar Czierpinski erzählte den Gästen die eine oder andere Anekdote aus seinem Leben und anschließend kamen wir mit ihm ins Gespräch. Auch nach langer Zeit wird er nach wie vor auf der Straße erkannt.
4: Ja, manchmal ist es schon ein bisschen nervig, aber nur ein kleines Stückchen. Weil andererseits ist es natürlich sehr schön, dass nach rund 50 Jahren sich die Leute noch an das Ereignis erinnern. Und deshalb ist es schon toll, dass das noch so, vielleicht das so noch erleben kann.
5: Die sind, ich sehe, noch fit und laufen sicherlich auch noch ab und zu.
4: Naja, mit 76 Jahren ist man nicht mehr so fit, wie man sich das manchmal wünscht. Aber das ist, denke ich, schon in Ordnung. Ich gehe noch 2 bis 3 Mal in der Woche Fußball spielen. Mache sehr gerne mit meiner Frau zusammen Sauna, fahre viel Rad. Bin jetzt gerade vor kurzem aus den Masuren wiedergekommen. Sind wir eine Woche durch die Masuren gefahren mit dem Rad. War sehr anstrengend. Aber ansonsten, ja, denke ich, muss man schon was tun, um fit zu bleiben.
2: Welche Tipps hat er für die Generation Ü60?
4: Je älter man wird, desto weniger muss man natürlich die intensiven Belastungen vermeiden. Wandern gehen, Radfahren ist, denke ich, eine schöne Sache, aber auch Schwimmen. Ich denke, gerade Ausdauerleistungen sind das Beste eigentlich, um den Körper noch fit zu halten und auch ein bisschen allgemeine Kraft für die Muskeln mit dazu nehmen. Dann, denke ich, kann man 100 Jahre alt werden.
2: Inzwischen war das Frühstück beendet und die 85 Wanderfreunde voller Tatendrang.
6: Ja, auf alle Fälle hat es sehr gut geschmeckt. Ich bin satt und zufrieden und habe richtig Bock auf Laufen jetzt.
2: Der Tross setzte sich in Bewegung. Vom Café ging es hinunter zum Park. Hier boten sich schöne Fotomotive. Viele Wanderfreunde waren nicht das erste Mal dabei. Dieser Herr aus Zwickau hat alle Wanderungen mitgemacht.
7: Wir sind jetzt auch das 10. Mal mittlerweile dabei.
8: Also es macht das Spaß, oder?
7: Macht sehr gut viel Spaß. Immer sehr gut organisiert. Und na gut, mit dem Wetter. Da müssen wir einen anderen fragen. Ne?
8: Aber heute klappt es.
7: Heute klappt das wunderbar.
2: Nach einer kleinen Ehrenrunde um das Waldenburger Schloss ging es dann in Richtung Grünfelder Park. Dort war schon der erste Verpflegungspunkt aufgebaut. Ein Rucksack war eigentlich gar nicht nötig.
9: Nein, wir haben heute wirklich für Vollverpflegung und Rundumbetreuung. Frühstück haben wir schon. Jetzt geht's auf Wandertour. Und da haben wir natürlich unsere Getränkestopps mit kleinen Snacks und auch ein bisschen Getränke. Temperatur ist akzeptabel, ne, bei guten 20 Grad. Ich denke, beste Voraussetzungen.
8: Haben Sie einen Rucksack mit?
10: Ja, beide.
8: Aha, was ist da drin?
11: Noch nichts
10: weiter. Nicht viel. Nicht
8: weiter. Das erste Mal dabei?
10: Nein, jedes Mal.
8: Jedes Mal?
10: Bis auf vorletztes Jahr, das war uns zu schwer.
8: Okay, aber scheint Spaß zu machen.
10: Ja, auf alle Fälle, immer schön.
12: Ich komme aus Zwickau, in Eggersbach wohne ich, unmittelbar an der ZWG-Geschäftsstelle.
8: Bin wiederholt mal dabei.
12: War auch ehemals sogar ein bisschen dabei. Da habe ich Pilzberater gemacht bei den Quarksteinen oben. Weil ich Pilzberater bin. Und hier sind wir sehr schön. Also mir gefällt es sehr gut.
2: Und weiter ging es. Unterwegs gab es dann auch unvorhergesehene Überraschungen.
13: Die kleinen Überraschungen unterwegs, die überraschen auch uns. Und das ist doch mal ein wirklich schönes Bild. Stolze Tiere, stolze Wanderung.
2: Wer sucht diese Wanderungen eigentlich jedes Jahr aus?
0: Also tatsächlich ist es bei uns der Herr Löffler. Wir arbeiten noch mit einer externen Agentur zusammen. Und hier wird überlegt, wo ist es logistisch am besten, wo waren wir noch nicht und wo ist die Natur sehr schön. Und wie gesagt, weil uns Waldenburg sehr schön gefallen hat 2018, allerdings sind wir hier nachmittags in ein Unwetter fast reingeraten und da musste die Tour abgebrochen werden, haben wir gesagt, dann gehen wir heute noch mal nach Waldenburg zu unseren Erlebniswandern.
2: Vor Regen musste man an diesem Tag keine Bange haben. Die Sonne strahlte. Ideales Wanderwetter. Dass es unterwegs viele Fotomotive gab, das hatten wir schon gesagt. Es gab aber auch noch ein organisiertes.
14: Wir werden jetzt ein Foto machen. Jeder hat praktisch gesehen, jedes Paar oder zu dritt oder zu viert die Möglichkeit, mit Waldemar Czapinski das Foto zu machen.
15: Recht freundlich.
2: Das wurde reichlich in Anspruch genommen. Das Portal des Badehauses bot einen schönen Rahmen. Die Aufnahmen dauerten eine Weile und so zog sich das Feld etwas auseinander. Die nächste Station war die Glänzelmühle. Das beliebte Ausflugsziel im Grünfelder Park bietet Gastronomie im Biergarten und im Gebäude. Hier konnten sich die Wanderfreunde erneut stärken. Nach und nach trafen alle ein. Damit hatte man die Mitte der Wanderung erreicht. Im Anschluss ging sie weiter.
0: Dann geht's weiter zu der Kirche in Franken. Und dort werden wir natürlich auch mal Rückschau halten, haben eine kleine Fotopräsentation vorbereitet, was in den 10 Jahren alles bewandert worden ist. Die Mieter werden sich wiedererkennen. Wir werden auch diejenigen auszeichnen, die uns besonders sehr die Treue gehalten haben. Und es sind tatsächlich hier zwei, die alle 10 Wanderungen mitgemacht haben. Und später erwartet uns noch eine Feuershow.
2: Fazit: Die Jubiläumswanderung der Zwickauer Wohnungsbaugenossenschaft kam bei den Teilnehmern gut an. Wohin man sah, überall freundliche und zufriedene Gesichter. Viele Wanderfreunde freuen sich schon auf die 11. Auflage im kommenden Jahr. Mit ein paar Impressionen von der aktuellen Wanderung beschließen wir unseren Beitrag.

0: Viele Bewohner des Zwickauer Stadtteils Neuplanitz freuen sich auf den kommenden Samstag. Da geht bereits zum 14. Mal das Teichfest im wahrsten Sinne des Wortes über die Bühne. Organisiert von der Gebäude- und Grundstücksgesellschaft Zwickau und der WEWO-Bau wird hier auf dem Gelände direkt am Teich ein abwechslungsreiches Programm für die ganze Familie geboten. Los geht's um 15 Uhr mit der Liveband Zentroma. Nach dem Auftritt von Kita-Gruppen steht dann der Olle Jung alias Herwig Felix mit seiner Mundharmonika auf der Teichfestbühne. Um 17.45 Uhr folgt dann wohl der Höhepunkt des Festes. Den Organisatoren ist es gelungen, das Helene Fischer-Double Laura nach Zwickau zu holen. Dann kommen sie einfach vorbei und freuen sich auf einen tollen Festtag. Neben zahlreichen Mitmachaktionen für die Jüngsten ist auch bestens für das leibliche Wohl gesorgt. Die gute Nachricht: am Samstag erwartet uns ein schöner, sonniger Spätsommertag.
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2: Nach einem recht kühlen Donnerstag wird es in den kommenden Tagen etwas wärmer. Bei 22 Grad in der Spitze dürfen wir uns am Freitag auf einen überwiegend sonnigen Tag freuen. Harmlose Schönwetterwölkchen tun der Sache keinen Abbruch. Genauso schön kommt der Samstag daher. Auch dann bewegen sich die Temperaturen oberhalb der 20-Grad-Marke. Bei ähnlichen Werten wie am Vortag starten wir mit Sonnenschein und ein paar lockeren Wolken in den Sonntag. Gegen Abend pauen sich dann die Wolken zusammen und es beginnt zu regnen. Zum Start in die neue Woche dominieren Wolken das Wettergeschehen im Sendegebiet. Gelegentlich lässt sich auch mal die Sonne blicken. Es soll trocken bleiben. Auch an den Temperaturen ändert sich nichts.
3: Liebe Zuschauer, in diesem Sinne verabschiede ich mich von Ihnen. Das war tagaktuell für den Donnerstag. Morgen gibt's noch eine Ausgabe, dann ist Wochenende. Ihnen jetzt einen schönen Abend und bis morgen. Machen Sie es gut. Tschüss.

Einen schönen guten Abend und herzlich willkommen zu Chemnitz Aktuell an diesem Donnerstag. Schön, dass Sie auch heute wieder mit uns in den Abend starten. In unserer heutigen Sendung geht es unter anderem um eine sportliche Herausforderung. Die Chemnitzer Lauf-Community will einen Halbmarathon in den Stadtpark etablieren. Doch dazu später mehr. Außerdem haben wir wieder aktuelle Nachrichten aus Chemnitz und Sachsen für Sie. Zunächst geht es bei uns aber um ein leuchtendes Highlight am Wochenende. Millionen Jahre Erdgeschichte treffen auf Licht und Klang. An diesem Wochenende wird die Geiersche Binge zur Kulisse für eine außergewöhnliche Kunstinstallation. Für Tiefenzeit hat der Licht- und Landschaftskünstler Philipp Frank den ehemaligen Tagebau genau unter die Lupe genommen und eine Inszenierung entwickelt, die sichtbar machen soll, was im Fels längst verborgen liegt. Besucher können das Kunstwerk beim Purple Path Wochenende nicht nur betrachten, sondern auf einem Rundgang durch die Binge selbst erleben. Steile Felswände, tiefe Einschnitte und Spuren des Bergbaus. Die Geiersche Binge erzählt ihre Geschichte eigentlich schon von selbst. Doch für 3 Abende bekommt dieser Ort noch eine weitere Ebene. Licht wandert über den Fels, Klänge ziehen durch den ehemaligen Tagebau. Aus der Landschaft wird eine begehbare Installation. Tiefenzeit

0: Zeit heißt die Arbeit des Licht- und Landschaftskünstlers Philipp Frank. Entwickelt hat er sie eigens für die Geiersche Binge. Ein Ort, bei dem für ihn schon beim ersten Besuch klar war, hier soll die Installation entstehen.
1: Ja, also als ich die Binge das erste Mal gesehen habe, wusste ich sofort, das ist der richtige Ort, weil es von der Geschichte, auch von dem Konzept her, was ich erzählen möchte, total gepasst hat. Es hat Bezug zum Bergbau, es ist ein Naturschutzort mittlerweile und landschaftlich wahnsinnig schön. Das ist genau das, was ich mir erträumt habe.
0: Vorgestellt wurde das Projekt bereits im Vorfeld beim Infocafé zum Purple Path Wochenende. Hinter der Installation steckt eine Dimension, die sich unserem Alltag normalerweise entzieht. Während ein Menschenleben in Jahrzehnten gerechnet wird, erzählt Gestein von Zeiträumen, die kaum vorstellbar sind. Genau dort setzt der Titel Tiefenzeit an.
1: Tiefenzeit ist der Versuch eines Begriffes, erdgeschichtliche Prozesse in ein Wort zu fassen. Ja, millionenlange Prozesse möchte ich dort sichtbar machen, eben in Form von Licht. Wie ist das Gestein dort entstanden? Mineralische Veränderungen, Texturen auf der Oberfläche, im Fels drinnen. Und diese Prozesse mache ich mit Licht und Ton sichtbar.
0: Die Binge ist dabei nicht einfach nur Projektionsfläche oder Kulisse. Frank hat sich intensiv mit dem Gelände beschäftigt, fotografiert, gefilmt und Strukturen festgehalten. Die Kunst soll sich dem Ort nicht überstülpen. Vielmehr beginnt sie bei dem, was im Fels längst vorhanden ist.
1: Und darauf bin ich spezialisiert, eben Kunstinstallationen zu machen, die sich nicht auf den Ort draufstülpen, sondern die mit dem Ort gehen. Also ich mache Kunst in und mit der Natur, sage ich oft. Ich habe viel Zeit in der Binge verbracht und dort Fotos gemacht, Videoaufnahmen gemacht, Texturen skizziert. Und mit diesem ganzen Wissen habe ich Arbeiten entwickelt, die aus dem Ort selber kommen. Und ich projiziere nichts drauf, sondern ich mache sichtbar, was dort eh schon ist, aber eben über Jahrmillionen verdichtet jetzt in ein paar Minuten.
0: Daraus ist kein Kunstwerk entstanden, das sich von einem einzigen Punkt betrachten lässt. Die Besucher bewegen sich durch die Binge und damit auch durch die Inszenierung. Drei Stationen bauen aufeinander auf und jede nähert sich der Geschichte des Ortes auf ihre eigene Weise.
1: Die erste Station ist quasi wie ein Ruf aus der Tiefe. Das ist noch sehr unklar. Man merkt, da passiert irgendwas aus der Tiefe, ruft irgendwas. Station 2 ist direkt viel monumentaler. An der Stelle ist die Binge richtig aufgerissen, aufgebrochen. Das ist wie so ein Blick ins Innere des Gesteins. Da mache ich flüssigere Zustände von der Erdentwicklung sichtbar. Gase, Lava, magmaartige Substanzen und Texturen, die dort sehen werden. Der Fels öffnet sich an der Stelle sozusagen. Und die dritte Station ist sowas wie Erinnerung. Das ist eine skulpturalere Felsformation, die frei steht. Und auf die projiziere ich verschiedene Texturen, die ich in der Binge gefunden hatte, von in den Höhlen, außen, Flechten, die so ineinander sich bewegen und so diese Lebendigkeit von diesem Organismus zeigen, der eben über Jahrmillionen, Jahrtausende normalerweise nicht sichtbar ist, wird an Station 3 sehr besonders gut sichtbar sein.
0: Doch Tiefenzeit funktioniert nicht allein über das Auge. Zu den Bildern gehört eine eigene Klangwelt und auch die ist nicht irgendwo im Studio entstanden. Ein Teil ihres Ausgangsmaterials stammt direkt aus der Binge. So treffen an dem kommenden Wochenende zwei völlig unterschiedliche Zeitskalen aufeinander. Prozesse von Jahrmillionen verdichtet auf einen Rundgang von etwa 45 Minuten. Vieles von dem, was Philipp Frank interessiert, ist längst da, bleibt für das menschliche Auge aber normalerweise verborgen. Licht wird für ihn zum Werkzeug, um diese Ebene für einen kurzen Moment hervorzuholen.
1: Aber oft ist meine Arbeit, die Intention meiner Arbeit ist eben, unsichtbare Kräfte sichtbar zu machen, die in der Natur herrschen. Das mache ich eben sichtbar mit Licht. Genau, das ist mein Hauptantrieb an der ganzen Geschichte. Und wie du gerade schon gesagt hast, natürlich die Binge jetzt bei Nacht einmal zu erfahren. Ich kann mir auch vorstellen, dass Leute, die das jetzt vielleicht die Binge zum ersten Mal sehen, jetzt im Kontext von diesem Lichtparcours, dann tagsüber nochmal mit ganz anderen Augen dort dieses Areal begehen werden und genauer hingucken. Vielleicht eben Flechten, Texturen, Formen, Lichtspiele, Reflexionen und da Achtsamkeit erschaffen.
0: Zu erleben ist Tiefenzeit nur während des Purple Path Wochenendes vom 11. bis 13. September. Jeweils nach Einbruch der Dunkelheit von 20 Uhr bis Mitternacht. Der Eintritt ist frei, letzter Einlass ist um 23 Uhr.

0: 15. Und vielleicht sieht die Geierschippinge danach auch bei Tageslicht ein kleines bisschen anders aus. Eine beeindruckende Lichtershow. Tiefenzeit in der Geierschen Binge. Ja, und bei uns im Programm geht es jetzt weiter mit aktuellen Einsätzen des Tages von Polizei, Feuerwehr und Rettungsdiensten.
1: Nach einem Einbruch auf einem Betriebsgelände an der Eubaer Straße ermittelt die Polizei. Unbekannte waren dort in den frühen Morgenstunden gewaltsam auf das Gelände gelangt und hatten einen Überseecontainer aufgebrochen. Aus dem Container stahlen sie mehrere Gegenstände und setzten ihn anschließend in Brand. Die Feuerwehr konnte die Flammen schnell löschen. Durch das Feuer wurden unter anderem ein Kühlschrank, ein Rasenmäher und ein Grill beschädigt. Was genau gestohlen wurde, ist noch unklar. Der Sachschaden wird auf mindestens mehrere tausend Euro geschätzt. Von den Tätern fehlt bislang jede Spur. Eine Verfolgungsfahrt ist in der Nacht in Bad Lausick im Landkreis Leipzig mit einem schweren Unfall geendet. Dabei wurden drei Menschen leicht verletzt. Nach Angaben der Polizei war den Beamten das Auto aufgefallen, weil die Kennzeichen offenbar nicht zum Fahrzeug gehörten. Als sie den Wagen kontrollieren wollten, flüchtete der 31-jährige Fahrer. Im Ortsteil Lauterbach führte die Flucht schließlich zu einer ehemaligen Brückenauffahrt über die Bahnstrecke zwischen Leipzig und Chemnitz. Dort durchbrach das Auto einen Zaun und stürzte rund 6 Meter tief ins Gleisbett. Der Wagen überschlug sich und blieb auf dem Dach liegen. Die drei Insassen kamen mit leichten Verletzungen in Krankenhäuser. Die Bahnstrecke musste vorübergehend gesperrt werden. Wegen der Bergungsarbeiten kommt es zu Einschränkungen im Zugverkehr. Ein Schienenersatzverkehr wurde eingerichtet. Die Polizei ermittelt nun wegen mehrerer möglicher Straftaten, unter anderem wegen der falschen Kennzeichen. Im Direktionsbereich Chemnitz häufen sich derzeit wieder sogenannte Schockanrufe. In 2 Fällen waren die Betrüger erfolgreich und erbeuteten insgesamt 90.000 Euro. In Lauter-Bernsbach brachten die Täter eine Seniorin um 30.000 Euro. Am Telefon behaupteten sie, ihr Sohn habe einen schweren Verkehrsunfall verursacht, bei dem ein kleines Mädchen schwer verletzt worden sei. Mehrere Personen wechselten sich während des mehr als einstündigen Gesprächs ab, darunter auch ein angeblicher Arzt. Schließlich übergab die Frau das Geld an einen unbekannten Abholer. Ähnlich gingen die Täter in Flöha vor. Einer über 90 Jahre alten Frau erzählten sie, ihr Sohn habe bei einem Verkehrsunfall eine junge Frau schwer verletzt. Damit er nicht ins Gefängnis müsse, sei eine Kaution fällig. Die Seniorin übergab schließlich 60.000 Euro an ihrer Wohnungstür. Allein am Mittwoch wurden der Polizei rund 20 weitere Betrugsanrufe aus dem Direktionsbereich Chemnitz gemeldet, unter anderem aus Annaberg-Buchholz, Geier, Brand-Erbesdorf und Penig. In diesen Fällen erkannten die Angerufenen den Betrug rechtzeitig. Die Polizei warnt deshalb erneut. Bei überraschenden Anrufen mit schockierenden Nachrichten sollte man besonders skeptisch sein, sich nicht unter Druck setzen lassen und niemals Geld an Fremde übergeben. Ein 11-Jähriger ist beim Überqueren der Gleise von einer Straßenbahn erfasst worden. Der Unfall passierte in der Bahnhofstraße, etwa auf Höhe der Bredgasse. Der Junge wurde dabei leicht verletzt und vor Ort vom Rettungsdienst untersucht. Sachschaden entstand nach Angaben der Polizei nicht. Die Straßenbahn wurde von einem 59-Jährigen gefahren.
0: Wir machen jetzt eine kurze Pause und sind gleich mit spannenden Meldungen aus Chemnitz und Sachsen für Sie zurück. Außerdem geht es dann bei uns um ein Sportevent, das einen Halbmarathon zurück in die Stadt holen soll. Bleiben Sie also dran.
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3: Und damit herzlich willkommen zurück zu Chemnitz aktuell an diesem Donnerstag. Schön, dass Sie dran geblieben sind. Der Kulturhauptstadtmarathon hat im vergangenen Jahr tausende Laufbegeisterte auf die Straßen von Chemnitz gebracht. Doch das große Ereignis war einmalig. Ganz ohne neues Laufevent soll die Stadt trotzdem nicht bleiben. Im September feiert das Race im Chemnitzer Stadtpark Premiere und schon vor dem ersten Startschuss ist der Zuspruch größer als erwartet.
4: Marathon ist natürlich immer das, was über einem schwebt, was auch erklärtes Ziel ist, dass wir irgendwann in Zukunft mal einen Marathon mit reinnehmen werden.
5: Braucht Chemnitz ein neues Laufevent? Wenn es nach Steffen Kehrer geht, auf jeden Fall. Der erfolgreiche Kulturhauptstadtmarathon im vergangenen Jahr hat gezeigt, wie groß die Begeisterung für den Laufsport in Chemnitz ist. Doch von Anfang an war klar, der Marathon im Kulturhauptstadtjahr bleibt eine einmalige Sache. Die Lust aufs Laufen ist damit aber nicht verschwunden. Genau hier wollen Kehrer und sein Team anknüpfen. Im September bringen sie mit dem Race ein neues Laufevent an den Start.
4: Also im Nachgang des Kulturhauptstadtmarathons haben wir einfach einen unfassbaren Spirit gemerkt in der Chemnitzer Läufer-Community, wie groß das Streben ist, dass es in Chemnitz wieder so ein großes, namhaftes Laufevent gibt. Und da haben wir uns mit verschiedenen Akteuren der Läufer-Community zusammengesetzt. Und ja, daraus ist jetzt nach vielen Sitzungen, Terminen, Ideen Race entstanden.
5: Das Race findet im Chemnitzer Stadtpark statt. Insgesamt stehen 4 Wettbewerbe auf dem Programm. Für den Laufnachwuchs gibt es Strecken über 500 Meter und 1 Kilometer. Wer sich an die längeren Distanzen wagt, kann über 10 Kilometer oder beim Halbmarathon an den Start gehen. Gelaufen wird dabei auf einem 5 Kilometer langen Rundkurs zwischen Heinrich-Lorenz-Straße und Südring. Für die 10 Kilometer geht es 2-mal, für den Halbmarathon 4-mal über die Runde. Für Steffen Kehrer ist der Stadtpark der ideale Ort für das neue Laufevent.
4: Es gibt mehrere Gründe. Organisatorisch ist das natürlich relativ einfach, weil man relativ wenig sperren muss jetzt an Straßen. Und man hat natürlich aber auch eine top flache Laufstrecke, eine schnelle Strecke, auch historische Strecke. Früher hat der Marathon hier stattgefunden. Und genau, von daher eine beste Bedingung für ein schnelles Laufevent.
5: Jeweils 450 Läuferinnen und Läufer gehen über die 10 Kilometer und die Halbmarathon-Distanz an den Start. Und der Zuspruch ist enorm. Bereits 4 Wochen vor dem Start sind sämtliche Plätze, mit Ausnahme der Kinderläufe, restlos ausgebucht. Damit hatten selbst die Veranstalter nicht gerechnet. Entsprechend groß sind bereits die Pläne für die Zukunft.
4: Ja, die Zukunft, das sind natürlich viele Fragezeichen. Jetzt ist der Fokus natürlich erstmal das erste Event ordentlich über die Bühne bringen. Wir haben uns da viel vorgenommen. Das sieht auch aktuell sehr gut aus. Der Zuspruch ist wirklich Wahnsinn. Und es gibt viele Ideen, wie es in Zukunft weiterbringen kann. Noch eine Öffnung mit weiteren Wettkampfformaten. Marathon ist natürlich immer das, was über einem schwebt, was auch erklärtes Ziel ist, dass wir irgendwann in Zukunft mal einen Marathon mit reinnehmen werden.
5: Doch zunächst muss die Premiere gelingen. Der frühe Ausverkauf zeigt zumindest, an Läuferinnen und Läufern dürfte es nicht fehlen. Das Ziel der Organisatoren ist entsprechend ambitioniert. Das neue Rennen soll langfristig einen festen Platz im Chemnitzer Laufkalender bekommen. Und auch die Unterstützung der Stadt zeigt, dass ein solches Event in Chemnitz offenbar auf großes

0: Interesse stößt.
1: Also einmal, dass die Stadt dahinter steht, das ist unfassbar notwendig. Ne? Das wäre für uns, gerade wenn wir in die Zukunft schauen, gar nicht anders machbar, wenn wir uns weiterentwickeln wollen, wenn wir länger werden wollen, auch mit der Strecke. Dann brauchen wir die Stadt im Hintergrund, die natürlich sagt, wir möchten das. Es ist ja dann auch immer mit Einschränkungen bei anderen Personen verbunden. Sei es jetzt, weil die Straßen gesperrt sind, Wege, weil wir natürlich auch ein Programm haben. Es gibt Musik an der Strecke und sowas. Für den einen ist es vielleicht eine Einschränkung, der andere freut sich. Das ist logischerweise immer so. Und deswegen ist es notwendig, dass die Stadt sagt, ja, das ist super, dass die auch sehen, was das in der Zukunft der Stadt bringen kann.
0: Rund 1000 Teilnehmende werden bei der Premiere im Stadtpark an den Start gehen. Für Chemnitz ist das Race damit ein weiterer Schritt hin zu mehr Laufveranstaltungen in der Stadt. Der Halbmarathon könnte dabei erst der Anfang sein. Und wer weiß, vielleicht fällt hier irgendwann auch wieder der Startschuss für einen Marathon.
2: Ob sich aus diesem Projekt ein Langzeitprojekt entwickeln wird, bleibt abzuwarten. Wir bleiben allerdings für Sie an diesem Thema dran. Bei uns im Programm geht es jetzt aber zunächst weiter mit Meldungen aus Sport, Kultur und Politik, kurz und kompakt zusammengefasst.
3: Von Quantencomputern bis zu medizinischen Tests auf einem winzigen Chip. Seit 35 Jahren forscht das Zentrum für Mikro- und Nanotechnologien der TU Chemnitz an Technologien der Zukunft. Rund 90 Wissenschaftler arbeiten dort inzwischen. Zu den Forschungsfeldern gehören sogenannte Lab-on-a-Chip-Systeme. Dabei können tausende Untersuchungen auf einem einzigen Chip durchgeführt werden. Beispielsweise, um mit nur einem Tropfen Blut Krankheiten schnell zu erkennen. Auch an Technologien für Quantencomputer und an besonders energieeffizienten Chips nach dem Vorbild des menschlichen Gehirns wird in Chemnitz geforscht. Künftig soll zudem die Halbleiterproduktion umweltfreundlicher werden. Hochgiftige und klimaschädliche Gase sollen dabei durch verträglichere Alternativen ersetzt werden. Für diese Forschung ist ein neuer Rheinraum geplant. Rund 68 Millionen Euro soll das Gebäude kosten. Bezugsfertig sein soll es nach derzeitiger Planung Mitte der 2030er Jahre. In Chemnitz steht der Termin für die nächste Oberbürgermeisterwahl fest. Gewählt wird am 5. September 2027. Das hat der Stadtrat beschlossen. Sollte im ersten Wahlgang keine Entscheidung fallen, ist ein zweiter Wahlgang 3 Wochen später, am 26. September, vorgesehen. Die Amtszeit des derzeitigen Oberbürgermeisters Sven Schulze endet am 25. November 2027. Ein Stadtoberhaupt wird in Sachsen regulär für 7 Jahre gewählt. Sachsens Bauern ziehen eine ernüchternde Bilanz der diesjährigen Ernte. Hitze und Trockenheit haben vor allem bei Getreide und Raps Ertrag und Qualität beeinträchtigt. Nach Angaben des Landesbauernverbandes fällt die Ernte insgesamt leicht unterdurchschnittlich aus. Besonders während der Hitzewelle mit Temperaturen von mehr als 35 Grad habe sich die Qualität des Getreides deutlich verschlechtert. Qualitätsweizen konnte demnach kaum erzeugt werden. Beim Winterweizen und Roggen liegen die Erträge rund 6% unter dem langjährigen Mittel. Beim Winterraps beträgt das Minus knapp 12%. Deutlich besser lief es dagegen bei der Wintergerste. Der Bauernverband verweist zudem auf stark gestiegene Kosten für Dünger, Diesel, Saatgut und Löhne. Bauernpräsident Thorsten Kraftschick spricht deshalb für viele Betriebe von einer wirtschaftlich schwierigen bis teilweise katastrophalen Situation und fordert bessere Rahmenbedingungen von der Politik. Sachsen fordert im Kampf gegen Finanzkriminalität deutlich mehr Befugnisse für die Behörden. Hintergrund ist ein Gesetzentwurf der Bundesregierung, über den heute der Finanzausschuss des Bundesrates beraten soll. Finanzminister Christian Piwarz kritisiert, dass eine von Sachsen und Nordrhein-Westfalen geforderte Beweislastumkehr darin nicht vorgesehen ist. Sie würde bedeuten, bei einem auffälligen Missverhältnis zwischen Einkommen und Vermögen müssten Betroffene selbst nachweisen, dass etwa Luxusautos oder Immobilien legal finanziert wurden. Bislang liegt die Beweislast beim Staat. Sachsen will deshalb mehrere Änderungen an dem Gesetzentwurf erreichen. Unter anderem sollen auch die Finanzbehörden der Länder verdächtiges Vermögen eigenständig sicherstellen und einziehen können. Außerdem fordert der Freistaat einen einfacheren Datenaustausch zwischen Zoll- und Finanzämtern. Am 25. September soll sich der Bundesrat mit dem Gesetz befassen.
2: Und mit großen Schritten kommt der Herbst immer näher und damit schauen wir auch auf das Wetter. Auch heute zeigte sich dieses grau und trüb in Chemnitz. Den ganzen Tag überzogen dicke Wolken über die Stadt und sorgten für frische Außentemperaturen. Erst im Laufe des Nachmittags kam die Sonne gelegentlich zum Vorschein. Wie das Wetter in den kommenden Tagen werden soll, erfahren Sie jetzt in unseren Aussichten für Chemnitz.
4: Der heutige Tag in Chemnitz zeigte sich überwiegend bewölkt. Sonnige Momente blieben eher die Ausnahme. Die Temperaturen kletterten dabei auf kühle 17 Grad. In der kommenden Nacht bleibt es wolkig. Dabei kühlt es kaum ab und die Werte pendeln sich um milde 12 Grad ein. Der morgige Freitag präsentiert sich erneut überwiegend bewölkt. Größere Auflockerungen sind kaum zu erwarten. Die Temperaturen steigen jedoch auf angenehme 19 Grad und damit etwas höher als heute. In den darauffolgenden drei Tagen bleibt es zunächst mild. Am Samstag zeigt sich der Himmel stark bewölkt bei bis zu 20 Grad. Am Sonntag muss dann bei rund 19 Grad mit Regen gerechnet werden. Im Tagesverlauf kann durchaus einiges an Nass zusammenkommen. Am Montag bleibt es bei etwa 18 Grad wechselnd bewölkt, wobei einzelne Schauer nicht ganz auszuschließen sind.
2: Und auch am Freitag gibt es wieder teure Fotos in und um Chemnitz. Polizei und Ordnungsamt stehen unter anderem auf der Kieselhausenstraße und auch auf der Konradstraße Ecke Paul-Jeckel-Straße. Wir wünschen Ihnen trotzdem eine gute und vor allem auch blitzfreie Fahrt. Kommen Sie sicher an Ihrem Ziel an.

Das war Chemnitz aktuell vom Donnerstag. 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Das gesamte Team wünscht Ihnen jetzt noch einen fantastischen Abend. Machen Sie es gut. Bis morgen.

0: Herzlich willkommen zu Dresden aktuell vom 10. September 2026. Meine Damen und Herren, wie schön, dass Sie heute wieder eingeschaltet haben. Wir waren für Sie unter anderem mit dabei beim Spatenstich zur ersten Bauphase am Sächsischen Landtag. Wir haben im Stadtforum den Bürgerdialog über den Haushalt 2027-2028 besucht und wir haben die neuesten Entwicklungen zum Bürgerbegehren mit dem Thema Dresdner Nahverkehr erhalten. Es wird also eine sehr politische Sendung heute, aber vertrauen Sie mir, es wird spannend. Wir starten mit der Baustelle am Sächsischen Landtag. Denn dort ist der Startschuss für ein riesengroßes Bauprojekt endlich gefallen. Mit einem symbolischen Spatenstich hat die erste Bauphase begonnen. In den kommenden Jahren stehen dort umfangreiche Veränderungen an.
1: Denn das bisherige Gebäude ist jetzt wirklich an seine Lebensgrenze gekommen.
2: Der Auftakt für Umbauarbeiten am Sächsischen Landtag wurde am 9. September gesetzt. Auf der Freifläche zwischen Landtag und dem Kongresszentrum fand der symbolische Spatenstich für das mehrjährige Bauprojekt statt. Der sächsische Finanzminister Christian Pirwartz erklärt, warum der Zeitpunkt für den Umbau jetzt gekommen ist.
1: Das werden wir schon sehr lange darüber diskutiert, hier den Sächsischen Landtag zu ertüchtigen. Das Gebäude ist über 30 Jahre alt. Wir merken, dass es an allen Ecken und Enden wirklich an seine Grenzen kommt, auch räumlich gesehen. Wir haben wesentlich mehr Fraktionen als noch in den 90er Jahren.
2: Als erster Schritt entsteht auf der Freifläche zwischen Landtag und Kongresszentrum ein Erweiterungsbau mit zusätzlichen Büros und einer neuen Technikzentrale. Ein weiterer Neubau ist im Innenhof geplant, der sogenannte Kubus. Das Projekt wird vom Staatsbetrieb Sächsisches Immobilien- und Baumanagement umgesetzt. Die Planung knüpft an die Entwürfe des 2024 verstorbenen Architekten Peter Kulka an. Welche Anforderungen die Bauarbeiten mit sich bringen, erklärt Jörg Schollig von der zuständigen SIB-Niederlassung Dresden 1.
3: Das besonders anspruchsvolle

0: Dieser Baumaßnahme ist einmal die Lage in der Stadt, im Stadtgebiet. Das nächste ist, dass natürlich wir in einem bestehenden Organismus uns einfügen. Also dieser Landtag muss ja die ganze Zeit des Bauens über auch tatsächlich arbeitsfähig bleiben.
1: Für Erweiterung und Sanierung sind derzeit 317,2 Millionen Euro veranschlagt. Wegen der langen Laufzeit des Projekts kommt eine zusätzliche Risikovorsorge von 132,9 Millionen Euro hinzu. Eine Größenordnung, die auch Fragen nach der Verhältnismäßigkeit der Kosten aufwirft.
2: Also ich kann natürlich verstehen, dass man kritisch ist, wenn man die Gesamtsumme sieht. Aber umgekehrt muss man auch mal die Bauzeit in den Blick nehmen. Wir haben ja hier verschiedene Baumaßnahmen, sind zwei Neubauten, die geplant werden, damit eben beispielsweise auch mehr Bürgernähe hier sichergestellt werden kann. Und wir haben dann die komplette Sanierung des bisherigen Bestandsgebäudes. Insgesamt werden wir 10 Jahre hier bauen.
1: Bis 2030 sollen zunächst die beiden Neubauten fertiggestellt sein. Danach beginnt die Sanierung des Bestandsgebäudes. Mit dem Umbau sollen zugleich neue Bereiche für Ausschüsse, Besuchergruppen und öffentliche Termine entstehen.
2: Der Landtag muss arbeitsfähig sein, er muss auch auf der Höhe der Zeit sein. Ein Beispiel vielleicht, wir haben jetzt neu geplant, dass hier auch Räumlichkeiten für Ausschusssitzungen beispielsweise oder anderes angeboten werden können, wo auch Bevölkerung mit dabei sein kann, wo man also öffentliche Sitzungen verfolgen kann. Das ist eine Frage, wie offen ein Parlament auch an der Stelle ist. Und deswegen ist es gut für uns als gesamter Freistaat, aber auch für die Demokratie in unserem Land, dass der Landtag hier jetzt saniert und weitergebaut wird.
1: Ein Ende der Arbeiten ist allerdings noch lange nicht in Sicht. Erst 2037 soll das Gesamtvorhaben abgeschlossen werden. Dann soll der Sächsische Landtag technisch und räumlich für die kommenden Jahrzehnte gerüstet sein.
3: Und wie versprochen, bleiben wir politisch. Dresden will weiter kräftig investieren. Gleichzeitig muss die Stadt hunderte Millionen Euro einsparen. Im neuen Doppelhaushalt für 2027 und 2028 stehen deshalb höhere Abgaben, Einsparungen in der Verwaltung und mögliche Einschränkungen bei städtischen Leistungen. Beim ersten Bürgerdialog zum Haushaltsentwurf zeigte sich, vor allem die Frage, wer für die angespannte Finanzlage aufkommen soll, sorgt für Diskussionen.
4: Sonst erfahren wir in einer Handlungsunfähigkeit der Stadt Dresden und das gilt es zu vermeiden.
3: Ein drastisches Szenario, das Oberbürgermeister Dirk Hilbert beim ersten Bürgerdialog zum neuen Dresdner Doppelhaushalt zeichnet. Denn Einnahmen und Ausgaben der Stadt passen in den kommenden Jahren nicht zusammen. Ohne Gegenmaßnahmen würde sich nach Berechnung der Verwaltung bis 2031 ein Defizit von fast 1 Milliarde Euro anhäufen. Deshalb soll nun entgegengesteuert werden. Rund 780 Millionen Euro will die Stadt über verschiedene Konsolidierungsmaßnahmen innerhalb der kommenden 5 Jahre erwirtschaften bzw. einsparen.
4: Wir fahren schon an die Grenze des Möglichen, um die Einschnitte oder Anpassung so gering als möglich zu halten. Wir müssen aber eben, wie gesagt, konsequent alle Verbesserungen umsetzen.
3: Gespart werden soll unter anderem innerhalb der Verwaltung. In der Mittelfristplanung ist vorgesehen, insgesamt rund 1200 Vollzeitstellen abzubauen. 500 davon sind im aktuellen Doppelhaushalt bereits konkret untersetzt. Doppelstrukturen sollen verschwinden, Prozesse optimiert und Verwaltungsstandorte effizienter genutzt werden. Gleichzeitig will Dresden aber weiter investieren. Insgesamt sind für die kommenden 5 Jahre rund 1,6 Milliarden Euro vorgesehen. Geld fließt unter anderem in Straßen und Brücken, Schulen, kommunale Gebäude und die Wirtschaftsinfrastruktur. Genau diese Prioritätensetzung stößt bei einigen Teilnehmern des Bürgerdialogs auf Kritik.
5: Ich habe so das Gefühl, Dresden ist eine Autofahrerstadt. Alles, was übrig ist, wird halt irgendwie in Verkehrsinfrastrukturprojekte gesteckt. Und es ist für mich eine absolut visionslose, unsozialer Haushalt.
3: Hilbert wirft den Vorwurf zurück. Hinter dem großen Investitionsblock für Straßen und Tiefbau stecken nicht nur Projekte für den Autoverkehr. Auch neue und sanierte Straßenbahnen, Rad- und Fußwege gehören dazu. Investitionen seien außerdem notwendig, um Dresden langfristig als Wirtschaftsstandort attraktiv zu halten. Doch die Konsolidierung wird trotzdem auch für Dresdnerinnen und Dresdner unmittelbar spürbar. Vorgesehen ist beispielsweise eine durchschnittliche Erhöhung der Parkgebühren um 25%. Auch die Elternbeiträge für Krippe, Kindergarten und Hort sollen angepasst werden. Besonders viel Geld soll eine weitere Maßnahme bringen, die Grundsteuer.
4: Es ist jetzt vorgesehen, den Hebesatz der Grundsteuer B von 400 auf 515% zu erhöhen. Das würde eine zusätzliche Einnahme von 25,2 Millionen Euro für den Haushalt mit sich bringen.
3: Über 5 Jahre gerechnet erwartet die Stadt dadurch rund 126 Millionen Euro zusätzlich. Nach Hilberts grober Rechnung entspricht die Erhöhung im Durchschnitt etwa 4 Euro pro Einwohner und Monat. Die tatsächliche Belastung hängt allerdings unter anderem von Wohnung, Grundstück und Wohnsituation ab. Die Frage, warum ausgerechnet bei Eltern und Mietern angesetzt werde, kommt wenig später auch aus dem Publikum.
6: Warum sollen vor allem Eltern und MieterInnen für die Haushaltslöcher im Haushaltsplan zahlen? Die Kita-Gebühren werden angezogen, die Grundsteuer wird erhöht. Was wurde denn da geprüft und warum wurde diese Lastung so gelegt, wie sie jetzt ist?
3: Doch auch bei sozialen Angeboten geht es ums Geld. Für Kritik sorgt etwa die künftige Finanzierung von Angeboten gegen häusliche Gewalt. Gabriele Sieg vom Verein Frauen für Frauen berichtet, dass die kommunale Förderung ihrer Beratungsstellen ab 2027 entfallen soll. Die Stadt verweist auf das neue Gewalthilfegesetz und sieht künftig den Freistaat stärker in der Verantwortung.
7: Das geht so nicht. Es gibt Gesetze. Frauen müssen Unterstützung finden. Das Frauenschutzhaus muss genauso finanziert werden. Und wir erwarten von der Politik, also von Stadt und Land, dass die sich dazu einsetzen und dieses Thema einfach deutlich unterstützen.
3: Dresdens Sozialbürgermeisterin Christine Claudia Kaufmann betont, die Arbeit der Träger sei weiterhin notwendig. Die Kommune gehe aber davon aus, dass die entsprechenden Angebote künftig verbindlich durch den Freistaat finanziert werden.
8: Ihre Arbeit ist wertvoll, ganz klar. Setzen wir aber als Kommune, als Stadt Dresden sehr deutlich darauf, dass sich die Akteure an Gesetze halten, entsprechende Gelder dann auch im Rahmen der Förderung in die Infrastruktur und damit auch in die Trägerlandschaft der Städte und Gemeinden Sachsens weitergegeben werden.
3: Ein weiterer großer Streitpunkt ist der Nahverkehr. Auch bei den Dresdner Verkehrsbetrieben reicht das Geld nach den aktuellen Berechnungen nicht aus. Die Stadt nennt eine Ergebnislücke von 8,3 Millionen Euro. Ein Teil soll durch organisatorische Veränderungen aufgefangen werden. Zusätzlich sind Leistungsanpassungen bei Straßenbahn und Bus vorgesehen. Ein ursprünglich diskutierter Einschnitt soll allerdings nicht kommen.
4: Wir haben aber klar und deutlich uns dagegen entschieden, an dem Grundtakt dran zu gehen. Wir bleiben beim 10-Minuten-Grundtakt.
3: Der jetzt vorgelegte Entwurf ist allerdings noch nicht beschlossen. Seit dem 4. September liegt der Haushalt öffentlich aus. Bis zum 23. September können Bürgerinnen und Bürger Einwendungen einreichen. Am 9. November ist ein zweiter Bürgerdialog geplant. Danach liegt die Entscheidung bei den Dresdner Stadträten. Und dort dürfte vor allem eine Frage weiterhin für Diskussionen sorgen. Wo kann Dresden sparen, ohne an Lebensqualität zu verlieren? Nach einer kurzen Unterbrechung geht's hier gleich weiter mit Dresden aktuell. Da schauen wir auf die neuesten Entwicklungen zum Bürgerbegehren Dresdner Nahverkehr erhalten. Bleiben Sie dran und bleiben Sie gespannt. Bis gleich.
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2: Willkommen zurück zu Dresden aktuell. Schön, dass Sie dran geblieben sind. Längere Wartezeiten, kürzere Linienwege, auf Dresdens Fahrgäste könnten deutliche Einschnitte zukommen. Mehr als 40.000 Menschen haben ein Bürgerbegehren gegen Kürzungen im Nahverkehr unterschrieben. Doch das wurde für unzulässig erklärt. Jetzt ziehen die Initiatoren vor das Verwaltungsgericht Dresden.
3: Wir kämpfen mit allen uns zur Verfügung stehenden Mitteln dagegen, dass die Verkehrsbetriebe kaputt gespart werden.
4: Mehr als 40.000 Menschen haben das Bürgerbegehren gegen Kürzungen im Dresdner Nahverkehr unterstützt. Doch der Stadtrat erklärte es für unzulässig. Und auch der Widerspruch dagegen wurde zurückgewiesen. André Scholbach, linken Politiker und einer der Initiatoren, will sich damit nicht abfinden.
3: Es wurde eine Klage erhoben und wir wollen erreichen, dass die Bürgerinnen und Bürger in Dresden über die Zukunft der Verkehrsbetriebe entscheiden können.
4: Nach bekannt gewordenen Plänen sollen die Straßenbahnlinien 10 und 12 montags bis samstags nur noch alle 20 statt alle 10 Minuten fahren. Die Linie 8 würde am Postplatz enden, statt weiter in die Südvorstadt zu fahren. Auch bei mehreren Buslinien sind längere Wartezeiten vorgesehen.
3: Wir wollen diese Kürzungen verhindern. Wir halten sie für völlig falsch. Es würden in Größenordnungen Busfahrer, Straßenbahnfahrer entlassen werden. Es würden Straßenbahnen nicht weiterfahren. Es würden Buslinien eingestellt. Das alles wollen wir verhindern.
4: Ob die Dresdner und Dresdnerinnen darüber abstimmen dürfen, hängt im Streit über das Bürgerbegehren vor allem an der Finanzierung. Die Landesdirektion hält nach Angaben der Initiatoren deren Kostenschätzung für unzureichend und geht von höheren Kosten aus. Scholbach widerspricht dieser Bewertung.
3: Es ist ja wichtig, dass man bei einem Bürgerbegehren auch einen Kostendeckungsvorschlag unterbreitet. Das haben wir ganz gewissenhaft getan. Wir haben uns nämlich auf die Zahlen gestützt, die der Oberbürgermeister dem Stadtrat selbst vorgelegt hat und die der Stadtrat dann auch beschlossen hat. Das heißt, wir haben keine eigenen Berechnungen angestellt, sondern tatsächlich die amtlichen Zahlen übernommen.
4: Konkret geht es um eine damals angegebene Finanzierungslücke von rund 18 Millionen Euro jährlich. Die Initiatoren schlagen einen höheren Gewerbesteuerhebesatz vor, der nach den von ihnen angeführten städtischen Berechnungen jährlich mehr als 25 Millionen Euro zusätzlich einbringen würde.
3: Die Bürgerinnen und Bürger müssen darauf vertrauen dürfen, dass amtliche Zahlen auch korrekt sind. Und da darf man nicht anschließend behaupten, das sei nicht der Fall.
4: Für das kommende Jahr nennt die in der Pressemitteilung zitierte Verwaltungsvorlage eine Finanzierungslücke von 8,3 Millionen Euro. Kann sie nicht geschlossen werden, stehen rund 10% weniger Verkehrsangebot im Raum. Während vor Gericht um die Zulässigkeit des Bürgerbegehrens gestritten wird, bleibt damit auch die künftige Finanzierung der DVB eine politische Aufgabe.
3: Wir werden jetzt den juristischen Weg gehen, aber wir werden gleichzeitig auch politisch weiter uns dafür engagieren, dass die gute Qualität der Dresdner Verkehrsbetriebe erhalten bleibt. Und wir werden weiter dafür kämpfen, dass es dort nicht zu Einschnitten kommt.
4: Mit der Klage vor dem Verwaltungsgericht Dresden wollen die Initiatoren erreichen, dass die Stadt das Bürgerbegehren für zulässig erklären muss. Wann darüber entschieden wird, geht aus ihren Mitteilungen nicht hervor. Für die Fahrgäste bleibt damit offen, ob sie selbst über den Erhalt des Angebots abstimmen können.
5: Am Montag beginnt die Sanierung und Erweiterung des Rotermundparks in Gruna. Die Arbeiten sollen bis Oktober 2027 dauern und führen zu Einschränkungen für Besucher, Fußgänger und Radfahrer. Grund für die Sanierung ist die intensive Nutzung des Parks, die vor allem die Wurzelbereiche alter Bäume belastet. Eine neue Wegeverbindung soll künftig den historischen Parkbereich entlasten. Zudem werden Wege teilweise entsiegelt. Die Rollsportanlage wird saniert und der Jugendbereich um Basketballkorb, Tischkicker und Sitzplätze ergänzt. Außerdem entstehen neue Spielangebote, Bank- und Picknickplätze sowie zusätzliche Bäume und Sträucher. Die Kosten liegen bei rund 1.226.000 Euro und werden unter anderem mit Mitteln aus dem Europäischen Fonds für regionale Entwicklung finanziert. Auf dem Plauenschen Ring in Dresden entsteht ein neuer Fußgängerüberweg, um den Schulweg zur 49. Grundschule sicherer zu machen. Der Bau beginnt am Montag und soll bis zum 25. September abgeschlossen sein. Während dieser Zeit ist die Fahrbahn halbseitig gesperrt, so das Amt für Stadtplanung und Mobilität. Für die Instandsetzung des Blauen Wunders in Dresden kommt es ab morgen zu mehreren Wochenendvollsperrungen für den Kfz-Verkehr, wie von den Dresdner Verkehrsbetrieben bestätigt wurde. Fußgänger und Radfahrer können die Brücke weiterhin nutzen, während Buslinien umgeleitet werden. Am Samstag in einer Woche findet im Tierheim Dresden-Stetsch ein Tag der offenen Tür statt. Zwischen 13 und 16 Uhr suchen dort rund 40 Tiere ein neues Zuhause, so das Veterinäramt Dresden. Experten bieten Beratung zur Tierhaltung an. Außerdem gibt es einen Flohmarkt für Tierbedarf. Die Dresden Monarchs empfangen am Samstag die Munich Cowboys zum Playoff-Viertelfinale im Heinz-Steyer-Stadion. Head Coach Greg Seaman betont die gute Vorbereitung seines Teams auf das Do-or-Die-Spiel am 12. September 2026 um 16 Uhr gegen die Bayern, mit einer ausgeglichenen Bilanz aus der Regular Season. Die Polizei in Dresden hat am Mittwoch einen mutmaßlichen Dieb gestellt. Ein 30-Jähriger hatte zuvor gemeldet, dass 6 Trikots von einem Wäscheständer gestohlen wurden. Diese seien ihm nun auf einem Kleinanzeigenportal zum Verkauf angeboten worden. Die Beamten konnten den 29-jährigen Verdächtigen beim vereinbarten Verkaufstermin festnehmen und die Trikots sicherstellen. Ein schwerer Unfall hat sich heute Morgen in Dresden-Wilsdorf ereignet. Laut Polizei wurde ein 19-jähriger Motorradfahrer schwer verletzt, als eine Autofahrerin mit ihrem Citroën ihn beim Abbiegen erfasste. Der junge Mann wurde ins Krankenhaus gebracht. Der Sachschaden beläuft sich auf etwa 9.000 Euro. In Dresden sind zwischen Mittwoch und Donnerstag 2 Hyundai Tucson gestohlen worden. Die Täter entwendeten die Fahrzeuge aus den Stadtteilen Striesen und Neugruner, wie die Polizei berichtet. Ein dritter Versuch in Johannstadt scheiterte, obwohl die Täter Zugang zum Fahrzeug hatten. Unbekannte sind in der Nacht zu Mittwoch in ein Vereinsgebäude in Dresden-Strehlen eingebrochen. Sie schlugen eine Scheibe ein und brachen insgesamt 15 Spinde auf. Ob etwas gestohlen wurde, ist noch unklar. Der Sachschaden beträgt rund 1.000 Euro. Gestern Morgen ist ein Fahrradfahrer bei einem Unfall in Dresden-Johannstadt leicht verletzt worden. Der Vorfall ereignete sich am Käthe-Kollwitz-Ufer, als der Radfahrer stark bremsen musste, um einen Zusammenstoß mit einem entgegenkommenden Fußgänger zu vermeiden. Zwei Menschen sind gestern nach einem Unfall auf der Pirnaer Landstraße in Dresden-Dobritz schwer verletzt ins Krankenhaus gebracht worden. Der Fahrer eines Ford Focus kam von der Fahrbahn ab und prallte gegen einen Zaun. Sein Führerschein wurde von der Polizei sichergestellt. In Dresden-Seidnitz ist gestern Vormittag in eine Wohnung eingebrochen worden. Unbekannte drangen gewaltsam ein und durchsuchten die Räume. Was genau gestohlen wurde, ist derzeit nicht bekannt. Eine Friedhofsmauer an der Arnoldstraße in Dresden-Johannstadt ist beschmiert worden, darunter auch mit einem Hakenkreuz-Symbol. Der Vorfall wurde gestern Morgen festgestellt. Die Polizei ermittelt wegen des Verwendens verfassungswidriger Symbole.
2: So, meine Damen und Herren, und nach einem überwiegend grauen Tag in Dresden wünschen sich wahrscheinlich manche schon wieder die Sonne zurück. Mir geht's genauso, ich weiß es nicht, wie es Ihnen geht, aber wie es genau in den nächsten Tagen aussieht, das schauen wir uns jetzt an. Das Wetter gibt's nur jetzt und hier bei Dresden aktuell.
6: Der heutige Tag in Dresden zeigte sich überwiegend bewölkt. Dichte Wolkenfelder bestimmten das Bild und ließen die Sonne kaum zum Vorschein kommen. Die Temperaturen erreichten dabei angenehme 19 Grad. In der kommenden Nacht klart es auf und der Himmel zeigt sich heiter. Die Temperaturen sinken auf milde 10 Grad, es bleibt dabei trocken. Der morgige Freitag zeigt sich freundlich und heiter. Immer wieder setzt sich die Sonne durch und sorgt für einen angenehmen Spätsommertag. Die Temperaturen steigen auf bis zu 22 Grad. In den darauffolgenden 3 Tagen bleibt es zunächst freundlich. Am Samstag scheint häufig die Sonne bei bis zu 23 Grad. Am Sonntag wird es wechselhafter. Immer wieder ziehen Wolken auf und zeitweise ist mit Regen zu rechnen. Die Temperaturen erreichen rund 20 Grad. Der Montag zeigt sich stark bewölkt und ebenfalls mit gelegentlichem Regen bei etwa 20 Grad.
2: Und damit endet unsere heutige Folge Dresden aktuell vom 10. September 2026. Meine Damen und Herren, ich danke Ihnen herzlich für Ihre Aufmerksamkeit und vielen Dank, dass Sie bis zum Ende mit dabei waren. 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Und damit wünsche ich Ihnen jetzt noch einen wunderschönen restlichen Donnerstag und morgen sehen wir uns wieder hier zum verdienten Wochenabschluss am Freitag bei Dresden aktuell. Bis dahin, ciao und bis morgen.

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0: Einen wunderschönen guten Abend und herzlich willkommen, liebe Zuschauerinnen und Zuschauer, zu Leipzig aktuell an diesem Donnerstag. Schön, dass Sie auch heute wieder eingeschaltet haben. Haben Sie sich heute vielleicht auch kurz erschrocken? Zumindest einigen Menschen in Deutschland und auch in Leipzig dürfte es heute um 11 Uhr so ergangen sein, am bundesweiten Warntag, der zur Erprobung der Warnsysteme dienen soll, wie die Leipzigerinnen und Leipziger reagiert haben und ob sie überhaupt wissen, was bei einem realen Alarm zu tun ist, das sehen Sie gleich. Außerdem schauen wir heute auf den startenden Kongress zur Achtsamkeit in der Bildung, der noch bis morgen in Leipzig stattfindet. Im Kern geht es ums Innehalten und Durchatmen im Arbeitsalltag, der oft sehr stressig sein kann. Und wir schauen zum Schluss der Sendung noch auf ein Projekt am Stürmtaler See, welches Menschen mit und ohne Behinderung an einen Ort bringen soll. Das und vieles mehr jetzt bei Leipzig aktuell. Ein schriller Ton auf zahlreichen Handys und das gleichzeitig. Um 11 Uhr am heutigen Donnerstag wurde auch in Leipzig der Ernstfall geprobt, aber eine Warnung hilft nur, wenn sie nicht nur ankommt, sondern auch verstanden wird. Wir haben direkt nach dem Alarm bei den Leipzigerinnen und Leipzigern nachgefragt, was bleibt außer dem Schreckmoment.
1: Und Sie müssen sich vorstellen, dann gingen also 15 bis 20 Handys gleichzeitig los.
2: Der Alarm kommt an. Doch wissen die Menschen in Leipzig auch, was danach zu tun ist?
3: Tatsächlich gerade noch nicht, nein.
1: Nein.
2: Einmal im Jahr wird Punkt 11 bundesweit die Probewarnung ausgelöst. Handys melden sich per Cell-Broadcast. Dazu kommen Warn-Apps, Radio, Fernsehen und weitere Warnwege. Am Leipziger Hauptbahnhof klingeln zahlreiche Geräte nahezu gleichzeitig.
4: Es war halt, wir waren unten im Hauptbahnhof und das war halt sehr dröhnend, weil alle auf einmal dann losgingen.
2: Sophie wusste vorher von der Probe. Für sie gehört ein solcher Test trotzdem dazu.
4: Es ist auf jeden Fall wichtig für die Regierung erstmal, dass es funktioniert, dass natürlich alle das wissen und natürlich auch gerade für ältere Kinder oder allgemein für alle Menschen, um zu wissen, okay, es gibt einen Schutz, wofür auch wir mit beteiligt werden. Wir wissen, okay, es ist irgendwas, wir müssen uns jetzt in Sicherheit bringen, wir müssen das machen, wir müssen das machen.
2: Wie ein solcher Warnton wahrgenommen wird, hängt aber auch davon ab, was Menschen damit verbinden. Für Victoria ist er alles andere als ungewohnt.
5: Es ist nicht schön, aber ich denke, für viele Menschen, die auch im ersten Jahr waren hier, könnte auch das als Trigger sein, weil die haben auch hier gesucht auf so sichere Stelle. Aber, also, und es ist richtig cool, wenn deine Freunde oder Bekannte sagen, hier in diesem Tag um diese Uhr wird einfach so Test.

0: dann finde ich ganz auch richtig. Sonst kann mir vorstellen, dass manche Menschen können sich auch das so Flashback haben und wenn sie das kennen, nicht wofür ist das, kann man sich schon erschrecken. Aber ich finde das schon auch sehr wichtig, diese Tests zu machen.
1: Viktoria kommt aus der Ukraine und hat dort schon solche Warnungen während des Krieges erlebt. Im Ernstfall richtet sich die richtige Reaktion für sie deshalb nach der konkreten Gefahr.
0: Es hängt davon ab, was genau wird stehen. Wenn steht auch so Alarm, also Raketenfall, man muss sich unbedingt suchen, sichere Stelle, sichere Orte so in Untergrund. Aber es hängt, wenn das ist natürlich Raketenalarm, wenn es auch chemische Attacke, man muss auch gehen in eine so zugeschlossene Ort, auch Fenster, man darf nicht aufmachen, man muss auch bestimmte Zeit nicht lüften.
1: Bei anderen Befragten bleibt die Antwort auf die Frage nach dem Ernstfall und was dann zu tun wäre, deutlich vager.
2: Ich hoffe dann, dass wenn diese Meldung dann irgendwann mal einen Sinn hätte, was wir ja nicht hoffen, dass einem dann auch bekannt gegeben wird, was man machen muss.
3: Auf jeden Fall erstmal Ruhe bewahren und dann gucken, wie es weitergeht.
4: Wie sie meine Schwägerin schon gesagt hat, erstmal Ruhe bewahren und dann gucken, dass man alles so parat liegen hat jetzt wie Konserven und halt, dass man halt gut gewappnet ist für den Ernstfall, sag ich jetzt mal.
1: Unser kleiner Leipzig-Straßencheck zeigt, die Probewarnung war bei unseren Befragten kaum zu überhören. Unsicherheit gibt es eher beim nächsten Schritt. Denn im Ernstfall zählt nicht nur, dass eine Warnung ankommt, sondern auch, dass klar ist, wie darauf reagiert werden soll.
5: Volle To-Do-Listen, Termindruck und ständig neue Anforderungen. Im Alltag fällt es oft schwer, einfach mal kurz innezuhalten. Genau darum geht es bei der Achtsamkeit in der Bildung. Rund 500 Teilnehmerinnen und Teilnehmer diskutieren derzeit in Leipzig. Mein Kollege Jonas Juckeland hat sich diesen Kongress einmal genauer angeschaut.
6: Lehrkräfte sind einfach sehr belastet in diesem riesigen Spagat, den sie machen. Es ist ein großer Beziehungsberuf. Dann passiert in den Workshops auch ganz, ganz viel Austausch, dass wir uns über unsere pädagogische Ausrichtung, über das, was ist mir wirklich wichtig, also Sinnhaftigkeit im Leben auch austauschen.
7: Am Leipziger Sportcampus dreht sich dieser Tage alles um die Frage, die wahrscheinlich viele von uns aus dem Alltag kennen. Wie schaffen wir es, trotz Stress, Leistungsdruck und ständig neuen Anforderungen nicht den Überblick über uns selbst und andere zu verlieren? Genau damit beschäftigt sich die bundesweite Konferenz Achtsamkeit in der Bildung. Rund 500 Teilnehmer aus Forschung, Schule, Hochschule und Politik sind dafür in Leipzig zusammengekommen. Sie diskutieren, wie Achtsamkeit ganz konkret dabei helfen kann, mit Belastungen besser umzugehen und Bildung gesünder zu gestalten.
8: Ja, und was dahinter steckt und welche Ansätze man vielleicht auch mit nach Hause nehmen kann, darüber spreche ich jetzt mit Susanne Krämer. Sie ist die Leiterin des Projekts ABIG, Achtsamkeit in der Bildung und Hochschulkultur. Schön, dass Sie sich kurz am Rande des Kongresses Zeit genommen haben.
6: Ja, es freut mich sehr, dass Sie auf uns zukommen.
8: Heute geht es ja hier um das große Wort Achtsamkeit. Vielleicht, wenn Sie es mal runterbrechen, was steckt dahinter?
6: Achtsamkeit heißt Bewusstsein für den gegenwärtigen Moment. Und zwar nicht nur für äußere Prozesse, sondern auch die inneren Prozesse. Also wahrzunehmen, agiere ich jetzt aus meinen Mustern, bin ich gerade in Gewohnheiten oder agiere ich wirklich mit dem, was mir da entgegenkommt. Heißt wirklich präsent im Moment zu sein mit dem, was ist, sowohl mit dem, was in mir passiert, als auch in der Beziehung, aber auch mit der Umwelt. Also auch wahrzunehmen, was findet da statt und deshalb wirklich werteorientiert zu handeln.
8: Und über all das wird hier beim Kongress gesprochen. Was steckt denn hinter Ihrem Projekt ABIG? Das wird ja wahrscheinlich auch eine Rolle hier spielen.
6: Das Projekt Achtsamkeit in der Bildung und Hochschulkultur bietet Kurse an für einerseits den Bereich Hochschule. Da sind die Hochschullehrenden, Studierende, aber auch die Verwaltung und Führungskräfte und aber auch für Schulen. Wir waren schon in 92 Schulen und haben dort unsere Programme gegeben.
8: Warum ist es denn nötig, dass solche Achtsamkeitskurse, nenne ich es mal, an Schulen überhaupt stattfinden? Was erleben Sie da?
6: Lehrkräfte sind einfach sehr belastet in diesem riesigen Spagat, den sie machen. Es ist ein großer Beziehungsberuf. Und hier einerseits die Lehrkräftegesundheit zu stärken, aber auch die Beziehungskompetenz zu stärken und aber auch auf die Herausforderungen, die

0: die Schülerinnen und Schüler haben, einzugehen. Also Themen aufmachen zu können, wie psychische Erkrankungen, emotionale Belastungen durch Kriege, durch Klimaangst, Zukunftsangst. Das, was eben die Robert-Bosch-Studie auch sagt, was unsere Schülerinnen und Schüler am meisten belastet. Und da brauchen die Lehrkräfte Handwerkszeug, auch um den Mut zu haben, diese Räume zu öffnen.
1: Wenn man jetzt vielleicht auch als Zuschauerin oder Zuschauer etwas zum Thema Achtsamkeit mit nach Hause nehmen möchte, wie muss man sich so einen Workshop vorstellen, den die Schülerinnen, aber auch Lehrkräfte erleben? Was wird da vermittelt?
0: Es wird nicht nur vermittelt, es wird auch erlebt. Und ich glaube, das macht den Unterschied aus. Wir gehen immer erstmal in Übungen, wirklich in sich hinein zu spüren. Viele kennen es als Meditation. Da geht es wirklich darum, die Wahrnehmung zu schärfen und dann wirklich hinzuschauen, in welchen Themenfeldern, in welchen Mustern kommt das denn zutage. Dann passiert in den Workshops auch ganz, ganz viel Austausch, dass wir uns über unsere pädagogische Ausrichtung, über das, was ist mir wirklich wichtig, also Sinnhaftigkeit im Leben auch austauschen und so gut sich selbst auch wieder auszurichten. Und das ist wirklich was, was wir alle immer machen können. Lebe ich wirklich das, was mir wichtig ist, was mein Leben lebenswert gestaltet? Bringe ich das mehr in die Welt? Trage ich dazu bei oder nicht?
1: Große Fragen auf jeden Fall, die da thematisiert werden. Hier beim Kongress kommen rund 500 Menschen aus Forschung, Bildung und Politik zusammen, um auch darüber zu sprechen. Was sagen Sie, was sollte am Ende der Konferenz, die geht noch bis morgen, was sollte hängen bleiben, was sollte rauskommen?
0: Die Konferenz möchte einerseits viele Impulse vermitteln an konkreten Methoden, Themenfeldern, die wir aufgreifen. Aber es geht auch darum, strukturell zu schauen, was brauchen wir, um diesen Bereich wirklich curricular zu verankern. Das ist ein Punkt, den wir ganz klar stärken wollen, weil bisher viele Initiativen und Projekte bestehen, aber die curriculare, strukturelle Verankerung noch dahinter zurücksteht. Und da wollen wir hin.
1: Wie könnte man abschließend dahin kommen? Also Stichwort ABIC. Es soll ein Institut gegründet werden, richtig?
0: Genau, wir sind in der Gründung eines Instituts MRISE, Mindfulness in Research, Innovation, Science and Education, das hier in Sachsen verankert werden soll, als gegebenenfalls an Institut der Universität Leipzig, um dann wirklich übergreifend Qualitätsstandard zu setzen, um Ausbildungen zu machen, um MultiplikatorInnen auszubilden, damit es wirklich sowohl in Sachsen als auch in anderen Bundesländern transferiert werden kann und wir die evidenzbasierten Formate, die wir jetzt hier haben, auch breiter in die Fläche bringen können.
1: Sagt Susanne Krämer vom Projekt ABIC. Vielen Dank für das Gespräch. Ja, und vielleicht hält dann das große Wort Achtsamkeit ein bisschen mehr Einzug in unseren Alltag.
2: Und wir schauen jetzt auf alle wichtigen Meldungen von diesem Donnerstag, kurz und kompakt für Sie zusammengefasst.
3: In Belgern-Schildau im Landkreis Nordsachsen ist am Mittwochnachmittag ein 15-jähriger Mopedfahrer bei einem Verkehrsunfall verletzt worden. Nach Angaben der Polizei wollte eine 37-jährige Autofahrerin auf der Bergstraße nach rechts abbiegen und kollidierte dabei mit dem Jugendlichen auf einer Simson. Der 15-Jährige stieß anschließend gegen einen Zaun und wurde zur Behandlung in ein Krankenhaus gebracht. Der Sachschaden liegt bei rund 2.500 Euro. Die Polizei ermittelt zum genauen Unfallhergang und wegen des Verdachts der fahrlässigen Körperverletzung. In Mokau-Nord ist am Mittwochabend ein 43-jähriger Autofahrer bei einem Verkehrsunfall verletzt worden. Nach Angaben der Polizei missachtete ein 20-jähriger Audi-Fahrer an der Kreuzung Stralsunder Straße-Taucherstraße offenbar die Vorfahrt eines von rechts kommenden Toyota. Durch den Zusammenstoß wurde der Audi gegen einen wartenden Honda mit zwei Insassen geschleudert. Der 43-jährige Toyota-Fahrer kam ins Krankenhaus. Die beiden Autos mussten abgeschleppt werden. Der Schaden liegt bei rund 17.000 Euro. Die Polizei ermittelt wegen fahrlässiger Körperverletzung und zum Unfallhergang.
4: Eine Verfolgungsfahrt im Leipziger Umland ist in der Nacht in Bad Lausick-Lauterbach im Gleisbett geendet. Ein 31-jähriger Audi-Fahrer wollte sich einer Polizeikontrolle entziehen, durchbrach einen Zaun und stürzte rund 6 Meter auf Bahngleise. Das Auto blieb auf dem Dach liegen.
3: Der Fahrer und zwei Beifahrer wurden verletzt.

0: Männer schwer. Bei zwei Männern reagierte ein Drogenschnelltest positiv auf Amphetamine. Im Auto fanden Beamte zudem eine Soft-Air-Waffe. Die Bahnstrecke ist für die Bergung gesperrt. Ersatzverkehr wurde eingerichtet. Die Polizei ermittelt wegen mehrerer Delikte. Neue Details zur Sprengstoffdrohne vom Flughafen Leipzig-Halle. Laut Bild unter Berufung auf Unterlagen einer BKA-Ermittlungsgruppe soll es sich um einen selbstgebauten Racecopter gehandelt haben, der über das Mobilfunknetz gesteuert wurde. Dadurch hätte der Pilot nicht in Tatortnähe sein müssen. Dem Bericht zufolge fehlten GPS und automatische Kennung, wodurch gängige Abwehrmaßnahmen erschwert worden wären. Die Bundesregierung macht Russland für den versuchten Anschlag vom 4. August verantwortlich. Moskau weist die Vorwürfe zurück. Die Ermittlungen dauern.
1: Das waren die wichtigsten Meldungen aus Leipzig und der Umgebung. Wir sind gleich nach einer kurzen Werbepause wieder zurück und schauen dann auf ein bisher einzigartiges Projekt in Deutschland, welches hier in Leipzig entsteht. Ein inklusiver Campingplatz, der auf alle Bedürfnisse eingehen will. Wie das Konzept in der Praxis aussieht und warum das Projekt lange auf der Kippe stand, das sehen Sie gleich nach der Werbung. Bleiben Sie dran.
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1: Und das ist Leipzig aktuell an diesem Donnerstag. Willkommen zurück. Urlaub am See im Ferienhaus oder mit dem Wohnwagen. Für viele ist das selbstverständlich. Doch was, wenn Barrieren schon bei der Wahl des Urlaubsortes anfangen? Am Stürmtaler See bei Leipzig soll jetzt ein Projekt entstehen, das genau an diesem Punkt ansetzt. 7 Hektar, Platz für über 600 Gäste und ein Konzept, das bundesweit bisher einmalig ist.
2: Dass man Urlaub machen kann, dass hier aber auch Menschen mit Behinderung arbeiten können. Das ist ein wichtiger Beitrag dafür, dass die Menschen tatsächlich sich in der Gesellschaft willkommen fühlen.
1: Genau dafür soll hier ein Campingplatz entstehen, den Menschen mit und ohne Behinderung gemeinsam nutzen können. Doch wie sieht ein Campingplatz für alle in der Praxis aus und kann das ein Modell der Zukunft sein? Noch braucht es für den inklusiven Campingplatz einiges an Vorstellungskraft. Die Planungen für diese Idee laufen aber bereits seit Jahren, wie der Leiter der Behindertenhilfe Leipzig, Peter Böhmer, erklärt.
3: Letztendlich stecken 4 Jahre Vorbereitung dahinter und jetzt der Spatenstich heißt, es geht konkret los. Und in reichlich 2 Jahren, Ende 2028, wollen wir die Bauwerke im Wesentlichen abgeschlossen haben. Kleine Nacharbeiten noch Anfang 2029 und in der Saison 2029 soll dann der Betrieb starten.
1: Auf den rund 7 Hektar sind barrierefreie Ferienhäuser und Tinyhäuser, Stellplätze für Wohnwagen sowie ein Strandbereich mit Gastronomie geplant. Dazu kommen Spiel- und Abenteuerflächen, tiergestützte Angebote und eine Einrichtung der Eingliederungshilfe für Kinder und Jugendliche. Dass diese Pläne jetzt umgesetzt werden können, war zwischenzeitlich allerdings nicht sicher. Bereits 2024 lag ein Fördermittelbescheid vor, später fehlte jedoch Geld für die Erschließung des Grundstücks, wie die sächsische Staatsministerin für Infrastruktur Regina Kraushaar erklärt.
4: Es gab viele, viele Finanzierungsprobleme. Wir hatten hier tatsächlich über lange Zeit keine Klarheit, wird das funktionieren oder nicht. Und umso mehr freue ich mich natürlich, dass wir aus den Strukturwandelmitteln, die mein Haus zu bewirtschaften hat, fast 34 Millionen Euro hier für diesen Campingplatz geben können.
1: Insgesamt werden rund 35,5 Millionen Euro veranschlagt. 33,75 Millionen Euro davon kommen vom Bund, der übrige Teil vom Freistaat Sachsen. Der Standort gehört zur ehemaligen Braunkohleregion rund um den Tagebau Espenhain. Die Strukturwandelmittel machen nun einen großen Teil der Investitionen möglich. Doch was den Campingplatz von einem rein touristischen Projekt unterscheiden soll, steckt laut dem Leiter der Behindertenhilfe Leipzig, Peter Böhmer, vor allem im Konzept der sogenannten doppelten Inklusion.
3: Wir wollen hier ein Urlaubsferienangebot unterbreiten, was sich an alle Familien richtet. Eben auch an Familien, die eben Angehörige haben, die eben spezielle Hilfebedarfe haben beispielsweise. Aber währenddessen natürlich auch Menschen mit Behinderung Urlaub machen wollen, ist es genauso wichtig, wenn nicht gar wichtiger, dass auch Menschen mit Behinderung Arbeit finden. Sozialversicherungspflichtige Arbeit, von der sie leben können. Und genau das ist für uns doppelte Inklusion.
1: Rund 40 Arbeitsplätze sind auf dem Gelände vorgesehen. Damit soll Teilhabe auf beiden Seiten stattfinden. Bei den Gästen und bei den Menschen, die später dort arbeiten. Der Campingplatz soll damit an ein grundsätzliches Problem anknüpfen. Freizeit, Urlaub und Arbeit sind für Menschen mit Behinderung noch nicht überall gleichermaßen zugänglich, wie die sächsische Sozialministerin Petra Köpping erläutert.
2: 7% der Bevölkerung sind bundesweit mit einer Behinderung. Jeden von uns kann es jeden Tag treffen, sei es durch eine Erkrankung, sei es durch einen Unfall. Das dürfen wir nie vergessen. Und ich erlebe immer wieder, dass Menschen, die nicht unmittelbar betroffen sind, sich dafür nicht interessieren, aber von dem Tag an, wo sie betroffen sind, plötzlich merken, was es alles noch für Leerstellen gibt. Und dass man Urlaub machen kann, dass hier aber auch Menschen mit Behinderung arbeiten können. Das ist ein wichtiger Beitrag dafür, dass die Menschen tatsächlich sich in der Gesellschaft willkommen fühlen und angenommen werden.
1: 2029 soll der Campingplatz dann in Betrieb gehen. Erwartet werden im Schnitt 500 bis 600 Gäste. Dann wird sich auch zeigen, ob aus dem Anspruch Camping für alle tatsächlich gelebte Teilhabe wird. Und was uns Leipzig und die Umgebung an diesem Donnerstag noch bewegt hat, erfahren Sie jetzt in unseren Kurznachrichten.
5: Bei Ausgrabungen für eine geplante Fernwärmeleitung von Leuna nach Leipzig haben Archäologen bei Döhlen im Landkreis Leipzig eine Grabanlage aus der Jungsteinzeit entdeckt. Die trapezförmige Anlage war etwa 20 x 25 Meter groß und wird der Balberger Kultur zugeordnet. Im Inneren fanden die Forscher 7 kreisrunde Gruben. In einer davon

0: davon lagen menschliche Überreste in seitlicher Hockerposition. Die Archäologen vermuten, dass dort Personen mit besonderer Stellung in der Gemeinschaft bestattet wurden. Ähnliche Funde gab es bereits zuvor im Landkreis Leipzig. Ein US-Rüstungsunternehmen will in Leipzig künftig weitreichende Marschflugkörper produzieren. Covenant plant, die Fertigung des Systems Anthem 2027 für europäische Kunden zu starten. Im ersten Jahr sollen rund 1000 Stück entstehen, später bis zu 5000 pro Jahr. Produziert werden soll im Leipziger Norden in einer bestehenden Gewerbehalle. Stadt und Freistaat bewerten die Ansiedlung wegen neuer Arbeitsplätze und zusätzlicher Steuereinnahmen positiv. Covenant ist nach dpa-Informationen auch im Gespräch mit der Bundeswehr. Wirtschaftsminister Dirk Panther spricht von mehr Chancen als Risiken. In Leipzig beraten am 15. und 16. September rund 200 internationale Forschende über die Zukunft der Chemieindustrie. Beim ersten Transforming Chemistry Summit geht es darum, wie die Branche ressourcenschonender, kreislauforientierter und stärker datengetrieben arbeiten kann. Organisiert wird der Kongress vom Center for the Transformation of Chemistry. Das neue Großforschungszentrum mit Standorten in Delitzsch und Merseburg soll den Umbau der Chemie hin zu Recycling, Kreislaufwirtschaft und nachwachsenden Rohstoffen vorantreiben. Hintergrund sind hohe Energiekosten und schwache Nachfrage. In Leipzig-Eutritsch gilt auf der Theresienstraße künftig Tempo 30. Zwischen Bahnbrücke und Dieselstraße soll die Geschwindigkeitsbegrenzung vor allem Lärm senken und die Sicherheit erhöhen. Ab 21. September werden zudem die Radfahrstreifen neu markiert und verbreitert. Im westlichen Abschnitt entstehen 1,75 Meter breite Schutzstreifen, im östlichen Bereich bis zu 2 Meter breite Radfahrstreifen. Auch zwei Ampelanlagen werden auf LED-Technik umgerüstet. Die Arbeiten kosten rund 140.000 Euro und sollen im Oktober abgeschlossen sein.
1: Der heutige Tag in Leipzig zeigte sich überwiegend bewölkt, mit nur wenigen aufgelockerten Momenten. Die Temperaturen kletterten auf angenehme 19 Grad, sodass es sich trotz der Wolken recht mild anfühlte. In der kommenden Nacht bleibt es wolkig bei milden Werten um 11 Grad. Größere Auflockerungen sind kaum zu erwarten, doch bleibt es weitgehend trocken. Der morgige Tag präsentiert sich deutlich freundlicher. Über weite Strecken zeigt sich heiteres Wetter mit reichlich Sonnenschein. Die Temperaturen erreichen angenehme 22 Grad, sodass es spürbar wärmer wird als heute. In den darauffolgenden drei Tagen bleibt das Wetter zunächst noch freundlich und spätsommerlich. Am Samstag scheint häufig die Sonne, nur zeitweise ziehen einige lockere Wolken durch. Die Temperaturen erreichen dabei angenehme 22 Grad. Am Sonntag wird es wechselhafter. Dichtere Wolken breiten sich aus und im Tagesverlauf kann es immer wieder regnen. Mit Höchstwerten um 21 Grad bleibt es dennoch mild. Auch am Montag überwiegen die Wolken. Längere sonnige Abschnitte sind eher selten. Die Temperaturen bewegen sich weiterhin bei rund 21 Grad.
2: Und das war Leipzig aktuell vom heutigen Donnerstag. Ich bedanke mich sehr bei Ihnen und freue mich, wenn Sie auch morgen noch einmal mit dabei sind. Bis dahin finden Sie wie gewohnt alle wichtigen Meldungen aus der Messe statt, sowie alle Berichte aus der heutigen Sendung noch einmal zum Nachschauen und Nachlesen in unserer Mediathek unter www.sachsen-fernsehen.de. Mein Team und ich wünschen Ihnen jetzt noch einen angenehmen Donnerstagabend. Machen Sie es gut und bis morgen.

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Bergzeit am Donnerstag mit diesen Themen. Entspannung durch Tiere. Alpakas bei Bockauer Kindern. Erfahren durch Besuch. Angebote zum Tag des offenen Denkmals. Und Hilfe durch Lauf. Benefizveranstaltung in Erlabrunn.

0: Glück auf und herzlich willkommen zur Bergzeit. Falls Ihr Handy heute Vormittag um 11 plötzlich ziemlich energisch auf sich aufmerksam gemacht hat, das war kein Grund zur Panik, sondern Absicht. Heute war bundesweiter Warntag. Punkt 11 wurde in ganz Deutschland eine Probewarnung ausgelöst über Warn-Apps, Radio und Fernsehen, digitale Anzeigetafeln und Cell-Broadcast. Viele Kommunen haben zusätzlich Sirenen oder Lautsprecher getestet. Cell-Broadcast bedeutet vereinfacht, eine Warnmeldung kann direkt an geeignete Handys in einem bestimmten Gebiet geschickt werden, ohne App und ohne Anmeldung. Um 11.45 Uhr folgte die Entwarnung. Der Warntag soll zeigen, ob die verschiedenen Warnsysteme funktionieren und uns gleichzeitig mit den Signalen vertraut machen. Denn im Ernstfall soll niemand erst überlegen müssen. Was bedeutet das gerade und was muss ich jetzt tun? Und jetzt geht's weiter.
1: Erzgebirge ist, wo der Fliegenpilz und seine Verwandten als Schwämme aus dem Boden wachsen.

0: Seit 1993 findet der europaweite Tag des offenen Denkmals statt. In diesem Jahr am 13. September unter dem bundesweiten Motto Netzwerke, Denkmale und Infrastruktur. Auch im Erzgebirgskreis, wir berichten schon die ganze Woche, wird es zahlreiche Anlaufpunkte geben. So öffnet das Foodhaus der Antonshütte zum Tag des offenen Denkmals seine Türen. Zwischen 10 und 16.30 Uhr besteht die Möglichkeit, das historische Gebäude in der Ortsmitte von Andernstal zu besichtigen und mittels Filmen viel Wissenswertes zu seiner Geschichte zu erfahren. Speziell um 11 sowie um 14 Uhr erwartet die Interessierten ein Vortrag zur Geschichte der königlich-sächsischen Antonshütte. Vor 195 Jahren wurde die an der Mündung des Halsbaches in das Schwarzwasser gelegene Silberschmelzhütte in Betrieb genommen und damit auch der Grundstein für die Entstehung des späteren Ortes Andernstal gelegt. In Boggau lädt die Magister George Körner Gesellschaft zum Tag des offenen Denkmals von 10 bis 15 Uhr zur Besichtigung der Vitriolhütte ein. Bei der Vitriolhütte handelt es sich um das einzig erhalten gebliebene derartige Bauwerk in ganz Deutschland. 2022 wurde der Brennofen nach neuesten Erkenntnissen historisch nachgestellt. Ab 15 Uhr veranstaltet der Verein sein Sommerfest.
1: Über eine Spende von 4.000 Euro freut sich die Tafel Schneeberg. Ermöglicht wurde diese Unterstützung durch die Mitarbeiter und den Betriebsrat der SafeTech GmbH, einer Tochtergesellschaft der Preußen Elektra im E.ON-Konzern. Die Belegschaft verzichtet monatlich freiwillig auf die Netto-Cent-Beträge ihrer Vergütung. Diese Beträge fließen in den konzerneigenen Hilfsfonds Rest-Cent und werden durch E.ON verdoppelt. Auf Initiative des SafeTech-Betriebsrates kommt die Summe nun gezielt der Tafel in Schneeberg zugute. Die Tafel Schneeberg unterstützt Menschen, die aufgrund ihrer persönlichen oder finanziellen Situation auf zusätzliche Hilfe angewiesen sind. Gleichzeitig setzt sie sich dafür ein, dass noch einwandfreie Lebensmittel nicht verschwendet, sondern sinnvoll weitergegeben werden.
0: Ein Verkehrshinweis. In Königswalde muss die bestehende Vollsperrung auf der S262 bzw. Lindenstraße bis voraussichtlich 18. September verlängert werden. Als Grund werden Mehrleistungen genannt. Die Umleitungsführung über Annaberg-Buchholz bleibt weiterhin bestehen. Auch die Regelungen des ÖPNV bleibt unverändert.
2: In Marienberg soll der historische Stolleneingang am Bergbauschacht St. Ulrich Stollen erhalten und instand gesetzt werden. Dafür bekam die Bergknappschaft Marienberg von der sächsischen Staatsministerin für Kultur und Tourismus Barbara Klepsch einen Förderbescheid in Höhe von rund 139.000 Euro überreicht. Die Fördergelder kommen aus dem Programm Ganzjahrestourismus, denn es soll ein bislang nur eingeschränkt wahrnehmbares Element der historischen Bergbauinfrastruktur gesichert, sichtbar gemacht und touristisch in Wert gesetzt werden. Als Bestandteil der Montanregion Erzgebirge Kruschnohorchi steht das Projekt zugleich für den Anspruch, das außergewöhnliche montanhistorische Erbe der Region zu bewahren und für kommende Generationen zugänglich zu machen. In der nächsten Sendung von Gucknäher unser Erzgebirge sehen Sie ab Freitagabend einen ausführlichen Bericht.
0: Das erste philharmonische Konzert der Erzgebirgischen Philharmonie Aue in der neuen Spielzeit bringt Giuseppe Verdi, Giacomo Puccini, Fernando López Grasa und Gustav Mahler für großes Orchester und Sopransolo zu Gehör. Das Konzert erklingt am 12. September im Kulturhaus Aue und am 14. September im Eduard von Winterstein Theater Annaberg-Buchholz. Beginn ist jeweils um 19.30 Uhr. Der Dirigent des Abends ist der neue Chefdirigent der Erzgebirgischen Philharmonie Aue und Musikdirektor Bruno Borrahinho. Als Solistin ist Sofia Czabo zu erleben.
1: Vom 11. bis 13. September wird Buchholz zur festlichen Erlebnismeile. Der Buchholzer Jahrmarkt ist in diesem Jahr nicht nur ein Höhepunkt im Veranstaltungskalender, sondern zugleich die Hauptveranstaltung des Festjahres 525 Jahre Buchholz. Von Freitag bis Sonntag wird zu einem abwechslungsreichen Fest für die ganze Familie eingeladen. Entlang der Karlsbader Straße über den Kirchen

0: Übungsplatz zum Depot der Freiwilligen Feuerwehr und den beiden Buchholzer Schulen erwartet die Gäste eine aufwendig und besonders liebevoll gestaltete Festmeile mit zahlreichen Mitmach-, Unterhaltungs- und kulinarischen Angeboten.
1: Unter dem Titel Purple Night – Thalheim im lila Licht verwandelt sich der Park an der Neukirchner Villa am Freitag und Sonnabend in eine Bühne für Musik, Kunst und Begegnung. Es gibt mehrere Programmpunkte. Der Eintritt zu allen Veranstaltungen ist kostenfrei. Die Purple Night – Thalheim im lila Licht ist ein Mikroprojekt der Kulturhauptstadt Europas Chemnitz 2025 GmbH. Zum Auftakt weiht der heimatkundliche Verein Thalheim am Freitag um 17 Uhr den Park zum Gedenken an Bruno Neukirchner ein. Ab 18.30 Uhr sorgt die tschechische Zwake Band für musikalische Unterhaltung.
0: Zum 15. Hospizspendenlauf für das Erzgebirgshospiz Ellerbrunn war im vergangenen Jahr ein neuer Spendenrekord zusammengekommen. 51.779,50 €. So viel wie noch nie seit Beginn der Benefizaktion und eine Zahl, hinter der 1000 gelaufene Runden stehen. Jetzt heißt es auf ein neues. Am 13. September ist Start zur 16. Auflage. Gelaufen wird an jenem Sonntag auf dem Gelände der Kliniken Erlabrunn. Mandy Knoch, dort für die Öffentlichkeitsarbeit zuständig, antwortet auf die Frage, warum der Hospizspendenlauf für ihre Einrichtung eine Herzensangelegenheit ist.
2: Das Hospiz gehört zu Erlabrunn und auch zu unserer ganzheitlichen Betreuung, zu unserem Ansatz. Und natürlich die Begleitung der Schwerstkranken bis zum Tod ist Teil unseres Konzeptes.
0: Und deswegen unterstützen die Kliniken Erlabrunn das Hospiz dabei, Spenden zu akquirieren. Die werden eingesetzt für den laufenden Betrieb des Hospiz und sind notwendig.
3: Ja, Hospizarbeit wird halt nur für 95% von den Krankenkassen finanziert. Und deswegen sind wir auf Spenden angewiesen, um unsere Arbeit auch dementsprechend durchzuführen, dass wir sagen, die Menschen können symptomarm begleitet werden und letzte Wünsche können erfüllt werden. Und dazu braucht es natürlich auch das gewisse Personal. Wir haben einen höheren Personalschlüssel und das macht es natürlich auch kostenintensiv.
0: Unter dem Motto, nicht nur laufen, sondern laufend helfen, kann das Erzgebirgshospizhaus Menschenwürde in Erlabrunn unterstützt werden. Der 16. Hospizspendenlauf ist am 13. September.
1: Unter erlabrunn.de wird der Interessent zum Hospizspendenlauf zur bevorstehenden Veranstaltung informiert. Eine Nachmeldung ist für Kurzentschlossene am Sonntag noch bis 9 Uhr möglich. Und jetzt begleiten wir Theresa Göbner und Kurt Schmidt nach Bockau. Dort sind die beiden auf glückliche Kinder getroffen. Warum? Das sehen Sie jetzt.
4: Die wunderbare Welt der Alpakas und ich mittendrin. Unter diesem Motto steht seit 2023 ein besonderes Projekt in der Kindertagesstätte Zwergenhaus in Bockau. In enger Zusammenarbeit mit der Alpaka Ranch C besuchen die Tiere regelmäßig die Kita. Die Kinder dürfen dann gemeinsam mit ihnen über das Gelände spazieren. Zuvor werden die Alpakas aber gründlich gestriegelt und gefüttert.
5: Wir sind ja unvoreingenommen. Und es ist immer gut, dass die Kinder ein Vertrauensverhältnis aufbauen. Und wir haben ja wirklich gemerkt, wie das gerade bei diesen unserer Wirbelwindkinder, dass das unwahrscheinlich Ruhe ausschaut. Ne? Und auch, dass die Alpakas und Kinder oft ähnlich sind. Also da hat der Herr C. ein ganz gutes Händchen, um das einzuteilen. Und die leisen Kinder, sage ich mal, werden richtig mutig.
4: Damit das Projekt regelmäßig stattfinden kann, braucht es auch finanzielle Unterstützung. Eine besondere Verbindung dazu hat die Maffei Showband aus Sosa. Seit September 2025 engagiert sich die Band für das Projekt. Seit Februar 2026 fließen regelmäßig Spenden aus den Konzerteinnahmen. Am 3. September bedankte sich das Team der Johanniter rund um Katrin Kestel deshalb bei 3 Mitgliedern der Tribute Band.
6: Es kam eigentlich so, dass ich selbst mit Teil des Projektes war 2025 und ich live und hautnah erleben durfte, wie die Kinder aus ihrer Hülle herauskommen sozusagen und sprachliche und motorische Barrieren komplett verlieren. Die aufgedrehten, aufgeweckten Kinder werden ruhig und umgedreht und da habe ich das als Vorschlag gebracht, das mit zu finanzieren.
4: Die Kinder stehen bereits voller Vorfreude an der Tür, wenn Gerd C. mit seinen Alpakas auf das Gelände der Kita kommt. Für sie ist die gemeinsame Zeit mit den Tieren längst zu einem besonderen Höhepunkt im Alltag geworden.

0: Der Orange, der ist der Boss von der Herde.
1: Und ich bin schon oft mit dem Braun gewesen.
2: Mit dem Braun? Mit dem
1: sehr oft.
2: Mit dem Fussel?
1: Ja.
0: Wir sind halt so, weil so runden gerannt. Ja. Wir laufen.

0: Unvorsichtig sollten die Kinder mit den Alpakas allerdings nicht umgehen, denn die Tiere können auch einen eigenen Kopf haben. GRC erklärt den Kindern deshalb, worauf sie beim Führen achten müssen. Von hinten sollten sie die Tiere beispielsweise niemals anfassen oder führen. Neben Ruhe und Vertrauen lernen die Kinder im Umgang mit den Alpakas damit konkret Verantwortung und Rücksichtnahme.
1: Nach den Kindern noch ein Wort zu den Jugendlichen. Deren häufigste Alltagsbelastung ist Schulstress. Das geht aus der aktuellen Sinus-Jugendstudie im Auftrag der Barmer hervor. Demnach fühlen sich in Sachsen, Thüringen und Sachsen-Anhalt rund 34% der 14- bis 17-Jährigen durch schulischen Stress stark beeinträchtigt. Damit liegt Schulstress deutlich vor Stress in der Familie mit 17%, Einsamkeit mit 11%, Stress im Freundeskreis mit 10% und Belastungen durch psychische Erkrankungen mit ebenfalls 10%. Und jetzt weiter mit Kurzinfos.
2: Erz 1 Exkursionstag in die Natur. Die Naturherberge Affalter und das Naturschutzzentrum Erzgebirge in Dörfel sind im Erzgebirgskreis in diesem Jahr erneut Partner von Midgas und NVRM beim Umweltbildungsprojekt Natur zum Anfassen.
0: Erz 2 – Bauliche Ertüchtigung. Mit der feierlichen Übergabe des Landkreisgymnasiums St. Annen, Schulteil Oberwiesenthal, konnte am 9. September eine umfassend modernisierte und brandschutztechnisch ertüchtigte Schule offiziell ihrer Nutzung übergeben werden.
2: Erz 3 – Eine unter 10 Kliniken in Deutschland. Das uro-onkologische Zentrum am Helios-Klinikum Aue bekam nach Prostata, Harnblasen und Nierenkrebs nun auch die Bereiche Hoden und Peniskarzinom erfolgreich zertifiziert und damit alle 5 möglichen Organmodule der Uro-Onkologie.
0: Erz 4 – Nachwuchsförderung. Die Stadtverwaltung Annaberg-Buchholz setzt weiter auf Ausbildung, was aktuell bedeutet, dass 3 Absolventen ihren Abschluss feiern und 4 neue Auszubildende ihren Weg ins Berufsleben beginnen.
2: Erz 5 – 3 Talsperrenmarathon in Eibenstock. Neu wird in diesem Jahr eine 4x3 Meter große Fotowand sein, die auf der Brettschneider Sportstätte aufgestellt wird und vor der sich die Sportler vor dem Hintergrund eines Talsperrenbildes mit dem Logo der Laufveranstaltung fotografieren lassen können.
0: Erz 6 – Personelle Veränderungen im Angriff der Schönheiter Wölfe. Während Max Rühle seine aktive Eishockeylaufbahn aus beruflichen Gründen bereits im Alter von 19 Jahren beendet, kehrt mit Alex Benkert ein Schönheiter Eigengewächs zu seinem Heimatverein zurück.
2: Erz 7 – Von Sportwettstreit bis zum Familienfest. Die WBG Schneeberg organisiert und veranstaltet eine Reihe von Events, wie zuletzt das 16. Beachvolleyballturnier, die inzwischen zu festen Größen im Schneeberger Veranstaltungskalender geworden sind.

Damit sind wir für heute am Ende. Gewarnt wurde übrigens schon lange vor Smartphone und Cell Broadcast. In früheren Zeiten konnten zum Beispiel Kirchenglocken die Menschen vor Feuer oder anderen Gefahren warnen. Später kamen Sirenen und Lautsprecherdurchsagen dazu. Heute läuft es deutlich vielfältiger. Übers Handy, Radio, Fernsehen oder digitale Anzeigetafeln. Und genau dieses Zusammenspiel wird beim Warntag getestet. Heute war zum Glück nur Probealarm. Wenn Ihr Handy also kurz ziemlich laut geworden ist, dann hat das System genau das getan, was es sollte. Machen Sie sich einen schönen Abend und bis morgen und mit mir bei Ihrer Bergzeit. Glück auf!

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0: Diese Landschaft ist meine Heimat. Wir haben so viele schöne Flecken bei uns im Erzgebirge. Wir haben den Bergbau, da muss man unbedingt hin. Wir haben unsere wunderschöne Landschaft, wir haben unsere Berge, wir haben wunderschöne Städte, die man anschauen kann.
1: Das Erzgebirge entdecken, zu Fuß und über Grenzen hinweg. Vom 20. bis 27. September 2026 lädt das europäische Wanderfest Eurorando Wanderbegeisterte aus ganz Europa ins deutsche und tschechische Erzgebirge ein.
2: Wandern ist eigentlich, wer im Gebirge wohnt und lebt, der wandert mit, der macht auch Wintersport und ist natürlich auch aktiv in der Natur immer unterwegs.
3: Heute freue ich mich auf wunderbare Natur, neue Eindrücke, auf eine ganz tolle Wandergruppe und vor allen Dingen freue ich mich, mit der Jana als Wanderführer wandern gehen zu dürfen.

das Wichtigste für mich, wenn ich eine Wandergruppe habe, dass die Menschen völlig entspannt nach Hause gehen, dass die Menschen viel gesehen haben, dass die Menschen sagen, das kenne ich ja noch gar nicht und das ist einfach so schön und dass man ihnen ein bisschen die Sorgen des Alltags mal nimmt und einfach ein schönes Erlebnis schafft.

Im Programm von Eurorando stehen rund 50 Wanderungen zur Auswahl. Individuell oder geführt, kurz oder lang. Die Touren führen durch das Erzgebirge und widmen sich unter anderem seiner Natur, dem Profisport oder seiner vom Bergbau geprägten Geschichte. Neben den Wanderungen gibt es Ausstellungen, Konzerte und einen Regionalmarkt. Auch eine Baumpflanzaktion und eine Wander- und Outdoor-Messe, während der neue Stoneman Miriquidi-Hike geöffnet wird, sind ein Bestandteil der Eurorando. Den feierlichen Höhepunkt bildet die Abschlusszeremonie an der deutsch-tschechischen Grenze mit einem Festumzug und einer beeindruckenden Bergparade am 26. September.

0: Spitze.
1: Der schöne Jungferngrund ist für mich ein ganz schönes, hartes Stück gewesen. Aber trotz alledem war die Wanderung sehr schön. Vor allen Dingen mit der Jana gehe ich ja viel wandern als Wanderleiterin.
2: Für mich heute ein ganz besonderes Highlight war, dieses Steinherz sehe ich heute zum ersten Mal. Und das war das, was auf alle Fälle in Erinnerung bleiben wird.
3: Das wurde extra für die Eurorando errichtet. Es ist immer so bei den Veranstaltungen, dass es ein übergreifendes Thema gibt. Und in unserem Fall beruht sich das natürlich auf das Thema Bergbau und damit die Gesteine und die Erze, die wir haben. Und es ist Tradition bei den Eurorando-Veranstaltungen, dass die Teilnehmer dann was aus ihrer Heimat mitbringen, was vor Ort quasi verbunden wird, um für ein gemeinsames, vereinigtes Europa zu stehen. Und in unserem Fall, Thema Gesteine, haben wir überlegt, wie wir das am besten umsetzen können. Und daraus ist jetzt eben das steinerne Herz Europas entstanden und alle Teilnehmer sind da herzlich eingeladen, einen Stein aus ihrer Heimat mitzubringen und während der Veranstaltung dann hier abzulegen.
4: Das Erzgebirge wartet darauf, entdeckt zu werden. Gemeinsam, grenzüberschreitend, gehend. Seien Sie vom 20. bis 27. September bei Eurorando dabei. Alle Informationen und die Anmeldung gibt es unter www.eurorando2026.eu/de.

0: Herzlich willkommen und Glück auf, liebe Zuschauerinnen und Zuschauer, zu Glück auf TV Kompakt hier bei Glück auf TV. In den nächsten 30 Minuten warten wieder ausgewählte Beiträge aus der aktuellen Berichterstattung auf Sie. 150 Jahre Freiwillige Feuerwehr Zetau. Ein ganz besonderes Jubiläum. Gefeiert wurde natürlich gebührend. Und nächste Woche schauen wir in einem ausführlichen Bericht noch einmal auf das gesamte Festwochenende zurück. Diese Woche steht aber erst einmal der Mann im Mittelpunkt, der die Feuerwehr heute leitet. Der Wehrleiter. Im Interview hat er uns spannende Einblicke in die Geschichte, den Feuerwehralltag und die Bedeutung der Zetauer Feuerwehr gegeben.
1: Freitag hat es angefangen mit unserer Festveranstaltung. Dort haben wir das erste Mal in der Geschichte der Zetauer Wehr, haben wir dort eine Fahne weihen dürfen. Aus der Überlieferung war nichts bekannt, dass eine vorhanden war. Und ja, nach mehreren Anläufen, wo es eben auch gefehlt hat am Geld, na, haben wir eine Fahne können bei Dirschen Schmidt einen Stock machen können. Wunderschön geworden und vor allen Dingen finanziert durch die Bürger aus dem Ort. Na, was ja auch ganz wichtig ist, dass das auch, sag ich mal, angenommen wird. Na. Und ja, und dann haben wir so lange gestartet mit vielen Jugendfeuerwehren. Da waren wir 80 Jugendfeuerwehrmitglieder plus Ausbilder, haben hier eine Übung gemacht, eine ganz normale, ganz ruhige Übung. Und haben hier unter dem Motto Hurra, die Schule brennt, ihr Können unter Beweis gestellt. Am Abend war dann der Flutlichtlauf, 11 Mannschaften und einer Frauenmannschaft. Ja, auch super angenehm. Noch super Wetter abgekriegt. Und ja, und heute der Tag mit den verschiedenen Übungen aus Vergangenheit und Gegenwart. Ja, es ist wirklich so, also personell und technisch sind wir wirklich, ja, kann man sagen, auf höchstem Stand mit. Für die Region hier, wirklich, da hat unsere Gemeinde Geld in der Hand genommen, dass wir alle, auch die anderen Ortswehren in der Gemeinde Mulda, ordentlich ausgestattet sind. Wir haben 38 aktive Kameraden, 36 in der Jugendfeuerwehr und 4 Alters- und Ehrenmitglieder. Ja, haben ein LF-10. Von 2007, Iveco und Magirus mit Allrad und ja, und 2022 könnten wir uns noch über ein GW Logistik

0: L2 freuen mit voller Ausstattung, mit 2000 Meter Schlauch, mit zwei Pumpen, mit zwei Notstromaggregaten. Ja, und wie gesagt, personell, maschinell sind wir wirklich gut ausgestattet.
1: Ja, natürlich. Ich bin begeistert. 150 Jahre hier in Zetau. Besser kann man das nicht machen. Ich bin sehr stolz auf meine Kameradinnen und Kameraden hier in Zetau. Also es ist ein Festwochenende, wie man sich das nur wünschen kann. Ja, natürlich, das ist ganz wichtig. Das ist im Einklang Gemeindeverwaltung, Gemeinderat und natürlich mit den drei Ortswehren und eine Gesamtgemeindewehr an dieser Stelle, wo wir gemeinsam immer schauen, wo investieren wir, wie können wir investieren, was ist sinnvoll, was ist taktisch notwendig. Und dann schauen wir, wie wir das mit finanziellen Mitteln selbst bzw. durch Landesmittel untersetzen können. Wir haben das Glück, wir haben die letzten Jahrzehnte wirklich reichlich Unterstützung bekommen, sind jetzt aktuell auf dem neuesten Stand. Wir haben fünf sehr neue Fahrzeuge, drei topmoderne Gerätehäuser. Deswegen, wir haben jetzt in den nächsten Jahren ein, zwei Fahrzeuge, was wir perspektivisch wieder anschaffen wollen. Aber da ist noch ein bisschen Luft. Und natürlich ist die Ansprache an das Land, unterstützt die Kommunen mit entsprechenden Mitteln, mehr Mittel im Brand- und Katastrophenschutz, weil das natürlich für uns als Kommunen wichtig ist. Wir können es alleine nicht stemmen mit den Mitteln, die wir zur Verfügung haben. Aber aktuell, wie gesagt, haben wir ein bisschen Luft, weil wir alles so weit vorbereitet haben, wir auf dem topmodernen Stand sind.
0: Ja, die Tageseinsatzbereitschaft, das bleibt natürlich weiterhin wie überall ein Problem. Das ist, denke ich mal, nicht bloß so auf die Dörfer, das ist wahrscheinlich auch in die Städte so. Da ja bei uns keiner arbeitslos ist, ne, beziehungsweise irgendwie zu Hause rumlungert, hoffen wir, dass tagsüber auch Schichtarbeiter da sind und. Ja, die Betriebe im Ort gehen zurück. Na, da können wir wirklich froh sein, dass hier manche Handwerksbetrieb noch drei Kameradinnen und Kameraden beschäftigt. Na. Alle anderen müssen von auswärts anfahren, beziehungsweise ja, Systemklick. Wir haben angefangen mit ungefähr, wenn wir bei einem Drittel sind, die wir übernehmen können, sind wir gut. Na. Und es hat sich aber in den letzten Jahren gezeigt, dass mehr da bleiben. Also das war wirklich so. Und ja, das Problem ist natürlich dort auch Arbeitsplätze, Ausbildungsstelle. Na? Wenn sie von hier wegziehen, ist das natürlich auch erledigt alles. Und, aber wir haben einen Top-Jugendwart, der Thorsten Dörner, und 14 Betreuer noch, die im Team sind, die sich dort alle 14 Tage auch was einfallen lassen, na, um die Kinder nie nur zu bespaßen, sondern auch technisch auszubilden. Na? Es war immer eine Bewegung da. Es gab Wellen mit vielen Kameraden, es gab Wellen mit wenig Kameraden. Ausgestattet waren wir immer relativ gut, muss man sagen, wenn man das so aus den Unterlagen rauskennt. Die Unterlagen zwischen 33 und 45, die fehlen uns komplett. Da ist überhaupt nichts mehr überliefert, da haben wir auch nichts gefunden. Und ja, ansonsten sind wir stolz, was unsere Vorfahren uns hinterlassen haben, auf das wir dann aufbauen können. Also es ist wirklich, na, es ist immer, in die Gebäude ist investiert worden, in die Technik ist investiert worden. Na, Zetau hatte einen Musikzug, den haben sie nicht mehr. Zetau war schon immer, also über die ganzen Jahre auch im Feuerwehrsport sehr aktiv und erfolgreich. Unsere Mädels haben am letzten Sonnabend eine Sachsenmeister geschafft. Na. Herzlichen Glückwunsch noch. Es waren einfach Mädels da, durch die Jugendfeuerwehr, die auch wirklich Bock und Laune hatten, hier mitzumachen. Und ja, mittlerweile schon eine Gruppenführerin ausgebildet, die jetzt leider ja eine andere Wehr, also für eine andere Wehr ausgebildet. Ja, aber ja, ihr erkennt dort keine Unterschiede. Und vor allen Dingen, das Niveau, das steigt auch dadurch, weil ja auch andere Meinungen mit reinkommen. Na, und in der Feuerwehr gibt es Platz für jeden. Tja, das Jubiläum an sich ist der Höhepunkt. Wie die Leute hier mitziehen, hast du ja gesehen, wenn du hier durchs Dorf fährst, ja, da brauchst du nicht viel dazu sagen. Das wird einfach gemacht. Und auch die Leute, die uns hier unterstützen, wir haben ja hier auch eine Partnerschaft zwischen verschiedenen Institutionen bzw. Vereinen, na, wo wir alles immer zusammen machen, wo wir auch versuchen, gemeinsam für den Ort da zu sein. Also das ist nicht nur die Feuerwehr, das ist wirklich, und das muss ich sagen, das klappt auch wirklich in Zetau. Wenn hier Material, technische Hilfe, personelle Hilfe, na, so fest kann man gar nicht alleine. Das ist wie ein großer Einsatz. Ja. Am Anfang sind ein paar da und dann kommen von hinten alle über die Zeit dazu und das Ergebnis zählt. Also ich denke, mit den Festivitäten sind wir erstmal durch für lange Zeit. Da haben wir uns, wir engagieren uns ja überall. Also wer uns braucht, dem wird geholfen. Und ja, es gibt immer Ideen. Ja, das nächste wird sein, dass unsere Mädels nächste Woche erstmal nach Pill zum Inselpokal fahren. Ja, und dort ist wieder Unterstützung gebraucht und Jugendfeuerwehr. Aber wir wollen es eigentlich, ich habe es den Kameraden eigentlich jedes Jahr zum Abschlussdienst versprochen. Nächstes Jahr wird es ruhiger. Aber,
2: ja. Na ja, man kann es sich ja vornehmen.
0: Ja, man kann es sich vornehmen.

0: Was geben Sie den Kameradinnen und Kameraden für die, ja, die nächsten Jahre mit auf den Weg?
1: Ach, macht weiter so, bleibt so vernünftig, haltet zusammen. In Summe, alle drei Ortswehren sind in den letzten Jahrzehnten zu einer Gemeindewehr zusammengewachsen. Das ist das Wichtigste, wo wir sagen, wir feiern heute nicht nur 150 Jahre Zehtau, sondern auch 150 Jahre in unserer Gesamtgemeinde und damit Kameradschaft, Verantwortung führen für den Nächsten im Ehrenamt. Ja, bleibt so, wie ihr seid. Danke.

Ja, wir haben die große Freude, heute neue Auszubildende und Studierende aus dem dualen Studium ganz herzlich willkommen zu heißen. Das ist eine Ausbildung zum Bankkaufmann bzw. zur Bankkauffrau. Und das sind Studien mit wirtschaftswissenschaftlichem Hintergrund. Ja, Freude an Umgang mit Menschen und eine Bereitschaft zur Dienstleistung und zur Beratung für unsere geschätzte Kundschaft. Das Ziel ist, Nachwuchskräfte heranzuziehen, die die 203-jährige Geschichte unserer Sparkasse mit hoher Qualifikation und hoher Qualität in der Kundenberatung und der Betreuung unserer Kunden fortsetzen können. Wir geben Ihnen eine hervorragende Ausbildung und wir versprechen eine tolle Karriereperspektive im Anschluss, weil es riesig Spaß macht und weil es für die Region unserer, für die Entwicklung unserer Region ganz wichtig ist, dass wir in der Finanzwirtschaft eine Drehscheibe sind. Die Sparkassenorganisation hat fast 200.000 Mitarbeitende, 15.000 sind Auszubildende. Da sind alle Perspektiven offen, die eine finanzwirtschaftliche Organisation zu bieten hat.

0: Im Havara in Marienberg gibt es einen Wechsel. Das Restaurant hat einen neuen Besitzer. Was sich dadurch verändert, welche Pläne es für das Lokal gibt und was die Gäste künftig erwartet, darüber haben wir mit den neuen Inhabern gesprochen.
1: Hängt jetzt den Urösterreicher den Mundl ab, als Zeichen der symbolischen Übergabe. Er hat seinen Dienst getan.

0: Ja, hier drüben jetzt auch noch mal eine Investition gemacht. Ja. Und manche sagen, ihr seid verrückt, aber es war notwendig. Und ich denke immer wieder so für den Standort, wer baut, glaubt an die Zukunft. Und dann geht es immer weiter und wir profitieren hoffentlich auch voneinander ein ganzes Stückchen. Und mit der einen oder anderen neuen Idee, guten Idee, die man dort hat, die ihr habt, denke ich, kann man das Geschäft auch gut machen.
1: Wir freuen uns riesig, dass ihr alle da seid, dass ihr mit uns die ganzen Jahre gefiebert habt. Ja, herzlich willkommen.
2: War nicht ganz einfach, die letzten 2,5 Jahre, aber spannend und gefühlsreich bis hin zu niederschmetternd, aufstehend, weitermachen, Erfolg haben, war alles dabei. Und deswegen stehen wir jetzt hier, weil der Erfolg einmal da ist.
1: Genau. Dann möchten wir uns auch bei euch allen bedanken. Ihr habt uns immer unterstützt, habt immer nachgefragt, wie weit seid ihr denn? Und uns immer die Daumen gedrückt.
2: Ja, und der Anton Ginter, der wird uns hier gut bewachen und unser Maskottchen sein, unser Beschützer.
1: Genau.
2: Es war nicht einfach, das stimmt. Und deswegen dürfen wir auch unseren Herzensmenschen heute Danke sagen.
1: Ja. Unserer ganzen Familie und natürlich auch den Fetzer-Team.
2: Die Herzensmenschen, das sind zwei ganz besondere. Wir möchten euch vorstellen, Herzensmensch Nummer 1.
3: Also wir sind die Zahlenfeen.
2: Und Herzensmensch Nummer 2. Genau. Also die Antje hat uns extrem weitergeholfen.
1: Der Antje betreut uns schon die ganzen Jahre im Steuerbüro. Und als wir das Konzept ihr vorgestellt haben, da hat sie gesagt, das passt zu euch. Kai, Isabel, das ist super, das Konzept passt euch. Macht es, versucht es jedenfalls.
2: Dann haben wir noch eine Verrückte gefunden. Die Doreen von der Commerzbank. Und die hat das ganze Ding durchgeboxt. Also noch verrückter kann man eigentlich nicht sein, weil du hast ja genauso dran geglaubt, ne, dass das alles hier vorwärts geht mit uns.
1: Ja.
2: Ja, und jetzt stehen wir hier, ne, und haben es geschafft. Was gibt's hier Neues? Da werden wir sagen, erste Mal ganz, ganz vorsichtig, ganz sachte. Viel Neues wird es nicht gleich geben. Das ein oder andere werden wir schon mit ansprechen. Wir danken auch dem ganzen Team, was wir hier übernehmen konnten.
1: Ja.
2: Ihr seht ja schon hier wieder
1: ganz fleißige Leute.
2: Leckerste Sachen aufbereitet, sowohl die Küche als auch unser Service, bis hin rüber zur Physiotherapie und die Betreuung der Kids-Arena.

0: Trainer wird alles erstmal so bleiben, wie es ist. Und wir wünschen uns und euch einen schönen Abend. Herzlichen Dank, dass ihr da seid.
1: Und ihr seid immer gerne herzlich willkommen.
0: Aus dem rechten Hahn kommt der schwarze Specht und aus dem linken Hahn kommt der Prosecco. Und jetzt dürfen wir euch den ganzen Übeltäter der ganzen Sache überhaupt vorstellen. Das ist nämlich der da. Der Jörg, unser guter Kumpel. Der hat uns im Dezember, Heiligabend
1: 23
0: auf die verrückte Idee gebracht, die M-Arena zu verkaufen.
1: Ja.
0: Guckt euch mal an.
1: Das wäre doch was für euch. Und da hat dann der Kai eine ganz große schlaflose Nacht oder vielleicht eigentlich ganz viele schlaflose Nächte.
0: Und dann haben wir den Entschluss gefasst.
1: Und dann haben wir Familienkonzept, gesagt, das wäre was.
0: Geht los.
1: Genau,
0: und Martin, kannst du mal bitte kurz herkommen? Guck dir das mal an. Kannst du dir das vorstellen? DJ von der Empore.
2: Wow. Oh, yes.
0: Oder? Ist so ein Konzept.
2: Die Idee ist super.
0: Ist ein Konzept von Biergarten, dass wir hier auch mal eine Mucke von oben machen.
2: Auf jeden Fall.
1: Oder mal eine Après-Ski-Party oder
2: ihr seid immer
1: was anderes.
3: Also ihr habt schon Ideen.
1: Ja, ganz viel.
0: Lasst euch überraschen.

0: wir bauen das alles als Familie auf. Der Sky, unser zweitgrößter Sohn, wir haben noch einen ganz großen, wird hier in der Physiotherapie auch später einsteigen, macht gerade sein Praktikum hier. Wir möchten das ganze Unternehmen Marena als Familie betreiben in der Zukunft. Und viele werden sich auch fragen, was denn überhaupt hier in der Physiotherapie sich verändern wird. Können wir auch wieder sagen, eigentlich sehr wenig, erstmal gar nichts. Das ganze Personal bleibt, die Ansprechpartner, die Therapeuten werden weiterhin da sein und werden sich um unsere Patienten kümmern. Und das ist uns ganz wichtig, dass das jeder weiß, bitte. Wir haben ein starkes Team hinter uns, was die Steffi aufgebaut hat.
1: Die wird auch weiterhin hier vor Ort sein.
0: Und uns unterstützen in der Anfangsphase. Und der Sky, wenn der dann nächstes Jahr fertig ist mit seiner Ausbildung, ist dann auch hier vollständig da. Wenn wir uns jetzt hier umgucken, sind wir in der gewohnten Kids-Arena. Und auch hier wird wieder die Frage aufkommen, was wird sich denn hier alles verändern? Was wird denn hier anders werden? Es wird einiges anders werden. Mal gucken. Ronny, unsere gute Seele des Hauses.
2: Ja, ich freue mich drauf.
0: Du freust dich drauf, ja, das ist schön. Da sind wir gemeinsam dabei. Und ein Projekt, was wir am Anfang gleich starten werden, ist das Krokodil. Das wird durch ein jüngeres Krokodil ausgetauscht. Und die Kinder können sich riesig freuen. Was wir noch verändern werden hier, ist im unteren Bereich noch ein paar zusätzliche Attraktionen mit reinnehmen. Gebt uns aber ein bisschen Zeit, dass wir das alles kreieren können.

0: Liebe Steffi, lieber Dieter, herzlichen Dank für euer Vertrauen, für die Geduld, die ihr mit uns gehabt habt, mit den ganzen Wahnsinnsunternehmen, was ihr hier aufgebaut habt.
1: Und wir sind sehr stolz, das weiterführen zu dürfen.
0: Und uns das in treue Hände gebt. Vielen Dank. Und wir wünschen uns für unsere Gäste, dass ihr euch hier wohlfühlt, dass ihr zahlreich kommt, dass ihr unser Leben hier genießt, unsere Angebote in Anspruch nehmt. Und im Sinne von Anton Günther können wir eigentlich das Ganze abschließen.
1: Der Hamm ist der Hamm.
0: Der Hamm ist der Hamm.

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Es war Palmsonntag, als eine Mutter mit ihrem Kind in der Nähe des Frauenberges spazieren ging. Da fanden beide eine seltsame Tür im Wald. Neugierig schaute die Mutter hinein und fand einen Raum mit einem Tisch in der Mitte, auf dem haufenweise Geld lag. Sie traute ihren Augen kaum. Ohne zu zögern ging sie hinein, setzte ihr kleines Kind auf den Tisch und begann, das Geld zusammenzukratzen. Sie nahm so viel mit, wie sie tragen konnte. Draußen merkte sie nach einer Weile allerdings, dass etwas nicht stimmte. Und tatsächlich, das soeben noch funkelnde Gold hatte sich in trockenes, modriges Laub verwandelt. Schnell eilte sie zurück, da ihr einfiel, dass ihr Sohn noch drinnen saß, doch die Tür war fest verschlossen. Verzweifelt ging sie zum Pastor und klagte über ihr Leid. Der tadelte sie nur für ihre Habsucht und gab ihr aber den Rat, es in genau einem Jahr am exakt selben Ort noch einmal zu versuchen. Gesagt, getan. Ein Jahr war vorüber und die Tür erschien wie erwartet. Und tatsächlich saß ihr Kind noch genauso auf dem Tisch, wie sie es zurückgelassen hatte. Nur mit dem Unterschied, dass es mit roten Äpfeln spielte. Überglücklich nahm sie ihren Kleinen in den Arm und schwor sich nie wieder so gierig zu handeln. Zur Überraschung der beiden passierte, als sie wieder im Freien waren, etwas Sonderbares. Die roten Äpfel verwandelten sich zu Goldklumpen.

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Einen schönen guten Abend und herzlich willkommen zu Sachsen aktuell am 10. September. Das sind unsere Themen heute. Baustart am Sächsischen Landtag. Außerdem Badespaß oder Barrierefrust an Leipzigs Seen und Tiefenzeit, wenn der Fels zu leuchten beginnt.

0: Im Sächsischen Landtag ist der Startschuss für ein großes Bauprojekt gefallen. Mit einem symbolischen Spatenstich hat die erste Bauphase begonnen und in den kommenden Jahren stehen dort umfangreiche Veränderungen an.
1: Denn das bisherige Gebäude ist jetzt wirklich an seine Lebensgrenze gekommen.
2: Der Auftakt für Umbauarbeiten am Sächsischen Landtag wurde am 9. September gesetzt. Auf der Freifläche zwischen Landtag und dem Kongresszentrum fand der symbolische Spatenstich für das mehrjährige Bauprojekt statt. Der sächsische Finanzminister Christian Pirwartz erklärt, warum der Zeitpunkt für den Umbau jetzt gekommen ist.
1: Wir haben ja schon sehr lange darüber diskutiert, hier den Sächsischen Landtag zu ertüchtigen. Das Gebäude ist über 30 Jahre alt. Wir merken, dass es an allen Ecken und Enden wirklich an seine Grenzen kommt, auch räumlich gesehen. Wir haben wesentlich mehr Fraktionen als noch in den 90er Jahren.
2: Als erster Schritt entsteht auf der Freifläche zwischen Landtag und Kongresszentrum ein Erweiterungsbau mit zusätzlichen Büros und einer neuen Technikzentrale. Ein weiterer Neubau ist im Innenhof geplant, der sogenannte Kubus. Das Projekt wird vom Staatsbetrieb Sächsisches Immobilien- und Baumanagement umgesetzt. Die Planung knüpft an die Entwürfe des 2024 verstorbenen Architekten Peter Kulka an. Welche Anforderungen die Bauarbeiten mit sich bringen, erklärt Jörg Schollig von der zuständigen SIB-Niederlassung Dresden 1.
3: Das besonders Anspruchsvolle an dieser Baumaßnahme ist einmal die Lage in der Stadt, im Stadtgebiet. Das nächste ist, dass natürlich wir in einem bestehenden Organismus uns einfügen. Also dieser Landtag muss ja die ganze Zeit des Bauens über auch tatsächlich arbeitsfähig bleiben.
2: Für Erweiterung und Sanierung sind derzeit 317,2 Millionen Euro veranschlagt. Wegen der langen Laufzeit des Projekts kommt eine zusätzliche Risikovorsorge von 132,9 Millionen Euro hinzu.

0: Größenordnung, die auch Fragen nach der Verhältnismäßigkeit der Kosten aufwirft.
1: Also ich kann natürlich verstehen, dass man kritisch ist, wenn man die Gesamtsumme sieht. Aber umgekehrt muss man auch mal die Bauzeit in den Blick nehmen. Wir haben ja hier verschiedene Baumaßnahmen, sind zwei Neubauten, die geplant werden, damit eben beispielsweise auch mehr Bürgernähe hier sichergestellt werden kann. Und wir haben dann die komplette Sanierung des bisherigen Bestandsgebäudes. Insgesamt werden wir 10 Jahre hier bauen.
0: Bis 2030 sollen zunächst die beiden Neubauten fertiggestellt sein. Danach beginnt die Sanierung des Bestandsgebäudes. Mit dem Umbau sollen zugleich neue Bereiche für Ausschüsse, Besuchergruppen und öffentliche Termine entstehen.
1: Der Landtag muss arbeitsfähig sein, er muss auch auf der Höhe der Zeit sein. Ein Beispiel vielleicht, wir haben jetzt neu geplant, dass hier auch Räumlichkeiten für Ausschusssitzungen beispielsweise oder anderes angeboten werden können, wo auch Bevölkerung mit dabei sein kann, wo man also öffentliche Sitzungen verfolgen kann. Das ist eine Frage, wie offen ein Parlament auch an der Stelle ist. Und deswegen ist es gut für uns als gesamter Freistaat, aber auch für die Demokratie in unserem Land, dass der Landtag hier jetzt saniert und weitergebaut wird.
0: Ein Ende der Arbeiten ist allerdings noch lange nicht in Sicht. Erst 2037 soll das Gesamtvorhaben abgeschlossen werden. Dann soll der Sächsische Landtag technisch und räumlich für die kommenden Jahrzehnte gerüstet sein.
2: Sommersonne und ab an den See. Für viele Leipzigerinnen und Leipziger war das in den vergangenen Wochen ganz selbstverständlich. Für Menschen mit Behinderungen ist es das aber oft nicht. Vor allem dann, wenn sie in ihrer Mobilität eingeschränkt und auf einen Rollstuhl angewiesen sind. Am Kosputener See sollen ein barrierefreier Badesteg und spezielle Baderollstühle den Zugang erleichtern. Doch barrierefrei heißt offenbar nicht automatisch für jeden gut nutzbar. Reporter Jonas Juckeland hat eine Familie begleitet, die genau da an ihre Grenzen stößt, wo barrierefrei draufsteht.
3: Der Nordstrand des Kosputener Sees bei Leipzig.
4: Auf geht's, 1, 2, 3. Uff.
3: Denise Baumeister und ihr Sohn Oke kommen im Sommer regelmäßig hierher.
5: Wir sind jetzt gerade von der Schule gekommen und jetzt wollen wir gerne noch mal den Sommer genießen, die letzten Sommertage, und wollen einfach an den Strand und ja, werden dann ein bisschen schwimmen gehen.
6: Macht ihr das Spaß? Macht ihr das öfter?
7: Ja. Los geht's.
3: Oke hat Muskeldystrophie, eine schwere Form von Muskelschwäche, und konnte sich bis zu seinem 6. Lebensjahr fast uneingeschränkt bewegen. Heute ist er auf einen Rollstuhl angewiesen. Am Kosputener See soll barrierefreies Baden möglich sein. Damit ist der See einer von 2 entsprechend ausgebauten Standorten in der Leipziger Region. Dazu gibt es eine rund 47 Meter lange Rampe, barrierefreie Sanitäranlagen und spezielle Baderollstühle. Denise und Oke kennen sich hier aus.
5: Hier sind die Rollstühle drin, die man zum Strand nutzen kann.
3: Baderollstühle klingt erst einmal nach einer guten Lösung. Für Oke aber nur bedingt.
5: Mit denen kann man auf den Steg, aber mit denen kann man nicht ins Wasser. Also nicht richtig mit Schwimmelementen, man kann sich nur auf dem Steg damit bewegen. Ja, aber für die haben wir keine Verwendung.
3: Über die barrierefreie Rampe käme Oke damit zwar ins Wasser, frei schwimmen oder treiben kann er in den vorhandenen Modellen aber nicht. Warum daraus ein echtes Sicherheitsproblem werden kann, weiß auch Okes Vater Lutz Riemann. Er ist unter anderem als Schwimmlehrer an der Universität Leipzig tätig. Warum die vermeintlich barrierefreie Baderampe für Sohn Oke zur Gefahr werden kann, das will die Familie gleich gemeinsam zeigen. Für Hannes aus Leipzig funktioniert die Rampe und der Baderollstuhl dagegen gut. Er fährt damit bis ins tiefere Wasser und schwimmt von dort aus selbstständig weiter.
8: Und ich versuche es so oft wie möglich in Anspruch zu nehmen, wenn es geht, täglich. Weil abgesehen vom Wasser ist es wohl schwer möglich, sich so frei zu bewegen, wenn man so eingeschränkt ist und auf einen Rollstuhl angewiesen.
3: Hannes ist zwar wie Oke auf einen Rollstuhl angewiesen, kann aber seine Arme bewegen und dadurch selbstständig schwimmen.
8: Und von daher finde ich, sollte es an jedem See so einen Steg geben.
3: Nach dem Baden geht es für ihn auf demselben Weg wieder zurück, und das eigenständig. Bei Oke funktioniert dieses Prinzip nicht.
5: Wir sind gewohnt, als Familie viel schwimmen zu gehen. Und in der Zeit, wo Oke noch nicht im Rollstuhl saß, war das für uns auch wunderbar möglich. Und jetzt kommen wir einfach an unsere Grenzen
3: Aufgrund seiner Erkrankung kann Oke Arme und Beine nur eingeschränkt bewegen. Alleine schwimmen sei undenkbar. Auch mit einem Baderollstuhl braucht er immer eine Begleitperson, die ihn im Wasser dauerhaft sichert. Doch am Ende der Rampe wird genau das schwierig. Dort ist das Wasser bereits so tief, dass die Begleitperson keinen sicheren Stand mehr hat.
9: Hier kann man nicht mehr stehen. Genau hier, wo der Ausgang ist, kann man nicht mehr stehen. Ich kann ja mal zeigen, wo man stehen kann. Hier kann ich gerade so stehen.
3: Die vermeintliche barrierefreie Rampe würde für Oke damit zum Problem werden, sagt seine Mutter Denise Baumeister.
5: Im vorigen Jahr habe ich das ausprobiert. Dann hatte ich mich gefreut und dachte mir, hier können wir baden gehen. Und hatte dann den Oke vorbereitet und wollte hinten reingehen, war erschrocken, dass es plötzlich tief war. Und dementsprechend funktioniert es für uns nicht, wie vielleicht auch für viele nicht schwimmende Rollstuhlfahrer.
3: Deshalb nutzt Familie Baumeister Riemann den Badesteg nicht. Für ihren Badetag müssen sie improvisieren, erklärt Okes Vater Lutz Riemann.
10: In allererster Linie war es erstmal eine positive Geschichte, die ich hier erlebt habe, weil die Stadt Leipzig versucht hat, hier integrativ wirksam zu werden. Allerdings brauchen wir für die, sagen wir mal, sehr, sehr eingeschränkten Rollstuhlpersonen eine inklusive Variante. Das heißt, hier muss also weitergedacht werden. Das ist nicht bis zu Ende gedacht worden. Und insofern war dann der Frust relativ schnell da an der Stelle.
3: Oke möchte trotzdem ins Wasser.
11: Juhu, jetzt geht's ins See. Mal sehen, ob der kalt oder schön angenehm ist.
10: Ja, da wird am Anfang wie immer ein bisschen kalt sein. Und dann,
11: ja.
10: Dann gewöhnst du dich dran, oder?
11: Ja.
10: Ja.
11: Jetzt tragen wir mich da rein und dann ja.
10: Dann ja, dann kannst du schwimmen.
11: Ich baden.
10: Und bist du dann schwerelos?
11: Ja, ein bisschen, okay. Ja.
10: Du merkst dein Gewicht gar nicht mehr.
11: Ja, und ich kann laufen.
10: Du kannst laufen, ja.
3: Seine Eltern heben ihn dafür umständlich aus dem Rollstuhl und tragen ihn bis ins Wasser.
5: Und die Herausforderungen werden größer, das Gewicht wird höher von Oke. Und so haben wir auch keine Möglichkeit mehr, allein an See zu gehen. Wir sind immer zu zweit vor Ort, wenn das geht. Und dann ist es auch sehr, sehr schwer, ihn reinzuheben. So, Oke, wir heben dich jetzt erstmal hier vorne rein, dass du ein bisschen Kontakt hast mit den Füßen.
11: Dass mich dran gewinnt.
5: Genau, so sieht's aus. So machen wir das jetzt. So, eins, zwei, drei. So ein bisschen schön. Lass mal weiter. So. Zack. Oh, reicht das noch? Gut. Dann bleibst du erstmal dort, dann können wir uns in der Zeit umziehen.
3: Ein barrierefreier Zugang sieht offenkundig anders aus. Doch sind solche Probleme bei den zuständigen Stellen überhaupt bekannt? Bei Leipzigs kommunaler Beauftragter für Menschen mit Behinderungen, Dr. Daria Luchnikova, offenbar bislang nicht.
12: Tatsächlich wurde das Problem noch nicht angezeigt. Ich freue mich auf diesen wichtigen Hinweis. Es ist richtig wichtige Sache, dort auch Veränderungen zu unternehmen. Also zum einen wahrscheinlich zu visualisieren, dass die Tiefe unterschiedlich ist und dass die Familien, die Kinder mit Behinderungen wirklich dann sofort auch einschätzen können, ob dann ohne Assistenz oder mit Assistenz Badeeinstieg möglich wäre.
3: Dr. Daria Luchnikova hält Anpassungen für mehr Inklusion beim Baden grundsätzlich für möglich.
12: Und tatsächlich wäre aus meiner Sicht auch eine Umbaumaßnahme auch möglich. Das muss man wahrscheinlich überprüfen mit bautechnischen Kollegen.
3: Ob und wie die Baderampe am Kospudener See verändert werden kann, müsse aber technisch geprüft werden. Für Oke geht es beim Baden um weit mehr als Abkühlung.
2: 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Wir machen aber zunächst eine kurze Pause und sind gleich mit spannenden Themen aus dem Freistaat für Sie zurück. Bleiben Sie also dran.

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4: Und damit herzlich willkommen zurück zu Sachsen aktuell an diesem Donnerstag. Schön, dass Sie dran geblieben sind. Ein schriller Ton auf zahlreichen Handys gleichzeitig. Um 11 Uhr wurde heute bundesweit für den Ernstfall geprobt. Aber eine Warnung hilft nur, wenn sie nicht nur ankommt, sondern auch verstanden wird. Wir haben direkt nach dem Alarm bei den Leipzigerinnen und Leipzigern nachgefragt, was bleibt außer dem Schreckmoment.
5: Und Sie müssen sich vorstellen, dann gingen also 15 bis 20 Handys gleichzeitig los.
6: Der Alarm kommt an. Doch wissen die Menschen in Leipzig auch, was danach zu tun ist?
7: Tatsächlich gerade noch nicht, nein.
5: Nein.
6: Einmal im Jahr wird Punkt 11 bundesweit die Probewarnung ausgelöst. Handys melden sich per Cell-Broadcast, dazu kommen Warn-Apps, Radio, Fernsehen und weitere Warnwege. Am Leipziger Hauptbahnhof klingeln zahlreiche Geräte nahezu gleichzeitig.
8: Es war halt, wir waren unten im Hauptbahnhof und das war halt sehr dröhnend, weil alle auf einmal dann losgingen.
6: Sophie wusste vorher von der Probe. Für sie gehört ein solcher Test trotzdem dazu.
8: Es ist auf jeden Fall wichtig für die Regierung erstmal, dass es funktioniert, dass natürlich alle das wissen und natürlich auch gerade für ältere Kinder oder allgemein für alle Menschen, um zu wissen, okay, es gibt einen Schutz, wofür auch wir mit beteiligt werden. Wir wissen, okay, es ist irgendwas, wir müssen uns jetzt in Sicherheit bringen, wir müssen das machen.
6: Wie ein solcher Warnton wahrgenommen wird, hängt aber auch davon ab, was Menschen damit verbinden. Für Victoria ist er alles andere als ungewohnt.
9: Es ist nicht schön, aber ich denke, für viele Menschen, die auch im ersten Jahr waren hier, könnte auch das als Trigger sein, weil die haben auch hier gesucht auf so sichere Stelle. Aber, also, und es ist richtig cool, wenn deine Freunde oder Bekannte sagen, hier in diesem Tag um diese Uhr wird einfach so Test, dann finde ich ganz auch richtig. Ich kann mir vorstellen, dass manche Menschen können sich auch das so Flashback haben und wenn sie das kennen nicht, wofür ist das, kann man sich schon erschrecken. Aber ich finde das schon auch sehr wichtig, diese Tests zu machen.
6: Victoria kommt aus der Ukraine und hat dort schon solche Warnungen während des Krieges erlebt. Im Ernstfall richtet sich die richtige Reaktion für sie deshalb nach der konkreten Gefahr.
9: Es hängt davon ab, was genau wird stehen. Wenn steht auch so Alarm, also Raketenfall, man muss sich unbedingt suchen, sichere Stelle, sichere Orte so im Untergrund. Aber es hängt, wenn das ist natürlich Raketenalarm, wenn es auch chemische Attacke, man muss auch gehen in einen so zugeschlossenen Ort, auch Fenster, man darf nicht aufmachen, man muss auch bestimmte Zeit nicht lüften.
6: Bei anderen Befragten bleibt die Antwort auf die Frage nach dem Ernstfall und was dann zu tun wäre, deutlich vager.
5: Ich hoffe dann, dass wenn diese Meldung dann irgendwann mal einen Sinn hätte, was wir ja nicht hoffen, dass einem dann auch bekannt gegeben wird, was man machen muss. Ne?
8: Auf jeden Fall erstmal Ruhe bewahren und dann gucken, wie es weitergeht.
7: Wie sie meine Schwägerin schon gesagt hat, erstmal Ruhe bewahren und dann gucken, dass man alles so parat liegen hat jetzt wie Konserven und halt, dass man halt gut gewappnet ist für den Ernstfall, sag jetzt mal.
6: Unser kleiner Leipzig-Straßencheck zeigt, die Probewarnung war bei unseren Befragten kaum zu überhören.

0: Unsicherheit gibt es eher beim nächsten Schritt. Denn im Ernstfall zählt nicht nur, dass eine Warnung ankommt, sondern auch, dass klar ist, wie darauf reagiert werden soll.
1: Ein altes Bergbauzeugnis wurde 2024 zufällig wiederentdeckt. Ein Schacht aus dem Jahr 1519 trat bei Bauarbeiten zutage. Mit Fördermitteln soll dieser nun hergerichtet und der Nachwelt erhalten werden.
2: Im April 2024 tat sich im Marienberger Hüttengrund ein Loch auf. Nicht einfach so und auch kein gewöhnliches, wie es sich im Nachhinein herausstellte. Beim Bau einer Terrasse stieß die Baufirma auf einen Hohlraum, der sich bei weiterem Vordringen als Schacht gemauert herausstellte. Nicht irgendeiner, sondern einer der ersten Schächte in Marienberg, der wahrscheinlich zur Fabian-Sebastian-Fundgrube gehört. Er muss wohl aus dem Jahr 1519, also aus der Zeit vor Gründung der Bergstadt, stammen. Jahrzehnte war er verschwunden und blieb unentdeckt. Ein Glück, dass der Schacht gerade auf dem Grundstück der Tochter und des Schwiegersohns von Bergfreund Günther Martin entdeckt wurde.
3: Ja, es ist Weihnachten, mitten im April oder Ende April, muss ich sagen. Ne? So etwas zu entdecken, das wird mir nicht gleich wieder passieren. Ne? Oder besser gesagt, vielleicht gar nicht.
2: Selbstverständlich sollte dieses historische Bergbauzeugnis nicht einfach plombiert und verfüllt werden. Er soll ein Teil des Bergbaulehrpfades werden. Aber woher die Mittel dafür nehmen? 2 Jahre war jetzt scheinbar Ruhe eingekehrt. Nun gab es einen Fördermittelbescheid, den die sächsische Tourismusministerin Barbara Klepsch mitbrachte. Am Pferdegöbel in Lauda wurde dieser an die Bergknappschaft Marienberg als Antragsteller übergeben.
4: Viele Sachverständige, sage ich jetzt mal, aus dem Ehrenamtsbereich oder auch aus dem Oberbergamt, haben sich das angeguckt und haben gesagt, ja, das ist was. Und das kann man eigentlich nicht mehr zudecken. Und einen Klick, will ich an der Stelle sagen, haben wir die Barbara Klepsch, die ja Bürgermeisterin in Annaberg war, Erzgebirgerin ist, dass man da jemanden in der Staatsregierung hat, der das auch versteht, was uns hier bewegt. Und jetzt haben wir Weltkulturerbe und wir haben nächstes Jahr Sächsischen Bergmannstag bei uns und haben auch deutsches Welterbe bei uns zu Gast. Und wir hatten das stolze Ziel, wo wir gesagt haben, also wir müssten das eigentlich mal so bewegen, dass wir nächstes Jahr zum Sächsischen Bergmannstag vielleicht, ich kann es jetzt nicht versprechen, dass wir vielleicht das hinkriegen, dass wir dort das einweihen können.
5: So, nun bin ich verantwortlich für Kultur und für Tourismus. So, und da überlegst du, wir sind eine Region, die eine ganz lebendige Geschichte hat. Unsere Bergbaugeschichte, wir sind UNESCO-Welterbe, wir sind Wanderpilgerregion. Der Eurorando wird in 14 Tagen ganz viele Gäste aus nah und fern hier begrüßen können. Und das, was unser gemeinsames Ziel ist, den Tourismus immer weiter hier auszubauen, zu festigen, unabhängig von der Jahreszeit. Und da haben wir vor einigen Jahren ein Förderprogramm aufgelegt. Das ist klein, das ist nicht allzu groß, aber ich finde, es ist ein Förderprogramm, was eben genau so diese Lücken, wo sonst kein Geld da ist, eben mit unterstützt. Dieses sogenannte Ganzjahresförderprogramm. Und so waren wir uns dann ganz schnell einig, dass das eigentlich ein Thema ist, was hier greift. Danke vor allen Dingen auch für eure, ich hoffe, ich darf das so einfach ausdrücken, für eure unglaubliche Arbeit, was ihr immer wieder macht, unsere Geschichte so lebendig zu halten, dass uns das Herz aufgeht. Also ich freue mich immer, ob das eine Bergparade ist oder ganz gleich, wo ich bin, wenn ich die Bergleute sehe, auch die Bergschwestern und wenn wir diese lebendige Geschichte haben.
2: Günter Martin freute sich mit seinen Bergkameraden über den Bescheid, sieht nun aber alle in der Pflicht.
3: Ein Ergebnis, mit dem sich absolut arbeiten lässt. Den Rest aufzufüllen, dass unser Traum oder unsere Vorstellung erfüllt wird, wie wir es wollen, das liegt jetzt an uns. Und manch anderen, dann wir vielleicht mal noch ansprechen, muss ich mal sagen. Aber ich bin unheimlich stolz darauf, dass das so gesehen wird. Es ist immerhin der erste Schacht, der in Marienberg getauft worden ist. Marienberg wäre nicht gegründet worden ohne diesen Schacht. Und das ist natürlich ein historisches Denkmal. Und dann auch noch in meinem Alter noch das Ding zu entdecken und dann noch beim Grundstück, auf dem Grundstück von meiner Tochter und meinem Schwiegersohn. Das ist schon fast ein bisschen viel Glück. Ne?
2: Bis zum Sächsischen Bergmannstag im kommenden Juni ist es für so ein Bauvorhaben nicht mehr weit. Aber vielleicht klappt es ja. Zu wünschen wäre es.
1: Und zum Abschluss.

0: Schluss unserer Sendung wird es noch einmal künstlerisch. Millionen Jahre Erdgeschichte treffen auf Licht und Klang. An diesem Wochenende wird die Geiersche Binge zur Kulisse für eine außergewöhnliche Kunstinstallation. Für Tiefenzeit hat der Licht- und Landschaftskünstler Philipp Frank den ehemaligen Tagebau genau unter die Lupe genommen und eine Inszenierung entwickelt, die sichtbar machen soll, was im Fels längst verborgen liegt. Besucher können das Kunstwerk beim Purple Path Wochenende nicht nur betrachten, sondern auf einem Rundgang durch die Binge selbst erleben. Steile Felswände, tiefe Einschnitte und Spuren des Bergbaus. Die Geiersche Binge erzählt ihre Geschichte eigentlich schon von selbst. Doch für drei Abende bekommt dieser Ort noch eine weitere Ebene. Licht wandert über den Fels, Klänge ziehen durch den ehemaligen Tagebau. Aus der Landschaft wird eine begehbare Installation. Tiefenzeit heißt die Arbeit des Licht- und Landschaftskünstlers Philipp Frank. Entwickelt hat er sie eigens für die Geiersche Binge. Ein Ort, bei dem für ihn schon beim ersten Besuch klar war, hier soll die Installation entstehen.
1: Ja, also als ich die Binge das erste Mal gesehen habe, wusste ich sofort, das ist der richtige Ort, weil es von der Geschichte, auch von dem Konzept her, was ich erzählen möchte, total gepasst hat. Es hat Bezug zum Bergbau, es ist ein Naturschutzort mittlerweile und landschaftlich wahnsinnig schön. Das ist genau das, was ich mir erträumt habe.
0: Vorgestellt wurde das Projekt bereits im Vorfeld beim Infocafé zum Purple Path Wochenende. Hinter der Installation steckt eine Dimension, die sich unserem Alltag normalerweise entzieht. Während ein Menschenleben in Jahrzehnten gerechnet wird, erzählt Gestein von Zeiträumen, die kaum vorstellbar sind. Genau dort setzt der Titel Tiefenzeit an. Die Binge ist dabei nicht einfach nur Projektionsfläche oder Kulisse. Frank hat sich intensiv mit dem Gelände beschäftigt, fotografiert, gefilmt und Strukturen festgehalten. Die Kunst soll sich dem Ort nicht überstülpen. Vielmehr beginnt sie bei dem, was im Fels längst vorhanden ist.
1: Und darauf bin ich spezialisiert, eben Kunstinstallationen zu machen, die sich nicht auf den Ort draufstülpen, sondern die mit dem Ort gehen. Also ich mache Kunst in und mit der Natur, sage ich oft. Ich habe viel Zeit in der Binge verbracht und dort Fotos gemacht, Videoaufnahmen gemacht, Texturen skizziert. Und mit diesem ganzen Wissen habe ich Arbeiten entwickelt, die aus dem Ort selber kommen.
0: Daraus ist kein Kunstwerk entstanden, das sich von einem einzigen Punkt betrachten lässt. Die Besucher bewegen sich durch die Binge und damit auch durch die Inszenierung. Drei Stationen bauen aufeinander auf und jede nähert sich der Geschichte des Ortes auf ihre eigene Weise.
1: Die erste Station ist quasi wie ein Ruf aus der Tiefe. Das ist noch sehr unklar. Man merkt, da passiert irgendwas aus der Tiefe, ruft irgendwas. Station 2 ist direkt viel monumentaler. An der Stelle ist die Binge richtig aufgerissen, aufgebrochen. Das ist wie so ein Blick ins Innere des Gesteins. Da mache ich flüssigere Zustände von der Erdentwicklung sichtbar, Gase, Lava, magmaartige Substanzen und Texturen, die dort sehen werden. Der Fels öffnet sich an der Stelle sozusagen. Und die dritte Station ist sowas wie Erinnerung. Das ist eine skulpturalere Felsformation, die frei steht. Und auf die projiziere ich verschiedene Texturen, die ich in der Binge gefunden hatte, von in den Höhlen, außen, Flechten, die so ineinander sich bewegen und so diese Lebendigkeit von diesem Organismus zeigen, der eben über Jahrmillionen, Jahrtausende normalerweise nicht sichtbar ist, wird an Station 3 sehr besonders gut sichtbar sein.
0: Doch Tiefenzeit funktioniert nicht allein über das Auge. Zu den Bildern gehört eine eigene Klangwelt und auch die ist nicht irgendwo im Studio entstanden. Ein Teil ihres Ausgangsmaterials stammt direkt aus der Binge. So treffen an dem kommenden Wochenende zwei völlig unterschiedliche Zeitskalen aufeinander. Prozesse von Jahrmillionen verdichtet auf einen Rundgang von etwa 45 Minuten. Vieles von dem, was Philipp Frank interessiert, ist längst da, bleibt für das menschliche Auge aber normalerweise verborgen. Licht wird für ihn zum Werkzeug, um diese Ebene für einen kurzen Moment hervorzuholen.
1: Aber oft ist meine Arbeit, die Intention meiner Arbeit ist eben, unsichtbare Kräfte sichtbar zu machen, die in der Natur herrschen. Das mache ich eben sichtbar mit Licht. Genau, das ist mein Hauptantrieb an der ganzen Geschichte. Und wie du gerade schon gesagt hast, natürlich die Binge jetzt bei Nacht einmal zu erfahren. Ich kann mir auch vorstellen, dass Leute, die das jetzt vielleicht die Binge zum ersten Mal sehen, jetzt im Kontext von diesem Lichtparcours, dann tagsüber nochmal mit ganz anderen Augen dort dieses Areal begehen werden und genauer hingucken vielleicht.
0: Zu erleben ist Tiefenzeit.

0: Da soll das leist du noch weiter reinschleuen. Eine geschleune Stunde läuft schon durch den Busch. Ich find und find, ist Schloss, ne? Ist Kingsner Schloss. Da soll ich doch auftraten. Ich soll das aber lauter Wort bekannt gern. Na, sieh, Karl, da kommt ja die Nupperschfrau, die Karin. Was machst du denn hier?
1: Na, grüß dich, Hans Tag. Was hat dich denn da verschleuen?
0: Ja, ich suche Schloss hier in Kingston. Ich muss doch das Eberlausers Award 2026 bekannt geben. Und dann muss ich auf die Biene. Und ich finde sie nicht.
1: Na, da will ich doch auch hin. Ich habe nämlich auch mitgemacht und einen Deg offen gewählt.
0: Ein Deg offen? Da sollen noch manche Leute Deg offen sollen sie zum Becken. Ich hätte gedacht, du machst Welkerweibel. Du hast mir doch einmal so einen Nacken gewelkert. Der war so verspannt und das hast du gut gemacht.
1: Nur weil du auch immer schreibst und an Computer guckst, wärst du Furchelrutscher geworden und hättest ab und an gebaut.
0: Furchelrutscher? Da musst du ja ab und graben, da musst du ja ab und ausmachen. Nee, das nicht.
1: Und wie wärst du mit Brillenklempner oder Sägerschmied?
0: Brillenklempner, Sägerschmied. Guck doch mal meine Delfenfuten an. Ja, viel zu dicke.
1: Die sind zu dicke, das geht ohne.
0: Karin, wenn du da die Ohren hingehst, wenn du weißt, wo die Biene ist, du kannst mir doch einen Weg weisen.
1: Na, da kommen wir, da gehen wir miteinander.
0: Jetzt sind wir angekommen auf der Biene.
1: Genau.
0: Jetzt kann man das Eberlausers Award bekannt geben. Auf dem vierten Platz haben wir ein Award, das kennt ihr alle. Das heißt Gartenfaster. Karin, und der dritte Platz?
1: Nicht der Fuchtelmeister, ne?
0: Der Fuchtelmeister. Einer, der hat Gusche Rimmart, Rimmfingert, Rimmbastel, das ist da.
1: Zahnarzt.
0: Der Zahnarzt. Der Zahnarzt ist also der
1: Guschenklampner
0: und der ist auf dem zweiten Platz. So, jetzt kommen wir zum ersten Platz. Und wenn wir einen Essenkarren verscheißern wollen, wenn wir ihn ausstoppen wollen, was soll man dazu? Feuerriebel.
1: Feuerriebel.
0: Ich wollte sagen, das machen wir alle miteinander, damit sie es erkennt, ertragen und erleib schieren. Feuerriebe, Feuerriebe, Feuerriebe.
2: Die Attraktivität, denke ich, des ganzen Ortes konnte dadurch schon gesteigert werden. Wer blickt schon gerne, wenn man hier wohnt oder arbeitet, auf eine alte Ruine, die auch verfällt?
3: Wir denken, dass die Entwicklung, die schon positiv begonnen hat, sich so auch fortsetzen wird. Im Bereich des Maxam-Werkes, da war eben dieses alte Verwaltungsgebäude aus DDR-Zeiten. Das war ein großer Aufwand und eigentlich nur möglich durch die Förderung, dass man auch so einen Bau wegbekommt und dann natürlich neue Chancen eröffnet.
2: Seit letztem Jahr haben wir hier Parkflächen geschaffen für uns als Unternehmen, aber auch für viele andere ansässige Unternehmen des Ortes Schlungwitz und der ganzen Gemeinde. Dadurch, dass ein Stromanschluss da ist, auch ein Wasseranschluss, ist man hier schon flexibel in der Gestaltung.
3: In diesem Bereich waren große Hallen untergebracht und diese Gebäude wurden nach und nach leergelassen und durch andere Firmen besetzt. Speziell an dieser Stelle haben wir uns überlegt, dass wir natürlich die Möglichkeiten, die sich vor Ort bieten, nutzen. Und das ist zum einen der Spreeradweg, der von der Quelle bis nach Berlin führt, wo die Radfahrer direkt hier daneben vorbeikommen. Aber wir haben natürlich auch schon Interessenten vor Ort gehabt, die sogenannten Dirtbiker, die hier ein Gelände

haben und sich Gelände modelliert haben. Und für die konnten wir mit dem Unterstand, mit einem Treffpunkt etwas schaffen, aber natürlich auch mit einer Fahrradreparaturstation und natürlich für die Radfahrer auf dem Spreewaldweg. Und für die gibt es hier auch eine Lademöglichkeit, dass man entsprechend auch den Akku aufladen kann und dann wieder die Fahrt fortsetzen kann, nachdem man sich ausgeruht hat. Also wir versuchen auch Angebote zu schaffen der mobilen Versorgung. Wir haben Marktboden vorgehalten, die man natürlich auf diesen befestigten Flächen für eine Glühweinbude entsprechend nutzen kann. Gemeinsam mit vielen anderen Projekten, also wir haben auch die Brücke neu gebaut, sodass auch die entsprechenden Infrastruktur im Umfeld gemacht wurden, hat sich der ganze Ort schon merklich verbessert. Und das merkt man, glaube ich, auch in den Zuzugzahlen in diesem Ortsteil, dass die Einwohner das als attraktiv empfinden.

0: bin Lilly Klimm, ich spiele Handball, ich bin 19 Jahre alt, habe jetzt mein Abitur gemacht am Sportgymnasium und fange jetzt im Oktober an, Grundschullehramt zu studieren. Ich wohne mit meinem Freund hier zusammen und wir haben uns eine neue Wohnung gesucht, weil ich einfach außerhalb gewohnt habe und das halt wegen Studium und Handball einfacher ist, in der Stadt zu wohnen. Wir wollten unbedingt eine Dreiraumwohnung haben, einfach weil wir beide studieren und auch einen Raum brauchen, so, wo wir unser ganzes Uni-Zeug und so weiter machen können. Ich wollte unbedingt einen Balkon haben, weil ich das einfach mega schön finde. Und dann auch, dass die Wohnung halt schon zentral in der Stadt liegt. Also gut, wir sind jetzt in Oltritsch ein bisschen außerhalb, aber die Wege sind trotzdem kurz. Also auch mit dem Fahrrad oder mit der Bahn bist du schnell in der Stadt. Und sonst hatten wir eigentlich nicht so große Anforderungen. Es sollte einfach, ja, passen, sag ich mal. Ja, also es war schon schwer, eine bezahlbare Wohnung zu finden mit drei Räumen und auch im Zentrum von Leipzig. Angeschaut haben wir uns tatsächlich live nur 2 Wohnungen, glaube ich, oder 3. Und sonst halt nur online geschaut oder mit den Leuten geschrieben. Da gab es aber immer so Sachen, die halt nicht gepasst haben. Dann sind wir eigentlich relativ schnell auf die VLW-Wohnung hier gekommen und dann haben wir uns in die Wohnung verliebt und dann ging es eigentlich relativ schnell, dass wir hier einziehen konnten. Wir mussten uns schon beeilen, weil schon viele Wohnungen halt weg waren und das ist ja auch Neubau, ist sehr begehrt, Erstbezug. Deswegen und dadurch, dass wir jetzt auch Partner sind, hatten wir dann, sag ich jetzt mal, auch, also jetzt keinen Vortritt, aber durften wir uns auf jeden Fall auch die Wohnung anschauen. Und VLW steht ja auch dafür, dass sie halt ja, junge Leute, sag ich mal, supportet und da hatten wir auf jeden Fall Glück. Also ich habe mit der Anne Leutbecher telefoniert oder auch Mails geschrieben und der Kontakt war richtig gut. Also sie war sehr flexibel, was Termine angeht. Es war nicht schlimm, wenn wir mal was verschoben haben. Und genau, also sie ist eine sehr sympathische und freundliche Person, deswegen gab es da überhaupt gar keine Probleme. Ich finde hier unseren Wohn- und Essbereich mega cool und auch, dass es halt so hell ist. Also durch die vielen Fenster ist es Licht durchflutet und auch, dass im Bad ein Fenster ist, finde ich auch wichtig. Und vor allem, dass es eine Dusche und eine Badewanne gibt. Das war auch meinem Freund sehr wichtig, der wollte unbedingt eine Dusche haben. Wir haben jetzt sehr schlicht gehalten, auch neutralere Töne, also jetzt mit Beige oder Braun. Also wir wollen, dass es zeitlos ist, dass wir halt immer mit Deko vielleicht ein bisschen spielen können. Aber wir achten schon darauf, dass es halt ordentliche Möbel sind. Das heißt, wir müssen da auch investieren. Da wollen wir halt schon, dass es halt neutraler ist, dass es uns auch lange gefällt.
1: Ich heiße Mandy Erdmann, wohne in Chemnitz, in Ebersdorf, habe schon in diversen anderen Stadtteilen gelebt, habe 2 Töchter. Beruflich bin ich Sozialpädagogin vom Grundberuf und bin hier angestellt als Fachkraft für Gewaltprävention bei Wildwasser. Und wir sind ein Kinderschutzprojekt. Also wir fühlen uns in erster Linie zuständig für Kinder und Jugendliche und Heranwachsende bis 27. Unsere Hauptaufgabe ist, dass wir Prävention, Beratung und Weiterbildung zum Thema sexualisierte Gewalt machen. Die Arbeit hat sich enorm auch verändert. Also nicht der Kern, aber das Ringsrum. Es ist alles so viel bürokratischer geworden. Manche Kinder öffnen sich, die wollen reden. Kann man sich nicht vorstellen, aber gibt's auch. Nicht alle Kinder sind verstockt. Die wollen reden und die reden auch klar. Aber ihnen wird trotzdem nicht geholfen, weil sie zu klein sind. Ja, und denken, na, könnte das sein? Da fehlt das Wissen, dass gerade kleine Kinder besonders die Wahrheit sagen. Und weil es ja bei der sexualisierten Gewalt gibt es ja einen Aggressor, ne? Oder eine Aggressorin, die natürlich das Gegenteil.

alle Menschen, die da eine offene Flanke haben, und es ist egal, auch welche Religion, auch Menschen mit Migrationshintergrund, die dürfen hierher kommen. Und es ist ein sicherer Raum und es schließt aus, dass auch Tatpersonen über diese Schwelle treten und sagen, na, jetzt möchte ich aber gerne mal meine Version der Geschichte erzählen. Das ist nicht unsere Aufgabe, dafür gibt es andere Stellen in dieser Stadt. Und das würde ich mir mal sehr wünschen, dass das irgendwann mal in allen Köpfen angekommen ist, warum das so ist. Ja, weil diese Menschen das brauchen, dass man parteilich für sie ist. Und das ist, glaube ich, die größte Hürde, ja, die man so immer überwinden muss. Man muss sich als Frau immer rechtfertigen, dass man quasi in einem Frauenverein für Frauen arbeitet. Und ich mir dann manchmal die Frage stelle, werden Männern eigentlich auch solche Fragen gestellt? Also ich möchte, dass Kinder gewaltfrei aufwachsen, auf jeden Fall. Das ist meine Triebfeder, deshalb stehe ich jeden Tag auf, weil ich liebe diesen Job und ich kann ganz viel machen und es ist nicht immer nur traurig. Also im Gegenteil. In der Prävention geht es mir sehr darum, mit Kindern auch zu lachen. Na, also das eine ist sozusagen, ihnen zu erklären, was sexualisierte Gewalt ist. Das ist natürlich jetzt nichts Schönes, ne? Aber das ist ja eingebettet in, kenne ich meine Gefühle, ne? Wie geht es mir, wenn ich fröhlich bin, was mache ich da? Ne? Wir reden darüber, was kann ich tun, wenn mir was passiert, kann ich Erwachsene um Hilfe bitten? Es ist lösungsorientiert, ne? Es geht darum, Kindern Dinge an die Hand zu geben, damit sie wissen, das und das könnte ich machen. Und selbst wenn ein Kind ganz allein ist, dann gibt es auch Möglichkeiten. Und wir machen auch Spiele und Kinder sagen so lustige Sachen wirklich manchmal und ich lache auch viel in meiner Arbeit. Ich glaube, ohne diesen Ausgleich würde das gar nicht gehen. Ja, und dann kann ich es eben auch aushalten, wenn ein Kind in meiner Veranstaltung sitzt und dann danach vielleicht noch mal zu mir kommt und sagt, ich muss dir mal was sagen, ja, mir passiert das und das zu Hause. Also ich bin auf jeden Fall hier auf dieses Projekt sehr stolz. Das ist ja ein Projekt, in dem Sinne ein Lebensprojekt, Kindern aus ihren gewaltvollen Zusammenhängen zu helfen. Und auf was ich in letzter Zeit stolz bin, denke ich, ist auf jeden Fall unser Projekt, dass hier in unseren Hallen sozusagen ein therapeutisches Setting stattfinden kann für Kinder, die von sexualisierter Gewalt betroffen waren oder sind. Und es ist einzigartig in Chemnitz, also ich kenne kein anderes Projekt. Nicht in Chemnitz, sondern in Sachsen, wo das so ist, ne? Dass es quasi möglich ist, die gleich nochmal in eine adäquate Hilfe zu vermitteln, ohne dass sich Dinge eben chronifizieren, ne? Was leider ganz oft der Fall ist. Also es gibt einen Menschen, der hat einen Teil deines Lebens zerstört. Lass nicht zu, dass er auch den Rest deines Lebens zerstört. Du kannst heil werden und es kann auch wieder schön werden. Das ist eigentlich was ich in der Beratung immer versuche, als Grundhaltung mit reinzubringen. Ne? Auch wenn deine Farbe jetzt gerade grau ist, du kannst wieder leuchten. Der Dalai Lama hat mal gesagt, finde deine Bestimmung und dann trage sie in die Welt. Und ich glaube von mir, dass ich genau das tue, ne? Meine Bestimmung in die Welt zu tragen. Und es ist nun mal hier.

0: Die Getränkedose ist zurück und gefragter denn je. Rund 420 Milliarden Stück wurden im letzten Jahr weltweit abgefüllt. Greifbar wird der Trend auf der MedPack, der Weltleitmesse für Metallverpackungen in Essen. Dieses Jahr unter dem Motto Canned Future.
1: Die Getränkedose erlebt ein starkes Revival in der Tat. Nach dem massiven Einbruch in Zeiten des Dosenpfandes ist sie seit 6-7 Jahren wieder sehr, sehr stabil. Ergänzend kommt hinzu, dass sie aber auch als ein sehr trendiges Verpackungsmittel wahrgenommen wird. Und die Füller haben es verstanden, dort Füllgüter hineinzubringen, die außergewöhnlich, ungewöhnlich sind und auch den Verbraucher reifen.

0: diese Getränke zumeist aus der Dose zu konsumieren.
1: Trotz wirtschaftlicher Unsicherheiten bleibt die Metallverpackungsindustrie durch Urbanisierung und verändertes Konsumverhalten stabil. Über 130 Milliarden Euro setzt sie im letzten Jahr um, bei gleichzeitig wachsendem regulatorischem Druck durch die neue EU-Verpackungsverordnung.
2: Die Branche ist stabil, weil sie einfach greifbar ist in verschiedenen Industriezweigen. Sie brauchen immer in irgendeiner Form Metallverpackungen. Kosmetik wird immer gekauft. Pharmaindustrie, denken wir dabei an Corona. Die Pharmaindustrie hatte da sicherlich einen hohen Peak durch die ganzen Impfstoffe zum Beispiel. Aber auch die Getränkeindustrie und natürlich nicht zuletzt die Nahrungsmittelindustrie, Konservendosen. Gerade in Krisenzeiten, wie wir sie sowohl während der Pandemie hatten, als auch für den Moment. Wir haben zwei Kriege auf dieser Welt, sind natürlich Nahrungsmittel, die sehr lange haltbar und gut zu lagern sind, gefragt.
1: Die steigenden Anforderungen werden zum Innovationstreiber der Branche. Beispielsweise spart moderner Digitaldruck Etiketten und erleichtert das Recycling nicht nur bei Getränkedosen.
3: Mit einer Digitaldruckmaschine können wir auf einem Produkt 3 Millionen Farben drucken. Fotorealistisch, kleinste Texte, Verläufe. Es gibt unbegrenzte Möglichkeiten im Druck. Und gerade in diesem Craft-Beer-Markt sind die Druckbilder extrem anspruchsvoll. Und die schnelle Umsetzung dieser sehr anspruchsvollen Druckbilder ist nur im Digitaldruck möglich.
1: Auch beim Material selbst steht eine höhere Energie- und Ressourceneffizienz im Fokus. Der deutsche Global Player für Weißblech stattet das zentrale Basismaterial für Lebensmittel- und Aerosolverpackungen gezielt mit neuen Eigenschaften aus.
4: Wir haben das neue Material hier mitgebracht, und zwar unser Rasselstein Cup und unseren Solid Flex Cup. Beide Materialien zielen darauf ab, 10% weniger Material zu benötigen, aber eben die komplette gleiche Produkteigenschaft darzustellen. Und das ist extrem wichtig, eben auch für unsere Kunden, weil sie einfach 10% weniger Material benötigen können, aber eben die gleiche Produktstabilität darstellen. Und es hat natürlich auch einen Vorteil beim Thema CO2-Reduktion.
1: Auch die Produktion selbst wird effizienter. Neue Hochgeschwindigkeitsanlagen arbeiten präziser, verbrauchen weniger Energie und Material und lassen sich schneller umrüsten. Gleichzeitig sorgt eine einfachere Bedienung für zusätzliche Entlastung.
5: In der heutigen Zeit ist es wichtig, weil wir sehr viel weniger Fachkräfte haben, die schon eine Vorausbildung haben, die Erfahrung haben mit Maschinen. Wir haben heute eine Generation, die sehr digital affin ist. Das heißt, wir müssen auch dem gerecht werden, das heißt, digitale Produkte anbieten, in denen man lernen kann, digitale Produkte anbieten, in denen man auch diese Maschinenbedienung bewerkstelligen kann.
1: Die Branche wächst weiter. Ein wichtiger Treiber ist die Getränkedose mit einem erwarteten Plus von rund 3-5% jährlich. Energie- und Ressourcenschonung bleiben zentrale Herausforderungen. Doch die MedPack zeigt, aus strengeren Regeln entsteht neuer Fortschritt.
6: Die Grundprinzipien des Webens sind sehr simpel, aber je komplexer der Stoff wird, umso komplexer wird natürlich auch die Technik, um dieses Verfahren zu ermöglichen.
7: Mit der Erfindung der Lochkarte, das war schon revolutionär.
6: Es muss eine Zeit der großen Veränderungen gewesen sein.
7: Es ist immer wieder unglaublich faszinierend, wie diese Technik funktioniert.
6: Weben ist das Verkreuzen von Längsfäden mit Querfäden. Und damit der Querfaden durchgeschossen werden kann, er heißt ja auch Schuss, müssen sich die Längsfäden heben und andere wieder senken, damit ein Webfach entsteht. Und das ist die Grundbewegung beim Weben, aber es wird kompliziert und komplex, sobald man was Schönes, was Ästhetisches oder etwas sehr Funktionales, Stabiles herstellen will.
7: Die Muster entstehen, indem der Kettfaden mustergemäß auf der Oberseite zu sehen ist. Oder wenn er an der Stelle fertig ist, dann verschwindet er auf der Rückseite.
6: Die Muster früher, die wurden mit Gold aufgewogen, weil das wirklich mit viel Handarbeit verbunden war und hochaufwendig, hochkompliziert, ehe man das wirklich umgesetzt hatte, so ein Muster.
7: Das hat sich auf den Preis ausgewirkt, deswegen konnten das wirklich nur die Reichen eben diese kostbar gemusterten Gewebe erwerben.
6: Das ist dann eben mit Erfindung der Jacquard-Technik zur Massenware geworden.
7: Mit der Erfindung der Jacquard-Maschine, das war schon revolutionär.

0: Joseph-Marie Chacun hat gewusst, dass ein Gewebe binär kodiert ist. Es gibt nur zwei Möglichkeiten. Entweder der Kettfaden ist oben, überm Schuss oder erst unterm Schuss. Ja, nein, 1-0. Und er hat es geschafft, diese Verbindung zwischen Lochkarte und Kettfäden herzustellen, indem er diesen Chacun-Aufsatz konstruiert hat.
1: Ist ein Loch an der Stelle in der Lochkarte, wird der Faden gehoben, ist also an dieser Stelle auf dem Gewebe auf der Oberseite zu sehen. Und ist kein Loch an der Stelle an der Karte, dann bleibt der Faden auf der Gewebeunterseite liegen.
0: Die Lochkarte ist der Datenträger, auf dem das Muster gespeichert ist.
1: Das ist sehr genial, das ist faszinierend, wie so eine robuste Maschine so ein filigranes Gewebe erzeugen kann.
0: 1910 kam Martin Tannenhauer aus Chemnitz und hat auf der Suche nach einem größeren Gebäude für seine bereits bestehende Weberei dieses Gebäude hier gefunden und hat sich entsprechend erweitern können.
1: Chemnitz boomte zu der Zeit, also die Webereien in Chemnitz boomten.
0: Wenn man schaut, wie viel Musterzeichnereien, wie viel Kartenschlägereien es in und um Chemnitz gab um diese Zeit. Also das muss ein richtig eigener Zweig gewesen sein, der einfach viele Leute beschäftigt hat. Der Ehrgeiz unseres Museums ist es, den Menschen einen Einblick zu ermöglichen. Oft erleben wir, dass die Besucher in den Websaal kommen und sagen, oh, wie das hier riecht. Ja, man spürt, wie der Boden vibriert, wie laut das ist, was das für eine Arbeitsleistung derjenigen war, die die Maschinen bedient haben, was hier in Sachsen geleistet wurde. Ne? Wir waren auch mal eine Zeit lang führend im Webstuhlbau. Wir waren führend in der Textilindustrie hier in Deutschland. Und das ist einfach eine Sache, die man durchaus vermitteln darf, wo man sagen kann, wir sind stolz darauf, und wir vermitteln hier einen lebendigen Eindruck davon.

0: Der Berg ist für mich wirklich ein Sehnsuchtsort. Hier findet man die Ruhe, die man manchmal braucht, um einfach auch eine gewisse Gelassenheit zu finden.
1: Wir sehen es als große Chance, wenn wir hier einen barrierefreien Zugang haben, dass wirklich auch unsere Veranstaltungsreihe in naher Zukunft und in weiterer Zukunft überhaupt durchgeführt werden kann, weil natürlich auch unsere Besucher älter werden, weil auch unsere Mitglieder älter werden und gefühlt wird ja der Eubin beim Besteigen sowieso jedes Jahr höher.
0: Wer den Berg Eubin besteigen will, muss natürlich einen gewissen Rucksack auf sich nehmen. An der Bergkirche vorbei, viele, viele Stufen hinauf auf das erste Zwischenplateau, den steinigen Weg durch das Eingangstor, am Kassenbereich vorbei, nochmal der letzte Anstieg bis auf das obere Burgplateau. Das ist natürlich eine Herausforderung, die muss man meistern. Wir haben hier auf dem Berg einen noch bewirtschafteten Friedhof. Der ist in Deutschland einzigartig und wir merken, wie schwierig es ist, dass die Leute hier hochfinden, hauptsächlich auch die Älteren. Und hier soll natürlich mit dem Projekt die Möglichkeit geschaffen werden, dass jeder in der Lage ist, diese Schönheit hier auf diesem Berg zu erleben. Die Probleme sind hauptsächlich, dass der Berggasthof polizeilich gesperrt ist und wir einen wichtigen Anziehungspunkt mit der gastronomischen Versorgung auf dem Berg so nicht mehr gewährleisten können.
2: Unser Berggasthof ist von oben bis unten hin eigentlich kaputt und nicht mehr so nutzbar, wie es eigentlich sein sollte. Denn wir erwarten ja hier über 120.000 Gäste auf dem Eubin. Und es wäre sehr schön, wenn das alles mal wieder so wäre, dass wir es nutzen könnten.
0: Der Berg Eubin hält eine ganze Reihe an Veranstaltungen für unsere Gäste bereit. Das geht über die historischen Mönchszüge, über den Kaiserzug, dann die verschiedenen Burg- und Klosterfeste.
2: Ich stelle mir vor, wenn alles wieder in Ordnung ist und alles wieder saniert ist, dann dürfen die Gäste sich hier setzen, entweder auf der Terrasse oder dann hinter den wunderschönen Panoramafenstern.
1: Ich würde mir für den Eubin wünschen, dass wir so weitermachen wie bisher, dass wir alle hier Hand in Hand arbeiten und dass wir einen ordentlichen Zugang zu dieser Burg- und Klosteranlage können, damit wir den Besuchern es wirklich ordentlich zeigen können, was hier vor über 600, 700 Jahren auf dem Eubin schon geschehen ist.

in Sexy Limits Taiwan ist es uns ganz wichtig, dass wir eine künstlerische Brücke nach Taiwan und wieder zurückschlagen. Wir zeigen dann, was ist

0: Was ist denn die asiatische Kultur? Was ist denn die sächsische Kultur? Und wir vereinigen diese beiden Welten zu einer zusammen. Ich komme aus Sachsen, ich bin Dresdner und die Mui, die ist aus Taipeh, aus Taiwan und ist aber auch schon jetzt 25 Jahre hier in Europa. Und ja, und 2009 haben wir uns dann kennengelernt und 2015 dann hat sich Bruno Productions gegründet und ja, und Taiwan und Sachsen hat sich in dieser Hinsicht schon vereinigt.
1: Tanz, wir nennen das als Körpersprache. Das ist eigentlich eine internationale Sprache. Du kannst durch die Körper verstehen, ach, was es jetzt gerade Geschichte erzählt. Die Hälfte meines Lebens war in Sachsen, in Deutschland. Und als eine wichtige Künstlerin hier entwickelt. Und ich verbinde die zwei Länder. Und dazu versuche ich, die zwei Länder Kultursformen zusammen verbinden und einander vereinen. Einerseits, ich will gern Sachsen, besonders Sachsen in Deutschland, die ganze Kultur nach Taiwan vorstellen. Auf andere Seite, ich hätte gern auch meine Kultur hier mitbringen.

0: Es gab die Bubenschule und es gab die Mädchenschule. Und hier in den Räumlichkeiten wurden die Mädchen unterrichtet. Schule ist schon lange nicht mehr. Aber die Mädchenschule, da weiß jeder in Mügeln, was gemeint ist. Schon im Jahr 2003 bis 2007 wurde das vom Heimatverein vorangetrieben, dieses Gebäude doch zu nutzen, um hier das Museum zu erweitern. Es gibt sehr, sehr viele Exponate, die hier ausgestellt werden, die die Geschichte Mügeln widerspiegeln. Und die sollten natürlich nicht verschwinden.
1: Der Name heißt Heimatverein Mügeln, Mogelin. Der Begriff Mogelin stammt aus einer Ersterwähnung der Stadt von 984, ist also jetzt 1041 Jahre alt. Also unsere Räumlichkeiten sind auch als Treffpunkt für Jung und Alt angelegt. Im sogenannten Mügeln-Treff treffen sich zweimal monatlich unsere Senioren. Auch andere Gruppen sind dort zu Gast. Und wir können auch dort Galerien ausstellen, Vernissagen durchführen.
0: Weil da eben auch dieses Vereinsleben, dieses Ich will mal mit dir reden, hier im Mittelpunkt steht. Wir sind im Grunde genommen Randgebiet der ganzen Kohleregion Nordsachsen. Nordsachsen ist Empfänger des Strukturwandelgeldes, profitieren davon dankenswerterweise von dieser Förderung. Mit diesen Mehrzweckräumen, mit dem, was man hier so alles betrachten und erkunden kann und natürlich dann eben, wenn man es gebucht hat, auch eine Stadtführung, sodass man dann eben den Touristen hier was bieten kann. Es kommen Gäste, Touristen mit der Dölnitzbahn hier in der Stadt an und suchen natürlich dann einen Endpunkt. Irgendwo, wo kann ich was erleben? Ich wünsche mir, dass natürlich das auch nach außen hin strahlt, dass man sagt, okay, wir sind nicht unbedingt der Nabel des Tourismus, aber wir sind ein kleines, feines Städtchen, was am Ende dazu beiträgt, dass Leute in der Region fahren, einfach mal aus der Großstadt hier ausspannen können.

Der 1809 geborene Felix Mendelssohn Bartholdy zeigte schon in jungen Jahren sein musikalisches Talent. Er debütierte am Klavier im Alter von 9 Jahren, schrieb als 12-Jähriger seine erste Symphonie und komponierte mit 17 Jahren die berühmte Ouvertüre zu »Ein Sommernachtstraum«. 1835 kam Mendelssohn nach Leipzig, wo er das Gewandhausorchester zu Weltruhm führte und das erste Konservatorium Deutschlands gründete. Ab 1845 lebte Mendelssohn in einer Wohnung am Rande des Stadtzentrums, die heute Teil des Leipziger Mendelssohn-Museums ist. Im Musiksaal finden regelmäßig Konzerte statt. Ein weiteres Zimmer zeigt, dass Mendelssohn

0: Das Schlüsselerlebnis hatte ich 2023 bei einer Veranstaltung vom Bundesverband Mittelständische Wirtschaft. Es gab eine Speed Connecting-Runde und in der habe ich ausschließlich das Thema BAV gepitcht. Und 6 von 9 Geschäftsführern haben unabhängig voneinander gesagt, wir bieten schon eine BAV an, aber es macht keiner mit. Das hat mich angestachelt. Und ich wollte wissen, warum ist das so?
1: Herzlich willkommen zum 4. Podcast von Yvonne Pett Show. Ich bin David Hanik und heute sprechen wir darüber, warum die meisten Arbeitgeber sowas sagen wie: Hey, wir bieten schon eine betriebliche Altersvorsorge an, aber keiner macht mit. Du bist dem mal auf den Grund gegangen, liebe Yvonne. Und entstanden daraus ist ein spannender 20-Minuten-Impulsvortrag, den Arbeitgeber ihrem Team schenken können. Aber erzähl erst mal selbst, was ist das?
0: Das Schlüsselerlebnis hatte ich 2023 bei einer Veranstaltung vom Bundesverband Mittelständische Wirtschaft. Es gab eine Speed Connecting-Runde und in der habe ich ausschließlich das Thema BAV gepitcht. Und 6 von 9 Geschäftsführern haben unabhängig voneinander gesagt, wir bieten schon eine BAV an, aber es macht keiner mit. Das hat mich angestachelt. Und ich wollte wissen, warum ist das so? Und nach vielen Gesprächen wurde mir klar, niemand sucht eine Lösung für ein Problem, das ihm gar nicht bewusst ist.
1: Das klingt heftig. Was meinst du damit?
0: Das Problem ist nicht die BAV als Produkt. Wir müssen einen Schritt zurückgehen. Die eigentliche Herausforderung ist die fehlende finanzielle Bildung. Wir alle bekommen einmal im Jahr unsere gesetzliche Renteninformation zugeschickt. Und was machen viele? 2 Löcher rein. Abheften, fertig. Wir wissen eigentlich, es ist wichtig, aber wir fühlen uns nicht kompetent genug. Und das ist ein blinder Fleck in unserem System. In Schule, Ausbildung und im Studium kommt finanzielle Bildung einfach nicht vor. Und dazu kommt eine, ich nenne es immer, stille Belastung, die immer im Hintergrund mitschwingt. Ich müsste mich mal kümmern. Reicht das später? Ich verstehe das alles nicht. Und liebe Arbeitgeber, diese stille Belastung schwingt auch im Arbeitsalltag eurer Mitarbeitenden mit. Sie hat Einfluss auf die Konzentration, auf die Leistungsbereitschaft. Und genau darum habe ich diesen kurzen Impuls entwickelt. Wir schauen uns quasi die gesetzliche Rente an. Aber nicht mit erhobenem Zeigefinger, sondern mit dem Ziel zu verstehen, was in der Renteninfo wirklich drinne steht und zu spüren, was das für mich bedeutet, für mich und mein Leben 2.0.
1: Deutschland mag zwar für sein gutes Sozialversicherungssystem bekannt sein, aber die Rentenproblematik steht zunehmend in der Kritik. Warum eigentlich?
0: Ja, wir haben natürlich auf den ersten Blick ein solides System, um das uns viele andere Länder beneiden, aber trotzdem steht die Rente zu Recht in der Kritik. Denn das Geld, das Herr Müller heute einzahlt, landet nicht in einem Topf mit seinem Namen drauf. Es wird sofort an die heutigen Rentner ausgeschüttet. Das ist der Generationsvertrag. Früher kamen 5 Erwerbstätige auf einen Rentner. Heute sind es nur noch 2 und die Tendenz geht weiter nach unten, weil einfach weniger Kinder geboren werden. Ich sage es mal deutlich, die gesetzliche Rente ist wie die Titanic, ein großes, schwerfälliges Schiff, das auf einen Eisberg zusteuert. Alle kennen die Zahlen seit Jahrzehnten und niemand steuert um. Und wer nur auf die gesetzliche Rente setzt, der sitzt am Ende im Maschinenraum und nicht im Rettungsboot. Und egal, wie sehr wir wegschauen, wir werden alle davon betroffen sein, weil wir werden alle alt werden. Und die Zeit von 30 bis 60

0: ist genauso lang wie von 60 bis 90. Das finanziert man nicht mit 25 Euro im Monat.
1: Okay, ja, das klingt beängstigend, aber auch abstrakt. Kannst du das greifbarer machen?
0: Gern ein einfaches Beispiel. Heute landen vielleicht rund 2.400 Euro netto auf deinem Konto. Später aus der gesetzlichen Rente kommen nach Abzügen etwa 1.200 Euro Nettorente an. Du hast dich aber an dein heutiges Nettogehalt von 2,4 gewöhnt. Das Ergebnis? Jeden Monat fehlen dir rund 1.200 Euro. Und das ausgerechnet dann, wenn du plötzlich 8 Stunden mehr Freizeit am Tag hast. Mehr Zeit, weniger Geld, irgendwie passt es nicht zusammen. Und das ist kein Vorwurf an das System, das ist die Logik eines Modells, das für die Zukunft nicht mehr funktionieren wird.
1: Ja, und trotzdem schauen viele weg. Warum?
0: Zum einen wegen der fehlenden finanziellen Bildung, zum anderen, weil das Thema weit in der Zukunft liegt. Und es gibt die Vogel-Strauß-Methode. Kopf in den Sand, wenn es unangenehm wird. Ich höre oft Sätze wie, das versteht sowieso keiner, so alt werde ich nicht. Irgendwie wird es schon weitergehen. Und gleichzeitig haben 9 von 10 Menschen in Deutschland wirklich Angst, dass ihre Rente nicht reicht. Aber Angst alleine reicht nicht. Und Hoffnung ist keine Strategie. Denn die Zeit ist der größte Hebel. Früh starten bedeutet, der Effekt arbeitet für dich. Deshalb holt mein 20-Minuten-Impuls die Leute sanft aus der Vermeidung. Er ersetzt Bauchweh durch Klarheit.
1: Okay, was passiert konkret in diesen 20 Minuten?
0: Es gibt inhaltlich 4 Schritte. Erstens, wie funktioniert das Umlageverfahren bei der gesetzlichen Rentenversicherung wirklich? Zweitens, Realitätscheck. Was geht vorne rein? Was kommt später netto raus? Drittens, die Lücke begreifen. Heutiges Nettogehalt neben die spätere Nettorente stellen. Viertens, Konsequenz. Wie fühlt sich das an, wenn mir eine 4-stellige Summe fehlt bei 8 Stunden mehr Freizeit, weil ich ja nicht mehr arbeite?
1: Und du hältst den Vortrag direkt vor Ort beim Arbeitgeber?
0: Das entscheidet der Kunde. Es kann im Teammeeting in Präsenz stattfinden, aber auch online, perfekt für Remote-Teams. Der Trick ist einfach die Reihenfolge. Erst Bewusstsein schaffen durch den Impuls, danach Gespräche zur BRV. Dann machen die Leute aktiv mit und sie buchen sich freiwillig Beratungstermine, weil sie verstehen, warum es für sie Sinn macht.
1: Was genau spüren Mitarbeitende nach dem Impuls?
0: Tja, erstmal gibt es natürlich lange Gesichter und auch nach dem Impuls kaufen Menschen keine Versicherungsprodukte. Aber sie kaufen Gefühle, Sicherheit, Entlastung, Klarheit, Freude. Genau die liefert der Impuls.
1: Wie zahlt sich das für den Arbeitgeber aus?
0: Auf jeden Fall steigt die Mitarbeiterbindung und gleichzeitig sinkt die stille Belastung bei den Mitarbeitern. Ihr Fokus und ihre Leistungsbereitschaft am Arbeitsplatz gehen deutlich nach oben. Wenn ein Unternehmen sagt, wir schenken euch 20 Minuten finanzielle Bildung, dann spüren Mitarbeitende Wertschätzung. Sie merken, hier zählt nicht nur meine Arbeitskraft heute, meinem Arbeitgeber ist es auch wichtig, wie es mir später mal geht. Das stärkt Vertrauen, senkt Fluktuation und es macht BRV resonanzfähig, weil der Sinn verstanden wurde. Kurz gesagt, der Arbeitgeber schafft den Rahmen, ich liefere den Input.
1: Ist das nicht irre aufwendig?
0: Für den Arbeitgeber? Nein. Keine Kosten, kein extra Aufwand. Er muss sich das Know-how auch nicht selber aneignen. Ich stelle den Einladungstext fürs Team. Ich halte den Impuls. Ich beantworte Fragen. Und ich übersetze jedem Mitarbeiter die Renteninformationen, wenn gewünscht. Und wer danach ein BAV-Gespräch möchte, dem zeige ich die Zahlen direkt an seinem individuellen Gehalt. Wer nicht möchte, zeichnet gegen, dass er die Gelegenheit gehabt hätte und der Arbeitgeber ist aus der Haftung raus. Einfach gesagt, wir drehen nur an der Reihenfolge. Erst Bewusstsein schaffen, dann kommt das Interesse von selbst und die durch

0: Dringung steigt auf bis zu 80%.
1: Woran merkst du, dass es wirkt?
0: Ja, früher wollte kaum jemand einen Termin zur BAV-Beratung, sagen mir Arbeitgeber. Nach dem Impuls sagen 80% der Mitarbeitenden, erklär es mir bitte an meinen Zahlen, sodass ich es wirklich verstehe. Aber das geht nur Schritt für Schritt. Neutral informieren, ohne Verkaufsveranstaltung, Status quo sichtbar machen, indem ich die Renteninformationen übersetze und die Lücke zeige. Und dann die Lösung sichtbar machen. Brutto statt Netto, weniger Verzicht, großer Effekt. Ich kläre die Fragen, damit Halbwissen keine Chance hat. Am Ende schafft das Vertrauen, denn wer versteht, entscheidet aktiv und bewusst. Und genau das ist der Unterschied. Vorher hieß es, ich schieb's weg. Hinterher, jetzt habe ich es verstanden und jetzt will ich es wissen.
1: Zum Schluss ganz konkret, was können Arbeitgeber tun, die Resonanz spüren? Ja, und Mitarbeitende, die das spannend finden und Personaler, die nach einem Hebel suchen?
0: Arbeitgeber können ein klares Zeichen setzen und einfach diesen Impuls an ihr Team verschenken. Mitarbeitende können dieses Impuls als Geschenk bei ihrem Chef oder ihrer Personalabteilung auch aktiv einfordern oder mir direkt ihre Renteninformationen schicken. Und Personaler können den Impuls ins Jobfix oder als Lunch and Learn einplanen. Danach geht eine Liste rum mit kurzen 1:1 Terminen und die füllt sich in der Regel automatisch. Alle sind informiert und sagen am Ende vielleicht noch Dankeschön.
1: Yvonne, danke dir. Das war sehr konkret und klar.
0: Sehr gern. Und ich freue mich, wenn Sie auch im nächsten Monat dranbleiben, denn spannende Themen und neue Impulse sind schon in Arbeit. Und weil wir gerade beim Thema Vertrauen sind, das bleibt auch im nächsten Monat unser roter Faden. Da geht es stärker um das Private und Familiäre. Warum ich tue, was ich tue, mein persönlicher Weg in die Versicherungswelt, warum Beratung von Frau zu Frau manchmal einen besonderen Unterschied machen kann, wie Eltern ihre Kinder finanziell stark machen können, vom Sparen über das Kindergeld bis zur Schüler-BU und erste eigene Versicherungen und ein Blick auf die privaten Sachversicherungen, Hausrathaftpflicht, Gebäude und Rechtsschutz. Freuen Sie sich also auf Monat 2 mit spannenden Impulsen rund um Privat und Familie.
1: Ja, vielen Dank fürs Zuschauen. Wir sehen uns nächste Woche wieder. Vergesst nicht zu abonnieren und lasst ein Like da. Bis dann. Ciao.

0: Herzlich willkommen bei Evangelisch in Sachsen, heute aus Liechtenstein im Erzgebirge. Kirche, das ist nicht nur Gottesdienst und Beten. Kirche kann auch anders. Und das schauen wir uns dieses Mal an. In einer Stadt wie Leipzig versucht man auf vielfältige Weise, Menschen für Kirche und Glauben zu begeistern. Ein Angebot ist die Wohnzimmerkirche.
1: Chillig wie ein Wohnzimmer, Softdrinks, Knabbereien und gute Musik. Das ist kein Jugendclub oder Partykeller, sondern eine Form von Gottesdienst. Im Philippus Leipzig findet regelmäßig eine Wohnzimmerkirche statt. Offen für alle, mit einer Atmosphäre, die niemanden ausgrenzt. Von Studenten bis Senioren.
2: Aber es gibt tatsächlich viele Ältere und auch ganz Junge, also die Altersspanne ist groß. Und das überrascht uns tatsächlich, woran das liegt. Aber ich glaube, das ist wahrscheinlich diese lockere Atmosphäre, die irgendwie quer durch die Altersspannen alle interessiert und alle anspricht.
1: Wohnzimmerkirche ist ein Versuch, einen barrierefreien Zugang zu Religion und Kirche zu ermöglichen. Philippus ist dafür der perfekte Ort. Denn die BBW Leipzig-Gruppe, die als Träger dahinter steht, steht für Inklusion und Barrierefreiheit. Angeregt, eine Wohnzimmerkirche auch in Leipzig zu ermöglichen, hat Fanny Lichtenberger, die bis Anfang 2026 eine Projektstelle mit Titel Projekt Raumkirche innehatte.
3: Dann haben wir uns tatsächlich viel Zeit genommen, um so ein erstes Thema zu entwickeln und eine erste Wohnzimmerkirche mit thematisch irgendwie gut zu gestalten, auch mit den Liedern dazu. Und dann haben wir noch Bastian Schmiedl gewinnen können als Musiker, vor allem der uns ja Gitarren und Klaviermäßig da begleitet. Genau, und so ist es eigentlich zustande gekommen, dass wir so ein erstes Thema hatten. Das war dann das Motto Rauskommen und so sind wir gestartet.
1: Formate wie Wohnzimmerkirche kommen gut an. So gut, dass viele auch ehrenamtlich dabei unterstützen, diese auf die Beine zu stellen und zu ermöglichen.
2: Und was wir halt hier in Philippus haben, ist ein relativ starker Ehrenamtskreis, die uns wirklich ganz toll unterstützen mit den Snacks, mit dem Aufbauen, mit den Fragen in den Fragomat stecken und so weiter und so fort. Also da gibt es ganz viele Hände, die sich ganz unterschiedlich einbringen und da große Freude dran haben.
1: Wohnzimmerkirche, Yoga, Tanz, Kulturangebote im Philippusgarten, vegane Märkte zu Erntedank und im Advent. Hier ist Kirche ein offener Raum, der religiöse Gemeinschaft und spirituelles Erleben ermöglicht.
3: Die lebensweltlichen Themen, die irgendwie alle betreffen, und so findet da jeder so ein bisschen seinen Platz und das ist irgendwie total schön. Und vor allem auch so, dass miteinander ins Gespräch kommen, was ja auch so ein sehr großer Fokus ist in der Wohnzimmerkirche, spricht, glaube ich, die Leute an.
1: Auch wenn nicht alles eins zu eins auf jede Kirchgemeinde übertragbar ist, lohnt es sich vielleicht, das Experiment zu wagen und außergewöhnliche Formate in anderen Gemeinden anzubieten. Ehrenamtliches Engagement und Menschen, deren Herz dafür brennt, vorausgesetzt.
0: Ein Weg, mehr Menschen zu erreichen und für Kirche zu öffnen, sind sogenannte missionarische Pfarrstellen, kurz M25-Stellen. Ich begrüße heute Roland Kutsche, der die Stellen koordiniert. Herr Kutsche, was ist denn das Anliegen der M25-Stellen?
4: Ja, M25-Stellen muss man vielleicht weiter einordnen. Seit 2019 gibt es die Initiative Missionarische Aufbrüche. Da ist das Logo auch dafür, Kirche, die weitergeht. Und dort hat es begonnen, dass wir uns eigentlich zurückbesinnen auf auf die DNA unserer Kirche überhaupt. Ja? Also Mission, Missio, was ihr angedeutet habt mit den missionarischen Pfarrstellen, heißt ja Sendung. Also Jesus von Nazareth, die zentrale Figur des christlichen Glaubens, er wusste sich gesendet zu den Menschen in Israel und dann darüber hinaus.

0: an alle Völker, um einfach Gott wieder ins Spiel zu bringen, in ihr Leben. Und in diese Sendung sind wir als Kirche bis heute hineingestellt, wenn wir Kirche Jesu Christi sein wollen. Und das ist das Anliegen von dieser Initiative Missionarischer Aufbrüche. Und M25 ist ein Teil davon. Und ja, vielleicht zu viel.
1: Ja, welche Angebote gibt es denn da und welche davon haben sich dann als erfolgreiche Konzepte erwiesen?
0: Ja, erfolgreiche Konzepte bin ich etwas immer vorsichtig. Konzept ist das eine, das schreibt man auf. Das andere im Leben sieht es dann in der Wirklichkeit anders aus. Da muss man immer gucken und genau hinhören, ob da, was man gedacht hat, dann auch funktioniert. Wir haben also sehr, sehr unterschiedliche Ideen und wir reden eher von so einer Grammatik, dass wir genau hören, in welchem Kontext sind wir unterwegs, welche Menschen leben dort, was brauchen die. Und dann entwickelt sich eigentlich so ein Konzept. Und da haben wir sehr vielfältige Konzepte eigentlich und beziehungsweise Stellen am Start im Bereich der Bildung, Seelsorge, in der Spiritualität, aber bis hin auch zur Gemeindegründung. Und ich nenne mal jetzt so vielleicht konkrete Beispiele. Also ein Projekt ist in Chemnitz, Stille Oase heißt das. Eine Kollegin, die hat einfach von auch ihrer, was ihr lieb ist, gesagt, Menschen suchen Stille und Fokussierung und Ruhe und Meditation. Und da hat sie im Chemnitz Center so eine Stille Oase angeboten, ursprünglich für die Angestellten im Chemnitz Center, aber das hat sich geweitet. Da sind also ganz viele gekommen, die danach gesucht haben. Und inzwischen hat sich das entwickelt in die Innenstadt hinein. In die Jakubikirche gibt es Angebote, in der Volkshochschule. Und selbst die Mozart-Gesellschaft hat jetzt Interesse angemeldet. Das ist also ein großer Bedarf da. Ein anderes Beispiel ist vielleicht eine zielgruppenorientierte Sache. Eine Kollegin, die selbst betroffen ist, hat Angebote für krebskranke Menschen in Dresden. Und dort bietet sie seelsorgerliche Begleitung für Betroffene, aber auch für Angehörige an. Und das tut sie sehr sensibel und in einer guten Weise. Also, dass den Menschen das auch wirklich gut tut, was da von ihrer Seite angeboten wird. Dann haben wir noch ein anderes, vielleicht ganz kurz. Kirche Kunderbund heißt das Konzept in Adorf. Die Herausforderung ist ja heute, dass Familien kaum gemeinsame Zeit verleben. Durch die Schnelllebigkeit unserer Zeit, die vielen Ansprüche. Und das Konzept hat gesagt, also wir wollen Familien zusammen eine Qualitätszeit bieten, wo sie miteinander spielen, kreativ werden, feiern, miteinander essen und Impulse kriegen für ihr Leben. Und vielleicht noch ein letztes, das ist etwas ungewöhnlich für unsere Landeskirche, bis hin zur Gemeindegründung. Das ist keine M25-Stelle, aber so eine IMA-Stelle seit 2020, eine Gemeindegründung Aufleben Dresden. Eine Gemeindegründung für erfolgreiche, im Leben stehende junge Menschen, moderne Menschen, die sonst eben in unseren Gemeinden, unseren traditionellen Gemeinden nicht so den Platz finden.
1: Die Struktur in der Kirche verändert sich auch in der EVLKS. Ja. Es gibt zum Beispiel immer weniger Pfarrer. Welche Rolle können denn die M25-Stellen in zum Beispiel ländlicheren Gebieten erfüllen?
0: Ja, also ich würde zuerst fragen, also warum gibt es immer weniger Pfarrer und warum gibt es Strukturveränderungen? Das hat ja zum einen schon mit der Demografie zu tun, aber auf der anderen Seite auch sollten wir uns fragen, warum wird christlicher Glaube in seiner Lebensrelevanz, von der ich zutiefst überzeugt bin, so wenig wahrgenommen? Und warum kommen Menschen nicht zu unseren Angeboten? Und da denke ich, müssen wir auch so selbstkritisch sein, dass wir oft sehr auf uns bezogen leben, mit unseren eigenen Themen beschäftigt sind. Und wir wollen ja gerade durch die Initiative eine Öffnung zu den Menschen hin. Und da ist natürlich die Frage, das ist eine Frage, die ja jede Gemeinde sich jetzt stellen muss. Leben wir das, egal ob wir eine M25-Stelle haben oder nicht, dass wir eben wieder eine Gemeinde sind, die sich als Gesendete versteht. Das heißt, jede Gemeinde müsste sich vor Ort auch Gedanken machen, was Leben für Menschen in unserem Umfeld, in unserem Kiez, in unserem Sozialraum. Und da können die M25-Stellen so ein bisschen ein Katalysator

0: sein, sich da also mit diesem Thema auseinanderzusetzen und vielleicht eine dieser M25-Stellen auf dem Land auch selber so zu sagen, das ist unser Projekt auch und wir verstehen uns als eine sendende Gemeinde und tragen das.
1: Herr Kutsche, sind denn die M25-Projekte eine Möglichkeit, eine Kirche der Zukunft zu entwickeln, weg von der traditionellen Arbeit von Pfarrpersonen in den Gemeinden?
0: Also ich denke, der Gegensatz alt und neu würde ich jetzt nicht so stellen, weil bewährtes, altes ist nach wie vor auch gut und Neues brauchen wir immer. Und nicht jedes Neue ist im Grunde gut. Gibt auch Bullshit-Innovationen, die wir nicht brauchen. Und ich denke, dass wir vieles, was wir bisher gemacht haben, weiter tun, Gottesdienst feiern, Diakonie üben und so weiter. Aber wir werden es anders tun müssen. Nicht getragen in jedem Fall von Pastoren und Pfarrpersonen, sondern von der ganzen Gemeinde. Und es muss da auch immer wieder neu gedacht werden, wie das Alte auch wieder neu akzentuiert und angepasst jetzt geschehen kann.
1: Vielen Dank für das Gespräch, Roland Kutsche.
0: Gerne.
1: Im Zittauer Gebirge trifft Kirche auf Tourismus. Wir schauen uns an, was dort angeboten wird.
2: Ein kleiner Ort, der vom Tourismus lebt und optisch viel zu bieten hat. Das ist der Kurort Eubin im Dreiländereck zu Tschechien und Polen. Zwischen Schmalspurbahn und Burgruine lockt auch die kleine Kirche am Berghang viele Menschen an. Abendmusiken haben hier eine lange Tradition. Erstmals fanden sie 1979 statt. Und heute? Es gibt Orgelmusiken, Chorkonzerte und besondere Berggottesdienste an den Bergkreuzen auf den umliegenden Gipfeln.
3: Auf dem Töpfer hatten wir, da haben wir ja kein Musikinstrument, hatten wir das letzte Mal zu Pfingsten ein Konzert mit Alphörnern. Vier Alphörner. Die haben so einen lauten Schall gemacht, dass Leute tatsächlich von der Wanderung magisch angezogen zu uns, zu dem Bergkreuz gekommen sind und teilgenommen haben an dem Gottesdienst.
2: Will man damit nun Menschen in die Kirche holen und für den Glauben begeistern?
3: Es geht schon darum, dieses Gebäude vor Ort auch für Menschen zu öffnen, die jetzt gerade offen sind für Erfahrungen. Ob das jetzt Erfahrungen mit Gott sind oder einfach nur allgemein spirituelle Erfahrungen oder überhaupt kulturelle Sachen, darum geht es uns eigentlich eher.
2: Tatsächlich sind es die Touristen, die diese Angebote stark annehmen und weniger die Anwohner. Manche kommen sogar wieder und schätzen die kleine Bergkirche als spirituellen Ort.
3: Was sehr gut angekommen ist, ist auch die Osternacht auf dem Eubin. Da kommen wirklich Hunderte. Und das sind kaum Leute aus der Umgebung. Die kommen wirklich, das sind Urlauber, die über Ostern da sind und sich das Ereignis nicht entgehen lassen wollen. Die Osternacht auf dem Eubin findet so statt, dass beim Dunkelwerden die Osterkerze am Osterfeuer hier vor der Kirche angezündet wird. Dann wird das Osterlicht weitergegeben an alle Leute, die da sind. Und dann wandern wir im Dunkeln durch die Ritterschlucht bis nach oben mit verschiedenen Stationen, wo wieder Texte gelesen werden, bis nach oben in die Klosterruine.
2: Anders Kirche sein als bisher, Menschen ein Angebot machen, für das sie offen sind. Da sein, wenn eine Nachfrage besteht. Das sind Ansätze, die einen größeren Teil von Gemeindeleben in Zukunft ausmachen könnten.
3: Also was ich gerne machen würde, wäre ganz einfach eine offene Kirche. Aber da hat es früher sehr viele Ehrenamtliche gegeben. Das hat viele Jahre funktioniert, war auch sehr gut. Jetzt haben wir einfach nicht mehr genügend Leute, um zum Beispiel jeden Samstag den ganzen Tag die Kirche hier unten auch zu öffnen und jemanden drinnen sitzen zu haben, der bereit wäre, sich ansprechen zu lassen.
1: Wie Sie sehen, Kirche ist überall aktiv und hat Angebote für jeden und jede. Sie dürfen es gern ausprobieren. Für heute sage ich Tschüss, alles Gute und bis bald.

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3: Hallo und herzlich willkommen bei Ihrer Drehscheibe Lausitz am Donnerstag, dem 10. September. Ich freue mich, dass Sie wieder mit dabei sind. Modernste Technik für Magen- und Darmspiegelungen gibt es jetzt im Krankenhaus Bischofswerda. Zwei Endoskopieräume wurden umfassend modernisiert und offiziell eröffnet. Außerdem schauen wir unter anderem zum Blindengarten nach Radeberg.
4: Eins, zwei, drei.
5: Sehr schön.
6: Damit wurde gestern offiziell die neue modernisierte Endoskopie im Krankenhaus Bischofswerda, Teil der Oberlausitz-Kliniken, eröffnet. Im Rahmen der Medizinstrategie 2030 planen die OLK, die Krankenhausstandorte Bischofswerda und Bautzen medizinisch umfassend weiterzuentwickeln und zukunftsfähig aufzustellen. Zu diesem Anlass wurden zwei Endoskopieräume für Magen- und Darmspiegelung auf den neuesten technischen Stand gebracht. Die Chefärztin der Medizinischen Klinik Bischofswerda, Frau Dr. Wilma Aaron, erklärte gegenüber Lausitzwelle, um welche Neuerung es sich konkret handelt.
7: Wir haben zwei neue Räume, die schick renoviert wurden und mit mehr Technik, mehr Möglichkeiten auch zur direkten Befundung im Untersuchungsbereich. Es gibt moderne neue Prozessoren, neue Monitore, neue Geräte. Das Besonderste und Aufwendigste war, ist die neuen Waschmaschinen, die jetzt die endoskopischen Geräte viel, viel schneller waschen können. Früher hat man eine Stunde gebraucht für einen Waschvorgang mit den alten Maschinen, jetzt braucht es noch 23 Minuten. Das heißt, die dreifache Menge an Endoskopien könnten wir jetzt durchführen, einfach nur von der Zeit, die die Geräte brauchen, zum Wiederaufbereiten.
6: Die Modernisierung dauerte von Mai bis September an und kostete rund 600.000 Euro, finanziert durch Eigenmittel für Instandhaltungs- und Investitionsmaßnahmen. Die Anzahl an Untersuchungen am Standort Bischofswerda sollen laut den OLK im Vergleich zum Vorjahr steigen. Während 2025 um die 1.200 Untersuchungen stattfanden, wird in 2026 bis Jahresende mit 1.700 gerechnet, viele davon durch ambulante Spiegelung des Darmtraktes. Doch nicht nur die Endoskopie ist Teil der Medizinstrategie 2030. Die Oberlausitz-Kliniken planen noch weitere Investitionsmaßnahmen für eine bessere Gesundheitsversorgung.
7: Wir haben jetzt am 1. September die Geriatrie eröffnet. Diese ist am Anfang jetzt erstmal mit nur 10 Betten in dem Bereich der inneren Klinik untergebracht. Und im nächsten Jahr wird eine ganze Station neu renoviert. Und wir hoffen, dass wir dann mit 22 Patienten diese Station im Ende nächsten Jahres, Anfang übernächsten Jahres eröffnen können. Und zum Zweiten soll eine Palliativabteilung noch dazukommen, wo wir dann auch dort viele Patienten hoffentlich adäquat behandeln können.
6: Da die OLK viel Wert auf eine enge Zusammenarbeit aus Diagnostik und Therapie legen, werden Patientinnen und Patienten bei krankhaften Befunden innerhalb der Oberlausitz-Kliniken behandelt, was die Absprache aus Krankheitserfassung und Behandlung vereinfacht.
8: 30 Jahre Botanischer Blindengarten Radeberg und zur Eröffnung des neuen Naschgartens waren viele Besucher gekommen, um gemeinsam zu feiern. Für alle Menschen ist der Garten da, für Menschen, die sehen und hören können, aber auch für die, denen diese Sinne nicht zur Verfügung stehen und die ihre Umwelt ganz anders wahrnehmen. Bundestagsmitglied Lars Rober pflanzte eine sibirische Blaubeere, deren Früchte ganz besonders aromatisch seien und somit die perfekte Nascherei für den Garten.

0: Am Wunschbaum hingen bereits einige Botschaften. Vor Ort konnten diese auch in Brailleschrift übersetzt werden. Mit Kaffee und Kuchen und musikalischer Untermalung mehrerer Drehorgelspieler wurde auch die Eröffnung des neuen Gartenjahrs gefeiert. Neben Gebärdensprache wurden die Reden auch für einige Besucher mit Tastalphabet auf die Handfläche übertragen. Die Pflanzen im Blindengarten sind speziell für die Bedürfnisse der Menschen ausgewählt, die in ihrem Leben hauptsächlich mit Tast- und Geruchssinn wahrnehmen.
1: Kommen Sie im nächsten Jahr wieder.
0: Ein deutschlandweit einzigartiger Ort.
2: Seit Monaten kommt das Elbe-Elster-Klinikum nicht aus den Schlagzeilen. Nachdem Landrat Marcel Schmidt den Geschäftsführer Michael Winkler freigestellt und der Vorsitzende des Aufsichtsrates Roland Neumann das Handtuch geworfen hatte, spitzt sich die Lage weiter zu. Gestern Abend versuchte man nun per Sonderkreistag die Wogen zu glätten. Über 4 Stunden dauerte der Sitzungsmarathon, der sich ausschließlich mit dem Elbe-Elster-Klinikum beschäftigte.
3: Die Stimmung war sichtlich angespannt, als der Vorsitzende des Elbe-Elster-Kreistages Dr. Sebastian Rick am Mittwochnachmittag die Sondersitzung im Falkenberger Haus des Gastes eröffnete, welche Licht ins Dunkel um die plötzliche Abberufung von Klinikchef Michael Winkler bringen sollte. Vor dem Sitzungsbeginn hatte die Gewerkschaft Verdi eine Kundgebung vor dem Gebäude abgehalten, welche allerdings auf eher verhaltenes Interesse stieß. Im Saal selbst war der Zuschauerbereich dann bis auf den letzten Platz besetzt. Eine neu gegründete Bürgerinitiative Klinikum Elbe-Elster in kommunaler Hand zog die Rechtmäßigkeit der Abberufung des Klinikchefs erneut in Zweifel. Dass der Interimsgeschäftsführer Mirko Papenfuß von den Sana-Kliniken kommt, habe mindestens ein Geschmäckle. Mutmaßungen, dass damit quasi durch die Hintertür eine Privatisierung oder Teilprivatisierung des Klinikums anstehen könnte, erteilte der Landrat eine knappe, aber klare Absage.
4: Eines möchte ich zum Anfang unmissverständlich klarstellen. Niemand strebt eine Privatisierung unserer Elbe-Elster-Klinikums an. Punkt.
3: Einer der Streitpunkte bleibt, warum der Landrat so handelte, wie er handelte, ohne Ausschreibung und Absprache mit dem Aufsichtsrat.
4: Es war eine unverzügliche Handlung in dem Fall nötig, um den Schritt in die Zukunft auch des Neubaus zu gehen. Längere Diskussionen in der Situation hätten dafür gesorgt, dass wir, und das kann ich sagen, unser Klinikum in eigener Kraft des Klinikums nicht länger als im Jahr 2028 halten können. Von daher ist es jetzt wichtig, jetzt zu entscheiden.
3: In der teils hitzigen, aber dennoch überwiegend sachlichen Diskussion kamen auch Versäumnisse der Abgeordneten in den vergangenen Jahren auf den Tisch. Denn diese kontrollieren als souverän letztlich das Agieren der Verwaltung und des Landrates. Der neue Interimsgeschäftsführer Mirko Papenfuß zeichnete ein nüchternes Bild der Lage und adressierte die Versäumnisse der vergangenen Monate und Jahre im Klinikum selbst. Ohne aus Datenschutzgründen ins konkrete Detail gehen zu können, zeigte er einen dringenden Handlungsbedarf auf.
5: Ja, wir haben zum Beispiel im Oberändergutachten, und ich nenne es immer wieder Oberändergutachten, als Teil des Sanierungskonzeptes Leistungssteigerung geplant, in Größenordnung von über 1600 Bewertungsrelationen. Wir sind heute bei knapp 150 gelandet in dem Zeitraum. Wir haben Einsparungen im Materialbedarf geplant von 2,7 Millionen Euro. Die wurden nicht angegangen. Wir haben mit hybriden Leistungen gerechnet, die wir verlieren werden, in Größenordnung, die meine Augen 200 Punkte, verloren haben wir 800. Wir haben in vielen anderen Bereichen Änderungen hätten begonnen werden müssen, bis hin zu einem konkreten Plan, in welchem Jahr machen wir was, welche Veränderungen bringen wir auf den Weg, um in einen Neubau anzukommen, den habe ich bisher nicht gefunden.
3: Welche konkreten Schritte, also beispielsweise die Schließung oder Zusammenlegung von Abteilungen, er für sinnvoll erachtet, ließ Papenfuß allerdings offen. Schlussendlich kam auch ein konkreter Beschluss zur Standortfindung für das neue zentrale Krankenhaus auf den Tisch. Der Grund, das Brandenburger Gesundheitsministerium könne per Ausnahmeregelung ab 01.01.2028 den Weiterbetrieb in den bisherigen Strukturen noch einmal verlängernd genehmigen. Das ginge allerdings nur, wenn spätestens bis dahin ein klares Transformationsziel erreicht ist.
6: Die drei Standorte können so, wie sie

0: haben die Möglichkeit, zum 01.01.2028 für 3 Jahre Ausnahmen zu genehmigen und maximal einmal diese Zeit zu verlängern. So, jetzt können Sie sich ausrechnen, wie viel Zeit insgesamt besteht, bis die neue Möglichkeit, die langfristig sichere Möglichkeit der Versorgung stehen muss. Kann man sich ausrechnen. Und das bedeutet, die Konzepte für die 3 Standorte für den Übergang müssen eigentlich sofort beginnen. Man muss darüber sprechen, was wollen wir machen, wo wollen wir mehr Ambulanz vorbereiten, wo können wir was zusammenlegen und so weiter.
1: In ihrer anschließenden Abstimmung beauftragte eine Mehrheit der Abgeordneten dann den Landrat bzw. die Verwaltung, alle nötigen Schritte zum Grundstückserwerb für das Zentralkrankenhaus und auch planerische Schritte für das Grundstück und den Klinikneubau einzuleiten. Die nächste reguläre Kreistagssitzung findet dann am 12. Oktober an gleicher Stelle statt. Das Elbe-Elster-Klinikum dürfte dann mit großer Sicherheit erneut auf der Tagesordnung stehen.

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1: Sucht kann schleichend beginnen und das Leben komplett verändern. Genau hier setzt der sogenannte Revolution Train an. In 6 Waggons erleben Besucher eindrucksvoll, wie Alkohol und Drogenkonsum in die Abhängigkeit führen kann. Vor allem junge Menschen sollen dabei zum Nachdenken über ihre eigenen Entscheidungen gebracht werden. Wir haben uns den Präventionszug mal genauer angesehen.
2: Der Revolution Train ist mehr als nur eine Unterrichtsstunde außerhalb der Klassenräume. Vielmehr ist er eine wichtige Aufklärungsmaßnahme, die zur Selbstreflexion anregt. Mit seinen interaktiven Räumen und Kinosälen innerhalb der 6 Waggons nimmt er uns mit auf eine tiefgründige Reise. Und das, obwohl der Zug am Gleisbett verharrt. Er bewegt sich nicht selbst, denn er bewegt seine Fahrgäste emotional. Und das nicht nur bei uns in Deutschland. In insgesamt 4 Ländern, darunter Polen, die Tschechische Republik und die Slowakei, regt er Schülerinnen und Schüler an, nicht auf die falsche Bahn zu geraten. Das wurde auch bei der Eröffnung am Anfang der Woche klar. Die Landtagsabgeordnete Elaine Jentsch und der Landtagspräsident Alexander Dirks hielten kurz nach um 8 eine Eröffnungsrede vor den Schülerinnen und Schülern des Humboldt-Gymnasiums Radeberg, bevor es auch für sie in das Innere des Zuges ging.
3: Gerade im jugendlichen Alter seid ihr vor viele Herausforderungen gestellt, vor viele Entscheidungen, die ihr treffen müsst. Freunde, die euch fragen, ob ihr mitmacht, ob ihr mit Alkohol trinkt, ob ihr vielleicht Drogen zusammennehmt, was auch immer. Ihr müsst eine Entscheidung treffen, die euch vielleicht euer Leben lang begleiten kann. Und es ist umso wichtiger, dass ihr dafür gut vorbereitet seid und erfahren könnt, was die Konsequenz möglicherweise sein kann.
4: Liebe Schülerinnen und Schüler, ich bin total gerne heute gekommen, weil ich finde, dass der Revolution Train etwas ganz Wichtiges abbildet, nämlich dass so ein Bewusstsein für Themen nicht dadurch entsteht, dass man irgendwie in einem Buch Zahlen, Daten, Fakten liest. Ich meine, jeder weiß, Drogen sind ungesund, Alkohol ist ungesund, sondern dass es so dieses unmittelbare Erleben braucht, was irgendwie einen in der Bauchgegend und am Herz anrührt und das sich dann verbindet mit Fakten. Und dass immer dann irgendwie eine Verbindung entsteht, ein Bewusstsein, so ein Sozialisationserlebnis, wenn man mit Einzelschicksalen, mit dem Schicksal von Menschen in Berührung kommt und das dann etwas mit einem macht.
2: Zu Beginn der rund 100-minütigen Führung bekommen die Jugendlichen einen groben Überblick über verschiedene Suchtmittel und deren Wirkung auf den Körper. Danach wird es auch für sie interaktiv. In einem kleinen Kinosaal bekommen die jungen Menschen einen kleinen Videoausschnitt zu sehen. Dieser zeigt, wie schnell Gruppenzwang sie in den Erstkontakt mit Drogen bringen kann. Im Anschluss sollten sie anonym über ihre Handys darauf antworten, wie sie gehandelt hätten. Die Wände der Säle zeigen, wie sich das Innere des Körpers nach und nach mit dem Konsum von Suchtmitteln verändert. Der emotionale Höhepunkt der Führung stellt einen Unfall unter Alkoholeinfluss dar, welcher auch für unschuldige Opfer ernsthafte Folgen mit sich zieht. Und genau hier kommen wir zum Ursprung des interaktiven Präventionszuges. Der Prager Produktdesigner und Gründer des Projekts Revolution Train, Pavel Tuma, rief dieses wichtige und dennoch sehr kreativ umgesetzte Projekt durch einen schweren Schicksalsschlag ins Leben.
5: V roce 2000 se mi předávkoval dobrý kamarád a já jsem se rozhodl s tím něco udělat.
6: Im Jahre 2000 hat sich mein bester Freund einen goldenen Schuss gesetzt und ich habe mich entschieden, etwas dagegen zu machen, gegen die Drogenproblematik.
5: Můj dobrý kamarád se předávkoval pervitinem, crystal meth.
6: Er hat sich eine Überdosis von crystal meth gesetzt.
2: Tuma war sich sicher. Das kann nicht so bleiben. Junge Menschen brauchen die richtige Aufklärung. Jemand muss ihnen zeigen, welche Folgen ihr Handeln auf ihr gesamtes Leben haben kann. Doch warum hat er sich dafür entschieden, diesen wichtigen Beitrag zur Drogenprävention in einem Zug zu leisten?
5: Jako dítě jsem miloval model TT z DDR.
6: Als Kind habe ich die Züge, das Modell TT aus der ehemaligen DDR geliebt.
5: A jako starší mám rád velké vlaky, proto jsem dal dohromady sponzory a vymysleli jsme vlak.
6: Und als älterer Mann mag ich immer noch Züge und deswegen habe ich Sponsoren zusammengesetzt und habe die Mittel für einen Zug gesucht und zusammengefunden.
2: Das Projekt verbietet den Jugendlichen nicht den Kontakt mit Drogen, aber es weist auf sehr emotionale und anschauliche Art und Weise auf jegliche Folgen hin, die damit einhergehen. Das scheint auch zu funktionieren. Der Website des Revolution Trains ist zu entnehmen, dass knapp über 80% der über 150.000 Befragten das Programm weiterempfehlen würden. Außerdem sind sich von denen nach dem Besuch im Zug knapp über die Hälfte sicher, widerstehen zu können, wenn ihnen Rauschmittel angeboten werden. Auch Oberbürgermeister Frank Höhme findet es wichtig, dass der Zug in Radeberg Halt macht.
7: Ja, der Revolution Train ist heute das dritte Mal in Radeberg und es ist eigentlich ein super Projekt, was hier von ehrenamtlichen Mitgliedern ins Leben gerufen wurde und auch unterstützt wird. Es gibt hier viele Sponsoren, die hier mitwirken. Und man muss wirklich hier nochmal recht vielen Dank sagen an wirklich die ehrenamtlichen Helfer und vor allen Dingen die hier, die Sponsoren, denn ohne die wäre es nicht möglich, denn so ein Tag kostet nun mal 11.000 Euro am Tag.
2: Noch bis zum 11. September hat der Revolution Train in Radeberg geöffnet. Danach fährt er nach Ilmenau und zu weiteren Standorten in Thüringen.
1: Für 60 junge Menschen begann ihre Ausbildung in der Pflege auf besondere Weise. Das Ausbildungsjahr wurde in der Kirche der Brüdergemeinde in Niesky mit einem Festgottesdienst eröffnet, an deren Ende die 200 Besucher auf dem Platz vor der Kirche Wunderkerzen abbrennen ließen. Was es damit auf sich hat, zeigt der folgende Beitrag.
8: Die evangelischen Berufsfachschulen für Pflegeberufe Niesky und Bautzen setzten am Beginn des neuen Ausbildungsjahres ein besonderes Zeichen. Anlässlich des Weltfriedenstages zogen am 1. September die etwa 200 Mitfeiernden des Eröffnungsgottesdienstes gegen 12 Uhr auf den Zinsendorfplatz in Niesky und entzündeten Wunderkerzen. Norbert Joklitschke, der katholische Pfarrer in Niesky, sagt zu dieser Aktion, die in ökumenischer Gemeinschaft bei der Vorbereitung entstand.
9: Und heute ist der Weltfriedenstag, so wird er in Deutschland begangen, anlässlich des Antikriegstages. Und wir sind auf den Zinzendorfplatz gegangen, unter dem Singen von Dona Nobis Pacem, weil wir uns zum Frieden bekennen wollen. Und die Pflegeberufe oder Tätige, in der Pflege Tätige, steht ja besonders auch für die Wertschätzung und Achtung vor der Würde des Menschen. Deswegen bekennen wir uns hier auch zu diesem Frieden, für den wir stehen, als Pflegende, als Auszubildende.
8: Der Festgottesdienst anlässlich der Eröffnung des Ausbildungsjahres stand unter dem Bibelwort »Siehe, ich mache alles neu«, das aus der Offenbarung des Johannes stammt, dem letzten Teil der Bibel. Pfarrerin Christiane Bettermann übertrug in ihrer Ansprache dieses Bibelwort, das zugleich die Jahreslosung 2026 ist, in die heutige Zeit.
10: Schauen Sie sich um. So viele Menschen sind in diesen Gottesdienst gekommen, um ihren Neuanfang zu begleiten und um ihnen damit auch zu sagen, ja, du bist richtig hier. Du bist zum Guten hier. Die Welt braucht dich und Gott braucht dich auch. Er braucht dich in seiner Geschichte, die keinen Stillstand kennt, in seiner Geschichte, die immer wieder von Neuanfängen.
8: In einem Anspiel diskutierten zwei Auszubildende über die jeweils richtigen Wege im Leben, bei Ausbildung und Beruf.
11: Und was machst du, wenn du hier fertig bist?
12: Ja, Hausaufgaben natürlich.
11: Steh was. Die kannst du auch morgen früh noch bei jemandem abschreiben. Also ich leg mir auch immer bloß den Hefter und das Kopfkissen.
12: Ja, aber das bringt doch nichts. Du musst es lernen und dann verinnerlichen und dann kannst du darauf aufbauen. Weil ohne Lernen kein Abschluss.
11: Du klingst wie meine Alten.
12: Ja, aber ist doch wahr. Du kannst ja auch nicht zuerst das Dach auf das Haus bauen. Dann bricht es doch auch zusammen.
8: Andreas Weigel von der Geschäftsleitung Diakoniestiftung Sachsen sprach als Beauftragter des Vorstandes der Diakoniestiftung aus eigenem Erleben über seinen Ausbildungsstart und den guten Bedingungen, welche die Auszubildenden jetzt haben.
13: Sie, die Sie heute anfangen, Sie konnten frei entscheiden, was Sie für einen Berufsweg einschlagen. Es ist Ihre Entscheidung, Ihr eigener Wille. Und dazu beglückwünsche ich Sie zunächst zu dieser Entscheidung und dass Sie in diesem Land, in dem wir leben, ihren eigenen Willen und ihren eigenen Traum erfüllen können.
8: Nach der Feier äußert sich Schwester Sonja Rönsch, die Oberin und Vorstand der Stiftung Niesky.
14: Als Christen ist es für uns eine Chance und eine Verantwortung, junge Menschen an christliche Werte heranzuführen. Und die Ausbildungsarbeit ist dazu eine Möglichkeit. Wir sind sehr froh, dass wir kluge, verantwortungsvolle und Fachkräfte mit Verstand und Herz in unseren Pflegeschulen haben, die den jungen Menschen eine fachlich fundierte Ausbildung anbieten können. Und gerade, denke ich, in der heutigen Zeit ist das wichtig, Verantwortung auch für junge Menschen zu übernehmen. Und wir als Christen haben etwas, was wir den Menschen mitgeben können, nämlich Verantwortung zu übernehmen für Menschen, die alt geworden sind, für Menschen, die krank sind, für Menschen, die Hilfe brauchen. Und dass wir einfach davon ausgehen, dass wir alles geliebte Geschöpfe Gottes sind, so wie ich immer sage.
8: Die neuen Auszubildenden wurden, nachdem die Wunderkerzen abgebrannt und die Glocken wieder angefangen hatten zu läuten, durch die Schule und das Emmaus-Krankenhaus geführt, die sich unweit des Zinsendorfplatzes befinden.
1: Jetzt gleich haben wir noch spannende Veranstaltungstipps aus Wittichenau, Losa und Torgau für Sie. Zuvor gibt es aber wie immer unseren Blick auf die Wetterkarte mit einer Vorschau auf die kommenden 3 Tage.
15: Am 11. September ab 18 Uhr wird die kleine Turnhalle in Wittichenau zur Bühne für Tischtennis auf Top-Niveau. Der ehemalige Europa- und Vizeweltmeister Dimitri Mausunov tritt zu 2 Schaukämpfen gegen die Lokalmatadoren Patrick Bent und Mario Kramer an. Im Anschluss besteht beim Meet & Greet die Chance auf Autogramme und Fotos mit dem Ausnahmespieler. Der Eintritt ist frei, wer möchte, unterstützt den Abend über die Spendenbox. Musikalisch wird es am Freitag im Taylor's Mola House in Losa. Wolfgang Kortisek bringt beim Konzert Dudelsack und sorbische Geige 2 besondere Instrumente zusammen und nimmt die Besucher mit auf eine musikalische Reise. Beginn ist um 18 Uhr. Ostrock-Klassiker und eigene Songs gibt es am Freitagabend im Kulturhaus Torgau. Manuel Schmidt und Marek Arnold widmen sich in ihrem Konzert Ziele dem ostdeutschen Liedgut der 1970er mit Stücken von Karat, Elektra, Lift, Karussell und Holger Biegel. Dazu kommen einige Titel von Manuel Schmidt, die musikalisch eine Brücke zwischen Ostrock und Gegenwart schlagen. Beginn ist um 19.30 Uhr.

0: waren überwiegend dichte Wolkenfelder am Lausitzer Himmel. Die Nacht zu Freitag bleibt überwiegend bewölkt mit Tiefstwerten zwischen 11 und 14 Grad. Im Lausitzer Flachland startet der Freitag zunächst noch bewölkt. Im Tagesverlauf setzt sich aber zunehmend die Sonne durch. Insgesamt sind rund 8 Sonnenstunden drin bei nur 10% Regenwahrscheinlichkeit. Die Temperaturen erreichen voraussichtlich 21 Grad maximal, nachts wird es mit 6 Grad spürbar kühler. Auch im Lausitzer Bergland zeigt sich der Freitag deutlich freundlicher mit viel Sonnenschein und ebenfalls rund 8 Sonnenstunden. Die Höchsttemperaturen liegen voraussichtlich bei 18 Grad, in der Nacht werden etwa 8 Grad erwartet. Am Samstag bleibt es in der Lausitz freundlich mit einem Mix aus Sonne und Wolken, weitgehend trocken. Die Temperaturen steigen voraussichtlich auf bis zu 22 Grad, nachts kühlt es auf Werte zwischen 8 und 11 Grad ab. Der Sonntag startet in der Lausitz noch freundlich, am Abend zieht dann aber Regen auf, besonders im Flachland wird es nass. Die Temperaturen erreichen voraussichtlich bis zu 23 Grad, nachts sinken die Werte zwischen 10 und 13 Grad.
1: Immer am Ende der Drehscheibe Lausitz am Donnerstag folgt nun der Kommentar der Woche. Heute spricht und kommentiert Anja Paumen, Autorin, Biologin und Klimaexpertin aus Senftenberg. Ihr Kommentar steht heute unter dem Titel Wut im Bauch ist gut. Nachzulesen ist der Kommentar auch online auf lausitzwelle.de. Ich sage auf Wiedersehen, bis morgen zur nächsten Drehscheibe Lausitz hier im Lausitzwelle Fernsehen und bei Sachsen 1. Tschüss.
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3: Sind Sie auch so wütend? Ich finde, die anderen machen alles falsch. Wenn doch endlich meine Partei ganz allein an der Regierung wäre, dann würde es mit Deutschland vorangehen. Denn die Partei, die ich unterstütze, die hat die richtigen Lösungen. Nur die anderen, die jetzt noch regieren, sind für die schlimmen Zustände verantwortlich. Wenn Sie auch so denken wie ich, manchmal, dann hätte das diese Folge. Erst wenn die Falschen nicht mehr regieren, erst dann wird es mir gut gehen. Aber was hieße das konkret? Das würde bedeuten, dass ich völlig ohnmächtig bin. Ich habe keinen direkten Einfluss auf mein Glück. Ich muss warten, dass andere es richten. Möchten Sie so ausgeliefert sein? Ich nicht. Und stimmt das überhaupt? Denn ich wache jeden Morgen auf und kann und muss für mich selbst sorgen. Ich trage die Verantwortung für mein Leben. Ich kann mal Glück und mal Pech haben. Das ist Zufall. Das passiert jedem. Jeder von uns leidet auch. Aber wie ich auf äußere Umstände reagiere, das habe ich wieder selbst in der Hand. Ich kann mich jederzeit dafür entscheiden, nicht mehr zu schimpfen. Denn es ist nicht alles schlecht. Und fremde Menschen wie Politiker sind nicht für meine Zufriedenheit zuständig. In der Demokratie kann ich demonstrieren gehen und meine Meinung frei äußern. Ich kann meinen Lebensweg selbst wählen. Das ist meine Entscheidung. Das ist schön und es ist schwer. Es ist schön, weil ich weiß, ich bin frei, mich heute und hier dafür zu entscheiden, dieses und jenes zu tun. Ich muss nicht erst auf neue Regierungen warten. Und es ist schwer, denn bei mir liegt nun die Verantwortung, ob ich zufrieden bin. Das macht mir auch Angst. Was ist, wenn ich Fehler mache? Fehler gehören zur Freiheit dazu. Als Biologin weiß ich, wie wichtig Fehler für die Evolution waren. Nur durch Fehler in unseren Genen konnten neue Lebensformen entstehen und sich gegenüber anderen durchsetzen. Ohne Fehler keine menschliche Entwicklung. Das gilt im Großen wie für unsere Evolution und im Kleinen wie für unseren individuellen Lebensweg. Hat uns jemand gesagt, dass das ein leichter Weg ist? Nein. Aber will ich es anders, ohne dass ich selbst entscheiden kann?
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0: Schönen guten Abend am Donnerstag, den 10. September bei 04 Plus. Wie entwickelt sich die Stadt Naunhof? Was beschäftigt die Stadt? Und was steht in nächster Zeit an? Darüber haben wir mit der Naunhofer Bürgermeisterin gesprochen, denn sie war bei uns im Studio zu Gast.
1: Liebe Zuschauer, ich begrüße Sie zur Online-Bürgersprechstunde mit den Themen aus der Stadt Naunhof. Dazu bei uns im Studio Bürgermeisterin Anna-Luise Konrad.
2: Guten
1: Herzlich
2: Tag.
1: Willkommen und vielen Dank, dass Sie sich den Fragen stellen. Heute zum bundesweiten Warntag. Da wird ja gleich dann bald auch die Sirene läuten oder Alarm schlagen. Wie ist denn die Stadt im Krisenfall aufgestellt? Inwiefern funktionieren da die Kommunikationskanäle?
2: Also ob die heute zum bundesweiten Warntag reibungslos funktionieren, das wird sich ja quasi in wenigen Stunden zeigen. Wobei beim letzten bundesweiten Warntag kann man sagen, das war eine erfolgreiche Übung. Wir diskutieren gerade auch mit Blick auf den kommenden Haushalt, inwiefern wir unsere Ortsteile noch mit Sirenen nachrüsten, also dort, wo es noch keine gibt, welche zu installieren, um genau solche Szenarien auch in der Zukunft entsprechend vorzubereiten. Und wir sind auch dabei, sozusagen das bestehende Sirenensystem etwas zu modernisieren. Aber all das wird nicht ohne entsprechende Gelder funktionieren. Das vielleicht mit dem entsprechenden Ausblick, den man dazu geben kann. Ansonsten ist die Stadt im Krisenfall recht gut aufgestellt. Wir haben also entsprechende Konzepte über die Jahre erarbeitet und uns auch dort wirklich mit sogenannten Leuchtturmprojekten, die im Katastrophenschutzfall dann auch zur Anwendung kommen, sozusagen in der Schublade. Verwaltungsintern planen wir jetzt demnächst auch eine nächste große Übung, denn man ja, kann zwar auf diese Szenarien vorbereitet sein, aber egal welches Szenario einen dann trifft, kann ich aus der Erfahrung sagen, ist das meistens in der Nacht oder am Wochenende. Es ist also keine Kunst, solche Szenarien auch insbesondere tagsüber dann zu erproben und ja, sich da aus Erfahrungen heraus lang zu hangeln. Von daher schauen wir mal, wie sozusagen die Übungen dazu ablaufen. Es ist aber wichtig aus unserer Sicht, dass dort auch eine Kontinuität reinzubringen. Umso geordneter und planbarer kann man dann im Notfall dann auch vorgehen. Ansonsten sind wir da auch gemeinsam mit unserer Arbeitsgruppe Bevölkerungsschutz, die es ja seit vielen Jahren gibt, nun fast seit 7 Jahren, muss man sagen, im Bereich des Präventionsrates, in der Vorbereitung, auch mit entsprechenden Experten aus der Bevölkerung an unserer Seite gut aufgestellt. Und das ist auch ganz wichtig, weil wir ja ansonsten nur das Input aus der Verwaltung heraus haben zu dem Thema, und so gelingt es uns also auch entsprechendes Input von externen, ja wirklich hochqualifizierten Fachkräften zu bekommen, was wir gerne dann in die entsprechenden Notfallpläne mit einfließen lassen.
1: Kommunikation ist auch ein gutes Stichwort. Wir haben oft auch über Glasfaserstörungen gesprochen und erst kürzlich kam erneut eine Glasfaserstörung. Inwiefern steht man da auch in Kommunikation mit dem Netzbetreiber oder wie kann man da auch künftig damit umgehen, um gehäufte Störungen zu vermeiden?
2: Also das ist ja das Frustrierende wiederholt bei dieser Störung gewesen, dass es eben keine Kommunikation gibt in Richtung der betroffenen Gemeinden, in Richtung der betroffenen Unternehmen. Es wirkt sich ja entsprechend bei den betroffenen Personenkreisen auch unterschiedlich aus. Hingegen bei uns die Telefonanlagen wieder in den örtlichen Einrichtungen betroffen waren, zum Glück nicht im Rathaus, weil wir dort eben keinen Glasfaseranschluss haben. Konnten wir mittlerweile, sind wir dort also schon erprobt, haben ja für diese Szenarien auch entsprechende Ersatzgeräte beschafft und auch Notfallanschlüsse beschafft, sodass dass dort ein reibungsloses Arbeiten weiter möglich ist und wir auch sofort reagieren können. Bei den Unternehmen, die davon abhängig sind, dass das Glasfasernetz reibungslos läuft, ist das natürlich existenzbedrohend. Und ich kann nicht nachvollziehen, dass man auch aus Unternehmersicht der Deutschen Glasfaser aus diesen Szenarien und diesen Vorfällen einfach nicht gelernt hat. Diesmal war der Reaktionszeitraum relativ zügig. Es ging Gott sei Dank in wenigen Stunden war das Netz wieder hergestellt.
1: Zuletzt waren es ja auch mehrere Tage.
2: Genau, zuletzt waren das mehrere Tage, sodass das natürlich die Betroffenheit entsprechend groß gemacht hat. Aber ich habe nicht das Gefühl, dass die deutsche Glasfaser aus diesen Szenarien gelernt hat, geschweige denn gab es bis dato auch keine Antworten auf unsere Anfragen aus Bürgermeistersicht, auf unsere Stellungnahmen, die wir an das Unternehmen geschickt haben und auch auf die Aufforderung, dass es hier gemeinsame Gespräche geben muss, wo wir genau uns abstimmen, wie in solchen Fällen reagiert werden kann, welche Möglichkeiten es auch seitens des Anbieters gibt, auf solche Szenarien zu reagieren. So hängen wir uns also, wenn wir das dann erfahren und mitbekommen, auch bloß in die Warteschleifen der Hotlines und erfahren, also egal zu welcher Zeit man dort anruft, auch unterschiedliche Informationen. Und das kann die Kommunikation so nicht sein.
1: Denn was heißt die Bürger, das für die Zukunft?
2: Ja, und die Bürger erwarten von uns ja auch eine Antwort und eine entsprechende Erklärung für solche Fälle. Und dann ist es unmöglich, dass wir quasi den gleichen, wenn nicht sogar einen schlechteren Wissensstand um den aktuellen Fall haben als der Bürger selber. Ja, für die Zukunft heißt das, dass wir uns noch unabhängiger aufstellen müssen und tatsächlich auch darüber nachdenken müssen, ob das noch der richtige Anbieter ist. Wenn man also auch auf die gereicht eingereichte Hand sozusagen gar nicht eingehen möchte und das Angebot, was wir auch unterbreitet haben, sich mal auszutauschen, darüber zu sprechen, wie man das in der Zukunft nach vorne skalieren kann, dann bleibt uns gar nichts anderes übrig, als eigene Rückschlüsse darauf zu ziehen, inwiefern die betroffenen Unternehmen oder Privatpersonen, die also auch auf Homeoffice-Regelungen angewiesen sind, dann für sich eine Entscheidung treffen im privatrechtlichen Sinne, das bleibt dann ja jedem selbst überlassen. Wir haben die Schwierigkeit, dass der eine Ortsteil von Naunhof, konkret Lindhardt, ist das ja betroffen ist durch ohnehin eine schlechte Netzversorgung. Also der Handyempfang ist dort also entsprechend schwach, bis zum Teil gar nicht vorhanden. Und wenn dann dort auch noch eine Glasfaserstörung ist, fällt also auch das Internet und die Festnetztelefonie aus, sodass wir also entsprechend reagieren müssen und die Leute also wirklich per Meldekette informieren müssen, dass wenn es im Notfall man keinen Zugriff auf entsprechende Notfallnummern haben kann, was man also für eine Möglichkeit hat, sozusagen dann auch auf welche Hilfe man extern angewiesen ist und welche Kanäle man in Anspruch nehmen kann. Denn wenn man dann einen Notfall hat, das kriegt man ja erst mit, wenn es soweit ist. Es wählt ja keiner die 112, ohne dass es nicht notwendig ist. Und um dann erst festzustellen, okay, hier gibt es jetzt ein Problem, was flächendeckend den ganzen Ortsteil betrifft, das ist natürlich im schlimmsten Falle lebensgefährlich. Und deswegen haben wir jetzt auch dort eine Routinekette entwickelt in den Meldungen. Und es ist also auch wirklich für uns da auch bedrohlich, die Situation.
1: Dagegen laufen die analogen Kommunikationskanäle umso besser. Sie haben zuletzt zum Bürgerfrühstück mit einem Workshop geladen und die Resonanz war, wie man auf den sozialen Medien gesehen hat, auch überwältigend. Was waren da so die Themen der Naunhofer Bevölkerung?
2: Das Bürgerfrühstück hatte ja diesmal ganz konkret den Aufhänger, nicht nur über städtische Themen zu sprechen und sich auszutauschen, sondern konkrete Vorschläge und Ideen mitzubringen, die Innengestaltung des Stadtgutinnenhofes zum Ziel haben soll. Wir haben uns also bei dem Wettbewerb Ab in die Mitte mit unserem Stadtgutinnenhof jetzt beworben und um dort also auch eine breite Akzeptanz des Projektes und auch eine breite Ideensammlung mit vorzubringen im Rahmen des Wettbewerbs, war es uns wichtig, das Bürgerfrühstück dafür mitzunutzen. Das war ideal, weil sich Synergien auch mit dem geplanten Trödelmarkt ergeben haben, sodass das also auch ein Kommen und Gehen vieler interessierter Bürger war, die dort konkret ihre Ideen bei uns dargestellt haben.

0: gelassen haben, die sich gefreut haben, sich auch anhand so einem konkret vorstellbaren Projekt mit beteiligen zu dürfen. Und ja, darüber hinaus entstehen natürlich immer Gesprächssituationen und Gesprächsbedarfe, die ohnehin über das eigentliche Thema hinweggehen. Und das ist, halte ich für ganz, ganz wichtig. Und es ist also die, ja, aus meiner Sicht einfachste und auch niederschwelligste Form, gemeinsam über Themen, die die Menschen vor Ort bei uns bewegen, zu sprechen, aufzuklären, zu informieren, viele Aufgaben auch zurück mit ins Rathaus zu nehmen, die darüber hinaus gehen. Und deswegen ist es ein Gesprächsangebot, was wir fortsetzen. Es findet ja einmal im Jahr das Bürgerfrühstück statt, immer zu unterschiedlichen Themenstellungen, beziehungsweise diesmal eben auch in einer anderen Location als sonst.
1: Ein großes Thema ist die Revitalisierung des Sachsenpelzgeländes. Dazu gab es ein extra Stadtgespräch auch dort vor Ort. Wie ist dort der aktuelle Stand der Entwicklungen?
0: Wir sind jetzt gerade beim Sachsenpelzgelände vor dem Punkt, dass wir sozusagen die Sanierungsplanung durch den Landkreis bestätigt bekommen müssen, um also konkret in die unterirdische Sanierung einsteigen zu können. Also das größere hintere Baufeld ist sozusagen das, was ja am schwersten von Altlasten betroffen ist. Und im Rahmen eines thermischen Sanierungsverfahrens dort die Altlasten beseitigt werden sollen. Aktuell sind die Anträge entsprechend gestellt. Wir warten jetzt auf die Genehmigung. Dann kann die Sanierung dann auch starten und wird circa ein Jahr umfassen, dass wir also auch abschließen und ausschließen können, dass es hier zukünftig auch weitere Altlastenentwicklungen geben wird. Und natürlich unser Bestreben ist, das Projekt auch vollständig ordnungsgemäß dann zu beenden. Dann wird das nächste oder der letzte Teil sozusagen die Erschließung sein des Geländes. Es gibt ja einen entsprechenden Bebauungsplan für das Gebiet. Es soll sich dort also stilles Gewerbe ansiedeln wieder. Und dann ist es an uns, also auch die Flächen zu vermarkten, interessierte Unternehmen anzusprechen. Das läuft natürlich jetzt schon parallel, um den entsprechenden Zeitvorlauf, den es in dem Projekt gibt, auch sinnvoll zu nutzen. Und die Schritte also nicht zwingend hintereinander anzugehen, sondern also auch Themen, die wir jetzt parallel laufen lassen können. Und das bezieht sich zum Beispiel auf die Vermarktung der Flächen, dort auch Ideen zu sammeln, Herangehensweisen zu besprechen, das Gebiet auch attraktiv sozusagen nach außen darzustellen für mögliche Interessenten. Das läuft jetzt ein Stück parallel.
1: Lässt sich das alles auch in dem Fördermittelrahmen vom Zeitrahmen her auch umsetzen?
0: Also wir haben bereits die erste Verlängerung ja beantragt und es wird so aussehen, dass wir auch eine Folgeverlängerung der Fördermittel beantragen müssen. Das resultiert insbesondere daraus, dass also Altlasten noch im Rahmen der Erkundung gefunden worden sind, die so keiner kannte. Es mussten jetzt im konkreten letzten Sanierungsschritt vor der thermischen Sanierung Altkanäle auf dem Gelände entsorgt werden und rausgenommen werden. Es gab also einen entsprechenden extremen Erdaushub nochmal, sodass wir ja auch einfach ungeplante Sanierungsschritte hatten, die hier uns zu einer zeitlichen Verzögerung führen. Und im Stadtgespräch haben die Bürger auch immer wieder angeregt oder gefragt, warum die Baustelle zwischendurch vermeintlich stillsteht. Das hängt nicht damit zusammen, dass die Firma ihre Mitarbeiter immer wieder abzieht, sondern das liegt daran, dass also man permanent die entsprechenden Erdaushübe, Erdbereiche beproben lassen muss, auf Laborergebnisse warten muss und das kann zwischen 4 bis 6 Wochen dauern, bevor sozusagen der Erdaushub erst abtransportiert werden kann. Und das führt natürlich zu erheblichen Verzögerungen und zu einer Sicht zu sichtbaren Stillstandsmomenten auf der Baustelle und so dass wir also auch hier den Zeitplan in der Perspektive nochmal anfassen müssen. Aber ich denke, es liegt ja im Interesse aller Beteiligten, dass das Gelände auch dann ordentlich saniert worden ist und wir eine der größten Industriebrachen und Altlastenflächen auch im Freistaat dann endlich saniert haben. Das war 30 Jahre bisher quasi kein Thema, ne? Und da lag ja in einem vollständigen Stillstand. Und dann denke ich, sind wir jetzt auf der Zielgeraden, das also auch ordnungsgemäß abzuschließen.
1: Wirtschaftlich gesehen sind das positive Impulse für Naunhof. In Ammelsheim jedoch mussten mit der Insolvenz von oder sind mit der Insolvenz von Mokopino 60 Arbeitsplätze weggefallen. Derzeit werden die Produktionsanlagen demontiert. Gibt es da bereits Gespräche über eine Nachnutzung des Standortes oder auch mögliche Investoren?
0: Auch da findet kaum eine Kommunikation seitens der Insolvenzverwalter in unsere Richtung statt. Ich weiß, dass es mehrere Interessenten für diese Flächen gab, für eine mögliche Nachnutzung. Ob daraus jetzt konkrete Pläne resultieren, das wird sich zeigen. Wir sind kaum eingebunden als Stadt. Wir waren ja auch in die Insolvenz nicht wirklich eingebunden. Traurigerweise haben wir das also auch nur sozusagen als Zaungast begleiten können und sind auch froh, dass ein Großteil der Mitarbeiter ja entsprechend noch vor der Schließung des Standortes neue Arbeitsplätze gefunden hat, sogar in der Region. Das muss man sagen, es gab ja immer wieder die Hoffnung, dass auch regional umliegende Firmen diesen Standort quasi aus der gleichen Branche übernehmen können. Das ist wohl gescheitert, die Verhandlung, sodass es sicherlich viele Gespräche gibt. Und da wissen wir mit Sicherheit nicht alle für neue Ansiedlungen bzw. Fortführung des Standortes. Attraktiv ist der Standort. Er enthält also alle entsprechenden Voraussetzungen, um hier eine Gewerbeentwicklung auch fortzuführen in der Perspektive. Schön wäre es natürlich für die Ammelsheimer, dass es keine Zusatzbelastung gibt, also der stetige Lkw-Verkehr, der sich ja aufgrund des Gewerbes durch den Ort dann gezogen hat, der war schon für viele Anwohner belastend, bis hin zu diesem Drama, was es dann immer mit den parkenden LKWs gab und dem Verhalten der Lkw-Fahrer rings um die Stellplätze oder nicht vorhandenen Stellplätze. Das wäre schon schön und wichtig auch für uns und den Ortsteil, dass das in der Entwicklung des Standortes dort mit bedacht wird. Ansonsten ist es, muss es auch eine zentrale Aufgabe sein, das Unternehmen vor Ort Altspan, was ja als zweites Unternehmen auch an dem Standort noch vorzufinden ist und unabhängig von Mokopinus ist, dass es dort weiter bestehen kann und in der Zukunft auch sich dort weiter fest verortet sieht.
1: Wir haben in der letzten Sprechstunde eine Umfrage zu Kommunikationskanälen thematisiert. Jetzt geht es um eine Umfrage zum öffentlichen Personennahverkehr. Da werden aktuell die Bürger nach Erfahrungen und Wünschen gefragt. Wo sind aus Ihrer Sicht die größten Defizite im ÖPNV? Was könnte die Stadt nach der Auswertung der Umfrage tatsächlich auch verändern?
0: Naja, es werden in den vergangenen Monaten immer wieder Nachfragen und auch Unzufriedenheiten laut, was das Thema des ÖPNVs angeht, was uns natürlich äußerst traurig stimmt, weil eigentlich sollte doch ja das Ziel auch in unserer Region sein, den ÖPNV attraktiver zu gestalten. Tatsächlich stellen wir fest, dass der Trend in den Haushalten zu einem dritten Auto geht. Also damit auch die attraktive Nutzung des ÖPNVs nachlässt vor Ort und das muss ja Gründe haben. Und ob das in Ammelsheim die Hauptstraße ist, die nicht mehr für den regulären Busbetrieb angefahren wird, sondern eben nur für den Schülerbetrieb und somit also auch ein Teil der Bevölkerung komplett abgeschnitten ist von der Nutzung des örtlichen ÖPNV oder ob das in Lindhardt die Zeiten am Wochenende sind, wo der Ortsteil komplett weggelassen wird, sozusagen durch Umstrukturierung von Fahrtstrecken. Das sind alles Themen, wodurch aus unserer Sicht der ÖPNV an Attraktivität verliert und im Übrigen auch an Fahrgästen. Und das wird natürlich mit der Zukunft in der Fortsetzung neuer Fahrpläne und der Anbindung auch der S-Bahn, des S-Bahn-Anschlusses an Naunhof, ist das ein wichtiger Faktor, der für uns als Standort und auch für die Bürger eine ganz zentrale Rolle spielt. Und die Ortschaften sind nun mal ein Stück entfernt von der Kernstadt, kaum versorgt in den Bereichen der Daseinsvorsorge, Gesundheitsversorgung, sodass die Menschen logischerweise das Bedürfnis haben, in die Kernstadt zu kommen. Und da gibt es eben auch zum Teil wirklich sehr ungünstige Anbindungszeiten, wo die Busse zum Teil auch wirklich leer sind, zumindest auf den Fahrtstrecken, wo wir das wahrnehmen können. Natürlich darüber hinaus erheben die Verkehrsbetriebe und der Landkreis ja selber auch die Fahrgastzahlen auf der Strecke.

0: Belegung, woraus ja solche Veränderungen im Fahrplan resultieren. Dennoch ist es unsere Aufgabe, vor Ort zu skalieren. Wie nutzen die Bürger das ÖPNV-Angebot? Welche Kritikpunkte? Und ich finde, das ist dennoch sehr wichtig, dass wir dort auch eine ganz, ja, ganz praktische und realitätsnahe Ist-Situation gespiegelt kommt, die wir selbstverständlich dann an den Landkreis als Aufgabenträger und an die Verkehrsbetriebe weitergeben werden. Und für uns war ein Stück weit auch Anlass die Stellungnahme im Rahmen des Nahverkehrsplans, die wir abgegeben haben, wo natürlich sehr objektive Aspekte eine Rolle spielen und wir aber auch ja, sozusagen die Bedürfnisse unserer Bürger nicht weglassen möchten und die also auch noch entsprechend einreichen werden. Und es wird sich zeigen, ob daraus auch zum Beispiel neue Verbindungen entstehen, die es so jetzt nicht gibt, wie mit dem Bürgerbus in Großpösna, der ja mittlerweile auch den Ortsteil Fuchshain mit anfährt und sozusagen auch Fahrgäste von Fuchshain nach Naunhof bringen wird. Und das ist ja ein denkbares Szenario, was man also auch über das Partnerland ausweiten kann und dort auch ein entsprechend evaluiertes Ergebnis braucht, um zu wissen, okay, wo sind denn die Lücken, wo sind denn die Defizite, wo es auch Sinn macht, solche Angebote auszurollen. Und dafür gibt es die Umfrage. Wir wünschen uns eine große, breite Beteiligung. Das heißt also nicht nur am Küchentisch über diesen Sachverhalt zu meckern, unzufrieden zu sein, sondern sich hier auch entsprechend einzubringen. Die Umfrage ist aktuell in der Ausgabe der Naunhofer Nachrichten online bei uns auf der Homepage abrufbar. Und im Moment waren es jetzt bis zu 80 Zuschriften, die wir dazu schon bekommen haben.
1: Für Frust sorgen da bestimmt aber auch Baustellen, die nicht rechtzeitig im Zeitplan fertig werden, was auch für Frust beim Kartoffelfest unter anderem auch sorgte. Wie geht es denn jetzt dort mit dem Bauabschnitt weiter?
0: Ja, das ist für mich nachvollziehbar, dass es da Frust gibt oder man als Außenstehender, der die Baumaßnahme jetzt so im Detail nicht begleitet, man sich fragt, okay, warum dauert so ein Stückchen Straße denn jetzt eigentlich so lange? Das liegt in der Hauptursache darin, dass wir eigentlich wirklich ungeplant die verschiedensten Medienträger noch mit in die Baumaßnahme integriert haben. Und wenn ich sage wir, dann meine ich federführend den Landkreis, der ja Straßenbaulastträger ist und auch Vorhabensträger ist für die Baumaßnahme. Und wir einfach auch das, den Anspruch hatten, wenn wir denn die Straße jetzt einmal sanieren als Ortsdurchfahrt, dass dann auch bitteschön alle Medienträger, sprich Mitnetz Strom, Mitnetz Gas, die Telekom, der Abwasserzweckverband, der Eigenbetrieb Wasserversorgung mit der Trinkwasserleitung etc. sich in die Baumaßnahme mit integrieren können. Und ein Großteil der Medienträger war von Anfang an mit eingeplant in die Baumaßnahme. Ein Teil der Medienträger hat sich aber erst während der laufenden Baumaßnahme dafür entschieden, sich dort mit einzubringen. Und wir haben einfach auch ganz alte Bestandspläne. Und wer jetzt in dem aktuellen Bauabschnitt quasi an der Kreuzung um den Marktbereich Richtung Kurze Straße sich mal in die Baugrube angeschaut hat, dann hat man gesehen, dass es auch wirklich anspruchsvolle Umbindearbeiten gab, die dort also im Zuge der Hauptgasleitung, die dort verläuft, stattfinden musste. Und das ist eben nichts, was man einfach so von außen beurteilen kann, auch wenn man das gerne möchte und da sofort seine Rückschlüsse ziehen kann, sondern das ist natürlich auch ein sehr aufwendiges Verfahren. Die Medienträger beteiligen im Zweifel andere Firmen an den ausführenden Arbeiten als die jetzige Baufirma im Hauptaufgabenbereich. Das macht die Gemengelage ziemlich umfangreich und ist auch schwierig zu koordinieren. Wir waren froh, dass die Hauptarbeiten zumindest so weit abgeschlossen werden konnten, dass auf der einen Seite der Straßenbaumaßnahme der Fußweg bis zum Fest fertiggestellt werden konnte, auch wenn wir den jetzt dann der Öffentlichkeit haben, nicht zur Verfügung gestellt, sondern wirklich nur für die Anlieger. Dort und jetzt wird es also zügig bis Ende September der Straßenbereich für den letzten Abschnitt in der Bauphase auch fertiggestellt werden, inklusive der Hauptstraße und der Nebenanlagen, also der Fußwege. Und als nächsten Schritt ist dann tatsächlich geplant, den kompletten Marktbereich auf der Ortsdurchfahrtsseite zu sperren, inklusive die Hauptkreuzung Leipziger Straße, Breite Straße bis zur Einmündung der Badergasse. Und die Arbeiten werden dann also in diesem Jahr noch fortgesetzt ab der Hauptkreuzung bis zur Einmündung Badergasse und erst im kommenden Jahr, wenn

0: man also zurück zum Marktbereich wechseln. Das hängt auch mit den Umbauarbeiten am Markt zusammen, also mit unserem Projekt der grünen Pause. Dort sollen natürlich die Arbeiten auch Hand in Hand gehen und nicht, dass die eine Baustelle sozusagen die andere behindern.
1: Das Wetter wird jetzt auch nicht unbedingt besser, sodass man da nahtlos anknüpfen kann.
0: Absolut, wir kommen jetzt in die schlechtere Jahreszeit hinein, wir kommen in den Winter, solange kein Frost herrscht, kann man dort zügig die Bauarbeiten fortsetzen. Die herausfordernden Bauabschnitte in der Leipziger Straße stehen noch bevor. Und ja, es bleibt eine Sanierung einer Straße im Bestand. Die ist nun mal herausfordernd, die ist mit großen Einschränkungen verbunden. Es ist aber auch wiederum ein Straßenbauprojekt, was die Bürger über viele, viele Jahre eingefordert haben, was auch zwingend notwendig ist, um den Straßenzustand insbesondere im Bauabschnitt der Leipziger Straße entsprechend neu zu gestalten. Das war ja zum Schluss wirklich nur noch eine Buckelpiste, sodass wir dort ja eigentlich froh sein können und sollen, dass auch die Gelder der Landkreis zur Verfügung gestellt hat, um die Sanierung dort durchzuführen. Das fordert sein Tribut, das ist so definitiv, da kann man auch nichts schönreden. Und es ist nun mal mit Einschränkungen verbunden. Es wird auch innerörtliche neue Verkehrswege geben jetzt in den nächsten Bauabschnitten. Die werden auch Anwohner belasten, die ansonsten nie Verkehr vor ihrer Haustür in den Dimensionen hatten. Und dann kann man nur appellieren, dass alle entsprechend kompromissbereit sind und das insofern ein Stück weit in Kauf nehmen. Wir wissen um die Einschränkungen, wir wissen um die Belastungen und skalieren, auch wenn es dort Nacharbeiten geben muss, das regelmäßig zu den Bauberatungen als Stadt. Dennoch sind wir nicht bauausführender Vorhabensträger, sondern hängen da quasi auch mit in der Baumaßnahme als Dritter mit dran und haben natürlich ebenso wie alle ein Interesse daran, dass die Baumaßnahme zügig voranschreitet und es hier auch zu zügigen Abschlüssen der Bauabschnitte kommt. Mit Aussicht, dass wir ja dann die Verkehrsführung und Geschwindigkeitsbeschränkungen plus die Widmung der einzelnen Straßenabschnitte ja auch noch vor der Brust haben werden. Denn aktuell ist ja die Straße noch Straße des Landkreises und wir hoffen natürlich, dass wir dann also auch hier eine Veränderung der Straßenzuständigkeiten nach Abschluss der Bauarbeiten auch nochmal anstreben können.
1: Kommen wir von dem möglichen Frust zum Abschluss nochmal auf was Positives. Wie blicken Sie darüber hinaus auf das Kartoffelfest vergangenes Wochenende zurück?
0: Sehr positiv. Trotz des ungemütlichen Regenwetters dann am Freitag, was uns ja ein Stück weit einen Strich durch die Rechnung gemacht hat, konnten wir aber ähnliche Besucherzahlen wie im vergangenen Jahr verzeichnen. Es war eine sehr ausgelassene, zufriedene Stimmung. Man merkt, dass es ein Fest von Naunhofer und für Naunhofer ist. Es waren viele, viele Vereine diesmal wieder mit inkludiert, die also das Fest auch so familienfreundlich und vielfältig gestaltet haben, worüber wir unheimlich dankbar sind, dass es also wirklich so eine große Gemeinschaftsstruktur gibt, die an dem Wochenende Hand in Hand läuft. Jeder konnte sich präsentieren. Es gab wieder neue Angebote, sodass es also dort auch eine Abwechslung gibt für die Besucherinnen des Festes. Das Kartoffelfest ist ja nun mal auch ein Fest, was sich über die Stadt hinaus einen Namen gemacht hat. Und wir sind dankbar über all diejenigen Akteure, die sich hier wieder mit eingebracht haben, die auch hier uns wieder mit unterstützt haben und freuen uns mit Blick auf die Zukunft, dass also, ja, man merkt, dass die Menschen solche Feste brauchen, dass es ganz wichtig ist für die Gemeinschaft. Und ja, man kann sich auch nur bei den Anwohnern nochmal bedanken, die also wieder 3 Tage ja, Beeinträchtigungen ertragen mussten, ob das das Thema Parken ist oder ob das das Thema Verkehrszuwegungen ist, etc. Das ist natürlich für alle, die im unmittelbaren Festumfeld wohnen, auch ebenfalls eine Beeinträchtigung. Und da ist das schön, dass man ja sozusagen das Zugeständnis macht, dass sozusagen die gesamte Stadt und Ortsgemeinschaft feiern kann.
1: Dann blicken wir mit diesem positiven Ende auch gespannt auf die Zukunft und auch auf die nächste Sprechstunde. Vielen Dank, dass Sie sich den
0: Sehr gern.
1: Fragen wieder gestellt haben. Wenn Sie Fragen haben, bitte immer gerne an bürgerdialog@muldental.tv, die wir dann in der kommenden Sprechstunde beantworten werden. Vielen Dank und bis zum nächsten Mal.
0: Bis zum nächsten Mal.
2: Ich verabschiede mich in den Donnerstagabend bei Ihnen und wünsche Ihnen morgen einen guten Start in den letzten Tag der Woche.

In Frankreich besuchen wir Serge Maudet, den heutigen Präsidenten der Internationalen Vereinigung der Mund- und Fußmalenden Künstler. Serge Maudet ist Mundmaler und gern in der Natur. Was er sieht, band er direkt aufs Papier. Von Geburt an ist Serge an Händen und Beinen gelähmt. Seine Mutter brachte ihm in seiner Kindheit schon früh bei, den Mund als Ersatz für Hände zu verwenden und mit diesem einen Stift zu halten.

0: Das sind Zeichnungen, die mich inspirieren. Martineau, mein Professor, machte mir auf diese Weise Lust aufs Zeichnen. Das ist sein Bild, das ich gegen eines von meinen Bildern getauscht habe. Ein Tauschhandel? Genau, ein Tauschhandel. Ich finde, das Bild ist gleichzeitig dunkel und voller Licht. Dabei besteht es nur aus Strichen. Nur Striche mit einem Bleistift und einer Feder. Das ist etwas Magisches. Das bringt etwas in mir zum Vibrieren.
1: Ich finde das magisch.
0: Die Malerei war meine erste Ausdrucksart. Als Kind zeichnete ich die Dinge, die ich nicht machen konnte. Das Malen wurde für mich eine Möglichkeit, meine Gefühle auszudrücken. Im Alter von 17 Jahren beschloss er, einen Buchhalter-Fernkurs zu belegen. Rasch wurde ihm klar, dass er für diese Arbeit nicht geschaffen war und er keine Erfüllung in dieser Arbeit finden konnte. Er entschloss sich, sich voll und ganz dem Zeichnen zu widmen. Ein Schritt nicht ohne Risiko. Wie sollte ein eingeschränkter Maler von seiner Kunst leben können? Er nahm privaten Unterricht bei einem Professor in Paris. Als Landschaftsmaler arbeitet der Künstler in der großen Tradition des französischen Impressionismus. Ist der Dirigent Karajan? Karajans Gesicht ist zwar erst ein Entwurf, doch er lebt bereits. Er sieht vollendet aus. Ist er fertig? Ich weiß nicht. Eben sah ich ihn mir an, ich sah das ganze Bild an und dachte, ich könnte alle Porträts etwas weniger intensiv machen als Karajan. Dann wäre das Bild fertig. Serge lebt in Frankreich, genau gesagt in der Nähe von Thouars. Dort hat er sein Atelier, in dem er sich um neue Gemälde kümmert. Sein Atelier kann man getrost als Refugium bezeichnen, das abseits gelegen eine kontemplative Ruhe ausstrahlt. I remember colors you painted in my eyes. Alles dort ist auf die Bedürfnisse des Künstlers zugeschnitten, der sich völlig selbstständig bewegt, arbeitet und lebt. Serge nutzt zeitgemäße Techniken, um Nachteile auszugleichen. Zeichentablet und Computer kommen neben den klassischen Materialien zum Einsatz.

0: suis rendu à ma quatrième voiture.
1: Das ist mein viertes Auto. Dies hier ist das Beste vom Besten.
0: C'est une voiture qui marche.
1: Dieses Auto funktioniert mit einem Computer an Bord. Ich fahre mit einem Joystick. Alle Funktionen in einem Hebel. So kann ich jetzt, wo ich weniger Kraft habe, immer noch Auto fahren.
0: De pouvoir continuer à conduire. Mais.
1: Aber es ist eine Technologie. Wenn sie eine Panne hat, hat sie eine Panne. Das ist ein Problem.
0: Et ça pose des gros problèmes. Pour une personne...
1: Wenn eine gesunde Person ein Problem hat, ruft sie sich ein Taxi. Das bringt einen dann heim oder man findet jemanden, der einen abschleppt. Für mich ist das viel komplizierter. Man findet kaum ein behindertengerechtes Taxi.

Man braucht jemanden, der sich mit dem Auto auskennt. Man muss die Kabel abstecken, den Sitz ausbauen. Es ist kompliziert. Trotzdem ist es wunderbar für mich. Wie ein Fahrzeug für Menschen mit besonderen Bedürfnissen entsteht, konnten wir uns beim Hersteller erklären lassen. ACA befindet sich in Frankreich, genauer gesagt in Bordeaux, und ist ein Hersteller, der sich auf die Konstruktion von Fahrzeugen für Menschen mit körperlichen Einschränkungen spezialisiert hat. Die Produktionsstätte ist für Menschen mit Behinderung optimiert. Diese können dort wohnen, um Anpassungsarbeiten unmittelbar vornehmen zu können. Wer zu ACA kommt, wird überrascht, denn ausnahmslos alle Einrichtungen dort sind barrierefrei. Jedes Fahrzeug wird den Bedürfnissen des zukünftigen Fahrers entsprechend angepasst. Dort hat man das Fahrzeug von Serge neu entwickelt, konzipiert und hergestellt. Wer glaubt, dass dort nur bereits existierende Komponenten ausgetauscht werden müssen, sieht sich getäuscht. Jedes Fahrzeug wird grundlegend rückgebaut, um dann mit neuen Komponenten versehen zu werden. Denn jede dieser Komponenten ist in Handarbeit entstanden oder zumindest manuell eingebaut worden und auf die speziellen Bedürfnisse der Kunden ausgelegt worden. Jedes Fahrzeug ist, im Gegensatz zu den Fahrzeugen vom Fließband, ein Unikat. Mit diesem Auto gibt es eine Weiterentwicklung des Yeti. Ein Auto, mit dem man leicht in der Stadt fahren kann, mit dem man Einkäufe erledigen und sich leicht bewegen kann. Alles zu einem ausreichend tiefen Preis. Die Autos vom Fließband dienen lediglich dazu, die neuen Komponenten aufzunehmen. Jedes Fahrzeug braucht entsprechend Zeit, Muße und die Mithilfe des Kunden. Oftmals sind Kunden mehrere Tage vor Ort, um die Anpassungsschritte zu unterstützen. Dafür brauchen die Kunden entsprechende Unterkunft, die nicht immer leicht zu finden ist. Serge ist mobil, wie jeder andere auch. Und es ist überhaupt keine Besonderheit, mit ihm auf langer Strecke unterwegs zu sein. Für Serge ist es deshalb normal, Hunderte von Kilometern zurückzulegen, da das Flugzeug zu unflexibel ist und er nur so bei Workshops und Ausstellungen innerhalb Europas sicher ankommt. Unabhängig fühlte ich mich, als ich den Führerschein machte, weil ich mich bewegen kann und dadurch vorankomme. Wann war das? Vor 35 Jahren. Ich machte den Führerschein in einer traditionellen Fahrschule. Aber ohne Technologie. Da standen Metallteile in allen Richtungen, aber es funktionierte. Damals durfte man das, jetzt darf man das nicht mehr. Aber um von Punkt A zu Punkt B zu gelangen, fahre ich zum ersten Mal alleine ohne fremde Hilfe. Das ist ein Buch für Kinder, das ich gerade erfinde. Die Geschichte eines kleinen Hasen, der im Wald lebt. Bild für Bild sieht man, wie er aufsteht. Er wohnt in einem Baum. Er steht auf und läuft im Gras. Auf einmal ist da ein Lärm. Ein böser Traktor, der Zigarre raucht, mit einem bösen Mann. Er will im Wald Bäume fällen. Ein Holzfäller. Nicht alle Holzfäller sind böse, aber für einen kleinen Hasen schon. Also holt er den Uhu. Der Uhu holt alle Vögel und der Hase, alle Tiere, die laufen und kriechen können, alle helfen zusammen und verjagen den Holzfäller. Sie machen ein Fest und hängen Girlanden auf. Sie erklären den Hasen zum Retter des Waldes. Serge Maudet, ein Künstler, der sich immer wieder neu erfindet. Ein Präsident, der durch seine unabhängige Lebensweise für viele Mitglieder der Vereinigung der Mund- und Fußmalenden Künstler Inspiration und Vorbild ist.

Es braucht Mut und Talent, um ein Auto so schnell, treffsicher und elegant über den Asphalt gleiten zu lassen. Körperliche Fitness? Ein unbedingtes Muss beim Driften. Der Fahrer hat alle Hände voll zu tun, um seinen 700 PS starken Wagen so nah wie möglich am Grenzbereich zu bewegen, ohne dabei die Kontrolle zu verlieren. Doch was ist, wenn der Fahrer gar keine Hände besitzt? Wir treffen Bartosz Ostalowski in seiner Heimatstadt Krakau in Polen. In seinem Leben gab es diesen einen Tag, der alles veränderte. Bartosz war auf dem Motorrad unterwegs, als ihm ein Auto die Vorfahrt nahm. Nach dem Asphalt kam die Leitplanke. Der 5. August 2006. Es war der Tag, an dem der junge Mann seine beiden Arme verlor. Doch Bartosz ließ sich nicht unterkriegen. Er schöpfte Mut, machte unbeirrt weiter und kämpfte sich in sein Leben als Rennfahrer zurück. Nach wie vor liebt er die Geschwindigkeit. Er macht seinen Job mit Leib und Seele. Vor seinem Unfall war er Rallyefahrer. Jetzt hat er sich auf das Driften spezialisiert. Und auch er ist eine Berühmtheit. Bartosz ist eine Bekanntheit in Polen. Das kommt vor allem von seinen Driftrennen. Seine Fans erkennen ihn und lieben ihn für das, was er tut. Selfies mit Fans zu machen gehört für Bartosz dazu. Er ist ein Star in der Szene. Doch bevor er uns seinen speziell für ihn umgebauten Driftrennwagen zeigen möchte, führt uns der Weg in sein Atelier. Denn Bartosz ist nicht nur Asphalt, sondern auch Leinwandkünstler. Unterschiedlicher könnten seine Interessen kaum sein. Es ist die ruhige Seite in Bartosz' Leben. Er hat für sich die Malerei entdeckt. Das Mischen der Farben, die Konzentration auf sein Malwerkzeug und die Leinwand. Momente, in denen er abschalten und runterkommen kann. Im Atelier ist sein rechter Fuß der Star. Die Präzision, mit der der Maler seine Bewegungen ausführt, beeindruckt. Seine Füße haben gelernt, alle entscheidenden Handgriffe zu übernehmen. Im Atelier kommt Bartosz ganz ohne fremde Hilfe aus. Das macht ihn nicht nur stolz, sondern hilft ihm dabei, sich vollkommen auf die Kunst konzentrieren zu können. Dies ist das Bild, das ich gerade vorbereite, um es an meinen Verlag VDMFK zu senden. Ich male aber auch andere Stücke. Dies ist eine Aussicht, eine Landschaft in den Bergen. Ich male aber auch gerne etwas Abstraktes. Etwas wie das. Dies ist ein Gesicht, in dem es viele Farben gibt. Es ist ein bisschen traurig. Sie können darüber nachdenken. Ich meinte hier, ich dachte über verschiedene moderne menschliche Sorgen nach. Das ist also auch ein Teil eines Gemäldes, das ich mag. Bartosz ist Teil einer Gemeinschaft von Fuß- und Mundmalern.

zahlenden Künstlern, die sich ihr Auskommen mit der Malerei verdienen. Seit 2009 ist er Stipendiat dieser Vereinigung. Über die Jahre hat sich sein Talent immer mehr herausgebildet. Die Vereinigung hat ihm dabei geholfen, als Künstler zu wachsen und seinen eigenen Stil zu entwickeln. Mal schwungvoll, mal millimetergenau setzt der Fußmaler mit Pinsel oder Spachtel die Farbakzente auf die Leinwand. Präzision ist ein häufiges Element von Drift und Malerei. Jeder Strich auf der Leinwand, wenn das Gemälde erstellt wird. Es muss sehr präzise und gut gewählt sein. Denn wenn man einen schwerwiegenden Fehler macht, dann wird man das dem Gemälde immer ansehen. Es ist ähnlich wie in Drift. Dies ist eine Sportart, die von Richtern bewertet wird. Wenn meine Linie nicht genau das ist, was sie wollen, dann ist das mein Fehler. Oder wenn das Auto auf der Strecke wegrutscht. Die Richter werden dies sehen und die gesamte Driftrunde wird das Gewicht dieses Fehlers tragen. Das sind die gemeinsamen Elemente, die ich sowohl beim Driften als auch in der Malerei finde. In beiden Bereichen entsteht etwas Neues. Zumindest in meinem Fall. Es ist eine Art Inspiration, dass du es schaffst. Sowohl von der künstlerischen Seite als auch im Motorsport. Dadurch konnte ich beide Leidenschaften retten. Als ich meine Arme verlor, dachte ich, ich würde niemals mehr fahren können. Aber ich habe es geschafft, die Leidenschaften zu retten. Wir begleiten Bartosz zu seiner anderen Leidenschaft. Ein Auto auf den Punkt, um Kurven zu zirkeln und dabei das Fahrzeug querzustellen, ist seine Passion. Auf der Rennstrecke sind alle Fahrer gleich. Bartosz ist einer von vielen. Hier kann er seine Behinderung vergessen, wie er sagt. In seinem Nissan Skyline R34 ist er in seinem Element. Es sieht spielerisch leicht aus, wie der Profirennfahrer seinen 700 PS starken Wagen präzise und sicher um die engen Kurven zirkelt. Nach dem Rennen ist vor dem Rennen. Da der speziell modifizierte Bolide nicht auf der Straße fahren darf, kommt er im Anhänger vom letzten Rennen nach Hause. Dieses Fahrzeug ist in der Drift-Rennszene besonders beliebt. Der Nissan Skyline, den man so im Original nur aus Japan beziehen kann. Frisch von der Strecke zurück, will er für seinen nächsten Einsatz fit gemacht werden. Mit seinem Rennteam schraubt und arbeitet Bartosz zu Hause in seiner Garage an seinem Fahrzeug. Breit muss das Auto natürlich sein und Spoiler bewährt. Mit einem starken Motor und natürlich schnell. Getreu dem Film Need for Speed, der Driftrennen weltweit berühmt gemacht hat. Bartosz blüht auf beim Anblick eines leistungsstarken Motors. Er erzählt bescheiden, aber doch stolz von seiner Passion. Dies ist mein Lieblingssportwagen, Nissan Skyline R34. Nun, das ist mein Baby, das wir seit 6 Jahren hier in der Werkstatt bauen. Jedes Jahr ändern wir etwas, um es immer besser zu machen und ihn noch besser auf mich anzupassen. Das Wichtigste ist sein Herz. Ich meine damit seinen Motor, einen V8-Motor. Ein sehr leistungsstarkes Aggregat mit einem Hubraum von bis zu 7 Litern.

Beim Driften geht es um das Spiel von Gas geben und bremsen. Schnelle Gangwechsel, absolute Kontrolle über das Lenkrad. Bartosz beherrscht sein Fahrzeug perfekt. Den beeindruckendsten Job hier macht sein linkes Bein, genauer gesagt der Fuß.

Was sich andere mit beiden Händen am Lenkrad nicht trauen würden, managt Bartosz mit der linken Fußsohle. Der sichere Griff der Zehen und Ballen entscheidet über Asphalt oder Auslauffläche. Sein Fahrzeug ist genau auf ihn abgestimmt. Ein zusätzliches Pedal oberhalb des Gaspedals ersetzt die Handbremse. Bartosz bedient sie einfach mit dem rechten Fuß. Mit einem Hebel nahe der rechten Schulter schaltet er die Gänge in Sekundenbruchteilen rauf und runter. Bartosz ist ein Meister seines Faches und ein Star in der Szene. In den Rennen gelten für ihn die gleichen Regeln wie für alle anderen auch. Es gelingt ihm ohne Probleme, die anderen mit seinen Fähigkeiten in Schach zu halten. Eine Grundvoraussetzung für diese Höchstleistungen ist absolute Fitness. Regelmäßig trainiert Bartosz Kraft, Ausdauer und Beweglichkeit. Vor allem seine Rumpfmuskulatur ist bei den Rennen gefordert. Schließlich muss sie nicht nur den Fahrer stabil im Sitz halten, sondern auch noch das linke Bein unter permanenter Anspannung bewegen. Der junge Mann trainiert hart, damit er diese Leistungen auch für die Dauer jedes Rennens abrufen kann. Bartosz liebt den Wechsel der Herausforderungen. Sich für die Kunst oder das Leben als Rennfahrer zu entscheiden? Unmöglich. Schließlich wollen beide Füße auf ihre Kosten kommen. Der linke Fuß am Lenkrad des Rennwagens und der rechte Fuß, wenn er den Pinsel über die Leinwand führen darf. Sein Besuch im Malgeschäft? Deutlich entspannter als ein Boxenstopp. Bartosz nimmt sich Zeit, in aller Ruhe die Farben für seine nächsten Projekte auszusuchen. Und dann genießt er den Bummel durch die Stadt. Sich einfach treiben lassen zwischen den Menschen. Doch so ganz kann er es dann doch nicht lassen. Wenn Bartosz Pferdestärken oder kurz gesagt PS entdeckt, ist es um ihn geschehen. Eigentlich sind die Kutschen in Krakau eine Touristenattraktion. Aber alles, was Räder hat, scheint ihn magisch anzuziehen. Und so gönnt er sich diesen völlig driftfreien Ausflug mit 2 PS durch die Stadt. Bartosz Ostalowski. Ein Mann, der das perfekte Gleichgewicht zwischen Gas und Bremse, Asphalt und Leinwand in seinem Leben gefunden hat.

Seuslitz, am Ende der Sächsischen Weinstraße gelegen, hätte große Bedeutung erlangen können, als Heinrich der Erlauchte, der Markgraf von Meißen, in der Mitte des 13. Jahrhunderts eine Burg errichtete und erwog, seine Hauptresidenz von Meißen in das Dorf an der Elbe zu verlegen. Stattdessen schenkte er die Burg sowie die alte Dresdner Frauenkirche dem Orden der Klarissinnen. Als Heinrich Graf von Bünau 1722 das Anwesen erwarb, beauftragte er den Architekten George Bär mit dem Neubau eines dreiflügeligen Schlosses im Barockstil anstelle der älteren Bausubstanz. Im selben Jahr erhielt Bär auch den Auftrag zum Bau der neuen Frauenkirche, seinem berühmtesten Werk. Während Schloss Seuslitz in Privatbesitz ist, sind der Park und Bärs Schlosskirche für die Öffentlichkeit zugänglich.

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1: 12. Jugendhilfetag im Landkreis Zwickau.

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0: Liebe Zuschauer, ich begrüße Sie ganz herzlich zu Tag aktuell vom Donnerstag. Schön, dass Sie auch heute wieder dabei sind. Voll war's wieder in der Aula auf dem Campus Scheffelberg. Die Westsächsische Hochschule vermittelt hier Wissen von der Erziehung bis zum Pflegemanagement. Da ist der Ort natürlich prädestiniert für die Ausrichtung des Jugendhilfetags. In diesem Jahr stehen die Helfer selbst im Mittelpunkt. Gibt es doch genügend Fälle, die für Lehrer, Erzieher, Sozialarbeiter, aber auch die Mitarbeiter des Jugendamtes selbst belastend sind. Aber auch dafür gibt es teilweise ganz einfache Hilfen.
2: Die altehrwürdigen Gebäude im unteren Teil des Campus Scheffelberg beherbergten früher die Pädagogische Hochschule. Heute sind sie Teil der Westsächsischen Hochschule. Die Aula wird öfter für Veranstaltungen genutzt, traditionell auch für den Jugendhilfetag. Handlungsmethoden für Fachkräfte in komplexen Settings. Für den Durchschnittsbürger ein sperriger Begriff, der aber recht einfach erklärt ist.
3: Ja, im Jugendamt ist es natürlich so, dass wir immer wieder zu Fällen gerufen werden, wo Kinder und Jugendliche ganz besondere Bedarfe haben. Ganz besondere Problemlagen entstehen, wo es häufig der Fall ist, dass verschiedene Fachkräfte mit ganz verschiedenen Kompetenzen, das heißt Klinik, das heißt beispielsweise Schulsozialarbeit, das heißt auch zum Beispiel Hilfen zur Erziehung und die pädagogischen Fachkräfte, die dort verortet sind, die braucht es alle, um den komplexen Problemlagen, die so ein Kind oder die bei einem Kind entstehen kann, zu begegnen, das Kind zu unterstützen und natürlich darauf hinzuwirken, dass diese Problemlagen sich lösen und eine positive Perspektive für die Kinder entsteht.
2: Nun sagt man im allgemeinen medizinischen Bereich, überall fehlen Kräfte. Wie sieht denn das in diesem Bereich aus?
3: Ja, auch hier haben wir natürlich die große Herausforderung, dass wir Fachkräfte benötigen. Fachkräfte, die auch gerade mit solchen komplexen Problemlagen umgehen können, Expertise brauchen. Und genau für so etwas ist diese Veranstaltung heute da, damit die Fachkräfte sich miteinander austauschen, voneinander wissen und ja, gemeinsam an dieser Thematik arbeiten und auch einfach mal wissen, wen sie anrufen können, wenn ein Problem auftaucht und man dieses möglicherweise allein nicht bewältigen kann.
2: Nun sind wir ja an der Hochschule, die sich noch dazu mit diesem Thema beschäftigt auf diesem Campus. Wie sind denn Ihre Erfahrungen? Gibt es Nachwuchs?
3: Ja, es gibt auf jeden Fall Nachwuchs. Das Interesse an der sozialen Arbeit bei den jungen Menschen ist auf jeden Fall da. Wir haben Studierende, die in dem Bereich sich auch weiterbilden möchten. Und trotzdem ist es natürlich ein Feld, das von vielen Herausforderungen geprägt ist, gerade weil die Problemlagen immer komplexer werden und damit natürlich auch die alltäglichen Herausforderungen bei den Fachkräften vor Ort steigen.
2: Und genau hier setzt der diesjährige Jugendhilfetag an. Auch die Fachkräfte vor Ort müssen darauf achten, nicht selbst in eine Abwärtsspirale zu kommen. Deshalb ist dieser Tag auch für den Landrat wirklich wichtig.
4: Im Mittelpunkt stehen dabei nicht nur fachliche Erkenntnisse, sondern vor allem konkrete Handlungsmethoden, die sich im Berufsalltag anwenden lassen. Ebenso wichtig ist der persönliche Austausch. Jugendhilfe lebt von Zusammenarbeit, von gegenseitigem Lernen und starken Netzwerken. Nutzen Sie daher bitte den heutigen Tag, um Erfahrungen zu teilen, neue Kontakte zu knüpfen und gemeinsam Ideen für die Herausforderungen in der Praxis zu entwickeln. Die heutigen Impulsreferate und Workshops sollen Ihnen fachliche Impulse geben und Ihnen zugleich Methoden und Anregungen mit auf den Weg geben, die Sie für Ihre tägliche Arbeit unterstützen sollen und Ihre eigenen Ressourcen stärken und schonen sollen. Denn wer sich selbst immer wieder neue Kraft und Perspektiven erschließen kann, ist auch besser in der Lage, junge Menschen auf ihren Weg zu begleiten.
2: Dr. Peter Hiermann aus Leipzig sprach in seinem Fachvortrag mit dem Titel »Raus aus der Schwere, rein in die Beziehung« vor allem die Möglichkeiten an, sich mit einfachen Mitteln in einer Gemeinschaft gegenseitig zu unterstützen. Mit einem kleinen Seitenhieb auf die modernen Technologien zeigte er vor allem die Gründe, warum junge Menschen Hilfe brauchen. Die vielen Einflüsse der modernen Welt kann eben nicht jeder so einfach verarbeiten. Für die Fachkräfte ist da schon einmal Erfahrungsaustausch wichtig. Hier zum Beispiel in der Murmelgruppe. Die Teilnehmer schienen nur auf eine solche Möglichkeit gewartet zu haben. Wieder Ruhe hineinzubringen, war da gar nicht so einfach.
5: Ja, damit habe ich nicht gerechnet. Das

0: Auf der fachlichen Ebene ging es vor allem darum, zu verstehen, warum Menschen aggressiv reagieren, was geht da im Gehirn vor und wie kann ich verhindern, dass da ein Teufelskreis entsteht. Alles Dinge, die auch für die Mitarbeiter im Bereich der Jugendhilfe wichtig sind, um sicher und gezielt helfen zu können.
1: Was wäre mancher Ort ohne die Feuerwehr? Dabei geht es nicht nur um die eigentlichen Aufgaben, welche eine Wehr hat, sprich retten, löschen, bergen und schützen. Die freiwilligen Feuerwehren insbesondere auf dem Land organisieren nicht selten auch das Dorfleben. In Oberlauterbach ist das auch der Fall. Ob beim Maibaum aufstellen oder beim Parkfest. Die Kameraden sind überall aktiv mit dabei. Am vergangenen Samstag gab es in Oberlauterbach gleich mehrere Gründe zum Feiern. Einer davon war der 75. Geburtstag der Freiwilligen Feuerwehr.
2: Der wurde natürlich ausgiebig gefeiert. Einer der Höhepunkte war der Blaulichtumzug gegen 14 Uhr. Hier hatte man befreundete Wehren im näheren Umkreis zur Verstärkung eingeladen. Und so kam ein ansehnlicher Zug zusammen. Vorn weg die Oberlauterbacher Wehr. 1951 wurde sie gegründet.
3: Davor hat man zwar schon mal eine Feuerwehr in Unterlauterbach und unten in Oberlauterbach. Wurde dann leider aufgelöst wegen Zwistigkeiten untereinander. Dann gab es mal eine Zeit lang, sage ich mal, eine sogenannte Pflichtfeuerwehr. Daraus wurde dann die Feuerwehr Oberlauterbach gegründet, 51.
2: Die Wehr ist recht gut aufgestellt.
3: In unserer Feuerwehr haben wir zurzeit 26 Kameradinnen und Kameraden. Wir haben eine Jugendfeuerwehr und eine Kinderfeuerwehr. In der Jugendfeuerwehr sind wir zurzeit mit 12 Kindern dabei und bei der Kinderfeuerwehr mit 16.
2: Das aktuelle Gerätehaus befindet sich im Dorfzentrum an der Hauptstraße 24. Es stammt aus den 90er Jahren und ist noch gut in Schuss.
3: Im Jahr haben wir ganz schön zu tun mit unseren Einsätzen. Wir haben vorne im Schnitt, sage ich mal, für eine kleine Wehr mit 26 Einsätzen. Vorher haben wir 33, aber der Schnitt sind 26. Da ist dabei von fair ausgelösten Heimmelder über Scheunenbrand, Essenbrand, Wohnungsbrand ist alles dabei. Verkehrsunfälle. Ansonsten haben wir verhältnismäßig ruhiges Leben, glücklicherweise.
2: Ruhiges Leben heißt aber nicht auf der faulen Haut liegen, im Gegenteil.
3: Die Feuerwehr kümmert sich eigentlich um alles. Neuerdings haben wir seit diesem Jahr einen Feuerwehrverein, der ist dieses Jahr gegründet worden und hoffen, dass wir aus dem Dorf noch verschiedene Leute akquirieren können, in den Verein die Tätigkeit und die Feuerwehr zu entlasten.
2: Den 75. Geburtstag der Feuerwehr feierte man zusammen mit der Kirmes und dem traditionellen Parkfest.
4: Im ehemaligen Kutzpark gab es schon in den 70er Jahren Parkfeste, oder Park- und Heimatfeste waren sehr traditionelle Veranstaltungen, die immer wieder gewachsen ist. Und dann in den 90er Jahren hat der damalige Bürgermeister, damals war Oberlauterbach ein eigenständiges Dorf, dann die Kirmes wieder aufleben lassen, immer am 1. Septemberwochenende. Das haben wir ja heute und dementsprechend ist es vielleicht auch eine Chance, mit den Jubiläen der Feuerwehr oder mit dem 75-jährigen Jubiläum der Feuerwehr auch ein Stück weit diese Tradition wieder aufleben zu lassen.
2: Marco Siegemund ist eng mit Ort und Wehr verbunden.
4: Ja, Bürgermeister Stadt Falkenstein, war hier im Ortsteil Ortschaftsratsvorsitzender einige Jahre und natürlich auch seit über 35 Jahren Mitglied der Freiwilligen Feuerwehr Oberlauterbach.
2: Die Zeit für die Feuerwehr ist oft knapp.
4: Manchmal drücken einen die Termine halt anderswo. Muss man auch immer präsent sein, das ist einfach so. Finde ich ein Stück weit schade, aber immer wenn die Gelegenheit da ist und wirklich auch mein Terminplan das hergibt oder auch, dass es funktioniert, dass die Dienstpläne der Feuerwehr mit meinen Terminkalendern übereinstimmen, dann bin ich natürlich auch von Herzen Feuerwehrkamerad.
2: Dass die Feuerwehr nun Unterstützung durch einen Verein erfährt, sieht Marco Siegemund natürlich positiv.
4: Das finde ich sehr, sehr gut. Es gab ja schon mal einen Feuerwehrverein, vor vielen Jahren hat sich dann leider aufgelöst und ich bin jetzt froh, sage ich mal, dass man das auch ein Stück weit geöffnet hat. Es gibt also einen neuen Verein, der sich gegründet hat, nennt sich Oberlauterbach Verein. Das heißt, der ein Stück weit vor allem auch den Förderzweck hat, für die Feuerwehr da zu sein, vor allem auch für den Nachwuchs unserer Feuerwehr hier im Ortsteil, aber eben auch ein Stück weit gesellschaftliches Leben organisiert. Denn das macht ja die Feuerwehr auch so und so. Es gibt ja verschiedene traditionelle Veranstaltungen über das Jahr, über Höhenfeuer, Maibaumsätzen hier in Oberlauterbach. Und wie gesagt, jetzt hier das Parkfest bzw. das 75-jährige Jubiläum. Da bin ich ganz froh, wie gesagt, dass die Feuerwehrkameraden neben dem, was ihre eigentliche Aufgabe ist, eben auch fürs Miteinander sorgen in so einem kleinen Dorf.
2: Inzwischen hatte der Blaulichtumzug den Park erreicht. Lautstark machte man darauf noch einmal aufmerksam. Teilnehmer und Besucher strömten in den Park und dann auch ins Bierzelt. Am Abend zeigte die Jugendfeuerwehr, was sie gelernt hat. Drei Feste auf einen Schlag und natürlich feiern die Oberlauterbacher dieses Jahr noch weiter.
4: Der nächste Höhepunkt hier im Dorf ist dann sicherlich, sage ich mal, gerade um die Adventszeit macht unser Umgebindeverein dann oben seinen Adventsmarkt oder Kreativmarkt. Das NOZ macht dann die nächste Veranstaltung schon am 3. Oktober, das traditionelle Teichfest, wo immer ganz, ganz viele Leute herkommen, dann frischen Fisch kaufen. Der Teich wird immer abgefischt, dann hier hinter dem Park der Mühlteich. Und wie gesagt, dann wird auch hier gefeiert und wie gesagt, man kommt zusammen.
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1: Die ZWG-Erlebniswanderungen sind sehr beliebt. Jedes Jahr geht es zu neuen attraktiven Zielen. In diesem Jahr wiederholte sich der Streckenverlauf und das war Absicht. In Waldenburg war man schon einmal 2018 unterwegs und diese Wanderung fand man so schön, dass man sie zum 10-jährigen Jubiläum noch einmal auf den Plan rief. Mit dabei war ein prominenter Ehrengast. Wenn Sie jetzt den berühmten Satz des DDR-Sportreporters Heinz-Florian Oertel hören, nennen Sie Ihre Neuankömmlinge ruhig Waldemar, dann wissen Sie, um wen es sich handelt.
2: Die Wanderfreunde wurden von Zwickau nach Waldenburg gefahren. Dort kamen sie gegen 9 Uhr an, liefen den kurzen Weg vom Parkplatz zum Schloss und dort stellten sie sich vor dem Portal erst einmal für ein Gruppenfoto auf. Nachdem das im Kasten war, ging es ins Schlosscafé bzw. in die Außenanlagen. Hier erwartete sie ein reichhaltiges Frühstück. Vor den Teilnehmern der Wanderung lag eine ca. 10 Kilometer lange Strecke. Da war eine ordentliche Grundlage schon von Vorteil.
3: Ja, wir haben heute Jubiläum und zwar das 10-jährige Erlebniswandern. Heute sind wir in Waldenburg. Dort waren wir schon mal 2018 und wir fanden die Strecke so schön, dass wir gesagt haben, das machen wir einfach heute nochmal.
2: 10 schöne Wanderungen. An was erinnert sich Diana Hübner?
3: Viele Landschaften, viele Kilometer, die wir gemeinsam gemacht haben und vor allem viele Gespräche und auch dankbare Mieter, die gesagt haben, einfach schön, dass es sowas macht.
2: Und das ist längst noch nicht alles.
3: Ja, wir machen ja nicht nur das, sondern wir machen auch noch viele andere Veranstaltungen für die Mieter. Und wir denken, es ist einfach wichtig, gerade in den heutigen Zeiten, dass man den Zusammenhalt stärkt, dass die Mieter einen Austausch haben und trotzdem was Schönes erleben. Und wir zeigen dadurch, dass wir mehr sind als nur ein reiner Vermieter.
4: Ja, liebe Mieterinnen und Mieter, liebe Wanderfreunde, herzlich willkommen heute zum Erlebniswandern.
2: Auf den Wanderungen sind ab und an Überraschungen eingebaut. Das war auch bei der Jubiläumswanderung der Fall. Diana Hübner begrüßte die Gäste und anschließend stellte sie den Ehrengast der Wanderung vor, den erfolgreichen DDR-Marathonläufer Waldemar Czierpinski.
5: Guten Morgen, liebe Wanderfreunde. Ich habe mich gefreut, heute wieder dabei sein zu dürfen.
2: Waldemar Czierpinski erzählte den Gästen die eine oder andere Anekdote aus seinem Leben und anschließend kamen wir mit ihm ins Gespräch. Auch nach langer Zeit wird er nach wie vor auf der Straße erkannt.
6: Ja, manchmal ist es schon ein bisschen nervig, aber nur ein kleines Stückchen, weil andererseits ist es natürlich sehr schön, dass nach rund 50 Jahren sich die Leute noch an das Ereignis erinnern und deshalb ist es schon toll, dass das noch so, vielleicht das so noch erleben kann.
7: Die sind, ich sehe, noch fit und laufen sicherlich auch noch ab und zu.
6: Naja, mit 76 Jahren ist man nicht mehr so fit, wie man sich das manchmal wünscht. Aber das ist, denke ich, schon in Ordnung. Ich gehe noch 2 bis 3 Mal in der Woche Fußball spielen, mache sehr gerne mit meiner Frau zusammen Sauna, fahre viel Rad. Bin jetzt gerade vor kurzem aus den Masuren wiedergekommen. Sind wir eine Woche durch die Masuren gefahren mit dem Rad. War sehr anstrengend. Aber ansonsten, ja, denke ich, muss man schon was tun, um fit zu bleiben.
2: Welche Tipps hat er für die Generation Ü60?
6: Je älter man wird, desto weniger muss man natürlich die intensiven Belastungen vermeiden. Wandern gehen, Radfahren ist, denke ich, eine schöne Sache. Aber auch Schwimmen. Ich denke, gerade Ausdauerleistungen sind das Beste eigentlich, um den Körper noch fit zu halten. Und auch ein bisschen allgemeine Kraft für die Muskeln mit dazu nehmen. Dann, denke ich, kann man 100 Jahre alt werden.
2: Inzwischen war das Frühstück beendet und die 85 Wanderfreunde voller Tatendrang.
8: Ja, auf alle Fälle hat es sehr gut geschmeckt. Ich bin satt und zufrieden und habe richtig Bock auf Laufen jetzt.
2: Der Tross setzte sich in Bewegung. Vom Café ging es hinunter zum Park. Hier boten sich schöne Fotomotive. Viele Wanderfreunde waren nicht das erste Mal dabei. Dieser Herr aus Zwickau hat alle Wanderungen mitgemacht.
9: Wir sind jetzt auch das 10. Mal mittlerweile dabei.
10: Also macht das Spaß, oder?
9: Macht sehr gut viel Spaß. Immer sehr gut organisiert. Und na gut, wenn Wetter Da müssen wir einen anderen fragen.
10: Aber heute klappt es.
9: Heute klappt das wunderbar.
2: Nach einer kleinen Ehrenrunde um das Waldenburger Schloss ging es dann in Richtung Grünfelder Park. Dort war schon der erste Verpflegungspunkt aufgebaut. Ein Rucksack war eigentlich gar nicht nötig.
11: Nein, wir haben heute wirklich für Vollverpflegung und Rundumbetreuung. Frühstück haben wir schon. Jetzt geht's auf Wandertour und da haben wir natürlich unsere Getränkestopps mit kleinen Snacks und auch ein bisschen Getränke. Temperatur ist akzeptabel, ne, bei guten 20 Grad. Ich denke, beste Voraussetzungen.
10: Haben Sie einen Rucksack mit?
12: Ja, beide.
10: Aha, was ist da drin?
13: Noch nichts
12: weiter. Nicht viel. Nicht
10: weiter. Das erste Mal dabei?
12: Nein, jedes Mal.
10: Jedes Mal?
12: Bis auf vorletztes Jahr, das war uns zu schwer.
10: Okay, aber scheint Spaß zu machen.
12: Ja, auf alle Fälle, immer schön.
14: Ich komme aus Zwickau, in Eggersbach wohne ich, unmittelbar an der ZWG-Geschäftsstelle.
10: Bin wiederholt mal dabei.
14: War auch immer sogar ein bisschen dabei. Da habe ich Bild

0: Braut gemacht bei den Quarksteinen oben. Weil ich Spitzbrater bin. Und hier sind wir sehr schön, also mir gefällt es sehr gut.
1: Und weiter ging es. Unterwegs gab es dann auch unvorhergesehene Überraschungen.
2: Die kleinen Überraschungen unterwegs, die überraschen auch uns. Und das ist doch mal ein wirklich schönes Bild. Stolze Tiere, stolze Wanderung.
1: Wer sucht diese Wanderungen eigentlich jedes Jahr aus?
3: Also tatsächlich ist es bei uns der Herr Löffler. Wir arbeiten noch mit einer externen Agentur zusammen. Und hier wird überlegt, wo ist es logistisch am besten, wo waren wir noch nicht und wo ist die Natur sehr schön. Und wie gesagt, weil uns Waldenburg sehr schön gefallen hat 2018, allerdings sind wir hier nachmittags in ein Unwetter fast reingeraten und da musste die Tour abgebrochen werden, haben wir gesagt, dann gehen wir heute noch mal nach Waldenburg zu unseren Erlebniswandern.
1: Vor Regen musste man an diesem Tag keine Bange haben. Die Sonne strahlte. Ideales Wanderwetter. Dass es unterwegs viele Fotomotive gab, das hatten wir schon gesagt. Es gab aber auch noch ein organisiertes.
4: Wir werden jetzt ein Foto machen. Jeder hat praktisch gesehen, jedes Paar oder zu dritt oder zu viert, die Möglichkeit, mit Waldemar Czerpinski das Foto zu machen.
5: Recht freundlich.
1: Das wurde reichlich in Anspruch genommen. Das Portal des Badehauses bot einen schönen Rahmen. Die Aufnahmen dauerten eine Weile und so zog sich das Feld etwas auseinander. Die nächste Station war die Glänzelmühle. Das beliebte Ausflugsziel im Grünfelder Park bietet Gastronomie im Biergarten und im Gebäude. Hier konnten sich die Wanderfreunde erneut stärken. Nach und nach trafen alle ein. Damit hatte man die Mitte der Wanderung erreicht. Im Anschluss ging sie weiter.
3: Dann geht es weiter zu der Kirche in Franken. Und dort werden wir natürlich auch mal Rückschau halten, haben eine kleine Fotopräsentation vorbereitet, was in den 10 Jahren alles bewandert worden ist. Die Mieter werden sich wiedererkennen. Wir werden auch diejenigen auszeichnen, die uns besonders sehr die Treue gehalten haben. Und es sind tatsächlich hier zwei, die alle 10 Wanderungen mitgemacht haben. Und später erwartet uns noch eine Feuershow.
1: Fazit: Die Jubiläumswanderung der Zwickauer Wohnungsbaugenossenschaft kam bei den Teilnehmern gut an. Wohin man sah, überall freundliche und zufriedene Gesichter. Viele Wanderfreunde freuen sich schon auf die 11. Auflage im kommenden Jahr. Mit ein paar Impressionen von der aktuellen Wanderung beschließen wir unseren Beitrag.

0: Viele Bewohner des Zwickauer Stadtteils Neuplanitz freuen sich auf den kommenden Samstag. Da geht bereits zum 14. Mal das Teichfest im wahrsten Sinne des Wortes über die Bühne. Organisiert von der Gebäude- und Grundstücksgesellschaft Zwickau und der WEWO-Bau wird hier auf dem Gelände direkt am Teich ein abwechslungsreiches Programm für die ganze Familie geboten. Los geht's um 15 Uhr mit der Liveband Zentroma. Nach dem Auftritt von Kita-Gruppen steht dann der Olle Jung alias Herwig Felix mit seiner Mundharmonika auf der Teichfestbühne. Um 17.45 Uhr folgt dann wohl der Höhepunkt des Festes. Den Organisatoren ist es gelungen, das Helene Fischer-Double Laura nach Zwickau zu holen. Dann kommen sie einfach vorbei und freuen sich auf einen tollen Festtag. Neben zahlreichen Mitmachaktionen für die Jüngsten ist auch bestens für das leibliche Wohl gesorgt. Die gute Nachricht: Am Samstag erwartet uns ein schöner, sonniger Spätsommertag.
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5: Nach einem recht kühlen Donnerstag wird es in den kommenden Tagen etwas wärmer. Bei 22 Grad in der Spitze dürfen wir uns am Freitag auf einen überwiegend sonnigen Tag freuen. Harmlose Schönwetterwölkchen tun der Sache keinen Abbruch. Genauso schön kommt der Samstag daher. Auch dann bewegen sich die Temperaturen oberhalb der 20-Grad-Marke. Bei ähnlichen Werten wie am Vortag starten wir mit Sonnenschein und ein paar lockeren Wolken in den Sonntag. Gegen Abend brauen sich dann die Wolken zusammen und es beginnt zu regnen. Zum Start in die neue Woche dominieren Wolken das Wettergeschehen im Sendegebiet. Gelegentlich lässt sich auch mal die Sonne blicken. Es soll trocken bleiben. Auch an den Temperaturen ändert sich nichts.
6: Liebe Zuschauer, in diesem Sinne verabschiede ich mich von Ihnen. Das war tagaktuell für den Donnerstag. Morgen gibt's noch eine Ausgabe, dann ist Wochenende. Ihnen jetzt einen schönen Abend und bis morgen. Machen Sie es gut. Tschüss.

0: Im Sächsischen Landtag ist der Startschuss für ein großes Bauprojekt gefallen. Mit einem symbolischen Spatenstich hat die erste Bauphase begonnen und in den kommenden Jahren stehen dort umfangreiche Veränderungen an.
1: Denn das bisherige Gebäude ist jetzt wirklich an seine Lebensgrenze gekommen.
2: Der Auftakt für Umbauarbeiten am Sächsischen Landtag wurde am 9. September gesetzt. Auf der Freifläche zwischen Landtag und dem Kongresszentrum fand der symbolische Spatenstich für das mehrjährige Bauprojekt statt. Der sächsische Finanzminister Christian Pirwartz erklärt, warum der Zeitpunkt für den Umbau jetzt gekommen ist.
1: Es werden ja schon sehr lange darüber diskutiert, hier den Sächsischen Landtag zu ertüchtigen. Das Gebäude ist über 30 Jahre alt. Wir merken, dass es an allen Ecken und Enden wirklich an seine Grenzen kommt, auch räumlich gesehen. Wir haben wesentlich mehr Fraktionen als noch in den 90er Jahren.
2: Als erster Schritt entsteht auf der Freifläche zwischen Landtag und Kongresszentrum ein Erweiterungsbau mit zusätzlichen Büros und einer neuen Technikzentrale. Ein weiterer Neubau ist im Innenhof geplant, der sogenannte Kubus. Das Projekt wird vom Staatsbetrieb Sächsisches Immobilien- und Baumanagement umgesetzt. Die Planung knüpft an die Entwürfe des 2024 verstorbenen Architekten Peter Kulka an. Welche Anforderungen die Bauarbeiten mit sich bringen, erklärt Jörg Schollig von der zuständigen SIB-Niederlassung Dresden 1.
3: Das besonders Anspruchsvolle an dieser Baumaßnahme ist einmal die Lage der Stadt im Stadtgebiet. Das nächste ist, dass natürlich wir in einem bestehenden Organismus uns einfügen. Also dieser Landtag muss ja die ganze Zeit des Bauens über auch tatsächlich arbeitsfähig bleiben.
2: Für Erweiterung und Sanierung sind derzeit 317,2 Millionen Euro veranschlagt. Wegen der langen Laufzeit des Projekts kommt eine zusätzliche Risikovorsorge von 132,9 Millionen Euro hinzu. Eine Größenordnung, die auch Fragen nach der Verhältnismäßigkeit der Kosten aufwirft.
1: Also ich kann natürlich verstehen, dass man kritisch ist, wenn man die Gesamtsumme sieht. Aber umgekehrt muss man auch mal die Bauzeit in den Blick nehmen. Wir haben ja hier verschiedene Baumaßnahmen, sind zwei Neubauten, die geplant werden, damit eben beispielsweise auch mehr Bürgernähe hier sichergestellt werden kann. Und wir haben dann die komplette Sanierung des bisherigen Bestandsgebäudes. Insgesamt werden wir 10 Jahre hier bauen.
2: Bis 2030 sollen zunächst die beiden Neubauten fertiggestellt sein. Danach beginnt die Sanierung des Bestandsgebäudes. Mit dem Umbau sollen zugleich neue Bereiche für Ausschüsse, Besuchergruppen und öffentliche Termine entstehen.
1: Der Landtag muss arbeitsfähig sein, er muss auch auf der Höhe der Zeit sein. Ein Beispiel vielleicht, wir haben jetzt neu geplant, dass hier auch Räumlichkeiten für Ausschusssitzungen beispielsweise oder anderes angeboten werden können, wo auch Bevölkerung mit dabei sein kann, wo man also öffentliche Sitzungen verfolgen kann. Das ist eine Frage, wie offen ein Parlament auch an der Stelle ist. Und deswegen ist es gut für uns als gesamter Freistaat, aber auch für die Demokratie in unserem Land, dass der Landtag hier jetzt saniert und weitergebaut wird.
2: Ein Ende der Arbeiten ist allerdings noch lange nicht in Sicht. Erst 2037 soll das Gesamtvorhaben abgeschlossen werden. Dann soll der Sächsische Landtag technisch und räumlich für die kommenden Jahrzehnte gerüstet sein.
0: Sommersonne und ab an den See. Für viele Leipzigerinnen und Leipziger war das in den vergangenen Wochen ganz selbstverständlich. Für Menschen mit Behinderungen ist es das aber oft nicht. Vor allem dann, wenn sie in ihrer Mobilität eingeschränkt und auf einen Rollstuhl angewiesen sind. Am Kospudener See sollen ein barrierefreier Badesteg und spezielle Baderollstühle den Zugang erleichtern. Doch barrierefrei heißt offenbar nicht automatisch für jeden gut nutzbar. Reporter Jonas Juckeland hat eine Familie begleitet, die genau da an ihre Grenzen stößt, wo barrierefrei draufsteht.
4: Der Nordstrand des Kospudener Sees bei Leipzig.
5: Auf geht's. 1, 2, 3. Uff.
4: Denise Baumeister und ihr Sohn Oke kommen im Sommer regelmäßig hierher.
6: Wir sind jetzt gerade von der Schule gekommen und jetzt wollen wir gerne noch mal den Sommer genießen, die letzten Sommertage, und wollen einfach an den Strand und ja, werden dann ein bisschen schwimmen gehen.
7: Macht ihr das Spaß? Macht ihr das öfter?
8: Ja. Los geht's.
4: Oke hat Muskeldystrophie, eine schwere Form von Muskelschwäche, und konnte sich bis zu seinem 6.

0: letzten Lebensjahr fast uneingeschränkt bewegen. Heute ist er auf einen Rollstuhl angewiesen. Am Kospudener See soll barrierefreies Baden möglich sein. Damit ist der See einer von zwei entsprechend ausgebauten Standorten in der Leipziger Region. Dazu gibt es eine rund 47 Meter lange Rampe, barrierefreie Sanitäranlagen und spezielle Baderollstühle. Denise und Oke kennen sich hier aus.
1: Hier sind die Rollstühle drin, die man zum Strand nutzen kann.
0: Baderollstühle klingt erst einmal nach einer guten Lösung. Für Oke aber nur bedingt.
1: Mit denen kann man auf den Steg, aber mit denen kann man nicht ins Wasser. Also nicht richtig mit Schwimmelementen. Man kann sich nur auf dem Steg damit bewegen. Ja, aber für die haben wir keine Verwendung.
0: Über die barrierefreie Rampe käme Oke damit zwar ins Wasser, frei schwimmen oder treiben kann er in den vorhandenen Modellen aber nicht. Warum daraus ein echtes Sicherheitsproblem werden kann, weiß auch Okes Vater Lutz Riemann. Er ist unter anderem als Schwimmlehrer an der Universität Leipzig tätig. Warum die vermeintlich barrierefreie Baderampe für Sohn Oke zur Gefahr werden kann, das will die Familie gleich gemeinsam zeigen. Für Hannes aus Leipzig funktioniert die Rampe und der Baderollstuhl dagegen gut. Er fährt damit bis ins tiefere Wasser und schwimmt von dort aus selbstständig weiter.
2: Und ich versuche es so oft wie möglich in Anspruch zu nehmen, wenn es geht, täglich. Weil abgesehen vom Wasser ist es wohl schwer möglich, sich so frei zu bewegen, wenn man so eingeschränkt ist und auf einen Rollstuhl angewiesen.
0: Hannes ist zwar wie Oke auf einen Rollstuhl angewiesen, kann aber seine Arme bewegen und dadurch selbstständig schwimmen.
2: Und von daher finde ich, sollte es an jedem See so einen Steg geben.
0: Nach dem Baden geht es für ihn auf demselben Weg wieder zurück und das eigenständig. Bei Oke funktioniert dieses Prinzip nicht.
1: Wir sind gewohnt, als Familie viel schwimmen zu gehen. Und in der Zeit, wo Oke noch nicht im Rollstuhl saß, war das für uns auch wunderbar möglich. Und jetzt kommen wir einfach an unsere Grenzen.
0: Aufgrund seiner Erkrankung kann Oke Arme und Beine nur eingeschränkt bewegen. Alleine schwimmen sei undenkbar. Auch mit einem Baderollstuhl braucht er immer eine Begleitperson, die ihn im Wasser dauerhaft sichert. Doch am Ende der Rampe wird genau das schwierig. Dort ist das Wasser bereits so tief, dass die Begleitperson keinen sicheren Stand mehr hat.
3: Hier kann man nicht mehr stehen. Genau hier, wo der Ausgang ist, kann man nicht mehr stehen. Ich kann ja mal zeigen, wo man stehen kann. Hier kann ich gerade so stehen.
0: Die vermeintliche barrierefreie Rampe würde für Oke damit zum Problem werden, sagt seine Mutter Denise Baumeister.
1: Im vorigen Jahr habe ich das ausprobiert. Dann hatte ich mich gefreut und dachte mir, hier können wir baden gehen. Und hatte dann den Oke vorbereitet und wollte hinten reingehen, war erschrocken, dass es plötzlich tief war. Und dementsprechend funktioniert das für uns nicht, wie vielleicht auch für viele nicht schwimmende Rollstuhlfahrer.
0: Deshalb nutzt Familie Baumeister Riemann den Badesteg nicht. Für ihren Badetag müssen sie improvisieren, erklärt Okes Vater Lutz Riemann.
4: In allererster Linie war es erstmal eine positive Geschichte, die ich hier erlebt habe, weil die Stadt Leipzig versucht hat, hier integrativ wirksam zu werden. Allerdings brauchen wir für die, sagen wir mal, sehr, sehr eingeschränkten Rollstuhlpersonen eine inklusive Variante. Das heißt, hier muss also weitergedacht werden. Das ist nicht bis zu Ende gedacht worden. Und insofern war dann der Frust relativ schnell da an der Stelle.
0: Oke möchte trotzdem ins Wasser.
5: Juhu, jetzt geht's ins See. Mal sehen, ob der kalt oder schön angenehm ist.
2: Ja, da wird am Anfang wie immer ein bisschen kalt sein. Und dann,
5: ja.
2: Dann gewöhnst du dich dran, oder?
5: Ja.
2: Ja.
5: Jetzt tragen wir mich da rein und dann ja.
2: Dann ja, dann kannst du schwimmen.
5: Geh ich baden.
2: Und bist du dann schwerelos?
5: Ja, ein bisschen, okay. Ja.
2: Du merkst dein Gewicht gar nicht mehr.
5: Ja, und ich kann laufen.
2: Du kannst laufen, ja.
0: Seine Eltern heben ihn dafür umständlich aus dem Rollstuhl und tragen ihn bis ins Wasser.
1: Und die Herausforderungen werden größer, das Gewicht wird höher von Oke. Und so haben wir auch keine Möglichkeit mehr, allein an See zu gehen. Wir sind immer zu zweit vor Ort, wenn das geht. Und dann ist es auch sehr, sehr schwer, ihn reinzuheben. So, Oke, wir heben dich jetzt erstmal hier vorne rein, dass du ein bisschen Kontakt hast mit den Füßen.
5: Dass mich dran gewinnt.
1: Genau, so sieht's aus. So machen wir das jetzt. So, eins, zwei, drei.

0: bisschen schön. Lass mal weiter. So, zack. So, reicht das noch? Gut. Dann bleibst du erstmal dort, dann können wir uns in der Zeit umziehen.
1: Ein barrierefreier Zugang sieht offenkundig anders aus. Doch sind solche Probleme bei den zuständigen Stellen überhaupt bekannt? Bei Leipzigs kommunaler Beauftragter für Menschen mit Behinderungen, Dr. Daria Luchnikova, offenbar bislang nicht.
2: Tatsächlich wurde das Problem noch nicht angezeigt. Ich freue mich auf diesen wichtigen Hinweis. Es ist richtig wichtige Sache, dort auch Veränderungen zu unternehmen. Also zum einen wahrscheinlich zu visualisieren, dass die Tiefe unterschiedlich ist und dass die Familien die Kinder mit Behinderung haben, wirklich dann sofort auch einschätzen können, ob dann ohne Assistenz oder mit Assistenz bei der Einstieg möglich wäre.
1: Dr. Daria Luchnikova hält Anpassungen für mehr Inklusion beim Baden grundsätzlich für möglich.
2: Und tatsächlich wäre aus meiner Sicht auch eine Umbaumaßnahme auch möglich. Das muss man wahrscheinlich überprüfen mit bautechnischen Kollegen.
1: Ob und wie die Baderampe am Kostbudener See verändert werden kann, müsse aber technisch geprüft werden. Für Oke geht es beim Baden um weit mehr als Abkühlung.
3: Die ganze Geschichte dieser neuen Folge der Reportagereihe Report finden Sie auf dem YouTube-Kanal von Sachsenfernsehen ab Sonntag. Wir machen aber zunächst eine kurze Pause und sind gleich mit spannenden Themen aus dem Freistaat für Sie zurück. Bleiben Sie also dran.

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4: Und damit herzlich willkommen zurück zu Sachsen aktuell an diesem Donnerstag. Schön, dass Sie dran geblieben sind. Ein schriller Ton auf zahlreichen Handys gleichzeitig. Um 11 Uhr wurde heute bundesweit für den Ernstfall geprobt. Aber eine Warnung hilft nur, wenn sie nicht nur ankommt, sondern auch verstanden wird. Wir haben direkt nach dem Alarm bei den Leipzigerinnen und Leipzigern nachgefragt, was bleibt außer dem Schreckmoment.
5: Und Sie müssen sich vorstellen, dann gingen also 15 bis 20 Handys gleichzeitig los.
6: Der Alarm kommt an. Doch wissen die Menschen in Leipzig auch, was danach zu tun ist?
7: Tatsächlich gerade noch nicht, nein.
5: Nein.
6: Einmal im Jahr wird Punkt 11 bundesweit die Probewarnung ausgelöst. Handys melden sich per Cell-Broadcast. Dazu kommen Warn-Apps, Radio, Fernsehen und weitere Warnwege. Am Leipziger Hauptbahnhof klingeln zahlreiche Geräte nahezu gleichzeitig.
8: Es war halt, wir waren unten im Hauptbahnhof und das war halt sehr dröhnend, weil alle auf einmal dann losgingen.
6: Sophie wusste vorher von der Probe. Für sie gehört ein solcher Test trotzdem dazu.
8: Es ist auf jeden Fall wichtig für die Regierung erstmal, dass es funktioniert, dass natürlich alle das wissen und natürlich auch gerade für ältere Kinder oder allgemein für alle Menschen, um zu wissen, okay, es gibt einen Schutz, wofür auch wir mit beteiligt werden. Wir wissen, okay, es ist irgendwas, wir müssen uns jetzt in Sicherheit bringen, wir müssen das machen, wir müssen das machen.
6: Wie ein solcher Warnton wahrgenommen wird, hängt aber auch davon ab, was Menschen damit verbinden. Für Victoria ist er alles andere als ungewohnt.
9: Es ist nicht schön, aber ich denke, für viele Menschen, die auch im ersten Jahr waren hier, könnte auch das als Trigger sein, weil die haben auch hier gesucht auf so sicherer Stelle. Aber, also, und es ist richtig cool, wenn deine Freunde oder Bekannte sagen, hier in diesem Tag um diese Uhr wird einfach so Test, dann finde ich ganz auch richtig. Ich kann mir vorstellen, dass manche Menschen können sich auch das so Flashback haben und wenn sie das kennen nicht, wofür ist das, kann man sich schon erschrecken. Aber ich finde das schon auch sehr wichtig, diese Tests zu machen.
6: Victoria kommt aus der Ukraine und hat dort schon solche Warnungen während des Krieges erlebt. Im Ernstfall richtet sich die richtige Reaktion für sie deshalb nach der konkreten Gefahr.
9: Es hängt davon ab, was genau wird stehen. Wenn steht auch so Alarm, also Raketenfall, man muss sich unbedingt suchen, sichere Stelle, sichere Orte so im Untergrund. Aber es hängt, wenn das ist natürlich Raketenalarm, wenn es auch chemische Attacke, man muss auch gehen in einen so zugeschlossenen Ort, auch Fenster, man darf nicht aufmachen, man muss auch bestimmte Zeit nicht lüften.
6: Bei anderen Befragten bleibt die Antwort auf die Frage nach dem Ernstfall und was dann zu tun wäre, deutlich vager.
5: Ich hoffe dann, dass wenn diese Meldung dann irgendwann mal einen Sinn hätte, was wir ja nicht hoffen, dass einem dann auch bekannt gegeben wird, was man machen muss. Ne?
8: Auf jeden Fall erstmal Ruhe bewahren und dann gucken, wie es weitergeht.
7: Wie sie meine Schwägerin schon gesagt hat, erstmal Ruhe bewahren und dann gucken, dass man alles so parat liegen hat jetzt wie Konserven und halt, dass man halt gut gewappnet ist für den Ernstfall, sag ich jetzt mal.
6: Unser kleiner Leipzig-Straßencheck zeigt, die Probewarnung war bei unseren Befragten kaum zu überhören. Unsicherheit gibt es eher beim nächsten Schritt. Denn im Ernstfall zählt nicht nur, dass eine Warnung ankommt, sondern auch, dass klar ist, wie darauf reagiert werden soll.
4: Ein altes Bergbauzeugnis wurde 2024 zufällig wiederentdeckt. Ein Schacht aus dem Jahr 1519 trat bei Bauarbeiten zutage. Mit Fördermitteln soll dieser nun hergerichtet und der Nachwelt erhalten werden.
10: Im April 2024 tat sich im Marienberger Hüttengrund ein Loch auf. Nicht einfach so und auch kein gewöhnliches, wie es sich im Nachhinein herausstellte. Beim Bau einer Terrasse stieß die Baufirma auf einen Hohlraum, der sich bei weiterem Vordringen als Schacht gemauert herausstellte. Nicht irgendeiner, sondern einer der ersten Schächte in Marienberg, der wahrscheinlich zur Fabian-Sebastian-Fundgrube gehört. Er muss wohl aus dem Jahr 1519, also aus der Zeit vor Gründung der Bergstadt, stammen. Jahrzehnte war er verschwunden und blieb unentdeckt. Ein Glück, dass der Schacht gerade auf dem Grundstück der Tochter und des Schwiegersohns von Bergfreund Günther Martin entdeckt wurde.
5: Ja, es ist Weihnachten, mitten im April oder Ende April, muss ich sagen. Ne? So etwas zu entdecken, das wird mir nicht gleich wieder passieren. Ne? Oder besser gesagt, vielleicht gar nicht.
10: Selbstverständlich sollte dieses historische Bergbauzeugnis nicht einfach plombiert und verfüllt werden. Er soll ein Teil des Bergbaulehrpfades werden. Aber woher die Mittel dafür nehmen? 2 Jahre war jetzt scheinbar Ruhe eingekehrt. Nun gab es einen Fördermittelbescheid, den die sächsische Tourismusministerin Barbara Klepsch mitbrachte. Am Pferdegöbel in Lautau wurde dieser an die Bergknappschaft Marienberg als Antragsteller übergeben.
11: Viele Sachverständige, sage ich jetzt mal, aus dem Ehrenamtsbereich oder auch aus dem Oberbergamt, haben sich das angeguckt. Und haben gesagt, ja, das ist was. Und das kann man eigentlich nicht mehr zudecken. Und einen Klick will ich an der Stelle sagen, haben wir die Barbara Klepsch, die ja Bürgermeisterin in Annaberg war, Erzgebirgerin ist, dass man da jemanden in der Staatsregierung hat, der das auch versteht, was uns hier bewegt. Und jetzt haben wir Weltkulturerbe und wir haben nächstes Jahr Sächsischen Bergmannstag bei uns und haben auch deutsches Welterbe bei uns zu Gast. Und wir hatten das stolze Ziel, wo wir gesagt haben, also wir müssten das eigentlich mal so bewegen, dass wir nächstes Jahr zum Sächsischen Bergmannstag vielleicht, ich kann es jetzt nicht versprechen, dass wir vielleicht das hinkriegen, dass wir dort das einweihen können.
12: So, nun bin ich verantwortlich für Kultur und für Tourismus. So, und da überlegst du, wir sind eine Region, die eine ganz lebendige Geschichte hat. Unsere Bergbaugeschichte, wir sind UNESCO-Welterbe, wir sind Wanderpilgerregion. Der Eurorando wird in 14 Tagen ganz viele Gäste aus nah und fern hier begrüßen können. Und das, was unser gemeinsames Ziel ist, den Tourismus immer weiter hier auszubauen, zu festigen, unabhängig von der Jahreszeit. Und da haben wir vor einigen Jahren ein Förderprogramm aufgelegt. Das ist klein, das ist nicht allzu groß, aber ich finde, es ist ein Förderprogramm, was eben genau so diese Lücken, wo sonst kein Geld da ist, eben mit unterstützt. Dieses sogenannte Ganzjahresförderprogramm. Und so waren wir uns dann ganz schnell einig, dass das eigentlich ein Thema ist, was hier greift. Danke vor allen Dingen auch für eure, ich hoffe, ich darf das so einfach ausdrücken, für eure unglaubliche Arbeit, was ihr immer wieder macht, unsere Geschichte so lebendig zu halten, dass uns das Herz aufgeht. Also ich freue mich immer, ob das eine Bergparade ist oder ganz gleich, wo ich bin, wenn ich die Bergleute sehe, auch die Bergschwestern und wenn wir diese lebendige Geschichte haben.
10: Günther Martin freute sich mit seinen Bergkameraden über den Bescheid, sieht nun aber alle in der Pflicht.
5: Ein Ergebnis, mit dem sich absolut arbeiten lässt. Den Rest aufzufüllen, dass unser Traum oder unsere Vorstellung erfüllt wird, wie wir es wollen, das liegt jetzt an uns. Und manch anderen, dann wir vielleicht mal noch ansprechen, muss ich mal sagen. Aber ich bin unheimlich stolz darauf,
13: dass das so gesehen wird. Es ist immerhin der erste Schacht, der in Marienberg getäuft worden ist. Marienberg wäre nicht gegründet worden ohne diesen Schacht. Und das ist natürlich ein historisches Denkmal. Und dann auch noch in meinem Alter noch das Ding zu entdecken und dann noch beim Grundstück, auf dem Grundstück von meiner Tochter und meinem Schwiegersohn. Das ist schon fast ein bisschen viel Glück. Ne?
10: Bis zum Sächsischen Bergmannstag im kommenden Juni ist es für so ein Bauvorhaben nicht mehr weit. Aber vielleicht klappt es ja. Zu wünschen wäre es.
4: Und zum Abschluss unserer Sendung wird es noch einmal künstlerisch. Millionen Jahre Erdgeschichte treffen auf Licht und Klang. An diesem Wochenende wird die Geiersche Binge zur Kulisse für eine außergewöhnliche Kunstinstallation. Für Tiefenzeit hat der Licht- und Landschaftskünstler Philipp Frank den ehemaligen Tagebau genau unter die Lupe genommen und eine Inszenierung entwickelt, die sichtbar machen soll, was im Fels längst verborgen liegt. Besucher können das Kunstwerk beim Purple Path Wochenende nicht nur betrachten, sondern auf einem Rundgang durch die Binge selbst erleben. Steile Felswände, tiefe Einschnitte und Spuren des Bergbaus. Die Geiersche Binge erzählt ihre Geschichte eigentlich schon von selbst. Doch für drei Abende bekommt dieser Ort noch eine weitere Ebene. Licht wandert über den Fels, Klänge ziehen durch den ehemaligen Tagebau. Aus der Landschaft wird eine begehbare Installation. Tiefenzeit heißt die Arbeit des Licht- und Landschaftskünstlers Philipp Frank. Entwickelt hat er sie eigens für die Geiersche Binge. Ein Ort, bei dem für ihn schon beim ersten Besuch klar war, hier soll die Installation entstehen.
14: Ja, also als ich die Binge das erste Mal gesehen habe, wusste ich sofort, das ist der richtige Ort, weil es von der Geschichte, auch von dem Konzept her, was ich erzählen möchte, total gepasst hat. Es hat Bezug zum Bergbau, es ist ein Naturschutzort mittlerweile und landschaftlich wahnsinnig schön. Das ist genau das, was ich mir erträumt habe.
4: Vorgestellt wurde das Projekt bereits im Vorfeld beim Infocafé zum Purple Path Wochenende. Hinter der Installation steckt eine Dimension, die sich unserem Alltag normalerweise entzieht. Während ein Menschenleben in Jahrzehnten gerechnet wird, erzählt Gestein von Zeiträumen, die kaum vorstellbar sind. Genau dort setzt der Titel Tiefenzeit an. Die Binge ist dabei nicht einfach nur Projektionsfläche oder Kulisse. Frank hat sich intensiv mit dem Gelände beschäftigt, fotografiert, gefilmt und Strukturen festgehalten. Die Kunst soll sich dem Ort nicht überstülpen. Vielmehr beginnt sie bei dem, was im Fels längst vorhanden ist.
14: Und darauf bin ich spezialisiert, eben Kunstinstallationen zu machen, die sich nicht auf den Ort draufstülpen, sondern die mit dem Ort gehen. Also ich mache Kunst in und mit der Natur, sage ich oft. Ich habe viel Zeit in der Binge verbracht und dort Fotos gemacht, Videoaufnahmen gemacht, Texturen skizziert. Und mit diesem ganzen Wissen habe ich Arbeiten entwickelt, die aus dem Ort selber kommen.
4: Daraus ist kein Kunstwerk entstanden, das sich von einem einzigen Punkt

0: betrachten lässt. Die Besucher bewegen sich durch die Binge und damit auch durch die Inszenierung. Drei Stationen bauen aufeinander auf und jede nähert sich der Geschichte des Ortes auf ihre eigene Weise.
1: Die erste Station ist quasi wie ein Ruf aus der Tiefe. Das ist noch sehr unklar. Man merkt, da passiert irgendwas aus der Tiefe, ruft irgendwas. Station 2 ist direkt viel monumentaler. An der Stelle ist die Binge richtig aufgerissen, aufgebrochen. Das ist wie so ein Blick ins Innere des Gesteins. Da mache ich flüssigere Zustände von der Erdentwicklung sichtbar. Gase, Lava, magmaartige Substanzen und Texturen, die dort sehen werden. Der Fels öffnet sich an der Stelle sozusagen. Und die dritte Station ist sowas wie Erinnerung. Das ist eine skulpturalere Felsformation, die frei steht. Und auf die projiziere ich verschiedene Texturen, die ich in der Binge gefunden hatte, von in den Höhlen, außen, Flechten, die so ineinander sich bewegen und so diese Lebendigkeit von diesem Organismus zeigen, der eben über Jahrmillionen, Jahrtausende normalerweise nicht sichtbar ist, wird an Station 3 sehr besonders gut sichtbar sein.
0: Doch Tiefenzeit funktioniert nicht allein über das Auge. Zu den Bildern gehört eine eigene Klangwelt und auch die ist nicht irgendwo im Studio entstanden. Ein Teil ihres Ausgangsmaterials stammt direkt aus der Binge. So treffen an dem kommenden Wochenende zwei völlig unterschiedliche Zeitskalen aufeinander. Prozesse von Jahrmillionen verdichtet auf einen Rundgang von etwa 45 Minuten. Vieles von dem, was Philipp Frank interessiert, ist längst da, bleibt für das menschliche Auge aber normalerweise verborgen. Licht wird für ihn zum Werkzeug, um diese Ebene für einen kurzen Moment hervorzuholen.
1: Aber oft ist meine Arbeit, die Intention meiner Arbeit ist eben, unsichtbare Kräfte sichtbar zu machen, die in der Natur herrschen. Das mache ich eben sichtbar mit Licht. Genau, das ist mein Hauptantrieb an der ganzen Geschichte. Und wie du gerade schon gesagt hast, natürlich die Binge jetzt bei Nacht einmal zu erfahren. Ich kann mir auch vorstellen, dass Leute, die das jetzt vielleicht die Binge zum ersten Mal sehen, jetzt im Kontext von diesem Lichtparcours, dann tagsüber nochmal mit ganz anderen Augen dort dieses Areal begehen werden und genauer hingucken vielleicht.
0: Zu erleben ist Tiefenzeit nur während des Purple Path Wochenendes vom 11. bis 13. September. Jeweils nach Einbruch der Dunkelheit von 20 Uhr bis Mitternacht. Der Eintritt ist frei, letzter Einlass ist um 23.15 Uhr. Und vielleicht sieht die Geiersche Binge danach auch bei Tageslicht ein kleines bisschen anders aus. Das war Sachsen aktuell vom Donnerstag. 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Das gesamte Team wünscht Ihnen jetzt noch einen entspannten Abend. Machen Sie es gut. Bis morgen.

0: Einen schönen guten Abend und herzlich willkommen zu Chemnitz Aktuell an diesem Donnerstag. Schön, dass Sie auch heute wieder mit uns in den Abend starten. In unserer heutigen Sendung geht es unter anderem um eine sportliche Herausforderung. Die Chemnitzer Lauf-Community will einen Halbmarathon in den Stadtpark etablieren. Doch dazu später mehr. Außerdem haben wir wieder aktuelle Nachrichten aus Chemnitz und Sachsen für Sie. Zunächst geht es bei uns aber um ein leuchtendes Highlight am Wochenende. Millionen Jahre Erdgeschichte treffen auf Licht und Klang. An diesem Wochenende wird die Geiersche Binge zur Kulisse für eine außergewöhnliche Kunstinstallation. Für Tiefenzeit hat der Licht- und Landschaftskünstler Philipp Frank den ehemaligen Tagebau genau unter die Lupe genommen und eine Inszenierung entwickelt, die sichtbar machen soll, was im Fels längst verborgen liegt. Besucher können das Kunstwerk beim Purple Path Wochenende nicht nur betrachten, sondern auf einem Rundgang durch die Binge selbst erleben. Steile Felswände, tiefe Einschnitte und Spuren des Bergbaus. Die Geiersche Binge erzählt ihre Geschichte eigentlich schon von selbst. Doch für drei Abende bekommt dieser Ort noch eine weitere Ebene. Licht wandert über den Fels, Klänge ziehen durch den ehemaligen Tagebau. Aus der Landschaft wird eine begehbare Installation. Tiefenzeit heißt die Arbeit des Licht- und Landschaftskünstlers Philipp Frank. Entwickelt hat er sie eigens für die Geiersche Binge. Ein Ort, bei dem für ihn schon beim ersten Besuch klar war, hier soll die Installation entstehen.
1: Ja, also als ich die Binge das erste Mal gesehen habe, wusste ich sofort, das ist der richtige Ort, weil es von der Geschichte, auch von dem Konzept her, was ich erzählen möchte, total gepasst hat. Es hat Bezug zum Bergbau, es ist ein Naturschutzort mittlerweile und landschaftlich wahnsinnig schön. Das ist genau das, was ich mir erträumt habe.
0: Vorgestellt wurde das Projekt bereits im Vorfeld beim Infocafé zum Purple Path Wochenende. Hinter der Installation steckt eine Dimension, die sich unserem Alltag normalerweise entzieht. Während ein Menschenleben in Jahrzehnten gerechnet wird, erzählt Gestein von Zeiträumen, die kaum vorstellbar sind. Genau dort setzt der Titel Tiefenzeit an.
1: Tiefenzeit ist der Versuch eines Begriffes, erdgeschichtliche Prozesse in ein Wort zu fassen. Ja, millionenlange Prozesse möchte ich dort sichtbar machen, eben in Form von Licht. Wie ist das Gestein dort entstanden? Mineralische Veränderungen, Texturen auf der Oberfläche, im Fels drinnen. Und diese Prozesse mache ich mit Licht und Ton sichtbar.
0: Die Binge ist dabei nicht einfach nur Projektionsfläche oder Kulisse. Frank hat sich intensiv mit dem Gelände beschäftigt, fotografiert, gefilmt und Strukturen festgehalten. Die Kunst soll sich dem Ort nicht überstülpen. Vielmehr beginnt sie bei dem, was im Fels längst vorhanden ist.
1: Und darauf bin ich spezialisiert, eben Kunstinstallationen zu machen, die sich nicht auf den Ort draufstülpen, sondern die mit dem Ort gehen. Also ich mache Kunst in und mit der Natur, sage ich oft. Ich habe viel Zeit in der Binge verbracht und dort Fotos gemacht, Videoaufnahmen gemacht, Texturen skizziert. Und mit diesem ganzen Wissen habe ich Arbeiten entwickelt, die aus dem Ort selber kommen. Und ich projiziere nichts drauf, sondern ich mache sichtbar, was dort eh schon ist, aber eben über Jahrmillionen verdichtet jetzt in ein paar Minuten.
0: Daraus ist kein Kunstwerk entstanden, das sich von einem einzigen Punkt betrachten lässt. Die Besucher bewegen sich durch die Binge und damit auch durch die Inszenierung. Drei Stationen bauen aufeinander auf und jede nähert sich der Geschichte des Ortes auf ihre eigene Weise.
1: Die erste Station ist quasi wie ein Ruf aus der Tiefe. Das ist noch sehr unklar. Man merkt, da passiert irgendwas aus der Tiefe, ruft irgendwas. Station 2 ist direkt viel monumentaler. An der Stelle ist die Binge richtig aufgerissen, aufgebrochen. Das ist wie so ein Blick ins Innere des Gesteins. Da mache ich flüssigere Zustände von der Erdentwicklung sichtbar. Gase, Lava, magmaartige Substanzen und Texturen, die dort sehen werden. Der Fels öffnet sich an der Stelle sozusagen. Und die dritte Station ist sowas wie Erinnerung. Das ist eine skulpturalere Felsformation, die frei steht. Und auf die projiziere ich verschiedene Texturen, die ich in der Binge gefunden hatte, von in den Höhlen, außen, Flechten, die so ineinander sich bewegen und so diese Lebendigkeit von diesem Organismus zeigen, der eben über Jahrmillionen, Jahrtausende normalerweise nicht sichtbar ist, wird an Station 3 sehr besonders gut sichtbar sein.
0: Doch Tiefenzeit funktioniert nicht allein über das Auge. Zu den Bildern gehört eine eigene Klangwelt und auch die ist nicht irgendwo im Studio entstanden. Ein Teil ihres Ausgangsmaterials stammt direkt aus der Binge. So treffen an dem kommenden Wochenende zwei völlig unterschiedliche Zeitskalen aufeinander. Prozesse von Jahrmillionen verdichtet auf einen Rundgang von etwa 45 Minuten. Vieles von dem, was Philipp Frank interessiert, ist längst da, bleibt für das menschliche Auge aber normalerweise verborgen. Licht wird für ihn zum Werkzeug, um diese Ebene für einen kurzen Moment hervorzuholen.
1: Aber oft ist meine Arbeit, die Intention meiner Arbeit ist eben, unsichtbare Kräfte sichtbar zu machen, die in der Natur herrschen. Das mache ich eben sichtbar mit Licht. Genau, das ist mein Hauptantrieb an der ganzen Geschichte. Und wie du gerade schon gesagt hast, natürlich die Binge jetzt bei Nacht einmal zu erfahren. Ich kann mir auch vorstellen, dass Leute, die das jetzt vielleicht die Binge zum ersten Mal sehen, jetzt im Kontext von diesem Lichtparcours, dann tagsüber nochmal mit ganz anderen Augen dort dieses Areal begehen werden und genauer hingucken, vielleicht eben Flechten, Texturen, Formen, Lichtspiele, Reflexionen und da Achtsamkeit erschaffen.
0: Zu erleben ist Tiefenzeit nur während des Purple Path Wochenendes vom 11. bis 13. September. Jeweils nach Einbruch der Dunkelheit von 20 Uhr bis Mitternacht. Der Eintritt ist frei, letzter Einlass ist um 23.15 Uhr. Und vielleicht sieht die Geiersche Binge danach auch bei Tageslicht ein kleines bisschen anders aus. Eine beeindruckende Lichtershow. Tiefenzeit in der Geierschen Binge. Ja, und bei uns im Programm geht es jetzt weiter mit aktuellen Einsätzen des Tages von Polizei, Feuerwehr und Rettungsdiensten.
2: Nach einem Einbruch auf einem Betriebsgelände an der Eubaer Straße ermittelt die Polizei. Unbekannte waren dort in den frühen Morgenstunden gewaltsam auf das Gelände gelangt und hatten einen Überseecontainer aufgebrochen. Aus dem Container stahlen sie mehrere Gegenstände und setzten ihn anschließend in Brand. Die Feuerwehr konnte die Flammen schnell löschen. Durch das Feuer wurden unter anderem ein Kühlschrank, ein Rasenmäher und ein Grill beschädigt. Was genau gestohlen wurde, ist noch unklar. Der Sachschaden wird auf mindestens mehrere tausend Euro geschätzt. Von den Tätern fehlt bislang jede Spur. Eine Verfolgungsfahrt ist in der Nacht in Bad Lausick im Landkreis Leipzig mit einem schweren Unfall geendet. Dabei wurden drei Menschen leicht verletzt. Nach Angaben der Polizei war den Beamten das Auto aufgefallen, weil die Kennzeichen offenbar nicht zum Fahrzeug gehörten. Als sie den Wagen kontrollieren wollten, flüchtete der 31-jährige Fahrer. Im Ortsteil Lauterbach führte die Flucht schließlich zu einer ehemaligen Brückenauffahrt über die Bahnstrecke zwischen Leipzig und Chemnitz. Dort durchbrach das Auto einen Zaun und stürzte rund 6 Meter tief ins Gleisbett. Der Wagen überschlug sich und blieb auf dem Dach liegen. Die drei Insassen kamen mit leichten Verletzungen in Krankenhäuser. Die Bahnstrecke musste vorübergehend gesperrt werden. Wegen der Bergungsarbeiten kommt es zu Einschränkungen im Zugverkehr. Ein Schienenersatzverkehr wurde eingerichtet. Die Polizei ermittelt nun wegen mehrerer möglicher Straftaten, unter anderem wegen der falschen Kennzeichen. Im Direktionsbereich Chemnitz häufen sich derzeit wieder sogenannte Schockanrufe. In 2 Fällen waren die Betrüger erfolgreich und erbeuteten insgesamt 90.000 Euro. In Lauter-Bernsbach brachten die Täter eine Seniorin um 30.000 Euro. Am Telefon behaupteten sie, ihr Sohn habe einen schweren Verkehrsunfall verursacht, bei dem ein kleines Mädchen schwer verletzt worden sei. Mehrere Personen wechselten sich während des mehr als einstündigen Gesprächs ab, darunter auch ein angeblicher Arzt. Schließlich übergab die Frau das Geld an einen unbekannten Abholer. Ähnlich gingen die Täter in Flöha vor. Einer über 90 Jahre alten Frau erzählten sie, ihr Sohn habe bei einem Verkehrsunfall eine junge Frau schwer verletzt. Damit er nicht ins Gefängnis müsse, sei eine Kaution fällig. Die Seniorin übergab schließlich 60.000 Euro an ihrer Wohnungstür. Allein am Mittwoch wurden der Polizei rund 20 weitere Betrugsanrufe aus dem Direktionsbereich Chemnitz gemeldet, unter anderem aus Annaberg-Buchholz, Geier, Brand-Erbesdorf und Penig. In diesen Fällen erkannten die Angerufenen den Betrug rechtzeitig. Die Polizei warnt deshalb erneut. Bei überraschenden Anrufen mit schockierenden Nachrichten sollte man besonders skeptisch sein, sich nicht unter Druck setzen lassen und niemals Geld an Fremde übergeben. Ein 11-Jähriger ist beim Überqueren der Gleise von einer Straßenbahn erfasst worden. Der Unfall passierte in der Bahnhofstraße, etwa auf Höhe der Bredgasse. Der Junge wurde dabei leicht verletzt und vor Ort vom Rettungsdienst untersucht. Sachschaden entstand nach Angaben der Polizei nicht. Die Straßenbahn wurde von einem 59-Jährigen gefahren.
0: Wir machen jetzt eine kurze Pause und sind gleich mit spannenden Meldungen aus Chemnitz und Sachsen für Sie zurück. Außerdem geht es dann bei uns um ein Sportevent, das einen Halbmarathon zurück in die Stadt holen soll. Bleiben Sie also dran.
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5: Und damit herzlich willkommen zurück zu Chemnitz aktuell an diesem Donnerstag. Schön, dass Sie dran geblieben sind. Der Kulturhauptstadtmarathon hat im vergangenen Jahr tausende Laufbegeisterte auf die Straßen von Chemnitz gebracht. Doch das große Ereignis war einmalig. Ganz ohne neues Laufevent soll die Stadt trotzdem nicht bleiben. Im September feiert das Race im Chemnitzer Stadtpark Premiere und schon vor dem ersten Startschuss ist der Zuspruch größer als erwartet.
6: Marathon ist natürlich immer das, was über einem schwebt, was auch erklärtes Ziel ist, dass wir irgendwann in Zukunft mal einen Marathon mit reinnehmen werden.
7: Braucht Chemnitz ein neues Laufevent? Wenn es nach Steffen Kehrer geht, auf jeden Fall. Der erfolgreiche Kulturhauptstadtmarathon im vergangenen Jahr hat gezeigt, wie groß die Begeisterung für den Laufsport in Chemnitz ist. Doch von Anfang an war klar, der Marathon im Kulturhauptstadtjahr bleibt eine einmalige Sache. Die Lust aufs Laufen ist damit aber nicht verschwunden. Genau hier wollen Kehrer und sein Team anknüpfen. Im September bringen sie mit dem Race ein neues Laufevent an den Start.
6: Also im Nachgang des Kulturhauptstadtmarathons haben wir einfach einen unfassbaren Spirit gemerkt in der Chemnitzer Läufer-Community, wie groß das Streben ist, dass es in Chemnitz wieder so ein großes, namhaftes Laufevent gibt. Und da haben wir uns mit verschiedenen Akteuren der Läufer-Community zusammengesetzt. Und ja, daraus ist jetzt nach vielen Sitzungen, Terminen, Ideen Race entstanden.
7: Das Race findet im Chemnitzer Stadtpark statt. Insgesamt stehen 4 Wettbewerbe auf dem Programm. Für den Laufnachwuchs gibt es Strecken über 500 Meter und 1 Kilometer. Wer sich an die längeren Distanzen wagt, kann über 10 Kilometer oder beim Halbmarathon an den Start gehen. Gelaufen wird dabei auf einem 5 Kilometer langen Rundkurs zwischen Heinrich-Lorenz-Straße und Südring. Für die 10 Kilometer geht es 2-mal, für den Halbmarathon 4-mal über die Runde. Für Steffen Kehrer ist der Stadtpark der ideale Ort für das neue Laufevent.
6: Es gibt mehrere Gründe. Organisatorisch ist das natürlich relativ einfach, weil man relativ wenig sperren muss jetzt an Straßen. Und man hat natürlich aber auch eine top flache Laufstrecke, eine schnelle Strecke, auch historische Strecke. Früher hat der Marathon hier stattgefunden. Und genau, von da eine beste Bedingung für ein schnelles Laufevent.
7: Jeweils 450 Läuferinnen und Läufer gehen über die 10 Kilometer und die Halbmarathon-Distanz an den Start. Und der Zuspruch ist enorm. Bereits 4 Wochen vor dem Start sind sämtliche Plätze, mit Ausnahme der Kinderläufe, restlos ausgebucht. Damit hatten selbst die Veranstalter nicht gerechnet. Entsprechend groß sind bereits die Pläne für die Zukunft.
6: Ja, die Zukunft, das sind natürlich viele Fragezeichen. Jetzt ist der Fokus natürlich erstmal das erste Event ordentlich über die Bühne bringen. Wir haben uns da viel vorgenommen. Das sieht auch aktuell sehr gut aus. Der Zuspruch ist wirklich Wahnsinn. Und es gibt viele Ideen, wie es in Zukunft weiterbringen kann. Noch eine Öffnung mit weiteren Wettkampfformaten. Marathon ist natürlich immer das, was über einem schwebt, was auch erklärtes Ziel ist, dass wir irgendwann in Zukunft mal einen Marathon mit reinnehmen werden.
7: Doch zunächst muss die Premiere gelingen.

0: Der frühe Ausverkauf zeigt zumindest, an Läuferinnen und Läufern dürfte es nicht fehlen. Das Ziel der Organisatoren ist entsprechend ambitioniert. Das neue Rennen soll langfristig einen festen Platz im Chemnitzer Laufkalender bekommen. Und auch die Unterstützung der Stadt zeigt, dass ein solches Event in Chemnitz offenbar auf großes Interesse stößt.
1: Also einmal, dass die Stadt dahinter steht, das ist unfassbar notwendig. Das wäre für uns, gerade wenn wir in die Zukunft schauen, gar nicht anders machbar. Wenn wir uns weiterentwickeln wollen, wenn wir länger werden wollen, auch mit der Strecke, dann brauchen wir die Stadt im Hintergrund, die natürlich sagt, wir möchten das. Es ist ja dann auch immer mit Einschränkungen bei anderen Personen verbunden. Sei es jetzt, weil die Straßen gesperrt sind, Wege, weil wir natürlich auch ein Programm haben. Es gibt Musik an der Strecke und sowas. Für den einen ist es vielleicht eine Einschränkung, der andere freut sich. Das ist logischerweise immer so. Und deswegen ist es notwendig, dass die Stadt sagt, ja, das ist super, dass die auch sehen, was das in der Zukunft der Stadt bringen kann.
0: Rund 1000 Teilnehmende werden bei der Premiere im Stadtpark an den Start gehen. Für Chemnitz ist das Race damit ein weiterer Schritt hin zu mehr Laufveranstaltungen in der Stadt. Der Halbmarathon könnte dabei erst der Anfang sein. Und wer weiß, vielleicht fällt hier irgendwann auch wieder der Startschuss für einen Marathon.
2: Ob sich aus diesem Projekt ein Langzeitprojekt entwickeln wird, bleibt abzuwarten. Wir bleiben allerdings für Sie an diesem Thema dran. Bei uns im Programm geht es jetzt aber zunächst weiter mit Meldungen aus Sport, Kultur und Politik, kurz und kompakt zusammengefasst.
3: Von Quantencomputern bis zu medizinischen Tests auf einem winzigen Chip. Seit 35 Jahren forscht das Zentrum für Mikro- und Nanotechnologien der TU Chemnitz an Technologien der Zukunft. Rund 90 Wissenschaftler arbeiten dort inzwischen. Zu den Forschungsfeldern gehören sogenannte Lab-on-a-Chip-Systeme. Dabei können tausende Untersuchungen auf einem einzigen Chip durchgeführt werden. Beispielsweise, um mit nur einem Tropfen Blut Krankheiten schnell zu erkennen. Auch an Technologien für Quantencomputer und an besonders energieeffizienten Chips nach dem Vorbild des menschlichen Gehirns wird in Chemnitz geforscht. Künftig soll zudem die Halbleiterproduktion umweltfreundlicher werden. Hochgiftige und klimaschädliche Gase sollen dabei durch verträglichere Alternativen ersetzt werden. Für diese Forschung ist ein neuer Rheinraum geplant. Rund 68 Millionen Euro soll das Gebäude kosten. Bezugsfertig sein soll es nach derzeitiger Planung Mitte der 2030er Jahre. In Chemnitz steht der Termin für die nächste Oberbürgermeisterwahl fest. Gewählt wird am 5. September 2027. Das hat der Stadtrat beschlossen. Sollte im ersten Wahlgang keine Entscheidung fallen, ist ein zweiter Wahlgang 3 Wochen später, am 26. September, vorgesehen. Die Amtszeit des derzeitigen Oberbürgermeisters Sven Schulze endet am 25. November 2027. Ein Stadtoberhaupt wird in Sachsen regulär für 7 Jahre gewählt. Sachsens Bauern ziehen eine ernüchternde Bilanz der diesjährigen Ernte. Hitze und Trockenheit haben vor allem bei Getreide und Raps Ertrag und Qualität beeinträchtigt. Nach Angaben des Landesbauernverbandes fällt die Ernte insgesamt leicht unterdurchschnittlich aus. Besonders während der Hitzewelle mit Temperaturen von mehr als 35 Grad habe sich die Qualität des Getreides deutlich verschlechtert. Qualitätsweizen konnte demnach kaum erzeugt werden. Beim Winterweizen und Roggen liegen die Erträge rund 6% unter dem langjährigen Mittel. Beim Winterraps beträgt das Minus knapp 12%. Deutlich besser lief es dagegen bei der Wintergerste. Der Bauernverband verweist zudem auf stark gestiegene Kosten für Dünger, Diesel, Saatgut und Löhne. Bauernpräsident Thorsten Kraftschick spricht deshalb für viele Betriebe von einer wirtschaftlich schwierigen bis teilweise katastrophalen Situation und fordert bessere Rahmenbedingungen von der Politik. Sachsen fordert im Kampf gegen Finanzkriminalität deutlich mehr Befugnisse für die Behörden. Hintergrund ist ein Gesetzentwurf der Bundesregierung, über den heute der Finanzausschuss des Bundesrates beraten soll. Finanzminister Christian Piwarz kritisiert, dass eine von Sachsen und Nordrhein-Westfalen geforderte Beweislastumkehr darin nicht vorgesehen ist. Sie würde bedeuten, bei einem auffälligen Missverhältnis zwischen Einkommen und Vermögen müssten Betroffene selbst nachweisen, dass etwa Luxusautos oder Immobilien legal finanziert wurden. Bislang liegt die Beweislast beim Staat. Sachsen will deshalb mehrere Änderungen an dem Gesetzentwurf erreichen. Unter anderem sollen auch die Finanzbehörden der Länder verdächtiges Vermögen eigenständig sicherstellen und einziehen können. Außerdem fordert der Freistaat einen einfacheren Datenaustausch zwischen Zoll- und Finanzämtern. Am 25. September soll sich der Bundesrat mit dem Gesetz befassen.

0: Und mit großen Schritten kommt der Herbst immer näher und damit schauen wir auch auf das Wetter. Auch heute zeigte sich dieses grau und trüb in Chemnitz. Den ganzen Tag überzogen dicke Wolken über die Stadt und sorgten für frische Außentemperaturen. Erst im Laufe des Nachmittags kam die Sonne gelegentlich zum Vorschein. Wie das Wetter in den kommenden Tagen werden soll, erfahren Sie jetzt in unseren Aussichten für Chemnitz.
1: Der heutige Tag in Chemnitz zeigte sich überwiegend bewölkt. Sonnige Momente blieben eher die Ausnahme. Die Temperaturen kletterten dabei auf kühle 17 Grad. In der kommenden Nacht bleibt es wolkig. Dabei kühlt es kaum ab und die Werte pendeln sich um milde 12 Grad ein. Der morgige Freitag präsentiert sich erneut überwiegend bewölkt. Größere Auflockerungen sind kaum zu erwarten. Die Temperaturen steigen jedoch auf angenehme 19 Grad und damit etwas höher als heute. In den darauffolgenden drei Tagen bleibt es zunächst mild. Am Samstag zeigt sich der Himmel stark bewölkt bei bis zu 20 Grad. Am Sonntag muss dann bei rund 19 Grad mit Regen gerechnet werden. Im Tagesverlauf kann durchaus einiges an Nass zusammenkommen. Am Montag bleibt es bei etwa 18 Grad wechselnd bewölkt, wobei einzelne Schauer nicht ganz auszuschließen sind.
0: Und auch am Freitag gibt es wieder teure Fotos in und um Chemnitz. Polizei und Ordnungsamt stehen unter anderem auf der Kieselhausenstraße und auch auf der Konradstraße Ecke Paul-Jeckel-Straße. Wir wünschen Ihnen trotzdem eine gute und vor allem auch blitzfreie Fahrt. Kommen Sie sicher an Ihrem Ziel an.

Das war Chemnitz aktuell vom Donnerstag. 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Das gesamte Team wünscht Ihnen jetzt noch einen fantastischen Abend. Machen Sie es gut. Bis morgen.

0: Einen wunderschönen guten Abend und herzlich willkommen, liebe Zuschauerinnen und Zuschauer, zu Leipzig aktuell an diesem Donnerstag. Schön, dass Sie auch heute wieder eingeschaltet haben. Haben Sie sich heute vielleicht auch kurz erschrocken? Zumindest einigen Menschen in Deutschland und auch in Leipzig dürfte es heute um 11 Uhr so ergangen sein, am bundesweiten Warntag, der zur Erprobung der Warnsysteme dienen soll. Wie die Leipzigerinnen und Leipziger reagiert haben und ob sie überhaupt wissen, was bei einem realen Alarm zu tun ist, das sehen Sie gleich. Außerdem schauen wir heute auf den startenden Kongress zur Achtsamkeit in der Bildung, der noch bis morgen in Leipzig stattfindet. Im Kern geht es ums Innehalten und Durchatmen im Arbeitsalltag, der oft sehr stressig sein kann. Und wir schauen zum Schluss der Sendung noch auf ein Projekt am Stürmthaler See, welches Menschen mit und ohne Behinderung an einen Ort bringen soll. Das und vieles mehr jetzt bei Leipzig aktuell. Ein schriller Ton auf zahlreichen Handys und das gleichzeitig. Um 11 Uhr am heutigen Donnerstag wurde auch in Leipzig der Ernstfall geprobt, aber eine Warnung hilft nur, wenn sie nicht nur ankommt, sondern auch verstanden wird. Wir haben direkt nach dem Alarm bei den Leipzigerinnen und Leipzigern nachgefragt, was bleibt außer dem Schreckmoment.
1: Und Sie müssen sich vorstellen, dann gingen also 15 bis 20 Handys gleichzeitig los.
2: Der Alarm kommt an. Doch wissen die Menschen in Leipzig auch, was danach zu tun ist?
3: Tatsächlich gerade noch nicht, nein.

0: ältere Kinder oder allgemein für alle Menschen, um zu wissen, okay, es gibt einen Schutz, wofür auch wir mit beteiligt werden. Wir wissen, okay, es ist irgendwas, wir müssen uns jetzt in Sicherheit bringen, wir müssen das machen, wir müssen das machen.
1: Wie ein solcher Warnton wahrgenommen wird, hängt aber auch davon ab, was Menschen damit verbinden. Für Victoria ist er alles andere als ungewohnt.
2: Es ist nicht schön, aber ich denke, für viele Menschen, die auch im ersten Jahr waren hier, könnte auch das als Trigger sein, weil die haben auch hier gesucht auf so sichere Stelle. Aber, also, und es ist richtig cool, wenn deine Freunde oder Bekannte sagen, hier in diesem Tag um diese Uhr wird einfach so Test. Dann finde ich ganz auch richtig. Ich kann mir vorstellen, dass manche Menschen können sich auch das so Flashback haben und wenn sie das kennen, nicht wofür ist das, kann man sich schon erschrecken. Aber ich finde das schon auch so wichtig, diese Tests zu machen.
1: Victoria kommt aus der Ukraine und hat dort schon solche Warnungen während des Krieges erlebt. Im Ernstfall richtet sich die richtige Reaktion für sie deshalb nach der konkreten Gefahr.
2: Es hängt davon ab, was genau wird stehen. Wenn steht auch so Alarm, also Raketenfall, man muss sich unbedingt suchen, sichere Stelle, sichere Orte so im Untergrund. Aber es hängt, wenn das ist natürlich Raketenalarm, wenn es auch chemische Attacke, man muss auch gehen in einen so zugeschlossenen Ort, auch Fenster, man darf nicht aufmachen, man muss auch bestimmte Zeit nicht lüften.
1: Bei anderen Befragten bleibt die Antwort auf die Frage nach dem Ernstfall und was dann zu tun wäre, deutlich vager.
3: Ich hoffe dann, dass wenn diese Meldung dann irgendwann mal einen Sinn hätte, was wir ja nicht hoffen, dass einem dann auch bekannt gegeben wird, was man machen muss.
0: Auf jeden Fall erstmal Ruhe bewahren und dann gucken, wie es weitergeht.
4: Wie sie meine Schwägerin schon gesagt hat, erstmal Ruhe bewahren und dann gucken, dass man alles so parat liegen hat jetzt wie Konserven und halt, dass man halt gut gewappnet ist für den Ernstfall, sag ich jetzt mal.
1: Unser kleiner Leipzig-Straßencheck zeigt, die Probewarnung war bei unseren Befragten kaum zu überhören. Unsicherheit gibt es eher beim nächsten Schritt. Denn im Ernstfall zählt nicht nur, dass eine Warnung ankommt, sondern auch, dass klar ist, wie darauf reagiert werden soll.
5: Volle To-Do-Listen, Termindruck und ständig neue Anforderungen. Im Alltag fällt es oft schwer, einfach mal kurz innezuhalten. Genau darum geht es bei der Achtsamkeit in der Bildung. Rund 500 Teilnehmerinnen und Teilnehmer diskutieren derzeit in Leipzig. Mein Kollege Jonas Juckeland hat sich diesen Kongress einmal genauer angeschaut.
6: Lehrkräfte sind einfach sehr belastet in diesem riesigen Spagat, den sie machen. Es ist ein großer Beziehungsberuf. Dann passiert in den Workshops auch ganz, ganz viel Austausch, dass wir uns über unsere pädagogische Ausrichtung, über das, was ist mir wirklich wichtig, also Sinnhaftigkeit im Leben auch austauschen.
7: Am Leipziger Sportcampus dreht sich dieser Tage alles um die Frage, die wahrscheinlich viele von uns aus dem Alltag kennen. Wie schaffen wir es, trotz Stress, Leistungsdruck und ständig neuen Anforderungen nicht den Überblick über uns selbst und andere zu verlieren? Genau damit beschäftigt sich die bundesweite Konferenz Achtsamkeit in der Bildung. Rund 500 Teilnehmer aus Forschung, Schule, Hochschule und Politik sind dafür in Leipzig zusammengekommen. Sie diskutieren, wie Achtsamkeit ganz konkret dabei helfen kann, mit Belastungen besser umzugehen und Bildung gesünder zu gestalten.
8: Ja, und was dahinter steckt und welche Ansätze man vielleicht auch mit nach Hause nehmen kann, darüber spreche ich jetzt mit Susanne Krämer. Sie ist die Leiterin des Projekts ABIG, Achtsamkeit in der Bildung und Hochschulkultur. Schön, dass Sie sich kurz am Rande des Kongresses Zeit genommen haben.
6: Ja, es freut mich sehr, dass Sie auf uns zukommen.
8: Heute geht es ja hier um das große Wort Achtsamkeit. Vielleicht, wenn Sie es mal runterbrechen, was steckt dahinter?
6: Achtsamkeit heißt Bewusstsein für den gegenwärtigen Moment. Und zwar nicht nur für äußere Prozesse, sondern auch die inneren Prozesse. Also wahrzunehmen, agiere ich jetzt aus meinen Mustern, bin ich gerade in Gewohnheiten oder agiere ich wirklich mit dem, was mir da entgegenkommt. Heißt wirklich präsent im Moment zu sein mit dem, was ist, sowohl mit dem, was in mir passiert, als auch in der Beziehung, aber auch mit der Umwelt. Also auch wahrzunehmen, was findet da statt und deshalb wirklich werteorientiert zu handeln.
8: Und über all das wird hier beim Kongress gesprochen. Was steckt denn hinter Ihrem Projekt ABIG? Das wird ja wahrscheinlich auch eine Rolle hier spielen.
6: Das Projekt Achtsamkeit in der Bildung und Hochschulkultur bietet Kurse

0: an. Für einerseits den Bereich Hochschule, da sind die Hochschullehrenden, Studierende, aber auch die Verwaltung und Führungskräfte und aber auch für Schulen. Wir waren schon in 92 Schulen und haben dort unsere Programme gegeben.
1: Warum ist es denn nötig, dass solche ja, Achtsamkeitskurse, nenne ich es mal, an Schulen überhaupt stattfinden? Was erleben Sie da?
0: Lehrkräfte sind einfach sehr belastet in diesem riesigen Spagat, den sie machen. Es ist ein großer Beziehungsberuf und hier einerseits die Lehrkräftegesundheit zu stärken, aber auch die Beziehungskompetenz zu stärken und aber auch auf die Herausforderungen, die die Schülerinnen und Schüler haben, einzugehen. Also Themen aufmachen zu können, wie psychische Erkrankungen, emotionale Belastungen durch Kriege, durch Klimaangst, Zukunftsangst, das, was eben die Robert-Bosch-Studie auch sagt, was unsere Schülerinnen und Schüler am meisten belastet. Und da brauchen die Lehrkräfte Handwerkszeug, auch um den Mut zu haben, diese Räume zu öffnen.
1: Wenn man jetzt vielleicht auch als Zuschauerin oder Zuschauer etwas zum Thema Achtsamkeit mit nach Hause nehmen möchte, wie muss man sich so einen Workshop vorstellen, den die Schülerinnen, aber auch Lehrkräfte erleben? Was wird da vermittelt?
0: Es wird nicht nur vermittelt, es wird auch erlebt. Und ich glaube, das macht den Unterschied aus. Wir gehen immer erstmal in Übungen, wirklich in sich hinein zu spüren. Viele kennen es als Meditation. Da geht es wirklich darum, die Wahrnehmung zu schärfen und dann wirklich hinzuschauen, in welchen Themenfeldern, in welchen Mustern kommt das denn zutage? Dann passiert in den Workshops auch ganz, ganz viel Austausch, dass wir uns über unsere pädagogische Ausrichtung, über das, was ist mir wirklich wichtig, also Sinnhaftigkeit im Leben auch austauschen und so gut sich selbst auch wieder auszurichten. Und das ist wirklich was, was wir alle immer machen können. Lebe ich wirklich das, was mir wichtig ist, was mein Leben lebenswert gestaltet? Bringe ich das mehr in die Welt? Trage ich dazu bei oder nicht?
1: Große Fragen auf jeden Fall, die da thematisiert werden. Hier beim Kongress kommen rund 500 Menschen aus Forschung, Bildung und Politik zusammen, um auch darüber zu sprechen. Was sagen Sie, was sollte am Ende der Konferenz, die geht noch bis morgen, was sollte hängen bleiben, was sollte rauskommen?
0: Die Konferenz möchte einerseits viele Impulse vermitteln an konkreten Methoden, Themenfeldern, die wir aufgreifen. Aber es geht auch darum, strukturell zu schauen, was brauchen wir, um diesen Bereich wirklich curricular zu verankern. Das ist ein Punkt, den wir ganz klar stärken wollen, weil bisher viele Initiativen und Projekte bestehen, aber die curriculare, strukturelle Verankerung noch dahinter zurücksteht. Und da wollen wir hin.
1: Wie könnte man abschließend ja dahin kommen? Also Stichwort ABIC, es soll ein Institut gegründet werden, richtig?
0: Genau, wir sind in der Gründung eines Instituts MRISE, Mindfulness in Research, Innovation, Science and Education, das hier in Sachsen verankert werden soll, als gegebenenfalls an Institut der Universität Leipzig, um dann wirklich übergreifend Qualitätsstandards zu setzen, um Ausbildungen zu machen, um MultiplikatorInnen auszubilden, damit es wirklich sowohl in Sachsen als auch in anderen Bundesländern transferiert werden kann und wir die evidenzbasierten Formate, die wir jetzt hier haben, auch breiter in die Fläche bringen können.
1: Sagt Susanne Krämer vom Projekt ABIC, vielen Dank für das Gespräch. Ja, und vielleicht hält dann das große Wort Achtsamkeit ein bisschen mehr Einzug in unseren Alltag.
2: Und wir schauen jetzt auf alle wichtigen Meldungen von diesem Donnerstag, kurz und kompakt für Sie zusammengefasst.
3: In Belgern-Schildau im Landkreis Nordsachsen ist am Mittwochnachmittag ein 15-jähriger Mopedfahrer bei einem Verkehrsunfall verletzt worden. Nach Angaben der Polizei wollte eine 37-jährige Autofahrerin auf der Bergstraße nach rechts abbiegen und kollidierte dabei mit dem Jugendlichen auf einer Simson. Der 15-Jährige stieß anschließend gegen einen Zaun und wurde zur Behandlung in ein Krankenhaus gebracht. Der Sachschaden liegt bei rund 2.500 Euro. Die Polizei ermittelt zum genauen Unfallhergang und wegen des Verdachts der fahrlässigen Körperverletzung. In Mokau-Nord ist am Mittwochabend ein 43-jähriger Autofahrer bei einem Verkehrsunfall verletzt worden. Nach Angaben der Polizei missachtete ein 20-jähriger Audi-Fahrer an der Kreuzung Stralsunder Straße-Taucherstraße offenbar die Vorfahrt eines von rechts kommenden Toyota.

0: Toyota. Durch den Zusammenstoß wurde der Audi gegen einen wartenden Honda mit zwei Insassen geschleudert. Der 43-jährige Toyota-Fahrer kam ins Krankenhaus. Die beiden Autos mussten abgeschleppt werden. Der Schaden liegt bei rund 17.000 Euro. Die Polizei ermittelt wegen fahrlässiger Körperverletzung und zum Unfallhergang. Eine Verfolgungsfahrt im Leipziger Umland ist in der Nacht in Bad Lausick-Lauterbach in Gleisbett geendet. Ein 31-jähriger Audi-Fahrer wollte sich einer Polizeikontrolle entziehen, durchbrach einen Zaun und stürzte rund 6 Meter auf Bahngleise. Das Auto blieb auf dem Dach liegen. Der Fahrer und zwei Beifahrer wurden verletzt, einer schwer. Bei zwei Männern reagierte ein Drogenschnelltest positiv auf Amphetamine. Im Auto fanden Beamte zudem eine Softair-Waffe. Die Bahnstrecke ist für die Bergung gesperrt. Ersatzverkehr wurde eingerichtet. Die Polizei ermittelt wegen mehrerer Delikte. Neue Details zur Sprengstoffdrohne vom Flughafen Leipzig-Halle. Laut Bild unter Berufung auf Unterlagen einer BKA-Ermittlungsgruppe soll es sich um einen selbstgebauten Racecopter gehandelt haben, der über das Mobilfunknetz gesteuert wurde. Dadurch hätte der Pilot nicht in Tatortnähe sein müssen. Dem Bericht zufolge fehlten GPS und automatische Kennung, wodurch gängige Abwehrmaßnahmen erschwert worden wären. Die Bundesregierung macht Russland für den versuchten Anschlag vom 4. August verantwortlich. Moskau weist die Vorwürfe zurück. Die Ermittlungen dauern an.
1: Das waren die wichtigsten Meldungen aus Leipzig und der Umgebung. Wir sind gleich nach einer kurzen Werbepause wieder zurück und schauen dann auf ein bisher einzigartiges Projekt in Deutschland, welches hier in Leipzig entsteht. Ein inklusiver Campingplatz, der auf alle Bedürfnisse eingehen will. Wie das Konzept in der Praxis aussieht und warum das Projekt lange auf der Kippe stand, das sehen Sie gleich nach der Werbung. Bleiben Sie dran.
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3: Und das ist Leipzig aktuell an diesem Donnerstag. Willkommen zurück. Urlaub am See, im Ferienhaus oder mit dem Wohnwagen. Für viele ist das selbstverständlich. Doch was, wenn Barrieren schon bei der Wahl des Urlaubsortes anfangen? Am Stürmtaler See bei Leipzig soll jetzt ein Projekt entstehen, das genau an diesem Punkt ansetzt. 7 Hektar, Platz für über 600 Gäste und ein Konzept, das bundesweit bisher einmalig ist.
4: Dass man Urlaub machen kann, dass hier aber auch Menschen mit Behinderung arbeiten können. Das ist ein wichtiger Beitrag dafür, dass die Menschen tatsächlich sich in der Gesellschaft willkommen fühlen.
3: Genau dafür soll hier ein Campingplatz entstehen, den Menschen mit und ohne Behinderung gemeinsam nutzen können. Doch wie sieht ein Campingplatz für alle in der Praxis aus und kann das ein Modell der Zukunft sein? Noch braucht es für den inklusiven Campingplatz einiges an Vorstellungskraft. Die Planungen für diese Idee laufen aber bereits seit Jahren, wie der Leiter der Behindertenhilfe Leipzig, Peter Böhmer, erklärt.
5: Letztendlich stecken 4 Jahre Vorbereitungen dahinter. Und jetzt der Spatenstich heißt, es geht konkret los. Und in reichlich 2 Jahren, Ende 2028, wollen wir die Bauwerke im Wesentlichen abgeschlossen haben. Kleine Nacharbeiten noch Anfang 2029 und in der Saison 2029 soll dann der Betrieb starten.
3: Auf den rund 7 Hektar sind barrierefreie Ferienhäuser und Tinyhäuser, Stellplätze für Wohnwagen sowie ein Strandbereich mit Gastronomie geplant. Dazu kommen Spiel- und Abenteuerflächen, tiergestützte Angebote und eine Einrichtung der Eingliederungshilfe für Kinder und Jugendliche. Dass diese Pläne jetzt umgesetzt werden können, war zwischenzeitlich allerdings nicht sicher. Bereits 2024 lag ein Fördermittelbescheid vor, später fehlte jedoch Geld für die Erschließung des Grundstücks, wie die sächsische Staatsministerin für Infrastruktur Regina Kraushaar erklärt.
6: Es gab viele, viele Finanzierungsprobleme. Wir hatten hier tatsächlich über lange Zeit keine Klarheit, wird das funktionieren oder nicht. Und umso mehr freue ich mich natürlich, dass wir aus den Strukturwandelmitteln, die mein Haus zu bewirtschaften hat, fast 34 Millionen Euro hier für diesen Campingplatz geben können.
3: Insgesamt werden rund 35,5 Millionen Euro veranschlagt. 33,75 Millionen Euro davon kommen vom Bund, der übrige Teil vom Freistaat Sachsen. Der Standort gehört zur ehemaligen Braunkohleregion rund um den Tagebau Espenhain. Die Strukturwandelmittel machen nun einen großen Teil der Investitionen möglich. Doch was den Campingplatz von einem rein touristischen Projekt unterscheiden soll, steckt laut dem Leiter der Behindertenhilfe Leipzig, Peter Böhmer, vor allem im Konzept der sogenannten doppelten Inklusion.
5: Wir wollen hier ein Urlaubsferienangebot unterbreiten, was sich an alle Familien richtet. Eben auch an Familien, die eben Angehörige haben, die eben spezielle Hilfebedarfe haben beispielsweise. Aber währenddessen natürlich auch Menschen mit Behinderung Urlaub machen wollen, ist es genauso wichtig, wenn nicht gar wichtiger, dass auch Menschen mit Behinderung Arbeit finden. Sozialversicherungspflichtige Arbeit, von der sie leben können. Und genau das ist für uns doppelte Inklusion.
3: Rund 40 Arbeitsplätze sind auf dem Gelände vorgesehen. Damit soll Teilhabe auf beiden Seiten stattfinden. Bei den Gästen und bei den Menschen, die später dort arbeiten. Der Campingplatz soll damit an ein grundsätzliches Problem anknüpfen. Freizeit, Urlaub und Arbeit sind für Menschen mit Behinderung noch nicht überall gleichermaßen zugänglich, wie die sächsische Sozialministerin Petra Köpping erläutert.
4: 7% der Bevölkerung sind bundesweit mit einer Behinderung. Jeden von uns kann es jeden Tag treffen, sei es durch eine Erkrankung, sei es durch einen Unfall. Das dürfen wir nie vergessen. Und ich erlebe immer wieder, dass Menschen, die nicht unmittelbar betroffen sind, sich dafür nicht interessieren, aber von dem Tag an, wo sie betroffen sind, plötzlich merken, was es alles noch für Leerstellen gibt. Und dass man Urlaub machen kann, dass hier aber auch Menschen mit Behinderung arbeiten können. Das ist ein wichtiger Beitrag dafür, dass die Menschen tatsächlich sich in der Gesellschaft willkommen fühlen und angenommen werden.
3: 2029 soll der Campingplatz dann in Betrieb

0: gehen. Erwartet werden im Schnitt 500 bis 600 Gäste. Dann wird sich auch zeigen, ob aus dem Anspruch Camping für alle tatsächlich gelebte Teilhabe wird.
1: Und was uns Leipzig und die Umgebung an diesem Donnerstag noch bewegt hat, erfahren Sie jetzt in unseren Kurznachrichten.
2: Bei Ausgrabungen für eine geplante Fernwärmeleitung von Leuna nach Leipzig haben Archäologen bei Döhlen im Landkreis Leipzig eine Grabanlage aus der Jungsteinzeit entdeckt. Die trapezförmige Anlage war etwa 20 x 25 Meter groß und wird der Balberger Kultur zugeordnet. Im Inneren fanden die Forscher 7 kreisrunde Gruben. In einer davon lagen menschliche Überreste in seitlicher Hockerposition. Die Archäologen vermuten, dass dort Personen mit besonderer Stellung in der Gemeinschaft bestattet wurden. Ähnliche Funde gab es bereits zuvor im Landkreis Leipzig. Ein US-Rüstungsunternehmen will in Leipzig künftig weitreichende Marschflugkörper produzieren. Covenant plant, die Fertigung des Systems Anthem 2027 für europäische Kunden zu starten. Im ersten Jahr sollen rund 1000 Stück entstehen, später bis zu 5000 pro Jahr. Produziert werden soll im Leipziger Norden in einer bestehenden Gewerbehalle. Stadt und Freistaat bewerten die Ansiedlung wegen neuer Arbeitsplätze und zusätzlicher Steuereinnahmen positiv. Covenant ist nach dpa-Informationen auch im Gespräch mit der Bundeswehr. Wirtschaftsminister Dirk Panther spricht von mehr Chancen als Risiken. In Leipzig beraten am 15. und 16. September rund 200 internationale Forschende über die Zukunft der Chemieindustrie. Beim ersten Transforming Chemistry Summit geht es darum, wie die Branche ressourcenschonender, kreislauforientierter und stärker datengetrieben arbeiten kann. Organisiert wird der Kongress vom Center for the Transformation of Chemistry. Das neue Großforschungszentrum mit Standorten in Delitzsch und Merseburg soll den Umbau der Chemie hin zu Recycling, Kreislaufwirtschaft und nachwachsenden Rohstoffen vorantreiben. Hintergrund sind hohe Energiekosten und schwache Nachfrage. In Leipzig-Eutritsch gilt auf der Theresienstraße künftig Tempo 30. Zwischen Bahnbrücke und Dieselstraße soll die Geschwindigkeitsbegrenzung vor allem Lärm senken und die Sicherheit erhöhen. Ab 21. September werden zudem die Radfahrstreifen neu markiert und verbreitert. Im westlichen Abschnitt entstehen 1,75 Meter breite Schutzstreifen, im östlichen Bereich bis zu 2 Meter breite Radfahrstreifen. Auch 2 Ampelanlagen werden auf LED-Technik umgerüstet. Die Arbeiten kosten rund 140.000 Euro und sollen im Oktober abgeschlossen sein.
3: Der heutige Tag in Leipzig zeigte sich überwiegend bewölkt, mit nur wenigen aufgelockerten Momenten. Die Temperaturen kletterten auf angenehme 19 Grad, so dass es sich trotz der Wolken recht mild anfühlte. In der kommenden Nacht bleibt es wolkig bei milden Werten um 11 Grad. Größere Auflockerungen sind kaum zu erwarten, doch bleibt es weitgehend trocken. Der morgige Tag präsentiert sich deutlich freundlicher. Über weite Strecken zeigt sich heiteres Wetter mit reichlich Sonnenschein. Die Temperaturen erreichen angenehme 22 Grad, sodass es spürbar wärmer wird als heute. In den darauffolgenden 3 Tagen bleibt das Wetter zunächst noch freundlich und spätsommerlich. Am Samstag scheint häufig die Sonne, nur zeitweise ziehen einige lockere Wolken durch. Die Temperaturen erreichen dabei angenehme 22 Grad. Am Sonntag wird es wechselhafter. Dichtere Wolken breiten sich aus und im Tagesverlauf kann es immer wieder regnen. Mit Höchstwerten um 21 Grad bleibt es dennoch mild. Auch am Montag überwiegen die Wolken, längere sonnige Abschnitte sind eher selten. Die Temperaturen bewegen sich weiterhin bei rund 21 Grad.
1: Und das war Leipzig aktuell vom heutigen Donnerstag. Ich bedanke mich sehr bei Ihnen und freue mich, wenn Sie auch morgen noch einmal mit dabei sind. Bis dahin finden Sie wie gewohnt alle wichtigen Meldungen aus der Messe statt, sowie alle Berichte aus der heutigen Sendung noch einmal zum Nachschauen und Nachlesen in unserer Mediathek unter www.sachsen-fernsehen.de. Mein Team und ich wünschen Ihnen jetzt noch einen angenehmen Donnerstagabend. Machen Sie es gut und bis morgen.

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Herzlich willkommen zum Regionalmagazin bei Muldental TV, die erste September-Ausgabe. Ich freue mich sehr, dass Sie eingeschaltet haben. Damit kommen wir zu den Nachrichten. Herzlich willkommen zu den Nachrichten, hier die Meldungen. Starke Saison im Muldentalbad Kleinboden. Das Muldentalbad Kleinboden blickt auf eine erfolgreiche Freibadsaison zurück. Zwischen dem 15. Mai und dem Saisonende am 1. September wurden insgesamt 22.430 Besucher gezählt. Damit kamen deutlich mehr Badegäste als im vergangenen Jahr. An zwei Tagen wurde in diesem Sommer sogar die Marke von 1.000 Gästen geknackt. An das Rekordjahr 2024 reichten die Zahlen allerdings nicht heran. Damals wurden knapp 26.900 Besucher gezählt. Mit dem meteorologischen Herbstbeginn am 1. September endete nun

0: auch die diesjährige Saison im Muldentalbad. Energetisches Quartierskonzept für Grimma West gestartet. Die Stadt Grimma treibt ihre kommunale Wärmeplanung weiter voran. Für Grimma West wird jetzt ein integriertes energetisches Quartierskonzept erarbeitet. Es soll bis Juni 2027 fertiggestellt werden. Untersucht werden unter anderem die zukünftige Wärmeversorgung, Möglichkeiten zur Erweiterung bestehender Wärmenetze sowie die energetische Modernisierung von Gebäuden. Auch Klimaanpassungen durch mehr Begrünung, Entsiegelung und ein verbessertes Regenwassermanagement spielen eine Rolle. Das Untersuchungsgebiet umfasst 69 Gebäude. In den kommenden Monaten sind Begehungen und ausgewählte Luftaufnahmen vorgesehen. Aus den Ergebnissen soll anschließend ein konkreter Maßnahmen- und Zeitplan für die weitere Entwicklung von Grimma West entstehen.
1: Wurzen erhält rund 3,4 Millionen Euro für die weitere Entwicklung der Vorstadt Nord. Die Stadt wird mit dem Quartier neu in das Städtebauförderprogramm Wachstum und nachhaltige Erneuerung aufgenommen. Mit den Fördermitteln soll die Lebensqualität in dem Gebiet nördlich der Altstadt verbessert werden. Geplant sind unter anderem die Neugestaltung des Stadtparks, die Herrichtung des Stadtteil- und Jugendtreffs sowie die energetische Sanierung von Wohngebäuden. Auch die Grundschule samt Außenanlagen soll saniert werden. Grün-, Bewegungs- und Sportflächen sollen ebenfalls aufgewertet werden. Bis zum Jahr 2037 kann Wurzen für die Gesamtmaßnahme mit Fördermitteln von insgesamt rund 10,5 Millionen Euro rechnen. Das Jahr 2026 widmet sich in Grimma in verschiedensten Formen dem berühmtesten Schüler des heutigen Gymnasiums St. Augustin. Dem Kirchenlieddichter Paul Gerhardt wird kreativ anlässlich dessen 350. Todestages gedacht. Wer neben den Veranstaltungen mehr über das Leben Paul Gerhardts erfahren möchte, der kann in der Frauenkirche Grimma eine Ausstellung besuchen. Seine Lebensstationen sind hier aufbereitet, vor allem aber auch seine Zeit in Grimma. Dazu besteht die Möglichkeit, per QR-Code nicht nur das textliche und musikalische Werk zu lesen, sondern auch zu hören. Ein Projektchor hat eines der 29 Lieder, die sich im evangelischen Gesangbuch heute noch befinden, für die Ausstellung eingesungen. Damit ist das Jahr zu Ehren Paul Gerhardts aber noch lange nicht vorbei. Neben einem Pilgertag am 3. Oktober, einem Stadtspaziergang am darauffolgenden Tag, wird dann am 10. Oktober zu einem Poetry Slam in der Paul Gerhardt Edition geladen, in dem dessen Werke in die heutige Zeit übertragen werden.
0: Glasfaseranschlüsse werden vorbereitet. Der Glasfaserausbau in Grimma geht in die nächste Phase. Die bereits fertiggestellten Netzbereiche sollen bis Ende dieses Jahres schrittweise an Vodafone übergeben werden. Parallel laufen die Vorbereitungen für die technische Aktivierung des Netzes. Derzeit werden in den Gebäuden Messarbeiten durchgeführt, um die Voraussetzungen für die spätere Nutzung der Anschlüsse zu prüfen. Im Laufe des Jahres 2027 sollen die Glasfaseranschlüsse dann Gebiet für Gebiet freigeschaltet werden. Wann ein einzelner Anschluss aktiviert wird, hängt unter anderem von einem möglichen Anbieterwechsel ab. Eigentümer und Bewohner werden rechtzeitig kontaktiert, um die notwendigen Arbeiten und den Aktivierungstermin abzustimmen. Herbstausgabe von Was ist los in Grimma erschienen. Der Veranstaltungskalender Was ist los in Grimma geht in die nächste Runde. Die Herbstausgabe 2026 bietet einen Überblick über mehr als 130 Veranstaltungen, die von Vereinen, Veranstaltern und Kulturschaffenden für die Monate September bis November gemeldet wurden. Ob Kultur, Musik, Vereinsleben oder Veranstaltungen für die ganze Familie. Die wichtigsten Termine sind kompakt zusammengefasst. Der Kalender erscheint in einer Auflage von 3.500 Exemplaren und ist kostenlos erhältlich.

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0: Am 18. und 19. September, ein Wochenende nach dem internationalen Musikantentreffen in Grimma. Da gibt es das nächste Highlight und zwar in Wurzen. Sollten Sie sich auch nicht entgehen lassen, denn da steigt das Landesernte-Dankfest. Das organisierende Landeskuratorium hat jetzt gemeinsam mit den Verantwortlichen der Stadt Wurzen das Festgelände besichtigt, um letzte Absprachen zu tätigen.
1: Das Landesernte-Dankfest vom 18. bis 20. September wirft deutliche Schatten voraus und prägt bereits das Geschehen in Wurzen. Ende August wurde der symbolische Start mit einem musikalischen Teaser in Form eines Orgelwandelkonzertes gesetzt. Rund 100 Personen folgten der Einladung in und durch die 5 teilnehmenden Wurzner Kirchen. Musikalisch eingestimmt geht es nun in den Vorbereitungsendspurt. Mitglieder des Vorstandes vom Sächsischen Landeskuratorium Ländlicher Raum e.V., die das Landesernte-Dankfest gemeinsam mit der Gastgeberstadt organisieren, verschafften sich vor Ort einen Überblick zum Vorbereitungsstand und dem Festgelände. Nach kurzer Einstimmung im Stadthaus führte die Route durch die Stadt zu den einzelnen Schauplätzen.
2: Also ich bin mir sicher, dass wir wirklich das Kuratorium hier von einer tollen Vorbereitung überzeugen konnten, überhaupt erstmal diese Atmosphäre zu schnuppern. Wir haben ja jetzt einmal komplett in einer Stunde die gesamte Stadt ablaufen können und damit merkt man schon, wir haben wirklich ganz viele Meilen, wir haben ein großes Festgebiet und trotzdem haben wir in Wurzen so kompakte Wege, dass wir tatsächlich alles schnell erreichen können und das ist natürlich auch für das Fest selber dann eine super coole Sache für die Besucher, dass man eben sich keine Sorgen machen muss, dass man irgendwie alles erreichen kann.
1: Sei es der Bürgermeister-Schmidt-Platz,

0: der mit Rummel und vielen Attraktionen aufwartet, oder der Jakobsplatz, der Schauplatz für regionale Produkte und Aktionen sein wird. Weiter ging es über den Markt, den ein großes Festzelt säumen wird, unter dem unter anderem die Eröffnung am Freitagabend 18 Uhr zelebriert wird. Im Dom findet der ökumenische Festgottesdienst am Sonntag 10 Uhr statt, davor auf dem Platz findet sich die Jugendbühne. In der Wenzesleikirche werden bereits ab Dienstag, dem 15. September, die Erntekronen ausgestellt, von denen die schönste in einer Prämierungsveranstaltung am Samstag 16.30 Uhr ausgezeichnet wird. Akribische Vorbereitungen dazu laufen dabei bereits schon länger innerhalb der Vereine im Wurzner Land. Ein Rahmenprogramm zum traditionellen Handwerk, ergänzt um das Landfrauencafé, umrundet die Aktivitäten hier. Das Ringelnatz Geburtshaus mit Ringelnatz Park bieten verschiedenste Programmpunkte. Im Rosental präsentieren sich die Partnerstädte und der Landesverband Sachsen der Kleingärtner. Kunst und Kultur säumt die Innenstadt, ebenso wie Vereins, Blaulicht, Händler und Technikmeile. Das Programm steht. Sollte es Änderungen geben, werden diese über den QR-Code darin aktuell einsehbar sein. Auch die Absicherung der Veranstaltung steht. Unter anderem soll mit mobilen Fahrzeugsperren die Sicherheit gewährleistet werden.
1: Klar, jetzt immer noch mehr Detailfragen, die noch zu klären sind, aber das Grobe steht alles. Das sind jetzt eher noch mal ein paar Punkte. Muss irgendwo noch mal ein Poller anders gesetzt werden? Ist wirklich für den Anlieferungsverkehr alles geklärt? Muss man irgendwo noch mal auf den Hydranten aufpassen, dass der auch abgesichert ist? Also das sind eher so die Detailfragen, aber da kommen wir jetzt gut voran. Es sind, glaube ich, in 2 Wochen ist noch mal eine Absprache und dann sind wir hier wirklich im guten Finale.
0: Finale des Festwochenendes wird der große Festumzug sein, mit über 50 Bildern, die Wurzen, das Wurzener Land, dessen Tradition, Geschichte und Zukunft sichtbar macht. Der Festumzug wird durch Muldental TV aufgezeichnet und ist danach erhältlich. Die Vorfreude in Wurzen steigt.
1: Also ich freue mich drauf, wenn alle kommen. Wir erwarten ja 50.000 Besucher, gern auch mehr. Wir wollen einfach zeigen, dass wir hier in der Nähe von Leipzig wirklich eine ganz tolle Region haben mit dem Wurzlerland, wo man einfach was erleben kann, was sehen kann und trotzdem auch zur Ruhe kommen kann. Also ich freue mich drauf.
0: Nun geht es in die heiße Vorbereitungsphase, bis Wurzen dann vom 18. bis 20. September die Gäste zum Landesernte-Dankfest empfangen wird.
2: Tja, die Pflegereform, die wird uns mal zu schaffen machen in der Zukunft. Da gibt es eine bundesweite Aktion, die nennt sich Leeres Pflegebett. Darüber jetzt der folgende Bericht.
0: Aufgrund von Alter, Krankheit oder Einschränkungen können bestimmte Dinge im Alltag oft nicht mehr selbstständig bewältigt werden. Es benötigt Unterstützung, Versorgung und Betreuung. Pflege kann dabei verschiedene Bereiche umfassen, von Körperpflege, Mobilität hin zu Unterstützung im Haushalt oder soziale Begleitung sowie vieles mehr. Laut Statistischem Bundesamt steigt die Anzahl pflegebedürftiger Menschen in Deutschland. 2023 waren es 5,69 Millionen Menschen, 1999 noch 2,02 Millionen. Die Tendenz, auch aufgrund der Bevölkerungsentwicklung, ist weiterhin steigend. Mit dem Entwurf zum Pflegeneuordnungsgesetz möchte der Bund die Finanzen der Pflegeversicherung stabilisieren und die Versorgung der Menschen verbessern. Aus Sicht von Pflegeeinrichtungen und Trägern der Wohlfahrtspflege hat diese Reform jedoch fatale Folgen und dramatische Auswirkungen nicht nur auf Pflegeleistungen, sondern vor allem auch auf Pflegebedürftige und ihre Angehörigen. Eine Protestaktion, die in Thüringen durch die Liga der Freien Wohlfahrtspflege e.V. ins Leben gerufen wurde, griff unter anderem die Diakonie Leipziger Land auf. Ein leeres Pflegebett, welches vor den Einrichtungen positioniert ist, soll den Unmut über die Reformpläne sichtbar machen. Katrin Bayer, Fachbereichsleiterin Altenhilfe, wozu 7 Heime, 3 Sozialstationen, 3 Tagesbetreuungen, Pflegeberatung und Hospizdienst zählen, bereitet der Entwurf große Sorgen, weshalb sie diese Protestaktion sofort aufgreifen wollte.
3: Wir möchten einfach darauf aufmerksam machen, dass es zwar eine Pflegeneuordnungsgesetz oder eine Pflegereform gibt, es aber doch eher ein Spar- und Leistungskürzungsgesetz ist. Und das ist schon erschreckend, sowohl für uns als Leistungsanbieter, als auch für unsere Klienten, für unsere Patienten und Bewohner. Was gar nicht so auf den ersten Blick gar nicht so zum Tragen kommt. Ne? Wenn man das sieht, wird verkauft, dass es mehr Geld gibt für die Leistung. Aber wenn man dann dahinter guckt, erhalten die Klienten für etwas

0: Mehr Geld für einen kleinen Obolus, mehr Geld, weniger Leistung.
1: Doch die Auswirkungen des Neuordnungsgesetzes greifen weiter.
0: Uns werden Leistungen, gerade in der Beratung, in der Pflegeberatung, die es dann nicht mehr gibt, die Leistungsträger oder die Träger der Leistung, also die Krankenkassen beispielsweise, dann ohne fachliche Expertise erbringen sollen. Und das macht uns Angst.
1: Sollte die Pflegereform so umgesetzt werden, habe dies weitreichende Folgen.
0: In den stationären Einrichtungen sehen wir kommen, dadurch, dass die Pflegegrade, der Einstieg in die Pflegegrade nach oben geht, also das Punktesystem, und die Plätze sich verteuern, werden wir immer mehr Pflegegrade 4 und 5 hier in der stationären Pflegeeinrichtung haben. Und bei dem jetzt schon vorhandenen Pflegekraftmangel oder Pflegekräftemangel werden wir diese kaum versorgen können. Deshalb das leere Bett. Na? Also wir haben gar nicht die Pflegekräfte dann mehr, aber auch aufgrund der hohen Kostensteigerung. Der Leistungszuschlag beispielsweise in der stationären Einrichtung, wo es ja diesen prozentualen Aufschlag gibt, einen Zuschlag, 75% erhalten Sie jetzt nach 36 Monaten und dann erst nach dem Pflegeneuordnungsgesetz nach 54 Monaten. Und das macht uns schon Angst, dass Betten leer bleiben. Und im ambulanten Bereich ist es halt so, dass viele Leistungen, beispielsweise wenn Sie einen neuen Pflegegrad kriegen, 2 und 3, dann ist die ersten 3 Monate, wird der Betrag bei den, wenn Sie keine Leistung von der Sozialstation abfordern, wird der Betrag halbiert, weil Sie eine Pflegebegleitung bekommen, in der Hoffnung, dass Sie noch präventiv oder rehabilitativ Ansätze finden. Der Entlastungsbetrag fällt komplett weg. Damit hat praktisch der Pflegegrad 1 gar keinen Zugang mehr zu Leistung. Und das sind ungefähr 10 bis 15% unserer Arbeit, die wir erbringen. Und das ist ja auch ein Einstieg, dass die Klienten besucht werden, dass sie mal jemanden in Sozialkontakt haben, im Sozialraum, dass sie Unterstützung kriegen auf einfachsten Weg, ne? Wenn jemand haptisch nicht mehr mit den Händen greifen kann, dass dort der Einkauf übernommen wird oder einfach mal im Haushalt was sortiert wird. Und das würde alles wegfallen.
1: Die Missstände im Pflegegesetz seien nicht neu. Diakonische und paritätische Träger, wie auch die Diakonie Leipziger Land um Katrin Bayer, machen schon über Jahre auf allen politischen Ebenen darauf aufmerksam. Verschiedene Kritikpunkte werden angebracht.
0: Wir kritisieren, dass die Leistungen gekürzt werden, dass die zu Pflegenden ihnen weniger Budget zur Verfügung steht, dass die Tariftreue gekappt wird. Wir haben lange darum gekämpft, dass auch alle Pflegeeinrichtungen eine Tariftreue vorhalten müssen. Wir müssen jährlich eine Tariftreuemeldung machen, dass wir auch wirklich tariflich entlohnen. Und diese wird jetzt gekappt sozusagen. Und wenn die Tarife gehen auf die Grundlohnsumme der gesamten Bundesrepublik zurück und die Träger bleiben dann im Prinzip auf jeglichen Tarifsteigerungen sitzen. Und das ist natürlich betriebswirtschaftlich kaum vertretbar.
1: Auch für Pflegebedürftige und Angehörige steigen die Kosten. Beispielsweise konnten bisher unabhängig der Leistungen Pflegehilfsmittel abgerechnet werden. Dieses Budget gehe nun in die Zuweisungen ein, wodurch letztendlich weniger Gelder für Leistungen zur Verfügung stehen. Aufgrund des geringeren Budgets für Pflegebedürftige werden demnach weniger Leistungen gebucht, was vor allem auch im Bereich der Alltagsbegleitung deutlich spürbar sein wird. Für den Freistaat um Gesundheitsministerin Petra Köpping ist das Pflegeneuordnungsgesetz ein strittiges Thema, welches unbedingt einer Überarbeitung bedarf.
2: Ja, die Pflegereform, der erste Entwurf liegt vor und ich kann nur sagen, da muss nachgebessert werden. Ich bin sehr dankbar, dass auch der Ministerpräsident und ich gerade was das Thema Pflege und Rente betrifft.

0: da zusammenschließen und sagen, da müssen Veränderungen her. Speziell und ganz besonders für den Osten, weil wir andere Bedingungen haben als in den westdeutschen Ländern. Bei der Rente wissen wir, dass jeder Vierte in Sachsen die Rente mit 63 abschlagsfrei in Anspruch nehmen kann, weil die Menschen eben hier sehr jung begonnen haben zu arbeiten. Auf der anderen Seite bei der Pflege, dass Rentenpunkte, die jetzt zur Diskussion stehen, dass sie nicht mehr anerkannt werden sollen für pflegende Angehörige, die ein wichtiges Instrument sind, dass Menschen andere Menschen pflegen, die gehören geregelt, aber auch eben die Pflegeheim Strukturen. Weil dort genau, wenn ich die Zeit, wo man den hohen Beitrag zahlen muss, noch weiter verlängere, wie das jetzt vorgesehen ist, von 12 auf 24 Monate, dann muss man sich ja sofort die Frage stellen, wen das belastet. Das sind neben den Bewohnerinnen und Bewohnern auch die Kommunen. Oder dass der Eigenanteil verändert wird für pflegende Angehörige, die dann Beiträge leisten müssen für die Pflegeheime. Und das wird noch eine große Diskussion geben, da werden wir uns stark machen müssen, auch als Gesundheitsminister, aber auch als Bundesländer, dass wir hier eine Veränderung herbeiführen.
1: Einrichtungen und Anbieter von Pflege- und Unterstützungsleistungen wie die Diakonie Leipziger Land sperren sich grundsätzlich nicht gegen Reformen.
2: Uns ist klar, dass es eine Änderung geben muss in der Pflege, Gesundheitsreform, Pflegereform. Aber hier wird an ein Gesetz oder an den Gesetzen nur immer wieder ein Baustein dran gestückelt, anstelle wirklich einmal ein komplett neues Gesetz, die Sozialgesetzgeber neu aufzusetzen.
1: Dahingehend sieht Katrin Bayer konkrete Ansatzpunkte.
2: Alle erhoffen sich eine Vollversicherung oder all-inklusive Versicherung. Die kann es nicht geben, die kann man nicht bezahlen. Aus meiner Sicht sollte es eine Grundversicherung geben und so, dass alle abgesichert sind mit Grundbausteinen und dass dann über eine zusätzliche Absicherung es noch andere Bausteine dazu buchbar sind, die man dazu leisten kann. Oder wie es gerade in den skandinavischen Ländern ist, dass es die Möglichkeit gibt, auch über einen Sozialraum das abzudecken. Das Wort Bostock, das praktisch über die Ehrenamtlichen dort Leistungen oder über die familiären Geschehen da Leistungen dazukommen oder eingebracht werden.
1: Auch beim Freistaat gäbe es Spielräume.
0: Ja, das, was der Freistaat kann, ist tatsächlich bei dem Thema Investitionen, die Pflegeeinrichtungen zu unterstützen. Da diskutieren wir drüber. Wir haben jetzt eine massive Strategie gefahren für die Krankenhäuser und das muss in Zukunft eben auch für Pflegeeinrichtungen, für Einrichtungen für Menschen mit Behinderung im neuen Maße passieren.
1: Dennoch erhoffen sich beide grundlegende Änderungen des Pflegeneuordnungsgesetzes.
2: Dass es nochmal auf überhaupt erstmal zu einer Anhalten dieses Gesetzentwurfs kommt, dass nochmal eine große Diskussion gibt dazu und dass es nicht unbedingt im September zu einer Abstimmung kommt, die sofort zum 1.1. greift. Das wäre ja, so ist es angedacht, dass ja das Gesetz relativ schnell umgesetzt wird und wir dann auch gar keine Zeit haben, irgendeinen Vorlauf zu bilden, ja. Und das ist unsere Sichtbarmachung, dass überhaupt das Gesetz, was gut verkauft wird nach außen, als neu und es gibt Leistungen, überhaupt zu sagen, nein, es ist kein Gesetz, was Leistungen zusätzlich verkauft, sondern ein Gesetz, was eher ein Spargesetz ist. Und das sollte zwingend angehalten werden und neu gedacht werden. Und insofern weiß ich nicht, ob eine Chance oder ob es ein Risiko ist, dass es einen neuen Gesundheitsminister gibt, der sich erstmal einlesen muss oder ob es dadurch jetzt schneller durchgesetzt wird.
1: Könnte Katrin Bayer Wünsche an die Regierung und das Gesundheitsministerium richten, hätte sie konkrete Vorstellungen.
2: Ich hätte eine neue Sozialgesetzgebung gerne. Und ich hätte eine auskömmliche Finanzierung und eine Wertschätzung der Pflege und des Gesundheitssektors. Und ich hätte analog den Ärzten gerne eine einheitliche Verkammerung der Pflege, so wie es Standard ist in allen europäischen Ländern. Und da ist Deutschland eines der wenigen Länder, die das überhaupt nicht hat.
1: In den kommenden Wochen geht das Pflegeneuordnungsgesetz in das Kabinett.

0: Kabinett. Danach folgen Lesungen im Bundestag und Rat. Änderungen können durch Verbände, Länder und Pflegekassen eingebracht werden. Das geplante Inkrafttreten wird dennoch auf den 1. Januar 2027 gesetzt. Ab diesem Zeitpunkt kann Pflege, die direkte Arbeit am Menschen, wie sie aktuell möglich ist, aus Sicht vieler Dienstleister nicht mehr angeboten werden.
1: Das Schloss in Machern ist ja wirklich schön. Da kann man wundervoll heiraten. Es gibt wunderschöne Orte in diesem Schloss und um das Schloss. Es gibt natürlich auch noch eine Menge an Sanierungsbedarf. Es soll aber weitergehen. Die Bürger konnten sich das Ganze jetzt auch mal anschauen und auch ihre Ideen einbringen.
0: Bald soll im Schloss Machern wieder die Sonne strahlen. Zur ersten Öffnung nach der Übernahme der Bewirtschaftung durch den Eigenbetrieb Sport und Kultur der Gemeinde Machern am 1. Juli überwiegten noch Regen und Wolken. Mit dem wiederkehrenden Format Schloss Machern öffnet seine Türen, möchte die Gemeinde über die anstehenden Baumaßnahmen in dem aktuell nur teilweise zugänglichen Gebäude informieren, über weitere Schritte berichten sowie Ideen und Möglichkeiten zur künftigen Nutzung von der Bevölkerung erfahren. Das Schloss Machern war lange Zeit ein Hotspot für Veranstaltungen, nicht nur aufgrund der baulichen Gegebenheiten, aber lange Zeit im größten Bereich geschlossen. Das Schloss zählt als eine beliebte Hochzeitslocation. Trauungen wurden in den vergangenen Jahren in der historischen Ritterstube im Erdgeschoss durchgeführt. Einige Räume werden von Vereinen genutzt. Die Macherner Bevölkerung wünscht sich eine weitere Öffnung des gemeindeprägenden und geschichtsträchtigen Gebäudes inmitten des Macherner Parks, welches als beliebtes Ausflugsziel gilt. Die Gemeinde suchte nach Finanzierungsmöglichkeiten für den Sanierungsstau sowie die Brandschutzauflagen, die eine weitere und breitere Nutzung bisher ausbremsten. Eine Förderung durch Mittel des Investitionsgesetzes Kohleregionen blieb verwehrt. Das Sondervermögen des Bundes, rund 500.000 Euro, soll hier nun komplett einfließen.
2: Ja, wir sind und haben sozusagen den Bauantrag gestellt. Der Bauantrag wird dann, wenn das am Ende alles durch ist, wird sicherlich noch 1-2 Monate dauern, wird uns dann, sage ich mal, die Anzahl der Leute, mit denen wir das Schloss erstmal nutzen können, für die Anfangsphase uns gegeben sein, dass wir mit so und so vielen Leuten hier Veranstaltungen durchführen können. Der Tag heute gilt sozusagen als erste Öffnung, damit wir auch den Bürgern von Machern hauptsächlich mitnehmen und vielleicht für die Zukunft in unserem Konzept noch die eine oder andere Möglichkeit finden, gemeinsam, wie vielleicht der eine oder andere Raum im Schloss nochmal in der Zukunft nutzbar ist.
0: Der Auftakt nun wurde noch verhalten genutzt. Die Visionen für diesen Ort dagegen sind klar.
2: Auf alle Fälle ein Ort der Begegnung. Wir möchten auch die Kultur für Machern wieder vorantreiben. Wird nach wie vor unser Hochzeitsschloss sein und bleiben. Das ist ja eine Geschichte, die schon seit vielen, vielen Jahren sehr, sehr gut läuft. Da sind wir immer wieder auch bei steigenden Zahlen, also auch nach Corona, wo es mal schon deutlich abgeflacht war, sind wir wieder auf dem richtigen Weg. Also das wird immer sein, aber wir müssen natürlich, die Größe des Schlosses gibt es einfach her. Viele, viele andere Möglichkeiten ergeben sich daraus. Wir wissen, wir müssen in Richtung Tourismus was tun. Vielleicht entsteht auch ein kleiner Tourismus-Infopoint hier. Aber das sind jetzt erstmal alles nur Ideen, die geht es zu sammeln und am Ende ein Konzept daraus zu gestalten und es dann zu gestalten.
0: Das wird durch den Eigenbetrieb Sport und Kultur der Gemeinde Machern durchgeführt, der sich neben dem Sportpark auch dem Schloss widmen wird.
2: Wir könnten uns auch vorstellen, vielleicht geringe Teile des Schlosses unterzuvermieten oder weiterzugeben. Das ist alles nicht festgeschrieben. Wir sind ja, wie gesagt, in der Phase der Akquise und wollen viele, viele gute Ideen sammeln, die dann natürlich unter der Sportparkleitung hier zur Verwirklichung kommen.
0: Bis zum Ende des Jahres wird es noch einige Impulse geben.
2: Der Weihnachtsmarkt steht ja schon fest. Den wollen wir auf alle Fälle, wollen wir zumindest dieses Schloss mit integrieren in den Weihnachtsmarkt. Wird auf alle Fälle ein Bestandteil sein. Wird aber vor der Weihnachtsmarkt kommt, wird es noch 1-2 Veranstaltungen in dieser Form hier geben. Weil wir sehen ja auch heute, es ist noch nicht so, dass der Bürger jetzt so vollkommen reinströmt ins Schloss. Aber das müssen wir uns erstmal auch in der Bevölkerung verbreiten, dass wir diese Möglichkeit hier schaffen, um sich einfach einzubringen. Denn ich denke, oder wir haben gehört, es gibt viele, viele Ideen unter der Bevölkerung. Aber das Wichtige ist, dass wir die erfahren.
0: Über weitere Öffnungstage des Schlosses, an denen Einblicke genommen und Ideen ausgetauscht werden können, informiert die Gemeinde. Formate wie diese zeigen, dass das historische Schloss Machern so langsam wieder aus dem Dornröschenschlaf geholt wird.
1: Ja, meine Damen und Herren, nächstes Wochenende ist es bereits soweit. Nach inzwischen wieder 4 Jahren folgt traditionell das

0: Wir waren bei den letzten Proben des Jugendblasorchesters Grimma dabei und auch bei der Vorortbegehung im Stadion für die Parade.
1: Die Zeichen stehen auf Grün für das 11. internationale Musikantentreffen in Grimma. Vom 11. bis 13. September werden Musikgruppen aus aller Welt begrüßt. Das Jugendblasorchester Grimma probt dafür fleißig und die Stimmung zur Generalprobe ist bestens. Dem Pokalfest im Blick. Die Publikumslieblinge werden in verschiedenen Kategorien ausgezeichnet, stimmen sich die Musikerinnen und Musiker auf das Großevent ein. Insgesamt reisen 30 Musikformationen aus 8 Ländern nach Grimma an. Eines der Highlights wird die große Musikshow im Stadion der Freundschaft sein. Orchesterleiter André Ramlow verschafft sich hier eine Woche vor dem Event noch einmal einen Überblick.
2: Es wird alles ernst. Die Vorfreude ist groß und die Hoffnung, dass natürlich alles klappt.
1: Zur Generalprobe hatte das Jugendblasorchester Besuch, denn das Fest wird auch mit Grimmaer Akteuren vielfältig gestaltet. Der Förderverein der Feuerwehr Groß-Badau stimmte sich hier noch einmal auf den Feuerwehrmarsch ein, den sie innerhalb des Festwochenendes präsentieren werden.

0: Dazu wurde das ein oder andere Stück angestimmt, auch mit Grimmers Stadtmusikdirektor Rainer Ramlow, der hier noch einmal den Dirigentenstab übernimmt.
1: Proben sind immer gut, aber Probe kommt ja von Probieren. Also wir haben nicht mehr viel ausprobiert, eigentlich bloß noch alles gefestigt und vor allem auch mit den ganzen anderen Special-Einlagen, sage ich mal, geprobt, dass das alles auch dann funktioniert.
0: Schon 10-mal begeisterte diese Veranstaltung der besonderen Art das Grimmauer und weit angereiste Publikum. Dieses Event sollte man sich auch in der 11. Auflage nicht entgehen lassen.
1: Was einfach eine schöne Sache ist. Es ist für jeden was dabei musikalisch und es ist so ein großes Fest. So viel internationale Musikanten sind da und ja, kommt vorbei und habt Spaß und vergesst einfach mal den Alltag.
0: Zur optimalen Ausgestaltung des Aufenthaltes der weitgereisten Orchester wurde eine Crowdfunding-Aktion gestartet, die noch bis zum 9. September 20 Uhr unterstützt werden kann. Denn neben dem Auftritt hier im Stadion der Freundschaft verbringen die weitgereistesten Formationen aus Japan und Brasilien noch einige Tage mehr in der Region, die Grimmauer ihren Besuchern möglichst unvergesslich gestalten wollen. Gemeinsam werden sie hier dann am Samstagnachmittag musizieren.
1: Hier ist dann das große Zusammenspiel von allen Orchestern, die beteiligt sind. Vorher gibt es einen großen Marsch durch die Innenstadt, die dann alle hier einmarschieren. Und dann gibt es hier ein gemeinsames Spiel mit über 20 Orchestern.
0: André Ramlow erinnert sich gern an die vergangenen Auflagen zurück.
1: Also wenn ich ans letzte Mal denke, vor 4 Jahren, hoffe ich, dass das Wetter diesmal durchhält. Vor 4 Jahren sind wir dann einen Regenguss geraten. Aber selbst das hat die Musiker nicht gestört. Die sind dann einfach vom Stadion einfach hier unter die Tribüne und haben dort weiter musiziert.
0: Das Wetter schränkt die Veranstaltung also nicht ein, selbst wenn es nicht so sonnig ist wie hier eine Woche vor dem Start. Das internationale Musikantentreffen lässt sich bei jedem Wetter genießen.
1: Auf dem Volkshausplatz in unserem Festzelt sowieso, also da ist man auch vor Wind und Wetter geschützt.
0: Und dort wird dann ordentlich eingeheizt. Die vergangenen Jahre haben es gezeigt, dass man sich dieses internationale Musikantentreffen keinesfalls entgehen lassen soll.
2: Ja, auch für die Politiker ist die Sommerpause vorbei und so tagte auch wieder im August der Grimmauer Stadtrat mit wirklich zahlreichen Themen.
0: Die erste Grimmauer Stadtratssitzung nach der recht kurzen Sommerpause startete, was es so noch nicht gegeben hat, mit einer Verspätung aufgrund des Antrages der AfD-Fraktion auf Abbruch und Vertagung der Stadtratssitzung wegen nicht korrekter Zustellung der Sitzungsunterlagen. Nach kurzer Absprache des Oberbürgermeisters Tino Kiesig zwischen Frank Linke, CDU, Konrad Hempel, Bürger für Grimmauer, Allianz Stadt und Land und Marco Neumann, Freie Wählervereinigung, erklärte der Stadtchef:
3: Hier liegt uns seit wenigen Minuten ein Antrag auf Abbruch und Vertagung der Sitzung wegen schwerer Form und unhaltbarer Ladungsfehler zur Stadtratssitzung am 27. August 2026 durch die AfD-Fraktion vor. Das haben wir soeben noch einmal im Kreis der Verwaltung und mit den Ältesten der anderen Fraktionen geprüft.

0: Wir können bestätigen, dass alle Sitzungsgrundlagen rechtzeitig elektronisch und einmal postalisch zugeschickt worden sind. Damit ist die Riedenbrücke für uns gegenstandslos und wir eröffnen die Beratung und ziehen sie entsprechend durch, so wie es die Ladung und die sächsische Gemeindeordnung vorsieht.
1: Und so startete die Versammlung, wie es die Tagesordnung vorsah, mit der Berufung des Ortswehrleiters und dessen Stellvertreter für die Feuerwehr Mutschen. Bei der Wahl am 25. Juni nahmen von 55 Stimmberechtigten 41 teil. Mit 38 Stimmen wurde Kamerad Oliver Lehmann als Ortswehrleiter und mit 34 Stimmen Kamerad Clemens Höhme als Stellvertreter gewählt. Ebenfalls zur Wahl stand die Berufung der Leitung des Musikzuges der Gemeindefeuerwehr Grimma. Bei dieser am 29. Mai durchgeführten Wahl beteiligten sich von 19 Stimmberechtigten 17. Mit 9 Stimmen entfiel die Wahl der Kapellenleitung auf Nadine Hauschild und mit ebenfalls 9 Stimmen auf Kevin Meinhardt als Stellvertreter. Mit jeweils 3 Enthaltungen konnte die Berufung erfolgen. Ende März 2026 wandte sich die Fraktion Bürger für Grimma Allianz Stadt und Land mit der Bitte um Prüfung und Beantwortung von Anfragen hinsichtlich einer möglichst unbürokratischen, praxisnahen zur Verfügungstellung finanzieller Mittel an die Ortschaftsräte, an die Verwaltung. Es folgten 2 Beratungen und die vorliegende Richtlinie zur Verwendung des Budgets der Ortschaftsräte stand zur Abstimmung. Danach sollen den Ortschaftsräten ein Grundbetrag von 80 Euro zuzüglich 20 Cent pro Einwohner zur Verfügung stehen. Eingesetzt werden sollen die Gelder unter anderem für die Förderung und Durchführung von Veranstaltungen der Heimatpflege und des Brauchtums, Dokumentation und Repräsentation in Ortschaftsangelegenheiten. Damit, so Steffen Kretschmer, können Ortschaftsräte erstmals Projekte in Eigenverantwortung umsetzen. Durch Uwe Krah, AfD, wurden Bedenken hinsichtlich der Handhabung der Auszahlungsmodalitäten geäußert, da diese auf Privatkonten erfolgen sollen. Mit 3 Gegenstimmen wurde dem Beschluss zugestimmt. Einstimmig wurde die Beschlussvorlage zur Umbenennung der Oberschule Grimma zugestimmt. Damit erfährt die Oberschule nicht nur eine umfassende Sanierung und präsentiert sich mit neuem Erscheinungsbild, sondern präsentiert sich ab dem 1. März 2027 dann unter dem Namen Magdalena von Staupitz Schule. Dazu Schulleiter Steffen Kretschmar.
2: Die Oberschule Grimma ist im Volksmund unter mehreren Namen bekannt als Wallgrabenschule nach ihrem Standort, als Kurvenschule aufgrund ihrer markanten Form und bei den alteingesessenen Grimma immer noch als Alfred-Frank-Oberschule oder Alfi, wie sie zu DDR-Zeiten hieß. Nach der Wende jedoch fehlt unserer Schule ein eigener, identitätsstiftender Name.
1: Die Namensfindung war ein demokratischer Prozess, an dem alle schulischen Gremien, Schüler, Lehrer, Eltern und der Schulträger intensiv eingebunden waren. Mit dem Namen wird ein regionaler Bezug hergestellt. Magdalena von Staupitz war eine bedeutende Nonne und Reformatorin mit starkem Bezug zur Region und erste Schulleiterin einer sächsischen Elementarschule für Mädchen in Grimma. Sie steht für Bildung und Aufbruch. Ihr Mut und ihr Bildungsweg dienen als starkes Leitbild für die Schülerschaft. Mit Hinweisen auf die Feierlichkeiten am 5. September anlässlich 125 Jahren Radsport Nerschau und dem vom 11. bis 13. September stattfindenden internationalen Musikantentreffen schloss die Sitzung.
3: Tja, in der Region war ja auch wieder eine ganze Menge los im Sommer und so unter anderem vor kurzem auch in Hoburg. Da trafen sich die Traktoren bzw. die Leute, um Traktoren zu sehen. Das Traktorentreffen, wir waren für sie dabei.
4: Es war schon Nachmittag, als sich beim 16. Hoburger Traktorentreffen am Samstag endlich die Sonne blicken ließ. Das schlechte Wetter trübte zuvor die Stimmung. Nur knapp 100 Fahrzeuge rollten mit Blick auf die Hoburger Berge an. Veranstalter der Keimer hatte eigentlich mit 250 bis 300 Traktoren gerechnet. Besucher kamen dennoch zahlreich auf den Keimerhof, um die historischen Gefährte zu begutachten, selbst einmal hinterm Steuer Platz zu nehmen und sozusagen frische Bauernhofluft zu schnuppern. Das ungeschriebene Gesetz vor Ort, anfassen und aufsteigen, ist ausdrücklich erlaubt.
5: Das ist so gewollt. Sie sollen auch mal das Feeling Bauernhof kennenlernen. Nicht nur hinter sich die Türe schließen, auf der Straße stehen, wo Stroh, Dreck, Schlamm, Tiere sind, was die besten Abwehrstoffe für unsere Kinder sind. Hier können sie richtig sich mal beduhen, mal mit Stroh schmeißen und alles.

0: Traktoren, wohin man blickte. Große, nicht ganz so große und jede Menge ganz kleine in den verschiedensten Varianten und Ausführungen. Die weiteste Anreise hatten zwei Schlepper aus Luxemburg, standesgemäß allerdings auf dem Anhänger, nicht auf eigener Achse. Für die jüngeren Gäste war das Treffen ein Highlight, doch für Dirk Keimer ist Traktorfahren mehr als reine Gaudi. Es verlangt vor allem fahrerisches Geschick.
1: Großglockner Hochalpenstraße, also da geht es um Zeitfahren auf dem Großglockner in zwei Etappen. Das Gleichmäßigkeitsfahren, man hat einmal 4 Kilometer und dann hat man nochmal 8,7 Kilometer. Ich bin in meiner Kategorie Baujahr 72 mit meinem Traktor gewesen und habe dort den zweiten Platz geholt. War 8 Sekunden zu schnell, das heißt, da bin ich mit 8 Sekunden auf dem Gesamtweltmeister auf Platz 20.
0: Auch das Rahmenprogramm passte. Neben Kaffee, Kuchen und Rostern gab es nachmittags Volksmusik mit den Hutzenbossen aus dem Erzgebirge und am Abend sollte es noch Stimmung mit den Kultpiloten geben. Aber davor stand der eigentliche Höhepunkt des Tages an. Seit 2 Jahren trug Lilli Keimer die Schärpe der sächsischen Traktorenkönigin Lilli die Erste. In dieser Amtszeit hatte Lilli, die im wahren Berufsleben zahnmedizinische Fachangestellte ist, jede Menge zu tun. Ehrenamtlich, versteht sich.
2: Also ich war beim Erntedankefest dabei gewesen, auch viele kleinere Traktorentreffen, beziehungsweise auch beim Altpräsident von den Landsfreunden Leipzig persönlich eingeladen und durfte mich nett mit ihnen unterhalten, sage ich mal. Ja, wie gesagt, also ich habe viele Treffen mitgenommen. Man muss halt auch allerdings so Kommentare bewältigen. Ich dachte, Traktorenkönigin ist ein Witz. Nein, das ist kein Witz. Es gibt auch eine Weinkönigin, es gibt eine Brunnenkönigin. Warum keine Traktorenkönigin? Ne? Man muss sich halt auch durchsetzen können bei Männern, weil viele Männer denken, ach, eine Frau kann keinen Trecker fahren, beziehungsweise sie gehört nicht auf den Trecker. Aber wie gesagt, durchsetzen heutzutage ist A und O. Ja, durch das Hobby zum Beispiel habe ich meinen Freund kennengelernt. Wir sind super glücklich und ja, Hobby finden verbindet diese. Ja, was ich halt natürlich schön finden würde, wenn mehr Frauen Traktoren fahren würden oder sich mehr damit präsentieren, weil was Männer können, können Frauen auch schon. Ne?
0: Nun folgte die Übergabe, nicht ganz ohne Tränchen. Zur zweiten sächsischen Traktorenkönigin wurde Lisa gekürt, die stilecht mit Hündin Lotte angereist war. Eigentlich sollten 3 Anwärterinnen antreten, 2 sagten jedoch kurzfristig ab.
2: Meine Amtszeit war von 2024 bis 2026. Ja, also das Amt soll 2 Jahre gehen und danach wird die nächste gewählt. Ne? Ja, 2 Jahre ist immer die generelle Amtszeit. Wir hatten, ich muss dazu sagen, wir hatten 3 Bewerberinnen gehabt. Eine hat gestern 13.30 Uhr abgesagt. Ich meine, es können persönliche, familiäre Gründe sein, aber wenn sie es schon eine Woche weiß, finde ich es sehr schade, dass es erst gestern kam. Und die andere kann heute nicht kommen, wahrscheinlich wegen Zahnschmerzen.
0: Am Ende zählt der Einsatz und Veranstalter Dirk Keimer hat bei der neuen Königin ein gutes Bauchgefühl. So fiel das 16. Hoburger Treffen zwar kleiner aus als geplant, interessant war es allemal.

0: Ja, beim Sport, da haben wir heute einen wundervollen Sport für Sie, nämlich das Boxen. Das wird ja bei uns in Grimma auch sehr hoch geschrieben. Im Kartcenter in Grimma gab es jetzt einen Weltmeisterkampf und der Grimma hat gewonnen.
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2: Im Kartcenter Grimma, wo es sonst um Geschwindigkeit und Manövrierfähigkeit geht, ging es am Abend des 22. August ums Boxen. Bereits zum dritten Mal fand hier die Fight Night statt.
3: Also wir haben 12 spannende Kämpfe ganz deutschlandweit. Viele aus Berlin, Dresden, Potsdam. Haben jetzt schon 6 spannende Kämpfe gesehen. 6 weitere Folgen. Natürlich der Hauptkampf des heutigen Abends. Thomas Koch gegen Peter Burkhardt. Auf den wir jetzt alle ganz gespannt warten. Pause gleich vorbei und dann geht's los.
2: Der dritte Kampf zwischen Lukas Henning in der roten Ecke und Amar Serhan in der blauen endete bereits in der ersten Runde durch Aufgabe. Hennings Trainer warf das Handtuch und Amar Serhan wurde dadurch zum Sieger dieses Kampfes.
4: Amar Serhan.
2: Im darauffolgenden Kampf trat Nils Fallmatt in rot gegen Andranik Kachantian in blau an. Nach einer spannenden ersten Runde endete dieser Kampf in der zweiten. Nils Fallmatt wurde wegen eines Treffers mit dem Kopf disqualifiziert, sodass Andranik Kachantian den Sieg davontrug. Kampf Nummer 5 wurde zwischen Mehmet Küçükkakin in der roten Ecke und Dominik Koch in blau ausgetragen. Über 3 Runden wurde hart, aber fair gekämpft. Die Trophäe konnte am Ende Dominik Koch entgegennehmen, Sieg nach Punkten. Vor der Pause kämpften dann noch Stefan Rose in Rot gegen Samuel Kunz in Blau. Rose startete defensiv in die erste Runde, setzte Kunz aber in der zweiten Hälfte einiges entgegen. So ging es auch in Runde 2 weiter, sodass der Ringrichter schließlich den Sieg für Rot durch technisches K.O. erklärte. Highlight der Fight Night war wohl der nächste Kampf. Masterboxer Peter Burkhardt aus Oberursel sollte seinen WBU-Weltmeistertitel im Cruisergewicht gegen den Herausforderer Thomas Koch aus Grimma verteidigen. Waren die ersten 2 Runden noch geprägt von überlegten Schlägen, nahm die Zahl der Schlagabtausche ab Runde 3 zu. Immer wieder konnten dabei auch Treffer erzielt werden. In Runde 5 ging Burkhardt dann noch einmal aggressiver in den Kampf und Thomas Koch kurzzeitig zu Boden. Er konnte den Kampf jedoch weiter fortsetzen. Sichtlich erschöpft gaben beide Kontrahenten in der 6. und letzten Runde noch einmal alles und warteten anschließend auf das Ergebnis der Punktrichter. Sieger des Boxkampfes nach Punkten war Thomas Koch, der damit auch den Weltmeistertitel übernahm.
3: Ich weiß gar nicht, ich war voll aufgeregt, hier war viel los, ich musste viel organisieren. Ich wusste gar nicht, wie es wird und da oben merkst du gar nicht. Ich habe nur gefightet, aber wie, weiß ich nicht.
5: Und jetzt Wahnsinn.
3: Ich habe es gar nicht ahnen können, aber Wahnsinn, total glücklich.
2: Der 8. Kampf des Abends wurde zwischen Leon Cornelius in der roten Ecke und Per Yusufi in der blauen Ecke ausgetragen. Der Kampf endete bereits in der 2. Runde durch technisches K.O. Sieger wurde Per Yusufi. Die weiteren Ergebnisse des Abends waren der Sieg von Prinz Shehab gegen Yannick Zwirsch nach Punkten. Taher Al-Hamoud gab in der ersten Runde gegen Nazar Hanfi auf. Merdan Kavak und Alexander Hoffmann trennten sich unentschieden. Bastian Koch besiegte René Lotzin nach Punkten. Christian Gohl gewann durch technisches K.O. in Runde 2 gegen Roman Reiber. Und Arno Findeisen verlor nach Punkten gegen Roland Dombrowski.
0: Weiter geht's mit Fußball beim Sport und somit natürlich um den FC Grimma. Die hatten ihr erstes Heimspiel gegen Markkleeberg.
2: Nach dem Auftaktsieg in der Landesliga gegen den Dresdner SC, der Mannschaftsvorstellung im heimischen Stadion, sollte nun auch beim Heimspielauftakt der Herren des FC Grimma die nächsten Punkte eingefahren werden. Als Gegner konnten sie die Kickers aus Markkleeberg begrüßen. Lange stand nicht fest, auf welchem Platz Schiedsrichter Christian Schlömann das Spiel anpfeifen würde, denn durch den Regen der letzten Tage war das Grün im Husarensportpark doch etwas weich geworden. Mit einer Stunde Verspätung ertönte dann der Pfiff auf dem Rasenplatz. Beide Mannschaften hatten es anfangs nicht sehr eilig, testeten gegeneinander, bis dann doch der ein oder andere Vorstoß unternommen wurde. So einer sollte dann das Erwachen bringen, denn nicht einmal 6 Minuten waren verstrichen, als Fabian Lukas Wendler auf den davoneilenden Leo Andreas Morgenstern passte, welcher sich dann auf der rechten Seite durchsetzte und das Leder zur Markleberger Führung im kurzen Eck unterbrachte. Grimma, welche sichtlich vom schnellen Treffer der Gäste geschockt waren, verschärften nun zusehends das Bestreben, auch den gegnerischen Strafraum mehr unter Druck zu setzen. Auch wenn gute Ansätze zu sehen waren, fehlte doch am Ende der richtige Schritt aufs Tor. Erst in der 21. Spielminute sollten sich diese Bemühungen auszahlen. Nach Kopfballverlängerung von Toni Ziffert nutzte Pascal Buchmann die ihm sich bietende Möglichkeit und jagte den Ball unter die Latte. Die Offensivaktionen der Platzherren wurden nun zusehends gefährlicher. Pascal Buchmann, Toni Ziffert und Max Nitschke konnten aber Marklebergs Schlussmann Alexander Zumjajew noch nicht bezwingen. Trotz dieser großen Möglichkeiten sollte der Gast abermals den Gastgeber einen Stoß versetzen können. Nach flacher Eingabe von Anton Fellgiebel kann Morgenstern zum zweiten Mal netzen. 2:1 für die Kicker aus Markleberg. Trotz des erneuten Grimmaer Rückschlages gaben sie den Weg nach vorn nicht auf. Jan Hübner auf Robin Spreitzer und dessen Flanke findet den Kopf von Buchmann, welcher per Aufsetzer den Ausgleich erzielte. Und nur eine Minute später wendete sich das Blatt zugunsten der Grimmaer Herren. Nach einem Durcheinander im Gästestrafraum jagte Robin Spreitzer dann das Runde ins Eckige. Innerhalb kürzester Zeit drehten die Gastgeber das Spiel und konnten mit einem knappen Vorsprung in die Kabine gehen. Grimma kam gestärkt aus der Pause und machte da weiter, wo sie nach 45 Minuten aufhörten und boten ihren Kontrahenten mehr als nur Paroli. Ziffert auf Buchmann, welcher im Markleberger Schlussmann zum Jajew seinen Meister fand. Auch bei den daraus resultierenden Ecken hatte Grimma die Chance, seine Führung weiter auszubauen. Selbst eine etwas zu lange Flanke von Bartsch nach 60 gespielten Minuten brachte am Ende noch etwas Torgefahr. Während sich die Gäste eher unter Druck gesetzt fühlten, sollte sich das Blatt nochmals auf ihre Seite drehen. Erst kann der Schuss von Franz Xaver Gersöhne in der 79. Spielminute geblockt werden, doch sein resolutes Nachsetzen verbrachte ihn in die Position, um das Streitobjekt dann im kurzen oberen Eck zum 3:3 Ausgleich verschwinden zu lassen. Langsam schien dem FCG nun das Spiel aus den Händen zu gleiten, denn bereits 5 Minuten später kann abermals Gersöhne nach einem langgeschlagenen und verlängerten Freistoßball per Kopf netzen. Grimma, der ersten Niederlage in der noch jungen Saison immer näher kommend, warf alles nach vorn, um doch noch einen Punkt mitnehmen zu können. Erst scheitert Ziffert und wenig später Bartsch am Markleberger Schlussmann. Das Gehäuse war wie vernagelt und dennoch sollte der anschließende Eckball für den Gastgeber einen leicht versöhnlichen Abschluss bringen. Hübner auf Bartsch, welcher Grimmers mit nach vorn geeilten Torwart Artem Zarenko anköpft und von dessen Hinterkopf die Kugel dann im Gehäuse verschwindet. Nach dem folgenden Anstoß beendete Schiedsrichter Schlömann dann das Spiel. Mit einem 4:4 Unentschieden und einem Punkt ziehen die Grimma Kicker vor 72 Zuschauern noch einmal ihren Kopf aus der Schlinge.
0: Mit Fußball geht's weiter, mit Fußball aus der Region und zwar aus Bad Lausick. Und das Schöne ist an dieser Sache, die Bilder für diesen Bericht hat uns der FC Bad Lausick zur Verfügung gestellt. Das können Sie im Übrigen auch tun. Wir können leider nicht überall sein bei allen Veranstaltungen von Vereinen oder Sportveranstaltungen. Das klappt leider nicht immer. Wenn Sie aber möchten, dass wir von Ihrem Verein, von Ihrer Veranstaltung vielleicht etwas berichten, dann filmen Sie doch selber. Stellen Sie es uns zur Verfügung. Das können Sie und wie jetzt für Bad Lausick verarbeiten wir das auch.
6: Zum Saisonauftakt der Kreisoberliga wurde in Bad Lausick direkt ein Highlight angesetzt. Die neu formierte Mannschaft des FC empfing am 21. August im Derby den Bornaer SV. Die Heimmannschaft würdigte zu Beginn scheidende Spieler und Trainer. Unter anderem Erik Ziffert, der 23 Jahre lang für den Verein die Schuhe schnürte und über 500 Spiele für den FC Bad Lausick absolvierte. Mit dem 27-jährigen Pascal Bürkigt, der 6 Jahre für den FC Grimma aktiv war, konnte ein neuer Cheftrainer gewonnen werden. Dazu 8 Neuzugänge, alle unter 23 Jahren alt. Mit dem Umbruch im Team ging es in das Traditionsduell. In 30 bisherigen Aufeinandertreffen beider Mannschaften entschied bei 6 Unentschieden, der FC Bad Lausick 10 Duelle für sich, Borna konnte 14 Mal als Sieger vom Platz gehen. Trotz leichtem Regen wollten 550 Zuschauer dieses Derby nicht verpassen. Der Borna SV als Absteiger aus der Landesklasse ging als leichter Favorit ins Spiel und verdeutlichte dies bereits in der 3. Minute mit dem Führungstreffer.

0: Treffer durch Marvin Starkmüller nach Vorlage von Jakob Palich. Die Heimmannschaft ließ sich davon jedoch nicht entmutigen, setzte Akzente im Sturm und konnte bereits 5 Minuten später durch Jeremy Dust ausgleichen, der den Ball unhaltbar für Michael Latz im Bonner Tor unterbrachte. Kurz vor dem Halbzeitpfiff noch einmal Aufregung vor dem Bonner Gehäuse. Nach einem Befreiungsschlag des Bad Lausicker Kapitäns Kevin Prochaska geht Lennart Wenzel entschlossen nach. Michael Latz im Bonner Gehäuse zögert, Wenzel geht zu Boden, das Spiel lief jedoch weiter, kein Elfmeter. Die Gäste, als Favorit ins Spiel gehend, verloren diese Tendenz in Halbzeit 2. Bad Lausick, durch das Publikum gestärkt, bestimmte das Spielgeschehen. Bonner zeigte sich nur durch Standards gefährlich. Bad Lausick erhöhte den Druck auf das Bonner Gehäuse immer weiter, verpasste oft nur knapp. Wieder kam es zu einer strittigen Aktion im Bonner Strafraum, als Kamke zu Fall kam. Die Fans forderten Strafstoß, der jedoch verwehrt blieb. Das weckte die Gäste aus Brunner auf. Nach Eckball parierte der Bad Lausicker Hüter stark. Kurz darauf, nach Ecke Bad Lausick, Nick Böttcher köpfte zur vermeintlichen Führung ein. Der Schiedsrichter entschied auf Abseits durch Kapitän Prochaska und somit blieb es beim spannenden Unentschieden beider Mannschaften. Brunner wurde noch einmal nach Freistoß durch Fritsch gefährlich, doch der Kurstädter Hüter wollte sein Gehäuse nicht mehr freiräumen. Die Nachspielzeit begann, doch das neu formierte Bad Lausicker Team wollte sich mit der Punkteteilung nicht zufrieden geben. 94. Spielminute, letzte Aktion des Spiels. Der Bad Lausicker Danny Kampke gewinnt den Ball, es geht in den Strafraum. Bonas Nummer 6 Kevin Kutzner konnte den Bad Lausicker Marvin Kreb nur noch per Foul stoppen. Somit sollte ein Elfmeter das Spiel beenden. Aufgabe für Kapitän Kevin Prochaska, der den Ball souverän im linken unteren Eck unterbrachte. Siegtreffer für den FC Bad Lausick, die damit das Derby gegen den Bornaer SV mit 2:1 für sich entschieden und sich damit 3 Punkte zum Saisonauftakt sicherten.
1: Tja, das, meine Damen und Herren, war es auch schon von der Wochenendausgabe Ihres Regionalmagazins von uns, von Muldenthal TV. Das gesamte Team bedankt sich bei Ihnen fürs Zuschauen nach dem Ende der Woche und wünscht Ihnen, wir alle, einen guten Start in die neue Woche. Und denken Sie dran, 11. Internationales Musikantentreffen nächstes Wochenende vom 11. bis 13. September auf dem Volkshausplatz in Grimma. Ich freue mich auf Sie. Sollten Karten kaufen bei uns. Bis dann.

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2: Hallo und herzlich willkommen bei Ihrer Drehscheibe Lausitz am Donnerstag, dem 10. September. Ich freue mich, dass Sie wieder mit dabei sind. Modernste Technik für Magen- und Darmspiegelungen gibt es jetzt im Krankenhaus Bischofswerda. Zwei Endoskopieräume wurden umfassend modernisiert und offiziell eröffnet. Außerdem schauen wir unter anderem zum Blindengarten nach Radeberg.
3: Eins, zwei, drei.
4: Sehr schön.
5: Damit wurde gestern offiziell die neue modernisierte Endoskopie im Krankenhaus Bischofswerda, Teil der Oberlausitz-Kliniken, eröffnet. Im Rahmen der Medizinstrategie 2030 plant die OLK, die Krankenhausstandorte Bischofswerda und Bautzen medizinisch umfassend weiterzuentwickeln und zukunftsfähig aufzustellen. Zu diesem Anlass wurden zwei Endoskopieräume für Magen- und Darmspiegelung auf den neuesten technischen Stand gebracht. Die Chefärztin der Medizinischen Klinik Bischofswerda, Frau Dr. Wilma Aron, erklärte gegenüber Lausitzwelle, um welche Neuerung es sich konkret handelt.
6: Wir haben zwei neue Räume, die schick renoviert wurden und mit mehr Technik, mehr Möglichkeiten auch zur direkten Befundung im Untersuchungsbereich. Es gibt moderne neue Prozessoren.

0: Neue Monitore, neue Geräte. Das Besonderste und Aufwendigste war, ist die neuen Waschmaschinen, die jetzt die endoskopischen Geräte viel, viel schneller waschen können. Früher hat man eine Stunde gebraucht für einen Waschvorgang mit den alten Maschinen. Jetzt braucht es noch 23 Minuten. Das heißt, die dreifache Menge an Endoskopien könnten wir jetzt durchführen, einfach nur von der Zeit, die die Geräte brauchen, zum Wiederaufbereiten.
1: Die Modernisierung dauerte von Mai bis September an und kostete rund 600.000 Euro, finanziert durch Eigenmittel für Instandhaltungs- und Investitionsmaßnahmen. Die Anzahl an Untersuchungen am Standort Bischofswerda sollen laut den OLK im Vergleich zum Vorjahr steigen. Während 2025 um die 1.200 Untersuchungen stattfanden, wird in 2026 bis Jahresende mit 1.700 gerechnet, viele davon durch ambulante Spiegelung des Darmtraktes. Doch nicht nur die Endoskopie ist Teil der Medizinstrategie 2030. Die Oberlausitz-Kliniken planen noch weitere Investitionsmaßnahmen für eine bessere Gesundheitsversorgung.
0: Wir haben jetzt am 1. September die Geriatrie eröffnet. Diese ist am Anfang jetzt erstmal mit nur 10 Betten in dem Bereich der inneren Klinik untergebracht. Und im nächsten Jahr wird eine ganze Station neu renoviert. Und wir hoffen, dass wir dann mit 22 Patienten diese Station im Ende nächsten Jahres, Anfang übernächsten Jahres eröffnen können. Und zum Zweiten soll eine Palliativabteilung noch dazukommen, wo wir dann auch dort viele Patienten hoffentlich adäquat behandeln können.
1: Da die OLK viel Wert auf eine enge Zusammenarbeit aus Diagnostik und Therapie legen, werden Patientinnen und Patienten bei krankhaften Befunden innerhalb der Oberlausitz-Kliniken behandelt, was die Absprache aus Krankheitserfassung und Behandlung vereinfacht.
2: 30 Jahre Botanischer Blindengarten Radeberg und zur Eröffnung des neuen Naschgartens waren viele Besucher gekommen, um gemeinsam zu feiern. Für alle Menschen ist der Garten da, für Menschen, die sehen und hören können, aber auch für die, denen diese Sinne nicht zur Verfügung stehen und die ihre Umwelt ganz anders wahrnehmen. Bundestagsmitglied Lars Rober pflanzte eine sibirische Blaubeere, deren Früchte ganz besonders aromatisch seien und somit die perfekte Nascherei für den Garten. Am Wunschbaum hingen bereits einige Botschaften. Vor Ort konnten diese auch in Brailleschrift übersetzt werden.
3: Für unsere schöne Einrichtung aufschreiben. 30 Jahre verschiedene botanische Blumen.
2: Mit Kaffee und Kuchen und musikalischer Untermalung mehrerer Drehorgelspieler wurde auch die Eröffnung des neuen Gartenjahrs gefeiert. Neben Gebärdensprache wurden die Reden auch für einige Besucher mit Tastalphabet auf die Handfläche übertragen. Die Pflanzen im Blindengarten sind speziell für die Bedürfnisse der Menschen ausgewählt, die in ihrem Leben hauptsächlich mit Tast- und Geruchssinn wahrnehmen.
4: Kommen Sie im nächsten Jahr wieder.
2: Ein deutschlandweit einzigartiger Ort.
5: Seit Monaten kommt das Elbe-Elster-Klinikum nicht aus den Schlagzeilen. Nachdem Landrat Marcel Schmidt den Geschäftsführer Michael Winkler freigestellt und der Vorsitzende des Aufsichtsrates Roland Neumann das Handtuch geworfen hatte, spitzt sich die Lage weiter zu. Gestern Abend versuchte man nun per Sonderkreistag die Wogen zu glätten. Über 4 Stunden dauerte der Sitzungsmarathon, der sich ausschließlich mit dem Elbe-Elster-Klinikum beschäftigte.
6: Die Stimmung war sichtlich angespannt, als der Vorsitzende des Elbe-Elster-Kreistages Dr. Sebastian Rick am Mittwochnachmittag die Sondersitzung im Falkenberger Haus des Gastes eröffnete, welche Licht ins Dunkel um die plötzliche Abberufung von Klinikchef Michael Winkler bringen sollte. Vor dem Sitzungsbeginn hatte die Gewerkschaft Verdi eine Kundgebung vor dem Gebäude abgehalten, welche allerdings auf eher verhaltenes Interesse stieß. Im Saal selbst war der Zuschauerbereich dann bis auf den letzten Platz besetzt. Eine neu gegründete Bürgerinitiative Klinikum Elbe-Elster in kommunaler Hand zog die Rechtmäßigkeit der Abberufung des Klinikchefs erneut in Zweifel. Dass der Interimsgeschäftsführer Mirko Papenfuß von den Sana-Kliniken kommt, habe mindestens ein Geschmäckle. Mutmaßungen, dass damit quasi durch die Hintertür eine Privatisierung oder Teilprivatisierung des Klinikums anstehen könnte, erteilte der Landrat eine knappe, aber klare Absage.
7: Eines möchte ich zum Anfang unmissverständlich klarstellen. Niemand strebt eine Privatisierung unserer Elbe-Elster-Klinikums an. Punkt.
6: Einer der Streitpunkte bleibt, warum der Landrat so handelte, wie er handelte, ohne Ausschreibung und Absprache mit dem Aufsichtsrat.
7: Es war eine unverzügliche Handlung in dem Fall nötig, um den Schritt in die Zukunft auch des Neubaus zu gehen. Längere Diskussionen in der Situation hätten dafür gesorgt, dass wir, und das kann ich sagen, unser Klinikum in eigener Kraft des Klinikums nicht länger als im Jahr 2028 halten können. Von daher ist es jetzt wichtig, jetzt zu entscheiden.
6: In der teils hitzigen, aber dennoch überwiegend sachlichen Diskussion kamen auch Versäumnisse der Abgeordneten in den vergangenen Jahren auf den Tisch. Denn diese kontrollieren als souverän letztlich das Agieren der Verwaltung und des Landrates. Der neue Interimsgeschäftsführer Mirko Papenfuß zeichnete ein nüchternes Bild der Lage und adressierte die Versäumnisse der vergangenen Monate und Jahre im Klinikum selbst. Ohne aus Datenschutzgründen ins konkrete Detail gehen zu können, zeigte er einen dringenden Handlungsbedarf auf.
8: Ja, wir haben zum Beispiel im Oberändergutachten, und ich nenne es immer wieder Oberändergutachten, als Teil des Sanierungskonzeptes Leistungssteigerung geplant, in Größenordnung von über 1600 Bewertungsrelationen. Wir sind heute bei knapp 150 gelandet in dem Zeitraum. Wir haben Einsparungen im Materialbedarf geplant von 2,7 Millionen Euro, die wurden nicht angegangen. Wir haben mit hybriden Leistungen gerechnet, die wir verlieren werden. Die wir haben 200 Punkte, verloren haben wir 800. Wir haben in vielen anderen Bereichen Änderungen hätten begonnen werden müssen, bis hin zu einem konkreten Plan, in welchem Jahr machen wir was, welche Veränderungen bringen wir auf den Weg, um in einen Neubau anzukommen. Den habe ich bisher nicht gefunden.
6: Welche konkreten Schritte, also beispielsweise die Schließung oder Zusammenlegung von Abteilungen, er für sinnvoll erachtet, ließ Papenfuß allerdings offen. Schlussendlich kam auch ein konkreter Beschluss zur Standortfindung für das neue zentrale Krankenhaus auf den Tisch. Der Grund, das Brandenburger Gesundheitsministerium könne per Ausnahmeregelung ab 01.01.2028 den Weiterbetrieb in den bisherigen Strukturen noch einmal verlängernd genehmigen. Das ginge allerdings nur, wenn spätestens bis dahin ein klares Transformationsziel erreicht ist.
9: Die drei Standorte können so, wie sie jetzt stehen und liegen, nicht weiter betrieben werden. Und dann tickt die Uhr. Ich sage es jetzt auch mal so deutlich, wenn wir nichts tun, würde die Gefahr bestehen, zum 01.01.28 gar keinen Standort mehr zu haben. Wir haben die Möglichkeit, zum 01.01.28 für 3 Jahre Ausnahmen zu genehmigen und maximal einmal diese Zeit zu verlängern. So, jetzt können Sie sich ausrechnen, wie viel Zeit insgesamt besteht, bis die neue Möglichkeit, die langfristig sichere Möglichkeit der Versorgung stehen muss. Kann man sich ausrechnen. Und das bedeutet, die Konzepte für die 3 Standorte für den Übergang müssen eigentlich sofort beginnen. Man muss darüber sprechen, was wollen wir machen, wo wollen wir mehr Ambulanz vorbereiten, wo können wir was zusammenlegen und so weiter.
6: In ihrer anschließenden Abstimmung beauftragte eine Mehrheit der Abgeordneten dann den Landrat bzw. die Verwaltung, alle nötigen Schritte zum Grundstückserwerb für das Zentralkrankenhaus und auch planerische Schritte für das Grundstück und den Klinikneubau einzuleiten. Die nächste reguläre Kreistagssitzung findet dann am 12. Oktober an gleicher Stelle statt. Das Elbe-Elster-Klinikum dürfte dann mit großer Sicherheit erneut auf der Tagesordnung stehen.

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1: Sucht kann schleichend beginnen und das Leben komplett verändern. Genau hier setzt der sogenannte Revolution Train an. In 6 Waggons erleben Besucher eindrucksvoll, wie Alkohol und Drogenkonsum in die Abhängigkeit führen kann. Vor allem junge Menschen sollen dabei zum Nachdenken über ihre eigenen Entscheidungen gebracht werden. Wir haben uns den Präventionszug mal genauer angesehen.
2: Der Revolution Train ist mehr als nur eine Unterrichtsstunde außerhalb der Klassenräume. Vielmehr ist er eine wichtige Aufklärungsmaßnahme, die zur Selbstreflexion anbietet.

0: anregt. Mit seinen interaktiven Räumen und Kinosälen innerhalb der 6 Waggons nimmt er uns mit auf eine tiefgründige Reise. Und das, obwohl der Zug im Gleisbett verharrt. Er bewegt sich nicht selbst, denn er bewegt seine Fahrgäste emotional. Und das nicht nur bei uns in Deutschland. In insgesamt 4 Ländern, darunter Polen, die Tschechische Republik und die Slowakei, regt er Schülerinnen und Schüler an, nicht auf die falsche Bahn zu geraten. Das wurde auch bei der Eröffnung am Anfang der Woche klar. Die Landtagsabgeordnete Elaine Jentsch und der Landtagspräsident Alexander Dirks hielten kurz nach um 8 eine Eröffnungsrede vor den Schülerinnen und Schülern des Humboldt-Gymnasiums Radeberg, bevor es auch für sie in das Innere des Zuges ging.
1: Gerade im jugendlichen Alter seid ihr vor viele Herausforderungen gestellt, vor viele Entscheidungen, die ihr treffen müsst. Freunde, die euch fragen, ob ihr mitmacht, ob ihr mit Alkohol trinkt, ob ihr vielleicht Drogen zusammennehmt, was auch immer. Ihr müsst eine Entscheidung treffen, die euch vielleicht euer Leben lang begleiten kann. Und es ist umso wichtiger, dass ihr dafür gut vorbereitet seid und erfahren könnt, was die Konsequenz möglicherweise sein kann.
2: Liebe Schülerinnen und Schüler, ich bin total gerne heute gekommen, weil ich finde, dass der Revolution Train etwas ganz Wichtiges abbildet, nämlich dass so ein Bewusstsein für Themen nicht dadurch entsteht, dass man irgendwie in einem Buch Zahlen, Daten, Fakten liest. Ich meine, jeder weiß, Drogen sind ungesund, Alkohol ist ungesund, sondern dass es so dieses unmittelbare Erleben braucht, was irgendwie einen in der Bauchgegend und am Herz anrührt und das sich dann verbindet mit Fakten. Und dass immer dann irgendwie eine Verbindung entsteht, ein Bewusstsein, so ein Sozialisationserlebnis, wenn man mit Einzelschicksalen, mit dem Schicksal von Menschen in Berührung kommt und das dann etwas mit einem macht.
0: Zu Beginn der rund 100-minütigen Führung bekommen die Jugendlichen einen groben Überblick über verschiedene Suchtmittel und deren Wirkung auf den Körper. Danach wird es auch für sie interaktiv. In einem kleinen Kinosaal bekommen die jungen Menschen einen kleinen Videoausschnitt zu sehen. Dieser zeigt, wie schnell Gruppenzwang sie in den Erstkontakt mit Drogen bringen kann. Im Anschluss sollten sie anonym über ihre Handys darauf antworten, wie sie gehandelt hätten. Die Wände der Säle zeigen, wie sich das Innere des Körpers nach und nach mit dem Konsum von Suchtmitteln verändert. Der emotionale Höhepunkt der Führung stellt einen Unfall unter Alkoholeinfluss dar, welcher auch für unschuldige Opfer ernsthafte Folgen mit sich zieht. Und genau hier kommen wir zum Ursprung des interaktiven Präventionszuges. Der Prager Produktdesigner und Gründer des Projekts Revolution Train, Pavel Tuma, rief dieses wichtige und dennoch sehr kreativ umgesetzte Projekt durch einen schweren Schicksalsschlag ins Leben.
3: V roce 2000 jsem jim předávkoval dobrý kamarád a já jsem se rozhodl s tím něco udělat.
4: Im Jahre 2000 hat sich mein bester Freund einen goldenen Schuss gesetzt und ich habe mich entschieden, etwas dagegen zu machen, gegen die Drogenproblematik.
3: Můj dobrý kamarád se předávkoval pervitinem, crystal meth.
4: Er hat sich eine Überdosis von crystal meth gesetzt.
0: Tuma war sich sicher, das kann nicht so bleiben. Junge Menschen brauchen die richtige Aufklärung. Jemand muss ihnen zeigen, welche Folgen ihr Handeln auf ihr gesamtes Leben haben kann. Doch warum hat er sich dafür entschieden, diesen wichtigen Beitrag zur Drogenprävention in einem Zug zu leisten?
3: Jako dítě se miloval model TT z DDR.
4: Als Kind habe ich die Züge des Modell TT aus der ehemaligen DDR geliebt.
3: A jako starší mám rád velké vlaky, proto jsem dal dohromady sponzory a vymysleli jsme vlak.
4: Und als älterer Mann mag ich immer noch Züge und deswegen habe ich Sponsoren zusammengesetzt und habe die Mittel für einen Zug gesucht und zusammengefunden.
0: Das Projekt verbietet den Jugendlichen nicht den Kontakt mit Drogen, aber es weist auf sehr emotionale und anschauliche Art und Weise auf jegliche Folgen hin, die damit einhergehen. Das scheint auch zu funktionieren. Der Website des Revolution Trains ist zu entnehmen, dass knapp über 80% der über 150.000 Befragten das Programm weiterempfehlen würden. Außerdem sind sich von denen nach dem Besuch im Zug knapp über die Hälfte sicher, widerstehen zu können, wenn ihnen Rauschmittel angeboten werden. Auch Oberbürgermeister Frank Höhme findet es wichtig, dass der Zug in Radeberg Halt macht.
5: Ja, der Revolution Train ist heute das dritte Mal in Radeberg und es ist eigentlich ein super Projekt, was hier von ehrenamtlichen Mitgliedern ins Leben gerufen wurde und auch unterstützt wird. Es gibt hier viele Sponsoren, die hier mitwirken. Und man muss wirklich hier nochmal recht

0: vielen Dank sagen an wirklich die ehrenamtlichen Helfer und vor allen Dingen die hier, die Sponsoren, denn ohne die wäre es nicht möglich, denn so ein Tag kostet nun mal 11.000 Euro am Tag.
1: Noch bis zum 11. September hat der Revolution Train in Radeberg geöffnet. Danach fährt er nach Ilmenau und zu weiteren Standorten in Thüringen.
2: Für 60 junge Menschen begann ihre Ausbildung in der Pflege auf besondere Weise. Das Ausbildungsjahr wurde in der Kirche der Brüdergemeinde in Nieski mit einem Festgottesdienst eröffnet, an deren Ende die 200 Besucher auf dem Platz vor der Kirche Wunderkerzen abbrennen ließen. Was es damit auf sich hat, zeigt der folgende Beitrag.
3: Die evangelischen Berufsfachschulen für Pflegeberufe Nieski und Bautzen setzten am Beginn des neuen Ausbildungsjahres ein besonderes Zeichen. Anlässlich des Weltfriedenstages zogen am 1. September die etwa 200 Mitfeiernden des Eröffnungsgottesdienstes gegen 12 Uhr auf den Zinzendorfplatz in Nieski und entzündeten Wunderkerzen. Norbert Joklitschke, der katholische Pfarrer in Nieski, sagt zu dieser Aktion, die in ökumenischer Gemeinschaft bei der Vorbereitung entstand.
4: Und heute ist der Weltfriedenstag, so wird er in Deutschland begangen, anlässlich des Antikriegstages. Und wir sind auf den Zinzendorfplatz gegangen, unter dem Singen von Dona Nobis Pacem, weil wir uns zum Frieden bekennen wollen. Und die Pflegeberufe oder Tätige, in der Pflege Tätige, steht ja besonders auch für die Wertschätzung und Achtung vor der Würde des Menschen. Deswegen bekennen wir uns jetzt auch zu diesem Frieden, für den wir stehen, als Pflegende, als Auszubildende.
3: Der Festgottesdienst anlässlich der Eröffnung des Ausbildungsjahres stand unter dem Bibelwort »Siehe, ich mache alles neu«, das aus der Offenbarung des Johannes stammt, dem letzten Teil der Bibel. Pfarrerin Christiane Bettermann übertrug in ihrer Ansprache dieses Bibelwort, das zugleich die Jahreslosung 2026 ist, in die heutige Zeit.
5: Schauen Sie sich um, so viele Menschen sind in diesen Gottesdienst gekommen, um ihren Neuanfang zu begleiten und um ihnen damit auch zu sagen, ja, du bist richtig hier, du bist zum Guten hier, die Welt braucht dich. Und Gott braucht dich auch. Er braucht dich in seiner Geschichte, die keinen Stillstand kennt, in seiner Geschichte, die immer wieder von Neuanfängen lebt.
3: In einem Anspiel diskutierten zwei Auszubildende über die jeweils richtigen Wege im Leben, bei Ausbildung und Beruf.
6: Und was machst du, wenn du hier fertig bist? Der Hausaufgabe natürlich. Steh was. Die kannst du auch morgen früh noch bei jemandem abschreiben. Also ich leg mir auch immer bloß den Hefter und das Kopfkissen.
7: Ja, aber das bringt doch nichts. Du musst es lernen, dann verinnerlichen und dann kannst du darauf aufbauen. Weil ohne Lernen kein Abschluss.
6: Du klingst wie meine Alte.
7: Ja, aber ist doch wahr. Du kannst ja auch nicht zuerst das Dach auf das Haus bauen. Dann bricht es doch auch zusammen.
3: Andreas Weigel von der Geschäftsleitung Diakonie Stiftung Sachsen sprach als Beauftragter des Vorstandes der Diakonie Stiftung aus eigenem Erleben über seinen Ausbildungsstart und den guten Bedingungen, welche die Auszubildenden jetzt haben.
8: Sie, die Sie heute anfangen, Sie konnten frei entscheiden, was Sie für einen Berufsweg einschlagen. Es ist Ihre Entscheidung, Ihr eigener Wille. Und dazu beglückwünsche ich Sie zunächst zu dieser Entscheidung und dass Sie in diesem Land, in dem wir leben, Ihren eigenen Willen und Ihren eigenen Traum erfüllen können.
3: Nach der Feier äußert sich Schwester Sonja Rönsch, die Oberin und Vorstand der Stiftung Nieski.
9: Als Christen ist es für uns eine Chance und eine Verantwortung, junge Menschen an ja, christliche Werte heranzuführen. Und die Ausbildungsarbeit ist dazu eine Möglichkeit. Wir sind sehr froh, dass wir kluge, verantwortungsvolle und Fachkräfte mit ja, Verstand und Herz in unseren Pflegeschulen haben, die den jungen Menschen eine fachlich fundierte Ausbildung anbieten können. Und gerade, denke ich, in der heutigen Zeit ist das wichtig, Verantwortung auch für junge Menschen zu übernehmen. Und wir als Christen haben etwas, was wir den Menschen mitgeben können, nämlich Verantwortung zu übernehmen für Menschen, die alt geworden sind, für Menschen, die krank sind, für Menschen, die Hilfe brauchen. Und ja, dass wir einfach davon ausgehen, dass wir alles geliebte Geschöpfe Gottes sind, so wie ich immer sage.
3: Die neuen Auszubildenden wurden, nachdem die Wunderkerzen abgebrannt und die Glocken wieder angefangen hatten zu läuten, durch die Schule und das Emmaus-Krankenhaus geführt, die sich unweit des Zinsendorfplatzes befinden.
2: Jetzt gleich haben wir noch spannende Veranstaltungstipps aus Wittichenau, Losa und Torgau für Sie. Zuvor gibt es aber wie immer unseren Blick auf die Wetterkarte mit einer Vorschau auf die kommenden 3 Tage.

Am 11. September ab 18 Uhr wird die kleine Turnhalle in Wittchenau zur Bühne für Tischtennis auf Top-Niveau. Der ehemalige Europa- und Vize-Weltmeister Dimitri Mausunov tritt zu 2 Schaukämpfen gegen die Lokalmatadoren Patrick Bent und Mario Kramer an. Im Anschluss besteht beim Meet & Greet die Chance auf Autogramme und Fotos mit dem Ausnahmespieler. Der Eintritt ist frei, wer möchte, unterstützt den Abend über die Spendenbox. Musikalisch wird es am Freitag im Taylor Smaller House in Losa. Wolfgang Kortisek bringt beim Konzert Dudelsack und sorbische Geige 2 besondere Instrumente zusammen und nimmt die Besucher mit auf eine musikalische Reise. Beginn ist um 18 Uhr. Ostrock-Klassiker und eigene Songs gibt es am Freitagabend im Kulturhaus Torgau. Manuel Schmidt und Marek Arnold widmen sich in ihrem Konzert Ziele dem ostdeutschen Liedgut der 1970er. Mit Stücken von Karat, Elektra, Lift, Karussell und Holger Biegel. Dazu kommen einige Titel von Manuel Schmidt, die musikalisch eine Brücke zwischen Ostrock und Gegenwart schlagen. Beginn ist um 19.30 Uhr.

0: Der Donnerstag verlief in der Lausitz überwiegend ruhig. Nur im Bergland wehte ein spürbarer Nordwestwind. Neben kurzen sonnigen Abschnitten waren überwiegend dichte Wolkenfelder am Lausitzer Himmel. Die Nacht zu Freitag bleibt überwiegend bewölkt mit Tiefstwerten zwischen 11 und 14 Grad. Im Lausitzer Flachland startet der Freitag zunächst noch bewölkt. Im Tagesverlauf setzt sich aber zunehmend die Sonne durch. Insgesamt sind rund 8 Sonnenstunden drin bei nur 10% Regenwahrscheinlichkeit. Die Temperaturen erreichen voraussichtlich 21 Grad maximal. Nachts wird es mit 6 Grad spürbar kühler. Auch im Lausitzer Bergland zeigt sich der Freitag deutlich freundlicher mit viel Sonnenschein und ebenfalls rund 8 Sonnenstunden. Die Höchsttemperaturen liegen voraussichtlich bei 18 Grad, in der Nacht werden etwa 8 Grad erwartet. Am Samstag bleibt es in der Lausitz freundlich mit einem Mix aus Sonne und Wolken, weitgehend trocken. Die Temperaturen steigen voraussichtlich auf bis zu 22 Grad, nachts kühlt es auf Werte zwischen 8 und 11 Grad ab. Der Sonntag startet in der Lausitz noch freundlich, am Abend zieht dann aber Regen auf, besonders im Flachland wird es nass. Die Temperaturen erreichen voraussichtlich bis zu 23 Grad, nachts sinken die Werte zwischen 10 und 13 Grad.
1: Immer am Ende der Drehscheibe Lausitz am Donnerstag folgt nun der Kommentar der Woche. Heute spricht und kommentiert Anja Paumen, Autorin, Biologin und Klimaexpertin aus Senftenberg. Ihr Kommentar steht heute unter dem Titel Wut im Bauch ist gut. Nachzulesen ist der Kommentar auch online auf lausitzwelle.de. Ich sage auf Wiedersehen, bis morgen zur nächsten Drehscheibe Lausitz hier im Lausitzwelle Fernsehen und bei Sachsen 1. Tschüss.
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3: Sind Sie auch so wütend? Ich finde, die anderen machen alles falsch. Wenn doch endlich meine Partei ganz allein an der Regierung wäre, dann würde es mit Deutschland vorangehen. Denn die Partei, die ich unterstütze, die hat die richtigen Lösungen. Nur die anderen, die jetzt noch regieren, sind für die schlimmen Zustände verantwortlich. Wenn Sie auch so denken wie ich, manchmal, dann hätte das diese Folge. Erst wenn die Falschen nicht mehr regieren, erst dann wird es mir gut gehen. Aber was hieße das konkret? Das würde bedeuten, dass ich völlig ohnmächtig bin. Ich habe keinen direkten Einfluss auf mein Glück. Ich muss warten, dass andere es richten. Möchten Sie so ausgeliefert sein? Ich nicht. Und stimmt das überhaupt? Denn ich wache jeden Morgen auf und kann und muss für mich selbst sorgen. Ich trage die Verantwortung für mein Leben. Ich kann mal Glück und mal Pech haben. Das ist Zufall. Das passiert jedem. Jeder von uns leidet auch. Aber wie ich auf äußere Umstände reagiere, das habe ich wieder selbst in der Hand. Ich kann mich jederzeit dafür entscheiden, nicht mehr zu schimpfen. Denn es ist nicht alles schlecht. Und fremde Menschen wie Politiker sind nicht für meine Zufriedenheit zuständig. In der Demokratie kann ich demonstrieren gehen und meine Meinung frei äußern. Ich kann meinen Lebensweg selbst wählen. Das ist meine Entscheidung. Das ist schön und es ist schwer. Es ist schön, weil ich weiß, ich bin frei, mich heute und hier dafür zu entscheiden, dieses und jenes zu tun. Ich muss nicht erst auf neue Regierungen warten. Und es ist schwer, denn bei mir liegt nun die Verantwortung, ob ich zufrieden bin. Das macht mir auch Angst. Was ist, wenn ich Fehler mache? Fehler gehören zur Freiheit dazu. Als Biologin weiß ich, wie wichtig Fehler für die Evolution waren. Nur durch Fehler in unseren Genen konnten neue Lebensformen entstehen und sich gegenüber anderen durchsetzen. Ohne Fehler keine menschliche Entwicklung. Das gilt im Großen wie für unsere Evolution und im Kleinen wie für unseren individuellen Lebensweg. Hat uns jemand gesagt, dass das ein leichter Weg ist? Nein. Aber will ich es anders, ohne dass ich selbst entscheiden kann?
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1: Liebe Zuschauerinnen und Zuschauer, ich heiße Sie herzlich willkommen zur Lausitzwelle Regionalzeit. Donnerstags geht es bei uns im Regio-Programm immer rund um Themen aus und über Niederschlesien und dem Zittauer Gebirge. In Löbau gibt es seit kurzem einen neuen Standort für eine wichtige Aufgabe im Landkreis. Nach 2,5 Jahren Bauzeit ist die neue Straßenmeisterei eröffnet worden und die hat einiges zu bieten. Mehr dazu jetzt von Ken Lohmann.
2: Im Industriegebiet Löbau-West ist nach rund 2,5 Jahren Bauzeit die neue Straßenmeisterei des Landkreises Görlitz feierlich eingeweiht worden. Das rund 17.500 Quadratmeter große Areal bietet künftig moderne Bedingungen für den Straßenbetriebsdienst.
3: Die bisherige Straßenmeisterei in Lavalle ist halt viel zu klein gewesen, war auch an dem Standort nicht erweiterbar, sodass sich der Landkreis entschlossen hat, hier neu zu bauen und natürlich so zu bauen, dass vernünftige Bedingungen sind.
2: Die neue Straßenmeisterei ist eine von insgesamt 4 im Landkreis Görlitz. Weitere Standorte gibt es in Niesky, Weißwasser und Zittau. Gegenüber einer herkömmlichen Meisterei bietet der Neubau in Löbau einige zusätzliche Möglichkeiten. So gehört zum U-förmigen Gebäudekomplex unter anderem eine temperierte Fahrzeughalle. Gerade im Winter können die Lkw hier abtauen und müssen nicht bei Eis und Schnee im Freien stehen. Das Herzstück des neuen Standortes ist jedoch der erweiterte Instandsetzungsbereich mit Werkstatt, Waschanlage und künftig auch einer eigenen Betriebstankstelle mit 30.000 Litern Fassungsvermögen. Auch Bremsprüfungen können direkt vor Ort durchgeführt werden. Zu den klassischen Aufgaben einer Straßenmeisterei gehören unter anderem der Winterdienst, die Pflege von Bäumen und Verkehrseinrichtungen sowie die Kontrolle und Instandsetzung von Brücken und anderen Ingenieurbauwerken. Für die zahlreichen Fahrzeuge und Geräte steht zusätzlich eine sogenannte Kalthalle zur Verfügung. Neu im Fuhrpark ist außerdem ein 480 PS starker Man-Dreiachser.

0: Insgesamt rund 10,5 Millionen Euro investiert der Landkreis Görlitz in den neuen Standort. Brieftaubensport ist Mord. Das rief am vergangenen Samstag der Demonstrationszug der Stadttaubeninitiative Dresden in der sächsischen Landeshauptstadt. Rund 200 Menschen mit Protestschildern liefen vom Alaunpark bis zum Postplatz in der Dresdner Altstadt, um gegen einen umstrittenen Freizeitvertreib zu demonstrieren, dem Brieftaubensport. Der Lausitzer Verein Brotaube Görlitz, welcher sich um verletzte und verwahrloste Tauben kümmert, war ebenso vor Ort und begründete gegenüber der Lausitzwelle, wieso der Sport so problematisch sei.
1: Wir Tierschützer, gerade wir Stadttaubenvereine, haben immer wieder das Problem, dass wir Tauben gemeldet bekommen oder uns Tauben gebracht werden, die eben Brieftauben sind. Die haben Ringe an den Füßen und die werden ja auf Wettflügel geschafft oder gebracht über mehrere hundert Kilometer und die müssen dann quasi den Weg nach Hause finden. Und viele schaffen es nicht. Das heißt, irgendwo sind da noch ganz viele unterwegs und das muss einfach, wie viele Sportarten mit Tieren, ein Ende finden oder stärker reglementiert werden.
0: Statistisch betrachtet kehrt kaum die Hälfte der Tiere erfolgreich zu ihrem Schlag zurück, so der Schweizer Tierschutz STS. Die meisten von ihnen sterben oder enden als unfreiwillige Stadttauben. Seit 2022 gilt das Brieftaubenwesen laut UNESCO als immaterielles Weltkulturerbe, sehr zum Unmut der Demonstranten. Auffällig hierbei ist, dass nur wenige Leute von der kontroversen Sportart und ihrer Auswirkung auf die Tauben wissen.
1: Es haben sich ein paar Bürger mit angeschlossen. Es kamen auch viele Interessierte, die gerade bei den Redebeiträgen auf dem Albertplatz stehen geblieben sind und auf unsere Schilder geschaut haben. Und immer wieder ist der überraschte Blick, weil die Leute das einfach nicht wissen, dass es diese Tradition gibt, die leider auch zum immateriellen Weltkulturerbe gehört und was da eigentlich für ein Leid dahinter steckt.
2: Ich glaube, von den hier jetzt in der Gruppe Anwesenden sind tatsächlich sehr, sehr viele direkt Tierschützer von verschiedenen Tierschutzvereinen, nicht nur direkt Taubenschutzvereine, sondern generell Tierhilfe und Tierschutz sind dabei. Weil wie gesagt, in unseren Kreisen ist das Problem um die Brieftaube halt bekannt und für den Otto-Normalbürger ist es halt einfach noch gar kein Thema. Und da wollen wir halt einfach die Aufmerksamkeit schaffen, dass das eben auch ähnlich wie zum Beispiel die Problematik um Pelzfarm bei anderen Tieren eben auch der Brieftaubensport als Problematik in der breiteren Gesellschaft anerkannt wird.
1: Und viele hatten auch eine weite Anreise. Also hier sind Taubenvereine aus Erfurt mit dabei, Cottbus, Halle, Leipzig.
0: Mehr Informationen zum teilweise miserablen Leben von Stadttauben hat die Lausitzwelle zusammen mit Brotaube Görlitz in der Ausgabe des tierischen Formats vom vergangenen Monat zusammengetragen. Laut Angaben der PETA gab es in Deutschland Stand 2021 noch 30.000 Brieftaubenzüchter. Zum Ende der Demo wurde für die im Wettbewerb verstorbenen Tiere eine Schweigeminute eingehalten.
3: Beim Neubau der 5. Oberschule in Görlitz ist ein weiterer Meilenstein erreicht. Die Gründungsarbeiten sind abgeschlossen, der Rohbau steht und auch das Gerüst wurde inzwischen gebaut. Damit konnte der Else-Puschmann-Weg, der während der Bauarbeiten seit dem vergangenen Jahr gesperrt war, nun halbseitig wieder für Fußgänger und Radfahrer freigegeben werden. In den kommenden Monaten folgen der Innenausbau des Neubaus sowie weitere Sanierungsarbeiten an den denkmalgeschützten Altbauten. Zudem beginnen Tiefbauarbeiten zur Vorbereitung der künftigen Außenanlagen.
0: Wer rupft den Vogel, war die Frage am Wochenende in Obersalbersdorf. Zum 40. Mal wurde das traditionelle Volksfest gefeiert. Dieses Jubiläum nahm man zum Anlass, gleich das ganze Wochenende zu feiern. Ab Sonnabend 14 Uhr konnten die Schützen ihr Glück beim Adlerschießen versuchen. Denn Glück braucht man dabei. An diesem Tag besonders, denn böiger Wind machte die von Natur aus schon instabile Flugbahn der Bolzen noch unberechenbarer. Dennoch wurden einige Treffer erzielt. Auch die Kinder konnten am Schießen teilnehmen, allerdings in einer kleineren Version. Kinderschminken, Dreiradfahren und ein historisches Kettenkarussell mit Handbetrieb gehörten ebenfalls zu den Kinderbelustigungen. Ein Schwein am Spieß ließ einem das Wasser im Mund zusammenlaufen und andere Köstlichkeiten in fester und flüssiger Form luden zum Kosten ein. Das Dorffest wurde von dem sehr aktiven Jugend- und Kulturverein Obersalbersdorf organisiert.
4: Zittau will sich um die Sächsische Landesgartenschau 2032 bewerben. Der Stadtrat hat dafür jetzt grünes Licht gegeben.

0: Mit dem Konzept Green City sollen unter anderem die Innenstadt, das Bahnhofsumfeld, der Hochschulcampus und das Mandautal aufgewertet werden. Bis zum 31. Oktober muss die Bewerbung beim Freistaat eingereicht werden. Die Entscheidung über den Zuschlag wird zum Jahresende erwartet. Kathi Wenzel ist am Sonntag als Bürgermeisterin des Kurort Johnsdorf wiedergewählt worden. Sie wird dann nicht mehr ehrenamtlich, sondern hauptamtlich tätig sein. Dass der Posten künftig als Hauptberuf besetzt wird, hatte der Gemeinderat von Johnsdorf zuvor beschlossen. 85% aller abgegebenen Stimmen waren auf Wenzel entfallen. Andere auf dem Stimmzettel eingetragene Kandidaten waren mit maximal 3 Stimmen weit abgeschlagen. Die Wahlbeteiligung lag bei 47%. Ab 1. Dezember beginnt für die 45-jährige Bankkauffrau, die seit Dezember 2019 die Geschicke der Gemeinde lenkt, die neue Amtszeit. Im Sachsenpokal haben sich am Wochenende 4 Lausitzer Fußballmannschaften für die nächste Runde qualifiziert. Eintracht Niesky setzte sich mit 3:2 gegen den Leipziger SC durch. Budissa Bautzen gewann 3:1 gegen Empor Glauchau. Der Hoyerswerda FC bezwang Neukirchen-Pleiße nach Verlängerung mit 4:3. Auch der Bischofswerda FV ist nach einem 3:0 bei der SG Weixdorf weiter. Ausgeschieden sind dagegen der VfB Weißwasser nach einem deutlichen 0:13 gegen Titelverteidiger Erzgebirge Aue. Der FC Oberlausitz Neugersdorf nach einem 0:2 gegen Plauen und der FSV Neuss-Halzer Spremberg nach einem 2:4 bei Wacker Dresden-Leuben. Das Spiel des FSV Oderwitz wurde verlegt.
1: Zittau und Liberec rücken im September ihre gemeinsame Geschichte und die grenzüberschreitenden Verbindungen der Region in den Mittelpunkt. Beim Denkmalwochenende am 12. und 13. September geht es unter dem Motto Netzwerke, Denkmale und Infrastruktur um historische Wege, technische Bauwerke, Kirchen, Industrieanlagen und städtebauliche Zeugnisse. Den Auftakt bildet am Samstag Liberec, bevor am Sonntag auch in Zittau und im Naturpark Zittauer Gebirge zahlreiche Denkmale zugänglich sind. Dabei werden auch Gebäude und Anlagen geöffnet, die sonst nur selten besichtigt werden können. Das Wochenende soll zeigen, wie eng die Entwicklung beiderseits der Grenze über Jahrhunderte miteinander verbunden ist.

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1: Hoppala. Für 60 junge Menschen begann ihre Ausbildung in der Pflege auf besondere Weise. Das Ausbildungsjahr wurde in der Kirche der Brüdergemeine in Niesky mit einem Festgottesdienst eröffnet, an deren Ende die 200 Besucher auf dem Platz vor der Kirche Wunderkerzen abbrennen ließen. Was es damit auf sich hat, zeigt der folgende Beitrag.
2: Die evangelischen Berufsfachschulen für Pflegeberufe Niesky und Bautzen setzten am Beginn des neuen Ausbildungsjahres ein besonderes Zeichen. Anlässlich des Weltfriedenstages zogen am 1. September die etwa 200 Mitfeiernden des Eröffnungsgottesdienstes gegen 12 Uhr auf den Zinzendorfplatz in Niesky und entzündeten Wunderkerzen. Norbert Joklitschke, der katholische Pfarrer in Niesky, sagt zu dieser Aktion, die in ökumenischer Gemeinschaft bei der Vorbereitung entstand.
3: Und heute ist der Weltfriedenstag, so wird er in Deutschland begangen, anlässlich des Antikriegstages. Wir sind auf den Zinzendorfplatz gegangen, unter dem Singen von Dona Nobis Pacem, weil wir uns zum Frieden bekennen wollen. Und die Pflegeberufe oder in der Pflege Tätige stehen ja besonders auch für die Wertschätzung und Achtung vor der Würde des Menschen. Deswegen bekennen wir uns hier auch zu diesem Frieden, für den wir stehen, als Pflegende, als Auszubildende.
2: Der Festgottesdienst anlässlich der Eröffnung des Ausbildungsjahres stand unter dem Bibelwort »Siehe, ich mache alles neu«, das aus der Offenbarung des Johannes stammt, dem letzten Teil der Bibel. Pfarrerin Christiane Bettermann übertrug in ihrer Ansprache dieses Bibelwort, das zugleich die Jahreslosung 2026 ist, in die heutige Zeit.
4: So viele Menschen sind in diesen Gottesdienst gekommen, um ihren Neuanfang zu begleiten und um ihnen damit auch zu sagen, ja, du bist richtig hier. Du bist

0: Welt braucht dich und Gott braucht dich auch. Er braucht dich in seiner Geschichte, die keinen Stillstand kennt, in seiner Geschichte, die immer wieder von Neuanfängen lebt.
1: In einem Anspiel diskutierten zwei Auszubildende über die jeweils richtigen Wege im Leben, bei Ausbildung und Beruf.
2: Und was machst du, wenn du hier fertig bist?
3: Ja, Hausaufgaben natürlich.
2: Streber, die kannst du auch morgen früh noch bei jemandem abschreiben. Also ich leg mir auch immer bloß den Hefter und das Kopfkissen.
3: Ja, aber das bringt doch nichts. Du musst es lernen und dann verinnerlichen und dann kannst du darauf aufbauen. Weil ohne Lernen kein Abschluss.
2: Du klingst wie meine Alten.
3: Ja, aber ist doch wahr. Du kannst ja auch nicht zuerst das Dach auf das Haus bauen. Dann bricht es doch auch zusammen.
1: Andreas Weigel von der Geschäftsleitung Diakonie Stiftung Sachsen sprach als Beauftragter des Vorstandes der Diakonie Stiftung aus eigenem Erleben über seinen Ausbildungsstart und den guten Bedingungen, welche die Auszubildenden jetzt haben.
4: Sie, die Sie heute anfangen, Sie konnten frei entscheiden, was Sie für einen Berufsweg einschlagen. Es ist Ihre Entscheidung, Ihr eigener Wille. Und dazu beglückwünsche ich Sie zunächst zu dieser Entscheidung und dass Sie in diesem Land, in dem wir leben, Ihren eigenen Willen und Ihren eigenen Traum erfüllen können.
1: Nach der Feier äußert sich Schwester Sonja Rönsch, die Oberin und Vorstand der Stiftung Niesky.
5: Als Christen ist es für uns eine Chance und eine Verantwortung, junge Menschen an christliche Werte heranzuführen. Und die Ausbildungsarbeit ist dazu eine Möglichkeit. Wir sind sehr froh, dass wir kluge, verantwortungsvolle und Fachkräfte mit Verstand und Herz in unseren Pflegeschulen haben, die den jungen Menschen eine fachlich fundierte Ausbildung anbieten können. Und gerade, denke ich, in der heutigen Zeit ist das wichtig, Verantwortung auch für junge Menschen zu übernehmen. Und wir als Christen haben etwas, was wir den Menschen mitgeben können, nämlich Verantwortung zu übernehmen für Menschen, die alt geworden sind, für Menschen, die krank sind, für Menschen, die Hilfe brauchen. Und ja, dass wir einfach davon ausgehen, dass wir alles geliebte Geschöpfe Gottes sind, so wie ich immer sage.
1: Die neuen Auszubildenden wurden, nachdem die Wunderkerzen abgebrannt und die Glocken wieder angefangen hatten zu läuten, durch die Schule und das Emmaus-Krankenhaus geführt, die sich unweit des Zinsendorfplatzes befinden. Und somit kommt auch die Regionalzeit des heutigen Donnerstages zum Ende. Für weitere informative Nachrichten und spannende Beiträge aus der Lausitz werfen Sie doch einen Blick auf unsere Website lausitzwelle.de oder unseren YouTube-Kanal. Wir sehen uns morgen wieder zur Regionalzeit über das Elbe-Elster-Land und die Niederlausitzer Heide. Ich sage Tschüss und auf Wiedersehen.
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1: 12. Jugendhilfetag im Landkreis Zwickau. Freiwillige Feuerwehr feiert 75. Geburtstag und ZWG-Jubiläumswanderung mit Waldemar Czerpinski.
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1: Liebe Zuschauer, ich begrüße Sie ganz herzlich zu Tag aktuell vom Donnerstag. Schön, dass Sie auch heute wieder dabei sind. Voll war es wieder in der Aula auf dem Campus Scheffelberg. Die Westsächsische Hochschule vermittelt hier Wissen von der Erziehung bis zum Pflegemanagement. Da ist der Ort natürlich prädestiniert für die Ausrichtung des Jugendhilfetags. In diesem Jahr stehen die Helfer selbst im Mittelpunkt. Gibt es doch genügend Fälle, die für Lehrer, Erzieher, Sozialarbeiter, aber auch die Mitarbeiter des Jugendamtes selbst belastend sind. Aber auch dafür gibt es teilweise ganz einfache Hilfen.
3: Die altehrwürdigen Gebäude im unteren Teil des Campus Scheffelberg beherbergten früher die Pädagogische Hochschule. Heute sind sie Teil der Westsächsischen Hochschule. Die Aula wird öfter für Veranstaltungen genutzt, traditionell auch für den Jugendhilfetag. Handlungsmethoden für Fachkräfte in komplexen Settings. Für den Durchschnittsbürger ein sperriger Begriff, der aber recht einfach erklärt ist.
4: Ja, im Jugendamt ist es natürlich so, dass wir immer wieder zu Fällen gerufen werden, wo Kinder und Jugendliche ganz besondere Bedarfe haben. Ganz besondere Problemlagen entstehen, wo es häufig der Fall ist, dass verschiedene Fachkräfte mit ganz verschiedenen Kompetenzen, das heißt Klinik, das heißt beispielsweise Schulsozialarbeit, das heißt auch zum Beispiel Hilfen zur Erziehung und die pädagogischen Fachkräfte, die dort verortet sind, die braucht es alle, um den komplexen Problemlagen, die so ein Kind oder die bei einem Kind entstehen kann, zu begegnen, das Kind zu unterstützen und natürlich darauf hinzuwirken, dass diese Problemlagen sich lösen und eine positive Perspektive für die Kinder entsteht.
3: Nun sagt man im allgemeinen medizinischen Bereich, überall fehlen Kräfte. Wie sieht denn das in diesem Bereich aus?
4: Ja, auch hier haben wir natürlich die große Herausforderung, dass wir Fachkräfte benötigen. Fachkräfte, die auch gerade mit solchen komplexen Problemlagen umgehen können, Expertise brauchen. Und genau für so etwas ist diese Veranstaltung heute da, damit die Fachkräfte sich miteinander austauschen, voneinander wissen und ja, gemeinsam an dieser Thematik arbeiten und auch einfach mal wissen, wen sie anrufen können, wenn ein Problem auftaucht.

0: und man dieses möglicherweise allein nicht bewältigen kann.
1: Nun sind wir ja an der Hochschule, die sich noch dazu mit diesem Thema beschäftigt auf diesem Campus. Wie sind denn Ihre Erfahrungen? Gibt es Nachwuchs?
0: Ja, es gibt auf jeden Fall Nachwuchs. Das Interesse an der sozialen Arbeit bei den jungen Menschen ist auf jeden Fall da. Wir haben Studierende, die in dem Bereich sich auch weiterbilden möchten. Und trotzdem ist es natürlich ein Feld, das von vielen Herausforderungen geprägt ist, gerade weil die Problemlagen immer komplexer werden und damit natürlich auch die alltäglichen Herausforderungen bei den Fachkräften vor Ort steigen.
1: Und genau hier setzt der diesjährige Jugendhilfetag an. Auch die Fachkräfte vor Ort müssen darauf achten, nicht selbst in eine Abwärtsspirale zu kommen. Deshalb ist dieser Tag auch für den Landrat wirklich wichtig.
2: Im Mittelpunkt stehen dabei nicht nur fachliche Erkenntnisse, sondern vor allem konkrete Handlungsmethoden, die sich im Berufsalltag anwenden lassen. Ebenso wichtig ist der persönliche Austausch. Jugendhilfe lebt von Zusammenarbeit, von gegenseitigem Lernen und starken Netzwerken. Nutzen Sie daher bitte den heutigen Tag, um Erfahrungen zu teilen, neue Kontakte zu knüpfen und gemeinsam Ideen für die Herausforderungen in der Praxis zu entwickeln. Die heutigen Impulsreferate und Workshops sollen Ihnen fachliche Impulse geben und Ihnen zugleich Methoden und Anregungen mit auf den Weg geben, die Sie für Ihre tägliche Arbeit unterstützen sollen und Ihre eigenen Ressourcen stärken und schonen sollen. Denn wer sich selbst immer wieder neue Kraft und Perspektiven erschließen kann, ist auch besser in der Lage, junge Menschen auf ihrem Weg zu begleiten.
1: Dr. Peter Hiermann aus Leipzig sprach in seinem Fachvortrag mit dem Titel »Raus aus der Schwere, rein in die Beziehung« vor allem die Möglichkeiten an, sich mit einfachen Mitteln in einer Gemeinschaft gegenseitig zu unterstützen. Mit einem kleinen Seitenhieb auf die modernen Technologien zeigte er vor allem die Gründe, warum junge Menschen Hilfe brauchen. Die vielen Einflüsse der modernen Welt kann eben nicht jeder so einfach verarbeiten. Für die Fachkräfte ist da schon einmal Erfahrungsaustausch wichtig. Hier zum Beispiel in der Murmelgruppe. Die Teilnehmer schienen nur auf eine solche Möglichkeit gewartet zu haben. Wieder Ruhe hineinzubringen, war da gar nicht so einfach.
3: Ja, damit habe ich nicht gerechnet.
1: Auf der fachlichen Ebene ging es vor allem darum, zu verstehen, warum Menschen aggressiv reagieren, was geht da im Gehirn vor und wie kann ich verhindern, dass da ein Teufelskreis entsteht. Alles Dinge, die auch für die Mitarbeiter im Bereich der Jugendhilfe wichtig sind, um sicher und gezielt helfen zu können.
4: Was wäre mancher Ort ohne die Feuerwehr? Dabei geht es nicht nur um die eigentlichen Aufgaben, welche eine Wehr hat, sprich retten, löschen, bergen und schützen. Die freiwilligen Feuerwehren insbesondere auf dem Land organisieren nicht selten auch das Dorfleben. In Oberlauterbach ist das auch der Fall. Ob beim Maibaum aufstellen oder beim Parkfest. Die Kameraden sind überall aktiv mit dabei. Am vergangenen Samstag gab es in Oberlauterbach gleich mehrere Gründe zum Feiern. Einer davon war der 75. Geburtstag der Freiwilligen Feuerwehr.
5: Der wurde natürlich ausgiebig gefeiert. Einer der Höhepunkte war der Blaulichtumzug gegen 14 Uhr. Hier hatte man befreundete Wehren im näheren Umkreis zur Verstärkung eingeladen. Und so kam ein ansehnlicher Zug zusammen. Vorn weg die Oberlauterbacher Wehr. 1951 wurde sie gegründet.
6: Davor hat man zwar schon mal eine Feuerwehr in Unterlauterbach und unten Oberlauterbach. Wurde dann leider aufgelöst wegen Zwistigkeiten untereinander. Dann gab es mal eine Zeit lang, sage ich mal, eine sogenannte Pflichtfeuerwehr. Daraus wurde dann die Feuerwehr Oberlauterbach gegründet, 51.
5: Die Wehr ist recht gut aufgestellt.
6: In unserer Feuerwehr haben wir zurzeit 26 Kameradinnen und Kameraden. Wir haben eine Jugendfeuerwehr und eine Kinderfeuerwehr. In der Jugendfeuerwehr sind wir zurzeit mit 12 Kindern dabei und bei der Kinderfeuerwehr mit 16.
5: Das aktuelle Gerätehaus befindet sich im Dorfzentrum an der Hauptstraße 24. Es stammt aus den 90er Jahren und ist noch gut in Schuss.
6: Im Jahr haben wir ganz schön zu tun mit unseren Einsätzen. Wir haben vorne im Schnitt, sage ich mal, für eine kleine Wehr mit 26 Einsätzen, vorher haben wir 33. aber der Schnitt sind 26. Da ist dabei von fair ausgelösten Heimmelder über Scheunenbrand, Essenbrand, Wohnungsbrand ist alles dabei. Verkehrsunfälle. Ansonsten haben wir verhältnismäßig ruhiges Leben, glücklicherweise.
5: Ruhiges Leben heißt aber nicht auf der faulen Haut liegen. Im Gegenteil.
6: Die Feuerwehr kümmert sich eigentlich um alles. Neuerdings haben wir seit diesem Jahr einen Feuerwehrverein, der ist dieses Jahr gegründet worden. Und hoffen, dass wir aus dem Dorf noch verschiedene Leute akquirieren können, in den Verein die Tätigkeit und die Feuerwehr zu entlasten.
5: Den 75. Geburtstag der Feuerwehr feierte man zusammen mit der Kirmes und dem traditionellen Parkfest.
7: Vom ehemaligen Kutzpark gab es schon in den 70er Jahren Parkfeste, oder Park- und Heimatfeste waren sehr traditionelle Veranstaltungen, die immer wieder gewachsen ist. Und dann in den 90er Jahren hat der damalige Bürgermeister, damals war Oberlauter auch ein eigenständiges Dorf, dann die Kirmes wieder aufleben lassen, immer am 1. Septemberwochenende. Das haben wir ja heute und dementsprechend ist es vielleicht auch eine Chance, mit den Jubiläen der Feuerwehr oder mit dem 75-jährigen Jubiläum der Feuerwehr auch ein Stück weit diese Tradition wieder aufleben zu lassen.
5: Marco Siegemund ist eng mit Ort und Wehr verbunden.
7: Ja, Bürgermeister der Stadt Falkenstein, war hier im Ortsteil Ortschaftsratsvorsitzender einige Jahre und natürlich auch seit über 35 Jahren Mitglied der Freiwilligen Feuerwehr Oberlauterbach.
5: Die Zeit für die Feuerwehr ist oft knapp.
7: Manchmal drücken einen die Termine halt anderswo, muss man auch immer präsent sein, das ist einfach so. Finde ich ein Stück weit schade, aber immer wenn die Gelegenheit da ist und wirklich auch mein Terminplan das hergibt oder auch, dass es funktioniert, dass die Dienstpläne der Feuerwehr mit meinen Terminkalendern übereinstimmen, dann bin ich natürlich auch von Herzen Feuerwehrkamerad.
5: Dass die Feuerwehr nun Unterstützung durch einen Verein erfährt, sieht Marco Siegemund natürlich positiv.
7: Das finde ich sehr, sehr gut. Es gab ja schon mal einen Feuerwehrverein vor vielen Jahren, hat sich dann leider aufgelöst. Und ich bin jetzt froh, sage ich mal, dass man das auch ein Stück weit geöffnet hat. Es gibt also einen neuen Verein, der sich gegründet hat, nennt sich Oberlauterbach Verein. Das heißt, der ein Stück weit vor allem auch den Förderzweck hat, für die Feuerwehr dort zu sein, vor allem auch für den Nachwuchs unserer Feuerwehr hier im Ortsteil, aber eben auch ein Stück weit gesellschaftliches Leben organisiert. Denn das macht ja die Feuerwehr auch so und so. Es gibt ja verschiedene traditionelle Veranstaltungen über das Jahr, über Höhenfeuer, Maibaum setzen hier in Oberlauterbach. Und wie gesagt, jetzt hier das Parkfest bzw. das 75-jährige Jubiläum. Da bin ich ganz froh, wie gesagt, dass die Feuerwehrkameraden neben dem, was ihre eigentliche Aufgabe ist, eben auch fürs Miteinander sorgen in so einem kleinen Dorf.
5: Inzwischen hatte der Blaulichtumzug den Park erreicht. Lautstark machte man darauf noch einmal aufmerksam. Teilnehmer und Besucher strömten in den Park und dann auch ins Bierzelt. Am Abend zeigte die Jugendfeuerwehr, was sie gelernt hat. Drei Feste auf einen Schlag und natürlich feiern die Oberlauterbacher dieses Jahr noch weiter.
7: Der nächste Höhepunkt hier im Dorf ist dann sicherlich, sage ich mal, gerade um die Adventszeit, macht unser Umgebindeverein dann oben seinen Adventsmarkt oder Kreativmarkt. Das NUZ macht dann die nächste Veranstaltung schon am 3. Oktober, das traditionelle Teichfest, wo immer ganz, ganz viele Leute herkommen, dann frischen Fisch kaufen. Der Teich wird immer abgefischt, dann hier hinter dem Park der Mühlteich. Und wie gesagt, dann wird auch hier gefeiert und wie gesagt, man kommt zusammen.
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1: Die ZWG-Erlebniswanderungen sind sehr beliebt. Jedes Jahr geht es zu neuen attraktiven Zielen. In diesem Jahr wiederholte sich der Streckenverlauf und das war Absicht. In Waldenburg war man schon einmal 2018 unterwegs und diese Wanderung fand man so schön, dass man sie zum 10-jährigen Jubiläum noch einmal auf den Plan rief. Mit dabei war ein prominenter Ehrengast. Wenn Sie jetzt den berühmten Satz des DDR-Sportreporters Heinz-Florian Oertel hören, nennen Sie Ihre Neuankömmlinge ruhig Waldemar, dann wissen Sie, um wen es sich handelt.
2: Die Wanderfreunde wurden von Zwickau nach Waldenburg gefahren. Dort kamen sie gegen 9 Uhr an, liefen den kurzen Weg vom Parkplatz zum Schloss und dort stellten sie sich vor dem Portal erst einmal für ein Gruppenfoto auf. Nachdem das im Kasten war, ging es ins Schlosscafé bzw. in die Außenanlagen. Hier erwartete sie ein reichhaltiges Frühstück. Vor den Teilnehmern der Wanderung lag eine ca. 10 Kilometer lange Strecke. Da war eine ordentliche Grundlage schon von Vorteil.
3: Ja, wir haben heute Jubiläum und zwar das 10-jährige Erlebniswandern. Heute sind wir in Waldenburg. Dort waren wir schon mal 2018 und wir fanden die Strecke so schön, dass wir gesagt haben, das machen wir einfach heute nochmal.
2: 10 schöne Wanderungen. An was erinnert sich Diana Hübner?
3: Viele Landschaften, viele Kilometer, die wir gemeinsam gemacht haben und vor allem viele Gespräche und auch dankbare Mieter, die gesagt haben, einfach schön, dass es sowas macht.
2: Und das ist längst noch nicht alles.
3: Ja, wir machen ja nicht nur das, sondern wir machen auch noch viele andere Veranstaltungen für die Mieter. Und wir denken, es ist einfach wichtig, gerade in den heutigen Zeiten, dass man den Zusammenhalt stärkt, dass die Mieter einen Austausch haben und trotzdem was Schönes erleben. Und wir zeigen dadurch, dass wir mehr sind als nur ein reiner Vermieter.
4: Ja, liebe Mieterinnen und Mieter, liebe Wanderfreunde, herzlich willkommen heute zum Erlebniswandern.
2: Auf den Wanderungen sind ab und an Überraschungen eingebaut. Das war auch bei der Jubiläumswanderung der Fall. Diana Hübner begrüßte die Gäste und anschließend stellte sie den Ehrengast der Wanderung vor, den erfolgreichen DDR-Marathonläufer Waldemar Tschirpinski.
5: Guten Morgen, liebe Wanderfreunde. Ich habe mich gefreut, heute wieder dabei sein zu dürfen.
2: Waldemar Tschirpinski erzählte den Gästen die eine oder andere Anekdote aus seinem Leben und anschließend kamen wir mit ihm ins Gespräch. Auch nach langer Zeit wird er nach wie vor auf der Straße erkannt.
6: Ja, manchmal ist es schon ein bisschen nervig, aber nur ein kleines Stückchen, weil andererseits ist es natürlich sehr schön, dass nach rund 50 Jahren sich die Leute noch an das Ereignis erinnern und deshalb ist es schon toll, dass das noch so, vielleicht das so noch erleben kann.
7: Die sind, ich sehe, noch fit und laufen sicherlich auch noch ab und zu.
6: Naja, mit 76 Jahren ist man nicht mehr so fit, wie man sich das manchmal wünscht. Aber das ist, denke ich, schon in Ordnung. Ich gehe noch 2 bis 3 Mal in der Woche Fußball spielen, mache sehr gerne mit meiner Frau zusammen Sauna, fahre viel Rad. Bin jetzt gerade vor kurzem aus den Masuren wiedergekommen. Sind wir eine Woche durch die Masuren gefahren mit dem Rad. War sehr anstrengend. Aber ansonsten, ja, denke ich, muss man schon was tun, um fit zu bleiben.
2: Welche Tipps hat er für die Generation Ü60?
6: Je älter man wird, desto weniger muss man natürlich die intensiven Belastungen vermeiden. Wandern gehen, Radfahren ist, denke ich, eine schöne Sache. Aber auch Schwimmen. Ich denke, gerade Ausdauerleistungen sind das Beste eigentlich, um den Körper noch fit zu halten. Und auch ein bisschen allgemeine Kraft für die Muskeln mit dazu nehmen. Dann, denke ich, kann man 100 Jahre alt werden.
2: Inzwischen war das Frühstück beendet und die 85 Wanderfreunde voller Tatendrang.
8: Ja, auf alle Fälle hat es sehr gut geschmeckt. Ich bin satt und zufrieden und habe richtig Bock auf Laufen jetzt.
2: Der Tross setzte sich in Bewegung. Vom Café ging es hinunter zum Park. Hier boten sich schöne Fotomotive. Viele Wanderfreunde waren nicht das erste Mal dabei. Dieser Herr aus Zwickau hat alle Wanderungen mitgemacht.
9: Wir sind jetzt auch das 10. Mal mittlerweile dabei.
10: Also macht das Spaß, oder?
9: Macht sehr gut viel Spaß. Immer sehr gut organisiert. Und na gut, wenn Wetter Da müssen wir einen anderen fragen. Ne?
10: Aber heute klappt es.
9: Heute klappt das wunderbar.
2: Nach einer kleinen Ehrenrunde um das Waldenburger Schloss ging es dann in Richtung Grünfelder Park. Dort war schon der erste Verpflegungspunkt aufgebaut. Ein Rucksack war eigentlich gar nicht nötig.
11: Nein, wir haben heute wirklich für Vollverpflegung und Rundumbetreuung. Frühstück haben wir schon. Jetzt geht's auf Wandertour und da haben wir natürlich unsere Getränkestopps mit kleinen Snacks und auch ein bisschen Getränke. Temperatur ist akzeptabel, ne, bei guten 20 Grad. Ich denke, beste Voraussetzungen.
10: Haben Sie einen Rucksack mit?
12: Ja, beide.
10: Aha, was ist da drin?
13: Noch nichts
12: weiter. Nicht viel. Nicht
10: weiter. Das erste Mal dabei?
12: Nein, jedes Mal.
10: Jedes Mal?
12: Bis auf vorletztes Jahr, das war uns zu schwer.
10: Okay, aber scheint Spaß zu machen.
12: Ja, auf alle Fälle, immer schön.
14: Ich komme aus Zwickau, in Eggersbach wohne ich, unmittelbar an der ZWG-Geschäftsstelle.
10: Bin wiederholt mal dabei.
14: War auch ehemals sogar ein bisschen dabei, da habe ich Pilzberater gemacht bei den Quarksteinen oben, weil ich Pilzberater bin. Und hier sind wir sehr schön, also mir gefällt es sehr gut.
2: Und weiter ging es. Unterwegs gab es dann auch unvorhergesehene Überraschungen.
15: Die kleinen Überraschungen unterwegs, die überraschen auch uns und das ist doch mal ein wirklich schönes Bild. Stolze Tiere, stolze Wanderung.
2: Wer sucht diese Wanderungen eigentlich jedes Jahr aus?
16: Also tatsächlich ist es bei uns der Herr Löffler. Wir arbeiten noch mit einer externen Agentur zusammen. Und hier wird überlegt, wo ist es logistisch am besten, wo waren wir noch nicht und wo ist die Natur sehr schön. Und wie gesagt, weil uns Waldenburg sehr schön gefallen hat 2018, allerdings sind wir hier nachmittags in ein Unwetter fast reingeraten und da musste die Tour abgebrochen werden, haben wir gesagt, dann gehen wir heute noch mal nach Waldenburg zu unseren Erlebniswandern.
2: Vor Regen musste man an diesem Tag keine Bange haben. Die Sonne strahlte. Ideales Wanderwetter. Dass es unterwegs viele Fotomotive gab, das hatten wir schon gesagt. Es gab aber auch noch ein organisiertes.
17: Wir werden jetzt ein Foto machen. Jeder hat praktisch gesehen, jedes Paar oder zu dritt oder zu viert die Möglichkeit, mit Waldemar Czapinski das Foto zu machen.
18: Recht freundlich.
2: Das wurde reichlich in Anspruch genommen. Das Portal des Badehauses bot einen schönen Rahmen. Die Aufnahmen dauerten eine Weile und so zog sich das Feld etwas auseinander. Die nächste Station war die Glänzelmühle. Das beliebte Ausflugsziel im Grünfelder Park bietet Gastronomie im Biergarten und im Gebäude. Hier konnten sich die Wanderfreunde erneut stärken. Nach und nach trafen alle ein. Damit hatte man die Mitte der Wanderung erreicht. Im Anschluss ging sie weiter.
16: Dann geht's weiter zu der Kirche in Franken. Und dort werden wir natürlich auch mal Rückschau halten, haben eine kleine Fotopräsentation vorbereitet, was in den 10 Jahren alles bewandert worden ist. Die Mieter werden sich wiedererkennen. Wir werden auch diejenigen auszeichnen, die uns besonders sehr die Treue gehalten haben. Und es sind tatsächlich hier 2, die alle 10 Wanderungen mitgemacht haben. Und später erwartet uns noch eine Feuershow.
2: Fazit: Die Jubiläumswanderung der Zwickauer Wohnungsbaugenossenschaft kam bei den Teilnehmern gut an. Wohin man sah, überall freundliche und zufriedene Gesichter. Viele Wanderfreunde freuen sich schon auf die 11. Auflage im kommenden Jahr. Mit ein paar Impressionen von der aktuellen Wanderung beschließen wir unseren Beitrag.

0: Viele Bewohner des Zwickauer Stadtteils Neuplanitz freuen sich auf den kommenden Samstag. Da geht bereits zum 14. Mal das Teichfest im wahrsten Sinne des Wortes über die Bühne. Organisiert von der Gebäude- und Grundstücksgesellschaft Zwickau und der WEWO-Bau wird hier auf dem Gelände direkt am Teich ein abwechslungsreiches Programm für die ganze Familie geboten. Los geht's um 15 Uhr mit der Liveband Zentroma. Nach dem Auftritt von Kita-Gruppen steht dann der Olle Jung alias Herwig Felix mit seiner Mundharmonika auf der Teichfestbühne. Um 17.45 Uhr folgt dann wohl der Höhepunkt des Festes. Den Organisatoren ist es gelungen, das Helene Fischer-Double Laura nach Zwickau zu holen. Dann kommen sie einfach vorbei und freuen sich auf einen tollen Festtag. Neben zahlreichen Mitmachaktionen für die Jüngsten ist auch bestens für das leibliche Wohl gesorgt. Die gute Nachricht: am Samstag erwartet uns ein schöner, sonniger Spätsommertag.
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6: Nach einem recht kühlen Donnerstag wird es in den kommenden Tagen etwas wärmer. Bei 22 Grad in der Spitze dürfen wir uns am Freitag auf einen überwiegend sonnigen Tag freuen. Harmlose Schönwetterwölkchen tun der Sache keinen Abbruch. Genauso schön kommt der Samstag daher. Auch dann bewegen sich die Temperaturen oberhalb der 20-Grad-Marke. Bei ähnlichen Werten wie am Vortag starten wir mit Sonnenschein und ein paar lockeren Wolken in den Sonntag. Gegen Abend brauen sich dann die Wolken zusammen und es beginnt zu regnen. Zum Start in die neue Woche dominieren Wolken das Wettergeschehen im Sendegebiet. Gelegentlich lässt sich auch mal die Sonne blicken. Es soll trocken bleiben. Auch an den Temperaturen ändert sich nichts.
0: Liebe Zuschauer, in diesem Sinne verabschiede ich mich von Ihnen. Das war tagaktuell für den Donnerstag. Morgen gibt's noch eine Ausgabe, dann ist Wochenende. Ihnen jetzt einen schönen Abend und bis morgen. Machen Sie es gut. Tschüss.

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1: 12. Jugendhilfetag im Landkreis Zwickau. Freiwillige Feuerwehr feiert 75. Geburtstag und ZWG-Jubiläumswanderung mit Waldemar Czerpinski.
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1: Liebe Zuschauer, ich begrüße Sie ganz herzlich zu Tag aktuell vom Donnerstag. Schön, dass Sie auch heute wieder dabei sind. Voll war es wieder in der Aula auf dem Campus Scheffelberg. Die Westsächsische Hochschule vermittelt hier Wissen von der Erziehung bis zum Pflegemanagement. Da ist der Ort natürlich prädestiniert für die Ausrichtung des Jugendhilfetags. In diesem Jahr stehen die Helfer selbst im Mittelpunkt. Gibt es doch genügend Fälle, die für Lehrer, Erzieher, Sozialarbeiter, aber auch die Mitarbeiter des Jugendamtes selbst belastend sind. Aber auch dafür gibt es teilweise ganz einfache Hilfen.
3: Die altehrwürdigen Gebäude im unteren Teil des Campus Scheffelberg beherbergten früher die Pädagogische Hochschule. Heute sind sie Teil der Westsächsischen Hochschule. Die Aula wird öfter für Veranstaltungen genutzt, traditionell auch für den Jugendhilfetag. Handlungsmethoden für Fachkräfte in komplexen Settings. Für den Durchschnittsbürger ein sperriger Begriff, der aber recht einfach erklärt ist.
4: Ja, im Jugendamt ist es natürlich so, dass wir immer wieder zu Fällen gerufen werden, wo Kinder und Jugendliche ganz besondere Bedarfe haben. Ganz besondere Problemlagen entstehen, wo es häufig der Fall ist, dass verschiedene Fachkräfte mit ganz verschiedenen Kompetenzen, das heißt Klinik, das heißt beispielsweise Schulsozialarbeit, das heißt auch zum Beispiel Hilfen zur Erziehung und die pädagogischen Fachkräfte, die dort verortet sind, die braucht es alle, um den komplexen Problemlagen, die so ein Kind oder die bei einem Kind entstehen kann, zu begegnen, das Kind zu unterstützen und natürlich darauf hinzuwirken, dass diese Problemlagen sich lösen und eine positive Perspektive für die Kinder entsteht.
3: Nun sagt man im allgemeinen medizinischen Bereich, überall fehlen Kräfte. Wie sieht denn das in diesem Bereich aus?
4: Ja, auch hier haben wir natürlich die große Herausforderung, dass wir Fachkräfte benötigen. Fachkräfte, die auch gerade mit solchen komplexen Problemlagen umgehen können, Expertise brauchen. Und genau für so etwas ist diese Veranstaltung heute da, damit die Fachkräfte sich miteinander austauschen, voneinander wissen und ja, gemeinsam an dieser Thematik arbeiten und auch einfach mal wissen, wen sie anrufen können, wenn ein Problem auftaucht.

0: Die Fachkräfte vor Ort müssen darauf achten, nicht selbst in eine Abwärtsspirale zu kommen. Deshalb ist dieser Tag auch für den Landrat wirklich wichtig.
1: Im Mittelpunkt stehen dabei nicht nur fachliche Erkenntnisse, sondern vor allem konkrete Handlungsmethoden, die sich im Berufsalltag anwenden lassen. Ebenso wichtig ist der persönliche Austausch. Jugendhilfe lebt von Zusammenarbeit, von gegenseitigem Lernen und starken Netzwerken. Nutzen Sie daher bitte den heutigen Tag, um Erfahrungen zu teilen, neue Kontakte zu knüpfen und gemeinsam Ideen für die Herausforderungen in der Praxis zu entwickeln. Die heutigen Impulsreferate und Workshops sollen Ihnen fachliche Impulse geben und Ihnen zugleich Methoden und Anregungen mit auf den Weg geben, die Sie für Ihre tägliche Arbeit unterstützen sollen und Ihre eigenen Ressourcen stärken und schonen sollen. Denn wer sich selbst immer wieder neue Kraft und Perspektiven erschließen kann, ist auch besser in der Lage, junge Menschen auf ihren Weg zu begleiten.
0: Dr. Peter Hiermann aus Leipzig sprach in seinem Fachvortrag mit dem Titel »Raus aus der Schwere, rein in die Beziehung« vor allem die Möglichkeiten an, sich mit einfachen Mitteln in einer Gemeinschaft gegenseitig zu unterstützen. Mit einem kleinen Seitenhieb auf die modernen Technologien zeigte er vor allem die Gründe, warum junge Menschen Hilfe brauchen. Die vielen Einflüsse der modernen Welt kann eben nicht jeder so einfach verarbeiten. Für die Fachkräfte ist da schon einmal Erfahrungsaustausch wichtig. Hier zum Beispiel in der Murmelgruppe. Die Teilnehmer schienen nur auf eine solche Möglichkeit gewartet zu haben. Wieder Ruhe hineinzubringen, war da gar nicht so einfach.
2: Ja, damit habe ich nicht gerechnet.
0: Auf der fachlichen Ebene ging es vor allem darum, zu verstehen, warum Menschen aggressiv reagieren, was geht da im Gehirn vor und wie kann ich verhindern, dass da ein Teufelskreis entsteht. Alles Dinge, die auch für die Mitarbeiter im Bereich der Jugendhilfe wichtig sind, um sicher und gezielt helfen zu können.
3: Was wäre mancher Ort ohne die Feuerwehr? Dabei geht es nicht nur um die eigentlichen Aufgaben, welche eine Wehr hat, sprich retten, löschen, bergen und schützen. Die freiwilligen Feuerwehren insbesondere auf dem Land organisieren nicht selten auch das Dorfleben. In Oberlauterbach ist das auch der Fall. Ob beim Maibaum aufstellen oder beim Parkfest. Die Kameraden sind überall aktiv mit dabei. Am vergangenen Samstag gab es in Oberlauterbach gleich mehrere Gründe zum Feiern. Einer davon war der 75. Geburtstag der Freiwilligen Feuerwehr.
4: Der wurde natürlich ausgiebig gefeiert. Einer der Höhepunkte war der Blaulichtumzug gegen 14 Uhr. Hier hatte man befreundete Wehren im näheren Umkreis zur Verstärkung eingeladen. Und so kam ein ansehnlicher Zug zusammen. Vorn weg die Oberlauterbacher Wehr. 1951 wurde sie gegründet.
5: Dort davor hat man zwar schon mal eine Feuerwehr in Unterlauterbach und unten in Oberlauterbach. Wurde dann leider aufgelöst wegen Zwistigkeiten untereinander. Dann gab es mal eine Zeit lang, sage ich mal, eine sogenannte Pflichtfeuerwehr. Daraus wurde dann die Feuerwehr Oberlauterbach gegründet, 51.
4: Die Wehr ist recht gut aufgestellt.
5: In unserer Feuerwehr haben wir zurzeit 26 Kameradinnen und Kameraden. Wir haben eine Jugendfeuerwehr und eine Kinderfeuerwehr. In der Jugendfeuerwehr sind wir zurzeit mit 12 Kindern dabei und bei der Kinderfeuerwehr mit 16.
4: Das aktuelle Gerätehaus befindet sich im Dorfzentrum an der Hauptstraße 24. Es stammt aus den 90er Jahren und ist noch gut in Schuss.
5: Im Jahr haben wir ganz schön zu tun mit unseren Einsätzen. Wir haben vorne im Schnitt, sage ich mal, für eine kleine Wehr mit 26 Einsätzen. Vorher haben wir 33, aber der Schnitt sind 26. Da ist dabei von fehlausgelösten Heimmelder über Scheunenbrand, Essenbrand, Wohnungsbrand ist alles dabei. Verkehrsunfälle. Ansonsten haben wir verhältnismäßig ruhiges Leben, glücklicherweise.
4: Ruhiges Leben heißt aber nicht auf der faulen Haut liegen, im Gegenteil.
5: Die Feuerwehr kümmert sich eigentlich um alles. Neuerdings haben wir seit diesem Jahr einen Feuerwehrverein, der ist dieses Jahr gegründet worden und hoffen, dass wir aus dem Dorf noch verschiedene Leute akquirieren können, in den Verein die Tätigkeit und die Feuerwehr zu entlasten.
4: Den 75. Geburtstag der Feuerwehr feierte man zusammen mit der Kirmes und dem

0: traditionellen Parkfest.
1: Vom ehemaligen Gutspark gab es schon in den 70er Jahren Parkfeste, oder Park- und Heimatfeste waren sehr traditionelle Veranstaltungen, die immer wieder gewachsen ist. Und dann in den 90er Jahren hat der damalige Bürgermeister, damals war Oberlautach ein eigenständiges Dorf, dann die Kirmes wieder aufleben lassen, immer am 1. Septemberwochenende. Das haben wir ja heute. Und dementsprechend ist es vielleicht auch eine Chance, mit den Jubiläen der Feuerwehr oder mit dem 75-jährigen Jubiläum der Feuerwehr auch ein Stück weit diese Tradition wieder aufleben zu lassen.
0: Marco Siegemund ist eng mit Ort und Wehr verbunden.
1: Ja, Bürgermeister Stadt Falkenstein, war hier im Ortsteil Ortschaftsratsvorsitzender einige Jahre und natürlich auch seit über 35 Jahren Mitglied der Freiwilligen Feuerwehr Oberlauterbach.
0: Die Zeit für die Feuerwehr ist oft knapp.
1: Manchmal drücken einen die Termine halt anderswo, muss man auch immer präsent sein, das ist einfach so. Finde ich ein Stück weit schade, aber immer wenn die Gelegenheit da ist und wirklich auch mal einen Terminplan das hergibt oder auch, dass es funktioniert, dass die Dienstpläne der Feuerwehr mit meinen Terminkalendern übereinstimmen, dann bin ich natürlich auch von Herzen Feuerwehrkamerad.
0: Dass die Feuerwehr nun Unterstützung durch einen Verein erfährt, sieht Marco Siegemund natürlich positiv.
1: Das finde ich sehr, sehr gut. Es gab ja schon mal einen Feuerwehrverein, vor vielen Jahren hat sich dann leider aufgelöst. Und ich bin jetzt froh, sage ich mal, dass man das auch ein Stück weit geöffnet hat. Es gibt also einen neuen Verein, der sich gegründet hat, nennt sich Oberlauterbach Verein. Das heißt, der ein Stück weit vor allem auch den Förderzweck hat, für die Feuerwehr da zu sein, vor allem auch für den Nachwuchs unserer Feuerwehr hier im Ortsteil, aber eben auch ein Stück weit gesellschaftliches Leben organisiert. Denn das macht ja die Feuerwehr auch so und so. Es gibt ja verschiedene traditionelle Veranstaltungen über das Jahr, über Höhenfeuer, Maibaum setzen hier in Oberlauterbach. Und wie gesagt, jetzt hier das Parkfest bzw. das 75-jährige Jubiläum. Da bin ich ganz froh, wie gesagt, dass die Feuerwehrkameraden neben dem, was ihre eigentliche Aufgabe ist, eben auch fürs Miteinander sorgen in so einem kleinen Dorf.
0: Inzwischen hatte der Blaulichtumzug den Park erreicht. Lautstark machte man darauf noch einmal aufmerksam. Teilnehmer und Besucher strömten in den Park und dann auch ins Bierzelt. Am Abend zeigte die Jugendfeuerwehr, was sie gelernt hat. Drei Feste auf einen Schlag und natürlich feiern die Oberlauterbacher dieses Jahr noch weiter.
1: Der nächste Höhepunkt hier im Dorf ist dann sicherlich, sage ich mal, gerade um die Adventszeit macht unser Umgebindeverein dann oben seinen Adventsmarkt oder Kreativmarkt. Das NOZ macht dann die nächste Veranstaltung schon am 3. Oktober, das traditionelle Teichfest, wo immer ganz, ganz viele Leute herkommen, dann frischen Fisch kaufen. Der Teich wird immer abgefischt, dann hier hinter dem Park der Mühlteich. Und wie gesagt, dann wird auch hier gefeiert und wie gesagt, man kommt zusammen.
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1: Die ZWG-Erlebniswanderungen sind sehr beliebt. Jedes Jahr geht es zu neuen attraktiven Zielen. In diesem Jahr wiederholte sich der Streckenverlauf und das war Absicht. In Waldenburg war man schon einmal 2018 unterwegs und diese Wanderung fand man so schön, dass man sie zum 10-jährigen Jubiläum noch einmal auf den Plan rief. Mit dabei war ein prominenter Ehrengast. Wenn Sie jetzt den berühmten Satz des DDR-Sportreporters Heinz-Florian Oertel hören, nennen Sie Ihre Neuankömmlinge ruhig Waldemar, dann wissen Sie, um wen es sich handelt.
2: Die Wanderfreunde wurden von Zwickau nach Waldenburg gefahren. Dort kamen sie gegen 9 Uhr an, liefen den kurzen Weg vom Parkplatz zum Schloss und dort stellten sie sich vor dem Portal erst einmal für ein Gruppenfoto auf. Nachdem das im Kasten war, ging es ins Schlosscafé bzw. in die Außenanlagen. Hier erwartete sie ein reichhaltiges Frühstück. Vor den Teilnehmern der Wanderung lag eine ca. 10 Kilometer lange Strecke. Da war eine ordentliche Grundlage schon von Vorteil.
3: Ja, wir haben heute Jubiläum und zwar das 10-jährige Erlebniswandern. Heute sind wir in Waldenburg. Dort waren wir schon mal 2018 und wir fanden die Strecke so schön, dass wir gesagt haben, das machen wir einfach heute nochmal.
2: 10 schöne Wanderungen. An was erinnert sich Diana Hübner?
3: Viele Landschaften, viele Kilometer, die wir gemeinsam gemacht haben und vor allem viele Gespräche und auch dankbare Mieter, die gesagt haben, einfach schön, dass es sowas macht.
2: Und das ist längst noch nicht alles.
3: Ja, wir machen ja nicht nur das, sondern wir machen auch noch viele andere Veranstaltungen für die Mieter. Und wir denken, es ist einfach wichtig, gerade in den heutigen Zeiten, dass man den Zusammenhalt stärkt, dass die Mieter einen Austausch haben und trotzdem was Schönes erleben. Und wir zeigen dadurch, dass wir mehr sind als nur ein reiner Vermieter.
4: Ja, liebe Mieterinnen und Mieter, liebe Wanderfreunde, herzlich willkommen heute zum Erlebniswandern.
2: Auf den Wanderungen sind ab und an Überraschungen eingebaut. Das war auch bei der Jubiläumswanderung der Fall. Diana Hübner begrüßte die Gäste und anschließend stellte sie den Ehrengast der Wanderung vor, den erfolgreichen DDR-Marathonläufer Waldemar Czierpinski.
5: Guten Morgen, liebe Wanderfreunde. Ich habe mich gefreut, heute wieder dabei sein zu dürfen.
2: Waldemar Czierpinski erzählte den Gästen die eine oder andere Anekdote aus seinem Leben und anschließend kamen wir mit ihm ins Gespräch. Auch nach langer Zeit wird er nach wie vor auf der Straße erkannt.
6: Ja, manchmal ist es schon ein bisschen nervig, aber nur ein kleines Stückchen. Weil andererseits ist es natürlich sehr schön, dass nach rund 50 Jahren sich die Leute noch an das Ereignis erinnern. Und deshalb ist es schon toll, dass das noch so, vielleicht das so noch erleben kann.
7: Die sind, ich sehe, noch fit und laufen sicherlich auch noch ab und zu.
6: Naja, mit 76 Jahren ist man nicht mehr so fit, wie man sich das manchmal wünscht. Aber das ist, denke ich, schon in Ordnung. Ich gehe noch 2 bis 3 Mal in der Woche Fußball spielen, mache sehr gerne mit meiner Frau zusammen Sauna, fahre viel Rad. Bin jetzt gerade vor kurzem aus den Masuren wiedergekommen. Sind wir eine Woche durch die Masuren gefahren mit dem Rad. War sehr anstrengend. Aber ansonsten, denke ich, muss man schon was tun, um fit zu bleiben.
2: Welche Tipps hat er für die Generation Ü60?
6: Je älter man wird, desto weniger muss man natürlich die intensiven Belastungen vermeiden. Wandern gehen, Radfahren ist, denke ich, eine schöne Sache. Aber auch Schwimmen. Ich denke, gerade Ausdauerleistungen sind das Beste eigentlich, um den Körper noch fit zu halten. Und auch ein bisschen allgemeine Kraft für die Muskeln mit dazu nehmen. Dann, denke ich, kann man 100 Jahre alt werden.
2: Inzwischen war das Frühstück beendet und die 85 Wanderfreunde voller Tatendrang.
8: Ja, auf alle Fälle hat es sehr gut geschmeckt. Ich bin satt und zufrieden und habe richtig Bock auf Laufen jetzt.
2: Der Tross setzte sich in Bewegung. Vom Café ging es hinunter zum Park. Hier boten sich schöne Fotomotive. Viele Wanderfreunde waren nicht das erste Mal dabei. Dieser Herr aus Zwickau hat alle Wanderungen mitgemacht.
9: Wir sind jetzt auch das 10. Mal mittlerweile dabei.
10: Also es macht das Spaß, oder?
9: Macht sehr gut viel Spaß. Immer sehr gut organisiert. Und wenn Wetter Da müssen wir einen anderen fragen. Ne?
10: Aber heute klappt's.
9: Heute klappt das wunderbar.
2: Nach einer kleinen Ehrenrunde um das Waldenburger Schloss ging es dann in Richtung Grünfelder Park. Dort war schon der erste Verpflegungspunkt aufgebaut. Ein Rucksack war eigentlich gar nicht nötig.
11: Nein, wir haben heute wirklich für Vollverpflegung und Rundumbetreuung. Frühstück haben wir schon. Jetzt geht's auf Wandertour und da haben wir natürlich unsere Getränkestopps mit kleinen Snacks und auch ein bisschen Getränke. Temperatur ist akzeptabel, ne, bei guten 20 Grad. Ich denke, beste Voraussetzungen.
10: Haben Sie einen Rucksack mit?
12: Ja, beide.
10: Aha, was ist da drin?
13: Noch nichts weiter.
12: Nicht viel. Nicht weiter.
10: Das erste Mal dabei?
12: Nein, jedes Mal.
10: Jedes Mal?
12: Bis auf vorletztes Jahr, das war uns zu schwer.
10: Okay, aber scheint Spaß zu machen.
12: Ja, ja, auf alle Fälle, immer schön.
14: Ich komme aus Zwickau, in Eggersbach wohne ich, unmittelbar an der ZWG-Geschäftsstelle.
10: Bin wiederholt mal dabei.
14: War auch ehemals sogar ein bisschen dabei. Da habe ich Pilzberater gemacht bei den Quarksteinen oben, weil ich Pilzberater bin. Und hier sind wir sehr schön. Also mir gefällt es sehr gut.
2: Und weiter ging es. Unterwegs gab es dann auch unvorhergesehene Überraschungen.
15: Die kleinen Überraschungen unterwegs, die überraschen auch uns. Und das ist doch mal ein wirklich schönes Bild. Stolze Tiere, stolze Wanderung.
2: Wer sucht diese Wanderungen eigentlich jedes Jahr aus?
16: Also tatsächlich ist es bei uns der Herr Löffler. Wir arbeiten noch mit einer externen Agentur zusammen. Und hier wird überlegt, wo ist es logistisch am besten, wo waren wir noch nicht und wo ist die Natur sehr schön. Und wie gesagt, weil uns Waldenburg sehr schön gefallen hat 2018. Allerdings sind wir hier nachmittags in ein Unwetter fast reingeraten. Und da musste die Tour abgebrochen werden, haben wir gesagt, dann gehen wir heute noch mal nach Waldenburg zu unseren Erlebniswandern.
2: Vor Regen musste man an diesem Tag keine Bange haben. Die Sonne strahlte. Ideales Wanderwetter. Dass es unterwegs viele Fotomotive gab, das hatten wir schon gesagt. Es gab aber auch noch ein organisiertes.
17: Wir werden jetzt ein Foto machen. Jeder hat praktisch gesehen, jedes Paar oder zu dritt oder zu viert die Möglichkeit, mit Waldemar Czerpinski das Foto zu machen.
18: Recht freundlich.
2: Das wurde reichlich in Anspruch genommen. Das Portal des Badehauses bot einen schönen Rahmen. Die Aufnahmen dauerten eine Weile und so zog sich das Feld etwas auseinander. Die nächste Station war die Glänzelmühle. Das beliebte Ausflugsziel im Grünfelder Park bietet Gastronomie im Biergarten und im Gebäude. Hier konnten sich die Wanderfreunde erneut stärken. Nach und nach trafen alle ein. Damit hatte man die Mitte der Wanderung erreicht. Im Anschluss ging sie weiter.
16: Dann geht's weiter zu der Kirche in Franken. Und dort werden wir natürlich auch mal Rückschau halten, haben eine kleine Fotopräsentation vorbereitet, was in den 10 Jahren alles bewandert worden ist. Die Mieter werden sich wiedererkennen. Wir werden auch diejenigen auszeichnen, die uns besonders sehr die Treue gehalten haben. Und es sind tatsächlich hier zwei, die alle 10 Wanderungen mitgemacht haben. Und später erwartet uns noch eine Feuershow.
2: Fazit: Die Jubiläumswanderung der Zwickauer Wohnungsbaugenossenschaft kam bei den Teilnehmern gut an. Wohin man sah, überall freundliche und zufriedene Gesichter. Viele Wanderfreunde freuen sich schon auf die 11. Auflage im kommenden Jahr. Mit ein paar Impressionen von der aktuellen Wanderung beschließen wir unseren Beitrag.

0: Viele Bewohner des Zwickauer Stadtteils Neuplanitz freuen sich auf den kommenden Samstag. Da geht bereits zum 14. Mal das Teichfest im wahrsten Sinne des Wortes über die Bühne. Organisiert von der Gebäude- und Grundstücksgesellschaft Zwickau und der WEWO-Bau wird hier auf dem Gelände direkt am Teich ein abwechslungsreiches Programm für die ganze Familie geboten. Los geht's um 15 Uhr mit der Liveband Zentroma. Nach dem Auftritt von Kita-Gruppen steht dann der Olle Jung alias Herwig Felix mit seiner Mundharmonika auf der Teichfestbühne. Um 17.45 Uhr folgt dann wohl der Höhepunkt des Festes. Den Organisatoren ist es gelungen, das Helene Fischer-Double Laura nach Zwickau zu holen. Dann kommen sie einfach vorbei und freuen sich auf einen tollen Festtag. Neben zahlreichen Mitmachaktionen für die Jüngsten ist auch bestens für das leibliche Wohl gesorgt. Die gute Nachricht: am Samstag erwartet uns ein schöner, sonniger Spätsommertag.
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7: Nach einem recht kühlen Donnerstag wird es in den kommenden Tagen etwas wärmer. Bei 22 Grad in der Spitze dürfen wir uns am Freitag auf einen überwiegend sonnigen Tag freuen. Harmlose Schönwetterwölkchen tun der Sache keinen Abbruch. Genauso schön kommt der Samstag daher. Auch dann bewegen sich die Temperaturen oberhalb der 20-Grad-Marke. Bei ähnlichen Werten wie am Vortag starten wir mit Sonnenschein und ein paar lockeren Wolken in den Sonntag. Gegen Abend brauen sich dann die Wolken zusammen und es beginnt zu regnen. Zum Start in die neue Woche dominieren Wolken das Wettergeschehen im Sendegebiet. Gelegentlich lässt sich auch mal die Sonne blicken. Es soll trocken bleiben. Auch an den Temperaturen ändert

0: ändert sich nichts.
1: Liebe Zuschauer, in diesem Sinne verabschiede ich mich von Ihnen. Das war tagaktuell für den Donnerstag. Morgen gibt's noch eine Ausgabe, dann ist Wochenende. Ihnen jetzt einen schönen Abend und bis morgen. Machen Sie es gut. Tschüss.

0: Glück auf zu Guck näher, unser Erzgebirge. Von Rosamunde bis Alt wie ein Baum, vom Oberbecken Markersbach bis zum Besucherbergwerk in Pöhla, heute gehen wir auf erzgebirgische Liedertour. Beginnen wollen wir aber mit einer neuen Folge vom Generationenprojekt.
1: Was war früher selbstverständlich und was gehört heute zum Alltag? Dieser Frage sind Kinder und die Bewohnerinnen und Bewohner des Haus Waldecks in Antonshöhe nachgegangen. Im August drehte sich das Generationenprojekt der DRWS-Pflege rund um das Thema das Leben damals und heute. In der Pflegeeinrichtung wurden dafür zunächst alte Haushaltsgegenstände und Spielsachen aus vergangenen Zeiten hervorgeholt. Ein Waschbrett, eine Schreibmaschine oder eine Lockenhaube erinnerten die Seniorinnen und Senioren an ihren früheren Alltag. Daneben lagen aber auch moderne Dinge wie ein Saugroboter, Babypuppen und sogar eine alte Handheld-Spielkonsole. Die Kinder durften sich jeweils einen Gegenstand aussuchen und ihn in der Mitte vorstellen. Die Seniorinnen und Senioren erklärten anschließend, wofür die Dinge früher gebraucht wurden und wie sie funktioniert haben. Besonders bei der Schreibmaschine und der Küchenwaage wurden Erinnerungen wach. Schließlich gehörte vor allem die Schreibmaschine für einige der Bewohnerinnen früher ganz selbstverständlich zum Arbeitsalltag.

0: das ist sehr lustig, unterhaltsam. Ist auch immer mit den Kindern zusammen, ist ja eine schöne Geschichte. Und für die Kinder ist es sicherlich sehr lehrreich.
1: Auch die Kinder hatten anschließend etwas zu zeigen. Sie stellten den Seniorinnen und Senioren die Gegenstände von ihrer Seite vor. So wurde aus alten und neuen Alltagsgegenständen ein gegenseitiger Austausch. Und dann braucht es eben nur ein einzelnes Wort, um zu zeigen, was den Kindern besonders gefallen hat.
2: Ja, die Druckmaschine.
1: Auch wenn mit der Druckmaschine sicherlich die alte Schreibmaschine gemeint war. Früher wie heute begleiten auch Märchengenerationen. Im Gut Fürstel in Langenberg trafen sich dafür Kindergartenkinder aus Raschau mit einer Märchenerzählerin. Ein kleines Glöckchen kündigte dabei den Beginn jeder Geschichte an.
3: Ich suche mir generell Märchen aus, die ich süß finde und die möglichst nicht ganz so bekannt sind. Und teilweise deutsche Märchen, aber auch teilweise sehr viel aus verschiedenen Ländern, weil ich möchte, dass die Kinder eigene Bilder produzieren.
1: Für Bärbel Bitterlich ist dabei wichtig, dass sowohl die Kinder als auch die Bewohnerinnen und Bewohner der Pflegeeinrichtung die Geschichten nicht aus Filmen oder Bilderbüchern kennen. Sie sollen ihre ganz eigenen Bilder im Kopf entstehen lassen. Eine der Geschichten handelte von einer gierigen Katze, die immer mehr und mehr essen wollte. Die Kinder und Senioren

0: wurden dabei selbst Teil der Geschichte und halfen eifrig mit, all die Dinge aufzuzählen, die die Katze verspeiste. Märchen erzählen dabei auch vom Leben selbst, von Hindernissen, die es zu überwinden gilt und von Wegen, die jeder für sich finden muss. So sind die Geschichten weit mehr als reine Unterhaltung. Sie können Kindern und Erwachsenen etwas mit auf den Weg geben und gleichzeitig ein Stück Kultur bewahren. Auch im Alltag des Gutfürstels spielen Märchen eine wichtige Rolle. In ruhiger Atmosphäre können die Seniorinnen und Senioren in bequemen Stühlen in die Welt der Geschichten eintauchen. Märchen werden von Generation zu Generation weitergegeben, genau wie Erinnerungen und Erfahrungen. Das Leben damals wie heute. Dinge verändern sich, manche verschwinden aus dem Alltag und neue kommen hinzu. Aber der Austausch zwischen Jung und Alt sorgt dafür, dass Erinnerungen, Wissen und Geschichten nicht verloren gehen.
1: Eine Wohnung im vierten Stock ohne Aufzug? Für Waltraud Müller wird das zunehmend zum Problem. Die 65-Jährige sucht deshalb nach einer neuen Wohnung. Heute nutzt sie die Gelegenheit, sich beim Tag der offenen Wohnungstür der WBG Schneeberg umzusehen.
2: Ich möchte irgendwann mal umziehen, weil ich das gesundheitlich nicht mehr kann, in den vierten Stock zu gehen.
1: Eine neue Wohnung muss zur eigenen Lebenssituation passen. Genau das will die Wohnungsbaugesellschaft heute zeigen. Für Rico Teichmann ist es der erste Tag der offenen Wohnungstür als Geschäftsführer. Der 43-Jährige hat Anfang 2026 die Geschäftsführung der Wohnungsbaugesellschaft Bergstadt Schneeberg übernommen. Er folgt auf Peter Stimpel, der das Unternehmen zuvor geführt hat.
3: Der Tag der offenen Wohnungstür ist immer etwas Besonderes. Und das ist jetzt nicht reinweg als Geschäftsführer gemeint, sondern wir als Mitarbeiter der Wohnungsbaugesellschaft stehen hinter dem Tag der Tür, hinter den Interessenten, um denen die Vielfalt des Wohnens anbieten zu können.
1: Und diese Vielfalt ist heute tatsächlich gefragt. Die Besucher können verschiedene Wohnungen besichtigen. Kleinere Wohnungen für den Start ins eigene Leben, größere Wohnungen für Familien, Wohnungen mit Balkon, mit Aufzug oder mit barrierearmen Ausstattungen. Die Musterwohnungen sollen dabei zeigen, was möglich ist.
4: Die meistgestellten Fragen sind immer, welche Wohnungsangebote haben wir für unterschiedliche Interessensgruppen? Und da stellen wir ja fest, dass wir jeden eigentlich ein Wohnungsangebot machen können. Und deshalb ist ja dieser Tag auch für uns wichtig, dass wir sagen, mit unseren Musterwohnungen können wir auch viel zeigen, was wir im Angebot haben.
1: Denn bei der Wohnungssuche sind die Wünsche ganz unterschiedlich. Für die einen zählt vor allem der Preis, andere suchen eine bestimmte Größe oder Lage und für manche ist ein Balkon oder ein schöner Ausblick entscheidend. Auch für Waltraud Müller ist der Ausblick wichtig, vor allem muss aber die Wohnung zu ihrer neuen Lebenssituation passen.
2: Die Größe von der Wohnung, wie sie aussieht, dass sie ein bisschen barrierefrei ist, dass man Fahrstuhl eventuell hat, das ist mir eigentlich wichtig. Und dass ich auch einen schönen Blick habe, wenn man mal nicht raus kann. Und ja, jetzt bin ich ja alleine und da muss ich mich ja auch irgendwie erkundigen und was finden, wo ich auch glücklich werden kann.
1: Doch eine Wohnung allein macht noch keinen attraktiven Wohnort. Wer nach Schneeberg zieht, schaut auch darauf, was rund um die eigenen vier Wände passiert. Und da hat sich in der Stadt in den vergangenen Jahren einiges entwickelt. Die Postpassage bietet Einkaufsmöglichkeiten mitten in der Stadt. Die medizinische Versorgung ist mit dem Gesundheitszentrum ebenfalls ein wichtiger Standortfaktor. Dazu kommen Schulen, Einrichtungen für den täglichen Bedarf und Veranstaltungen in den Wohngebieten. Das macht die Stadt lebenswert und genau deshalb muss Wohnen bezahlbar bleiben, ohne dass die Wohnungen an Qualität verlieren. Dafür wird umgebaut, modernisiert und teilweise auch ganz individuell auf die Wünsche der Mieter eingegangen. Eine Badewanne kann beispielsweise durch eine großzügige Dusche ersetzt werden. Grundrisse können verändert werden, wenn dadurch eine Wohnung besser zu den jeweiligen Umständen passt.
4: Im Grunde gibt es immer Herausforderungen aufgrund schon der finanziellen Situation. Ja, jeder weiß mittlerweile, die Baupreise steigen. Wir haben aber gesagt, wir sind auch ein sozialer Wohnungsbau, wo wir jedem auch eine Wohnung anbieten wollen mit preislich überschaubaren Mieten.
1: Für Waltraud Müller ist heute zumindest ein erster Schritt gemacht. Die Wohnungen, die sie gesehen hat, hinterlassen einen positiven Eindruck. Ob daraus am Ende tatsächlich ein Umzug wird, ist noch offen. Doch genau darum geht es beim Tag der offenen Wohnungstür. Erst einmal anschauen, miteinander ins Gespräch kommen und herausfinden, ob Wohnung und Lebenssituation

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1: Am 23. August waren alle Erzgebirger und ihre Gäste zur 16. Erzgebirgischen Liedertour eingeladen. Die Veranstaltungsreihe war in diesem Jahr in der Region zwischen Pöhla und Markersbach zu Gast.

Genau so ist sie, die Erzgebirgische Liedertour. Inzwischen zum 16. Mal führte sie dieses Jahr rund 3.500 wanderlustige Musikliebhaber durch die Region bei Pöhla-Markersbach. Seit jeher, organisiert vom Team der Waldorfvilla in Marienberg, wird die Liedertour von Kommunen und Vereinen in der jeweiligen Region unterstützt. Am Besucherbergwerk Zinnkammern in Pöhla durch die örtlichen Bergbaufreunde zum Beispiel.

0: sticht, sticht.
1: Eine vermeintlich ungleiche Mischung, die tatsächlich sehr gut miteinander agierte. Beide interpretieren bekannte Titel neu und haben eigene Kompositionen im Programm.
2: Ah ja, Krafalten. Ich kenne ja meine Pappenheimer. Lasst euch zwei Dinge gesagt sein. Erstens, ihr seid nicht allein. Bei jedem Konzert, wo wir das Lied spielen, gibt es ein paar solche Querschläger. Ein paar haben wir immer dabei. Und zweitens, macht doch was ihr wollt. Hauptsache laut, scheißegal. Heute Nacht ist einfach.

0: Wir sind ja aus der Gegend und haben nur gedacht, dass wir heute mal hier hinauf gehen.
1: Wir wollten uns das alles mal angucken.
0: Ja, genau.
2: Ja, wir fallen ja hier ein bisschen aus der Reihe, musikalisch.
3: Und für uns auch die Zeit, dass du zeitig aufstehen, beim Annen gewesen. Wir als Nachtschattengewächse.
4: Ja, ihr seid ja auch schon die ganze Wochenende unterwegs jetzt.
5: Ja. An der Station der Schäfereigutwiese ergänzen sich Ina Schirmer und das Duo Rotormondgut.

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0: 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Das nächste Mal, wenn du hier kommst, sind es der Zwei. Das andere Mal drauf, dann drei. Das Ende vom Lied, das ganze Gebiss war zu wackelig. Da machen wir nur da kein langes Gefacklich. Mensch, Brun, was du weg hast, hast du weg. Sei immer hup, mumm, lieber gleich. Auf. Zum großen Zapfenstreich.
1: 40 Jahre verheiratet.
2: Und das macht er,
1: genau,
2: da
1: heute.
2: Macht er das zur Liedertour.
1: Ganz genau, mit der Familie.
2: Wie findet ihr denn diese Tour?
1: Genial.
3: Die ist einfach nur super.
1: Wir lieben das Erzgebirge.
3: Da haben die ganze Familie eingeladen und da geht's jetzt drauf.
4: Nach steilem Aufstieg oder leichten Bergab, je nachdem von wo man kam, konnten die Liedertour-Freunde auf dem Bärskammweg die Heidelbach-Straßenmusikanten und der Holzmauser erleben.
5: Hallo.
6: Für Gabi tue ich alles. Das machen wir eins für Frauen. Und zwar ganz bekanntes Rosamunde beim Refrain, könnt ihr alle mitsingen.

0: Es handelt sich friedlich über die Idee. Wir machen Urlaub mit der Dampferfahrt über an der See. Eine Dampferfahrt pflegt der Fried. Wir sind letztes Jahr auf dem Geirischen Teich Drahtboot gefahren. Da hat er einen Mumien gedreht. Der Fried hat genug von der Streiterei. Er lädt schnauzen die Kammer und kommt mit einer Landkarte wieder rein. Er sagt, Hennelich zweckt die Karte zu Norderwand, nahm den Wohnstubschrank richtig Ski und du schießt mit dem Dartpfeil und dort, wie du triffst, fahren wir heuer in Urlaub. Da ist der Pfeil nach der Schrankwand geschmettert, macht wieder hinterher und landet genau drin auf dem Kennedy. Ne siehst du, sah der Fred, hat er beitragig gelacht. Diesmal war der Urlaub schon daheim auf dem Kennedy gemacht.
1: Matthias Fritsch von der Holzmauser brachte die ein oder andere Anekdote zu Gehör. Wie erwähnt, für das leibliche Wohl sorgten die Rucksäcke der Wanderer oder die Vereine der Region. Besonders die Mädels vom Erzgebirgszweigverein Raschau-Markersbach wirkten sehr überzeugend.
2: Das sind die Kräuter aus dem Garten.
3: Aus eurem Garten?
2: Ja, selbst gepflückt, selbst angerührt, ganz, ganz lecker. Wir haben Aschbeckfett, wir haben Leberwurst, ganz lecker. Alles aus der Heimat.
4: Ja, also bei Moni und ich, wir haben gedacht, wir fahren mal zur Erzgebirgstour, haben wir schon das vierte oder fünfte Mal gemacht. Ja. Perfekt. Und heute ist wirklich klasse.
5: Eine schöne Region rausgesucht?
4: Eine schöne Region rausgesucht, beste Bands. Ja. Wir haben auch egal mitgejodelt. Perfekt.
6: Sehr schön. Sehr schön. Gut organisiert, perfekt. Schönes Wetter, passt
7: und
6: alles.
7: Weil wir hier gern wandern und das wunderbare Ambiente ist und das wunderbar ist und das Wetter passt und alles geht sehr schön.
8: Reisegruppe am Limit.
5: An welchem Limit seid ihr denn?
9: Limit ist für uns kein Wort, wir kennen keine Limits.
5: Ja. Darum wird es im Prinzip mit eingebettet.
9: Wir gehen weit darüber hinaus.
5: Wie gefällt euch denn hier an diesem Limit?
8: Nee. Sehr schön.
10: Jetzt gefällt es noch besser.
9: Sehr schön. Sehr schön.
1: Am Oberbecken waren es recht viele Musikanten. Die Bandonion-Freunde Karlsfeld und Holger Sickel musizierten zusammen.

0: Ute, sei auch fein mit dabei. Wir brauchen zwar nicht bloß nähere die Zeit in der Tschechei.
1: Schiebt ein bisschen Kümmerle, schiebt ein bisschen Kümmerle.

0: war ein super Tag heute. Ist gut angenommen. Ja. Viele nette Menschen, die wandern waren. Die sind
1: und die Musik?
0: Super Musik, tolle Band. Zwei tolle Bands. So.
2: Zuffer 2.0 mit gemischten Salat einfach.
1: Ja, genau.
3: Jetzt gemeinsam. Hey, dann Viper zu in Ausschnitt lang gefilmt, das hat dir wieder gefallen, hä? Das ist es richtig. Meine Fresse, ich komme vom Fernsehen. Wenn du bei uns in Rothendal am Gartenzaun stehst, stehst du nicht an der Grundstücksgrenze. Nee, du stehst an der Ortsgrenze, an der Landesgrenze. Ach, was soll ich? EU-Grenze, mittendrin. Und das ist Rothendal. Und die Rothendaler waren, wenn so Wetter war wie jetzt und der Grenzbach hatte mehr als 12 Grad in der Grenzbach-Baden. Meine großen Brüder hatten Dreiecksbadehosen.

Singen von Anton Ginter oder wie sie in die Bücher stehen, hat er sie selber nicht geschrieben, sondern der Professor Halford und sein Sohn, der Erwin, haben 1937 angefangen, die Lieder in das Sächsische Erzgebirg zu übertragen. Der Anton Ginter hat im Gottesgeber Erzgebirg geschrieben, das klingt so, guck hinauf zu den Sternla oder es du der Fekla, so wie die Schlesier klingt es eher. Und er hat auch gesungen, wo die Wälder haben nicht rauschen und nicht wo die Walder haben nicht rauschen.

Ausgerechnet Jörg Heinecke und Freunde, sowie der Martin aus der Waschleit, Urerzgebirger. Aber genau das zeichnet die Liedertour aus, dass die Musikanten eben vielseitig unterwegs sind.

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In Afrika laufen die Frauen nackt rum. In Raschau tragen sie Kleider. Leider.

eine Wäscheleine und einzigartige Liederturnikis? Das müssen der Ranzen sein. Dazu die Hans-Hübler-Konzertina-Freunde, gastierten am Sportplatz.

0: Ja, also die Liedertour hier ist wieder eine schöne Veranstaltung. Vor Ort wird ordentlich mitgezogen. Die Vereine haben total viel vorbereitet. Also wir freuen uns wirklich, dass das wieder so gut besucht ist.
1: Hier wurde am Nachmittag dann auch der Staffelstab an den nächsten Ort der dann 17. Erzgebirgischen Liedertour übergeben.
0: Ich habe gestern noch was gebastelt, und zwar die beiden Ortsvorsteher, Bürgermeister, die hier

0: verantwortlich waren, werden denen dann mal, vielleicht sagt er dann auch noch ein paar Worte, mal an die Ausrichterkommune vom nächsten Jahr übergeben. Da sind wir nämlich in Geyer. Geyer hat sich da gekümmert und schon mal einen Streckenentwurf rausgegeben. Wir gucken aber noch mal die Feinheiten durch, ob wir das so lassen können.
1: Es war eine schöne Veranstaltung für alle. Wir sind ja alle noch hier unterwegs. Es ganz wichtig ist, dass ihr zeitig anfängt, alles zu organisieren. Denn manchmal fallen Dinge auf, die ganz wichtig sind. Und das ist wirklich gut, wenn ihr zeitig genug alle zusammen seid und mit euren Vereinen das durchführt. Und ich übergebe jetzt nochmal an den Herrn Dröger, genau. Bürgermeister von Raschau.
2: Raschau, morgen.
1: Morgensbach, gut. Ja.
2: ganz wichtig. Giftig, ja. Also für uns war das auch ein absolutes Erlebnis gewesen. Ich bin froh, dass die Vereine so mitgezogen haben. Unsere beiden Erzgebirgsvereine haben den Großteil der Versorgung auf unserem Terrain dort übernommen. Teilweise ein bisschen überfordert. Der Wünschefleischer hat glücklicherweise noch ein bisschen was auf Lager gehabt, sodass das alles abgedeckt werden konnte. War eine ganz tolle Veranstaltung. Ich habe nie erwartet, dass so viele Leute unterwegs sind. Die Wege rundherum um das Oberbecken waren gut besucht gewesen.

0: Herzlich willkommen zu Glück auf TV Zeitreise. Heute blicken wir wieder zurück auf vergangene Ereignisse, historische Aufnahmen und besondere Momente aus dem Erzgebirge. Eine Reise in vergangene Zeiten, die Erinnerungen weckt und zeigt, wie sich unsere Region über die Jahre verändert hat. Heute blicken wir zurück auf den 15. Tag der Sachsen, der 2006 in Marienberg gefeiert wurde. Zehntausende Besucher, zahlreiche Veranstaltungen und jede Menge Programm machten die Stadt für ein Wochenende zum Mittelpunkt Sachsens. Schauen wir zurück auf die Bilder von damals.
1: Die ersten drei Tage im Monat September 2006 waren für die 280.000 Gäste, die in die Greis- und Bergstadt Marienberg zum 15. Tag der Sachsen angereist waren, garantiert erlebnisreich. Zwischen den Aktivitäten am Freitagnachmittag und dem Abschlussfeuerwerk am Sonntagabend lagen vergnügliche Stunden. Und davon möchten wir nun einige Höhepunkte noch einmal Revue passieren lassen.
2: Diese Marienberger werden uns zeigen, was sie alle so drauf haben. Darauf freuen wir uns alle. Und ich darf hiermit den Tag der Sachsen eröffnen.
1: Sagte der Kuratoriumspräsident Erich Iltgen. Ein erster Höhepunkt: Freitagabend, der bergmännische Zapfenstreich.

sich für kurze Zeit ins Mittelalter versetzen wollte, war auf der Mittelalterbühne und im Markt ganz genau richtig. Rund um das Gymnasium gab es mittelalterliches Treiben und das Burgvolk lud zum Tanzen ein. Ohne Blessuren geht auch der 15. Tag der Sachsen nicht vorüber. Wir marschieren weiter zur Erzgebirgsbühne am Bergmagazin. In den Abendstunden gehört das Podium den Rock- und Popbands wie hier on air.

0: begrüßt seine Gäste. Angeführt wird der Festumzug von einem Fahrzeug, das von den Kunstgewerbewerkstätten Olbernau gestaltet worden ist. Es stellt eine überdimensionale Nachbildung des Stadtgründers von Marienberg dar.
1: Und damit sind wir beim absoluten Höhepunkt, Tag der Sachsen 2006 in Marienberg beim großen Festumzug.
2: In diesem Bild zeigt die Freiwillige Feuerwehr Groß-Olbersdorf Signalisten, Steigerzug und Pionierzug aus der Gründerzeit der Feuerwehr. International geht es weiter, die Bergkapelle aus der Partnerstadt Most ist angereist.
0: Was
2: ist da
0: auch gern was hier oben?
2: Das könnte ein
0: Hochsportler
2: sein.
0: Kommt bis
3: vorne ganz neu. Jetzt kommen wir ins Schwimmen mit dem Schwimmteam Erzgebirge. Der Verein hat 250 Mitglieder und erzielte im Jahr 2006 beachtliche Erfolge. Bester Verein aus Sachsen bei der deutschen Meisterschaft.
1: Und wer das Ganze verpasst hat oder noch einmal miterleben möchte, Sie wissen doch.
2: Dass dieser Umzug also vom Mittelerzgebirgsfernsehen, das ist der regionale Kanal hier, komplett mitgeschnitten wird, ja, und auch dann im Nachhinein erhältlich ist.
1: Eine Stunde später wechselte der Staffelstab den Besitzer.
4: Der Staffelstab, der geht jetzt nach Reichenbach. Halten Sie ihn in Ehren.
1: Kein Grund, das Feiern einzustellen. Die erste allgemeine Verunsicherung rockte auf dem Marktplatz in Marienberg.

0: Aus der Zeit, als er wirklich noch ein Spargeltatzern war. Also aus drei.
1: Oh, da brauche ich keinen Angst, da kann ich bis drei zählen.
0: Wie bitte?
1: Nicht.
0: Das ist eins!
1: Wieso? Du kriegst kein Abbruch, das sag ich dir, mein Freund! Du Dämm, das ist... Ganz toll!
2: So, nun wissen wir, wie der Spargel-Tarzan-Böttcher einmal früher aussah. Der 15. Tag der Sachsen war ein Fest, das gut vorbereitet und organisiert wurde, mit vielen Höhepunkten, und wird sicherlich allen in guter Erinnerung bleiben.
3: Und nach den Bildern aus Marienberg geht es weiter nach Annaberg. Auch dort wurde der Tag der Sachsen gebührend gefeiert. Schauen wir auf die Eindrücke von damals.
4: Im Jahr 2006 konnten wir in Marienberg den Tag der Sachsen begehen. Ein Erlebnis, wo noch viele positiv zurückdenken werden. Vor 30 Jahren, also 1994, gab es in Annaberg-Buchholz die dritte Auflage. Und wie das damals dort so war, heute mein Historisch vom Tag der Sachsen.
5: Meine Damen und Herren, die Annaberger und Buchholzer haben die Tore dieser Stadt für alle Gäste aus Sachsen und wo sie herkommen mögen, geöffnet. Und ich bin ganz sicher, dass nicht nur Tore und Türen geöffnet wurden, sondern auch Herzen geöffnet wurden. Meine Damen und Herren, ich wünsche dem Fest der Feste, dass wir diese Tage gemeinsam feiern, dass wir fröhlich sind in unserem Herzen und dass wir von dieser Fröhlichkeit auch etwas in den Alltag hineinnehmen. Ich eröffne hiermit den dritten Tag der Sachsen.
6: Sehr geehrter Herr Präsident des Kuratoriums Tag der Sachsen, sehr geehrter Herr Ministerpräsident, liebe Sachsen und liebe Gäste und Freunde von Sachsen aus der ganzen Welt, seien Sie ganz herzlich willkommen in Annaberg-Buchholz, der Perle und der heimlichen Hauptstadt des Erzgebirges. Länget ihn, deshalb wünsche ich Ihnen viel Spaß, allen Mitwirkenden viel Erfolg und auf einen wunderschönen Tag der Sachsen. Glück auf!
4: Soweit Klaus Herrmann, der Oberbürgermeister von Annaberg-Buchholz, und Erich Iltgen. Nun einige Ausschnitte vom Programm, mit dabei auch der Flöhertoler. Ganz heiß her ging es natürlich im großen Festzelt auf dem Marktplatz von Annaberg-Buchholz. Hier spielten viele Bands und auch die Radio PSA-Band war

Und auch er war dabei. Er wollte raus. Pöbel Schulz.

Das war er schon, der Zugabeblock von Pörbel Schulz. Auch Fancy war dabei und IC Falkenberg.

0: Nicht fehlen durften diese beiden, damals haben sie sich noch gut verstanden, Ilse Behnert und der Herr Zieschong, also Tom Pauls und Uwe Steimle.
1: Was für Ding?
2: Ein Gockelboy!
1: Ein Gockelboy! Das läuft! Ein Gockelboy! Was ist denn das?
2: Na, einer, der hat der Eier so schön warm hält. Sagen Sie mal, haben Sie schon, werden bei Ihnen auch immer so schnell der Eier kalt?
0: Gerne erinnere ich mich an Olaf Böhme, leider schon verstorben, der betrunkene Sachse.
3: Was los ist? Boah, nee. Sag mal, ist mal, guck doch nicht auf den Paul, hä? Paul! Such es denn, schau, der verabredet. Na, ich habe gesagt, heute, so kurze, nach kurzen Uhrzeit, ja, in Annaburg Bergholz, sag ich, und ich bin hier hergerast, kann ich sagen. Ich bin hier hergerast, im fünften Gang bin ich, hergerast. Ich habe bald die Kette vom Rad gehabt, kann ich sagen, ja. So. Ich meine, durch den Stall, weißt du, wie die Krähen geguckt haben? Oh, das kann ich ja sagen. Ist was los? Ist was los? No? Das ist ja wie Republik Geburtstag, Partei aus der Sache, mein lieber Schwanz, da haben sie auch was auf die Beine gestellt, ja. Ach, ich bin alleine da. Ich bin aus Dresden bin ich gekommen. No? Ich hätte ja auch die Mutti mitbringen können, weißt du? Die Mutti, das ist mein Guter, wir sind verheiratet, ne? No? Oh ja, so lange schon ist auch Schwamm drauf. Nur das war damals eine Doppelhochzeit. Verstehst du? Da ging alles schief. Erstmal, der Pfarrer, der wollte uns scheinbar gar nicht trauen. Weißt du? Da machte so eine Bemerkung, er wäre doch bloß im Auftrag von Vater und so. Oder auch sowas. Ja, ich hab das schon verstanden. Weißt du? So. Und dann, wo ich die Hand nehmen wollte, da ging das Licht aus, dann habe ich den Falsch erwischt. Ja, und jetzt ärgere ich mich rum. Und die Mutti, die konnte heute nicht mit. Die hat seit 2 Wochen hat die Repression. Weißt du? Die Repression. Die sitzt den ganzen Tag, sitzt in so Himmel und Fenster. Und ich kann dir sagen, furchtbar. Normalerweise geht sie auf die Mutti einkaufen, weißt du, auch durch die Repression muss ich das ja machen. Ne? Und ich habe auf sie eingeredet, mit einem Engels gesungen. Mit einem Engels, ich habe zu der gesagt, zum Beispiel, ich habe gesagt, Mutti, heile! Das ist gar keinen Sinn, weißt du? Und dann habe ich zum Beispiel auch gesagt, Mutti, das ist noch auf, guck mich an,
2: das ist es ja,
3: weißt du? Nur so, das ist. Tschüss,
0: unvergessen der Auftritt von Olaf Böhme, ja genau der immer das Hemd auf der linken Seite raushängen hat lassen. Kommen wir zu einem Auftritt von Ludwig Gürtler und Peter Schreier. Dazu müssen wir aber in die Kirche von Annaberg Buchholz gehen.

0: glaube ich, Standarbeit für diesen Mann.
1: Auch bekannte Sendungen des MDRs mit ihren Machern, die waren dabei. Aus Außenseiter, Spitzenreiter, hier die Vorstellung des Fernsehkoches. Und es hat natürlich geschmeckt, was er gekocht hat. Und noch einer war dabei, der ganz speziell geehrt wurde.
0: Also muss man sagen, der Fürstenzug, der an der Rückseite des Stalles da am Schloss angebracht ist, da war 1876, in Meißner Fliesen, das hat ihn so inspiriert. Und da hat er sich gedacht, ich bin ein toller Schnitzer, ein großer Drechsler, ich werde den Fürstenzug mal schnitzen. Und heute ist er fertig geworden. Und jetzt, Herr Ministerpräsident, die feierliche Enthüllung. Herr Werner, nehmen Sie selbst vor. Seine Söhne, alle haben mitgeholfen. Die haben es unerhört versichern lassen, dass dieses Kunstwerk, auf dem gar nichts passiert, der gesamte Fürstenzug.
2: Freizeit gemacht, das heißt Freizeit. In Abend- und Nachtstunden, wo andere Leute gewöhnlicherweise Fernsehen und die Wochenenden dazu. Und das war immer so für Weihnachten und Pfingsten, dann hat man ja andere Verpflichtungen. Aber es hat sich über 10 Jahre von der ersten Zeichnung an erstreckt bis also 1984 bis 1994.
0: Wie viele Figuren mussten Sie schätzen?
2: Es waren 97 Figuren, Reit- und Stehfiguren. Und ich muss hier an dieser Stelle auch mal sagen, dass meine Frau einen großen Anteil hat, sie hat zu viel Geduld gehabt.
0: Hat sie die Zeitung vorgelesen, weil sie keine Zeit hat, zu fertigen.
3: Wir bewundern Sie, Herr Werner, für alle Erzgebirger. Was sagen Sie dazu?
2: Ich danke Ihnen, weil ich darf nicht so viel vorgelesen.
1: Ehrung für Walter Werner zum Tag der Sachsen 1994. Aber auch diese Kunst will beherrscht sein.
4: Drei Umdrehungen.
1: Und wir wechseln noch einmal ins Festzelt, einer der Superstars von damals. Und er singt ja bekanntlich noch heute.

So war es auch. Ein volles Festzelt auf dem Markt und alle haben sich gefreut. Und sein Superhit von Matthias Reim, der durfte natürlich nicht fehlen.

erstes Wochenende im Monat September 1994. Tag der Sachsen in Annaberg-Buchholz und der letzte Tag gehört dem großen Festumzug. Wir sind zu Gast auf der Buchholzer Straße. Hier einige Bilder, einige Szenen. Neben dem Rechenmeister von Annaberg

Erik Buchholz, Adam Ries, gehörte auch er dazu, auch schon verstorben. Sammer Hansel. Wir bleiben im Erzgebirge. Auch das gehört natürlich dazu, das bekannte Reifendrehen aus Seifen.

Und verabschieden möchte ich mich vom Tag der Sachsen vor 30 Jahren noch ganz mobil. Die einen mit Wodka und alter russischer Technik und die anderen mit Muskelkraft. Und wenn sie nicht gestorben sind, dann fahren sie noch immer. Diese Leute aus Geithain.

0: Jetzt geht es zurück ins Jahr 2011, zur ersten Liedertour. Die Premiere fand bei eher durchwachsenem Wetter und viel Regen statt. Doch davon ließen sich die Teilnehmerinnen und Teilnehmer die Stimmung nicht verderben. Wir blicken zurück auf die erste Ausgabe der Liedertour.
1: Wasser von unten, aber auch reichlich von oben gab es in den Vormittagsstunden des 7. August reichlich. Und gerade dieses Wetter ist nicht ideal zum Wandern, zum Hinsetzen und Zuhören, sollte man meinen. Aber bei der Premiere-Veranstaltung der Erzgebirgischen Liedertour an diesem Sonntag wurden wir eines Besseren belehrt.
2: Auf den Berg, da ist halt lustig. Also ihr lieben Gäste, das ist ja halt sozusagen die Schwertwegwanderung und wir sind ja jetzt in der Keyhead. Für Keyheadner Verhältnisse ist es schönes Wetter, ist in Ordnung. Es ist so, der Schwertwerk, der fährt dann direkt geradeaus so über die Mar bis nach Ulbernhau.
1: Nach diesen Seitenhieben auf das Wetter, aber auch auf den Ort auf dem Erzgebirgskamm, musizierte Heiner Stefani mit seiner Hauskapelle und im Hintergrund mit dem Solisten Reinhold Lindner an der Ziehharmonika munter drauf los. Nicht mit dem Zug, nicht mit dem Auto bzw. Fahrrad, sondern gewandert wurde schließlich in Richtung Kühnheide zum Atelierhaus nähe Kirche. Eine von 7 Stationen der Erzgebirgischen Liedertour am 7. August 2011. Auch hier wurde musiziert und es gab Gelegenheit, sich umzuschauen.
0: Und so schnell vergeht die Zeit, liebe Zuschauerinnen und Zuschauer. Unsere heutige Sendung ist bereits zu Ende. Das war Glück auf TV Zeitreise. 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

0: Das soll doch gleich tun, Vater Reischlein. Eine geschleune Stunde läuft schon durch den Busch. Ich find und find, ist Schloss, ne? Ist Kingsner Schloss. Das soll ich doch auftraten. Ich soll das aber lauter Wort bekannt gern. Na, sieh, Karl, da kommt ja die Nupperschfrau, die Karin. Was machst du denn hier?
1: Na, grüß dich, Hans Tag. Was hat dich denn da verschleun?
0: Ja, ich suche Schloss hier in Kingston. Ich muss doch das Erberlausers Award 2026 bekannt geben. Und dann muss ich auf die Biene. Und ich finde sie nicht.
1: Na, da will ich doch auch hin. Ich habe nämlich auch mitgemacht. Und einen Deg offen gewählt.
0: Ein Deg offen? Da sollen noch manche Leute Deg offen sollen sie zum Becken. Ich hätte gedacht, du machst Welkerweibel. Du hast mir doch einmal so einen Nacken gewelkert. Der war so verspannt. Und das hast du gut gemacht.
1: Nur weil du auch immer schreibst und an Computer guckst, wärst du Vögelrutscher geworden und hättest Ab und an gebaut.
0: Vögelrutscher? Da musst du ja Ab und graben, da musst du ja Ab und ausmachen. Nee, das nicht.
1: Und wie wär's mit Brillenklempner oder Sägerschmied?
0: Brillenklempner, Sägerschmied. Guck doch mal meine Delfenfuten an. Ja, viel zu dicke.
1: Die sind zu dicke, das geht ohne.
0: Karin, wenn du da oben hingehst, wenn du weißt, wo die Biene ist, du kannst mir doch einen Weg weisen.
1: Na, da kommen wir, da gehen wir miteinander.
0: Jetzt sind wir angekommen auf der Biene.
1: Genau.
0: Jetzt können wir das Erberlausers Award bekannt geben. Auf dem vierten Platz haben wir ein Award, das kennt ihr alle. Das heißt Gartenfaster. Karin, und der dritte Platz?
1: Der Fuchtelmeister, ne?
0: Der Fuchtelmeister. Einer, der Gusche rimmart, rimfingert, rimbastelt, das ist der
1: Zahnarzt.
0: Der Zahnarzt. Der Zahnarzt ist also der
1: Guschenklampner
0: und der ist auf dem zweiten Platz. So, jetzt kommen wir zum ersten Platz. Und wenn wir einen Essenkarren verscheißern wollen, wenn wir ihn ausstoppen wollen, was sollen wir dazu? Feuerriebel.
1: Feuerriebel.
0: Ich würde sagen, das machen wir alle miteinander, damit sie es erkennt, ertragen und erleibt hören. Feuerriebel, Feuerriebel, Feuerriebel.
2: Die Attraktivität, denke ich, des ganzen Ortes konnte dadurch schon gesteigert werden. Wer blickt schon gerne, wenn man hier wohnt oder arbeitet, auf eine alte Ruine, die auch verfällt?
3: Wir denken, dass die Entwicklung, die schon positiv begonnen hat, sich so auch fortsetzen wird. Im Bereich des Maxam-Werkes, dort war eben dieses alte Verwaltungsgebäude aus DDR-Zeiten. Das war ein großer Aufwand und eigentlich nur möglich durch die Förderung, dass man auch so einen Bau wegbekommt und dann natürlich neue Chancen eröffnet.
2: Seit letztem Jahr haben wir hier Parkflächen geschaffen für uns als Unternehmen, aber auch für viele andere ansässige Unternehmen des Ortes Schlungwitz und der ganzen Gemeinde. Dadurch, dass ein Stromanschluss da ist, auch ein Wasseranschluss, ist man hier schon flexibel in der Gestaltung.

Und in diesem Bereich waren große Hallen untergebracht und diese Gebäude wurden nach und nach leergelassen und durch andere Firmen besetzt. Speziell an dieser Stelle haben wir uns überlegt, dass wir natürlich die Möglichkeiten, die sich vor Ort bieten, nutzen. Und das ist zum einen der Spreeradweg, der von der Quelle bis nach Berlin führt, wo die Radfahrer direkt hier daneben vorbeikommen. Aber wir haben natürlich auch schon Interessenten vor Ort gehabt, die sogenannten Dirtbiker, die hier ein Gelände haben und sich Gelände modelliert haben. Und für die konnten wir mit dem Unterstand, mit einem Treffpunkt etwas schaffen, aber natürlich auch mit einer Fahrradreparaturstation und natürlich für die Radfahrer auf dem Spreewaldweg. Und für die gibt es hier auch eine Lademöglichkeit, dass man entsprechend auch den Akku aufladen kann und dann wieder die Fahrt fortsetzen kann, nachdem man sich ausgeruht hat. Also wir versuchen auch Angebote zu schaffen der mobilen Versorgung. Wir haben Marktbuden vorgehalten, die man natürlich auf diesen befestigten Flächen für eine Glühweinbude entsprechend nutzen kann. Gemeinsam mit vielen anderen Projekten, also wir haben auch die Brücke neu gebaut, sodass auch die entsprechenden Infrastruktur im Umfeld gemacht wurden, hat sich der ganze Ort schon merklich verbessert. Und das merkt man, glaube ich, auch in den Zuzugzahlen in diesem Ortsteil, dass die Einwohner das als attraktiv empfinden.

0: bin Lilly Klimm. Ich spiele Handball. Ich bin 19 Jahre alt, habe jetzt mein Abitur gemacht am Sportgymnasium und fange jetzt im Oktober an, Grundschullehramt zu studieren. Ich wohne mit meinem Freund hier zusammen und wir haben uns eine neue Wohnung gesucht, weil ich einfach außerhalb gewohnt habe und das halt wegen Studium und Handball einfacher ist, in der Stadt zu wohnen. Wir wollten unbedingt eine Dreiraumwohnung haben, einfach weil wir beide studieren und auch einen Raum brauchen, so, wo wir unser ganzes Uni-Zeug und so weiter machen können. Ich wollte unbedingt einen Balkon haben, weil ich das einfach mega schön finde. Und dann auch, dass die Wohnung halt schon zentral in der Stadt liegt. Also gut, wir sind jetzt in Oltritsch ein bisschen außerhalb, aber die Wege sind trotzdem kurz. Also auch mit dem Fahrrad oder mit der Bahn bist du schnell in der Stadt. Und sonst hatten wir eigentlich nicht so große Anforderungen. Es sollte einfach, ja, passen, sag ich mal. Ja, also es war schon schwer, eine bezahlbare Wohnung zu finden mit 3 Räumen und auch im Zentrum von Leipzig. Angeschaut haben wir uns tatsächlich live nur 2 Wohnungen, glaube ich, oder 3. Und sonst halt nur online geschaut oder mit den Leuten geschrieben. Da gab es aber immer so Sachen, die halt nicht gepasst haben. Dann sind wir eigentlich relativ schnell auf die VLW-Wohnung hier gekommen und dann haben wir uns in die Wohnung verliebt und dann ging es eigentlich relativ schnell, dass wir hier einziehen konnten. Wir mussten uns schon beeilen, weil schon viele Wohnungen halt weg waren und das ist ja auch Neubau, ist sehr begehrt, Erstbezug. Deswegen und dadurch, dass wir jetzt auch Partner sind, hatten wir dann, sag ich jetzt mal, auch, also jetzt keinen Vortritt, aber durften wir uns auf jeden Fall auch die Wohnung anschauen. Und VLW steht ja auch dafür, dass sie halt ja, junge Leute, sag ich mal, supportet und da hatten wir auf jeden Fall Glück. Also ich habe mit der Anne Leutbecher telefoniert oder auch Mails geschrieben und der Kontakt war richtig gut. Also sie war sehr flexibel, was Termine angeht. Es war nicht schlimm, wenn wir mal was verschoben haben. Und genau, also sie ist eine sehr sympathische und freundliche Person, deswegen gab es da überhaupt gar keine Probleme. Ich finde hier unseren Wohn- und Essbereich mega cool und auch, dass es halt so hell ist. Also durch die vielen Fenster ist es Licht durchflutet und auch, dass im Bad ein Fenster ist, finde ich auch wichtig. Und vor allem, dass es eine Dusche und eine Badewanne gibt, das war auch meinem Freund sehr wichtig, der wollte unbedingt eine Dusche haben. Wir haben jetzt sehr schlicht gehalten, auch neutralere Töne, also jetzt mit Beige oder Braun. Also wir wollen, dass es zeitlos ist, dass wir halt immer mit Deko vielleicht ein bisschen spielen können, aber wir achten schon darauf, dass es halt ordentliche Möbel sind. Das heißt, wir müssen da auch investieren, da wollen wir halt schon, dass es halt neutraler ist, dass es uns auch lange gefällt.
1: Ich heiße Mandy Erdmann, wohne in Chemnitz, in Ebersdorf, habe schon in diversen anderen Stadtteilen gelebt, habe 2 Töchter. Beruflich bin ich Sozialpädagogin vom Grundberuf und bin hier angestellt als Fachkraft für Gewaltprävention bei Wildwasser. Und wir sind ein Kinderschutzprojekt. Also wir fühlen uns in erster Linie zuständig für Kinder und Jugendliche und Heranwachsende bis 27. Unsere Hauptaufgabe ist, dass wir Prävention, Beratung und Weiterbildung zum Thema sexualisierte Gewalt machen. Die Arbeit hat sich enorm auch verändert. Also nicht der Kern, aber das ringsrum. Es ist alles so viel bürokratischer geworden. Manche Kinder öffnen sich, die wollen reden. Kann man sich nicht vorstellen, aber gibt's auch. Nicht alle Kinder sind verschwunden.

stockt. Die wollen reden und die reden auch klar, aber ihnen wird trotzdem nicht geholfen, weil sie zu klein sind. Ja, und denken, na, könnte das sein? Da fehlt das Wissen, dass gerade kleine Kinder besonders die Wahrheit sagen. Und weil es ja bei der sexualisierten Gewalt gibt es ja einen Aggressor, ne? Oder eine Aggressorin, die natürlich das Gegenteil behaupten. Alle Menschen, die da eine offene Flanke haben, und es ist egal, auch welche Religion, auch Menschen mit Migrationshintergrund, die dürfen hierher kommen. Und es ist ein sicherer Raum und es schließt aus, dass auch Tatpersonen über diese Schwelle treten und sagen, na jetzt möchte ich aber gerne mal meine Version der Geschichte erzählen. Das ist nicht unsere Aufgabe, dafür gibt es andere Stellen in dieser Stadt. Und das würde ich mir mal sehr wünschen, dass das irgendwann mal in allen Köpfen angekommen ist, warum das so ist. Ja, weil diese Menschen das brauchen, dass man parteilich für sie ist. Und das ist, glaube ich, die größte Hürde, ja, die man so immer überwinden muss. Man muss sich als Frau immer rechtfertigen, dass man quasi in einem Frauenverein für Frauen arbeitet. Und ich mir dann manchmal die Frage stelle, werden Männern eigentlich auch solche Fragen gestellt? Also ich möchte, dass Kinder gewaltfrei aufwachsen, auf jeden Fall. Das ist meine Triebfeder, deshalb stehe ich jeden Tag auf, weil ich liebe diesen Job und ich kann ganz viel machen. Und es ist nicht immer nur traurig, also im Gegenteil. In der Prävention geht es mir sehr darum, mit Kindern auch zu lachen. Na, also das eine ist sozusagen, ihnen zu erklären, was sexualisierte Gewalt ist. Das ist natürlich jetzt nichts Schönes, ne? Aber das ist ja eingebettet in, kenne ich meine Gefühle, ne? Wie geht es mir, wenn ich fröhlich bin, was mache ich da? Ne? Wir reden darüber, was kann ich tun, wenn mir was passiert, kann ich Erwachsene um Hilfe bitten? Es ist lösungsorientiert, ne? Es geht darum, Kindern Dinge an die Hand zu geben, damit sie wissen, das und das könnte ich machen. Und selbst wenn ein Kind ganz allein ist, dann gibt es auch Möglichkeiten. Und wir machen auch Spiele und Kinder sagen so lustige Sachen wirklich manchmal. Und ich lache auch viel in meiner Arbeit. Ich glaube, ohne diesen Ausgleich würde das gar nicht gehen. Ja, und dann kann ich es eben auch aushalten, wenn ein Kind in meiner Veranstaltung sitzt und dann danach vielleicht noch mal zu mir kommt und sagt, ich muss dir mal was sagen. Ja, mir passiert das und das zu Hause. Also ich bin auf jeden Fall hier auf dieses Projekt sehr stolz. Das ist ja ein Projekt, in dem Sinne ein Lebensprojekt, Kindern aus ihren gewaltvollen Zusammenhängen zu helfen. Und auf was ich in letzter Zeit stolz bin, denke ich, ist auf jeden Fall unser Projekt, dass hier in unseren Hallen sozusagen ein therapeutisches Setting stattfinden kann für Kinder, die von sexualisierter Gewalt betroffen waren oder sind. Und es ist einzigartig in Chemnitz, also ich kenne kein anderes Projekt. Nicht in Chemnitz, sondern in Sachsen, wo das so ist, ne? Dass es quasi möglich ist, die gleich nochmal in eine adäquate Hilfe zu vermitteln, ohne dass sich Dinge eben chronifizieren, ne? Was leider ganz oft der Fall ist. Also es gibt einen Menschen, der hat einen Teil deines Lebens zerstört. Lass nicht zu, dass er auch den Rest deines Lebens zerstört. Du kannst heil werden und es kann auch wieder schön werden. Das ist eigentlich was ich in der Beratung immer versuche, als Grundhaltung mit reinzubringen. Ne? Auch wenn deine Farbe jetzt gerade grau ist, du kannst wieder leuchten. Der Dalai Lama hat mal gesagt, finde deine Bestimmung und dann trage sie in die Welt. Und ich glaube von mir, dass ich genau das tue, ne? Meine Bestimmung in die Welt zu tragen. Und es ist nun mal hier.

0: Die Getränkedose ist zurück und gefragter denn je. Rund 420 Milliarden Stück wurden im letzten Jahr weltweit abgefüllt. Greifbar wird der Trend auf der MedPack, der Weltleitmesse für Metallverpackungen in Essen. Dieses Jahr unter dem Motto Canned Future.
1: Die Getränkedose erlebt ein starkes Revival in der Tat. Nach dem massiven Einbruch in Zeiten des Dosenpfandes ist sie seit 6-7 Jahren wieder sehr, sehr stabil. Ergänzend kommt hinzu, dass sie aber auch als ein sehr trendiges Verpackungsmittel wahrgenommen wird. Und die Füller haben es verstanden, dort Füllgüter hineinzubringen, die außergewöhnlich, ungewöhnlich sind und auch den Verbraucher reifen, diese Getränke zumeist aus der Dose zu konsumieren.
0: Trotz wirtschaftlicher Unsicherheiten bleibt die Metallverpackungsindustrie durch Urbanisierung und verändertes Konsumverhalten stabil. Über 130 Milliarden Euro setzt sie im letzten Jahr um, bei gleichzeitig wachsendem regulatorischem Druck durch die neue EU-Verpackungsverordnung.
2: Die Branche ist stabil, weil sie einfach greifbar ist in verschiedenen Industriezweigen. Sie brauchen immer in irgendeiner Form Metallverpackungen. Kosmetik wird immer gekauft. Pharmaindustrie, denken wir dabei an Corona. Die Pharmaindustrie hatte da sicherlich einen hohen Peak durch die ganzen Impfstoffe zum Beispiel. Aber auch die Getränkeindustrie und natürlich nicht zuletzt die Nahrungsmittelindustrie, Konservendosen. Gerade in Krisenzeiten, wie wir sie sowohl während der Pandemie hatten, als auch für den Moment, wir haben zwei Kriege auf dieser Welt, sind natürlich Nahrungsmittel, die sehr lange haltbar und gut zu lagern sind, gefragt.
0: Die steigenden Anforderungen werden zum Innovationstreiber der Branche. Beispielsweise spart moderner Digitaldruck Etiketten und erleichtert das Recycling nicht nur bei Getränkedosen.
3: Mit einer Digitaldruckmaschine können wir auf einem Produkt 3 Millionen Farben drucken. Fotorealistisch, kleinste Texte, Verläufe. Es gibt unbegrenzte Möglichkeiten im Druck. Und gerade in diesem Craft-Beer-Markt sind die Druckbilder extrem anspruchsvoll. Und die schnelle Umsetzung dieser sehr anspruchsvollen Druckbilder ist nur im Digitaldruck möglich.
0: Auch beim Material selbst steht eine höhere Energie- und Ressourceneffizienz im Fokus. Der deutsche Global Player für Weißblech stattet das zentrale Basismaterial für Lebensmittel- und Aerosolverpackungen gezielt mit neuen Eigenschaften aus.
4: Wir haben das neue Material hier mitgebracht, und zwar unser Rasselstein Cup und unseren Solid Flex Cup. Beide Materialien zielen darauf ab, 10% weniger Material zu benötigen, aber eben die komplette gleiche Produkteigenschaft darzustellen. Und das ist extrem wichtig, eben auch für unsere Kunden, weil sie einfach 10% weniger Material benötigen können, aber eben die gleiche Produktstabilität darstellen. Und es hat natürlich auch einen Vorteil beim Thema CO2-Reduktion.
0: Auch die Produktion selbst wird effizienter. Neue Hochgeschwindigkeitsanlagen arbeiten präziser, verbrauchen weniger Energie und Material und lassen sich schneller umrüsten. Gleichzeitig sorgt eine einfachere Bedienung für zusätzliche Entlastung.
5: In der heutigen Zeit ist es wichtig, weil wir sehr viel weniger Fachkräfte haben, die schon eine Vorausbildung haben, die Erfahrung haben mit Maschinen. Wir haben heute eine Generation, die sehr digital affin ist. Das heißt, wir müssen auch dem gerecht werden, das heißt, digitale Produkte anbieten, in denen man lernen kann, digitale Produkte anbieten, in denen man auch diese Maschinenbedienung bewerkstelligen kann.
0: Die Branche wächst weiter. Ein wichtiger Treiber ist die Getränkedose mit einem erwarteten Plus von rund 3-5% jährlich. Energie- und Ressourcenschonung bleiben zentrale Herausforderungen. Doch die MedPack zeigt, aus strengeren Regeln entsteht neuer Fortschritt.
6: Die Grundprinzipien des Webens sind sehr simpel, aber je komplexer der Stoff wird, umso komplexer wird natürlich auch die Technik, um dieses Verfahren zu ermöglichen.
7: Mit der Erfindung der Lochkarte, das war schon revolutionär.
6: Es muss eine Zeit der großen Veränderungen gewesen sein.
7: Es ist immer wieder unglaublich faszinierend, wie diese Technik funktioniert.
6: Weben ist das Verkreuzen von Längsfäden mit Querfäden. Und damit der Querfaden durchgeschossen werden kann, er heißt ja auch Schuss, müssen sich die Längsfäden heben und andere wieder senken, damit ein Webfach entsteht. Und Das ist die Grundbewegung beim Weben, aber es wird kompliziert und komplex, sobald man was Schönes, was Ästhetisches oder etwas sehr Funktionales, Stabiles herstellen will.
7: Die Muster entstehen, indem der Kettfaden mustergemäß auf der Oberseite zu sehen ist. Oder wenn er an der Stelle fertig ist, dann verschwindet er auf der Rückseite.
6: Die Muster früher, die wurden mit Gold aufgewogen, weil

0: das wirklich mit viel Handarbeit verbunden war und hochaufwendig, hochkompliziert, ehe man das wirklich umgesetzt hatte, so ein Muster.
1: Das hat sich auf den Preis ausgewirkt, deswegen konnten das wirklich nur die Reichen eben diese kostbar gemusterten Gewebe erwerben.
0: Das ist dann eben mit Erfindung der Jacquard-Technik zur Massenware geworden.
1: Mit der Erfindung der Jacquard-Maschine, das war schon revolutionär.
0: Joseph-Marie Jacquard hat gewusst, dass ein Gewebe binär kodiert ist. Es gibt nur zwei Möglichkeiten. Entweder der Kettfaden ist oben, überm Schuss oder erst unterm Schuss. Ja, nein, 1-0. Und er hat es geschafft, diese Verbindung zwischen Lochkarte und Kettfäden herzustellen, indem er diesen Jacquard-Aufsatz konstruiert hat.
1: Ist ein Loch an der Stelle in der Lochkarte, wird der Faden gehoben, ist also an dieser Stelle auf dem Gewebe auf der Oberseite zu sehen. Und ist kein Loch an der Stelle an der Karte, dann bleibt der Faden auf der Gewebeunterseite liegen.
0: Die Lochkarte ist der Datenträger, auf dem das Muster gespeichert ist.
1: Das ist sehr genial, das ist faszinierend, wie so eine robuste Maschine so ein filigranes Gewebe erzeugen kann.
0: 1910 kam Martin Tannenhauer aus Chemnitz und hat auf der Suche nach einem größeren Gebäude für seine bereits bestehende Weberei dieses Gebäude hier gefunden und hat sich entsprechend erweitern können.
1: Chemnitz boomte zu der Zeit, also die Webereien in Chemnitz boomten.
0: Wenn man schaut, wie viel Musterzeichnereien, wie viel Kartenschlägereien es in und um Chemnitz gab um diese Zeit. Also das muss ein richtig eigener Zweig gewesen sein, der einfach viele Leute beschäftigt hat. Der Ehrgeiz unseres Museums ist es, den Menschen einen Einblick zu ermöglichen. Oft erleben wir, dass die Besucher in den Websaal kommen und sagen, oh, wie das hier riecht. Ja, man spürt, wie der Boden vibriert, wie laut das ist und was das für eine Arbeitsleistung derjenigen war, die die Maschinen bedient haben. Was hier in Sachsen geleistet wurde. Ne? Wir waren auch mal eine Zeit lang führend im Webstuhlbau. Wir waren führend in der Textilindustrie hier in Deutschland. Und das ist einfach eine Sache, die man durchaus vermitteln darf, wo man sagen kann, wir sind stolz darauf und wir vermitteln hier einen lebendigen Eindruck davon.

0: Der Berg ist für mich wirklich ein Sehnsuchtsort. Hier findet man die Ruhe, die man manchmal braucht, um einfach auch eine gewisse Gelassenheit zu finden.
1: Wir sehen es als große Chance, wenn wir hier einen barrierefreien Zugang haben, dass wirklich auch unsere Veranstaltungsreihe in naher Zukunft und in weiterer Zukunft überhaupt durchgeführt werden kann, weil natürlich auch unsere Besucher älter werden, weil auch unsere Mitglieder älter werden und gefühlt wird ja der Eubin beim Besteigen sowieso jedes Jahr höher.
0: Wer den Berg Eubin besteigen will, muss natürlich einen gewissen Rucksack auf sich nehmen. An der Bergkirche vorbei, viele, viele Stufen hinauf auf das erste Zwischenplateau, den steinigen Weg durch das Eingangstor, am Kassenbereich vorbei, nochmal der letzte Anstieg bis auf das obere Burgplateau. Das ist natürlich eine Herausforderung, die muss man meistern. Wir haben hier auf dem Berg einen noch bewirtschafteten Friedhof. Der ist in Deutschland einzigartig und wir merken, wie schwierig es ist, dass die Leute hier hochfinden, hauptsächlich auch die Älteren. Und hier soll natürlich mit dem Projekt die Möglichkeit geschaffen werden, dass jeder in der Lage ist, diese Schönheit hier auf diesem Berg zu erleben. Die Probleme sind hauptsächlich, dass der Berggasthof polizeilich gesperrt ist und wir einen wichtigen Anziehungspunkt mit der gastronomischen Versorgung auf dem Berg so nicht mehr gewährleisten können.
2: Unser Berggasthof ist von oben bis unten hin eigentlich kaputt und nicht mehr so nutzbar, wie es eigentlich sein sollte. Denn wir erwarten ja hier über 120.000 Gäste auf dem Eubin. Und es wäre sehr schön, wenn das alles mal wieder so wäre, dass wir es nutzen könnten.
0: Der Berg Eubin hält eine ganze Reihe an Veranstaltungen für unsere Gäste bereit. Das geht über die historischen Mönchszüge, über den Kaiserzug, dann die verschiedenen Burg- und Klosterfeste.
2: Ich stelle mir vor, wenn alles wieder in Ordnung ist und alles wieder saniert ist, dann dürfen die Gäste sich hier setzen, entweder auf der Terrasse oder dann hinter den wunderschönen Panoramafenstern.
1: Ich würde mir für den Eubin wünschen, dass wir so weitermachen wie bisher, dass wir alle hier Hand in Hand arbeiten und dass wir einen ordentlichen Zugang zu dieser Burg- und Klosteranlage können, damit wir den Besuchern es wirklich ordentlich zeigen können, was hier vor über 600, 700 Jahren auf dem Eubin schon geschieht.

0: in Sexton Imits Taiwan ist es uns ganz wichtig, dass wir eine künstlerische Brücke nach Taiwan und wieder zurückschlagen. Wir zeigen dann, was ist denn die asiatische Kultur, was ist denn die sächsische Kultur, und wir vereinigen diese beiden Welten zu einer zusammen. Ich komme aus Sachsen, ich bin Dresdner, und die Mui, die ist aus Taipei, aus Taiwan, und ist aber auch schon jetzt 25 Jahre hier in Europa. Und ja, und 2009 haben wir uns dann kennengelernt und 2015 dann hat sich Bruno Productions gegründet. Und ja, und Taiwan und Sachsen hat sich in dieser Hinsicht schon vereinigt.
1: Tanz, wir nennen das das Körpersprache. Das ist eigentlich eine internationale Sprache. Du kannst durch die Körper verstehen, ach, was es jetzt gerade Geschichte erzählt. Die Hälfte meines Lebens war in Sachsen, in Deutschland. Und als eine wichtige Künstlerin hier entwickelt. Und ich wünsche, ich verbinde die zwei Länder. Und dazu ich versuche, die zwei Länder Kultursformen zusammen verbinden und einander vereinen. Einerseits, ich will gern Sachsen, besonders Sachsen in Deutschland, die ganze Kultur nach Taiwan vorstellen. Auf andere Seite, ich hätte gern auch meine Kultur hier mitbringen.
2: Es gab die Bubenschule und es gab die Mädchenschule. Und hier in den Räumlichkeiten wurden die Mädchen unterrichtet. Schule ist schon lange nicht mehr. Aber die Mädchenschule, da weiß jeder in Mügeln, was gemeint ist. Schon im Jahr 2003 bis 2007 wurde das vom Heimatverein vorangetrieben, dieses Gebäude doch zu nutzen, um hier das Museum zu erweitern. Es gibt sehr, sehr viele Exponate, die hier ausgestellt werden, die die Geschichte Mügeln widerspiegeln. Und die sollten natürlich nicht verschwinden.
3: Der Name heißt Heimatverein Mügeln, Mogelin. Der Begriff Mogelin stammt aus einer Ersterwähnung der Stadt von 984, ist also jetzt 1041 Jahre alt. Also unsere Räumlichkeiten sind auch als Treffpunkt für Jung und Alt angelegt. Im sogenannten Mügeln-Treff treffen sich zweimal monatlich unsere Senioren. Auch andere Gruppen sind dort zu Gast. Und wir können auch dort Galerien ausstellen, Vernissagen durchführen.
2: Weil da eben auch dieses Vereinsleben, dieses Ich will mal mit dir reden, hier im Mittelpunkt steht. Wir sind im Grunde genommen Randgebiet der ganzen Kohleregion Nordsachsen. Nordsachsen ist Empfänger des Strukturwandelgeldes, profitieren davon dankenswerterweise von dieser Förderung. Mit diesen Mehrzweckräumen, mit dem, was man hier so alles betrachten und erkunden kann und natürlich dann eben, wenn man es gebucht hat, auch eine Stadtführung, sodass man dann eben den Touristen hier was bieten kann. Es kommen Gäste, Touristen mit der Dölnitzbahn hier in der Stadt an und suchen natürlich dann einen Endpunkt irgendwo, wo kann ich was erleben. Ich wünsche mir, dass natürlich das auch nach außen hin strahlt, dass man sagt, okay, wir sind nicht unbedingt der Nabel des Tourismus, aber wir sind ein kleines, feines Städtchen, was am Ende dazu beiträgt, dass Leute in der Region fahren, einfach mal aus der Großstadt hier ausspannen können.

Der 1809 geborene Felix Mendelssohn Bartholdy zeigte schon in jungen Jahren sein musikalisches Talent. Er debütierte am Klavier im Alter von 9 Jahren, schrieb als 12-Jähriger seine erste Symphonie und komponierte mit 17 Jahren die berühmte Ouvertüre zu »Ein Sommernachtstraum«. 1835 kam Mendelssohn nach Leipzig, wo er das Gewandhausorchester zu Weltruhm führte und das erste Konservatorium Deutschlands gründete. Ab 1845 lebte Mendelssohn in einer Wohnung am Rande des Stadtzentrums, die heute Teil des Leipziger Mendelssohn-Museums ist. Im Musiksaal finden regelmäßig Konzerte statt. Ein weiteres Zimmer zeigt, dass Mendelssohn durchaus einen anderen Berufsweg hätte einschlagen können. Auch im Malen sehr begabt, schuf er bemerkenswerte Aquarelle.

0: Alle sieben kommt eine Schafe und wer die Schafe hat, hat Glück.
1: Gehörst du eigentlich zu dem anderen Team, um mich komplett abzulenken, dass hier überhaupt nichts vorwärts geht?
2: Gibt's hier jemanden, der sich hier auskennt?
3: Ja, der Fischrestaurant. Ich brauche immer einen guten Koch, der Fisch braten kann.
1: Schleimer. Ja, es läuft gar nicht so super gut, um ehrlich zu sein.
4: Okay.
3: Was hast du mit den Tomaten vor?
1: Mit den Tomaten? Raus jetzt! Raus aus dieser Küche!
3: Nein, so, das passt schon. Ich würde so ein bisschen Saft dazu machen, dann passt das nicht ganz gut.
1: Was will ich jetzt eigentlich damit? Was wollte ich jetzt gerade damit machen? Ich hab's vergessen.
4: Ich habe mich hier schon wieder abgelenkt. Okay.
1: Ah ja.
4: Ja, grüße liebe Zuschauer und herzlich willkommen zu einer neuen Ausgabe der Mitkochshow bei Sachsenfernsehen. Wir haben diesmal im Küchenzentrum Dresden zwei Hobbyköche aus Sachsen am Start. Der Jens und der Martin werden gleich sich das Duell am Herd hier liefern. Aber was sie noch nicht wissen und auch Dirk und ich nicht, mit was werden sie kochen? Gerd und Stefan sind unterwegs, kaufen gerade ein. Was hast du für ein Gefühl? Auf was hast du Lust heute?
5: Ja, Fleisch in allen Variationen ist völlig in Ordnung. Natürlich auch Gemüse, das ist auch gut. Weniger so Garnelen, Langusten, Pulpo, also alles so, was
4: aus dem Meer kommt.
5: Naja, Fisch esse ich schon, aber so die ganz exklusiven Sachen, ja gut, das muss ja nicht. Ich komme ja vom Dorf, also da gibt es sowas nicht.
4: Also wirklich die bekannten Dinger sozusagen.
5: Genau.
4: Ein bisschen Hausmannskost, das war doch auch schön mal wieder, oder?
5: Einfach mal so ein schönes Beefsteak mit Kartoffelmus, das ist schon auch mal was Feines, oder? Aber da gibt es nicht so viele Punkte, glaube ich, ne? Weil das soll alles ein bisschen besser aussehen. Und,
4: ich glaube, also aus meiner Erinnerung bewertet ihr Hausmannskost schon ganz gut.
5: Ja, weil es mir schmeckt und da gibt es die meisten Punkte von mir.
4: Da gucken wir doch mal, was da in dem Einkaufskorb landet bei Rewe Köckeritz. Wir schalten rüber zum Supermarkt und sehen uns gleich wieder. Bis gleich.
0: Es ist immer noch Sommer. Was machen wir im Sommer?
3: Ja, grillen natürlich, klar.
0: Wir haben uns was einfallen lassen. Thema Gemüsegrillen.
3: Ja, mal ein bisschen anders, vielleicht ein bisschen Fisch dazu mal das Mal. Ne? Mhm. Mal schauen, wer sich da rantraut und wie auch immer. Wir schauen jetzt einfach mal, was wir Schönes im Super-Rewe-Markt haben hier.
0: Gehen wir also, schauen. Auf zum Gemüse.
3: Jawohl.
0: Große, schöne Avocados, oder?
3: Ja, sowieso. Vielleicht kommt dann auf die Idee, ein bisschen dipmäßig Guacamole dazu zu machen.
0: Guacamole oder wie gesagt, halbiert, okay, ein bisschen Grill, Öl, ja, in der Pfanne. Auch könnten wir Eier dazu noch nehmen.
3: Könnten wir machen. Aber lass uns erstmal Gemüse gucken hier.
0: Brokkoli, passt immer eigentlich.
3: Brokkoli. Tomate.
0: Schöne Tomaten, genau.
3: Tomate.
0: Sowas hier, ja, super, die geil, den Rispe gleich in Olivenöl vielleicht so ganz kurz einditschen kannst.
3: Ja. Oi. Stefan.
0: Oh Gott.
3: Weißt du, was wir
0: jetzt
3: machen?
0: Kommt Süddeutschland durch.
3: Was Achtung. Also, es gibt ja Leute, die sagen Aprikosen dazu. Aber das sind ganz klar Marillen. Aprikosen steht drauf, das sind Marillen. Dann lass uns ein bisschen Blätterteig mitnehmen. Vielleicht möchte jemand, traut sich jemand sowas zu mit Blätterteig, oder?
0: Also nehmen wir jetzt noch eine schöne Zitrone mit.
3: Eine Zitrone, eine Zucchini, ja?
0: Ja, du, dann lass gleich noch ein bisschen mehr Zitrone mitnehmen. Weil eine Zitrone kannst du ja auch halbieren auf dem Grill.
3: Und dann aus drüber.
0: Oder auf, in der Pfanne. Und dann über den Fisch schön drüber träufeln. Also bei uns sind alle Zitronen unbehandelt an der Schale, so dass du sie verzehren
3: alle
0: kannst.
3: Wenn der Stefan sagt, alle, dann meint er auch
0: die
3: alle.
0: Die im Netz, die einzelnen, ja, alle.
3: Bits Paprika, super Sache, super zum
0: Grillen. Oder die, guck mal, die Pimentos. Das ist doch auch witzig. Pimentos de Patron mit schönem Olivenöl, da bräuchte man eigentlich noch Hagelsalz. Und wie ist das? Es gibt in jeder Packung
3: eine Schafe.
0: Nee, alle sieben kommt eine Schafe und wer die Schafe hat, hat Glück, oder?
3: Also mir ist scharf zu scharf, aber es wurscht, wir machen das jetzt einfach, okay? Dann lass uns noch ein paar Pilze machen, vielleicht traut sich noch einer, aber Pilze grillen. Lachs, mega geil. 2-2, hier 2-2. Er braucht ja 3 Portionen, müssen wir ja machen. Okay, super schöner Lachs.
0: Ach, zwick mich mal, Salz ist doch hier drüben. Ach Mensch.
3: Zwick mich mal.
0: Gibt's hier jemanden, der sich hier auskennt?
3: Warst du schon mal hier, Stefan? Warst du
0: auch schon mal hier? Gelegentlich, aber guck mal.
3: Beim Zucker, jawohl. Auch gute Nummer für sowas. Ne? Eine Sahne, Blätterteig und Eier, dann passt das. Gut.

0: Lecker.
1: Hey Leute, was macht ihr denn hier? Ah, ihr seid wegen dieses Videos hier. Ach Gott, Leute. Naja, ich will ganz ehrlich zu euch sein, ich habe eigentlich noch nie gekocht. Also gut, letzte Woche habe ich zum ersten Mal gekocht. Habe ich zum ersten Mal einen Kochlöffel in der Hand gehalten. Was? Also war eine Gabel. Eine Gabel. Aber ihr seht, das Restaurant steht, sag ich mal. Ne? Nee, aber mal ernsthaft, also worüber wollen wir eigentlich reden? Ne? Also ich bin der Jens. Ich koche eigentlich tatsächlich immer nur nach Rezept, muss ich ganz ehrlich sagen. Deswegen wird das eine crazy Nummer. Und ich bin auch so ein ADHS-Ronny. Ich bin so völlig stressed out und ich koche immer so im Hyperfokus. Wird auf jeden Fall eine Herausforderung für die Moderatorin. aber ja, schauen wir mal, was wird. Was wird?
2: Hallo, ich bin der Martin, bin 32 Jahre alt, komme aus Dresden, arbeite als Forstwirt in der Forstbaumschule. Und das hier ist meine Küche, wo ich gern altbewährtes koche und neue Sachen ausprobiere. Was ich immer da habe, sind frische Zutaten und auch Nudeln, Reis, Fleisch und verschiedene Gewürze. Und zu meinen Lieblingsgerichten zählen Hefeklöße in Vanillesoße und Hähnchencurry mit Reis.
3: So, und jetzt können wir unsere Kandidaten hier im Küchenzentrum Dresden begrüßen. Jens und Martin sind jetzt bei uns. Und die große Frage ist natürlich, mit was für Zutaten werdet ihr heute hier kochen? Und da ist natürlich meine Frage, gibt es irgendwas, Martin, wovor du regelrecht, ich sag jetzt mal, Panik hättest, wenn das jetzt im Kühlschrank liegen würde?
4: Panik denke ich nicht. Das wird schon irgendwie werden.
3: Mit was kochst du am liebsten? Also was wäre so deine super Zutat?
4: Nudeln, Reis, Fleisch.
3: Okay, also das wäre so Basics, ja. Und bei dir, Jens?
5: Also Kugelfisch habe ich nur zweimal bisher gemacht. Das ist gefährlich. Das war ein Scherz.
3: Hast du schon zubereitet?
5: Ich habe niemals Kugelfisch gemacht. Ja, also das wäre meine Angstzutat.
3: Ich denke, es wird heute lustig. Ja, auf alle Fälle. Gut, deine Angstzutat Kugelfisch und mit was kochst du sonst so?
5: Alles andere.
3: Okay. Da würde ich sagen, Dirk, walte deines Amtes und öffne.
6: Ja, pass mal auf, jetzt kommt ein Kugelfisch raus.
5: Das wird lustig. Also, ich mache jetzt auf und
3: setzen, ja.
5: Ich bin auf eure Gesichter gespannt, wenn ihr das seht.
3: Dann bitte schaut herein. Und was seht ihr denn da? Kaviar, wirklich? Oh, Kaviar haben wir es zum Ersten. Also, das gab's noch nie.
5: Nee.
3: Ich denke, man kann was draus zaubern. Ja. Na, dann würde ich sagen, ab in die Küche.
0: So.
3: Und wieder eröffnet sich eine Frage, bevor wir anfangen, die 40 Minuten zu starten. Ja, also letzte Sendung habe ich mich gefragt, warum eine Melone? Diesmal frage ich mich, warum Aprikosen, beziehungsweise, wie du mich ja schon belehrt hast, Marillen.
7: Marillen, ja.
3: Ja.
7: Weil jetzt Marillenzeit ist.
3: Ah ja, und Marillen sind auch Aprikosen. Ja. Aber ich bin gespannt, was mit den Aprikosen, oder besser gesagt Marillen, gezaubert wird. Ich kann es mir nämlich noch nicht richtig in dem Gericht vorstellen, aber lass mich eines Besseren natürlich wie immer belehren.
0: Auf geht's. 40 Minuten, Jungs. Los geht's.
3: Ja, ich hab schon.
0: Ich hab schon.
3: Jetzt?
0: Jetzt, ja.
3: Es läuft. Es läuft. 40 Minuten, Jens.
0: Lachs im Blätterteig.
8: Oder vielleicht oder ganz andere Varianten.
0: Ja.
8: Man weiß es nicht.
0: Ja. Ich bin da total flexibel. Doch, ja.
8: Das muss man doch sein, sonst wird das doch ja nichts.
3: Wusstest du, dass Marillen Aprikosen sind? Aprikosen gleich Marillen?
9: Ja, das ist selbstverständlich. Das wusstet lernen
3: das
9: wir doch schon im Kindergarten.
3: Ich gebe gerne auch mal zu, wenn ich was nicht weiß. Ich finde, das muss man auch mal sagen. Ne? Muss man auch dazu stehen.
9: Nee, nicht so, zugeben, aber einfach so tun, als hätte man es eh gewusst.
3: Das mache ich auch oft, aber diesmal habe ich es mal zugegeben.
0: Du magst Marillentart, oder? Quasi so.
8: Ich würde das jetzt die Marillen klein schneiden,
0: ja,
8: und dann anbraten süß.
0: Du kannst da einen Strudel machen. Da kannst du einen Strudel machen, da brauchst du nicht einmal anbraten. Wenn du den ganzen Strudelteig hast, dann gehst du her, kannst du mit ein bisschen Zucker und Zitrone marinieren und dann in diesen Teig komplett einrollen, einpinseln und backen und dann bloß eine Scheibe runterschneiden. Auch super, das ist ein Marillenstrudel, das ist ein Klassiker.
3: So, was hast du denn vor? Ich sehe, du hast nichts aufgeschrieben, du hast im Handy deinen
9: Plan. Ich bin so dieser 2.0, einfach
3: das was, ist
9: so Internet, das ist so, das ist meine Welt.
3: Ja.
9: Ich koche ja gar nicht selber, ich gucke mir einfach immer nur Videos an, wie Leute kochen und jetzt versuche ich es einfach mal selber.
3: Ich finde gut, dass du dir mentale Unterstützung aus Leipzig mitgebracht hast. Aber

0: Was hast du dir denn jetzt ausgedacht? Also ich würde sagen, du kriegst auf alle Fälle was hin. Also du siehst schon hochprofessionell ein Propoli-Röstchen pflücken hier aus.
1: Genau, genau. Also da nehme ich mir jetzt ungefähr so 20, 25 Minuten Zeit und dann gucke ich, wie es weitergeht.
2: Du hast bestimmt noch nicht ganz viel Lackstrudel gemacht, schätze ich mal.
3: Einmal habe ich den gemacht, ja.
2: Dann ist es immer gut, wenn man so ein Fass dazwischen hat oder ein Spinat dazwischen hat oder sonst irgendwas. Und ist ein Avocado eigentlich nicht das richtige Gemüse dazu. Also es läuft halt eher raus.
3: Das wäre interessant.
2: Probier's dann nächstes Mal daheim, also sagst du mal Bescheid.
3: Ich warte anrufen.
2: Okay, na kleiner, machen wir das so, oder? Mach dann, ruf mich an und sag Susanne, erst wahrscheinlich danke.
3: Ich muss jetzt Küche putzen.
2: Genau.
0: Ja, aber erzähl mal jetzt wirklich, das ist der rote
1: also
0: Faden.
1: Wir machen Ofengemüse, Ofengemüse als Vorspeise.
0: Ja.
1: Hauptspeise ist der Lachs sozusagen. Und das Dessert, da sind wir hier bei dem Obst dabei.
0: Ach, die Marillen werden integriert.
1: Genau. Ah ja, Aprikosen sind Marillen. Das ist ja das, was du eben gesagt hattest. Ja. Das klingt jetzt bei mir auch.
0: Aber wie werden die denn integriert?
1: Die werden karamellisiert. Und
0: oh, das klingt gut. Das ist das, was sie gerade gesagt hat vorhin. Okay, also das klingt nach einem guten Plan. Und wie heißt das Zeitmanagement, der so eingetaktet?
1: Da kümmert sich die künstliche Intelligenz drum. Da habe ich überhaupt gar nichts damit zu tun.
2: Genau, und wenn du dann den Lachs hast, den kannst du dann, also ich würde den halt vorher portionieren, dann auf der Haut grillen, so lange, bis er von unten fast durch ist. Dann siehst du, dass er langsam durchgeht. Und wenn er dann so weit ist, dann drehst du ihn einmal um, zählst bis 10 und nimmst ihn raus aus der Pfanne. Dann ist er fertig.
3: Wenn ich das nachher noch weiß, werde ich das sicher umsetzen.
2: Ruf mich an.
0: Was machst du denn sonst in deinem Leben, beruflich gesehen?
1: Beruflich gesehen? Ja. Ich arbeite in der internationalen Jugendarbeit. Ich arbeite in so einer internationalen Förderstelle, die Jugendprojekte fördert.
0: Ja, das heißt du...
1: Da habe ich die Verwaltung mit aufgebaut.
0: Okay, in Leipzig kennt man das?
1: Im Deutsch-Griechischen Jugendwerk arbeite ich.
0: Ah, okay, das kennen wir doch. So, genau. Das heißt, du machst gute Dinge jeden Tag.
1: Genau, ich versuche jeden Tag gute Dinge zu machen und sieht man ja jetzt auch.
0: Ja, und wie bist du dazu gekommen? Also,
1: zu kochen oder zu arbeiten? Ja, ich hab mehrere Monate meine Miete nicht gezahlt und dann hat mein Vermieter gesagt, da müssen wir irgendwas ändern. Und dann habe ich angefangen mit Arbeiten.
0: Ja.
2: So, das passt schon. Ich würde so ein bisschen Saft dazu machen, dann passt das ganz gut. Am besten schiebst du gleich in den Ofen, packst gleich los, okay? Dann passt das Ganze nämlich.
1: Das sind Halbmonde. Ja. Wenn man die Zucchini in der Hälfte schneidet und sie dann wieder, das sind Halbmonde, habe ich auch gerade eben gelernt. Das ist das Ofengemüse, das ist die Vorspeise.
0: Gut, also das heißt, du wirst nicht Pfannengemüse machen, sondern Ofengemüse?
1: Genau, genau, das ist ein großer, wichtiger Unterschied. Wenn man die Pfanne aber in den Ofen tut, ist es Ofen-Pfannengemüse tatsächlich.
0: Und wo bist du in Leipzig aufgewachsen?
1: Hab in Gohlis gelebt, im Süden gelebt, jetzt lebe ich im Osten, also gehe ich davon aus, dass ich jetzt in ein, zwei Jahren dann auch in den Westen ziehe, damit ich dann auch alles einmal mitgenommen habe. Gehörst du eigentlich zu dem anderen Team, um mich komplett abzulenken, dass hier überhaupt nichts vorwärts geht? Weil ich habe das Gefühl, dass 10 Minuten schon um sind und hier noch nicht so viel passiert ist.
0: 32 Minuten und 40 Sekunden.
1: Es wäre ganz lieb, wenn wir, also bis zur 32-Minuten-Grenze können wir uns noch unterhalten, aber dann geht ja auch langsam die Competition los.
0: Das hat die KI gesagt. Du bist schon ganz schön weit gekommen.
1: Ah, beim Kochen, ja? Na gut, und dann können wir noch mal 10 Minuten und können wir uns noch mal hinsetzen.
0: Also ich habe ja Erfahrungswerte schon sammeln können, wie es nebenbei so abläuft, wenn ich jemanden interviewe noch und Fragen stelle.
1: Interviewen nennst du das? Ablenken würde ich das eher nennen.
0: Okay, soll ich dir mal ein Gerd herschicken?
1: Ich schick's dir mal rüber. Ein Gerdi.
0: Ich wurde jetzt rübergeschickt, weil ich nicht weiter ablenken durfte.
2: Okay.
0: Und das habe ich gesagt, ich schicke dich als Profi mal rüber, damit du technische Unterstützung leisten kannst.
1: Ja, völlig entspannt, aber ich habe das Gefühl, dass dann jetzt um 5 Minuten gesagt wird, dass es Schluss ist und hier noch nicht mal die Pfanne an. So, wo sind wir denn jetzt? An welchem Punkt? Ja, ich muss mich jetzt wirklich mal konzentrieren. Obwohl, am Ende haben wir doch alle gewonnen am Ende des Abends.
0: Aber dann ist ja alles noch mal ganz anders gekommen. Also das heißt, nicht der Lachs im Blätterteig, sondern die Marillen. Und ich bin jetzt echt begeistert, dass du das so schnell in den Blätterteig reinbekommen hast.
3: Ja, ich erst.
0: Und jetzt wird quasi geschnippelt für das Pfannengemüse. Und den Lachs machst du dann im Ofen oder wo willst du
3: den machen? Der Lachs, der kommt dann einfach in der Pfanne mit. Anbraten, das ist so das Schnellste jetzt.
2: Was magst du denn da jetzt? Für was magst du das Öl für?
1: Ich hau das jetzt hier auf das Blech drauf.
2: Was haust du drauf?
1: Das Öl, das Olivenöl.
2: Ja, ich meine für was?
1: Fürs Ofengemüse.
2: Ah, sehr gut. Okay. Wir brauchen 3 Portionen.
1: Ja.
2: Wir sind keine Vegetarier, möchte ich feststellen.

0: Na, drei Portionen. Was hast du mit den Tomaten vor?
1: Mit den Tomaten? Raus jetzt, raus aus dieser Küche.
0: Nein, ich sag, Tomaten machen so ein Ofengemüse wirklich lecker.
1: Hier sind sie.
0: Die machen so ein Ofengemüse wirklich lecker, das wollte ich dir damit sagen.
1: Ja, ich hab's leider übersehen.
0: Ja, deswegen sage ich das ja.
2: Du hast ja studiert, gehe ich jetzt. Nee, in Ausbildung?
3: Ich habe eine Lehre gemacht.
2: Lehre. Ach, es gibt ja unterschiedliche Wege. Ich weiß, beim Studium, glaube ich, ist das gar nicht
3: Die gehobene Forstwirtschaft ist dann.
2: Ja.
3: Das macht man in dem Studium.
2: Genau.
3: Und die normale Ausbildung zum Forstwirt, das ist dann halt eine ganz normale Lehre für 3 Jahre.
2: Ja, und das heißt, du bist in Dresden dann direkt zum Sachsenforst gegangen und da kann man ja gleich, nee, auch nicht, ich tippe alles falsch jetzt hier.
3: Ich habe in Nordsachsen meine Ausbildung gemacht und habe dann mal eine Zeit lang hier in Dresden gearbeitet, ja.
0: Wenn du jetzt dann auf der Haut grillen möchtest, was durchaus nicht schlecht ist, dann legt man den quasi mit ein bisschen Öl und Butter in die Pfanne auf der Hautseite und grillt man auf der Hautseite so lange, bis dass er von unten fast durchgegart ist.
1: Ja.
0: Okay, dass er das siehst, wenn er weiß wird. Und dann dreht man zum Schluss um, zählt bis 10 und nimmt ihn raus, dann ist er in der Mitte glasig.
2: Du schnippelst jetzt alles, was Gemüse ist, zusammen. Wie ist der weitere Plan? Wir haben gleich Halbzeit.
3: Gemüse klein schneiden, anbraten, Fisch anbraten, fertig.
2: Was haben Sie sich da gedacht? Es gibt keine Kohlenhydrate zum Hauptgericht. Wie sind wir hier auf Diät?
3: Wegen der Strandfigur.
2: Wegen der Strandfigur, genau. Lieber Jens.
1: Ja?
2: Ich habe einen Wein mitgebracht, damit ich nicht so viel rede. Was hältst du davon?
1: Das ist super. Es läuft gar nicht so super gut, um ehrlich zu sein. Aber wir schauen mal, wie es am Ende wird.
2: Okay. Was heißt, du bist nicht,
1: Naja, ist immer schwierig, wenn man das gesamte Rezept gar nicht vorher so kennt.
2: Ja, und dann, das ist die Herausforderung.
1: Aber das ist natürlich die Sache, die man dann im Nachhinein gelernt hat.
2: Du hast aber das Ofengemüse.
1: Das ist zumindest,
2: das
1: funktioniert
2: steht
1: zumindest.
2: Schon mal. Genau. Jetzt kommt quasi der Lachs in die Pfanne, nehme ich an.
1: Genau, ja.
2: Ich könnte jetzt schon offen reden, weil die Marillen sind ja jetzt verarbeitet. Was hättest du mit denen gemacht?
4: Ich hätte die Aprikosen zu einer Marmelade verkocht, Blätterteig schön aufknuspern lassen, mit Zucker abgestäubt und dann die Marmelade sozusagen auf den Blätterteig. Ein bisschen Sahne aufgeschlagen, noch dazu. Ende.
2: Wie so ein, auch gut.
4: Wie so eine Marillen, Gerd würde sagen, wie eine Marillenschnitte.
2: Ja, klingt auch gut. Ich kann ja schon mal verraten, dort im Ofen befindet sich Blätterteig mit Marillen.
4: Oh, sehr gut.
2: Ein Marillenstrudel.
4: Sehr gut.
2: Du hast das Salz schon offen, sehr gut. Weil unsere Juroren lieben Salz. Gerne eine Prise
3: mehr. Mir wurde mehrfach gesagt, salzen.
2: Ja,
3: Gewürze.
2: Also du hast es schon, okay.
3: Ich habe es
2: gut,
3: immer
2: nicht. Gut, dass ich es jetzt auch noch mal betone, dann weißt du, wie wichtig dieser Hinweis ist. Du hast ja hier sogar schon was angerührt. Was ist denn das? Der Dip für?
1: Genau, das ist die Soße fürs Hauptgericht.
2: Ach, fürs Hauptgericht.
1: Weil, wo ein bisschen viel Salz drin ist, aber
2: nein,
1: das finden wir noch raus.
2: Nein, Jens, das ist gut. Ich bin gerade aus der anderen Küche gekommen mit dem Hinweis, bitte mach Salz rein.
1: Ja.
2: Bei unserer Jurorin war es sehr viel Salz.
1: Man könnte ja praktisch mit dem Nicht-Gesalzen das zusammenmischen.
2: Ich würde es gar nicht erwähnen und ich wette, Sie sagen dann, das ist richtig gut gewürzt. Endlich hat.
1: Ja, ähnlich hat mal einer an Salz gedacht.
0: Den Lachs müssen wir langsam in die Pfanne bringen, oder hast du 12 Minuten hier, ne?
3: Ich bin schon
0: am besten halb Öl, halb Butter, so ein bisschen. Boah, genau, ein Stück. Butter kann nie zu viel sein.
3: Der Fisch muss schwimmen.
0: Ja, sowieso. Bloß schau mal, dass du ihn langsam reinbringst, weil du hast nur noch 10 Minuten.
2: Ich sag dir, Jens, das wird am Ende gut.
1: Ja, wir schauen mal.
2: Aber siehst du, wie wenig dich ich jetzt frage? Ich bin noch unterstützend.
1: Ja. Ich bin auch mega entspannt, weil da noch eine eigentlich ganz okay Zeit steht, aber...
2: 10 Minuten und 30 Sekunden.
1: Funktionieren nur unter Druck. Also ich kann so praktisch, wenn ich nur noch 5 Minuten Zeit habe, dann fange ich an zu kochen. Was will ich jetzt eigentlich damit? Was wollte ich jetzt gerade damit machen? Ich hab's vergessen.
2: Ich habe dich schon wieder abgelenkt. Okay.
1: Ah ja.
0: Lass für den Kameramann auch noch was über. Das soll nur ein Dessert sein. Ja, genau, gut. Ach, das schaut doch aus wie gewollt hier, du Mensch.
3: Als ob ich das schon immer so vorhatte.
0: Als ob du schon 100 Strudel vorher gemacht hättest, oder? So, also wenn es in der Forstwirtschaft nicht mehr reicht, ich hätte ein Fischrestaurant, ich brauche immer einen guten Koch, der Fisch braten kann.
3: Schleimer.
5: Und ich würde jetzt sagen, hey Jens, mach das und das und das und das, aber das habe ich schon von Anfang an versucht und es hat nicht so gut funktioniert. Deswegen halte ich
1: mich
5: zurück. Ich
1: kann aber nicht zuhören.
5: Und Luise muss einspringen. Ich würde sagen, Wir wechseln uns.

0: jeweils ab, also Eva und ich als Engelchen und Teufelchen, was ganz Gutes in so einer Dreierkonstellation an Freundschaft. Was kannst du besser machen?
1: Ich würde die Kruste, die so ein bisschen sehr dunkel aussieht, ein bisschen abschaben, glaube ich.
2: Die sieht nicht dunkel aus, sieht nur so, es ist nur
3: aber das Licht. Das Licht.
1: Dreh es um, wenn du es präsentierst.
3: Das ist die Tellersprache, sagt man so schön. Das sieht ja dann kein Mensch.
2: Ich finde, es sieht goldbraun aus. Ich weiß gar nicht, was ihr habt.
1: Es wird genauso gut schmecken, wie es aussieht, aber du musst es auf jeden Fall umdrehen, damit es nicht verbrannt aussieht.
4: Du haust jetzt einfach den Fisch daneben und hörst es gut hier. Perfekt. Ja, ja, lang. Wichtig ist, dass du ein bisschen von deiner Soße mit drin hast. Jetzt kannst du aus der Zitrone kannst du noch eine Ecke schneiden, so mit dazulegen, so als Dekoration, so ein bisschen, so eine Eckspalte, so eine Spalte.
3: So, 50 Sekunden.
2: 50 Sekunden.
3: So, meine Lieben, dann setzt euch wieder in eure Position. Wir sind hier im Endsport, beziehungsweise Jens. Aber ich muss dir sagen, das sieht doch vielleicht gar nicht so schlecht. Ach, die kommen dort mit drauf, die Marillen. Was kommt noch dazwischen?
2: Das ist eine sehr gute Frage. Ich glaube, das war es sogar. Was war jetzt hier mit dem Lachs? Da wollten wir eigentlich auch noch ein bisschen was setzen.
3: 30 Sekunden.
2: Naja, so fast.
3: Am Anrichten.
2: Ja, wir machen ja das ein bisschen. Aber ich muss noch würzen. Jetzt hier nochmal einfach raufjagen.
4: Super, gratuliere. Guck mal.
5: Besten Dank.
4: Sehr gerne.
3: Jens!
2: Haben wir da irgendwie genug Salz dran? Ich weiß es nicht. Wir drücken die Daumen.
3: Es war gut. Es wird gut. Es wird alles gut.

0: So, wir sind gespannt, was ihr auf die Teller, also wir haben natürlich gesehen, was ihr auf die Teller gebracht habt, aber wir sind natürlich jetzt auf das Urteil der Juroren gespannt und was sie zu euren Marillen sagen. Wer fängt an, Jungs?
1: Erstmal jetzt zwei herzlichen Dank für zwei wunderbare Menüs in ja, fast ähnlicher Ausführung. Die Artikel wurden fast alle benutzt. Mhm. Wir haben hier bei Martin im Hauptgang einen gebratenen Lachs, schön auf der Haut gebraten, schön glasig innen drin, sehr schön gewürzt. Ein Pfannengemüse mit einer kleinen Sahnesoße, auch sehr schön abgewürzt. Da gab es von meiner Seite nichts zu kritteln. Was mich ja, fast schon ein bisschen begeistert hat und wo ich dachte, Mensch, das wird so vielleicht gar nicht funktionieren, ist dieser Marillenknödel, der... Entschuldigung, es ist ein Strudel und kein Knödel. Knödel wäre rund, danke Gerd. Ja, der ist echt super geworden. Da habe ich am Anfang gedacht, Mensch, der könnte vielleicht ein bisschen unterzuckert sein. Aber nein, die Sahne ist ordentlich abgeschmeckt. Wenn man das zusammen genießt, ist das wirklich sehr, sehr schön. Jens, dein Hauptgang?
2: Jens geht.
1: Ach, der Jens hat einen Wecker an. Das war die
0: 40
1: was
0: Minuten
1: hast du für uns
0: sind
1: gesagt?
0: Aber
1: Jens, damit hast du wahrscheinlich nicht ganz unrecht. Hättest du deine Aprikosen länger geschmort, wären die sicherlich auch weich geworden. Die sind leider wirklich hart, die sind zu sauer, aber mit ein bisschen Zucker und ein bisschen längerer Schmorzeit hätte das können was ganz Wunderbares werden. Deshalb Martin von mir, solide 7,5 Punkte. Jens,
0: trotz des Knödels.
1: Trotz des Nachtischs, ja. Der nie so gelungen ist, stabile 5,5. Herzlichen Dank.
3: Bestanden.
4: Also auch von mir herzlichen Dank. Ich war etwas überrascht tatsächlich, weil hier habe ich einen Teller, hier habe ich zwei Teller. Es gibt normalerweise immer Extrapunkte.
0: Naja, also grundsätzlich aber, gilt ja erstmal ein Hauptgericht zu kochen.
4: Aber,
0: ne?
4: Richtig, aber ich war schon überrascht, was man in 40 Minuten machen kann. Ich fange mal bei dir an, Martin. Martin, du hast zwei Teller gereicht, wirklich beides, der Lachs ist wirklich gut gewesen. Ich muss leider auch beim Stefan mich anschließen. Die Marille war einfach noch ein bisschen zu, ja, nicht ganz so durch, wie ich es mir gewünscht hätte. Aber ansonsten war es ein sehr, sehr gutes Gericht. Ich würde dir hier in dem Falle 6 Punkte geben. Beim Jens, auch bei dir, es ist ein Teller.
2: Da ist auch noch was drauf.
4: Ich ziehe meinen Hut vor dir. Du hast dich echt gut ablenken lassen von Sophie.
0: Was?
4: 10 Minuten. 10 Minuten und du hast gestikuliert. Ich dachte, er wird nie fertig. Aber das, was du gemacht hast, tatsächlich besser auch auf den Punkt gebracht. Ich gebe dir hier 7,5 Punkte.
2: Was, 7? Was ist mehr als deins, oder was?
0: Oh, jetzt wird's aber spannend. Jetzt müssen wir rechnen.
2: Ich glaube, er hat den Teller mal wechseln.
5: Also, dir schmeckt der Teller besser wie das.
0: Ja, ist doch in Ordnung.
2: Okay. Wirklich? Ah, hier.
5: Ja, ja.

0: Platte noch mal herausnehmen?
1: Ja, ja, die war bloß noch mehr, ich war mir gerade nicht ganz sicher, deswegen habe ich noch mal nachgefragt. Also, okay. Ich sag spektakulär, in 10 Minuten einen Strudel in den Ofen zu schieben, das ist echt gut. Das war um genau 10 Minuten, genau 30 Minuten vor Ende war der Strudel im Ofen, also wirklich spektakulär, was ich wirklich sage. Beides soweit, ja, geradlinig, alles okay, hier ist mir ein bisschen, innen ist mir gerade, also das ist, gefällt mir am Längen besser, weil es einfach mit Soße ist, mit abgeschmeckt, mit Strudel, mit Sahne, mit alles Mögliche. Hier fehlt mir halt die Marille komplett. Also das hat mit dem Ausgangsprodukt, ist immer grundsätzlich richtig, dass man was Gutes kauft. Das war ein gutes Produkt, aber das kann man auch würzen. Würzen geht auch beim Dessert, dann machen wir halt Zucker, ne? Zum Beispiel, oder Zitrone und Zucker. Ja, und halt zu kurz das Ganze, oder zu groß, kurz, oder ja, zu groß ja, geschnitten. Also wenn es das Ganze kleiner geschnitten hätte, das hätte es wahrscheinlich auch noch funktioniert. Von daher gibt es hier, Jens, für mich hier 5 Punkte und hier gibt es 8 Punkte. Damit ist der Martin knapper Sieger.
2: Ganz knapp.
1: Knapper Sieger. Aber uns gibt es ja nur Sieger, keine Verlierer, eben. Gar nicht. Erster Platz gibt es von mir einen Gutschein, kommst du mir zum Essen. Ist auch leichter, weil du aus Dresden kommst.
3: Dankeschön.
1: Zwei Personen mit allem, was dazugehört. Und der Jens kriegt auch was Schönes natürlich für Leipzig, praktisch.
3: Du kriegst einen 300-Euro Einkaufsgutschein für die Firma Rewe. Dann könnt ihr zu dritt dort eine Party machen. Vielleicht die eine oder, vielleicht die eine oder andere Flasche Wein kaufen. Und ja, dann habt viel Spaß in Leipzig. Und danke, viel Spaß beim Kochen weiterhin.
4: Da hat sich doch gelohnt. Okay, dann danke euch für die Wertung und damit sage ich kulinarisch Grüße nach Hause. Wir freuen uns aufs nächste Mal. Ja, Stößchen.

0: Das Schlüsselerlebnis hatte ich 2023 bei einer Veranstaltung vom Bundesverband Mittelständische Wirtschaft. Es gab eine Speed-Connecting-Runde und in der habe ich ausschließlich das Thema BAV gepitcht. Und 6 von 9 Geschäftsführern haben unabhängig voneinander gesagt, wir bieten schon eine BAV an, aber es macht keiner mit. Das hat mich angestachelt. Und ich wollte wissen, warum ist das so?
1: Herzlich willkommen zum vierten Podcast von Yvonne Pett Show. Ich bin David Hanik und heute sprechen wir darüber, warum die meisten Arbeitgeber sowas sagen wie, hey, wir bieten schon eine betriebliche Altersvorsorge an, aber keiner macht mit. Du bist dem mal auf den Grund gegangen, liebe Yvonne. Und entstanden daraus ist ein spannender 20-Minuten-Impulsvertrag, den Arbeitgeber ihrem Team schenken können. Aber erzähl erstmal selbst, was ist das?
0: Das Schlüsselerlebnis hatte ich 2023 bei einer Veranstaltung vom Bundesverband Mittelständische Wirtschaft. Es gab eine Speed-Connecting-Runde und in der habe ich ausschließlich das Thema BAV gepitcht. Und 6 von 9 Geschäftsführern haben unabhängig voneinander gesagt, wir bieten schon eine BAV an, aber es macht keiner mit. Das hat mich angestachelt. Und ich wollte wissen, warum ist das so? Und nach vielen Gesprächen wurde mir klar, niemand sucht eine Lösung für ein Problem, das ihm gar nicht bewusst ist.
1: Das klingt heftig. Was meinst du damit?
0: Das Problem ist nicht die BAV als Produkt. Wir müssen einen Schritt zurückgehen. Die eigentliche Herausforderung ist die fehlende finanzielle Bildung. Wir alle bekommen einmal im Jahr unsere gesetzliche Renteninformation zugeschickt. Und was machen viele? 2 Löcher rein. Abheften, fertig. Wir wissen eigentlich, es ist wichtig, aber wir fühlen uns nicht kompetent genug. Und das ist ein blinder Fleck in unserem System. In Schule, Ausbildung und im Studium kommt finanzielle Bildung einfach nicht vor. Und dazu kommt eine, ich nenne es immer, stille Belastung, die immer im Hintergrund mitschwingt. Ich müsste mich mal kümmern. Reicht das später? Ich verstehe das alles nicht. Und liebe Arbeitgeber, diese stille Belastung schwingt auch im Arbeitsalltag eurer Mitarbeitenden mit. Sie hat Einfluss auf die Konzentration, auf die Leistungsbereitschaft. Und genau darum habe ich diesen kurzen Impuls entwickelt. Wir schauen uns quasi die gesetzliche Rente an, aber nicht mit erhobenem Zeigefinger, sondern mit dem Ziel zu verstehen, was in der Renteninfo wirklich drinne steht und zu spüren, was das für mich bedeutet, für mich und mein Leben 2.0.
1: Deutschland mag zwar für sein gutes Sozialversicherungssystem bekannt sein, aber die Rentenproblematik steht zunehmend in der Kritik. Warum eigentlich?
0: Ja, wir haben natürlich auf den ersten Blick ein solides System, um das uns viele andere Länder beneiden, aber trotzdem steht die Rente zu Recht in der Kritik. Denn das Geld, das Herr Müller heute einzahlt, landet nicht in einem Topf mit seinem Namen drauf. Es wird sofort an die heutigen Rentner ausgeschüttet. Das ist der Generationsvertrag. Früher kamen 5 Erwerbstätige auf einen Rentner. Heute sind es nur noch 2 und die Tendenz geht weiter nach unten, weil einfach weniger Kinder geboren werden. Ich sage es mal deutlich, die gesetzliche Rente ist wie die Titanic, ein großes, schwerfälliges Schiff, das auf einen Eisberg zusteuert. Alle kennen die Zahlen seit Jahrzehnten und niemand steuert um. Und wer nur auf die gesetzliche Rente setzt, der sitzt am Ende im Maschinenraum und nicht im Rettungsboot. Und egal, wie sehr wir wegschauen, wir werden alle davon betroffen sein, weil wir werden alle alt werden. Und die Zeit von 30 bis 60 ist genauso lang wie von 60 bis 90. Das finanziert man nicht mit 25 Euro im Monat.
1: Okay, ja, das klingt beängstigend, aber auch abstrakt. Kannst du das greifbarer machen?
0: Gern ein einfaches Beispiel. Heute landen vielleicht rund 2.400 Euro netto auf deinem Konto. Später aus der gesetzlichen Rente kommen nach Abzügen etwa 1.200 Euro Nettorente an. Du hast dich aber an dein heutiges Nettogehalt von 2,4 gewöhnt. Das Ergebnis? Jeden Monat fehlen dir rund 1.200 Euro.

0: Und das ausgerechnet dann, wenn du plötzlich 8 Stunden mehr Freizeit am Tag hast. Mehr Zeit, weniger Geld, irgendwie passt es nicht zusammen. Und das ist kein Vorwurf an das System, das ist die Logik eines Modells, das für die Zukunft nicht mehr funktionieren wird.
1: Ja, und trotzdem schauen viele weg. Warum?
0: Zum einen wegen der fehlenden finanziellen Bildung, zum anderen, weil das Thema weit in der Zukunft liegt. Und es gibt die Vogel-Strauß-Methode. Kopf in den Sand, wenn es unangenehm wird. Ich höre oft Sätze wie, das versteht sowieso keiner, so alt werde ich nicht. Irgendwie wird es schon weitergehen. Und gleichzeitig haben 9 von 10 Menschen in Deutschland wirklich Angst, dass ihre Rente nicht reicht. Aber Angst alleine reicht nicht. Und Hoffnung ist keine Strategie. Denn die Zeit ist der größte Hebel. Früh starten bedeutet, der Effekt arbeitet für dich. Deshalb holt mein 20-Minuten-Impuls die Leute sanft aus der Vermeidung. Er ersetzt Bauchweh durch Klarheit.
1: Okay, was passiert konkret in diesen 20 Minuten?
0: Es gibt inhaltlich 4 Schritte. Erstens, wie funktioniert das Umlageverfahren bei der gesetzlichen Rentenversicherung wirklich? Zweitens, Realitätscheck. Was geht vorne rein? Was kommt später netto raus? Drittens, die Lücke begreifen. Heutiges Nettogehalt neben die spätere Nettorente stellen. Viertens, Konsequenz. Wie fühlt sich das an, wenn mir eine 4-stellige Summe fehlt bei 8 Stunden mehr Freizeit, weil ich ja nicht mehr arbeite?
1: Und du hältst den Vortrag direkt vor Ort beim Arbeitgeber?
0: Das entscheidet der Kunde. Es kann im Teammeeting in Präsenz stattfinden, aber auch online, perfekt für Remote-Teams. Der Trick ist einfach die Reihenfolge. Erst Bewusstsein schaffen durch den Impuls, danach Gespräche zur BRV. Dann machen die Leute aktiv mit und sie buchen sich freiwillig Beratungstermine, weil sie verstehen, warum es für sie Sinn macht.
1: Was genau spüren Mitarbeitende nach dem Impuls?
0: Tja, erstmal gibt es natürlich lange Gesichter und auch nach dem Impuls kaufen Menschen keine Versicherungsprodukte. Aber sie kaufen Gefühle, Sicherheit, Entlastung, Klarheit, Freude. Genau die liefert der Impuls.
1: Wie zahlt sich das für den Arbeitgeber aus?
0: Auf jeden Fall steigt die Mitarbeiterbindung und gleichzeitig sinkt die stille Belastung bei den Mitarbeitern. Ihr Fokus und ihre Leistungsbereitschaft am Arbeitsplatz gehen deutlich nach oben. Wenn ein Unternehmen sagt, wir schenken euch 20 Minuten finanzielle Bildung, dann spüren Mitarbeitende Wertschätzung. Sie merken, hier zählt nicht nur meine Arbeitskraft heute, meinem Arbeitgeber ist es auch wichtig, wie es mir später mal geht. Das stärkt Vertrauen, senkt Fluktuation und es macht BRV resonanzfähig, weil der Sinn verstanden wurde. Kurz gesagt, der Arbeitgeber schafft den Rahmen. Ich liefere den Input.
1: Ist das nicht irre aufwendig?
0: Für den Arbeitgeber? Nein. Keine Kosten, kein Extraaufwand. Er muss sich das Know-how auch nicht selber aneignen. Ich stelle den Einladungstext fürs Team. Ich halte den Impuls. Ich beantworte Fragen. Und ich übersetze jedem Mitarbeiter die Renteninformationen, wenn gewünscht. Und wer danach ein BAV-Gespräch möchte, dem zeige ich die Zahlen direkt an seinem individuellen Gehalt. Wer nicht möchte, zeichnet gegen, dass er die Gelegenheit gehabt hätte und der Arbeitgeber ist aus der Haftung raus. Einfach gesagt, wir drehen nur an der Reihenfolge. Erst Bewusstsein schaffen, dann kommt das Interesse von selbst und die Durchdringung steigt auf bis zu 80%.
1: Woran merkst du, dass es wirkt?
0: Ja, früher wollte kaum jemand einen Termin zur BAV-Beratung, sagen mir Arbeitgeber. Nach dem Impuls sagen 80% der Mitarbeitenden, erklär es mir bitte an meinen Zahlen, sodass ich es wirklich verstehe. Aber das geht nur Schritt für Schritt. Neutral informieren, ohne Verkaufsveranstaltung, Status quo sichtbar machen, indem ich die Renteninformationen übersetze und die Lücke zeige. Und dann die Lösung sichtbar machen. Brutto statt Netto, weniger Verzicht, großer Effekt. Ich kläre die Fragen, damit Halbwissen keine Chance hat. Am Ende schafft das Vertrauen, denn wer versteht, entscheidet aktiv und bewusst. Und genau das ist der Unterschied. Vorher hieß es, ich schieb's weg. Hinterher, jetzt habe ich es verstanden und jetzt will ich es wissen.
1: Zum Schluss ganz konkret, was können Arbeitgeber tun, die Resonanz spüren? Ja, und Mitarbeitende, die das spannend finden und Personaler, die nach einem Hebel suchen?
0: Arbeitgeber können ein klares Zeichen setzen und einfach diesen Impuls an ihr Team verschenken. Mitarbeitende können dieses Impuls als Geschenk bei ihrem Chef oder ihrer Personalabteilung auch aktiv einfordern oder mir direkt ihre Renteninformationen schicken. Und Personaler können den Impuls ins Jobfix oder als Lunch and Learn einplanen. Danach geht eine Liste rum mit kurzen 1:1 Terminen und die füllt sich in der Regel automatisch. Alle sind informiert und sagen am Ende vielleicht noch Dankeschön.
1: Yvonne, danke dir. Das war sehr konkret und klar.
0: Sehr gern. Und ich freue mich, wenn Sie auch im nächsten Monat dranbleiben, denn spannende Themen und neue Impulse sind schon in Arbeit. Und weil wir gerade beim Thema Vertrauen sind, das bleibt auch im nächsten Monat unser roter Faden. Da geht es stärker um das Private und Familiäre. Warum ich tue, was ich tue, mein persönlicher Weg in die Versicherungswelt, warum Beratung von Frau zu Frau manchmal einen besonderen Unterschied machen kann, wie Eltern ihre Kinder finanziell stark machen können, vom Sparen übers Kindergeld bis zur Schüler-BU und erste eigene Versicherungen und ein Blick auf die privaten Sachversicherungen, Hausrathaftpflicht, Gebäude und Rechtsschutz. Freuen Sie sich also auf Monat 2 mit spannenden Impulsen rund um Privat und Familie.
1: Ja, vielen Dank fürs Zuschauen. Wir sehen uns nächste Woche wieder. Vergesst nicht zu abonnieren und lasst ein Like da. Bis dann. Ciao.

0: Herzlich willkommen bei Evangelisch in Sachsen, heute aus Liechtenstein im Erzgebirge. Kirche, das ist nicht nur Gottesdienst und Beten. Kirche kann auch anders. Und das schauen wir uns dieses Mal an. In einer Stadt wie Leipzig versucht man auf vielfältige Weise, Menschen für Kirche und Glauben zu begeistern. Ein Angebot ist die Wohnzimmerkirche.
1: Chillig wie ein Wohnzimmer, Softdrinks, Knabbereien und gute Musik. Das ist kein Jugendclub oder Partykeller, sondern eine Form von Gottesdienst. Im Philippus Leipzig findet regelmäßig eine Wohnzimmerkirche statt. Offen für alle, mit einer Atmosphäre, die niemanden ausgrenzt. Von Studenten bis Senioren.
2: Aber es gibt tatsächlich viele Ältere und auch ganz Junge, also die Altersspanne ist groß. Und das überrascht uns tatsächlich, woran das liegt. Aber ich glaube, das ist wahrscheinlich diese lockere Atmosphäre, die irgendwie quer durch die Altersspannen alle interessiert und alle anspricht.
1: Wohnzimmerkirche ist ein Versuch, einen barrierefreien Zugang zu Religion und Kirche zu ermöglichen. Philippus ist dafür der perfekte Ort. Denn die BBW Leipzig-Gruppe, die als Träger dahinter steht, steht für Inklusion und Barrierefreiheit. Angeregt, eine Wohnzimmerkirche auch in Leipzig zu ermöglichen, hat Fanny Lichtenberger, die bis Anfang 2026 eine Projektstelle mit Titel Projekt Raumkirche innehatte.
3: Dann haben wir uns tatsächlich viel Zeit genommen, um so ein erstes Thema zu entwickeln und eine erste Wohnzimmerkirche mit thematisch irgendwie gut zu gestalten, auch mit den Liedern dazu. Und dann haben wir noch Bastian Schmiedl gewinnen können als Musiker, vor allem der uns ja Gitarren und Klaviermäßig da begleitet. Genau, und so ist es eigentlich zustande gekommen, dass wir so ein erstes Thema hatten. Das war dann das Motto Rauskommen und so sind wir gestartet.
1: Formate wie Wohnzimmerkirche kommen gut an. So gut, dass viele auch ehrenamtlich dabei unterstützen, diese auf die Beine zu stellen und zu ermöglichen.
2: Und was wir halt hier in Philippus haben, ist ein relativ starker Ehrenamtskreis, die uns wirklich ganz toll unterstützen mit den Snacks, mit dem Aufbauen, mit den Fragen in den Fragomat stecken und so weiter und so fort. Also da gibt es ganz viele Hände, die sich ganz unterschiedlich einbringen und da große Freude dran haben.
1: Wohnzimmerkirche, Yoga, Tanz, Kulturangebote im Philippusgarten, vegane Märkte zu Erntedank und im Advent. Hier ist Kirche ein offener Raum, der religiöse Gemeinschaft und spirituelles Erleben ermöglicht.
3: Die lebensweltlichen Themen, die irgendwie alle betreffen, und so findet da jeder so ein bisschen seinen Platz und das ist irgendwie total schön. Und vor allem auch so, dass miteinander ins Gespräch kommen, was ja auch so ein sehr großer Fokus ist in der Wohnzimmerkirche, spricht, glaube ich, die Leute an.
1: Auch wenn nicht alles eins zu eins auf jede Kirchgemeinde übertragbar ist, lohnt es sich vielleicht, das Experiment zu wagen und außergewöhnliche Formate in anderen Gemeinden anzubieten. Ehrenamtliches Engagement und Menschen, deren Herz dafür brennt, vorausgesetzt.
0: Ein Weg, mehr Menschen zu erreichen und für Kirche zu öffnen, sind sogenannte missionarische Pfarrstellen, kurz M25-Stellen. Ich begrüße heute Roland Kutsche, der die Stellen koordiniert. Herr Kutsche, was ist denn das Anliegen der M25-Stellen?
4: Ja, M25-Stellen muss man vielleicht weiter einordnen. Seit 2019 gibt es die Initiative Missionarische Aufbrüche. Da ist das Logo auch dafür, Kirche, die weitergeht. Und dort hat es begonnen, dass wir uns eigentlich zurückbesinnen auf auf die DNA unserer Kirche überhaupt. Ja? Also Mission, Missio, was ihr angedeutet habt mit den missionarischen Pfarrstellen, heißt ja Sendung. Also Jesus von Nazareth, die zentrale Figur des christlichen Glaubens, er wusste sich gesendet zu den Menschen in Israel und dann darüber hinaus an alle Völker, um einfach Gott wieder ins Spiel zu bringen, in ihr Leben. Und in diese Sendung sind wir als Kirche bis heute hineingestellt, wenn wir Kirche Jesu Christi sein wollen. Und das ist das Anliegen von dieser Initiative Missionarischer Aufbrüche. Und M25 ist ein Teil davon. Und vielleicht zu viel.
0: Ja, welche Angebote gibt es denn da und welche davon haben sich dann als erfolgreiche Konzepte erwiesen?
4: Ja, erfolgreiche Konzepte bin ich etwas immer vorsichtig. Konzept ist das eine, das schreibt man auf. Das andere im Leben sieht es dann in der Wirklichkeit anders aus. Da muss man immer gucken und genau hinhören, ob da, was man gedacht hat, dann auch funktioniert. Wir haben also sehr, sehr unterschiedliche Ideen und wir reden eher von so einer Grammatik, dass wir genau hören, in welchem Kontext sind wir unterwegs, welche Menschen leben dort, was brauchen die. Und dann entwickelt sich eigentlich so ein Konzept. Und da haben wir sehr vielfältige Konzepte eigentlich und beziehungsweise Stellen am Start im Bereich der Bildung, Seelsorge, in der Spiritualität, aber bis hin auch zur Gemeindegründung. Und ich nenne mal jetzt so vielleicht konkrete Beispiele. Also ein Projekt ist in Chemnitz, Stille Oase heißt das. Eine Kollegin, die hat einfach von auch ihrer, was ihr lieb ist, gesagt, Menschen suchen Stille und Fokussierung und Ruhe und Meditation. Und da hat sie im Chemnitz Center so eine Stille Oase angeboten, ursprünglich für die Angestellten im Chemnitz Center, aber das hat sich geweitet. Da sind also ganz viele gekommen, die danach gesucht haben. Und inzwischen hat sich das entwickelt in die Innenstadt hinein. In die Jakubikirche gibt es Angebote, in der Volkshochschule. Und selbst die Mozart-Gesellschaft hat jetzt Interesse angemeldet. Das ist also ein großer Bedarf da. Ein anderes Beispiel ist vielleicht eine zielgruppenorientierte Sache. Eine Kollegin, die selbst betroffen ist, hat Angebote für krebskranke Menschen in Dresden. Und dort bietet sie seelsorgerliche Bekleidung für Betroffene, aber auch für Angehörige an. Und das tut sie sehr sensibel und in einer guten Weise. Also, dass den Menschen das auch wirklich gut tut, was da von ihrer Seite angeboten wird. Dann haben wir noch ein anderes, vielleicht ganz kurz, Kirche Kunderbund heißt das Konzept in Adorf. Die Herausforderung ist ja heute, dass Familien kaum gemeinsame Zeit verleben. Durch die Schnelllebigkeit unserer Zeit, die vielen Ansprüche. Und das Konzept hat gesagt, also wir wollen Familien zusammen eine Qualitätszeit bieten, wo sie miteinander spielen, kreativ werden, feiern, miteinander essen und Impulse kriegen für ihr Leben. Und vielleicht noch ein letztes, das ist etwas ungewöhnlich für unsere Landeskirche, bis hin zur Gemeindegründung. Das ist keine M25-Stelle, aber so eine IMA-Stelle seit 2020. Eine Gemeindegründung Aufleben Dresden, eine Gemeindegründung für erfolgreiche, im Leben stehende junge Menschen, moderne Menschen, die sonst eben in unseren Gemeinden, unseren traditionellen Gemeinden nicht so den Platz finden.
0: Die Struktur in der Kirche verändert sich auch in der EVLKS. Ja. Es gibt zum Beispiel immer weniger Pfarrer. Welche Rolle können denn die M25-Stellen in zum Beispiel ländlicheren Gebieten erfüllen?
4: Ja, also ich würde zuerst fragen, also warum gibt es immer weniger Pfarrer und warum gibt es Strukturveränderungen? Das hat ja zum einen schon mit der Demografie zu tun, aber auf der anderen Seite auch sollten wir uns fragen, warum wird christlicher Glaube in seiner Lebensrelevanz, von der ich zutiefst überzeugt bin, so wenig wahrgenommen? Und warum kommen Menschen nicht zu unseren Angeboten? Und da denke ich, müssen wir auch so selbstkritisch sein, dass wir oft sehr auf uns bezogen leben, mit unseren eigenen Themen beschäftigt sind und wir wollen ja gerade durch die Initiative eine Öffnung zu den Menschen hin. Und da ist natürlich die Frage, das ist eine Frage, die ja jede Gemeinde sich jetzt stellen muss. Leben wir das, egal ob wir eine M25-Stelle haben oder nicht, dass wir eben wieder eine Gemeinde sind, die sich als Gesendete versteht. Das heißt, jede Gemeinde müsste sich vor Ort auch Gedanken machen, was leben für Menschen in unserem Umfeld, in unserem Kiez, in unserem Sozialraum. Und das können die M25-Stellen so ein bisschen ein Katalysator sein, sich da also mit diesem Thema auseinanderzusetzen und vielleicht eine dieser M25-Stellen auf dem Land auch selber so zu sagen, das ist unser Projekt auch und wir verstehen uns als eine sendende Gemeinde und tragen das.
0: Herr Kutsche, sind denn die M25-Projekte eine Möglichkeit, eine Kirche der Zukunft zu entwickeln, weg von der traditionellen Arbeit von Pfarrpersonen in den Gemeinden?
4: Also ich denke, der Gegensatz alt und neu würde ich jetzt nicht so stellen, weil bewährtes Altes ist nach wie vor auch gut und Neues brauchen wir immer. Und nicht jedes Neue ist im Grunde gut. Gibt auch Bullshit-Innovationen, die wir nicht brauchen. Und ich denke, dass wir vieles, was wir bisher gemacht haben, weiter tun, Gottesdienst feiern, Diakonie üben und so weiter. Aber wir werden es anders tun müssen. Nicht getragen in jedem Fall von Pastoren und Fachpersonen, sondern von der ganzen Gemeinde. Und es muss da auch immer wieder neu gedacht werden, wie das Alte auch wieder neu akzentuiert und angepasst jetzt geschehen kann.
0: Vielen Dank für das Gespräch, Roland Kutsche.
4: Gerne.
0: Im Zittauer Gebirge trifft Kirche auf Tourismus. Wir schauen uns an, was dort angeboten wird.
1: Ein kleiner Ort, der vom Tourismus lebt und optisch viel zu bieten hat. Das ist der Kurort Eubien im Dreiländereck zu Tschechien und Polen. Zwischen Schmalspurbahn und Burgruine lockt auch die kleine Kirche am Berghang viele Menschen an. Abendmusiken haben hier eine lange Tradition. Erstmals fanden sie 1979 statt. Und heute? Es gibt Orgelmusiken, Chorkonzerte und besondere Berggottesdienste an den Bergkreuzen auf den umliegenden Gipfeln.
5: Auf dem Töpfer hatten wir, da haben wir ja kein Musikinstrument, hatten wir das letzte Mal zu Pfingsten ein Konzert mit Alphörnern. 4 Alphörner. Die haben so einen lauten Schall gemacht, dass Leute tatsächlich von der Wanderung magisch angezogen zu uns, zu dem Bergkreuz gekommen sind und teilgenommen haben an dem Gottesdienst.
1: Will man damit nun Menschen in die Kirche holen und für den Glauben begeistern?
5: Es geht schon darum, dieses Gebäude vor Ort auch für Menschen zu öffnen, die jetzt gerade offen sind für Erfahrungen. Ob das jetzt Erfahrungen mit Gott sind oder einfach nur allgemein spirituelle Erfahrungen oder überhaupt kulturelle Sachen, darum geht es uns eigentlich eher.
1: Tatsächlich sind es die Touristen, die diese Angebote stark annehmen und weniger die Anwohner. Manche kommen sogar wieder und schätzen die kleine Bergkirche als spirituellen Ort.
5: Was sehr gut angekommen ist, ist auch die Osternacht auf dem Eubien. Da kommen wirklich Hunderte. Und das sind kaum Leute aus der Umgebung. Die kommen wirklich, das sind Urlauber, die über Ostern da sind und sich das Ereignis nicht entgehen lassen wollen. Die Osternacht auf dem Eubien findet so statt, dass beim Dunkelwerden die Osterkerze am Osterfeuer hier vor der Kirche angezündet wird. Dann wird das Osterlicht weitergegeben an alle Leute, die da sind. Und dann wandern wir im Dunkeln durch die Ritterschlucht bis nach oben mit verschiedenen Stationen, wo wieder Texte gelesen werden, bis nach oben in die Klosterruine.
1: Anders Kirche sein als bisher? Menschen ein Angebot machen, für das sie offen sind. Da sein, wenn eine Nachfrage besteht. Das sind Ansätze, die einen größeren Teil von Gemeindeleben in Zukunft ausmachen könnten.
5: Also was ich gerne machen würde, wäre ganz einfach eine offene Kirche. Aber da hat es früher sehr viele Ehrenamtliche gegeben. Das hat viele Jahre funktioniert, war auch sehr gut. Jetzt haben wir einfach nicht mehr genügend Leute, um zum Beispiel jeden Samstag den ganzen Tag die Kirche hier unten auch zu öffnen und jemanden drinnen sitzen zu haben, der bereit wäre, sich ansprechen zu lassen.
0: Wie Sie sehen, Kirche ist überall aktiv und hat Angebote für jeden und jede. Sie dürfen es gern ausprobieren. Für heute sage ich Tschüss, alles Gute und bis bald.

Hallo und herzlich willkommen zur September-Ausgabe von Deutschland Lokal. Wir sind hier auf dem Messegelände in Berlin und berichten von der IFA. Hier haben wir auch unser Studio aufgebaut. Es wird hier einige Tage recht heiß hergehen. Wir haben so viele Themen zu spielen. Freuen Sie sich einfach darauf. Herr Lindner, Sie haben heute gestartet. Und das in einer besonderen Umgebung, denn so viele Journalisten habe ich gar nicht erwartet. Es war rappelvoll.

0: Die Welt ist hier, in Berlin, zur IFA.
1: Stimmt. Und da haben wir auch viel für getan, denn eine unserer, meiner Aufgaben ist es, unterjährig wirklich auf der Welt unterwegs zu sein und vor allem auch mit Journalisten auf Augenhöhe zu sprechen und denen klarzumachen, wenn ich hier ist, verpasst was. Und ich glaube, das hat ganz gut geklappt.
0: Das sind Multiplikatoren, aber die Leute, die zahlreich und in Mannschaftsstärke angetreten sind, sind ja die Aussteller. Die Leute, die was mitbringen. Und die Leute, die was mitbringen, da ist die Vielfalt so groß, dass ich mir von ihnen Hilfe brauche.
1: Kann ich verstehen, wir haben dieses Jahr 2000 Aussteller, nochmal 100 mehr als letztes Jahr. Und auf 190.000 Quadratmetern ist halt wirklich, da braucht man schon eine Menge Konditionen, um sich alles anzugucken. Deswegen muss man auch öfter herkommen.
0: Kommt mir ein bisschen vor wie so ein Kind, wie ein Baby, ein Kind, das einem dann langsam über den Kopf wächst. Aber so ist es nicht.
1: Nein, im Gegenteil. Wir versuchen und schaffen es auch, immer mehr zu koordinieren. Wir haben einzelne Bereiche, sodass, wenn man sich zum Beispiel für das Thema Mobility interessiert, dann weiß man ganz genau, da muss ich nicht durch die ganze Messe hin und her, sondern wir haben einen Bereich, wo dieses Thema gespielt wird. Und so geben wir jedem, was er sucht.
0: So, dann ist KI in aller Munde. Wird auch hier gespielt.
1: KI ist natürlich überall zu sehen. Und sorgt auch dafür, dass die Produkte sich schneller entwickeln, mehr können und vor allem auch den Konsumenten ganz klar Nutzen bieten.
0: Die Geschwindigkeit wie die Entwicklung ist eigentlich atemberaubend.
1: Ja.
0: Beängstigend. Wie geht's?
1: Man könnte, also das ist so eine Frage. Ich glaube, unsere Aufgabe ist es auch, den Leuten genau diese Angst zu nehmen und zu erklären, was es bedeutet, wo es herkommt und wo der Weg noch weiter hingeht. Also wir übersetzen quasi die Technologie für den Verbraucher.
0: Verbraucher interessiert sich für unterschiedliche Dinge. Der eine kauft sich gerade einen neuen Fernseher, der andere ganze neue Küchen. Wer ist alles hier? Wer stellt Consumer Elektronik aus?
1: Ja, also sind natürlich jetzt so viele, aber die Großen der Branche sind alle da. Also im Bereich, den Sie gerade erwähnt haben, betrifft es natürlich Miele.
2: Ja, wir sind durchaus von der Besucherzahl angetan und auch von dem Interesse für unsere Neuheiten. Wir zeigen eine Studie, wie das Waschen in Zukunft aussehen könnte, mit unserem Gerät Carry, welches wir derzeit in einigen Haushalten erproben. Das Besondere dabei ist, analog dem, was ich Ihnen über die G8000 erzählt habe, dass das Gerät erkennt, was für Wäsche beladen wird und damit das optimale Waschprogramm anwählt. Auch hier ist also die Anwenderin oder der Anwender befreit vom darüber nachdenken, was er hineingibt, welches Programm er wählen muss und ähnliches. In der Konsequenz bedeutet das, dass das mühsame Aufteilen von Kochwäsche und Buntwäsche von verschiedenen Farben entfällt, denn die Maschine erkennt das und die Maschine erkennt auch, wenn etwas gar nicht passt und würde dann ein entsprechendes Warnsignal aussenden, sodass man das dann aussortieren kann.
1: Und im klassischen Consumer-Elektronik-Bereich, da sind natürlich die Platzhirsche wie LG. LG hat den größten Stand hier auf der IFA. Die sind natürlich vorhanden, genauso aber auch jemand wie TCL oder Hisense, die gerade vor allem im Großbild-TV extrem stark sind. Panasonic ist auch hier und Sony auch. Also im Prinzip, wenn man sich für Technik interessiert, hier wird man alles bekommen, was man sucht.
0: Die Asiaten sind mit breiter Brust angetreten.
1: Das stimmt.
0: Und wo glänzen die besonders?
1: Wen meinen Sie jetzt?
0: Die Asiaten, ganz allgemein.
1: Ach so, die Asiaten glänzen aus meiner Sicht darauf, dass sie relativ oder sehr schnell Produkte von dem ersten Status der Entwicklung bis zum Produkt in einem Launch bringen. Dafür brauchen die Europäer teilweise doppelt so lang und die Chinesen sind sehr schnell. Das heißt, es gibt einen Trend und du hast relativ schnell ein Produkt dazu passend da. Und das ist auch nicht, ich sag mal, wir haben ja immer früher gesagt, tested by customer. Also es ist nicht ausgereift, das ist nicht mehr so. Es ist ausgereift, zumindest zu 90-95%. Und das ist, glaube ich, eine der Stärken, schnell umzusetzen, schnell zu skalieren. Das unterscheidet oftmals die Chinesen von den Europäern.
0: Jetzt haben wir über alle Leute gesprochen, nur noch über den Zuschauer. Innovation for All ist natürlich so gemeint, dass auch der Zuschauer insbesondere hier seine Freude haben kann.
1: Hundertprozentig. Genau, damit ist gemeint, dass wir wirklich dafür sorgen, dass wir egal, jung, alt, weiblich, männlich, egal.
0: Groß,
1: wir bieten, wir bieten für allen, für jeden Abend Zuschauer etwas an, was ihn interessiert, was sein Leben bereichert. Und deswegen haben wir auch gesagt, the future is now ist der Claim aus diesem Jahr, weil wir gesagt haben, weil die Entwicklung so rasant ist, ist es kein Science-Fiction-Movie mehr, sondern bin mir sicher, dass jeder hier was sehen wird, wo er sagt, was, das gibt's schon, das kann ich kaufen, genau darum geht's. Den Leuten im Prinzip die Gardine wegzunehmen und zu zeigen, was dahinter ist.
0: Gamescom ist gerade vorbei, aber Spiele spielen ja auch eine Rolle.
1: Das stimmt. Wir haben auch ein Gaming,

0: Segment. Ich meine, die Gamescom war vor einer Woche, aber das macht nichts. Der Bereich Gaming ist für uns ein ergänzender Bereich, der aber immer wichtiger wird.
1: Ja, kommt vorbei, ne? IFA kann man bis zum gewissen Punkt auch im Digitalen erleben, ja? Es gibt eine ganz

0: kommt, was es gibt, was es vielleicht in anderen Ländern der Welt gibt und du es noch niemals gesehen hast, oder was kommen wird, persönlich und live zu erleben. Und das ist der riesengroße Unterschied. Man kann lange über Sachen diskutieren und sich durchlesen. Und wie soll ich jemanden erklären, wie sich, ich weiß es nicht, eine samtbeschlagene Laptophülle anfühlt? Ja. Und das Samt, dieser Samt wäre irgendwie aus Wurzeln von einem mexikanischen Kaktus gemacht. Das ist alles sehr, sehr schwer zu begreifen. Erleben und selber anschauen ist so wichtig. Und obendrauf, das ist ja nur die Produktebene. Die IFA war immer eine Eventveranstaltung. Das Schöne ist, dass wir jetzt hier einen Veranstalter haben, der zusammen mit der GFU ein Format entwickelt hat, das auf der einen Art und Weise diese Tradition der IFA wiederbelebt und aufrecht erhält und es kombiniert mit all dem, was heute wichtig ist. Nämlich in die Zukunft zu schauen, zeigen, was geht und das vor allen Dingen aus der ganzen Welt. Berlin ist eine der bekanntesten Städte weltweit. Berlin ist eine der globalsten Städte weltweit. IFA ist die längste Messe, die längste Consumer Electronic Messe weltweit, mit der längsten Tradition. Eine bessere Kombination kannst du dir gar nicht vorstellen. Und ich glaube, all diejenigen, die das hier zum ersten Mal erlebt haben, die werden nicht nur mir dabei pflichten, sondern die werden dann auch 2027 sagen, oh meine Güte, da weiß jetzt nicht, ob das die 3 Stunden oder die 6 Stunden, die wir da eingeplant haben, das war ein bisschen knapp bemessen. Da machen wir nächstes Jahr mal schön lecker Wochenende in Berlin, gucken uns die ganze Woche, das ganze Wochenende über die IFA an, nehmen die Konzerte mit, gucken uns auch lecker ein bisschen Berlin an und haben irgendwie, weiß ich nicht, bunte 3 Tage gehabt und dafür ist die IFA da.
1: Hier ist richtig was los, aber wir bleiben nicht hier. Wir gehen gleich weiter. Wir gehen nach Güstrow. Güstrow TV hat uns einen Beitrag geschickt. Da geht es um Stimmung, gute Laune, um einen Konzertabend. Ein Konzertabend, der über 200 Leuten viel, viel Spaß gemacht hat.
2: Der AWG Sonnenhof macht am ersten Mittwochabend im August seinem Namen alle Ehre. Von oben strahlt Klärchen und unten strahlen die gut 200 Gäste, denn die Konzertreihe Musik in der Altstadt gastiert im beliebten Alterswohnsitz inmitten der Güstrower Altstadt. Die Allgemeine Wohnungsbaugenossenschaft Güstrow, Parchim und Umgebung EG feiert in diesem Jahr ihr 70-jähriges Bestehen und beschenkt mit diesem musikalischen Abend einmal mehr ihre Mitglieder.
3: Wir sind ja wie gesagt seit vielen Jahren dabei, einfach von Anfang an, und haben immer eng und sehr partnerschaftlich gearbeitet. Und da dieses Jahr so gut passte und dann sicher auch das mit dem Künstler eine gute Idee war, entsprechendes Publikum bei uns zu beherbergen, ist die Idee gekommen. Also ich glaube, dass diese Initiative Güstrow 2028 kann man gar nicht hoch genug schätzen, weil es so viel bürgerschaftliches Engagement auf der einen Seite bedeutet, aber auch gleichzeitig fordert von den Teilnehmenden. Das ist ja etwas, was man in diesen Zeiten oft vermisst, dass sich Leute, man geht in sich, man ist mit den Familien, aber kaum, dass man sozusagen über den eigenen Tellerrand hinausgreift. Und ich habe mich in dem Gespräch mit Frau Böttcher vorhin nochmal so versucht zu informieren. Das ist ein so weit gefächertes Themenspektrum, was die bedienen. Da ist die Musik in der Altstadt ja nur ein ganz kleiner Teil. Und sowas brauchen wir eigentlich viel mehr. Und ich glaube, das ist so für den Zusammenhalt in der Gesellschaft und für so ein bürgerschaftliches Miteinander ein ganz wichtiger Punkt.
2: Für Musik und gute Stimmung sorgt Schlager-Ikone Frank aus Rostock. Mit seinem Programm erobert er schnell die Herzen des Publikums. Der ein oder andere Tisch schunkelt daher auch schnell munter mit. Die gute Laune ist bei Ulrich Reimer längst angekommen. Der Vorstand der AWG ist stolz, dass die Konzertreihe erstmals im Sonnenhof gastiert.
3: Na, ich freue mich, also zunächst einmal die Leute zu sehen, wie sie das Programm aufnehmen. Ich selbst kenne den Künstler bisher nicht. In meinem Alter darf man auch ein bisschen Schlager mögen. Wir schauen mal, wie er sich so an die Schlager rantraut und wie vielleicht auch Erinnerungen an die eigene Jugend wieder hochkommen, bei den Leuten und auch bei mir.
2: Das Team des Schnickschnack sorgt neben der Musik für reichlich Genuss und Gaumenfreude. Schließlich komme man ja aus der unmittelbaren Nachbarschaft. Bei einer so ausgelassenen Stimmung kann sich Ulrich Reimer eine Neuauflage im nächsten Jahr schon heute gut vorstellen.
3: Also von uns aus sehr gerne. Ich habe ja schon gesagt, eigentlich muss man das viel öfter machen und es ist, glaube ich, auch ein wirklich guter Standort. Wir sind mitten in der Altstadt

0: für viele gut zu erreichen. Im Sommer ist es auch eine gute Location, man hat draußen eine Möglichkeit. Also von uns aus die herzliche Einladung an alle Beteiligten. Unser Haus ist wieder offen dafür.
1: Auf der Bühne gibt Frank weiter Vollgas und überrascht auch immer wieder mit altbekannten Schlagern, wie zum Beispiel Eloisa vom vor gut 3 Jahren verstorbenen Schlagerliebling Roger Whittaker. Das Publikum singt und schunkelt weiter fleißig mit und schließlich wollen die kommenden 2 Stunden auch am 10. Konzertabend gut genutzt werden.
2: Drohnen spielen hier auf der Funkausstellung auch eine große Rolle. Aber natürlich nicht nur hier in Leipzig. Waren 1200 Drohnen in der Luft und das Spektakel ist sehenswert.
3: Also ich freue mich am meisten auf die Drohnenschau, weil ich das noch nie erlebt habe und ich freue mich einfach richtig darauf.
4: Auf der Festwiese machten an diesem Abend 1200 beleuchtete Drohnen den Himmel zur Bühne.
5: Feuerwerk ist halt ein bisschen laut und so, und das mit diesen Drohnen ist dann halt schon eine coole Sache.
4: Die Inszenierung greift Motive aus Harry Potter auf. Doch warum reisen Menschen dafür teils von außerhalb nach Leipzig? Wegen der bekannten Zauberwelt oder doch wegen der Technik am Himmel? Für die Zuschauerinnen und Zuschauer wirkt es wie eine einzige große Choreografie. Tatsächlich steckt dahinter ein genau geplanter Wechsel. Das Produktionsteam arbeitet mit 2 Flotten aus jeweils 600 Fluggeräten.
6: Das heißt, es sind immer 600 Drohnen in der Luft. Wenn die runtergehen zum Laden, geht das nächste Set hoch, damit wir einfach immer Drohnen in der Luft haben.
4: Nach Angaben des Produktionsteams können dabei Bilder mit mehr als 100 Metern Ausdehnung entstehen. Geflogen wird nicht einzeln per Fernsteuerung, die Choreografien sind vorher programmiert. Bei Laura gehört aber noch etwas anderes zu diesem Abend. Sie kommt nicht einfach in Alltagskleidung auf die Festwiese. Für ihren Lieblingscharakter hat sie sich selbst in Kostüm geworfen.
3: Also mein Lieblingscharakter ist Hermine, weil ich sie sehr doll mag, auch wegen den Haaren und so. Und ich habe mich heute auch verkleidet als sie.
4: Das Spektakel ist für viele hier also mehr als eine technische Vorführung. Figuren und Geschichten, die sich schon lange kennen, werden zum Anlass für einen gemeinsamen Abend. Ob solche Bilder tatsächlich in den Himmel steigen können, entscheidet allerdings nicht allein die Programmierung.
6: Eine Drohnenshow ist immer eine ganz, ganz besondere Herausforderung. Man braucht Fluggenehmigungen, man braucht Umweltgutachten, man braucht eine hochkomplexe technische Planung dafür, mehrere Teams, man muss proben, man braucht verschiedene Piloten und natürlich muss man das alles einstudieren, programmieren, testen. Das ist gar nicht mal so einfach und das kann auch nicht jeder durchführen.
4: Eine wichtige Grenze setzt außerdem das Wetter. Vor allem zu starker Wind kann nach Angaben des Produktionsteams einen Start verhindern oder einen Abbruch notwendig machen. Die bekannte Geschichte brachte viele Menschen auf die Festwiese. Die Drohnentechnik lieferte etwas, das sie so noch nicht erlebt haben. An diesem Abend trafen damit Nostalgie, Kostüme und moderne Lichttechnik über Leipzig aufeinander.
2: Wenn man Neid sehen könnte, würden Sie das jetzt erkennen bei mir. Denn wir haben einen Beitrag von Studio 47 in Duisburg. Hat man ein Hallenbad eröffnet. Wenn Sie wüssten, wie warm das hier ist, dann könnten Sie meine Neid verstehen. Ich wäre gerne mit dabei gewesen, als das neue Hallenbad, das Südbad, offiziell eröffnet wurde. Sie sind auf jeden Fall jetzt mit dabei.
7: Die ersten Bälle treiben bereits im Wasser. Doch am Beckenrand sind an diesem Tag noch vor allem Menschen in Straßenkleidung zu sehen. Ein eher ungewöhnliches Bild für ein Schwimmbad. Und das hat einen ganz bestimmten Grund. Das neue Südbad an der Großenbaumer Allee wird feierlich eröffnet. Bevor hier der reguläre Badebetrieb beginnt, können die Gäste deshalb zunächst das neue Bad erkunden. Auch Oberbürgermeister Sören Link hat sich die Eröffnung nicht entgehen lassen.
8: Ich bin überzeugt davon, dass Menschen in Duisburg schwimmen lernen können müssen und schwimmen können müssen. Und das geht nur, wenn Wasserfläche da ist. Und hier im Duisburger Süden ist mit diesem tollen Bad ein Bad entstanden, wo man Spaß haben kann, wo es Schul- und Vereinssport gibt, aber auch wo die Öffentlichkeit einfach ein bisschen schwimmen und relaxen kann. Und deswegen ist das ein wichtiger Meilenstein heute.
7: Der Neubau ersetzt gleich 2 in die Jahre gekommene Schwimmbäder im Duisburger Süden. Das ehemalige Hallenbad Großenbaum und das alte Südbad. Dabei setzt das neue Bad auf ein 2-in-1-Prinzip. Für die öffentliche

0: Möglichkeit gibt es ein 25 Meter langes Becken mit Sprunganlage und Kletterwand sowie ein Kinderplanschbecken. Schulen und Vereine bekommen wiederum ein eigenes Sportbecken mit Leerschwimmbereich. Hier ermöglicht es ein Hubboden, die Wassertiefe je nach Nutzung zu verändern. Insgesamt wurden über 30 Millionen Euro in den Neubau investiert. Doch das Geld steckt nicht nur in neuen Wasserflächen und moderner Ausstattung.
1: Die Herausforderung hier im Besonderen war halt, dass wir erstens 100% regenerative Wärmeversorgung bereitstellen wollten. Das haben wir im Grunde gemacht. Ob sich das über das Jahr halt hält, das schauen wir halt mal. Das müssen wir halt im ersten Jahr einfach mal schauen. Und das Zweite war halt einfach, dass wir hier ja mitten in einem reinen Wohngebiet halt sind und dementsprechend halt hohe Schallschutzanforderungen da sind und deshalb zum Beispiel der Wärmebetrieb flüsterleise vonstatten gehen muss. Und das ist uns auch, glaube ich, hier sehr gut gelungen.
0: Doch nicht nur im und rund ums Becken gibt es einiges zu entdecken. Auch das Dach des neuen Südbads hat viel zu bieten. Hier wartet eine große Terrasse mit Liegen, Sonnenschirmen und zwei Außenduschen auf die Besucher. Außerdem produziert eine Photovoltaikanlage einen Teil des benötigten Stroms direkt hier vor Ort. Denn neben der regenerativen Wärmeversorgung spielt auch der Stromverbrauch bei einem Schwimmbad eine wichtige Rolle. Entsprechend groß war bei der Planung der Fokus auf einen möglichst energieeffizienten Betrieb.
1: Ja, wir haben groß darauf geachtet, dass halt die Gebäudehülle einen sehr hohen Energieeffizienzgrad halt hat. Damit ging es halt los und dass wir halt dann den Wärmebedarf, den das Bad halt dann noch benötigt, regenerativ mit Wärmepumpe als Wärmeversorgung halt zur Verfügung stellen. Ein Bad halt hat nicht nur einen hohen Wärmebedarf, sondern auch einen hohen Strombedarf. Sie haben ja die Pumpenkreisläufe, das ganze Beckenwasser muss ja umgewälzt werden, die verbrauchen viel Strom und jetzt haben Sie halt mit der PV-Anlage quasi, können Sie ein Viertel des Strombedarfs von dem Bad halt selber versorgen.
0: Nach rund 2,5 Jahren Bauzeit kommt es jetzt aber vor allem darauf an, das neue Bad auch mit Leben zu füllen. Seit Montag steht das Südbad den Besucherinnen und Besuchern offen. Dienstags bis freitags kann hier von 6:30 bis 21 Uhr geschwommen werden und am Wochenende gelten verkürzte Öffnungszeiten. Neben dem klassischen Badebetrieb sind auch verschiedene Kurse geplant, wie beispielsweise All-Over-Workout oder Yoga und Stretch. Damit sollte einem erfolgreichen Start des Südbads wohl kaum etwas im Weg stehen.
2: Sie wissen, dass wir ein maritimes Herz haben. Immer wenn an der Küste was los ist, sind wir mit dabei. So waren wir natürlich auch in diesem Jahr wieder bei der Hansesee in Rostock, Warnemünde.

0: Die Hanseseele hat ja eigentlich zwei Seiten. Das eine ist, die ganze Familie will ein bisschen was futtern, will ein bisschen toben, ein bisschen Spaß haben hier an Land, und die anderen wollen raus. Fangen wir mal an Land an. Was ist da los? Eine Menge zu tun, eine Menge Informationen.
1: Also ganz, ganz viel ist dieses Jahr los. Wir haben wirklich dieses Jahr ein Megaprogramm. Der Stadthafen ist voll. Wir haben in der Innenstadt ganz viel zu bieten. Die Togo-Tour, regionale Meile, ein Moby-Dick-Markt, der sich mit dem Nachhaltigkeitsthema beschäftigt, mit kreativen Ideen. Also wo man mal in etwas ruhigerer Atmosphäre auch eine schöne Zeit verbringen kann. Warnemünde am Strand, die Waldstrandbar, ganze Tage, vollgepacktes Programm. Wir haben den Kurhausgarten bespielt. Promenade, den Passagierquai. Also wer in diesem Jahr auf der Hanseseele nichts findet, dann weiß ich auch nicht weiter.
0: Wie sieht es auf dem Wasser aus?
1: Auf dem Wasser haben wir 120 Teilnehmerschiffe, die wieder Ausfahrten anbieten an allen 4 Tagen. Unterschiedlicher Länge, also wer nicht so lange fahren möchte, 6 Stunden, sind die auch vielleicht eine ganze Zeit, findet auch Kurzfahrten. Und wir bieten auch Fahrten an, wo man Kultur an Bord hat oder auch eine Fotoausfahrt am Sonntag.
0: Wer seekrank wird, kann auf die Stefanie Hansen.
1: Genau.
0: Thomas, das gute alte Stück, was hier steht, das hat ja einiges auf dem Puckel. Erzähl mal was darüber.
2: Ja, wir sind seit 1968 im Prinzip im Dienst, bis 2005 gefahren und jetzt als kleines technisches Denkmal voll betriebsfähig hier im Rostocker Stadthafen. Das zeigen wir gerne unseren Gästen, also das Leben, die Arbeit. Ja, einfach das Bordleben und alles, was damit zu tun hat. Natürlich auch die interessante russische Technik, die man heute nicht mehr so oft sieht.
0: Es war schon ein besonderes Teil.
2: Ja, es war ein ganz besonderes Teil, der größte Eisbrecher seiner Art in der westlichen Ostsee. Und er konnte mit Eisstärken bis zu 2,40 Meter Packeis umgehen.
0: Ihr habt

0: einfach diese Tradition am Leben erhalten. Und das ist eine wirkliche Herzenssache, oder?
1: Es ist wirklich eine Herzenssache, weil 65 Ehrenamtler kümmern sich um dieses Schiff. Und im Jahr leisten wir zwischen 13.000 und 15.000 Stunden ehrenamtliche Arbeit hier an Bord, um die Technik, die Kosmetik, wie man so schön sagt, alles so zu halten, wie das unsere Gäste sehen.
0: Hintergrund ist, dass man euch besuchen kann.
1: Besuchen sollte. Wir sind sehr, sehr interessiert dran, das unseren Gästen zu zeigen. Wir sind rund um die Uhr, na ganz nicht rund um die Uhr, aber 7 Tage die Woche hier, von 10 bis 15, 16 Uhr und zeigen den Gästen das Schiff.
0: Die Uni Rostock hat sich wieder gut engagiert?
2: Wie immer. Also wir freuen uns seit dem dritten Jahr jetzt. Im dritten Jahr sind wir, dass die Uni ihre Science Erzähl direkt im Veranstaltungsgelände macht. Und das wertet natürlich das Event total auf.
0: Und die laden auch immer schön zum Mitmachen ein.
2: Genau. Also da wird ja wirklich Wissenschaft zum Anfassen gezeigt. Von groß bis klein, ob Kind, ob Mutti, alle entdecken da immer irgendwas Neues.
0: Gunnar, mein Kapitän. Wir kommen gerade von der Stefan Janssen. Das war eine Reise in die Vergangenheit. Bei dir auf dem Schiff ist eine Reise in die Zukunft.
3: Ja, also hier wird zumindest versucht, über die Forschung die Zukunft für alle erträglicher zu machen. Das ist, glaube ich, das Projekt der Uni und auch der Gedanke, dass die Uni sich jetzt den Forschungskatamaran quasi angeschafft hat, um halt aktiv auch in der Meeresforschung mitmischen zu können.
0: Bei jedem zweiten ist das Wort Seegras jetzt im Mund. Was hat das für eine Ursache?
3: Es ist so ein bisschen der heiße Scheiß der Wissenschaft im Moment, wo jeder mitmischen möchte. Weil sie haben jetzt festgestellt, dass diese Seegraswiesen einmal CO2 binden, was ja auch ein heißes Thema ist, aber auch auf der anderen Seite, sag ich mal, für die Meerestiere sehr wichtig ist. Ne? Die Jungfische können sich halt im Seegras besser verstecken, als wenn sie den platten Meeresboden haben. Von daher wird im Moment eine Bestandsaufnahme durchgeführt und langfristig auch überlegt, wie können wir es dem Seegras erträglicher machen und vielleicht auch, wie können wir es wieder irgendwo ansiedeln, um halt diese Bedingungen für die anderen Meerestiere auch zu verbessern.
0: Das Forschungstauchzentrum an der Ostsee, an der Universität in Rostock, ist denn die Ostsee überhaupt ein Tauchrevier?
4: Ja, klar. Also ich leite das Forschungstauchzentrum der Uni Rostock, bilde einmal im Jahr Forschungstauchende aus. Das ist ein Kurs, wo Studierende, aber auch andere Personen die Möglichkeit haben, Forschungstauchende zu werden. Das ist eine berufsbegleitende Ausbildung, die dann auch durch die Berufsgenossenschaft geprüft wird. Und danach ist man geprüfter Forschungstaucher, Forschungstaucherin.
0: Da haben wir Nachholbedarf, oder?
4: Kommt drauf an. Ich habe zum Beispiel jetzt ein Seegrasprojekt eingeworben. Und da haben wir wirklich Nachholbedarf im Vergleich zu Schleswig-Holstein, die schon vor über 10 Jahren angefangen haben, die Seegraswiesen unter Wasser zu kartieren, sind wir in MV noch deutlich hinterher. Also in dem Projekt geht es darum, zu gucken, wo haben wir Seegrasvorkommen. Dann gibt es auch eine Anpflanzungsphase, da wird Seegras dann angepflanzt. Das Seegras wird über die Zeit gemonitort und am Ende wird eine Seegrasstrategie entwickelt für das Land MV.
0: Wenn man hört, was alles so der Meeresboden auszuhalten hatte bisher, dann ist das vielleicht eine heilsame Geschichte, sich darum zu kümmern?
4: Ja.
0: Na dann, viel Spaß, gutes Gelingen. Immer ein Handbreit Wasser unterm Kiel. Was sagt man eigentlich bei euch?
2: Das passt schon. Ein Handbreit Wasser unterm Kiel kann man immer gebrauchen.

Wie schnell eine halbe Stunde um ist. Ich verabschiede mich. Ich danke fürs Zuschauen, freue mich auf die nächste Sendung und freue mich ganz besonders, dann auch Sie wieder begrüßen zu dürfen.

0: So habt ihr diese Stadt noch nie gesehen.
1: Ich finde das wunderschön, aber mir stechen hier die ganze Zeit die Mücken. 2 Tage in Cottbus. Für Lieblingsorte entdecke ich die Stadt in der Lausitz.
2: Der See ist 1,5 Jahre alt. Er ist also gerade erst geschlüpft.
1: Ich bin unterwegs auf ganz schmaler Spur. Ich glaube, jetzt ist Cottbus wach.
3: Diese kleine Bahn hier hat uns alle seit Kindheitstagen eigentlich geprägt.
1: Ich entdecke eine Landschaft, die wie ein Kunstwerk gestaltet ist.
4: Das Pückler war sicherlich ein ziemlich irrer. Und auf einmal hier, wie in einem Theaterstück, öffnet sich der große Vorhang. Und man sieht die Landpyramide.
1: Und es wird handwerklich und süß. Ich lüfte das Geheimnis hinter dem Cottbusser Baumkuchen.
5: Mit vollem Mund spricht man ja eigentlich nicht, aber mit dem Saftig hat er recht gehabt.
6: Und hier passiert der ganze Zauber.
1: Und es geht aufs Wasser. Ich nehme euch mit an einen Ort, der gerade noch entsteht. Nicht an die Ostsee, sondern an den Ostsee. Komme ich hier womöglich an meine Grenzen?
5: Und mein Fuß als erstes, ja? Okay.
7: Nicht gefährlich, also das schafft auch ein Laie.
1: Damit meinst du mich, richtig? Gut, hätten wir das auch geklärt. Mein Besuch in Cottbus, 5 Stationen und euch nehme ich mit.

0: Cottbus liegt im Südosten Brandenburgs, mitten in der Niederlausitz. Knapp 100.000 Menschen leben hier an der Spree. Zwischen bekannten Orten und echten Überraschungen will ich Cottbus bei meinem Städtetrip kennenlernen, so wie man es vielleicht nicht erwartet.
1: Meine Tour durch Cottbus beginnt bei einer Sehenswürdigkeit, die nicht nur viele Kinder begeistert, sondern auch für viele hier ja ein echtes Stück Stadtgeschichte ist, und das auf schmaler Spur.
0: Auf 3,2 Kilometern verbindet die Cottbuser Parkeisenbahn einige der schönsten grünen Orte der Stadt. Vom Eliaspark über den Tierpark bis zum Fürst-Pückler-Park Branitz. Betrieben wird die städtische Bahn von Cottbusverkehr, unterstützt von einem Förderverein. Und einer kennt hier wahrscheinlich jede Kurve, jede Weiche und jeden Halt: Markus Jess. Er will mir zeigen, warum die kleine Bahn für viele Cottbusser ein echter Lieblingsort ist.
2: Hi!
3: Hi, grüß dich!
1: Jonas.
3: Markus.
1: Freut mich.
3: Ja, mich auch.
1: Und ihr habt hier eine schöne Schmalspurbahn?
3: Ja, tatsächlich. Die große und dann den kleinen, unsere Parkeisenbahn hier.
1: Sieht auf jeden Fall sehr nostalgisch aus. Und du bist hier Schaffner, oder wie?
3: Ja, ich bin hier der Teamleiter sogar.
1: Der Teamleiter.
3: Ja, aber ich bin auch mal Schaffner.
1: Dann muss ich dir gestehen, eine Fahrkarte habe ich nicht, aber große Lust zu fahren.
3: Ja, soll heute kein Problem sein.
1: Soll heute kein Problem sein, sehr gut.
0: Doch bevor es losgeht, will ich von Markus Jess wissen, was hinter der Cottbuser Parkeisenbahn steckt. Für ihn und viele Cottbuser ist sie nämlich etwas ganz Besonderes.
1: Wie bist du denn dazu gekommen?
3: Ja, tatsächlich schon vor vielen, vielen Jahren. Ich war 14, fast 15 und natürlich wie viele Jugendliche hier in der Region mit dem Virus Eisenbahn infiziert.
1: Aber es ist nicht nur eine kleine Bahn, sondern eine große auf der kleinen Spur, oder?
3: Ja, tatsächlich. Von den Parkeisenbahnen fahren wir auf der größeren Spur. Es gibt auch noch unsere Kollegen in Dresden und Leipzig zum Beispiel. Die fahren auf der sogenannten Lilliput-Spur, also bei 381 mm Spurweite. Wir sind immerhin schon bei 600 angekommen.
1: Was macht das für dich besonders? Also was ist so deine Motivation dahinter?
3: Ja, das Besondere ist natürlich, dass wir A, die Eisenbahn in ihrer Gesamtheit darstellen, also das Technische natürlich, das ist ja für viele faszinierend, aber auch natürlich die Arbeit mit den Kindern und Jugendlichen und den Fahrgästen, den vielen tausend Familien, die hier im Jahr kommen, mit uns mitfahren. Wir hatten letztes Jahr über 40.000 Fahrgäste. Das ist so im Jahr immer so 40.000 bis 45.000. Das macht einfach Spaß, wenn man dann in die glücklichen Gesichter guckt, der Touristen, der Cottbusserinnen und Cottbusser, die hierher kommen, ne? Die einfach hier schöne Zeit bei uns verleben. Das ist ein wunderbares Ausflugsziel, ne? Wir haben ja hier unsere Parks rechts und links der Strecke. Und wir verbinden das Ganze, also wer auch ein bisschen fußlahm ist, ne, kann gern die Parkeisenbahn im Sommer nutzen, im Frühjahr nutzen, ne, und einfach dann von uns oder mit uns von Park zu Park hoppen.
1: Aber es ist ja nicht nur Spaß, den man hier erleben kann. Das macht aber ganz schön viel Arbeit, kann ich mir vorstellen. Vielleicht kannst du uns einen Einblick geben.
3: Ja, Arbeit macht es natürlich. Also vom Erhalt der Fahrzeuge. Die Fahrzeuge sind alle mindestens 70 Jahre alt oder älter. Na, da ist viel Arbeit dahinter, das zu erhalten. Wir müssen viel restaurieren, wir müssen Farbgebungen machen, ne? Wir haben natürlich auch unsere über 3 Kilometer Strecke, die erhalten werden muss. Na, also von Schwelle tauschen, Schiene tauschen, Signale warten, Bahnübergänge. Ne? Es ist unwahrscheinlich viel, aber es macht natürlich auch Spaß, das Ganze zu erhalten. Es ist alles denkmalgeschützt. Ne? Also wir können nicht so viel modern machen hier, aber wir wollen ja auch zeigen, wie Eisenbahn mal ursprünglich funktioniert hat. Und was die Besonderheit ist, tatsächlich hier arbeiten ja Kinder und Jugendliche. Also ja, ich stehe jetzt hier vor der Kamera, aber die, die dann die Fahrkarten kontrollieren, den Zug abfahren lassen, das Stellwerk bedienen im Hintergrund, die sind alle von 9 bis 18 Jahre und dann älter, ne? Hier im Verein. Und da müssen wir sagen, wir haben aktuell 90 Mitglieder im Förderverein.
1: 90?
3: Na, genau. Okay, und davon sind es 30 Kinder und Jugendliche. Also ein Drittel unseres Vereins ist unter 18 und wir suchen natürlich immer Verstärkung.
1: In Deutschland kommt der Zug ja nicht ganz so pünktlich. Hier in Cottbus kriegt er das aber hin, ja? Der Zug kommt pünktlich?
3: Mehrheitlich, ja.
0: Pünktlichkeit wird bei der Cottbuser Parkeisenbahn also groß geschrieben. Dafür sorgt unter anderem Lokführer Daniel.
1: Hi, du bist der Lokführer.
4: Ja, hallo.
1: Jonas.
4: Daniel.
1: Freut mich.
4: Und mich auch.
1: Du fährst das Ganze.
4: Ja.
1: Seit wann?
4: Seit 2017. Ende 2017 habe ich angefangen bei der Parkeisenbahn.
1: Was braucht man, damit man so eine Lok fahren kann?
4: Lokschein für die TE, Parkeisenbahn eben. Interesse an den Maschinen, Gefühl für Technik. Und ja, das ist eigentlich alles dann schon.
1: Kann ich mir das mal angucken?
4: Gerne, sehr gerne.
1: Was man da für alles...
4: Einfach mal reinkommen.
1: Okay. Passe ich hier rein? Das ist wieder nicht für große Leute gemacht wahrscheinlich.
4: Naja, vielleicht die Kopfhütte ein bisschen länger werden.
1: Aber doch.
4: Machen wir einfach die Zündungen eben, die Ladelampe, starten zum Motor starten.
1: Ja.
4: Signalhorn, klar.
1: Signalhorn?
4: Genau, einfach mal drücken.
1: Auf diesen Moment habe ich lange gewartet.

0: glaube, jetzt ist Cottbus wach.
1: Tür zu dann.
2: Genau. Das mit der Tür ist leichter gesagt als getan.
1: Einfach mal richtig zuknallen am besten.
0: So. Zuknallen?
1: Ja, genau so.
0: Das ist, er fängt schon an.
1: Das ist das. So. Dann haben wir einmal Zündung.
0: Ja.
1: Die andere haben wir schon an.
0: Ja.
1: Jetzt den mal kurz nach oben machen.
0: Nach oben?
1: Ja, ganz kurz mal drücken.
2: Die Parkeisenbahn ist von Ende März bis Anfang November unterwegs. An Wochenenden und Feiertagen fahren die Züge regelmäßig.
0: Also das ist irgendwie ganz schön entschleunigend hier. So eine Fahrt mitten durchs Grüne.
2: Für mich ist am Bahnhof Zoo erstmal Endstation.
0: Das war auf jeden Fall eine wilde Fahrt und nach so viel Beschleunigung wird es jetzt entschleunigend und märchenhaft.
2: Denn für mich geht's jetzt in den Branitzer Park. Gestaltet wurde die Anlage von Hermann Fürst von Pückler-Muskau zwischen 1845 und 1871. Heute zählt der Landschaftspark zu den bekanntesten Deutschlands. Was den Park bis heute so besonders macht, will mir Stefan Körner zeigen. Der Kunsthistoriker ist Direktor der Stiftung Fürst-Pückler-Museum, Park und Schloss Branitz.
0: Hallo, schönen guten Tag.
3: Willkommen in Branitz.
0: Ja, sehr schön hier. Malerisch, würde ich sagen. Das sieht für mich aus wie eine Pyramide. Was hat es denn damit auf sich?
3: Sie sind in Europas letztem großen, bedeutenden Landschaftspark. 660 Hektar, Fürst-Pückler in Branitz, hier bei Cottbus. Eine riesige Parklandschaft zwischen Außenpark und der Spree, zwischen dem Innenpark und dem Pleasure Ground um das Schloss. Über 30.000 Bäume stehen hier. Und eine wunderbare Grabpyramide, in der sich Fürst Pückler bestatten lassen hat.
0: Okay. Wer war denn dieser Fürst Pückler?
3: Fürst Pückler war sicherlich ein ziemlich Irrer. Ein gebürtiger Sachse, ein preußischer Dandy, ein Gartengestalter, ein Schriftsteller, ein Connoisseur, ein nimmermüder, globaler, aufgeschlossener, interessierter, liberaler Fürst, der im 19. Jahrhundert Aufsehen erregte.
0: Was war seine konkrete Idee?
3: Ein Sachse kommt aus Muskau nach Cottbus. Er ist 61 Jahre alt. Er hat die großen Reisen seines Lebens überlebt und er kommt in diese Wüste, die er Cottbus nannte, und er gestaltet in 20 Jahren harter Arbeit diesen riesigen Landschaftspark von null auf an in eine Oase, die wir heute hier sehen und die heute Preußen, Brandenburger und Sachsen willkommen heißt.
0: So, und jetzt bin ich hier und Sie zeigen mir so ein Stück weit den Park. Ich
3: freue
0: mich.
3: Sehr gerne. Wir gehen zur Landpyramide.
0: Ja, machen wir das.
3: Also das Besondere ist, es ist eine gestaltete Landschaft. Hier ist alles künstlich. Diese Hügel, dieser Seeberg ist eine Vorbereitung. Man sieht nicht viel, man weiß nicht, wo man lang geht. Man hat einen ersten Blick in die Landschaft und auf einmal hier, wie in einem Theaterstück, der zweite Akt, öffnet sich der große Vorhang. Ach, und man sieht die Landpyramide und das ist die Inszenierung einer Landschaft.
2: Mhm. Entstanden ist der Branitzer Park auf ursprünglich flachem, sandigem Gelände. Fürst Pückler ließ Hügel, Seen und Wasserläufe anlegen und setzte gezielt Sichtachsen und Blickpunkte ein.
0: Also wenn man hier durch den Park läuft, dann tauchen immer wieder verschiedene Bauten auf. Ist das gewollt?
3: Es ist immer ein und dasselbe Schloss, aber es ist gewollt, dass man es nie ganz sieht. Vielleicht ein kleiner Tipp für Leute, die einen großen Park anlegen, niemals das Schloss komplett zeigen. Der Park wirkt viel größer. Und insofern diese wundervolle Sicht zum Schloss über den Schlosssee zeigt nur einen kleinen Teil und zieht uns an, dorthin zu gehen.
2: Und genau das machen wir jetzt. Denn Schloss Branitz bildet den Mittelpunkt des Parks. Einst war es der Wohnsitz des Fürsten. Heute ist hier ein Museum untergebracht.
0: Also das sieht märchenhaft aus.
3: Wir sind jetzt am Schloss, mitten im Pleasure Ground, inmitten dieser riesigen Anlage. Und dieses Schloss ist die Schatzkiste Pücklers. Hier sind die Sammlungen, die Bibliothek, hier sind farbenkräftige Räume, hier sind die Orienträume zu sehen und offen fürs Publikum.
0: Publikum ist ein gutes Stichwort. Ich habe gesehen, als wir gerade durch den Park gelaufen sind, es waren viele Menschen unterwegs, die sich den Park anschauen. Ist das auch was, was hinter diesem Park steht, also als Grundgedanke vom Erfinder?
3: Das Besondere in Fürst Pücklers Branitzer Park war immer, dass er offen für die Bevölkerung war. Wir hatten hier einen ganz frühen Kinderspielplatz, wo Kinder toben und laut sein konnten und sollten. Und wir haben einen Bürgergarten, wo Bürger ihre Getränke mitbringen konnten und inmitten des Gartens essen und trinken konnten. Und so machen wir das bis heute. Ende August findet immer unser Weinfest mit Lausitzer Wein, etwas ganz Besonderes, Außergewöhnliches, statt im Bürgergarten. Wir haben im Mitte Mai ein großes Gartenfestival. Hier kann man Garten und Produkte kaufen. Und so zieht sich der Reigen durch das ganze Jahr zwischen tollen Veranstaltungen, aber auch der Stille und der Poesie des Branitzer Parks.
2: Der Park ist kostenlos zugänglich. Für das Schlossmuseum braucht man ein Ticket. Der Besuch lohnt sich aber, finde ich. In den historischen Räumen bekommt man einen ziemlich guten Eindruck davon, wie Fürst Pückler einst gelebt hat. Ganz schön prunkvoll.
0: Ja, zu einem gelungenen Tag hier in Cottbus, da gehört für mich auch was richtig Tolles zu essen. Und da bin ich im Netz auf was aufmerksam geworden, und zwar eine süße Leckerei, die hier in Cottbus eine große Tradition hat.
2: Die Rede ist vom Baumkuchen. Den kenne ich auch aus anderen Regionen, aber der Cottbusser soll etwas ganz Besonderes sein. Bei Groch und Erben in der Cottbusser Innenstadt wird er bis heute hergestellt. Im dazugehörigen Café Lauterbach kann man ihn probieren. Wie der Baumkuchen entsteht, weiß Martin Mucha. Mich interessiert aber ehrlich gesagt vor allem eins: Wie schmeckt er, der Cottbusser Baumkuchen?
0: Hallo.
4: Hi.
0: Das sieht lecker aus.
4: Danke.
0: Das kann man schon mal sagen. Ich habe gelesen, hier gibt es Baumkuchen.
4: Ja, den Original Cottbusser Baumkuchen von 1819 unter anderem. Den Lieblingsbaum, den würde ich dir später noch mal zeigen. Den backen wir heute oben.
0: Baumkuchen, das gibt es ja auch in anderen Städten. Und das sieht ja auch ein Stück weit immer anders aus. Woran liegt das?
4: Genau, also die größeren Mitbewerber aus Salzwiebel, die backen den Baumkuchen anders. Sie haben eine andere Masse. Und tauchen den Baumkuchen nicht so wie wir, sondern da wird die Masse oben drüber gegossen, über die Walze, und kämmen ihn hinterher ab. So behält er eine schöne, gleichmäßige Form, und er ist auch saftiger.
2: Saftiger? Das klingt gut. Zeit für eine Kostprobe.
0: So, ich würde den Klassiker probieren. Das ist ja der in der Mitte, oder?
4: Genau, das sind die Baumkuchenspitzen, die Klassiker.
0: Ja. Also mit vollem Mund spricht man ja eigentlich nicht, aber ich muss sagen, mit dem saftig hat er recht gehabt. Schmeckt sehr gut. Magst du mir jetzt das Geheimnis mal verraten, oder?
4: Nein. Ja? Nee. Zeig ich die Schokolade drüber, dann bleibt die Feuchtigkeit im Baumkuchen.
0: Also zu Hause nachmachen, das wird schwer. Ich rede schon wieder mit vollem Mund, aber du wolltest mir zeigen, wie ihr den herstellt. Das
4: genau.
0: Macht ihr oben.
4: Genau, da musstest du mal mitkommen.
0: Ich komme mit und esse weiter.
2: Hergestellt wird nach traditioneller Art, erklärt mir Martin Mucha. Wie genau das aussieht, davon darf ich mir jetzt selbst ein Bild machen.
0: Okay, das ist eure Backstube sozusagen.
4: Genau, hier passiert der ganze Zauber.
0: Ja.
4: Das ist Sebastian, unser Baumkuchenbäcker. Der ist gerade fleißig dabei, unseren Lieblingsbaum zu backen.
0: Lieblingsbaum?
4: Genau, der Lieblingsbaum hat zwei Farben. Also ist der ganz klassische Baumkuchenteig, wie wir ihn kennen. Und dann kommt in die Mitte eingebacken eine Himbeermasse.
0: Und wie ganz konkret läuft das ab? Darfst du mir wahrscheinlich nicht verraten, das Betriebsgeheimnis, oder?
4: Ja, wir backen mit einer Masse. Ist kein Teig, ist eine Masse beim Baumkuchen. Und das läuft so ab: Sebastian erhitzt die Walze und taucht dann jetzt die Walze immer in die Wanne ein. So wird die Masse auf die Walze aufgetragen. Dann wird sie in den Ofen, in die Baumkuchenbackmaschine, hinten eingetragen und backt. Und das macht er Schritt für Schritt. Und so bekommt der Baumkuchen seine typischen Ringe, wo er halt auch seinen Namen hat.
0: Also Ebene für Ebene wird aufgetragen,
4: genau.
0: Gebacken. Und dann geht es immer weiter, bis der Baumstamm quasi dick genug ist.
4: Genau. Wir machen das nach Gewicht. Weil wir die nachher runterschneiden. Wir kriegen aus einer so einer Walze ungefähr 46 bis 48 Ringe raus.
0: Was ist denn das Besondere am Cottbusser Baumkuchen?
4: Die Tradition. Also wir backen, ich nicht, aber die Cottbusser backen seit 1819 hier. Damals unter Marie Groch ist sie gekommen, hat den Baumkuchen hier in Cottbus etabliert. Und seitdem wird hier ganz fleißig die Cottbusser Baumkuchenkultur und Tradition gepflegt. Und seit diesem Jahr, seit dem 1.5., dürfen wir jetzt hier weiter die Tradition nachhalten und werden unsere eigenen neuen Ideen gleich mit reinbringen.
0: Okay, also ihr führt eine alte Tradition weiter und bringt noch so ein bisschen Raffinesse rein, eure eigene.
4: Ein bisschen neuen Wind, ja. Also dieser klassische Baumkuchen, zart, bitter, zwei Ringe, das ist der Klassiker. Den wird es auch immerhin weitergeben. Das soll ein bisschen mehr dazu kommen, neue Geschmacksrichtungen, neue Kombinationen, die dort mit reinrutschen sollen, um auch jüngere Leute wieder für den Baumkuchen zu gewinnen, zu begeistern.
2: Was für ein schöner erster Tag in Cottbus.

0: Morgen habe ich noch Großes vor. Jetzt ist aber erst einmal Zeit für eine Pause. Übernachten kann man in Cottbus ganz unterschiedlich, vom Hotel über Pension bis zur Ferienwohnung. Für mich geht's ins Best Western Plus Hotel.
1: Hier gibt's nicht nur ein Bett, passend für meine Körpergröße, sondern hier gibt's auch ein echtes Highlight hier im Zimmer, wie ich finde. Und zwar perfekt für so schöne Sonnenuntergänge wie heute. Hier gibt es eine große Terrasse. Und hier werde ich mir jetzt noch ein schönes, gekühltes Sprudelwasser genehmigen, damit ich dann morgen auch fit bin für den zweiten Tag hier in Cottbus. Ja, und ihr genießt in der Zeit den, wie ich finde, fantastischen Sonnenuntergang. Bis morgen.
0: So lässt es sich entspannen. Der nächste Morgen und mein zweiter Tag hier in Cottbus. Mitten durch die Stadt fließt die Spree. Sie prägt nicht nur das Stadtbild, sondern verbindet Cottbus auch mit dem Spreewald. Für mich geht es heute aber in eine andere Richtung, zum Ostsee im Nordosten der Stadt. Und um dorthin zu kommen, betrete ich heute, sagen wir mal, persönliches Neuland.
1: Für mich geht's jetzt aufs Wasser. Wer hätte es gedacht? Eine Wasserratte bin ich ehrlich gesagt nicht, aber ich möchte heute Kanu fahren, denn durch Cottbus, da fließt die Spree. Und damit das gelingt, habe ich mich mit echten Experten hier verabredet.
0: Die Jungs und Mädels von der Kanu-Sektion des Vereines ESV-Lokomotive RAW Cottbus kennen die Spree wie ihre Westentasche. Für sie ist der Fluss Trainingsstrecke und manchmal auch ein kleines Abenteuer. Und heute wollen sie dafür sorgen, dass ich auf unserer Tour trocken bleibe und trotzdem jede Menge Spaß habe.
1: Hi! Hi. Tag, hallo, Jonas. Und ihr nehmt mich jetzt mit auf die Spree heute?
2: Genau so sieht's aus, ja. Wir fahren heute die Spree, ein bisschen stromabwärts.
1: Und ihr macht das öfter?
2: Wir machen das öfter, genau. Wir sind der Kanuverein aus Cottbus. Mhm. Und das ist unser Heimatgewässer. Also das gibt's jetzt auch nicht so oft, dass ein Kanuverein an so einem relativ kleinen Fluss ist. Und ja, das fließende Gewässer hat natürlich seine Besonderheiten. Es gibt mal Hochwasser, mal Niedrigwasser, mehr Strömung, weniger Strömung. Und das sind Herausforderungen, die wir uns annehmen müssen.
1: Also, wildes Gewässer und Herausforderungen, die wir uns annehmen müssen. Wasser ist nicht so mein Element, aber wir packen das heute.
2: Das packen wir, genau.
1: Herausforderungen sind da, um sie anzunehmen.
2: Genau.
1: So, gut. Was machen wir jetzt? Wir nehmen welches Boot?
0: Das gelbe Boot soll es also sein. Und das muss erstmal vom Steg ins Wasser. Eine Wissenschaft für sich.
1: Ich fasse da vorne an,
2: genau.
1: Richtig? Okay. Ich bin sehr gespannt. Hier, ne?
2: Ja.
1: Oh. Okay, ist ganz schön schwer, ne?
0: Wasser lassen will gelernt sein. Oder so ähnlich.
1: Und mein Fuß als erstes,
2: du
1: ja?
2: Du machst deine Füße ins Boot, ja.
0: Und wer hätte gedacht, dass schon das Einsteigen ins Boot zur ersten Challenge wird?
1: Oh. Okay. Ich sitze.
2: Sehr gut.
1: Challenge Nummer 1 geschafft. Jetzt kriege ich so ein Paddel.
3: Kriegst du dein Paddel, genau.
1: Okay.
2: Und jetzt können wir uns hier abstoßen vom Steg.
1: Wir stoßen uns ab und los geht die wilde Fahrt. Okay.
2: Jetzt kann es losgehen.
1: Jetzt kann es losgehen. Ich bin sehr gespannt. Ich bin wirklich sehr gespannt, ja. Ja, Philipp, wie oft bist du denn hier so unterwegs auf der Spree?
2: Ja, ich bin freizeitmäßig so, ich würde mal schätzen, dreimal die Woche unterwegs auf der Spree.
1: Ja.
2: Und das ist einfach ein super Ausgleich zum Beruf.
1: Ja.
2: Dass man sich ein bisschen draußen an der frischen Luft bewegt, ja, und auch den Kopf frei bekommt.
1: Ja. Es sieht auf jeden Fall sehr idyllisch aus. Und so schwer ist es auch nicht, oder? So dumm stelle ich mich doch nicht an.
2: Also
1: okay,
2: man,
1: jetzt kommt hier ein Blatt ins Gesicht.
2: Es kommt natürlich darauf an, welches Boot man benutzt.
1: Ja, aber was fahren wir hier gerade? Das ist so ein...
2: Das ist ein Wandlerboot, also es ist sehr stabil, das merken wir. Wir wackeln nicht wirklich doll.
1: Ja.
2: Und das lässt sich einfach entspannt paddeln. Ja, wir haben natürlich bei uns im Kanuverein auch noch andere Boote, die dann schmaler sind und auch ein bisschen instabiler. Aber für die Zwecke, die wir heute machen, sind die Boote hier optimal.
1: Und ihr macht das Ganze ja im Verein. Kann man das jetzt auch als Tourist machen, wenn ich jetzt sage, ich komme nach Cottbus und möchte einfach mal ein bisschen auf der Spree paddeln? Geht das?
2: Das funktioniert auch grundsätzlich. Also wir sind halt ein reiner Sportverein, sage ich mal.
1: Ja.
2: Wir bieten aber auch Touristikfahrten an. Und jetzt gibt es auch neu in Cottbus so eine Kanubox, wo man sich ein Kanu ausleihen kann. Ja. Und ansonsten im Spreewald bestehen natürlich alle Optionen, dass man sich ein Boot ausleiht und einen Tag auf dem Wasser verbringt.
1: Ich finde das wunderschön, aber mir stechen hier die ganze Zeit die Mücken. Das ist ein Nachteil, oder?
2: Ja, es kommt natürlich an, welche Geschwindigkeit man fährt. Wir fahren normalerweise ein bisschen schneller, da haben wir jetzt nicht so das Problem mit Mücken.
1: Ach, du meinst, wenn wir schneller fahren, sind die Mücken weg?
2: Könnte man machen,
1: ja. Zerstechen die Mücken. Okay.
2: Ja,
1: dann zeig mal, was du kannst, würde ich sagen. Nein, Spaß, bitte nicht. Ich möchte nicht ins Wasser fallen. Ist diese Strecke

0: Okay, jetzt nur so, ich sag mal, man fährt so lauschig vor sich hin oder gibt es da noch ein bisschen Action?
1: Also die Strecke wird noch ein bisschen spannender. Nachher kommen noch Stromschnellen.
0: Und Stromschnellen?
1: Genau, also da fließt das Wasser ein bisschen schneller, es sind ein paar Steine im Wasser, ein bisschen mehr Fließgeschwindigkeit und auch Bootsrutschen, wo wir quasi neben den Stromschnellen runterfahren.
0: Wirklich?
1: Ja, und das ist dann ein bisschen actionreicher, aber nicht gefährlich, also das schafft auch ein Laie.
0: Damit meinst du mich, richtig? Gut, hätten wir das auch geklärt. Nee, ist ja gut.
1: Ist nee, ja auch für Leute, okay, die selber mal die Tour auf eigene Faust machen wollen, das ist auch geeignet. Also da braucht man nicht abgeschreckt sein.
0: Also ein guter Tipp, auch für Einsteiger sozusagen.
1: Genau.
0: Na, das ist doch was. Nein, ich finde es ganz toll. Wirklich jetzt, außer die Mücken.
2: Ja, ganz toll, wären da nicht die Stromschnellen, von denen Philipp erzählt hat. Davon liegen einige auf unserem Weg bis zum Ostsee. Da wird man ordentlich durchgeschüttelt.
1: Ja, musst du nur gucken, dass du mit dem Paddel vielleicht einen Stein berührst. Das kann passieren, aber ansonsten.
0: Okay, okay. Das war wild.
2: Puh, gerade noch mal gut gegangen. Auch wenn es sich deutlich wackeliger anfühlt, als es wahrscheinlich aussieht. Aber man gewöhnt sich dran.
0: Wow, okay.
2: Irgendwie. Und
0: ja, lustig.
2: Dann ist es hier auf der Spree einfach wunderschön.
0: Wir haben es überlebt. Wir haben es überlebt. Also, meine zwei Learnings: Kanufahren mit Sonnencreme im Sommer und mit Mückenspray. Dann steht hier einem schönen Tag nichts im Wege. Richtig?
1: Genau.
0: So, Philipp sagt auch ja. Geht ihr gerne paddeln? Und wenn ja, wo seid ihr denn da so unterwegs? Schreibt es mir in die Kommentare. Okay, wir steuern jetzt den Steg davon an. Das heißt, wir sind angekommen, oder?
1: Genau, wir sind jetzt hier am Ostsee angekommen.
0: Ich danke dir für die Fahrt.
1: Ja, sehr gerne.
0: Und ich gucke mir den Ostsee jetzt mal noch ein bisschen genauer an.
2: Und das ist er, der Ostsee. Wo heute Wasser ist, wurde früher Braunkohle im Tagebau abgebaut. Heute ist daraus ein rund 19 Quadratkilometer großer See entstanden. Künftig soll hier vieles möglich sein. Was genau, das weiß Ingolf Arnold vom Förderverein Cottbusser Ostsee.
0: Hallo.
3: Hallo.
0: Das ist meine Aussicht.
3: Tag. Ja, schönen guten Tag.
0: Der Ostsee.
3: Herzlich willkommen am Ostsee.
0: Ja, das ist fantastisch.
3: Zurzeit der größte künstliche see in Deutschland.
0: Und darüber reden wir jetzt. Wir suchen uns mal ein schattiges Plätzchen.
3: Ja, oder? Das suchen wir uns.
0: So.
2: Ingolf Arnold hat die Entwicklung des Cottbusser Ostsees als ehemaliger Bergbau- und Wasserexperte über viele Jahre begleitet. Und auch die Geschichte hinter dem Namen ist eine ganz besondere, erzählt er mir.
0: Der Ostsee, nicht die Ostsee. Was hat es denn damit auf sich?
3: Ja, der Ostsee ist geschöpft worden vom Namen her von Cottbusser Studenten, die sich vor 20 Jahren in Belegarbeiten darüber Gedanken gemacht haben, was man am Ende eines Tagebaus, das war ein Braunkohlentagebau über 35 Jahre, was daraus entstehen kann. Und da dieser See östlich von Cottbus liegt, hat man einfach kurzerhand gesagt, der Ostsee.
0: Jetzt ist das Ganze geflutet, also der ehemalige Tagebau ist weg, davon ist keine Spur mehr, sondern es sieht jetzt aus wie ein schöner Badeort eigentlich. Eigentlich. Kann man schon baden gehen?
3: Ja, eigentlich, Badeort sagt es. Der See ist 1,5 Jahre alt. Er ist also gerade erst geschlüpft. Und unsere ganzen natürlichen Seen, die wir vor allen Dingen so in Norddeutschland kennen, die sind alle 10.000 Jahre alt. Und da hat die Natur sich inzwischen die geeignete Form gesucht. Hier steht das noch vor uns, nicht 10.000 Jahre, sondern vielleicht noch 2-3 Jahre. Und danach kann man baden gehen.
0: Dann reden wir über die Zukunft. Was ist denn hier am Cottbusser Ostsee geplant?
3: Naturschutz, meistens am Ostufer, wo man nicht so schnell hin kann. Fischereiwirtschaft, es gibt schon sehr, sehr große Fische hier drin. Dann Wasserwirtschaft. Dieser See soll einmal so ein kleiner Wasserspeicher für die Spree sein. Und das vierte und sicherlich, was die Menschen am meisten interessiert, ist Erholung, Wassersport, alles, was man sich denken kann. Das wird in erster Linie die Badewanne für die Großstadt Cottbus. Und dann kommen natürlich noch Touristen, die den Spreewald besuchen und werden sicherlich auch einen Abstecher machen. Aber es ist ein ganz, ganz wichtiges Zukunftsprojekt für die Stadt Cottbus.
0: Und was bedeutet es Ihnen ganz persönlich?
3: Ja, ich habe mein Berufsleben bei dem Bergbauunternehmen verbracht und war sozusagen der Geburtshelfer von diesem See. Ich habe das also alles noch geplant bis zur Genehmigung, habe auf den Knopf gedrückt, als das erste Spreewasser eingeflossen ist. Und jetzt bin ich seit 5 Jahren im Ruhestand und ich freue mich natürlich, wenn ich das sehe. Und ich freue mich auch darauf, in 2, 3 Jahren hier schwimmen zu gehen.
0: Dann komme ich auf jeden Fall noch mal wieder nach Cottbus. Cottbus hat mich fasziniert, verzaubert. Mein neuer Lieblingsort. Kommen Sie doch mal selber her, machen Sie sich ein Bild davon. Cottbus ist auf jeden Fall eine Reise wert. Und in 3 Jahren, wenn der See hier fertig ist, auf jeden Fall.

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0: Glück auf und herzlich willkommen zur Bergzeit. Zum Freitag klären wir heute eine Frage, bei der man am Kaffeetisch durchaus ins Diskutieren kommen kann. Pflaume oder Zwetschge? Ist das nicht eigentlich dasselbe? Nicht ganz. Zwetschgen gehören zwar zur großen Pflaumenfamilie, haben aber ein paar typische Merkmale. Pflaumen sind eher rund, weich und ziemlich saftig. Zwetschgen sind länglich, oval, etwas fester und ihr Stein lässt sich meistens leichter vom Fruchtfleisch lösen. Und genau deshalb hat die Zwetschge beim Kuchen einen kleinen Heimvorteil. Sie enthält weniger Wasser, behält beim Backen besser ihre Form und weicht den Boden nicht so schnell durch. Sprachlich wird es dann kompliziert. Zwetschge, Zwetsche, Zwetschke oder Quetsche. Je nach Region bekommt die Frucht einen anderen Namen. Für uns ist heute nur eines wichtig, sie kommt aufs Blech. Und weil Theorie bekanntlich noch besser schmeckt, wenn Streusel darauf liegen, gibt es zum Wochenende das passende schnelle Rezept am Ende der Sendung von mir dazu. Und zu Beginn der Sendung passend dazu unser Bild der Woche.
1: Unser Bild der Woche. Als die Kreishandwerkerschaft zusammen mit der Handwerkskammer im Auftrag mehrerer Innungen zur Gesellenfreisprechung eingeladen hatte, waren auf der Bühne auch Witze zu lesen. Einer geht so, siehe links oben. Beim Bäcker. Das Ding da bitte. Verkäuferin, das heißt Schnecke. Okay, Schnecke, das Ding da bitte.
0: Der Stadtgutschein Schwarzenberg ist fest in der Region verwurzelt. Was vor 3 Jahren als Initiative zur Stärkung der lokalen Gewerbetreibenden begann, hat sich zu einer echten Erfolgsgeschichte entwickelt. In den vergangenen 36 Monaten wurden insgesamt 2.364 Gutscheine mit einer Gesamtsumme von fast 69.000 Euro aufgeladen und weitergegeben. Dadurch bleibt eine erhebliche Kaufkraft direkt vor Ort. Das Prinzip überzeugt durch seine Flexibilität. Anstatt sich beim Kauf auf ein einzelnes Geschäft festzulegen, wählen die Beschenkten selbst aus dem vielfältigen Angebot aus. Ob Einkaufsbummel, Restaurantbesuch, Auszeit oder Dienstleistung. Sascha Wehrmann, Geschäftsführer der Stadtwerke Schwarzenberg. Der Stadtgutschein zeigt eindrucksvoll, was möglich ist, wenn alle Beteiligten an einem Strang ziehen. Entscheidend ist für uns vor allem die Vielfalt. Mit den vielen Akzeptanzstellen aus unterschiedlichen Branchen ist für jedes Interesse und jeden Anlass etwas dabei. Der Gutschein ist das ideale Geschenk, ein aktiver Beitrag zum Erhalt einer lebendigen Innenstadt und sorgt dafür, dass das Geld hier in Schwarzenberg bleibt. Der Stadtgutschein wird längst nicht mehr nur privat genutzt. Immer mehr Unternehmen setzen ihn laut Auskunft der Stadtwerke Schwarzenberg als Instrument der Mitarbeiterwertschätzung ein. Im Rahmen der gesetzlichen Vorgaben könne der Gutschein als steuerfreier Sachbezug genutzt werden. So tun Arbeitgeber ihren Beschäftigten etwas Gutes und unterstützen gleichzeitig direkt das lokale Gewerbe. Da Gutscheine gemäß der gesetzlichen Regelung nach 3 Jahren verfallen, rufen die Stadtwerke dazu auf, in Schubladen, Geldbörsen und Geschenkboxen nachzusehen. Wer noch einen Gutschein aus der Startphase besitzt, sollte ihn in den kommenden Wochen einlösen. Die Polizei warnt erneut vor Telefonbetrügern, die derzeit auch wieder in der Region Chemnitz-Erzgebirge ihr Unwesen treiben. So hatte eine Seniorin aus Bernsbach einen Anruf erhalten. Unbekannte geben an, dass ihr Sohn einen schweren Verkehrsunfall verursacht habe, wobei ein kleines Mädchen schwer verletzt worden sei. Insgesamt 4 Frauen und Männer wechselten sich bei dem Telefonat ab, darunter auch ein angeblicher Arzt. Die Täter konnten die Frau von der Tragödie überzeugen und dass für die Behandlung des verletzten Mädchens eine Geldsumme in Höhe von 50.000 Euro fällig sei. Die unter Druck gesetzte Seniorin übergab letztlich 30.000 Euro, die sie aufbringen konnte. Noch etwa 20 weitere Betrugsanrufe wurden der Polizei unter anderem

0: die Halle umfassend saniert und modernisiert. Ziel war es, die Bausubstanz nachhaltig zu sichern, einen zeitgemäßen Brandschutz herzustellen sowie die Gebäude energetisch, funktional und technisch an aktuelle Anforderungen anzupassen.
1: Was hier in den vergangenen Jahren entstanden ist, ist weit mehr als eine bauliche Ertüchtigung. Es ist eine nachhaltige Investition in Sicherheit, in Zukunftsfähigkeit hier dieser Bildungseinrichtung und natürlich auch in die Förderung des Sports. Die klare Botschaft lautet: Bildung und Sport haben in unserem Landkreis einen hohen Stellenwert.
0: Zur Sanierungsmaßnahme gehörte das Gymnasium mit Untergeschoss, Erdgeschoss, ersten und zweiten Obergeschoss sowie Dachgeschoss, die Aula, der Verbindungsgang sowie die Athletik- und Spielhalle. Damit wurde der gesamte zentrale Gebäudekomplex der Eliteschule des Wintersports in die Baumaßnahme einbezogen.
1: Die Baumaßnahme wurde im Oktober, so lange ist das schon her, 2021 angestoßen, nachdem der Zuweisungsbescheid dann vorlag. Im folgenden Jahr wurde das Projekt dann Schritt für Schritt geplant, ausgeschrieben, genehmigt und schließlich umgesetzt. Die eigentlichen Bauleistungen erstreckten sich dann auch über einen sehr langen Zeitraum, abschnittsweise von September 2023 bis Mai dieses Jahres. Wir mussten in einem, das ist auch schon dargestellt worden, weiterhin genutzten Schulgebäude, also unter laufendem Betrieb durchgeführt werden. Alleine das zeigt, welche organisatorischen und technischen Herausforderungen mit diesem Vorhaben verbunden waren.
0: Die Gesamtbaukosten belaufen sich auf rund 5,25 Millionen Euro. Davon 2,88 Millionen Eigenmittel des Erzgebirgskreises und 2,37 Millionen Euro Fördermittel des Freistaates Sachsen. Parallel zur brandschutztechnischen Sanierung wurden Leistungen aus dem Digitalpakt umgesetzt. Der Landkreis investierte rund 503.000 Euro in die teilweise Neuausstattung im Zuge der Sanierung. Beispielsweise in moderne naturwissenschaftliche Fachkabinette für Physik und Chemie mit jeweils einem Klassenzimmer und einem Vorbereitungsraum, digitale Tafeln, digitale schwarze Bretter für die Flure, EDV-Technik, Möbel, Sportgeräte sowie weitere notwendige Einrichtungsgegenstände.
2: Ein Hinweis für Verkehrsteilnehmer. Die B101 ist in der Zeit vom 15. bis voraussichtlich 18. September zwischen dem Abzweig nach Lengefeld S226 und der Heinsebank in Fahrtrichtung Annaberg-Buchholz voll gesperrt. Grund hierfür sind Markierungsarbeiten. Die Umleitung wird über Lengefeld, Börnichen und die B174 ausgewiesen. Informationen zum ÖPNV sind in den Aushängen an den Haltestellen oder unter rve.de zu entnehmen.
3: Der Verein Christliche Motorradfahrer Sachsen lädt vom 11. bis 13. September zum Motorradtreffen nach Marienberg ein. Am Rätzteich nahe der Ortsteile Gebirge und Gelobtland werden über 1000 Teilnehmer mit rund 650 Motorrädern aus ganz Deutschland und darüber hinaus erwartet. Der Motorradgottesdienst ist am Sonntag für den christlichen Biker der Höhepunkt des Treffens.
2: Die kühleren Nächte kündigen langsam den nahenden Herbst an und der Filzteich verabschiedet sich in die Winterpause. Am 12. September verwandelt sich der Filzteich noch in eine sportliche Bühne für alle Drachenboot-Hobby-Rennkanuten. Am 13. September ist das Strandbad Filzteich zum letzten Mal in diesem Jahr geöffnet. Alle mutigen Wasserratten können an diesem Tag einen letzten Sprung ins kühle Nass wagen. Auch Vierbeiner dürfen sich freuen, denn beim Hundeschwimmen können die Fellnasen den Filzteich nach Herzenslust erkunden. Als besonderes Highlight begleitet Tierfotografin Caroline Götz das Saisonfinale. Geöffnet ist der Filzteich am Sonntag von 9 bis 18 Uhr. Der Eintritt ist dann für alle Besucher frei. Mit dem Abbaden endet nicht nur die diesjährige Badesaison am Filzteich, sondern zugleich die Silberstrom-Event-Saison 2026. Rund 45.000 Badegäste zog es in diesem Jahr bei bestem Sommerwetter an den Filzteich. Zusätzlich lockten die zahlreichen Veranstaltungen weitere 25.000 Gäste an. Gemeinsam wurde getanzt, gelacht und das 35-jährige Bestehen der Stadtwerke Schneeberg GmbH gefeiert. Der literarische Kaffeeklatsch in der Stadtbibliothek Schwarzenberg startet am 14. September 15 Uhr in eine neue Runde. Zum Auftakt

0: Tag der Saison ist die Autorin Christina Reuter aus Annaberg zu Gast. Sie möchte ihr Buch 8,5 Leben vorstellen und darüber hinaus ins Gespräch kommen. Dieses Buch erzählt die wahre Geschichte einer einfachen Familie aus einem kleinen Dorf im Osterzgebirge, beginnend um 1900. Um Voranmeldung wird gebeten.
1: Im König-Albert-Turm zwischen Grünheim, Bayerfeld und Bernsbach wird weiterhin die Sonderausstellung Industrie- und Eisenbahngeschichte Grünheim-Bayerfeld gezeigt. Fotos, historische Exponate und Filmmaterial erzählen, was die Orte am Spiegelwald einst prägte. Die Ausstellung kann Dienstag bis Freitags in der Zeit von 11 bis 17 Uhr und am Wochenende von 11 bis 18 Uhr besichtigt werden. Der Besuch ist im Turmeintritt inbegriffen.
0: In Annaberg-Buchholz ist das Kulturzentrum Erzhammer auf der Suche nach besonderen Exponaten. Manche Stücke sind weit mehr als Dekorationen. Sie erinnern an einen geliebten Menschen, wurden über Monate oder Jahre mit großer Geduld gefertigt, haben Generationen bekleidet, schwere Zeiten überstanden oder wurden mit viel Hingabe bewahrt und wieder zum Leben erweckt. Genau diese besonderen Schätze werden für die kommende Januarausstellung 2027 gesucht. Unter dem Titel Herzenssache öffnet die traditionsreiche Schau vom 9. bis 31. Januar 2027 ihre Türen. In den Blickpunkt gerückt werden soll Volkskunst, mit der sich ganz persönliche Geschichten verbinden.
2: Seit 1993 findet der europaweite Tag des offenen Denkmals statt. In diesem Jahr am 13. September unter dem bundesweiten Motto Netzwerke, Denkmale und Infrastruktur. Auch im Erzgebirgskreis wird es zahlreiche Anlaufpunkte geben. Das Eisenbahnmuseum in Schwarzenberg beteiligt sich erstmals am Tag des offenen Denkmals. Zwischen 10 und 15 Uhr lädt das Museum zu Führungen in den Lokschuppen mit Erklärungen zu den Fahrzeugen ein. Ebenso öffnet das einzige erhaltene Stellwerk der Bauart Gaselan, das Stellwerk 3, und die anwesenden Mitglieder des Vereins Sächsischer Eisenbahnfreunde führen die Funktion der Sicherungstechnik vergangener Jahre vor. Und, wie bereits in den Vorjahren, öffnet das Museum am darauffolgenden Wochenende 19. und 20. September anlässlich des Tages der Schiene seine Tore erneut zum Besuch.
0: Am Sonntag, den 13. September, ist Tag des offenen Denkmals. Wir hatten in dieser Woche darauf aufmerksam gemacht, dass auch zum Beispiel das Huthaus der Andernshütte in Andernstal, in Schneeberg die Fundgrube Wolfgang Maaßen oder in Stützengrün das Patrizierhaus ihre Türen öffnen. Weitere Teilnehmer und Angebote für den Erzgebirgskreis sowie darüber hinaus sind im Internet unter tagdesoffenendenkmals.de zu finden. Jetzt wird es aber erstmal poetisch.

Christian Morgenstern. Septembertag. 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

0: Ich will nochmal an den Tag des offenen Denkmals am 13. September erinnern und daran, dass alle Informationen dazu unter tagdesoffenendenkmals.de zu finden sind. Bundesweit koordiniert wird die Veranstaltung und das Programm durch die Deutsche Stiftung Denkmalschutz. Insgesamt öffnen mehr als 6.500 Denkmale zum größten Kulturevent Deutschlands ihre Türen. Bei uns geht es jetzt gewissermaßen auch mit Denkmalen weiter, nämlich mit historischen Fahrzeugen, die für ein Treffen im Erzgebirge auf Hochglanz poliert wurden.
1: Ein Stück sächsische Automobilgeschichte könnte vom 4. bis 6. September in und um dem Heilbad Warmbad bestaunt werden. Im neuen Pavlov Hotel hatte sich der Wanderer Automobil- und Motorradclub Deutschland für ein Wochenende niedergelassen, um gemeinsame Ausfahrten zu machen oder die Geschichte ihrer Marke noch einmal Revue passieren zu lassen. Die Wandererwerke in Chemnitz bauten von 1902 bis 1942 Motorräder und Automobile und brachten 1932 die Automobilabteilung beim Zusammenschluss mit den Marken Audi, DKW und Horch zur Autounion AG mit ein. Sprich, einer der vier bekannten Ringe bildet die Marke Wanderer ab. Da das Treffen oft in bayerischen Gefilde stattfand, hat sich der frühere Klempnermeister Klaus Ulich aus Krummhermersdorf dafür stark gemacht, das Treffen ins Erzgebirge zu holen. Sprich, im Grunde in die Heimat der Wanderer.
2: Wir haben so eine schöne Gegend hier, warum machen wir es nicht mal hier im Erzgebirge? So, und das war ein bisschen aufwendig. Wenn die Familie nicht mitgespielt hätte, dann hätten wir das nicht machen. Ist ein Auto, was eigentlich durchhält.
3: Muss ja offenbar, denn es sind ja wie viele Fahrzeuge jetzt hier?
2: Es sind 61 BKWs und 16 Motorräder, Wanderer.
4: Die sächsische gute Marke, Qualitätsprodukte.
5: Die Autos sind hier zu Hause. Wir haben sie wieder zurückgebracht. Wir haben auch den Verein wieder nach Sachsen geholt. Der war ja unter Hand im Prinzip. In alten Bundesländern, und wir haben zurückgeholt im Prinzip. Wir sind jetzt wieder in Sachsen.
3: Ja. Ein Wanderpuppchen ist das, Baujahr 20. Und wie gesagt, der stammt aus Schweden, Reimport, und ist eigentlich relativ unberührt.
6: Ja. Was verbindet einen mit dem Betrieb? Schon, dass es eigentlich ein riesiges Produkt ist?
3: Ja, das ist ein sächsisches Produkt und von Qualität.
1: Gerhard Georgi aus Passau war zusammen mit seinem Vater angereist.
7: W24 Cabrio, Baujahr 1937, und hat eine lange Geschichte hinter sich, das Fahrzeug. Ist von Deutschland nach Uruguay damals gegangen, ist von Uruguay nach Schweden gegangen und von Schweden aus vor knapp 5 Jahren wieder in meine Hand.
6: Und nie bereut, diesen Wagen zu haben?
7: Nein, auf gar keinen Fall. Und Sie sehen die wunderschönen Fahrzeuge hier rundherum. Toller Club, tolle Menschen, und wir haben super schöne Ausfahrten. Ich habe vor 4 Jahren selbst dieses tolle Treffen auch veranstaltet, damals in Bayern, im tiefsten Niederbayern. Und ja, sehr zufrieden.
4: Einer der berühmten 4 Ringe der Autounion. Und Qualitätsprodukte sowieso, ganz klar, muss ich jetzt mal sagen. Viele Grüße an die Fenno-Freunde. Entschuldigung. Aber ganz einfach. Es sind schöne Autos, die haben noch ein Gesicht, die haben noch ein Leben, also eine wunderbare Sache.
8: Wir fahren immer zusammen. Ja, alleine ist er noch nie gefahren. Er macht auch Spaß, wenn wir zu zweit sind. Ja.
6: Und das Fahrzeug, was ist das für ein Modell?
2: Das ist der W24. Ein Wanderer. Ja.
6: Aus welchem Jahr?
2: 38.
6: Wo kommt er denn, aber wie kommt er denn in Ihren Besitz?
2: Eine langwierige Sache, da war wie sah aus wie abgebrannt. Ja. Und dann hat ihn der Schwiegersohn auseinandergenommen, also zerlegt, weil der Autoschlüssel zu dieser Zeit war. Und dann habe ich aber ein bisschen den Motor machen lassen, ja, in Limbach. Und dann ist es so weit aufgebaut worden, lackiert neu.
1: Ganz im Stil der goldenen 20er waren die meisten Teilnehmer gekleidet. Mit Ulrike und Dieter Hesse aus Dresden durften wir vor dem Hotel auch mal eine Runde in ihrem Wanderer drehen. Schon sehr komfortabel.
9: Ja, was bei dem Auto auch noch besonders ist, der hat noch einen originalen Porsche 6-Zylinder-Motor drin.
6: Also Wanderer hat quasi Motoren von anderen Herstellern.
9: Ja, bis dann die Auto Union ihre eigenen Motoren eingebaut hat. Okay.

Verschiedene Wanderer Modelle im Wert zwischen 30 und 500.000 Euro waren vor Ort. Also schon viel Wertvolles, was auf dem Platz vor dem Hotel zu sehen war. Der Enkel eines der beiden Firmengründer, Johann Baptist Winkelhofer, Hubert Winkelhofer, ist Clubmitglied, war selbstverständlich

0: beim Treffen dabei. Er war mit einem sogenannten Püppchen vor Ort.
1: Also aus den Anfängen. Welches Baujahr ist dieses Modell?
2: 1914, aus dem zweiten Produktionsjahr.
3: Ja. Sind Sie stolz darauf, dass es diese Tradition noch so erhalten wird?
2: Sehr. Ja. Finde ich ganz toll. Und ich muss jetzt meine drei Söhne langsam dahin führen. Zwei Autos habe ich schon vermacht und das nächste Püppchen geht jetzt im November an den zweiten Sohn. Und das geht an den dritten Sohn.
0: Vor dem Start zur anstehenden Ausfahrt gab es noch eine Fahrereinweisung.
4: 2,5 Stunden sind wir in Annaberg auf dem Markt und dann fahren wir Richtung Bernstein. Die 95 ist von Bernstein ab gesperrt, auf nach Oberwiesenthal.
0: Dann ging es los über Wolkenstein, Wiesenbad nach Annaberg auf den Marktplatz.

0: War er denn gut gefahren?
1: Sehr gut. Herrliche Strecke.
0: Schöne Runde.
1: Jawohl.
0: Hat funktioniert.
1: Und klappt alles.
0: Ja, ich denke schon. Ja. Also eine gewisse Noblesse gehört ihm dazu, oder?
2: Richtig, auf jeden Fall, ja.
0: Wie war denn die Fahrt bisher?
2: Wir hatten gutes Wetter, es hat nicht geregnet. Sonne kommt jetzt sogar raus in dem wunderschönen Annaberg-Buchholz. Und mit so einer tollen Beifahrerin macht es natürlich Spaß.
3: Sächsische Automobilgeschichte war vom 4. bis 6. September in und um Warmbad zu erleben. Eine Geschichte, die fortgeschrieben werden sollte. Denn ohne das gäbe es wohl heute diese vier Ringe auch nicht.
4: Und jetzt folgt das Rezept für einen schnellen Zwetschgenkuchen mit Streuseln. Und das geht wirklich unkompliziert. Für ein Blech brauchen wir 1,5 Kilo Zwetschgen. Für den Boden werden 250 Gramm Magerquark, 6 Esslöffel Milch, 6 Esslöffel Öl und 100 Gramm Zucker verrührt. Dazu kommen 300 Gramm Mehl und ein Päckchen Backpulver. Alles kurz zu einem Teig verkneten, aufs Blech ausrollen und mit den entsteinten Zwetschgen belegen. Optional kann man auch gute Hefeteige fürs Blech im Supermarkt fertig kaufen und aufrollen. Für die Streusel brauchen wir 300 Gramm Mehl, 150 Gramm Zucker und 180 Gramm Butter. Verkneten, über die Zwetschgen zupfen und wer mag, gibt noch etwas Zimt dazu. Dann kommt das Ganze bei 200 Grad Ober- und Unterhitze für ungefähr 30 Minuten in den vorgeheizten Ofen. Und dann fehlt eigentlich nur noch Kaffee dazu. Vielleicht ein Glück Sahne? Lecker! Und damit verabschieden wir uns ins Wochenende. Ob Sie nun Pflaumenkuchen, Zwetschgenkuchen oder Zwetschgenkuchen sagen, ist am Ende wahrscheinlich gar nicht so entscheidend. Die wirklich wichtige Frage lautet sowieso, wer bekommt das letzte Stück? Lassen Sie es sich gut gehen, genießen Sie das Wochenende. Bis nächste Woche wieder bei der Bergzeit. Glück auf!

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1: Die Engelsfackel macht Station in Zwickau. Kunst ist nicht alles, aber ohne Kunst ist alles nichts. Und FSV Zwickau vor hitzigem Duell bei Chemie Leipzig.
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1: Liebe Zuschauer, einen wunderschönen guten Abend und herzlich willkommen zu Tag aktuell vom Freitag. Schön, dass Sie dabei sind. Eine Familie bekommt symbolisch eine Fackel überreicht. Das Besondere daran sind die Umstände. Die Engelsfackel ist ein Zeichen der Hoffnung für Familien, die lebensverkürzt erkrankte Kinder haben. Unheilbare Krebserkrankungen, aber auch Gendefekte lassen manche dieser Kinder nur wenige Jahre alt werden.

0: Hilfe und Unterstützung für die Eltern leisten hier Kinderhospize und ambulante Kinderhospizdienste.
1: Großes Aufbauen auf dem Zwickauer Hauptmarkt. THW, Freiwillige Feuerwehren und Ortschaftsvereine verwandeln den Markt in eine Festmeile. Eingeladen hatte diesmal der ambulante Kinderhospizverein, entstanden mit Hilfe des Vereins krebskranker Kinder Chemnitz. Thema: lebensverkürzt erkrankte Kinder. Herr Wünsch, lebensverkürzt erkrankte Kinder, was kann man sich darunter vorstellen?
2: Ja, das sind Kinder, die faktisch Krankheiten haben, meistens Generkrankungen oder angeborene Krankheiten, die dazu führen, dass die Kinder niemals ein normales Lebensalter erreichen werden. Also es gibt da ganz unterschiedliche Fälle. Das geht also faktisch vom Kleinkindalter, dass sie im Kleinkindalter nicht mehr da sind, bis weit über die 30, 40 Lebensjahre hinaus. Und unser Verein begleitet im ambulanten Kinderhospizdienst die Familien faktisch. Die Kinder haben, die lebensverkürzt erkrankt sind, oder Jugendliche oder junge Erwachsene bis zu einem Alter von insgesamt 28 Jahren.
1: Wie sieht das jetzt ganz praktisch aus?
2: Also wir sind dazu da, um die Familien zu entlasten. Das heißt, wir kümmern uns nicht um medizinische Themen, sondern wir entlasten die Familien bei den Alltagsproblemen. Das sieht also so konkret aus, dass unsere ehrenamtlichen Helfer, wir haben also hier in Zwickau ungefähr 80 ehrenamtliche Helfer, die im ambulanten Kinderhospizdienst Westsachsen unterwegs sind. Das ist also der ganze Bereich um Zwickau bis ins Vogtland runter. Und diese ehrenamtlichen Helfer kümmern sich darum, dass faktisch die Muttis oder Vatis mal Zeiten haben, wo die für sich was unternehmen können. Und zu der Zeit kümmern sie sich faktisch spielerisch oder beschäftigungstechnisch um die Kinder, auch um die Geschwisterkinder. Dann gibt es faktisch Beratungen für die Eltern, für die Familien, wenn Fragen sind bezüglich Antragstellung etc. etc.
1: Inzwischen hatte sich der Hauptmarkt mit zahlreichen Vereinen und Unterstützern gefüllt. Es konnte also losgehen. Auch eine größere Gruppe Biker war gekommen. Aus Auerbach im Vogtland hatten sie ein Accessoire mitgebracht, das an diesem Tag noch eine wichtige Rolle spielen sollte. Die Engelsfackel.
3: Die Engelsfackel ist symbolisch für unsere Familien, die ein lebensverkürzt erkranktes Kind haben, mindestens ein Kind. Und für unsere Ehrenamtlichen, das ist ein Zeichen, was gesetzt wird, und diese wird durch ganz Deutschland gehen. Diesmal auch durch Luxemburg, Österreich und die Schweiz. Und heute kommt sie noch und macht heute Halt in Zwickau bei uns auf dem Hauptmarkt, deswegen dieses Fest. Und sie ist ein Zeichen der Hoffnung und soll einfach das in die Öffentlichkeit tragen, weil viele von dem Ganzen gar nichts wissen. Und sie soll Hoffnung geben, dass die Familien auch nicht allein sind.
1: Der Bundesverband Kinderhospiz hat die Kampagne Kinderlebenslauf ins Leben gerufen. Ganz einfach, um in der Öffentlichkeit auf das Problem der lebensverkürzt erkrankten Kinder aufmerksam zu machen. Die Engelsfackel als Symbol dieser Kampagne tourt schon seit einigen Jahren durch Deutschland.
4: Ah, das war 2018 so die Idee, dass wir gesagt haben, wir müssen die Kinderhospizarbeit in die Breite tragen, dass ganz viele Menschen den Unterschied erfahren zwischen dem Erwachsenenhospiz und dem Kinderhospiz, weil im Kinderhospiz geht es darum, dass man dem Tagen mehr oder weniger Leben schenkt, also dass man einfach die verbleibende Zeit so schön wie möglich gestaltet. Und ein Kinderhospiz ist ein Platz, wo die Menschen die Möglichkeit haben, die betroffenen Familien eine Auszeit vom Alltag, vom intensiven Pflegealltag zu bekommen. Und das ist so schön, weil dort wird gelacht. Das ist ein fröhlicher Ort, ganz anders als bei einem Erwachsenenhospiz. Und viele Menschen wissen das nicht. Und häufig sind unsere Familien auch in der sozialen Isolation. Das heißt, die Menschen gehen auf die andere Straßenseite, weil sie einfach nicht wissen, wie sie auf die Krankheit reagieren sollen. Und mit dem Kinderlebenslauf und mit der Fackel, die von Hand zu Hand geht, bringen wir die Kinderhospizarbeit in die Mitte der Gesellschaft.
1: Nun sagt der Name Bundesvorstand ja schon, es ist nicht auf wenige Bundesländer begrenzt, es ist eine deutschlandweite Geschichte.
4: Genau, es ist eine deutschlandweite Geschichte, und dieses Jahr war der Kinderlebenslauf das erste Mal auch in Luxemburg, Österreich und der Schweiz unterwegs, weil wir dort auch angefragt wurden, weil einfach die Nachbarländer diese Aktion so toll fanden. Und mit einer Dauer von 6 Monaten ist der Kinderlebenslauf die größte Inklusionskampagne, die wir in Deutschland haben.
1: Und die eine Menge Unterstützer anzieht. Dann kam die Fackel mit entsprechender Geräuschkulisse. Harte Jungs und taffe Mädels, die alle nicht nur Benzin im Blut haben, sondern auch eine ganze Menge Herz für Kinder. 37 Motorräder, die waren gar nicht so schnell alle zu sortieren, aber es gelang. Und dann konnte die Fackel an die Oberbürgermeisterin übergeben werden. Die behielt sie aber gar nicht lange.
5: Und ich darf jetzt die Fackel übergeben an die Familie von Helena, die auch ein Kind haben, was vom Kinderhospizdienst betreut wird.
1: Wenn man dann live erlebt, wie intensiv sich die Familien, aber auch die ehrenamtlichen Betreuer um die Kinder kümmern, dann geht das ganz nahe. Es macht nachdenklich.
4: Natürlich. Ich glaube, dass die Dankbarkeit dann einem auch noch mal bewusst wird, wenn man das Glück hat, wenn die eigenen Kinder gesund sind. Und umso mehr versteht man vielleicht auch, wie wichtig es ist, dass Familien nur Unterstützung bekommen, wo Kinder eben nicht lernen, selbstständig zu essen, zu laufen, ihren Alltag irgendwann mal unabhängig von den Eltern zu organisieren, sondern die immer auf die Unterstützung angewiesen sein werden.
1: Eine Unterstützung, die der Staat echt nicht leisten kann. Hier ist gesellschaftliches Engagement, hier ist Ehrenamt nötig. Aber auch wenn noch zahlreiche Kräfte fehlen, in Deutschland sind wir da schon recht gut aufgestellt.
4: Also erstmal finde ich, sieht man ja auch heute, der Verein hat aufgerufen, diese Aktion zu unterstützen. Und es sind viele gekommen, ganz verschiedene Organisationen, die das Event hier mit bereichern wollten. Und ich glaube, ehrenamtlich können immer gebraucht werden. Ne? Es wird viele Familien geben, die noch keine Unterstützung bekommen. Und da ist es sicherlich hilfreich, wenn man mehr helfende Hände hat.
1: Das trifft den Kern der Sache. Die Kampagne auf jeden Fall geht weiter. Am Wochenende wird die Fackel nach Tambach-Dietharz gebracht, natürlich mit einem Trabi-Korso. Der Nachmittag auf dem Hauptmarkt verlief dann so, wie es Nathalie Schwäger schon beschrieben hatte. Bunt und fröhlich, so wie die Arbeit im Kinderhospizdienst. Um den Kindern, wenn sie schon erkrankt sind und viele kaum das Erwachsenenalter erreichen, zumindest ihr kurzes Leben so schön wie möglich zu gestalten. Und dazu ist ehrenamtliches Engagement allemal ein guter Einsatz.
0: Am Mittwoch trafen sich in Wolfsburg die Oberbürgermeisterinnen und Oberbürgermeister der deutschen Volkswagen-Standorte mit Thomas Schäfer, dem Mitglied im Konzernvorstand und Vorsitzender der Marke Volkswagen. Zentrales Thema war der Zukunftsplan 2030 des Konzernvorstands sowie wirtschafts- und geopolitische Rahmenbedingungen. Oberbürgermeisterin Constanze Arndt nutzte die Gelegenheit, um auf die große Bedeutung des Zwickauer VW-Werks für die Region hinzuweisen. Diskutiert wurden auch Rahmenbedingungen wie Bürokratie, Energiepreise, Kosten, Steuern, Regulatorik, staatliche Förderungsmaßnahmen sowie der Handlungsbedarf zur Verbesserung der Wettbewerbsfähigkeit des Standorts Deutschland. Ausführlich wurde in der Runde über das veränderte geopolitische Umfeld mit Schutzzöllen in den USA und massiven staatlichen Subventionen für Industrieunternehmen in China gesprochen. Einig waren sich die kommunalen Spitzen, dass insbesondere die gewaltige Zahl an Billigimporten aus China den Wettbewerb im europäischen Automarkt stark verzerrt. Notwendig seien deshalb schnelle Entscheidungen auf europäischer Ebene durch Einführung von Ausgleichszöllen und Made-in-Europe-Regeln. Für Oberbürgermeisterin Constanze Arndt war es ein gutes und vertrauensvolles Treffen. Fest steht für sie aber auch, dass man sich weiterhin für das Werk und die Beschäftigten einsetzen wird.
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0: Kunst ist nicht alles, aber ohne Kunst ist alles nichts. So lautet der Leitspruch des Falkart Kunstfördervereins Falkenstein. Der Kunstförderverein Falkart bringt Künstlerinnen und Künstler zusammen und schafft Raum für Ausstellungen, Begegnungen und neue Ideen. Rainer Dölling, der Vorsitzende des Vereins, stellt Ihnen im Anschluss ein neues Projekt vor. Kunstballaden erzählt für Gegenwart und Zukunft.
7: Liebe Kunstfreunde, wir sind heute hier vor dem Kulturbahnhof in Falkenstein und stellen ein neues Format der Kunst vor. Wir haben es genannt Kunstballaden erzählt für Gegenwart und Zukunft. Sie kennen es, das V an unseren Kfz-Kennzeichen. Wofür mag dieses V wohl stehen? V wie verrückt. V wie vermitteln,

0: V wie verzaubern oder auch ein V für eine Vision. Die Basis unserer Kunstballaden sind Relikte aus der Industriekultur. Zum Beispiel Webschiffchen oder Fasstauben, die in der Textilindustrie eingesetzt wurden, oder Ziegel, die unsere zahlreichen Brücken und Industriebauten zur Jahrhundertwende zum 20. Jahrhundert geprägt haben. Das Webschiffchen baut auch eine Verbindung auf zu einem Boot. Wir haben diese künstlerisch bearbeiten und gestalten lassen. In der Breite der Gesellschaft. Wir waren in Kindergärten gewesen, wir waren in Altenheimen gewesen. Wir haben Berufskünstler und Laienkünstler gemeinsam auf die Bühne gesetzt und haben diese bearbeiteten Kunstwerke, wie wir hier zwei Beispiele haben, bearbeiten lassen, mit dem tiefen Sinn, Metapher für Hintergrundgeschichten zu schaffen. Gemeinsam und nebeneinander stehen Berufskünstler und Laienkünstler dann auf dieser Bühne der Präsentation. Bewegende Ideen und dazugehörige Geschichten haben wir zusammengetragen. Sie können all diese Geschichten auf unserer Webseite feigart.de finden und nachlesen. Die Vision, eine Vision für die Zukunft, haben wir auch gefunden. Halten wir alle gemeinsam, oder haben wir besser gesagt, alle Visionen gemeinsam in unseren Körpern stecken? Halten wir diese Visionen fest und schreiben sie nieder. Falten Sie daraus ein kleines Papierboot und geben dieses gerne ab im Rathaus in Stadt Falkenstein oder in den Bibliotheken der Göltzschtal, Städte Rodewisch, Auerbach und Falkenstein. Diese Boote werden wir dann auf den Ozean unserer Gesellschaft legen und gemeinsam auswerten. Vielleicht findet sich hier oder da die eine oder andere spannende Idee. Toll, danke, seid dabei. Allein sind wir schwach, gemeinsam können wir das in Familie meistern.
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0: Für den FSV Zwickau steht am morgigen Samstag die nächste Auswärtsaufgabe in der Regionalliga Nordost an. Die Rot-Weißen sind bei der BSG Chemie Leipzig zu Gast und dort dürfte sie eine intensive und durchaus hitzige Partie erwarten. Vor dem Spiel blickte der FSV zur Pressekonferenz auf die Aufgabe in Leipzig. Die Vorfreude ist jedenfalls schon da.
1: Da freuen wir uns schon jetzt drauf. Na? Und es wird mit Sicherheit wieder hitzig werden, definitiv, ausverkauftes Haus. Wir werden, glaube ich, unser Block wird Oder voll sein, Rande, Kante voll. Aufgebot bei uns, Sandro Sengersdorf ist wieder im Training seit gestern, hat man übers Wochenende rausgenommen. Ante Starzew wird uns natürlich jetzt fehlen mit der relativ schweren Verletzung. Da haben wir aber auch schon Lösungen parat, um das aufzufangen. Und ja, zum Spiel hin, die Statistiken sprechen für die eine oder andere Mannschaft. Es ist ein Auswärtsspiel. Chemie will das Spiel gewinnen zu Hause, haben noch nicht gewonnen, sind aktuell auf Platz 18. So wie sie spielen, ist es nicht Platz 18. Das ist in unserer Kategorie sehr intensiv, hohes Anlaufen, Pressen. Und die werden natürlich versuchen, das Spiel jetzt auf eigenem Grund so auch erfolgreich zu gestalten. Und für uns gilt es, diesen Move und diese Entwicklung der letzten 3-4 Wochen mitzunehmen und diesen intensiven Fußball anzunehmen. Ja, auf schwierigen Bodenverhältnissen, aber gerade die Atmosphäre, darum geht es, dieses ausverkaufte Haus auch für uns zu nutzen. Zweikampfverhalten, robuste Zweikämpfe führen, all diese Intensitäten, die wir brauchen, wo wir ja auch gut unterwegs sind und das für uns auch nutzen wollen.
2: Ja, eben genau wie der Trainer es eigentlich schon gesagt hat. Chemie hat ja jetzt nicht so viele Spiele gewonnen, sind relativ weit unten und gerade zu Hause will man dann unbedingt gewinnen. Ich habe schon viel über das Stadion bzw. die Atmosphäre dort gehört. Da habe ich nicht mal in der Liga gespielt. Dementsprechend denke ich mal, dass es sehr, sehr hitzig wird.
3: Ich hatte ja schon mal Neidl nachgefragt, aber du hast gesagt, jetzt, wir haben da schon Lösungen parat, wegen welchen Anträgen. Kannst du da noch etwas konkreter sagen dazu, wie ihr es lösen wollt?
1: Ja, wir haben jetzt so viel Alternative haben wir jetzt nicht. Wir haben aber gute Lösungen. So ein, zwei Ideen gibt es, die ich jetzt aber bitte seht mir nach, dass ich das jetzt noch nicht so nach außen gebe. Aber wir werden eine gute Lösung haben dazu, das Profil André zu bedienen, die Lücke zu schließen. Und entscheidend ist aber jetzt nicht nur diese Position, sondern dass eine Mannschaft auf dem Feld steht, die Hitzigkeit, diese Atmosphäre, dieses kämpferische Momentum. Weil das wird definitiv der Gegner machen, ja, das Spiel nutzen, um ihren ersten Sieg einzufahren. Und das heißt, wir wollen unsere gerade auch guten Momente, jetzt, die wir auch auswärts für uns entdeckt haben, auch weiter zu entwickeln und nach vorne zu treiben, gerade auch die statistischen Werte nach vorne zu treiben und dieses Feld auch zu nutzen für uns. In dieser engen Woche mit dann Altklinike und mit Halle mit dem positiven Erfolg dort reinzustarten.
4: Ist irgendwas, was du deiner Mannschaft vorm Spiel mitgibst, was sich von anderen Spielen irgendwie unterscheidet, weil du sagst, es wird sehr, sehr hitzig, das muss ja ein Unterschied sein zu anderen Gegnern.
1: Ich denke, dass wir da die Provokation wird es sicherlich auch auf dem Feld geben, es wird auch an der Linie hitzig werden, es wird auch von den Rängen her dort reingepulst und trotzdem coolen Kopf zu behalten und sein Ding durchzuziehen, auch die Situation nicht übergemäß auch bewerten, nicht provozieren lassen, sondern unser Spiel und sein persönliches Spiel durchzuziehen, an der einen oder anderen Aufgabe dran zu bleiben und dieses, und da muss man einfach auch nochmal auch ein Wort zu Chemie Leipzig sagen, die haben sich jetzt aktuell ganz klar auch unter Wert verkauft. Das sind alles enge Matches. Wie gesagt, hohes Anlaufen, sind immer unterwegs. Bis jetzt haben sie das für sich final noch nicht belohnen können, haben nochmal auf dem Transfermarkt sehr gute Verpflichtungen getätigt. Und da werden die schon heiß sein und geil sein gegen uns. Wir sind jetzt ja Favoriten, werden wir ja hoch sterilisiert, ja, mit 13 Punkten zu 2 Punkten. Aber wir wissen ja auch, wie es

0: läuft und wir wissen auch, wo wir herkommen. Ja, und das ist immer wieder, das hat gar nichts mit dem Tabellenbild zu tun, sondern es ist immer wieder eine Tagesaufgabe und da brauchen wir Klarheit im Kopf und Kampfeslust, ja, und diese wieder Abenteuerlust, wenn ich da so die Begriffe hernehme, von vor dem BFC Dynamo-Spiel, das wieder auch mitzunehmen, und dann haben wir beste Möglichkeiten, auch dort zu bestehen und zu gewinnen. Egal, ob das nur in der 93. Minute war, wie das letztes Jahr der Fall war mit Mike Eichsler mit dem Top-Schuss. Aber wir brauchen auch diese Momente, wenn ich da auch an dieses letzte Spiel denke, in bei Chemie Leipzig, Hime, sensationell auf der Torlinie. Das war ein unglaublicher Reflex, wo auch der Gegner zu dem Zeitpunkt hätte ein Tor erzielen können. Und diese Geilheit, die brauchen wir morgen, übermorgen am Samstag im Spiel aus jeder Position heraus. Feldspieler, die beginnen, Backup-Team, Funktionsteam, Staff, Trainer und natürlich sowieso unsere Fans, die uns dort mit Leidenschaft unterstützen.
1: Du, hat sich vom Personal was geändert? Vergleich zum Weidenau-Spiel, vorbereitet ja ausgewechselt wurden, genauso wie Hafan. Kannst du da nochmal in Warnung geben?
0: Ja, also so wie ich es am Anfang schon mitgegeben habe, da gibt es jetzt keine Probleme, sowohl Fobar als auch Philipp. Und wie gesagt, Sandro ist auch wieder, steht zur Verfügung. Das heißt, wir haben ein sehr gutes Aufgebot. Alle sind zu weit dabei, die jetzt ja auch in Heidenau mit gespielt haben. Paul hat jetzt am Sonntag nicht gespielt. Ist auch gut drauf und der Rest ist leider verletzt, aber da gibt es sicherlich dann auch perspektivische Entfernung.
2: Aber mal, weil du das gerade ansprichst zu der Verletztenliste, das ist ja eine besondere Situation auch für die Spieler, sagen wir mal, in der zweiten Reihe. Hast du das Gefühl oder wie nimmt die Mannschaft diese spezielle Situation an? Hast du das Gefühl, dass die da sogar enger zusammenrücken?
0: Ja, das macht ja immer auch den Reiz aus. Ja, eine kleinere Gruppe, da sind natürlich die Wahrscheinlichkeiten gebraucht, in Anführungsstrichen zu werten oder eben teilzuhaben, viel, viel größer als in einer größeren Gruppe, wie wir sie ja auch schon hatten. Ja, wo ich zwei, drei Spieler rausnehmen muss aus dem Aufgebot. Mit 18 Feldspielern fährst du hin oder hast du hier. Drei können nur oder müssen dann in den sauren Apfel beißen. Das ist natürlich immer so ein Wechselspiel, ein Wechselbad auch der Gefühle, auch für den Spieler an sich. Ja. Und eine kleinere Gruppe hat natürlich den Reiz, darf nicht viel passieren, aber so klein sind wir auch nicht. Ja. Und es ist auch perspektivisch. Möbel wird jetzt Ende September auch wieder zu uns stoßen. Dann ist das Thema mit seiner Hand de facto ausgeheilt. Ja. Beim André gibt es trotzdem dann hoffentlich keine größeren Themen, dass es sich ewig ziehen wird, ja, die Verletzung. Senker müssen wir schauen. Max Domnitz wird Mitte September so perspektivisch dann auch wieder mit dabei sein. Und da hat jeder auch so seine Rolle und das macht es jetzt auch nochmal aus, auch mit dem Transfer, jetzt auch mit Edgar Kaiser nochmal, haben wir da auch nochmal einen guten Move geschafft. Und das gilt jetzt halt in den nächsten und dieser engen Woche. Kann ich auch wieder nur mitgeben. Enge Woche bedeutet, jeder wird gebraucht. Wir wissen jetzt nicht, wie es am Samstag ausgeht, was haben wir für Verletzten, gibt es Sperren, wie auch immer. Und dann haben wir schon wieder Dienstagsspiel und dann wieder Freitag. Ja, und das ist doch für einen Spieler top.
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7: Die Uhr schlägt 5 vor 12. 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
5: Nach einem nochmals recht angenehmen Spätsommertag dürfen wir uns auch zum Start ins Wochenende auf überwiegend Sonnenschein freuen. Bei 22 Grad in der Spitze verirren sich am Samstag lediglich harmlose Wolken ins Sendegebiet. Auch am Sonntag dominiert Sonne das Wettergeschehen. Ab dem Nachmittag schieben sich Wolken vor die Sonne. In den Abendstunden müssen wir uns dann auf Niederschläge einstellen. Der Montag kommt dann eher bedeckt daher. Gelegentlich kämpft sich die Sonne durch die Wolkenlücken. An den Temperaturen ändert sich nichts im Vergleich zum Vortag. Darf man den Wettervorhersagen Glauben schenken, erzielen wir am Dienstag nochmals hochsommerliche Werte von 27 Grad. Dann strahlt die Sonne den ganzen Tag über ungetrübt von einem stahlblauen Westsachsenhimmel.
9: Liebe Zuschauer, wir sind am Ende der heutigen Ausgabe von Tag aktuell angelangt. Nun ist auch Wochenende. Wir wünschen Ihnen ein paar erholsame Tage und würden uns natürlich freuen, wenn wir uns dann am Montag hier bei Tag aktuell wiedersehen. Bis dahin, machen Sie es gut. Tschüss.

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1: Hallo und herzlich willkommen zur Drehscheibe Lausitz am Freitag, dem 11. September. Ich begrüße Sie zur letzten Sendung in dieser Woche. Schön, dass Sie wieder zuschauen. Sogenannte künstliche Intelligenz hält zunehmend Einzug in unseren Alltag und künftig auch in die Ausbildung am beruflichen Schulzentrum Hoyerswerda. Dort entsteht ein neues KI-Labor, in dem angehende Fachkräfte moderne Technologien nicht nur kennenlernen, sondern praktisch ausprobieren sollen. Gestern wurde dafür der Grundstein gelegt. Was hinter dem millionenschweren Projekt steckt und wie KI künftig in die Ausbildung integriert werden soll, zeigt unser Bericht.
2: Auf dem Gelände des beruflichen Schulzentrums Hoyerswerda entsteht ein neues KI-Labor. Der Startschuss dafür ist jetzt offiziell gefallen.
3: Es ist heute wieder ein ganz besonderer Tag für uns als Landkreis, weil wir wieder einen Grundstein legen dürfen für eine Bildungseinrichtung.
2: Rund 3,15 Millionen Euro werden in den Neubau und seine Ausstattung investiert. Knapp über 2 Millionen Euro davon kommen aus EU- und Landesmitteln. Fertig sein soll das neue Labor voraussichtlich im Sommer kommenden Jahres. Im Mittelpunkt steht die Pflegeausbildung. Künftig sollen die Auszubildenden hier unter anderem mit VR-Brillen, Sensorik und intelligenten Raumsystemen arbeiten und den Einsatz von KI-gestützten Assistenzsystemen praktisch kennenlernen. Das KI-Labor ist Teil einer größeren Modernisierung am BSZ.
4: Das Berufsschulzentrum jetzt, so wie es jetzt saniert ist, muss man sagen, ist auch ein starkes Zeichen des Landkreises, dass der Landkreis klar sagt, das ist ein wichtiges Berufsschulzentrum. Dieses soll auch in der Zukunft hier seine Funktion erfüllen. Und tut heute eigentlich mit der Grundsteinlegung dieses Objektes nochmal eins oben draufsetzen.
2: Mit dem neuen Labor kommt nun ein weiterer Baustein hinzu. Und damit soll die Ausbildung noch stärker auf die Anforderungen einer zunehmend digitalen Arbeitswelt ausgerichtet werden. Der Grundstein dafür wurde nun gelegt.
5: Gestern wurde im Alten Rathaus in Hoyerswerda die Auswertung der Verkehrsunfallskommission der Zusestadt für das Jahr 2025 präsentiert. Dabei wurden Statistiken zu Unfallverursachern nach Altersklasse, Verkehrsbeteiligung und insbesondere Unfallaufkommen nach Knotenpunkten im Stadtverkehr gezeigt. Für Aufmerksamkeit sorgten vor allem die Punkte, an denen es zu den meisten Unfällen kam. Neben den typischen Verdächtigen in der Stadt fiel auch ein Punkt auf, der sonst eher unter dem Radar blieb.
6: Unfalltechnisch gesehen haben wir Schwerpunkte einen neuen Stadt Hoyerswerda gehabt in den letzten Jahren oder im letzten Jahr 2025, und zwar die Kreuzung Hermannstraße, Klinkertstraße, Bautzenallee. Dort gab es vor allem Unfälle mit Radfahrern und einbiegenden Kfz. Und ansonsten hatten wir die Unfallhäufungsstellen, die eigentlich schon altbekannt sind, Görlitzer Brücke, Knoten Wittchenauer Kreuzung, also sprich B97, S95, Zufahrt von Wittchenau kommt, oder auch der Kreisverkehr an der S234, das heißt Zufahrt zum Brandenburger Tor B96. Das sind so die Schwerpunkte in Hoyerswerda.
5: Insgesamt 872 Unfälle sind in Hoyerswerda letztes Jahr vorgekommen. Dabei kamen 4 Menschen ums Leben und 131 wurden verletzt. Der schiere Sachschaden, der dabei entstanden ist, summiert sich auf rund 2,5 Millionen Euro. Ziel der Auswertung ist es, für die jeweiligen Punkte mit gehäuftem Unfallaufkommen Lösungen zu finden, damit es dort künftig sicherer wird.
6: Also im Bereich Klinkertstraße, Bautzenallee, haben wir, und das ist schon erfolgt, das Verkehrszeichen Vorfahrt gewähren durch ein Stoppschild ausgetauscht. Das soll dazu führen, dass die Kfz-Fahrer, wenn sie in den Bautzenallee einbiegen, auch anhalten und sich so besser auf den Radverkehr konzentrieren können, unter anderem. Weil im Radverkehr gab es, wie gesagt, da die Probleme. Am Kreisverkehr S234, da wird im Augenblick noch geprüft, ob man eine Geschwindigkeitsreduzierung bringen, weil dort anzunehmen ist, dass die Fahrzeugführer zu schnell zum Kreisverkehr heranfahren und dass deswegen im Kreisverkehr zu Vorfahrtunfällen kommt.
5: Und in noch einem Fall wurden aufgrund der Bilanz bereits Maßnahmen ergriffen. Im letzten Jahr geschahen 12 Verkehrsunfälle beim Kreisverkehr B96, B97 nördlich von Hoyerswerda, primär verursacht durch aus Richtung Cottbus-Spremberg fahrende Pkw. Die Lösung: im Dezember 2025 wurde das Schild mit der Höchstgeschwindigkeit 70 km/h vor dem Kreisverkehr vorgezogen und an seiner Stelle ein 50er-Schild platziert. Seither kam es an dieser Stelle zu keinem geschwindigkeitsbedingten Unfall mehr. Verursacher von Verkehrsunfällen in Hoyerswerda waren zu 63% Autofahrer und in einem Viertel der Fälle Radfahrer. Die beiden häufigsten Ursachen waren dabei eine nicht beachtete Vorfahrt oder fehlender Sicherheitsabstand. 54% der Fälle wurden verursacht von Personen ab einem Alter von 65 Jahren.
2: Auf die Anwohner und Verkehrsteilnehmer in Niemsch kommen umfangreiche Einschränkungen zu. Der Landkreis Oberspreewald-Lausitz plant die Ortsdurchfahrt auf der Kreisstraße K6602 zu erneuern. Dafür soll die rund 780 Meter lange Strecke voraussichtlich von Ende September bis Ende Oktober vollständig gesperrt werden. Neben der Erneuerung der Asphaltdeckschicht sind auch Arbeiten an Natursteinpflasterinnen, Schachtabdeckungen sowie Trinkwasserschiebern vorgesehen. Der genaue Baubeginn steht noch nicht fest. Der Durchgangsverkehr wird großräumig über Prieskedorf, Bielen und Schwarzbach nach Hosena bzw. Peigwitz umgeleitet. Auch die Buslinie 621 ist betroffen. Die Haltestelle Niemsch kann während der Bauarbeiten nicht bedient werden. Als Ersatz ist eine Haltestelle auf

0: Hallo, herzlich willkommen. Mein Name ist Chris Poller. Ich leite die Kreismusik- und Kunstschule im Landkreis Elbe-Elster. Sie heißt Gebrüder Graun, genauso wie unsere berühmten Komponisten aus der Stadt Warenbrück, die am Hof Friedrichs II. Als Hofkapellmeister arbeiteten oder in Merseburg als Domkantor. Ja, und heute haben wir hier bei uns im Haus den Tag der offenen Tür. Wir freuen uns auf viele Gäste. Und ich freue mich ganz besonders, dass wir seit langer Zeit wieder das Fach Violine in Herzberg-Elster anbieten können.
1: Auch besonderes Interesse stieß der Kunstbereich, welchen es seit Ende 2023 gibt. Dieser ist inzwischen eine echte Erfolgsgeschichte, denn er rundet das Portfolio der Schule ab. Neben der klassischen Gesangs- und Instrumentenlehre kann man sich hier auch der bildenden und der darstellenden Kunst widmen oder sich mit den digitalen Medien und ihren Gestaltungsmöglichkeiten befassen. Mit insgesamt über 2500 Schülern ist die Kreismusik- und Kunstschule die größte Bildungseinrichtung in Elbe-Elster. Über 80 Lehrkräfte betreuen an rund 40 Unterrichtsstätten in 20 Orten die Kunst- und Musikinteressierten Schüler.
2: Willkommen zu den aktuellen Kurznachrichten aus der Lausitz. Da starten wir heute einstiegs nach Gnarschwitz, blicken in die Schwimmhalle nach Spremberg und unter anderem zur Feuerwehr in Weißig.
3: Ab kommenden Montag, dem 14. September, ändert sich die Verkehrsführung an der Kreuzung von S119, S120 und K7253 westlich von Gnarschwitz. Grund ist der Wechsel in die dritte Bauphase für den neuen Kreisverkehr. Dafür wird die S120 in Richtung Drauschkowitz ebenso gesperrt wie der westliche Teil des Kreisverkehrs. Der Verkehr auf der S119 kann die Baustelle halbseitig passieren und wird durch eine Ampel geregelt. Fahrzeuge aus östlicher Richtung werden über die K7253 geführt, während aus Westen eine ausgeschilderte Umleitung genutzt werden muss. Die Zufahrt nach Gnarschwitz ist dann wieder möglich. Gaussig und Drauschkowitz bleiben über die S118 und S120 erreichbar. Auch die Busse in Drauschkowitz fahren wieder über die Straße zur Wasserburg. Die Bauarbeiten sollen voraussichtlich Ende Oktober abgeschlossen sein. Insgesamt werden rund 1,43 Millionen Euro für den Umbau investiert. Die Sanierung und Erweiterung der Schwimmhalle in Spremberg ist auf Kurs. Seit der Grundsteinlegung Anfang Juni hat sich auf der Baustelle einiges getan. Der Rohbau der neuen Halle steht. Auch die Dachkonstruktion ist montiert. Aktuell wird das Dach weiter geschlossen. Das rund 17 Millionen Euro teure Projekt liegt nach Angaben der Verantwortlichen sowohl beim Zeitplan als auch bei den Kosten im vorgesehenen Raum. Künftig stehen 5 statt bislang 4 Schwimmbahnen zur Verfügung. Zusätzlich entsteht ein neuer Eingangsbereich, barrierefreie Zugänge sowie ein modernisierter Saunabereich mit eigenem Außenbereich. Auch eine Begrünung und eine Photovoltaikanlage sind vorgesehen. Die Bauarbeiten sollen insgesamt rund 2 Jahre dauern. Die Fertigstellung ist für Herbst 2027 geplant. Weißig soll ein neues Feuerwehrgerätehaus bekommen. Da in unmittelbarer Ortsnähe in den nächsten Jahren ein Bundeswehrstandort entstehen wird und der Brandschutz des Standortes durch die umliegenden Gemeinden abgesichert werden muss, hat der Feuerwehrstandort Weißig strategische Bedeutung für die Zukunft, heißt es in dem dementsprechenden, auf einer der jüngsten Sitzungen gefassten Gemeinderatsbeschluss. Der aktuelle Standort des Feuerwehrdepots entspräche in keiner Weise den Anforderungen der Unfallkasse. Eine Sanierung am bisherigen Standort sei nicht möglich, da sich dieser nicht im Eigentum der Gemeinde befindet, heißt es dort weiter. Als beste und nachhaltigste Variante werde ein Neubau in Modulbauweise angesehen. Der Herzberger Bürgerrat Open Herz brachte in den vergangenen Wochen 33 Menschen unterschiedlichster Generationen zusammen, um über die Lebenssituationen und Perspektiven der Stadt Herzberg-Elster zu sprechen. Im Mittelpunkt stand die Bündelung von Daten und die Ermittlung von Bedarfen. Daten allein machen noch keine gute Stadt, so der Bürgerrat. Erst wenn wir Daten mit den Erfahrungen der Menschen verbinden, werden daraus Informationen, heißt es weiter. Die Ergebnisse und Leitziele des Treffens sollen nun in den Datenmodulen und den Umsetzungsplan einfließen. Diese sollen wiederum bis Jahresende transparent sichtbar gemacht werden. Open Herz ist ein Kooperationsprojekt der Stadt Herzberg-Elster mit der University of Applied Science in Potsdam, gefördert aus Landes- und Bundesprogramm. Die Bäckerei Martin in Reckelwitz hat ihren 27 Jahre alten Backofen durch eine moderne elektrische betriebene Anlage ersetzt. Insgesamt wurden dafür rund 204.000 Euro investiert, unter anderem in einen stärkeren Stromanschluss und weitere Umbauten. Der neue Ofen ermöglicht

0: es, auf 5 Etagen mit unterschiedlichen Temperaturen zu backen und einzelne Bereiche bei Bedarf abzuschalten. Das soll Energie und Kosten sparen, gleichzeitig den Arbeitsalltag effizienter gestalten. Seit dem 1. August wird in Reckelwitz mit dem neuen Ofen gebacken. Das Schwimmlager am Kiebitzsee bei Falkenberg-Elster bekommt einen Neubau. Das in die Jahre gekommene Gebäude entspricht nicht mehr den heutigen Anforderungen und weist inzwischen auch deutliche Mängel auf. Geplant ist ein multifunktionales Bildungs-, Begegnungs- und Freizeitzentrum. Das kann zukünftig auch vielfältiger genutzt werden. Der Neubau wird in nachhaltiger Holzmassivbauweise errichtet und ist mit einer Photovoltaikanlage sowie einer Luft-Wasser-Wärmepumpe ausgestattet. Parallel dazu soll der Außenbereich weiterentwickelt werden. Für das Vorhaben stehen rund 910.000 Euro LIDA-Fördermittel zur Verfügung. Der Eigenanteil der Stadt beträgt rund 545.000 Euro. Der Baubeginn soll im ersten Quartal 2027 erfolgen. Für den diesjährigen Weihnachtsmarkt in Löbau wird noch ein großer Weihnachtsbaum gesucht. Die Stadt freut sich über die Grundstücksbesitzer, die einen passenden Baum zur Verfügung stellen möchten. Gesucht wird ein staatlich gewachsenes Exemplar mit möglichst gleichmäßiger Form. Wichtig ist außerdem, dass der Baum an seinem Standort gut gefällt und anschließend abtransportiert werden kann. Wer einen geeigneten Baum hat und ihn für die Adventszeit zur Verfügung stellen möchte, kann sich bei der Stadt Löbau melden.
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2: In Görlitz wurde vor einigen Tagen im Beisein des sächsischen Landwirtschaftsministers ein Klimakompetenzzentrum eingeweiht. Es entstand gefördert von der EU im Rahmen des Projektes ProDubt, das sich bereits seit geraumer Zeit mit dem Thema klimafreundliches Grenzgebiet mit der Anpassung an den Klimawandel vor Ort beschäftigt.
3: In den Räumen der Genos, der Wohnungsgenossenschaft in Görlitz, wurde am 31. August das Projekt ProAdapt vorgestellt, das mit diesem Unternehmen primär nichts zu tun hat. Doch einige Meter entfernt vom Verwaltungsgebäude befindet sich die Gartenanlage Diesterweg und dort entstand ein Klimakompetenzzentrum. Die Genos hatte ihre Räume zur Verfügung gestellt, damit darin dieses von der EU immerhin mit etwa 1 Million Euro geförderte Projekt vorgestellt werden konnte. Dieser Termin stieß auf großes Interesse, so beispielsweise beim Görlitzer Oberbürgermeister, dem Landrat, dem Bundestagsabgeordneten, dem sächsischen Landwirtschaftsminister und Vertretern der Medien. Aus Sicht des Niederschlesien-Kleingärtnerverbandes erläuterte deren Vorsitzender Sven Umlauf das Projekt.
4: Dieses Projekt zeigt aus meiner Sicht sehr eindrucksvoll, was Kleingärten heute in der Zukunft leisten können. Kleingärten sind eben nicht nur Orte, an denen Obst und Gemüse angebaut werden. Sie sind Orte der Begegnung, des Lernens, der sozialen Räume und sie schaffen die Gemeinschaft. Vor allem können sie einen ganz wichtigen Beitrag dazu leisten, Menschen wieder näher an die Natur, Umwelt und der Nachhaltigkeit heranzuführen. Gerade deshalb bin ich persönlich ein Stück weit stolz, dass dieses Projekt im Kleingartenverein Diesterweg e.V. seinen Platz gefunden hat. Denn hier stimmt das komplette Gesamtbild. Der Vorstand, die Mitglieder und der gesamte Verein arbeiten miteinander. Hier merkt man, wie ein Verein funktionieren kann. Wenn Menschen gemeinsam anpacken, offen für neue Ideen sind und nicht immer zuerst fragen, warum etwas nicht geht, sondern überlegen, wie etwas möglich gemacht werden kann.
3: Der sächsische Staatsminister für Umwelt und Landwirtschaft Georg Ludwig von Breitenbuch war aus Dresden gekommen, um sich über dieses Projekt vor Ort zu informieren.
5: Ich bin ja Politiker geworden, weil ich neugierig bin, hier eben zu Ihnen zu kommen und dieses Projekt mir anzugucken. Weil ich glaube, Kleingärtner haben dort eine wichtige Bindungswirkung, gerade in die Städte. Es gibt in den Städten ja verschiedene Situationen an Grünanlagen. Es gibt die Gärten, die privat sind, es gibt die Parks, die öffentlich sind und es gibt die Kleingärten, die genau da eine wichtige Mittlerfunktion haben, Menschen begeistern für das, was in der Natur passiert, die aber alle natürlich wahrnehmen, wenn es nicht regnet, wie gehen wir dann mit den Themen um, welche Pflanzen müssen wir pflanzen, wie

0: sieht der Garten der Zukunft aus und wie können wir da vermitteln, vielleicht auch nach vorne denken, indem man sich so ein Projekt annimmt. Und deswegen bin ich begeistert, heute hergekommen zu sein, Sie zu besuchen und genau das hier bei Ihnen zu sehen. Was haben Sie sich über die Grenze hinüber gedacht und was kann man dann auch entsprechend ins Land tragen?
1: Nach der Präsentation konnten die Teilnehmer in die Gartenanlage dieses grüne Klassenzimmer besichtigen. Frank Lehmann, der bei SAPOS, dem sozialen Arbeitsprojekt Ostsachsen, arbeitet, ist Projektleiter für dieses Klimakompetenzzentrum, auch Gartencampus genannt. Er erklärt, was dort entstanden ist.
2: Wir haben mit dem Projekt 2024 begonnen. Es war eine brachliegende Fläche von ca. 680 Quadratmetern, die wir renaturiert haben und danach gemeinsam mit den Vereinsmitgliedern des Diesterbeck e.V. und mit Schülern in Schulklassen aus der Stadt Görlitz diesen Gartencampus gestaltet. Unter anderem ein grünes Klassenzimmer angelegt und in Zukunft werden wir hier Workshops durchführen, Veranstaltungen zum Thema grüne Blaue Infrastruktur. Uns ist es ganz wichtig, der Erhalt der Tier- und Pflanzenwelt in Kleingärten. Das ist sozusagen unser Anliegen, die wir hier mit diesem Garten erreichen wollen.
1: Einige Jahre lag diese Gartenfläche brach. Das Holzhaus musste saniert und Bäume gefällt werden. Kleine Obstbäume wurden angepflanzt und mit Schildern versehen. Hochbeete wurden angelegt, die mit einer automatischen Bewässerungsanlage ausgestattet wurden. Das Wasser dafür wird zuvor aufgefangen und gespeichert. Die Laube ist mit Informationen gefüllt, die sich auf Schautafeln befinden. Andere sind über Bildschirme zu sehen. Im Zelt nebenan sind weitere Informationstafeln aufgestellt. Der Gartencampus wartet nun auf Gäste, die sich dort vielseitig informieren können.
2: Die Chancen sehen wir darin, dass wir versuchen, natürlich die Schüler und Schülerinnen dafür zu gewinnen, wieder in die Natur mehr zu kommen. Wir haben da auch schon viele Vereinbarungen getroffen mit Grundschulen, mit Schulklassen aus der Stadt Görlitz. Aber auch Vereine aus Kleingärten kommen gerne jetzt hierher. Finden wir eigentlich ganz solide, was bis jetzt so an Rückfragen gekommen sind. Wo wir ein bisschen im Nachteil sind, ist in manchen Schulen, besonders in Oberschulen, in Gymnasien, waren wir schon vor Ort gewesen vor Jahren, haben, weil wir ja seit 2009 ungefähr diese Umweltkommunikation betreiben, dass da immer der schwierige Stand ist, die Fachlehrer davon zu überzeugen, an solchen Projekten mit teilzunehmen. Viel liegt es auch daran, durch die digitale Welt, die jetzt ist, dass die Lehrer dann lieber den Unterricht in den Schulen gestalten, als wie in die Natur zu kommen. Das würden wir so mehr als Risiken sehen jetzt in der momentanen Zeit.
1: Dass das Winterhalbjahr nicht die optimale Zeit dafür ist, wenn sich die Natur zur Ruhe legt, im unbeheizten Zelt Wissen zu vermitteln, liegt auf der Hand. Denn nur bis April nächsten Jahres läuft dieses Projekt, falls es keine weitere Förderung gibt. Das Hauptziel des ProAdapt-Projekts ist, so war es zu vernehmen, die Förderung eines klimafreundlichen Grenzraums durch die Bekämpfung der Folgen des Klimawandels sowie die Stärkung von Anpassungs- und Minderungsmaßnahmen auf der Grundlage eines ökosystembasierten Ansatzes. Dieses Ziel werde beiderseits der Neiße unter dem Thema klimafreundliches Grenzgebiet weiterverfolgt.
3: Wer Bücher sucht, geht normalerweise in die Bibliothek. In der Region Bautzen kann die aber auch einfach zu Ihnen kommen. Meine Kollegen Chiara Bischoff und Marc Buschbeck haben sich auf den Weg gemacht und die Fahrbücherei in Quattitz besucht.
4: Sie hält an Bushaltestellen, hat 4 Räder, doch Fahrgäste bringt sie nicht von A nach B. Wer hier einsteigt, ist nicht auf dem Weg zur nächsten Haltestelle, sondern auf der Suche nach etwas ganz anderem. Die Fahrbücherei der Stadtbibliothek Bautzen bringt Lesestoff und andere Medien direkt zu den Menschen in der Region, quasi vor die Haustür. Eine Möglichkeit, die gerade für Kinder, Familien und älteren Menschen praktisch ist. So zumindest beschreibt es Scarlett Möckel. Die Bibliothekarin ist Teil der Crew und weiß, was die mobile Bibliothek so besonders macht.
5: Sag ich mal, ne? Also jetzt nicht, dass man jetzt irgendwie in die große Hauptstelle, in die Stadt muss, sondern gerade für Leute, die kein Auto haben oder ältere Leute und auch Kinder ist das natürlich perfekt, dass die dann nicht so einen weiten Weg haben, um sich Bildung anzueignen.
4: Gemeinsam mit Fahrer und Bibliothekar Thomas Richter ist sie regelmäßig mit der Fahrbücherei unterwegs. Diese fährt nach einem festen 14-tägigen Fahrplan verschiedene Haltestellen in der Region an.
6: Der Großteil ist in der Stadt, in Bautzen. Heute hier ist Groß-Dubrau, ist noch eine Außenstelle quasi, und Weisenberg ist noch die andere Gemeinde, die wir anfahren.
4: Die Haltestellen werden jeweils für 30 Minuten bis eine Stunde angefahren, je nachdem, wie groß der Andrang ist. In Quartitz bleiben die beiden heute knapp 45 Minuten. Der Grund? Hier ist die Nachfrage besonders groß.
6: Also in der Stadt tatsächlich auch gut. Schulen sind gut gefragt. Aber Weißenberg und gerade der Tag heute, Groß-Dubrau, haben wir immer schon viele Leser da.
4: Unterwegs ist die Fahrbücherei täglich ab Mittag bis etwa 18 Uhr. Das Angebot richtet sich an eine breite Zielgruppe von Kindern bis zu Senioren. Rund 5000 Medien sind direkt im Bus unterwegs. Weitere rund 10.000 Medien lagern im Depot.
5: Das ist immer im stetigen Austausch. Natürlich die neueren Medien, die Neuanschaffungen sind natürlich hier drin, ne? Und die Klassiker stehen dann im Depot, können dann aber jederzeit wieder rausgeholt werden.
6: Genau. Also man bekommt mit, was die Leser für Wünsche haben.
5: Genau.
6: Also CDs, Zeitschriften, DVDs, Tonys. Ja. Und danach richten wir uns dann.
4: Für die Ausleihe ist ein gültiger Bibliotheksausweis nötig. Für Kinder und Jugendliche bis 18 Jahre, Schülerinnen und Schüler, Auszubildende, Studierende und Ehrenamtliche ist die Nutzung kostenfrei. Nach dem Halt in Quartitz geht es für Scarlett und Thomas direkt weiter zur nächsten Station. Der Marktplatz in Groß-Dubrau ist nur wenige Minuten entfernt. Dort warten bereits die nächsten Leseratten auf die mobile Bibliothek und natürlich auf neuen Lesestoff.
3: Soweit unser Bericht der Fahrbücherei. Zum Nachschauen und Teilen finden Sie ihn noch einmal auf unserer Internetseite lausitzwelle.de. Im Lausitzwelle-Kalenderblatt geht es jetzt auf den Tag genau zurück ins Jahr 1921 nach Hoyerswerda.
7: Das Lausitzwelle-Kalenderblatt. Am 11. September 1921 wurde das Stadion am Adler eingeweiht. Hintergrund war die Gründung des Sportvereins 1919 am 2. Mai des gleichen Jahres. Die ersten Fußballspiele fanden auf der Alleewiese, dem Gelände des heutigen Zoos, statt. Die Spiele inmitten der Stadt waren Hoyerswerda aber ein Dorn im Auge. Deshalb legten die Abgeordneten fest, dass der Fußballsport auf dem abgelegenen Platz am Wasserturm seine neue Heimstätte finden sollte. Dort legten die Vereinsmitglieder selbst Hand an, um den Sportplatz zu errichten. Mittlerweile steht die Anlage leer, weil der Verein ins Jahnstadion gezogen ist. Auf einem Teil des Areals ist nun eine Eigenheimsiedlung geplant. Das Lausitzwelle-Kalenderblatt.
3: Die Arbeitswoche ist heute wohl für die meisten vorbei. Wenn Sie am Wochenende unterwegs sein wollen, haben wir gleich ein paar Tipps für Sie. Außerdem natürlich noch der Blick auf die Wetterkarte. Das macht ja aktuell ein bisschen, was es will.
8: Auch heute blieb es mit 17 bis 20 Grad überwiegend bewölkt. Nach dem Mittag klarte sich der Himmel jedoch etwas auf, wobei sich auch die Sonne blicken ließ. In der Nacht erwarten uns Temperaturen von etwa 5 bis 8 Grad. Mit etwas wärmeren 17 bis 21 Grad wird der Start ins Wochenende wieder etwas freundlicher. Morgen können wir nämlich ganztägig mit Sonne rechnen, auch wenn diese stets von Wolken begleitet wird. Die nächtlichen Werte kühlen sich dann auf 9 bis 10 Grad ab. Am Sonntag wird es dann etwas ungemütlicher. Zwar erwarten uns tagsüber um die 19 Grad, lausitzweit soll es aber zu Schauern kommen. Während in Südbrandenburg schon ab dem Nachmittag mit Regen zu rechnen ist, setzt dieser in Ostsachsen erst gegen Abend ein. In der Nacht sinken die Temperaturen dann auf um die 11 Grad. Der Start in die neue Woche beginnt voraussichtlich verregnet. Ab dem Nachmittag soll es jedoch wieder trocken werden. Das Bergland darf sich sogar auf vereinzelte Sonnenstrahlen freuen. Die Temperaturen liegen tagsüber bei etwa 20 Grad, welche sich nachts auf um die 14 Grad abkühlen sollen.

0: Feeds-Event gemeinsam gegen Krebs am Bootshaus Spremberg im Mittelpunkt. Ab 14.30 Uhr gibt es ein abwechslungsreiches Bühnenprogramm, unter anderem mit dem Shantychor der Kanuten, Bernd Müller, Marion Frank und Rainer Rauhut. Am Abend folgen AS Predicted, die Maynards, First Picklers und Decoys. Die Spenden kommen der DKMS zugute, außerdem besteht vor Ort die Möglichkeit, sich als potenzieller Stammzellspender registrieren zu lassen. Der Eintritt erfolgt auf Spendenbasis, Kinder bis 12 Jahre haben freien Eintritt. Wolle als Sondermüll? Kaum zu glauben, doch genau darauf macht der Wollzirkus am Sonntag ab 11 Uhr in Ottenhain aufmerksam. Das Kulturprojekt möchte zeigen, was in dem regional nachwachsenden Rohstoff steckt. In der Wollmanege können Besucher bei kostenlosen Mitmachaktionen verschiedene Verarbeitungsschritte selbst ausprobieren. Dazu gibt es Aussteller mit handfertigen Unikaten und jeder Menge Wissenswertes rund um Wolle und ihre vielfältigen Möglichkeiten. Wie funktioniert moderne Abfallentsorgung und was gehört eigentlich in welche Tonne? Antworten gibt's am Samstag beim Tag des offenen Wertstoffhofes in Herzberg. Von 14 bis 17 Uhr warten Wissensrallye, Abfalltrendspiel, Kreativwerkstatt und spannender Einblick in Fahrzeuge und Technik der Entsorgung. Außerdem zeigt das Projekt Fundgrube, wie gebrauchte Dinge wieder genutzt werden können. Treffpunkt ist der Wertstoffhof in der Osteroderstraße 10. Historische Gebäude und besondere Orte lassen sich am Sonntag beim Tag des offenen Denkmals entdecken. Auch in der Lausitz gibt es zahlreiche Möglichkeiten, hinter sonst verschlossene Türen zu schauen. So zum Beispiel bei der Stiftung IBS in Laubusch. Hier gibt es Führungen, Kulinarisches und das Highlight, den Treffpunkt Grube Erika. Für alle ehemaligen von Grube und Brikettfabrik. Los geht es hier um 13 Uhr. Darüber hinaus öffnen überall in der Lausitz Schlösser, Kirchen und technische Denkmale ihre Türen. Im Landkreis Oberspreewald-Lausitz öffnen unter anderem die Gartenstadt Mager, das Kunstgussmuseum Lauchhammer und das Schloss Großkmehlen. Auch im Landkreis Görlitz beteiligen sich zahlreiche historische Gebäude, darunter das Haus Schmink in Löbau, die Zisterzienserinnenabtei St. Marienthal und verschiedene Denkmale in Görlitz und Zittau.
1: Und so schnell ist die Sendung auch schon wieder vorbei. Wir hoffen, es hat Ihnen gefallen. Ich sage Tschüss, schönes Wochenende. Wenn Sie etwas noch einmal ansehen wollen, dann klicken Sie sich gerne auf unsere Homepage durch. Da bekommen Sie alle Infos aus der Region kostenfrei rund um die Uhr. Lassen Sie es sich gut gehen und jetzt im Anschluss viel Spaß mit der Regionalzeit aus dem Elbe-Elsterland und der Niederlausitzer Heide. Auf Wiedersehen.
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0: Herzlich willkommen und schönen guten Abend an diesem Freitag, dem 11. September. Beim 27. Sächsischen Landesernte-Dankfestes in Wurzen werden sich viele Vereine der Region bei dem bunten Festprogramm beteiligen. Unter anderem dabei der Burgerzainer Karnevalclub.
1: Wir sind der Burgerzainer Karnevalsclub. Uns gibt es seit 1964. Wir haben dieses Jahr unsere 63. Saison gefeiert. Wir bestehen aus circa 40 Kindern und ungefähr genauso viele Erwachsene, die bei uns im Verein Spaß haben, tanzen, Witze erzählen und einfach auch eine gute Zeit miteinander verbringen. Wir lieben alle Konfetti. Das gehört bei uns dazu zum Fasching.
2: Für die meisten beginnt der Fasching am 11. November und geht am Aschermittwoch zu Ende. Für die Karnevalsvereine, wie den aus Burkartshain, wird für die fünfte Jahreszeit das ganze Jahr über trainiert, geschneidert und gebaut. Präsidentin Manja Mundri trainiert selbst die Funkengruppen.
1: Wir haben vier Funkengruppen. Das geht los im Alter von 4 Jahren. Beginnen die Kinder bei uns zu tanzen, sind dann altersgestaffelt bis hin zur großen Funkengarde. Da darf man ab 16 Jahren mittanzen. Dann gibt es

0: eine Frauengruppe, das sind die Damen des Vereins und natürlich unser Männerballett.
1: Mindestens einmal in der Woche treffen sich die unterschiedlichen Altersgruppen im Gymnastikraum der Schule in Burkhardshain, um die Tänze für das kommende Programm einzustudieren.
0: Wenn es dann in die heiße Phase geht, also kurz vor unseren Februarveranstaltungen, dann trainieren wir auch zweimal die Woche oder wir fahren ins Trainingslager mit den Funken. Und ja, man muss es sich schon vorstellen wie ein Hochleistungssport. Das ist schon ordentlich, erfordert viel Kondition und man muss da ordentlich trainieren.
1: Aktuell in Vorbereitung ist ein Sonderprogramm, das im Rahmen des Landesernte-Dankfests in Wurzen auf der Bühne aufgeführt werden soll. Das Programm wurde speziell für diesen Anlass zusammengestellt.
0: Fürs Landesernte-Dankfest haben wir uns jetzt was ganz Besonderes ausgedacht. Wir wollen quasi eine Art Theaterstück aufführen. Drei Damen reisen durchs Wurzener Land und entdecken dieses. Und das wird natürlich tänzerisch von unseren verschiedenen Funkengarden begleitet. Auch die Männer werden die eine oder andere Funktion mit übernehmen.
1: Während im Gymnastikraum der Schule das Tanzen trainiert wird, wird der Schulhof in Burkhardshain zur Probebühne für den Sketchteil der Männer.
2: Eigentlich wollen wir heute trainieren fürs Landesernte-Dankfest. Und da ist es immer günstig, man zieht die Garderobe an, die man zum Auftritt anzieht, damit alles passt. Nicht, dass doch der Hemdenkragen platzt nachher beim Vortrag. Ja, und da ich gehört habe, dass Muldental TV hier erscheint, habe ich gedacht, da muss ich die Rechte in die Schale schmeißen, frisch rasieren und so weiter. Nicht? Ja, fürs Publikum oder für Ihre Zuschauer.
1: Die Requisiten und der Text für die Probe liegen bereit. Was genau die beiden Karnevalisten zum Landesernte-Dankfest auf die Bühne bringen, bleibt vorerst geheim. Kenner könnten es erahnen.
2: Nein, das soll ich nicht verraten. Es gibt einen Mann mit einer großen Brille. Ja, der trat immer mit dieser Brille auf, bunte Krawatten im Anzug und hatte immer noch einen Partner bei sich. Aber das schauen Sie sich bitte an in Wurzen auf dem Markt, zum Landesernte-Dankfest im Festzelt.
1: Der Burkhardshainer Karnevalsclub hat aber auch über das Bühnenprogramm hinaus noch Einsätze beim Landesernte-Dankfest in Wurzen geplant.
0: Am Umzug nehmen wir auch teil. Wir haben dafür einen Festwagen vorgesehen, der allerdings erst in ein paar Tagen aufgebaut werden kann. Da sind wir jetzt an der Planung, am Vorbereiten, dass alle Materialien da sind, damit das dann schnell geht. Wir haben ein großes Fahrzeug, laute Musik. Konfetti dürfen wir leider nicht werfen, aber ich glaube, damit kommen wir einmal klar.
1: Inzwischen ist die nächste Funkengruppe zum Training erschienen. Bevor es nach den Sommerferien wieder losgeht, wird der Ablauf und die Aufgabenverteilung besprochen. Dann werden trocken die Tanzschritte für einen neuen Programmpunkt eingeübt.
3: Wenn der das erste Mal gesprochen ist, wechselt ihr. Wenn der das zweite Mal gesprochen ist, wechselt ihr wieder zurück.
1: Die Burkhardshainer Karnevalisten sind mit viel Herzblut dabei. Das merkt man am Training und an ihrer Präsenz, sei es auf der Bühne, beim Umzug oder bei der Rathauserstürmung im November.
2: Es bedeutet mir viel, erst einmal gesagt. Dabei bin ich seit 1983. Also das sind so viele Jahre, ich kann es komisch rechnen. Ja, 43. Ja. Und da ist man schon ein bisschen stolz auf das, was man erreicht hat und was man gemacht hat, die Zeit. Und so war eine schöne Zeit.
0: Das nimmt definitiv einen sehr großen Teil von meinem Leben ein. Meine Eltern haben damals den Verein gegründet. Meine Großeltern waren auch schon aktiv im Karneval in Burkhardshain. Und wir haben das, also meine Schwester und ich, wir haben das quasi mit der Muttermilch aufgesogen, haben selber in der Funkengarde getanzt. Meine Kinder haben auch alle in der Funkengarde getanzt. Die Luise ist jetzt Nachwuchstrainerin. Und ehrlich gesagt kann ich mir ein Leben ohne Fasching gar nicht vorstellen.
1: Auch die große Funkengarde, die sich später am Abend trifft, kann beim ersten Termin der Saison die Trainerin überzeugen.
3: Ihr habt heimlich den ganzen Sommer über trainiert, oder? Sehr gut. Kurz jetzt atmen und dann machen wir gleich weiter.
1: Der Termin für den Auftritt beim Landesernte-Dankfest rückt näher. Die Proben werden intensiver. Das Bühnenprogramm wurde bestmöglich vorbereitet.
0: Wir hoffen auf ein breites Publikum jetzt zum Landesernte-Dankfest, dass viele Leute kommen auf den Markt, ins Festzelt und unser Programm anschauen und dann natürlich uns auch zu unseren Februarveranstaltungen im Schweizer Garten besuchen werden oder uns buchen fürs eigene Dorffest oder eine andere Veranstaltung.
1: Wie das Programm im Ganzen mit Deko und Kostümen aussieht, kann man am 19. September um 18 Uhr im Festzelt auf dem Markt in Wurzen sehen. Der Eintritt ist frei.
4: Herzlich willkommen zu den Nachrichten am Freitag, den 11. September. Weniger Unterrichtsausfall an Sachsens Schulen. An Sachsens Schulen ist im vergangenen Schuljahr weniger planmäßiger Unterricht ausgefallen. Das geht aus der aktuellen Statistik des sächsischen Kultusministeriums hervor. Demnach fielen im Schuljahr 2025/26 insgesamt 3,1% der Unterrichtsstunden planmäßig aus. Im Vorjahr waren es noch 3,5%. Besonders deutlich ist die Verbesserung an den Oberschulen. Dort sank der Anteil ausgefallener Unterrichtsstunden von 7,6 auf 5,6%. An den Grundschul- und beruflichen Schulzentren dagegen stieg der Anteil. Kultusminister Konrad Clemens wertet die Entwicklung als positives Signal. Zum Rückgang habe auch beigetragen, dass im vergangenen Schuljahr wieder mehr Lehrkräfte eingestellt wurden, als ihren Dienst beendet haben. Gleichzeitig betont das Ministerium, dass beim Thema Unterrichtsversorgung weiterhin Handlungsbedarf besteht. Eilenburger Stadtrat macht Weg für neuen Wohnpark Muldenaue frei. Der Stadtrat von Eilenburg hat den Weg für ein neues Wohngebiet nördlich der Ernst-Meyer-Straße freigemacht. Die Stadträte billigten den Entwurf des Bebauungsplanes Wohnpark Muldenaue und beschlossen gleichzeitig die öffentliche Auslegung. Auf einer Fläche von rund 5,3 Hektar sollen etwa 85 Wohnungen entstehen. Vorgesehen sind sowohl Einfamilien- als auch Mehrfamilienhäuser. Um mögliche Konflikte zwischen Wohnen und Gewerbe zu vermeiden, ist zudem eine Mischbaufläche vorgesehen. Der Bebauungsplan wird nun für einen Monat öffentlich ausgelegt. Bürgerinnen und Bürger können die Planungsunterlagen einsehen und Stellungnahme abgeben. Parallel soll der Flächennutzungsplan angepasst werden.
1: In Grimma laufen die Vorbereitungen für das 11. internationale Musikantentreffen auf Hochtouren. Auf dem Festgelände am Volkshausplatz wird aufgebaut, das Festzelt wird errichtet und die Technik für die kommenden Veranstaltungstage installiert. Viele Helfer sind im Einsatz, damit pünktlich zum Start alles bereit ist. Denn am Freitag um 19 Uhr geht es los. Dann wird Grimma wieder zum Treffpunkt für Musikanten und Musikliebhaber aus nah und fern.
5: Wurzen. Nach fast 3 Jahren Sperrung heißt es auf der alten Nischwitzer Straße in Wurzen wieder freie Fahrt. Seit Ende 2023 war die wichtige Verbindung aufgrund eines einsturzgefährdeten Gebäudes vollständig für den Verkehr gesperrt. Bei dem maroden Haus handelt es sich um ein denkmalgeschütztes Gebäude aus dem frühen 18. Jahrhundert. Da Teile vom Dach und Giebel auf die Straße zu stürzen drohten, musste der Bereich aus Sicherheitsgründen abgeriegelt werden. Ein Abriss kam aufgrund des Denkmalschutzes nicht ohne weiteres in Frage. Stattdessen sollte das historische Gemäuer gesichert werden. Die lange Sperrung hatte insbesondere für Anwohner und Besucher des Stadtparkes immer wieder Umwege bedeutet. Nun ist die alte Nischwitzer Straße wieder für den Verkehr freigegeben. Der Sonntagmorgen ist in den ländlichen Gemeinden meist eher ruhig. Nicht so am vergangenen Wochenende in Selingstedt, einem Ortsteil von Triebsen. Nach dem Festgottesdienst ging es auf dem Festplatz mit einem zünftigen Frühschoppen weiter. Für die musikalische Unterhaltung sorgte die Schalmeienkapelle aus Großpösner. Mit ihrem Konzert brachten die Musiker Stimmung auf den Festplatz und begleiteten die Feierlichkeiten zum 775-jährigen Ortsjubiläum. Doch nicht nur Musik stand auf dem Programm. Rund um die Jubiläumsfeier erwartete die Besucher ein abwechslungsreiches Programm mit Unterhaltung und Angeboten für die ganze Familie. Vereine, Einwohner und Gäste nutzten das mehrtägige Fest, um gemeinsam zu feiern und auf 775 Jahre Selingstedt zurückzublicken. Vor allem die Gemeinschaft stand dabei im Mittelpunkt und machte das Jubiläum zu einem besonderen Ereignis für den Ort.
4: Neue Brücke an der Wurzener Straße in Taucher. In Taucher-Plösitz steht ein umfangreiches Infrastrukturprojekt bevor. Das Brückenbauwerk an der Wurzener Straße wird

ab Ende September 2026 vollständig ersetzt. Auch die Fahrbahn und Gehwege im direkten Umfeld sollen erneuert werden. Die Fertigstellung ist für November 2027 geplant. Die Stadt Taucha beteiligt sich mit rund 280.000 Euro an dem Projekt. Damit soll langfristig eine sichere Verbindung zwischen Plösitz und dem Taucher Zentrum entstehen. Besonders für den Schülerverkehr ist die Verbindung von Bedeutung. Während der Bauarbeiten wird der Kraftfahrzeugverkehr umgeleitet. Für Fußgänger und Radfahrer wird keine provisorische Brücke über die Parthe gebaut. Planetenwanderweg in Aimburg erhält neue Wegführung. Der Planetenwanderweg in Aimburg wird neu gestaltet. Die Strecke soll künftig kürzer, übersichtlicher und besser für Kinder, Familien und Schulklassen geeignet sein. Auf Anregung von Kitas und Schulen wird der Weg von bisher rund 3 Kilometern auf etwa 1,8 Kilometer verkürzt. Dabei erhält der Planetenwanderweg einen neuen, thematisch passenden Zielpunkt. Gleichzeitig sollen Tierpark, Sternwarte und weitere touristische Angebote stärker miteinander verbunden werden. Bei der Neugestaltung werden auch Aspekte der Barrierefreiheit und Inklusion berücksichtigt. Zunächst werden die bisherigen Schilder abgebaut, beschädigte Elemente erneuert und die Beschilderung angepasst. Auch die digitale Wegführung in der App wird aktualisiert.

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1: Krankenhäuser verbindet man eher selten mit Spaß und Freude, außer es gibt etwas zu feiern. Das Sana-Klinikum in Wurzen hatte im Garten so einiges aufgebaut, um vor allem den Kindern einen schönen Nachmittag zu bereiten.
2: Tag der offenen Tür in der Sana-Klinik Wurzen. Am 28. August gab es hier so einiges zu entdecken. Innerhalb des Krankenhauses konnten die Besucher im Rahmen eines Tages der offenen Tür Einblicke in die Stationen erhalten oder auch an einer Kreissaalführung teilnehmen. Für Kinder war vor allem der Außenbereich interessant. Kurz vor 15 Uhr wurde die Luft in die Hüpfburg gelassen und ein Seifenblasenkünstler begrüßte schon am Eingang die Gäste, die trotz gelegentlicher Regenschauer nach und nach in den Park des Krankenhausgeländes kamen. Zwei bekannte amerikanische Mäuse, ursprünglich aus der Feder von Walt Disney, waren ebenfalls vor Ort. In ihrem Korb hatten sie gesundes Obst für die Kinder. Aber auch weniger gesundes, wie Kindercocktails und Zuckerwatte, erfreuten sich großer Beliebtheit. Eine große Auswahl unterschiedlicher Motive gab es am Schminkstand, wo sich so mancher geduldig hinsetzte, um sich das Gesicht von kompetenten Make-up-Artists farbenfroh verzieren zu lassen. Interessant wurde es beim Rettungsdienst des Landkreises Leipzig, wo man einen Blick in einen echten Rettungswagen werfen oder sogar einsteigen konnte. Geschick und Treffsicherheit mussten beim Entenangeln und beim Dosenwerfen unter Beweis gestellt werden. Als Belohnung für erfolgreiche Würfe gab es eine Auswahl von kleinen Preisen. Ebenso wie beim Glücksrad, vor dem sich eine lange Schlange gebildet hatte. Landete der Zeiger auf einem Gewinnfeld, gab es Plüschtiere und andere Spielsachen als Belohnung. Ab 16:30 wurde ein Live-Programm geboten. Die jüngsten Funkengruppen des Künitscher Karnevalclub zeigten, moderiert von Zeremonienmeister Jonas Heide, was sie können. Und noch mehr hatte das Kinderfest der Sana-Klinik Wurzen zu bieten. Von der Sprechstunde beim Puppendoktor bis zum Basteln von Laternen. Und auch Bewegung ist nicht nur gesund, sie macht auch Spaß. Ob auf der Hüpfburg oder beim Jagen von Seifenblasen.
1: Es wird wieder gefeiert. Beim 24. Patenfest in Panitz gibt es wieder ein buntes Programm. Bei hoffentlich schönem Wetter startet das Fest heute und geht das ganze Wochenende.
3: Liebe Bürgerinnen, liebe Bürger, wir freuen uns und zwar auf unser Patenfest. Es ist das 24. Patenfest und wir feiern es vom 11. bis zum 13. September. Wir werden am Freitag eröffnen ab 17.30 Uhr und danach wird es drei tolle Tage geben mit den Schwerpunkten, die wir schon immer hatten. Es ist also ein traditionelles Fest, Lampionumzug für die Kleinsten am Freitagabend, dann unser traditionelles Feuerwerk. Am Samstag startet der Familiennachmittag 14 Uhr mit Spiel, Spaß und Gaudi für die gesamte Familie. Wir werden am Sonntag dann unseren ökumenischen Gottesdienst im Festzelt abhalten und wir laden Sie ein, bei allen diesen Veranstaltungen dabei zu sein. Auch dieses Jahr haben wir es geschafft, das Fest für Sie eintrittsfrei zu veranstalten. Allerdings, wer mit dem Auto kommen muss oder möchte, muss 5 € pro Tag entrichten. Die kulturellen Beiträge sind für Sie natürlich weiterhin kostenfrei. Aber bevor losgefeiert wird, heißt es erstmal Danke zu sagen, nämlich an all unsere Sponsoren und Unterstützer, an alle, die Preise gespendet haben und natürlich an unsere Vereine und Einrichtungen, die sich hier mit Manpower an dem Fest beteiligen. Vielen Dank dafür und ohne euch würde nichts funktionieren. Viel Spaß wünsche ich Ihnen und wir sehen uns auf dem Patenfest.
1: Heute, vor 25 Jahren, erschütterten die Terroranschläge vom 11. September die ganze Welt. Auch in Grimma sollte damals das Stadtfest beginnen, doch es wurde abgesagt. Die Menschen zogen stattdessen mit einem Lichtermaß gemeinsam durch die Stadt Und wir haben aus dem Archiv nochmal den Beitrag rausgesucht.
4: Auch in Krimma zeigten die Menschen ihre Anteilnahme. Das geplante Stadtfest war vom Gewerbeverein abgesagt worden. Stattdessen initiierte dieser am Freitag einen Lichtermarsch, der von 3 Treffpunkten aus startete und auf dem Markt sein Ende fand. Dort warteten ebenfalls schon einige Kinder mit ihren Eltern. Der Gewerbeverein verteilte an seinen Ständen hunderte von Teelichtern an die Anwesenden. Innerhalb kürzester Zeit verwandelte sich der Marktplatz in ein Lichtermeer, welches von tiefem Mitgefühl zeugte. Kinder mit ihren Lampions, Brunnenränder von Kerzen gesäumt und Fackeln, deren Feuer uns alle mahnte. Einer der Vorstandsmitglieder des Gewerbevereines verlas noch einmal die erschreckende Chronologie der Ereignisse der vergangenen Tage.
5: Ein Tag wie jeder andere. Ab 8.42 Uhr nicht mehr. Ein Flugzeug rast in einem der beiden Türme.
4: Pfarrer Josef Reiche rief die Menschen in seiner Andacht zu Mitgefühl und Besonnenheit auf. Die Stände des Gewerbevereines standen das gesamte Wochenende der Bevölkerung zur Verfügung. In dem einen lag das Kondolenzbuch der Stadt aus, in welchem viele Muldentaler ihr Beileid an die amerikanische Bevölkerung ausdrückten. Der andere Stand bot die Möglichkeit zum Spenden für die Hinterbliebenen der Opfer. Mitglieder des Gewerbevereines lösten sich das ganze Wochenende über in den Ständen ab und verkauften weiter Lose für die Stadtfesttombola, deren Erlös ebenfalls den Opfern von New York zugutekommen soll. Am Sonntag trafen sich nochmals einige Krimauer auf dem Marktplatz, um ganz nach dem Vorbild des Liedes 99 Luftballons, Symbole des Friedens, in die Lüfte steigen zu lassen. So stieg kurz vor 17 Uhr ein ganzes Meer von Luftballons in den herbstlichen Himmel über Krimma. Immerhin ein kleiner Beitrag für den Frieden dieser Welt.
1: Wenige Tage nach den Anschlägen am 11. September 2001 haben wir vom Muldental TV eine Umfrage zu diesen schrecklichen Ereignissen gemacht. Auch diese haben wir aus dem Archiv nochmal herausgesucht.
6: Die schrecklichen Bilder aus den USA haben uns erreicht. Aus diesem traurigen, aber aktuellen Anlass wollten wir von Ihnen wissen, wie Sie die Schreckensbotschaften aufgenommen haben, ob Sie jetzt Angst haben, wovor genau, und was Sie denken, wie sich die Sache weiterentwickeln wird.
7: Sehr erschreckend.
6: Haben Sie jetzt Angst?
7: Was heißt Angst? Na klar.
6: Und wovor genau?
7: Ja, das uns alle betrifft.
8: Alle Fälle kommen das nur zu einem Weltkrieg.
7: Eisorden.
8: Auf anderer Basis, wie früher war, vielleicht auf Terroristenbasis mehr oder weniger. Oder so. Mhm.
6: Und was denken Sie, wie die Geschehnisse sich weiterentwickeln werden?
7: Ja, wir wollen hoffen, dass es besser wird, dass es nicht ausbreitet.
9: Erst einmal wusste ich überhaupt nicht, was los ist. Wo ich den Fernseher anmachte, waren plötzlich die ganzen Programme anders, was ja doch darauf hinweist, dass man doch mit allen rechnen muss heutzutage. Ne? Und dass es nun wieder ausgerechnet so viele unschuldige Menschen trifft und keiner weiß, woher es richtig kommt, das ist das Schlimme.
6: Haben Sie jetzt Angst?
9: Angst? Erstmal nicht, ne. Ich hoffe immer, dass wir noch hier doch aus dem Ganzen herausgehalten werden.
6: Und was denken Sie, wie die Geschehnisse sich weiterentwickeln werden?
9: Was denke ich? Da kann man bloß abwarten, was da weiter wird. Erstmal sehen, ob sich da überhaupt jemand dazu bekennt.
10: Na, mit Entsetzen. Also, weiß ich, was ich sagen soll.
6: Und hast du jetzt Angst?
10: Ich nö.
6: Und wie wird sich's weiterentwickeln, deiner Meinung nach?
10: Das muss man abwarten.
11: Ja, ich bin bestürzt natürlich, dass so viel Leid über unschuldige Menschen gekommen ist. Allerdings muss man natürlich auch sagen, die führenden Kreise in den USA müssen sich mal überlegen, was sie von der Politik machen. Ich denke zum Beispiel an Hiroshima, Nagasaki. Ich denke an die Politik gegenüber dem Irak. Ich denke an die Millionen Toten im Koreakrieg, Vietnam. Und die Zeit kann man eigentlich fortsetzen bis Jugoslawien. Immer die Unschuldigen sind eigentlich die Opfer. Die ganze Sache gestern ist tragisch und ich lehne auch jeden Terrorismus ab. Aber es gibt natürlich auch auf der anderen Seite Dinge, wo manche Menschen sich nicht mehr zu helfen wissen. Sehen Sie das in Israel? Seit 1948 toleriert die USA, dass das palästinensische Volk vertrieben worden ist als sein Territorium. So, und Israel würde sich wahrscheinlich nach meiner Meinung kein Jahr halten ohne die finanzielle und militärische Hilfe durch die USA für Israel. Und das ist eben eigentlich bedauerlich. Ich bin eigentlich Optimist, dass man in den USA hier ernsthaft überlegen wird, ob das hier weitergehen kann. Terrorismus löst keine Probleme und Militäraktion auch nicht.
12: Ja, ist schlimm genug. Ich meine, damit es irgendwann mal kommt, muss es hin. Mehr oder weniger.
6: Und haben Sie jetzt persönlich Angst?
12: Ja, schon. Weil es hier ganz genauso schnell passieren, weil es Deutschland ja auch überall mit reingegangen hat.
6: Und wie schätzen Sie die Geschehnisse weiter ein? Wie wird es sich weiterentwickeln?
12: Ich hoffe doch zum Guten und nicht zum Positiven. Werden wir sehen, abwarten.
13: Furchtbar. Ich habe Angst. Ich habe 3 Kinder. Furchtbar, was anderes fällt mir nicht ein.
6: Und wo genau haben Sie jetzt Angst?
13: Dass das weitere Ausmaße annimmt. Auch auf Europa.
6: Und wie schätzen Sie es ein, wie die Geschehnisse sich weiterentwickeln werden?
13: Ich hoffe, dass unsere Politiker richtig handeln.
14: Ja, geschockt. Bin selber bei der Bundeswehr. Hoffen wir mal, dass die nicht so viel Scheiße bauen. Ne?
6: Hast du Angst?
14: Ja, wissen Sie nicht schon.
6: Und wovor genau?
14: Ja, dass ich selber mit der Flinte in ein paar Wochen da durch den Busch ackern darf, weil hier noch irgendeiner auf die Idee kommt, irgendwo Weltkrieg anzufangen.
6: Was denkst du, wie die Geschehnisse sich weiterentwickeln werden?
14: Naja, erstmal gucken, wer jetzt verantwortlich ist und wie extrem rachsüchtig Bush dann jetzt da handelt, weil für so einen guten Politiker halte ich ihn nicht. Und dann mal hoffen, dass durch diese ganzen NATO-Pakte und so wir nicht irgendwie in irgendwelche Sachen reingezogen werden.
15: Bestürzt? Wer weiß, was da draus wird? So, man kann es nicht fassen.
6: Haben Sie jetzt Angst?
15: Nö, eigentlich nicht.
6: Und was denken Sie, wie die Geschehnisse sich weiterentwickeln werden?
15: Tja, Krieg bestimmt, wenn Sie denjenigen finden, der es war.
16: Schrecklich.
6: Haben Sie jetzt Angst?
16: Angst? Teilweise. Man weiß ja nicht, was da kommt.
6: Und wovor genau?
16: Vor der Reaktion, was da jetzt noch kommt.
6: Und was denken Sie, wie sich die Geschehnisse weiterentwickeln werden?
16: Schwer zu sagen. Kann ich Ihnen keine Antwort geben.
17: Ja, bestürzend eigentlich. Ja, eigentlich schlimm, was dort passiert ist.
6: Haben Sie jetzt Angst?
17: Ja, im Moment erstmal nicht, aber die Folgen. Vor den Folgen habe ich eigentlich Angst.
6: Was passiert. Was denken Sie, was genau passieren wird?
17: Kann man schlecht sagen. Das ist eigentlich die Situation. Die ganzen Terroristen. Weiß nicht. Das könnte zum Krieg kommen, ja. In aller Welt.
18: Ja, wir haben es im Fernsehen verfolgt und waren natürlich auch sehr entrüstet. Und warten jetzt gespannt, wie das nun weitergeht.
6: Haben Sie Angst?
18: Ja, schon.
6: Und wovor?
18: Was draus wird, wie sich das entwickelt.
6: Was denken Sie, wie sich es entwickeln wird?
18: Ich denke, dass es friedlich abgeht. Dann, ich hoffe es.
19: Wie ich die aufgenommen habe, ist einfach übelst Schock irgendwie und Angst halt einfach vor dem Dritten Weltkrieg ist, denke ich mal, weil wenn die Amis zurückschlagen oder so, irgendwann wird es schon bestimmt mal, weiß ich nicht, was da draus wird, so richtig.
20: Unfassbar.
6: Haben Sie jetzt Angst?
20: Angst habe ich nicht, nein. Warum sollte ich Angst haben? Ich kann doch sowieso nichts dagegen unternehmen. Das ist ja das Schlimme.
6: Und was denken Sie, wie sich die Geschehnisse so weiterentwickeln werden?
20: Das weiß man nicht. Das liegt ganz im Sinne der USA, wie die sich jetzt verhält. Ob die einfach jetzt losschlagen, obwohl sie nicht wissen, wer es gewesen ist, das ist nämlich die Frage. Das kann schlimme Folgen haben, insgesamt für die Weltbevölkerung.
21: Ja, ganz schlecht. Halt, soll man dazu sagen, nicht viel.
6: Hast du jetzt Angst?
21: Ja, ein bisschen schon.
6: Und wovor?
21: Ja, dass ein Krieg kommt.
6: Was denkst du, wie die Geschehnisse sich weiterentwickeln werden?
21: Werden die sich weiter? Es wird jetzt erstmal kommen. Fragen, wer es war, alles. Und dann werden wir weitersehen.
22: Das ist ganz schlimm. Und ich würde sagen, hier müsste sich wirklich die Weltpolitik mal zusammentun und gemeinsam was gegen den Anarchismus und Terrorismus tun.
6: Haben Sie jetzt Angst?
22: Ja, na klar, ich tue in 14 Tagen, fliege ich jetzt wieder in Urlaub und sitzen wieder in so einem Zivilflugzeug. Man weiß nicht, mit wem man fliegt, wer da mit drin ist. In dem Moment muss man, kriegt man die Angst. Denn man hat ja gehört, 265 Mitflieger sozusagen, die mit hineingerissen worden sind in den Tod.
0: Was denken Sie, wie sich die Geschehnisse weiterentwickeln werden?
22: Ja, ich denke nur, die müssen sich wirklich eben der gesamten Weltpolitik zusammentun und etwas dagegen tun.
0: Die Bevölkerung ist erschüttert. Wir hoffen, dass sich die Lage bald wieder entspannt, und ich gebe zurück ins Studio.

0: Freitag. Die Woche neigt sich dem Ende entgegen und das Wochenende steht vor der Tür. Doch bevor es für viele ins Wochenende geht, schauen wir noch einmal gemeinsam auf das, was heute im Erzgebirge wichtig war. Welche Themen haben die Menschen in unserer Region beschäftigt? Was passiert und was gibt es für die kommenden Tage zu wissen? Wir haben die wichtigsten Nachrichten und Entwicklungen für Sie im Blick und bringen sie kompakt zu Ihnen nach Hause. Oder dorthin, wo Sie uns gerade einschalten. Willkommen bei Mekional am Freitag, dem 11.09.2026 hier bei Glückauf TV. Guten Abend und Glück auf, liebe Zuschauerinnen und Zuschauer. Staub, Motorenlärm und jede Menge Adrenalin. Beim Stoppelcross in Großrückerswalde wird das Feld zur Rennstrecke. Mit ordentlich PS und noch mehr Mut geht es für die Fahrerinnen und Fahrer über Stock und Stein. Und dabei ist nicht nur Geschwindigkeit gefragt, sondern auch fahrerisches Können. Was den besonderen Reiz des Stoppelcross ausmacht und warum die Veranstaltung jedes Jahr zahlreiche Motorsportfans anlockt, wir waren in Großrückerswalde und haben uns umgehört.
1: 30 Jahre lang war es ruhig auf den Feldern in Großrückerswalde und jetzt sind die Motoren wieder zurück. Zwischen 1994 und 1996 war das Stoppelcross hier bereits ein echtes Motorsport-Highlight, was danach leider von der Bildfläche verschwand. 2026 wurde die Veranstaltung nun wiederbelebt, als großes Revival des MSV Großrückerswalde. Auf einem Stoppelfeld am Alten Gericht entstand dafür eine anspruchsvolle und gleichzeitig zuschauerfreundliche Strecke. Von Nachwuchsfahrern bis zu erfahrenen Motocrossern war alles vertreten.

0: 1-Vorsitzender des MSV Großröckerswalde, Matthias Albrecht, zeigte sich sehr stolz über die Veranstaltung.
1: Ja, das war eine Idee von unserem Vorstandskollegen Rico Scharschmidt. Der hat schon vor 2 Jahren hat er mich angesprochen, wir müssten mal wieder was machen. Vor 30 Jahren war in Großröckerswalde war die Rennserie und da war ich sofort Feuer und Flamme. Ich war auch seit einigen Jahren Motorrad. Da habe ich gesagt, ja, wir machen. Es geht los. Wir hatten ja gar nichts. Also wir hatten nicht mal einen Verein, eine Basis. Wir haben überlegt, macht es einer privat. Welche Basis finden wir? Im November haben wir entschieden, alles klar, wir gründen einen Verein. Da war dann im Februar durch. Und dann ging die Organisation richtig los. Wir haben es alle in der Konstellation noch nicht gemacht. Und ich bin mega stolz, dass es so gut funktioniert.

0: Wir haben 17 Starts insgesamt den ganzen Tag. Am Ende noch der Matadorenlauf, wo dann alle Erwachsenen, fünf besten Erwachsenen gegeneinander antreten. Da freue ich mich schon ganz besonders drauf. Und ja, nach der Siegerehrung gibt es im Festzelt auch noch eine Tombola für die Fahrer, die jetzt keinen Platz gewonnen haben. Weil für denen lebt so eine Veranstaltung. Ja, wir haben einerseits die Kinderklassene, 50 Kubik, 65, 85 Kubik. Dann haben wir eine Damenklasse, eine Stoppel-Legendenklasse für die, die damals mitgefahren sind. Wir haben natürlich die klassischen MX-Klassen für die Erwachsenen, MX2 für die kleineren Motorräder, MX1 für die größeren Motorräder im Hobbybereich. Eine Pro-Klasse, wir freuen uns. Henry Jacobi ist am Start, ehemaliger Motocross-Profi. Ja, die Kinderstrecke ist verkürzt, ungefähr auf 1 Kilometer, und die Erwachsenen fahren 2 Kilometer. Und eine Simson-Klasse gehört im Erzgebirge einfach dazu.
1: Die Simson-Klasse brachte die bekannten Zweitakter auf das Stoppelfeld, was nicht nur für den typischen Sound, sondern auch bei vielen Zuschauern für Erinnerungen an vergangene Zeit sorgte. In den Klassen 50, 65 und 85 Kubikzentimeter konnten die Nachwuchsfahrer ihr Können unter Beweis stellen.

0: Ja, wir haben im vorderen Teil einen sehr schnellen Bereich. Man kann schon fast sagen, wie so eine Crossprüfung bei der Enduro-WM. Und der hintere Bereich ist eher so ein bisschen technischer aufgebaut. Naja, wer später bremst, ist länger schnell. Na, so ist es einfach.
1: Mit den MX-Klassen folgte anschließend die große Motocross-Action. Mehr Leistung, höhere Geschwindigkeiten und anspruchsvolle Bedingungen machten die Läufe zu einer Herausforderung für Fahrer und Maschine. Ein ganz besonderer Lauf war schließlich den Stopp-Legenden vorbehalten. Hier kehrten Fahrer aus vergangenen Zeiten noch einmal auf die Strecke zurück, Namen wie Uwe

0: Ammutoport aus der Kerngemeinde. Und feuert eure Fahrer rechts hinein.
1: Also, ich muss bloß in die Richtung des Parkplatzes schauen. Da ist halb voll. Mega. Das sind 5 Hektar. Ey, also ich bin super zufrieden. Die Leute sind an der Strecke. Die gucken sich die verschiedenen Abschnitte an. Also, besser kann es nicht laufen. Das Wetter passt. Heute Nacht hat es geregnet. Dementsprechend ist die Strecke auch super beschaffen. Wir sind mega happy.

0: Am Ende gab es noch die Siegerehrung.
1: Die Aufregung in der Familie, die ganze Woche, eure Medaillen.
0: Nach 30 Jahren Pause hat das Shovelcross damit nicht nur für Staub und Rennsport gesorgt, sondern auch ein Stück Großrückerswalder Motorsportgeschichte zurückgebracht. Und vielleicht war dieses Revival nach 3 Jahrzehnten ja nicht nur eine Reise zurück in die Vergangenheit, sondern gleichzeitig der Startschuss für eine neue Shovelcross-Tradition.
2: Nach rund 3 Jahren Umbau heißt es im Aquamarin in Marienberg zurück ins Wasser. Das Freizeitbad startet neu. Mit 5 neuen Riesenrutschen, einer neuen Eventsauna und einem modernen Kursbecken. Besonders spektakulär, eine der neuen Rutschen ist mehr als 150 Meter lang und damit die längste Wasserrutsche Sachsens. Rund 22 Millionen Euro wurden in die Modernisierung investiert. Wir haben uns angeschaut, was sich im Aquamarin verändert hat und welche neuen Highlights die Besucher jetzt erwarten.
3: Es ist vollbracht. Die Annehmlichkeiten in Sachsens größtem Erlebnisbad, dem Aquamarin in Marienberg, können wieder nahezu vollständig und umfangreich genossen werden.

0: Am 4. September wurde mit einer Feier die 2,5-jährige Umbauphase beendet und zuallererst die 5 bzw. sogar 6 neuen Rutschen in Betrieb genommen. Im Beisein der Bauherrenschaft, Bauleuten, Stadträten, Wegbegleitern und Fördermittelgebern blickte Stadtwerke und Energieversorgung Marienberg sowie Freizeitbad Aquamarin GmbH Geschäftsführer Mai Kirsch auf das seit der Fördermittelübergabe am 22. Dezember 2022 geleistete. Das umfangreiche Angebot im Bereich Erlebnisbad, Sauna, Wellness, Kurse und Gastronomie findet bei Nutzern und Badgästen offenbar regen Zuspruch.
1: Mit diesem vielfältigen Angebot in Gänzung mit unserer Philosophie der Schaffung einer engen persönlichen Bindung der Mitarbeiter zum Bad in der Betreibung können wir eine aufgesprochen erfolgreiche wirtschaftliche Entwicklung zurückbringen und sind stolz, dass wir mittlerweile über 8,7 Millionen Gäste begrüßen durften. Doch uns auf dem Erreichten auszuruhen, ist keine Option. Für unsere Generation ist das Aquamarin nicht nur ein Erbe, das es zu bewahren und zu erhalten gibt, sondern Verpflichtung und Aufgabe zur Weiterentwicklung. Nachdem im März 2022 der Förderantrag eingereicht werden konnte, wurde das Weihnachtsfest 2022 für das Aquamarin mit der Übergabe des Fördermittelbescheides durch das Sächsische Staatsministerium für Wirtschaft und Arbeit am 22.12.22 ein ganz besonderes. In insgesamt 19 Aufsichtsratssitzungen wurden 62 Beschlüsse zur Vergabeentscheidung getroffen, um unser Aquamarin fit für die Zukunft zu machen. An dieser Stelle möchte ich daher ganz besonders den Aufsichtsräten der Freizeitbad Aquamarin GmbH als auch der Stadtwerke ganz herzlich danken. Mit ihren Anregungen, Hinweisen, ja, auch kritischen Fragen haben sie maßgeblich dazu beigetragen, unser Aquamarin so richtig schick zu machen.

0: Auch die Einsatzbereitschaft der Mitarbeiter in der Bauzeit wurde herausgestellt und stellvertretend der technische Prokurist Roy Brückner sowie der stellvertretende Badleiter und Prokurist Silvio Schmieder, welcher den Bau maßgeblich begleitet hat, für euer Engagement vor Ort geehrt. Die kaufmännische Prokuristin Ines Gründig zu einem späteren Zeitpunkt. Silvio Schmieder zu diesem Zeitpunkt erleichtert, waren die letzten 2,5 Jahre für alle doch recht fordernd.
1: Es hat wirklich sehr großen Spaß gemacht während der ganzen Zeit. Es war sicherlich nicht immer einfach, es war auch fordernd und es ist sicherlich das ein oder andere graue Haar dazugekommen, aber man macht es doch gerne. Was haben wir alles Neues geschaffen? Also sicherlich von Weitem hin zu sehen sind das 4 große Rutschen im Äußeren. Wir haben eine Rutsche noch im Innenbereich, eine weitere noch im Spraypark, die vergessen wir gerne. Also insgesamt sind es 6 neue Rutschen, die dazugekommen sind. Für Groß und Klein, für die Jugendlichen, die Spaß suchen, genauso wie für kleine Kinder, die gerne das Rutscherlebnis genießen wollen. Es ist ein neues Becken entstanden, das primär bei uns als Kursbecken genutzt werden soll, um das Kursangebot weiter ausbauen zu können, beziehungsweise ist es jetzt schon weiter ausgebaut. Aber außerhalb der Kurszeiten ist es natürlich auch so, dass die Badegäste das mit nutzen können als Ruhebereich. Dort stehen schöne Sofainseln drin und liegen. Und man kann natürlich auch schwimmen und tauchen in dem Becken, wenn nicht gerade der Kurs stattfindet. Die meisten Dinge, die erneuert wurden, sieht der Gast nie. Das sind im Wesentlichen die Lüftungsgeräte, die Pumpen im Keller, die Rohrleitungen, aber auch die Dachabdichtung, die Isolierung, das wurde alles erneuert, weil es einfach nach dieser langen Betriebszeit nicht mehr Stand der Technik war, beziehungsweise fast schon defekt.
0: Ob die rund 22 Millionen Euro Förder- und Eigenmittel tatsächlich ausgegeben werden mussten, um das Aquarin auf den Stand der Zeit zu bringen, bejahte und verdeutlichte Marienbergs Oberbürgermeister André Heinrich.
2: Tagesreisen in Sachsen, Tagesreisen, das zählen Besucher dazu, die auch hierher kommen, wegen unserem Angebot im Aquamarin. Im Freistaat Sachsen 5,1 Milliarden Euro Umsatz. Jetzt wissen wir, warum haben wir hier saniert? Wir müssen natürlich am Markt bleiben. Wir können nicht mit irgendwas uns hier den Wettbewerb stellen. Das, was jetzt hier steht, ist ein gutes Beispiel. Dort haben viele Gas gegeben. Vom Freistaat bis in die Kommune, jeder Handwerker, jeder Beschäftigte, jedes kleine Rädchen hat sich hier mitgedreht. Und ich denke, es kann sich sehen lassen, was am Ende hier als Ergebnis steht. Und das müssen wir nach außen geben.
0: Sachsens Kultur- und Tourismusministerin Barbara Klepsch überbrachte im Dezember 2022 den Förderbescheid, war zur Einweihungsfeier wieder vor Ort.
3: Nun stehe ich hier als Tourismusministerin und möchte wirklich noch mal ganz dick unterstreichen, was der Oberbürgermeister gesagt hat, dass das Aquamarin gerade aus touristischer Sicht ein ganz wichtiger Ort ist für Familien, für Gäste, die zu uns kommen, für Tagesgäste, aber eben auch für Gäste, die einfach eine längere Verweildauer dann haben. Das macht es an Zahlen einfach wirklich immer wieder belegbar und Tourismus ist nicht irgendwo so was Nettes nebenbei.
0: Neben Grußworten überbrachten die beiden Aufsichtsratsvorsitzenden von Freizeitbad Aquamarin und Stadtwerke Marienberg keine Blumen, sondern einen Baum, der symbolisch für vieles steht, was Roy Müller darlegte.
4: Wir pflanzen ganz bewusst einen Baum, der klein beginnt, aber bereits in sich die Idee einer großen, weit verzweigten Krone trägt. Möge die Krone sinnbildlich für unsere Stadt, unsere Region und unser Land stehen und Menschen verbinden, über Grenzen hinauswachsen und unserem Freizeitbad auch weiterhin einen festen Platz in der Gesellschaft geben. Ein Ort der Begegnung, der Lebensfreude, der Erholung, des Mutes, aber vielleicht auch der Zuversicht in vielleicht schwierigen Zeiten.
0: Nach Reden und Baumpflanzung konnten die aufgefrischten Elemente des Aquamarin angeschaut werden.
5: Schön mit den ganzen Rutschen, ich denke, das macht noch ganz viel was aus, als ich davor zu den Bauzeiten, ich denke, das zieht auch wieder ganz viele Leute an.
0: Bis alle Baumaßnahmen komplett abgeschlossen sein werden und auch der Saunabereich komplettiert ist, werden noch ein paar Wochen vergehen. Aber dann steht ein nahezu neues Bad komplett wieder zur Verfügung.
1: Natürlich, der größte Wunsch ist, dass die Gäste das annehmen, dass viele Gäste kommen. Wir hatten in den letzten Wochen und Monaten schon einigen Abbruch an Besucherzahl, das muss man so sagen. Aber man kann es den Gästen auch nicht verdenken. Ohne Rutschen ist es natürlich alles nicht so attraktiv. Aber deshalb sind wir jetzt wieder attraktiv und hoffen natürlich, dass viele Gäste kommen.

Und damit schauen wir noch auf das Wetter für den heutigen Abend und die kommende Nacht. Am Abend bleibt es im Erzgebirge wechselnd bewölkt. Die Sonne zeigt sich nur gelegentlich. Die Temperaturen liegen zwischen 16 und 12 Grad. Dabei bleibt es trocken und Niederschlag ist nicht zu erwarten. Der Wind kommt schwach aus Südwest mit rund 4 Kilometern pro Stunde. In der Nacht ziehen weiterhin einige Wolken durch. Die Temperaturen gehen auf etwa 9 bis 12 Grad zurück. Auch dann bleibt es trocken und der Wind weht weiterhin schwach aus Südwest. Und wie sieht es am Samstag aus? Der Start ins Wochenende zeigt sich von seiner freundlichen Seite. Zeitweise scheint die Sonne, zwischendurch ziehen aber auch ein paar Wolken durch. Es bleibt dabei trocken. Niederschlag wird nicht erwartet. Die Temperaturen erreichen am Nachmittag etwa 19 Grad. In der Nacht sinken sie auf rund 9 Grad. Dazu weht ein schwacher Wind aus West mit etwa 7 Kilometern pro Stunde. Alles in allem also ein durchaus freundlicher Samstag im Erzgebirge. Doch ganz so freundlich bleibt das Wetter zum Wochenende nicht. Am Sonntag überwiegen die Wolken und es fällt immer wieder leichter Regen. Die Regenwahrscheinlichkeit liegt bei rund 90%. Dabei können insgesamt etwa 10 Liter Regen pro Quadratmeter zusammenkommen. Die Temperaturen erreichen lediglich etwa 15 Grad. Nachts bleibt es mit etwa 14 Grad ebenfalls recht mild. Dazu weht ein mäßiger Südwestwind mit rund 11 Kilometern pro Stunde. Am Montag gibt es dann wieder etwas mehr Hoffnung auf Sonne. Neben sonnigen Abschnitten kann es allerdings auch vereinzelt leicht regnen. Die Temperaturen steigen auf etwa 17 Grad. In der Nacht werden rund 13 Grad erreicht. Der Wind dreht auf Nordwest und weht mit etwa 12 Kilometern pro Stunde. Liebe Zuschauerinnen und Zuschauer, damit sind wir auch schon heute am Ende unserer heutigen Sendung angekommen. Das war der Freitag bei Mekional. Falls Sie heute nicht rechtzeitig einschalten konnten oder einen Beitrag noch einmal ansehen möchten, dann ist das natürlich kein Problem. 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Bevor es jetzt gleich noch mit unseren Veranstaltungstipps weitergeht, verabschiede ich mich für heute von Ihnen. Ich wünsche Ihnen einen schönen Freitagabend und später dann eine erholsame Nacht. Machen Sie's gut!

Wenn sechs Stimmen zu einem Orchester verschmelzen, entsteht Magie. Das vielfach international preisgekrönte A Cappella-Ensemble Slicks gastiert am Freitag, dem 11. September um 19 Uhr im Rahmen des Musikfest Erzgebirge in der Stadtkirche St. Marien in Marienberg mit seinem Programm Quer Bach, einer faszinierenden Hommage an Johann Sebastian Bach. Mit atemberaubender Präzision, vokaler Brillanz und grenzenloser Kreativität öffnen die Sängerinnen und Sänger neue klangliche Dimensionen von Bachs meisterhafter Musik. In der Tradition legendärer Gruppen wie der Swingle Singers verwandelt Slicks barocke Meisterkunst virtuos, leidenschaftlich und voller Energie in ein mitreißendes Klangabenteuer. Ein Abend, der Bachs Genie neu erfahrbar macht und das Publikum verzaubern wird. Karten zum Preis zwischen 6 und 45 Euro erhalten Sie online unter www.musikfest-erzgebirge.de/tickets oder in den Freie Presseshops. Man kann nicht nicht kommunizieren, hat der amerikanische Psychologe Paul Watzlawick einmal gesagt. Im Titelsong zu seinem Album Spuren greift der Liedermacher und Pfarrer Clemens Bittlinger diesen Gedanken auf und folgt den vielfältigen Spuren, die wir in unserem Leben und auf dieser Welt hinterlassen. Spuren. Wir hinterlassen Spuren, ob wir wollen oder nicht. Jeder hinterlässt auf seinen Touren immer wieder irgendwelche Spuren. Rund ein Jahr hat Liedermacher und Pfarrer Clemens Bittlinger gemeinsam mit dem Schweizer Pianisten und Produzenten David Plüss an diesem Soloalbum gearbeitet. Entstanden ist auf diese Weise ein 14 Lieder umfassendes Meisterwerk. Dabei kommen die vielfältigen Kooperationen des Liedermachers zum Klingen. Und davon können Sie sich live überzeugen. Am Freitag, dem 11. September um 19 Uhr in der George-Berg-Kirche in Forchheim. Mit dabei sind David Plüss an den Tasteninstrumenten sowie David Kandert, Percussion und Gesang. Karten zum Preis von jeweils 15 Euro, ermäßigt 10 Euro, erhalten Sie im Pfarramt in Forchheim oder an der Abendkasse. Auf dem Pferdegöpel in Lauta kann man nicht nur in die Bergbaugeschichte des Marienberger Reviers eintauchen, sondern auch noch wenige Tage Unikate in Farbe und Design bestaunen. Vom Feld ins Regal heißt eine Sonderausstellung, die nur noch bis zum 13. September zu einem Besuch einlädt. Matthias wohnt in einem Ortsteil von Marienberg. Im Jahr 2010 erhielt er von seinem jüngeren Bruder einen Spielzeugkatalog, den er zunächst unbeachtet ließ. Erst später entdeckte er darin 1:16 Modelle und bestellte 2 Traktoren. In den folgenden Jahren wuchs seine Sammlung um weitere Modelle und Zubehör. Durch das Internet stieß er schließlich auf einen orangefarbenen Modelltraktor aus Italien, der ihn dazu inspirierte, selbst einen Traktor zu zerlegen und neu zu lackieren. Das Ergebnis gefiel ihm so gut, dass er dieses Hobby weiterverfolgte. Seitdem gestaltet er neben Traktoren auch Mähdrescher, Häcksler, Anhänger und Autos um. So entstehen individuelle Unikate, von denen eine Auswahl in dieser Ausstellung zu sehen ist. Geöffnet ist der Pferdegöpel von Dienstag bis Sonntag, jeweils von 10:30 Uhr bis 16:30 Uhr.

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Einen schönen guten Abend und herzlich willkommen zu Sachsen aktuell am 11. September. Das sind unsere Themen heute. GSK aus in Dresden. Kampf um 650 Jobs. Außerdem: Fachkräfte gesucht. Sachsen hofft auf Unterstützung aus Vietnam und Dresdner Weihnachtszirkus bereitet sich auf die 29. Saison vor.

0: Für hunderte Beschäftigte bei GSK in Dresden steht die berufliche Zukunft auf der Kippe. Der Konzern will das traditionsreiche Impfstoffwerk bis 2028 schließen. Doch Betriebsrat, Gewerkschaft und Politik machen deutlich, aufgeben wollen sie den Standort noch nicht.
1: Das Werk ist mittlerweile 115 Jahre alt. Es hat Bombenangriffe überstanden, das hat Hochwasser überstanden, das hat die Wendezeit überstanden. Das Werk war immer da.
2: 115 Jahre Geschichte und jetzt soll 2028 Schluss sein.
3: Das verstehe ich, mit wie man menschlich was machen kann.
2: Der Pharmakonzern GSK will sein Dresdner Impfstoffwerk bis 2028 schließen. Rund 650 Beschäftigte sind betroffen. Peter Misbach, Betriebsratsvorsitzender am Standort, kämpft mit seinen Kollegen jetzt gegen das Aus.
1: Aktuell komme ich gerade aus einer Sondersitzung des Betriebsrates und wir bewerten nun die Situation, die uns auf den Tisch gelegt wurde. Die Mitarbeiter sind tief getroffen, es ist eine große Trauer, auch Wut im Raum. Als Betriebsrat haben wir leider dafür keine Zeit. Wir müssen uns direkt auf die Situation einstellen und Fokus von der Sondersitzung ist nun das Geschäftspapier unseres Unternehmens.

0: Problems zu bewerten, hat der Plan Hand und Fuß? Aus unserer Sicht nein. Und wir entwickeln nun Strategien für die Zukunft. Und unser Ziel ist ganz klar die Aufrechterhaltung des Standorts. Wir wollen jeden Arbeitsplatz retten und die Zukunft des Standorts für Dresden.
1: Unterstützung bekommt der Betriebsrat von der Gewerkschaft IGBCE. Der für die Pharmaindustrie in Sachsen zuständige Gewerkschaftssekretär Norbert Winter hat mit den Betriebsräten bereits einen Fahrplan beraten. Neben den Verhandlungen im Unternehmen soll dabei vor allem politischer Druck aufgebaut werden.
2: Wir kaufen dieses Werk, insbesondere auch vor dem Hintergrund von Impfstoffproduktion für Hepatitis und Grippe. Und wenn wir das nicht mehr haben, sind wir quasi auch bei anderen Produkten komplett abhängig von Lieferungen aus dem Ausland. Und das mit der Bewertung, dass man das eigentlich seit Corona nicht wollte, dass sowas passiert, dass ein weiterer pharmazeutischer Standort mit seiner Produktion schließt, ist das natürlich besonders schlecht.
1: Der Betriebsrat will dabei auch Lösungen außerhalb einer Fortführung unter GSK prüfen. Entscheidend sei, die Produktionskapazitäten und das Know-how am Standort zu erhalten.
0: Eine mögliche Lösung könnte sein, eine nähere Zusammenarbeit mit Gesundheitsministerium und unserer Bundesregierung. Wir haben hier hinter uns einen Impfstoffherstellungsstandort, einen der letzten in ganz Europa. Das heißt, wir haben eine faktische Produktionskapazität, um die gesamte Bundesrepublik mit Impfdosen zu versorgen. Und damit könnte eine Lösung auch vielleicht eine Teilbeteiligung aus Regierungssicht sein, bis hin zur Suche nach einem Käufer unseres Standorts, der den Wert auch messen kann und sagt, er investiert in die Gesundheitsvorsorge für Deutschland und damit auch für Europa.
1: Auch die Politik reagiert auf die angekündigte Schließung. Auf unsere Anfrage äußerte sich Sachsens Wirtschaftsminister Dirk Panther folgendermaßen.
3: Die Ankündigung des Unternehmens kommt für uns überraschend. Die Staatsregierung wird nun das Gespräch mit der Unternehmensleitung und den Arbeitnehmervertretern suchen, um mögliche Handlungsspielräume zu klären. Mit der angekündigten Schließung droht Sachsen der Verlust von rund 650 hochqualifizierten Industriearbeitsplätzen. Zugleich steht wichtige pharmazeutische Produktionskompetenz in Deutschland auf dem Spiel.
1: Auch Dresdens Oberbürgermeister Dirk Hilbert positionierte sich auf unsere Anfrage schriftlich.
4: Ein Standort mit über 100-jähriger Tradition lässt sich nicht so einfach abwickeln. Für mich ist klar, dass wir um das Werk und für die Beschäftigten kämpfen werden. Dresden hat gerade in der Biotechnologie enormes Potenzial.
1: Über konkrete Maßnahmen zum Erhalt des Werks äußerte sich die Stadt auf unsere Anfrage zunächst nicht. Auch aus dem Sächsischen Landtag gibt es politische Reaktionen. Bis Redaktionsschluss lagen uns dazu eigene Pressemitteilungen der SPD-Fraktion und der Linksfraktion vor. Die SPD fordert, dass Stadt, Freistaat und Bund alles in ihrer Macht Stehende tun, um Produktion und Arbeitsplätze in Dresden zu sichern. Die Linke fordert Wirtschaftsminister Dirk Panther auf, den, Zitat, Reaktionsmodus zu verlassen und bezeichnet den Erhalt der Impfstoffproduktion auch als Frage der Gesundheitssicherheit.
0: Wir reden hier von einem gravierenden Einschnitt erneut im Osten von Deutschland für einen Produktionsstandort mit langjähriger Geschichte, tiefer Verwurzelung in der Region. Wir haben hier hochqualifizierte, tarifgebundene Fachkräfte und auch Arbeitsplätze. Und wir reden am Ende des Tages nicht nur über 641 Mitarbeiter, das sind 641 Familien.
1: GSK begründet die geplante Schließung mit weltweit rückläufiger Nachfrage und Überkapazitäten. Die Grippe-Impfstoffproduktion soll künftig am kanadischen Standort Stiefel gebündelt werden. Ob der Widerstand von Betriebsrat, Gewerkschaft und Politik die Entscheidung noch verändern kann, ist offen.
0: Am Ende muss die Entscheidung in den Konzernzentralen getroffen werden. Ich hatte gestern die Chance, unseren zuständigen Topmanager Rudi Rosolen noch zu sprechen nach dieser Mitarbeiterversammlung. Aber auch da wurde mir wenig Hoffnung für eine Standortrettung unter dem Zeichen von GSK signalisiert.
5: Ein Unfall hat am Freitagmittag im Leipziger Süden einen größeren Einsatz von Polizei und Rettungskräften ausgelöst. Betroffen war der Bereich Kurt-Eisner-Straße und August-Bebel-Straße. Noch sind nicht alle Details zum Unfallhergang geklärt.
6: Bei einem Verkehrsunfall in der Leipziger Südvorstadt sind am Freitagmittag zwei Menschen verletzt worden, einer davon schwer. Gegen 11.45 Uhr war ein 19-Jähriger mit einem PKW auf der Kurt-Eisner-Straße in östlicher Richtung unterwegs. An der Kreuzung zur August-Bebel-Straße stieß das Auto mit einem E-Bike zusammen. Der 38-jährige E-Bike-Fahrer fuhr auf dem Fahrradschutzstreifen der August-Bebel-Straße in Richtung Norden. Durch den Unfall wurden außerdem zwei geparkte Autos, eine Ampel und ein Verkehrsschild beschädigt. Der 38-jährige Radfahrer erlitt schwere Verletzungen und wurde in ein Krankenhaus gebracht. Auch der 19-jährige Autofahrer wurde verletzt und dort ambulant behandelt. Für die Unfallaufnahme blieb die Kurt-Eisner-Straße bis etwa 14 Uhr vollständig gesperrt. Zur Höhe des Sachschadens gibt es noch keine abschließenden Angaben. Der Verkehrsunfalldienst ermittelt zum genauen Unfallhergang und wegen des Verdachts der fahrlässigen Körperverletzung.
5: Leistung bringen, konzentriert bleiben, funktionieren und dabei möglichst gesund durch Schule, Studium oder Beruf kommen. Wie passt das zusammen? In Leipzig beschäftigten sich die letzten zwei Tage Bildungsexperten genau mit dieser Frage. Und mit einem Begriff, der zunächst eher nach Entschleunigung klingt: Achtsamkeit.
7: Durch diesen klareren Blick können wir auch auf systemische Muster schauen.
8: In Leipzig diskutieren Lehrkräfte und Forschende über Achtsamkeit in der Bildung. Doch wie viel davon kann man sich in diesen Zeiten überhaupt erlauben? Bundeskanzler Friedrich Merz fordert mehr Arbeit und warnt, Zitat, mit Work-Life-Balance und Vier-Tage-Woche lässt sich der Wohlstand unseres Landes nicht erhalten. Sachsens Kultusminister Konrad Clemens hält Achtsamkeit trotzdem für einen wichtigen Teil von Bildung.
9: Es geht darum, die Persönlichkeit zu entwickeln, als Persönlichkeit stark zu werden. Und dafür steht Achtsamkeit und mentale Gesundheit, und das müssen wir weiter stärken an Schule.
8: Doch was kann Achtsamkeit im Bildungsalltag tatsächlich leisten und wo stößt sie an ihre Grenzen? Genau darum geht es bei der zweiten bundesweiten Konferenz zu Achtsamkeit in der Bildung auf dem Campus Jahnallee der Universität Leipzig. Zwei Tage lang treffen hier Wissenschaft, Schule, Hochschule und Bildungspolitik aufeinander. Mehr als 50 Vorträge und Workshops stehen allein am ersten Konferenztag auf dem Programm. Insgesamt geht es nicht nur um persönliche Entspannung, sondern auch darum, ob Achtsamkeit Veränderungen im Bildungssystem anstoßen kann. Eine, die sich seit Jahren damit beschäftigt, ist Susanne Krämer. Sie leitet an der Universität Leipzig das Projekt Achtsamkeit in der Bildung und Hochschulkultur, kurz ABIC. Was solche Programme bewirken können, wurde auch wissenschaftlich untersucht.
7: Wo wir ganz klare Ergebnisse haben, ist die Stressreduktion. Binnen der Kräften haben wir auch gesehen, dass Burnout-Symptomatiken sich verringern. Aber wir haben auch gesehen, dass sich das Schulklima verbessert. Die Kompetenz in der Beziehung haben wir auch ganz klare Ergebnisse gehabt.
8: In einem Pilotprojekt wurden Lehrkräfte aus 30 sächsischen Schulen in achtsamkeitsbasierten Methoden geschult. Doch damit lässt sich längst nicht jedes Problem lösen, weiß Susanne Krämer.
7: Wo es natürlich an Grenzen stößt, ist, wenn wir jetzt an psychische Erkrankungen denken, wenn sie schon da sind. Deshalb ist es ja uns so wichtig, vor das Problem zu kommen.
8: Und auch Personalmangel, hohe Arbeitsbelastung und Leistungsdruck verschwinden nicht durch Atemübungen oder Meditation. Damit stellt sich eine entscheidende Frage. Soll Achtsamkeit Menschen lediglich helfen, immer größere Belastungen besser auszuhalten? Für Susanne Krämer wäre das zu kurz gedacht.
7: Es ist selten, dass eine einmalige Intervention wirklich große Veränderungen bringt. Und deshalb arbeiten wir ja auch mit den Lehrkräften, die Schulkultur prägen und die Schulkultur wirklich nachhaltig verändern können. Und dass es auch um strukturelle Veränderungen geht.
8: Auch das sächsische Kultusministerium sieht Handlungsbedarf. Kultusminister Konrad Clemens beschreibt dabei zwei Entwicklungen gleichzeitig: sinkende schulische Leistungen und überlastete Lehrkräfte.
9: Ja, wir sehen, dass die Schülerinnen und Schüler in ihrer Leistung abnehmen, und wir sehen, dass viele Lehrkräfte belastet sind. Und ein wichtiger Faktor dabei ist mentale Gesundheit. Wie resilient sind die Personen an Schule? Wie achtet man auch auf sich selbst?
8: Der Freistaat Sachsen setzt bereits auf Angebote zur mentalen Gesundheit und will nach Angaben des Ministers weitere Schulpsychologen einstellen. Außerdem soll das bestehende Netzwerk zur Achtsamkeit in der Bildung zu einem eigenen Institut weiterentwickelt werden.
9: Das Institut

0: Institut, was hier entstehen soll, wird 300.000 Euro im Jahr kosten. Am Anfang unterstützt die Krankenkasse, AOK Plus, bin da sehr, sehr dankbar. Aber wir wollen als Freistaat auch mit unterstützen.
1: Bleibt der Gegensatz vom Anfang. Mehr auf sich achten und gleichzeitig mehr leisten. Susanne Krämer vom Projekt ABIC hält schon diese Gegenüberstellung für falsch.
2: Leistung ist etwas, was Mensch eigentlich als Grundbedürfnis bringen möchte. Schülerinnen und Schüler sagen durchweg, wir wollen Leistung erbringen, aber die Art und Weise, wie sie abgefordert wird, wie sie unter Druck zustande kommt, unter Angst, das ist nichts, was gesund erhält, was uns fördern kann, was uns vorwärts bringt.
1: Achtsamkeit kann helfen, mit Belastungen umzugehen. Sie kann aber nicht ersetzen, was an Schulen und Hochschulen strukturell verändert werden muss.
3: Wir machen jetzt eine kurze Pause und sind gleich mit spannenden Themen aus dem Freistaat für Sie zurück. Unter anderem geht es dann bei uns um das Thema Fachkräftegewinnung. Hier hofft Sachsen auf die Unterstützung aus Vietnam. Bleiben Sie also dran.

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3: Und damit herzlich willkommen zurück zu Sachsen aktuell an diesem Freitag. Schön, dass Sie dran geblieben sind. Fachkräfte werden in Sachsen dringend gesucht. Deshalb richtet sich der Blick zunehmend auch ins Ausland. Eine sächsische Delegation war jetzt in Vietnam unterwegs, um sich über Ausbildung, Sprachkurse und die Gewinnung junger Arbeitskräfte zu informieren. Dabei geht es nicht nur darum, Menschen in die Region zu holen, sondern sie dort auch langfristig zu halten.
4: Junge Menschen aus Vietnam für Unternehmen in Sachsen gewinnen. Angesichts des Fachkräftemangels setzen inzwischen immer mehr Betriebe auf diesen Weg. Eine sächsische Delegation hat sich deshalb vor Ort angesehen, wie Ausbildung und Vorbereitung in Vietnam funktionieren. Dabei geht es längst nicht mehr nur darum, neue Arbeitskräfte nach Sachsen zu holen. Für die beteiligten Unternehmen stellt sich vor allem die Frage, wie aus der Anwerbung eine langfristige Perspektive in der Region werden kann. Eine Thematik, die auch Ilko Kessler von der Arbeiterwohlfahrt Lausitz Connect sehr wichtig ist.
5: Und jetzt ist die Aufgabe, die gemeinsame Aufgabe, wo sich alle Unternehmen verständigt haben. Wir wollen also eine Community aufbauen, damit wir also diese Arbeitskräfte, die wir für teures Geld geholt haben, dann also auch in der Region halten können.
4: Ein wichtiger Baustein beginnt schon vor der Einreise nach Deutschland. In der Nähe von Hanoi besuchte die Delegation eine Berufsschule. Dort werden junge Vietnamesinnen und Vietnamesen auf technische Berufe vorbereitet und lernen zugleich Deutsch. Für Sachsen als Energie- und Industrieregion ist besonders interessant, wie nah diese Ausbildung bereits an der späteren

0: an Anforderungen deutscher Unternehmen liegt.
1: Auch wir sind eine Energieregion, ähnlich was wir da auch gelebt haben an der Energiecollege, wo also Auszubildende in den Elektroberufen ja ausgebildet werden mit A1, A2, mit deutschen Standards. Das ist also eine Besonderheit, glaube ich. Diese qualitativen Unterschiede helfen den Unternehmen, wenn wir diese Arbeitskräfte oder Auszubildenden holen, weil dann natürlich auch die Ausbildungszeit in Deutschland oder die Nachqualifizierung auch deutlich geringer wird.
0: Für die Betriebe bedeutet internationale Fachkräftegewinnung allerdings deutlich mehr Aufwand, als einen Arbeitsvertrag zu unterschreiben. Sprachkenntnisse, Anerkennungsverfahren, Einreise und vor allem die Integration in den Arbeitsalltag müssen organisiert werden. Besonders groß ist der Bedarf nach wie vor in Gesundheits- und Pflegeberufen. Gleichzeitig beschäftigt sich das Netzwerk mit der Frage, wie sich der Personalmangel nicht allein durch zusätzliche Beschäftigte abfedern lässt.
1: Wir bauen gerade eben mit der TU Dresden, mit dem BSZ Konrad Zuse und mit weiteren Partnerinnen und Partnern der Diakonie und der AWO natürlich einen Campus auf, wo es um KI in der Pflege geht und auch um Robotik in der Pflege, um einerseits Entlastung für die Mitarbeitenden und Mitarbeiter zu schaffen und gleichermaßen natürlich auch innovative Abrechnungsmodelle auf den Weg zu bringen, damit also auch die ganze Dokumentation und Verwaltung einfach ein Stück, machbarer wird.
0: Vietnam wird dabei nicht ausschließlich als Herkunftsland für dringend benötigte Arbeitskräfte gesehen. Bei den Besuchen vor Ort ging es auch darum, Einrichtungen und Arbeitsweisen kennenzulernen und voneinander zu lernen.
1: Ich sehe nicht nur die Menschen als Arbeitskräfte, sondern tatsächlich sehe, was ich jetzt auch gesehen habe, heute im Krankenhaus wieder, mit welcher Intensität und mit welcher Innovation hier also auch Gesundheit gedacht und auch gehandelt wird. Hier können wir auch unglaublich viele Ideen uns auch holen und auch überlegen, wie kann man diese dann auch bei uns gegebenenfalls umsetzen. Und der Austausch der jungen Menschen, die zu uns kommen, ist ja auch eine Win-Win-Situation.
0: Für Sachsen soll daraus eine dauerhafte Struktur entstehen, mit Partnerschaften zu Schulen und Agenturen in Vietnam, besser vorbereiteten Unternehmen in Sachsen und Angeboten, die dafür sorgen sollen, dass die angeworbenen Fachkräfte nicht nur kommen, sondern langfristig in der Region bleiben.
2: Der Dresdner Weihnachtszirkus geht dieses Jahr in seine 29. Saison. Dafür laufen die Vorbereitungen gerade schon auf Hochtouren. In den Hallen des Zirkus wird gerade schon geputzt, gemalt und sauber gemacht, was das Zeug hält. Wir haben natürlich für Sie vorbeigeschaut.
3: Der Zirkus ist 365 Tage im Jahr. Wie sagt man so gut, 24/7.
4: Die Vorbereitungen für den Dresdner Weihnachtszirkus laufen das ganze Jahr. Doch in diesem Jahr nicht ganz wie gewohnt.
3: Ein Schaden von ungefähr zwischen 30.000 und 40.000 Euro.
4: Noch steht der Dresdner Weihnachtszirkus nicht auf seinem Festplatz. Doch für Zirkusdirektor Sascha Kölner und sein Team laufen die Vorbereitungen zu jeder Jahreszeit auf Hochtouren. Im Sommer wird repariert, lackiert und erneuert.
3: Aktuell, wir haben eine riesen Baustelle momentan. Unsere ganzen Aufleger, die wir haben, die wurden alle neu lackiert und neue Planen designt. Und das wird alles eingezogen, alles neu hergerichtet. Wir bereiten alles wieder vor, das was im letzten Jahr beim Abbau so ein bisschen gelitten hat.
4: Von Fahrzeugen bis zu den Zeltanlagen wird das Material nach jeder Spielzeit kontrolliert und wieder auf die kommende Saison vorbereitet. Denn der jährliche Auf- und Abbau hinterlässt Spuren.
3: Wir reden hier von viele Tonnen, die wir jedes Jahr aufbauen und auch wieder abbauen. Die ganzen Sitze werden genutzt von über 100.000 Besuchern. Und das ganze Material, das leidet auch irgendwo darunter. Und da muss man immer hinterher sein, damit man das immer wieder auf den neuesten Stand bringt.
4: Dabei geht es in diesem Jahr nicht nur um Reparaturen. Hinter den Kulissen wird auch kräftig investiert. Unter anderem in eine neue Manege und einen umgebauten Backstage-Bereich. Mehr Platz, neue Technik und kleinere Verbesserungen sollen den Aufenthalt komfortabler machen.
3: Wir haben aus Italien von der Firma Anceschi eine komplett neue Manege geholt, sodass unsere Gäste den besten Komfort haben. Eine neue LED-Soundlichtanlage haben wir im Zirkuszelt in diesem Jahr verbaut. Viele neue Errungenschaften, also auch Weihnachtsbaum und viele Stände. Der ganze Weihnachtsmarkt bei uns ist in diesem Jahr nicht nur in einem Zelt, das haben wir jetzt größer gezogen, in zwei Zelten. Wir haben ein neues Toilettenzelt gekauft, das ist doppelt so groß als das im letzten Jahr. Also da müssen unsere Gäste nicht mehr so weit und so lange anstehen.
4: Parallel dazu steht auch das Programm für die kommende Spielzeit bereits fest. Bei den Darbietungen setzt der Weihnachtszirkus erneut auf einen neuen Mix.
3: Es ist wieder eine komplett neue Spielzeit. Von Tiere, Artistik, Clownerie, also die Komiker.

0: Es ist alles komplett neu.
1: Die Nachfrage für die kommende Saison ist nach Angaben des Weihnachtszirkus jetzt schon sehr groß. Für die Kölner Brüder ist die Unterstützung des Publikums entscheidend, damit dieser Aufwand jedes Jahr möglich bleibt.
0: Sicher die besten Plätze, das sagen wir nicht umsonst, denn wir sind jetzt schon 2 Monate vor dem Vorverkauf wie im letzten Jahr. Und die Tickets werden uns aus der Hand gerissen. Und da sind wir auch sehr, sehr stolz, weil, wie gesagt, ohne unser Publikum, ohne unsere Gäste würde das gar nicht funktionieren.
1: Doch die Vorbereitungen wurden diesen Sommer gestört. Aus dem Sommerlager verschwand wichtige Technik. Material, das für den späteren Betrieb dringend gebraucht wird.
0: Als wir dann unser Material rausgeholt haben, haben wir festgestellt, dass viele Starkstromkabel von uns entwendet wurden. Also ein Schaden von ungefähr zwischen 30.000 und 40.000 Euro.
1: Ersatz für das gestohlene Material fehlt bislang teilweise. Trotz des finanziellen Schadens soll der Aufbau wie geplant funktionieren. Und davon sollen die Besucher am Ende möglichst nichts merken.
0: Unser Publikum sieht dann natürlich einen wieder strahlend erleuchteten Zirkus. Wir lassen den Kopf nicht hängen und der Zirkus wird schon leuchten. Das kriegen wir schon hin.
1: Trotz Rückschlägen laufen die Vorbereitungen weiter. Bis zur neuen Spielzeit soll alles an seinem Platz sein, damit es für das Publikum am Ende wieder heißt, manegefrei in Dresden.
2: Urlaub am See, im Ferienhaus oder mit dem Wohnwagen. Für viele ist das selbstverständlich. Doch was, wenn Barrieren schon bei der Wahl des Urlaubsortes anfangen? Am Stürmtaler See bei Leipzig soll jetzt ein Projekt entstehen, das genau an diesem Punkt ansetzt.
3: 7 Hektar, Platz für über 600 Gäste und ein Konzept, das bundesweit bisher einmalig ist.
4: Dass man Urlaub machen kann, dass hier aber auch Menschen mit Behinderung arbeiten können. Das ist ein wichtiger Beitrag dafür, dass die Menschen tatsächlich sich in der Gesellschaft willkommen fühlen.
3: Genau dafür soll hier ein Campingplatz entstehen, den Menschen mit und ohne Behinderung gemeinsam nutzen können. Doch wie sieht ein Campingplatz für alle in der Praxis aus und kann das ein Modell der Zukunft sein? Noch braucht es für den inklusiven Campingplatz einiges an Vorstellungskraft. Die Planungen für diese Idee laufen aber bereits seit Jahren, wie der Leiter der Behindertenhilfe Leipzig, Peter Böhmer, erklärt.
5: Letztendlich stecken 4 Jahre Vorbereitungen dahinter. Und jetzt der Spatenstich heißt, es geht konkret los. Und in reichlich 2 Jahren, Ende 2028, wollen wir die Bauwerke im Wesentlichen abgeschlossen haben. Kleine Nacharbeiten noch Anfang 2029 und in der Saison 2029 soll dann der Betrieb starten.
3: Auf den rund 7 Hektar sind barrierefreie Ferienhäuser und Tinyhäuser, Stellplätze für Wohnwagen sowie ein Strandbereich mit Gastronomie geplant. Dazu kommen Spiel- und Abenteuerflächen, tiergestützte Angebote und eine Einrichtung der Eingliederungshilfe für Kinder und Jugendliche. Dass diese Pläne jetzt umgesetzt werden können, war zwischenzeitlich allerdings nicht sicher. Bereits 2024 lag ein Fördermittelbescheid vor, später fehlte jedoch Geld für die Erschließung des Grundstücks, wie die sächsische Staatsministerin für Infrastruktur Regina Kraushaar erklärt.
6: Es gab viele, viele Finanzierungsprobleme. Wir hatten hier tatsächlich über lange Zeit keine Klarheit, wird das funktionieren oder nicht. Und umso mehr freue ich mich natürlich, dass wir aus den Strukturwandelmitteln, die mein Haus zu bewirtschaften hat, fast 34 Millionen Euro hier für diesen Campingplatz geben können.
3: Insgesamt werden rund 35,5 Millionen Euro veranschlagt. 33,75 Millionen Euro davon kommen vom Bund, der übrige Teil vom Freistaat Sachsen. Der Standort gehört zur ehemaligen Braunkohleregion rund um den Tagebau Espenhain. Die Strukturwandelmittel machen nun einen großen Teil der Investitionen möglich. Doch was den Campingplatz von einem rein touristischen Projekt unterscheiden soll, steckt laut dem Leiter der Behindertenhilfe Leipzig, Peter Böhmer, vor allem im Konzept der sogenannten doppelten Inklusion.
5: Wir wollen hier ein Urlaubsferienangebot unterbreiten, was sich an alle Familien richtet. Eben auch an Familien, die eben Angehörige haben, die eben spezielle Hilfsbedarfe haben beispielsweise. Aber währenddessen natürlich auch Menschen mit Behinderung Urlaub machen wollen, ist es genauso wichtig, wenn nicht gar wichtiger, dass auch Menschen mit Behinderung Arbeit finden. Sozialversicherungspflichtige Arbeit, von der sie leben können. Und genau das ist für uns doppelte Inklusion.
3: Rund 40 Arbeitsplätze sind auf dem Gelände vorgesehen. Damit soll Teilhabe auf beiden Seiten stattfinden. Bei den Gästen und bei den Menschen, die später dort arbeiten. Der Campingplatz soll damit an ein grundsätzliches Problem anknüpfen. Freizeit, Urlaub und Arbeit sind für Menschen mit Behinderung noch nicht überall gleichermaßen zugänglich, wie die sächsische Sozialministerin Petra Köpping erläutert.
4: 7% der Bevölkerung sind bundesweit mit einer Behinderung. Jeden von uns kann es jeden Tag treffen, sei es durch eine Erkrankung, sei es durch einen Unfall. Das dürfen wir nie vergessen. Und ich erlebe immer wieder, dass Menschen, die nicht unmittelbar betroffen sind, sich dafür nicht interessieren, aber von dem Tag an, wo sie betroffen sind, plötzlich merken, was es alles noch für Leerstellen gibt. Und dass man Urlaub machen kann, dass hier aber auch Menschen mit Behinderung arbeiten können. Das ist ein wichtiger Beitrag dafür, dass die Menschen tatsächlich sich in der Gesellschaft willkommen fühlen und angenommen werden.
3: 2029 soll der Campingplatz dann in Betrieb gehen. Erwartet werden im Schnitt 500 bis 600 Gäste. Dann wird sich auch zeigen, ob aus dem Anspruch Camping für alle tatsächlich gelebte Teilhabe wird.
2: Das war Sachsen aktuell vom Freitag. 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Das gesamte Team wünscht Ihnen jetzt einen fantastischen Start ins Wochenende. Machen Sie es gut!

Am Ende des 19. Jahrhunderts hatte Crimmitschau im Verhältnis zur Einwohnerzahl die höchste Anzahl von Millionären in Deutschland. Für den größten Teil des Reichtums waren die mehr als 60 Textilfabriken verantwortlich. Eines dieser Unternehmen war die Tuchfabrik Gebrüder Pfau. Sie war 1885 gegründet worden und blieb bis zu ihrer Verstaatlichung im Jahr 1972 in Familienbesitz. Die Auswirkungen der deutschen Wiedervereinigung trafen die sächsische Textilindustrie hart und die Produktion wurde 1990 eingestellt. Die unter Denkmalschutz stehende Fabrik wurde in ein Museum umgewandelt, das in Mitteleuropa einzigartig ist. Alles ist an seinem ursprünglichen Platz geblieben und viele der Maschinen sind noch voll funktionsfähig. Wahrhaft lebendige Geschichte.

0: Herzlich willkommen zu Dresden aktuell vom 11. September 2026. Meine Damen und Herren, ich freue mich riesig, Sie hier an diesem Freitag begrüßen zu dürfen. Wir beschäftigen uns heute mit der Drohnenschließung des GSK-Impfstoffwerks in Dresden. Wir haben eine sächsische Delegation in Vietnam begleitet, die die Ausbildung vietnamesischer Fachkräfte für Sachsen kontrolliert hat. Außerdem waren wir beim Dresdner Weihnachtszirkus, um zu begleiten, wie man sich dort auf die neue Saison vorbereitet. Und zu guter Letzt werfen wir noch einen Blick auf die neue Saison von Dinnershows Mafia Mia und Moments 4. Wir starten aber dramatisch, denn für hunderte Beschäftigte bei GSK in Dresden steht die berufliche Zukunft auf der Kippe. Der Konzern will das traditionsreiche Impfstoffwerk bis 2028 schließen. Doch Betriebsrat, Gewerkschaft und Politik machen deutlich: Aufgeben wollen sie den Standort noch lange nicht.
1: Das Werk ist mittlerweile 115 Jahre alt. Das hat Bombenangriffe überstanden, das hat Hochwasser überstanden, das hat die Wendezeit überstanden. Das Werk war immer da.
2: 115 Jahre Geschichte und jetzt soll 2028 Schluss sein.
3: Das verstehe ich nicht, wie man menschlich sowas machen kann.
2: Der Pharmakonzern GSK will sein Dresdner Impfstoffwerk bis 2028 schließen. Rund 650 Beschäftigte sind betroffen. Peter Misbach, Betriebsratsvorsitzender am Standort, kämpft mit seinen Kollegen jetzt gegen das Aus.
1: Aktuell komme ich gerade aus einer Sondersitzung des Betriebsrates und wir bewerten nun die Situation, die uns auf den Tisch gelegt wurde. Die Mitarbeiter sind tief getroffen. Es ist eine große Trauer, auch Wut im Raum. Als Betriebsrat haben wir leider dafür keine Zeit. Wir müssen uns direkt auf die Situation einstellen. Und Fokus von der Sondersitzung ist nun, das Geschäftspapier unseres Unternehmens zu bewerten. Hat der Plan Hand und Fuß? Aus unserer Sicht nein. Und wir entwickeln nun Strategien für die Zukunft. Und unser Ziel ist ganz klar die Aufrechterhaltung des Standorts. Wir wollen jeden Arbeitsplatz retten und die Zukunft des Standorts für Dresden.
2: Unterstützung bekommt der Betriebsrat von der Gewerkschaft IGBCE. Der für die Pharmaindustrie in Sachsen zuständige Gewerkschaftssekretär Norbert Winter hat mit den Betriebsräten bereits einen Fahrplan beraten. Neben den Verhandlungen im Unternehmen soll dabei vor allem politischer Druck aufgebaut werden.
4: Wir brauchen dieses Werk, insbesondere auch vor dem Hintergrund von Impfstoffproduktion für Hepatitis und Grippe. Und wenn wir das nicht mehr haben, sind wir quasi auch bei anderen Produkten komplett abhängig von Lieferungen aus dem Ausland. Und das mit der Bewertung, dass man das eigentlich seit Corona nicht wollte, dass sowas passiert, dass ein weiterer pharmazeutischer Standort mit seiner Produktion schließt, ist das natürlich besonders schlecht.
2: Der Betriebsrat will dabei auch Lösungen außerhalb einer Fortführung unter GSK prüfen. Entscheidend sei, die Produktionskapazitäten und das Know-how am Standort zu erhalten.
1: Eine mögliche Lösung könnte sein, eine nähere Zusammenarbeit mit Gesundheitsministerium und unserer Bundesregierung. Wir haben hier hinter uns einen Impfstoffherstellungsstandort, einen der letzten in ganz Europa. Das heißt, wir haben eine faktische Produktionskapazität, um die gesamte Bundesrepublik mit Impfdosen zu versorgen. Und damit könnte eine Lösung auch vielleicht eine Teilbeteiligung aus Regierungssicht sein, bis hin zur Suche nach einem Käufer unseres Standorts, der den Wert auch messen kann und sagt, er investiert in die Gesundheitsvorsorge für Deutschland und damit auch für Europa.
2: Auch die Politik reagiert auf die angekündigte Schließung. Auf unsere Anfrage äußerte sich Sachsens Wirtschaftsminister Dirk Panther folgendermaßen:
5: Die Ankündigung des Unternehmens kommt für uns überraschend. Die Staatsregierung wird nun das Gespräch mit der Unternehmensleitung und den Arbeitnehmervertretern suchen, um mögliche Handlungsspielräume zu klären. Mit der angekündigten Schließung droht Sachsen der Verlust von rund 650 hochqualifizierten Industriearbeitsplätzen. Zugleich steht wichtige pharmazeutische Produktionskompetenz in Deutschland auf dem Spiel.
2: Auch Dresdens Oberbürgermeister Dirk Hilbert positionierte sich auf unsere Anfrage schriftlich.
0: Ein Standort mit über 100-jähriger Tradition lässt sich nicht so einfach abwickeln. Für mich ist klar, dass wir um das Werk und für die Beschäftigten kämpfen werden. Dresden hat gerade in der Biotechnologie enormes Potenzial.
2: Über konkrete Maßnahmen zum Erhalt des Werks äußerte sich die Stadt auf unsere Anfrage zunächst nicht. Auch aus dem Sächsischen Landtag gibt es politische Reaktionen. Bis Redaktionsschluss lagen uns dazu eigene Pressemitteilungen der SPD-Fraktion und der Linksfraktion vor. Die SPD fordert, dass Stadt, Freistaat und Bund alles in ihrer Macht Stehende tun, um Produktion und Arbeitsplätze in Dresden zu sichern. Die Linke fordert Wirtschaftsminister Dirk Panther auf, den, Zitat, Reaktionsmodus zu verlassen und bezeichnet den Erhalt der Impfstoffproduktion auch als Frage der Gesundheitssicherheit.
1: Wir reden hier von einem gravierenden Einschnitt erneut im Osten von Deutschland für einen Produktionsstandort mit langjähriger Geschichte, tiefer Verwurzelung in der Region. Wir haben hier hochqualifizierte, tarifgebundene Fachkräfte und auch Arbeitsplätze. Und wir reden am Ende des Tages nicht nur über 641 Mitarbeiter, das sind 641 Familien.
2: GSK begründet die geplante Schließung mit weltweit rückläufiger Nachfrage und Überkapazitäten. Die Grippe-Impfstoffproduktion soll künftig am kanadischen Standort Stiefel gebündelt werden. Ob der Widerstand von Betriebsrat, Gewerkschaft und Politik die Entscheidung noch verändern kann, ist offen.
1: Am Ende muss die Entscheidung in den Konzernzentralen getroffen werden. Ich hatte gestern die Chance, unseren zuständigen Topmanager Rudi Rosolen noch zu sprechen nach dieser Mitarbeiterversammlung. Aber auch da wurde mir wenig Hoffnung für eine Standortrettung unter dem Zeichen von GSK signalisiert.
0: Und jetzt machen wir einen schnellen Sprung nach Vietnam. Denn Fachkräfte werden in Sachsen dringend gesucht. Deshalb richtet sich der Blick zunehmend ins Ausland. Eine sächsische Delegation war jetzt in Vietnam unterwegs, um sich über Ausbildung, Sprachkurse und die Gewinnung junger Arbeitskräfte zu informieren. Dabei geht es nicht nur darum, Menschen in die Region zu holen, sondern sie dort auch langfristig zu halten.
6: Junge Menschen aus Vietnam für Unternehmen in Sachsen gewinnen. Angesichts des Fachkräftemangels setzen inzwischen immer mehr Betriebe auf diesen Weg. Eine sächsische Delegation hat sich deshalb vor Ort angesehen, wie Ausbildung und Vorbereitung in Vietnam funktionieren. Dabei geht es längst nicht mehr nur darum, neue Arbeitskräfte nach Sachsen zu holen. Für die beteiligten Unternehmen stellt sich vor allem die Frage, wie aus der Anwerbung eine langfristige Perspektive in der Region werden kann. Eine Thematik, die auch Ilko Kessler von der Arbeiterwohlfahrt Lausitz Connect sehr wichtig ist.
7: Und jetzt ist die Aufgabe, die gemeinsame Aufgabe, wo sich alle Unternehmen verständigt haben. Wir wollen also eine Community aufbauen, damit wir also diese Arbeitskräfte, die wir für teures Geld geholt haben, dann also auch in der Region halten.

0: Unterschiede helfen den Unternehmen, wenn wir diese Arbeitskräfte oder Auszubildenden holen, weil dann natürlich auch die Ausbildungszeit in Deutschland oder die Nachqualifizierung auch deutlich geringer wird.
1: Für die Betriebe bedeutet internationale Fachkräftegewinnung allerdings deutlich mehr Aufwand, als einen Arbeitsvertrag zu unterschreiben. Sprachkenntnisse, Anerkennungsverfahren, Einreise und vor allem die Integration in den Arbeitsalltag müssen organisiert werden. Besonders groß ist der Bedarf nach wie vor in Gesundheits- und Pflegeberufen. Gleichzeitig beschäftigt sich das Netzwerk mit der Frage, wie sich der Personalmangel nicht allein durch zusätzliche Beschäftigte abfedern lässt.
0: Wir bauen gerade eben mit der TU Dresden, mit dem BSZ Konrad Zuse und mit weiteren Partnerinnen und Partnern der Diakonie und der AWO natürlich einen Campus auf, wo es um KI in der Pflege geht und auch um Robotik in der Pflege, um einerseits Entlastung für die Mitarbeitenden und Mitarbeiter zu schaffen und gleichermaßen natürlich auch innovative Abrechnungsmodelle auf den Weg zu bringen, damit also auch die ganze Dokumentation und Verwaltung einfach ein Stück, machbarer wird.
1: Vietnam wird dabei nicht ausschließlich als Herkunftsland für dringend benötigte Arbeitskräfte gesehen. Bei den Besuchen vor Ort ging es auch darum, Einrichtungen und Arbeitsweisen kennenzulernen und voneinander zu lernen.
0: Ich sehe nicht nur die Menschen als Arbeitskräfte, sondern tatsächlich sehe, was ich jetzt auch gesehen habe, heute im Krankenhaus wieder, mit welcher Intensität und mit welcher Innovation hier also auch Gesundheit gedacht und auch gehandelt wird. Hier können wir auch unglaublich viele Ideen uns auch holen und auch überlegen, wie kann man diese dann auch bei uns gegebenenfalls umsetzen. Und der Austausch der jungen Menschen, die zu uns kommen, ist ja auch eine Win-Win-Situation.
1: Für Sachsen soll daraus eine dauerhafte Struktur entstehen, mit Partnerschaften zu Schulen und Agenturen in Vietnam, besser vorbereiteten Unternehmen in Sachsen und Angeboten, die dafür sorgen sollen, dass die angeworbenen Fachkräfte nicht nur kommen, sondern langfristig in der Region bleiben. Und aus Vietnam geht's zurück nach Dresden. Und da holen wir uns schon mal ein bisschen Vorfreude. Denn der Dresdner Weihnachtszirkus geht dieses Jahr in seine 29. Saison. Dafür laufen die Vorbereitungen gerade schon auf Hochtouren. In den Hallen des Zirkus wird gerade schon geputzt, gemalt und sauber gemacht, was das Zeug hält. Wir haben natürlich mal vorbeigeschaut.
2: Der Zirkus ist 365 Tage im Jahr. Wie sagt man so gut, 24/7.
3: Die Vorbereitungen für den Dresdner Weihnachtszirkus laufen das ganze Jahr. Doch in diesem Jahr nicht ganz wie gewohnt.
2: Ein Schaden von ungefähr zwischen 30.000 und 40.000 Euro.
3: Noch steht der Dresdner Weihnachtszirkus nicht auf seinem Festplatz. Doch für Zirkusdirektor Sascha Kölner und sein Team laufen die Vorbereitungen zu jeder Jahreszeit auf Hochtouren. Im Sommer wird repariert, lackiert und erneuert.
2: Aktuell, wir haben eine riesen Baustelle momentan. Unsere ganzen Aufleger, die wir haben, die wurden alle neu lackiert und neue Planen designt. Und das wird alles eingezogen, alles neu hergerichtet. Wir bereiten alles wieder vor, das was im letzten Jahr beim Abbau so ein bisschen gelitten hat.
3: Von Fahrzeugen bis zu den Zeltanlagen wird das Material nach jeder Spielzeit kontrolliert und wieder auf die kommende Saison vorbereitet. Denn der jährliche Auf- und Abbau hinterlässt Spuren.
2: Wir reden hier von viele Tonnen, die wir jedes Jahr aufbauen und auch wieder abbauen. Die ganzen Sitze werden genutzt von über 100.000 Besuchern. Und das ganze Material, das leidet auch irgendwo darunter. Und da muss man immer hinterher sein, damit man das immer wieder auf den neuesten Stand bringt.
3: Dabei geht es in diesem Jahr nicht nur um Reparaturen. Hinter den Kulissen wird auch kräftig investiert. Unter anderem in eine neue Manege und einen umgebauten Backstage-Bereich. Mehr Platz, neue Technik und kleinere Verbesserungen sollen den Aufenthalt komfortabler machen.
2: Wir haben aus Italien von der Firma Anceschi eine komplett neue Manege geholt, sodass unsere Gäste den besten Komfort haben. Eine neue LED-Soundlichtanlage haben wir im Zirkuszelt in diesem Jahr verbaut. Viele neue Errungenschaften, ne? Also auch Weihnachtsbaum und viele Stände. Der ganze Weihnachtsmarkt bei uns ist in diesem Jahr nicht nur in einem Zelt. Das haben wir jetzt größer gezogen in zwei Zelten. Wir haben ein neues Toilettenzelt gekauft. Das ist doppelt so groß als das im letzten Jahr. Also da müssen unsere Gäste nicht mehr so weit und so lange anstehen.
3: Parallel dazu steht auch das Programm für die kommende Spielzeit bereits fest. Bei den Darbietungen setzt der Weihnachtszirkus erneut auf einen neuen Mix.
2: Es ist wieder eine komplett neue Spielzeit. Von Tiere, Artistik, Klonerie, also die Komiker. Es ist alles komplett neu.
3: Die Nachfrage für die kommende Saison ist nach Angaben des Weihnachtszirkus jetzt schon sehr groß. Für die Kölner Brüder ist die Unterstützung des Publikums entscheidend, damit dieser Aufwand jedes Jahr möglich bleibt.
2: Sicher.

0: Die besten Plätze, das sagen wir nicht umsonst, denn wir sind jetzt schon 2 Monate vor dem Vorverkauf wie im letzten Jahr. Und die Tickets werden uns aus der Hand gerissen. Und da sind wir auch sehr, sehr stolz, weil, wie gesagt, ohne unser Publikum, ohne unsere Gäste würde das gar nicht funktionieren.
1: Doch die Vorbereitungen wurden diesen Sommer gestört. Aus dem Sommerlager verschwand wichtige Technik. Material, das für den späteren Betrieb dringend gebraucht wird.
0: Als wir dann unser Material rausgeholt haben, haben wir festgestellt, dass viele Starkstromkabel von uns entwendet wurden. Also ein Schaden von ungefähr zwischen 30.000 und 40.000 Euro.
1: Ersatz für das gestohlene Material fehlt bislang teilweise. Trotz des finanziellen Schadens soll der Aufbau wie geplant funktionieren. Und davon sollen die Besucher am Ende möglichst nichts merken.
0: Unser Publikum sieht dann natürlich einen wieder strahlend erleuchteten Zirkus. Wir lassen den Kopf nicht hängen und der Zirkus wird schon leuchten. Das kriegen wir schon hin.
1: Trotz Rückschlägen laufen die Vorbereitungen weiter. Bis zur neuen Spielzeit soll alles an seinem Platz sein. Damit es für das Publikum am Ende wieder heißt, manegefrei in Dresden.
2: Nach einer kurzen Unterbrechung geht's hier gleich weiter mit Dresden aktuell. Da schauen wir auf die neue Saison der Dinnershows Mafia Mia und Moments. Es wird also extravagant. Bleiben Sie dran und bleiben Sie gespannt. Bis gleich.
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1: Willkommen zurück zu Dresden aktuell. Schön, dass Sie dran geblieben sind. Mehr als 50 Künstlerinnen und Künstler aus 16 Ländern, neue Bühnenideen und erstmals Tickets ohne Menü. Die Dresdner Dinner-Shows Mafia Mia und Moments 4 starten mit einigen Neuerungen in die kommende Spielzeit. Bei Mafia Mia geht die Geschichte rund um den Paten bereits ins 14. Kapitel. Und wie gewohnt mit ganz viel Dresden-Bezug. Was die Gäste erwartet, haben die Macher jetzt in den Ostra-Studios vorgestellt.
2: Man freut sich jedes Mal auf die neue Herausforderung, etwas neu zu erfinden, sich alle neu zu erfinden.
1: Neue Spielzeit, neue Ideen. Am Donnerstag hat Dinnershow-Veranstalter Mirko Meinl im Ostradom verraten, was sich bei Mafia Mia und Moments 4 verändert. Und davon gibt es in diesem Jahr einiges.
2: Ich glaube, die bedeutendste Änderung dieses Jahr ist unser neues Show-Only-Ticket, was wir haben werden. Also in Zukunft wird es so sein, dass man ab 49,90 Euro die Show Moments und oder Mafia Mia besuchen kann. Und das Ticket ist im Gegensatz zu den anderen ohne dem Menü, gibt aber die Möglichkeit, am Tisch Snacks zu genießen, die man hier vor Ort bestellen kann.
1: Für die Inszenierung beider Produktionen ist Regisseur Guido Genzel verantwortlich. Bei Mafia Mia entwickelt sich die Geschichte rund um den Paten Jahr für Jahr weiter. Dieses Jahr wird Kapitel 14 aufgeschlagen.
3: Dieses Mal geht es quasi um Social Media, um Influencer, um Reichweite und Big Business im Social Media. Und da wir natürlich ein Fancy Place brauchen, damit uns das die Community auch abkauft, senden wir live von Hawaii.
1: Trotz Hawaii bleibt der Bezug zur Heimat ein fester Bestandteil der Geschichte. Immer wieder werden Themen aufgegriffen, die die Dresdner kennen und beschäftigen.
3: Die Carola-Brücke kommt nochmal quasi posthum zu großer Ehre und ist nochmal zentraler Bestandteil unserer kleinen Geschichte, natürlich auf eine witzige, humoristische Art und Weise.
1: Hinter jeder neuen Spielzeit steckt eine aufwendige Produktion mit neuen Geschichten, Künstlern und eigens gedrehten Videos. Dafür reist das Team teilweise sogar an internationale Schauplätze.
2: Und wer macht heutzutage sowas? Niemand. Und der Aufwand wird extrem geschätzt von unseren Stammgästen. 70% sind ja Wiederholungstäter, die jedes Jahr wiederkommen. Und das ist natürlich ein wunderbares Gefühl, dass man so eine Fangemeinde hat, die jedes Jahr mit uns mitreist und die neue Show erleben möchte.
1: Auch rund um die Bühne verändert sich einiges. Die zentrale Spielfläche wurde für beide Shows vergrößert und soll den Künstlern mehr Möglichkeiten mitten im Publikum bieten. Bei Mafia Mia kommt außerdem eine neue Mafia-Loge für die Gäste hinzu. Doch das ist noch längst nicht alles.
3: Wir haben eine ganz tolle neue Sängerin, Marley Armstrong aus New York, die dieses Jahr erst mit Postmodern Jukebox auf Europa-Tournee war. Also eine Granatensängerin, da freuen wir uns. Und wir haben ganz, ganz tolle internationale Artisten. Auch viele Acts, die wir schon immer mal haben wollten, wie Hoopdiving, Ikarische Spiele und schöne Luftnummer. Und es wird auf jeden Fall sehr bunt und unterhaltsam.
1: Gemeinsam bieten die beiden Dinnershows über 50 Darsteller aus 16 Ländern. Sie entstehen zwar unter einem gemeinsamen Dach, setzen aber unterschiedliche Schwerpunkte.
2: Bei Mafia Mia haben wir die Geschichte, die Soap, die Stammkunden mit viel Comedy, mit Schlicht und Kümmerling. Also eine komediale Show mit toller Musik, mit den Firebirds. Auf der anderen Seite haben wir quasi Moments, man sagt so das Rockkonzert unter den Dinnershows. Viel Artistik, viel Bühnengewalt, eine tolle Sängerin, tolle Band, die Leute tanzen.
1: Bei Moments stehen in dieser Saison 30 Künstler auf der Bühne. Artistik, Showballett und Live-Musik werden dabei mit Lichtkunst und Videoinstallationen auf einer 14 Meter breiten LED-Wand kombiniert.
3: Die Motivation ist ganz klar, der Blick auf die Zeit, die wir dann zusammen mit den Künstlern haben, sind tolle Persönlichkeiten, es entwickeln sich Freundschaften und die Motivation ist schon auf der menschlichen Seite und natürlich auch immer die Spannung, die nie sich ändern wird, dass nach dem langen Arbeitsprozess wir in die Gesichter unserer Gäste schauen und sehen, ob wir sie so begeistern, wie wir uns das vorgestellt haben.
1: Doch ehe es soweit ist, braucht es noch etwas Geduld. Mafia Mia startet am 20. November im Ostradom. Moments 4 folgt am 27. November. Beide Shows laufen bis zum 17. Januar.
4: Die Heimstraße in Kleinschachwitz bekommt ab dem kommenden Mittwoch eine umfassende Sanierung. Das Straßen- und Tiefbauamt hat mitgeteilt, dass die Arbeiten bis Ende Oktober andauern werden. Die Fahrbahn wird mit neuem Asphalt versehen und beschädigte Straßenabläufe werden erneuert. Eine Vollsperrung der Straße ist notwendig, um den neuen Asphalt aushärten zu lassen. Die Sanierung kostet die Stadt Dresden rund 90.000 Euro. In Striesen bleibt die Verkehrsregelung auf der Laubestraße bestehen. Das Landesamt für Straßenbau und Verkehr hat entschieden, dass die gegenläufigen Einbahnstraßen geeignet sind, um den Autoverkehr auf der Fahrradstraße zu reduzieren. Damit werden alle Widersprüche zurückgewiesen und die Regelung bleibt unverändert. Der Tunnel Brahmsstraße in Gorbitz wird gewartet. Ab Montag bis zum 25. September führt das Straßen- und Tiefbauamt Reparaturarbeiten durch, bei denen sicherheitstechnische Anlagen überprüft werden. Während der Arbeiten ist jeweils eine Tunnelröhre voll gesperrt. Die Gesamtkosten betragen 100.000 Euro. Schloss Wesenstein erwacht am 20. September zum Leben. Unter dem Motto »Leicht verdaulich« gibt es von 11 bis 18 Uhr ein buntes Programm mit Handwerk, Musik und kulinarischen Genüssen zu erleben. Besucher können historische Bräuche entdecken und sich an zahlreichen Aktivitäten beteiligen. Der European Peace Ride erreicht Dresden morgen mit rund 200 Radfahrern auf dem Neumarkt vor der Frauenkirche. Sportbürgermeister Jan Donhauser betont die Bedeutung des Events für Bewegung und Gemeinschaft im Sport. Ein Bühnenprogramm erwartet die Teilnehmer ab 16 Uhr, bevor sie am Sonntag nach Chemnitz weiterfahren.
5: Der heutige Tag präsentierte sich in Dresden überwiegend bewölkt. Trotz der dichten Wolkendecke blieb es bei angenehmen Temperaturen von bis zu 20 Grad meist freundlich. In der kommenden Nacht bleibt der Himmel wolkig. Die Temperaturen gehen dabei nur mäßig zurück und erreichen Tiefstwerte um 12 Grad, sodass es vergleichsweise mild bleibt. Auch am Samstag bleibt es überwiegend bewölkt, dabei wird es noch etwas milder als heute. Die Temperaturen steigen auf bis zu 22 Grad und sorgen für insgesamt angenehmes Wetter. In den folgenden drei Tagen wird es zunächst wechselhafter und nasser. Am Sonntag muss bei rund 19 Grad mit teils kräftigem Regen gerechnet werden. Die Regenwahrscheinlichkeit ist deutlich erhöht. Auch der Montag bleibt bei ähnlichen Temperaturen stark bewölkt, vereinzelt kann noch etwas Regen fallen. Am Dienstag zeigt sich das Wetter dann wieder freundlicher. Es wird heiter und mit bis zu 23 Grad angenehm warm.
1: So, meine Damen und Herren, und damit entlasse ich Sie in Ihr wohlverdientes Wochenende und wir verabschieden uns von Dresden aktuell vom 11. September 2026. 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Und damit entlasse ich Sie, wie gesagt, in Ihr Wochenende und am Montag sehen wir uns wieder hier zu Dresden aktuell. Bis dahin. Ciao, ich freue mich jetzt schon. Auf Wiedersehen.

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Im 19. Jahrhundert hatte sich Dresden zu einer der schönsten Städte der Welt entwickelt, worauf die Bürger sehr stolz waren. Ein Schandfleck war aber die Außenmauer des Stallhofs des Residenzschlosses. Ihre Sgraffito-Verzierungen waren fast vollständig verwittert. Daher wurde ein Wettbewerb ausgeschrieben und der Gewinner Wilhelm Walter schlug vor, alle Herrscher der Wettiner-Dynastie auf Pferden darzustellen. Zu diesem Zeitpunkt hatte dieses Adelsgeschlecht Sachsen bereits fast 800 Jahre lang regiert. So entstand der berühmte Fürstenzug. Doch Walters neues Sgraffito erwies sich als wenig haltbar. So wurde sein Kunstwerk auf 24.000 fugenlose Meißener Porzellanfliesen übertragen, wobei der zugefügte goldene Hintergrund für zusätzliche Schönheit sorgte.

0: Einen wunderschönen guten Abend und herzlich willkommen, liebe Zuschauerinnen und Zuschauer, zu Leipzig aktuell an diesem Freitag. Schön, dass Sie auch kurz vor dem Wochenende wieder eingeschaltet haben. Wir schauen heute noch einmal auf den Kongress Achtsamkeit in der Bildung, der heute in Leipzig zu Ende ging. In den vergangenen 2 Tagen standen vor allem das Thema Konzentration, Leistungsfähigkeit, aber auch das Thema Gesundheit im Fokus. Doch wie passt das alles zusammen in einer Welt, in der Leistung immer mehr zählt und vieles auf Effizienz ausgelegt ist? Mehr dazu sehen Sie gleich. Außerdem wird bei uns der Strom aus dem eigenen kleinen Kraftwerk ein Thema sein. Es geht um Balkonkraftwerke, die für den privaten Zweck sehr attraktiv scheinen. Doch lohnt sich so eine eigene kleine Solarzelle wirklich? Das klären wir später. Zunächst schauen wir auf die aktuelle Meldung des Tages. Ein Unfall hat am Freitagmittag im Leipziger Süden einen größeren Einsatz von Polizei und Rettungskräften ausgelöst. Betroffen war der Bereich Kurt-Eisner-Straße und August-Bebel-Straße. Die Einzelheiten dazu haben wir jetzt für Sie. Bei einem Verkehrsunfall in der Leipziger Südvorstadt sind am Freitagmittag 2 Menschen verletzt worden, einer davon schwer. Gegen 11.45 Uhr war ein 19-Jähriger mit einem PKW auf der Kurt-Eisner-Straße in östlicher Richtung unterwegs. An der Kreuzung zur August-Bebel-Straße stieß das Auto mit einem E-Bike zusammen. Der 38-jährige E-Bike-Fahrer fuhr auf dem Fahrradschutzstreifen der August-Bebel-Straße in Richtung Norden. Durch den Unfall wurden außerdem 2 geparkte Autos, eine Ampel und ein Verkehrsschild beschädigt. Der 38-jährige Radfahrer erlitt schwere Verletzungen und wurde in ein Krankenhaus gebracht. Auch der 19-jährige Autofahrer wurde verletzt und dort ambulant behandelt. Für die Unfallaufnahme blieb die Kurt-Eisner-Straße bis etwa 14 Uhr vollständig gesperrt. Zur Höhe des Sachschadens gibt es noch keine abschließenden Angaben. Der Verkehrsunfalldienst ermittelt zum genauen Unfallhergang und wegen des Verdachts der fahrlässigen Körperverletzung. Leistung bringen, konzentriert bleiben, funktionieren und dabei möglichst gesund durch Schule, Studium oder Beruf kommen. Doch wie passt das eigentlich zusammen? In Leipzig beschäftigten sich die letzten 2 Tage Bildungsexperten genau mit dieser Frage. Und mit einem Begriff, der zunächst eher nach Entschleunigung klingt, die Achtsamkeit.
1: Achtsamkeit schafft es nicht nur, uns individuell zu verändern, also in der Verhaltensprävention, sondern durch diesen klareren Blick können wir auch auf systemische Muster schauen.
2: In Leipzig diskutieren Lehrkräfte und Forschende über Achtsamkeit in der Bildung. Doch wie viel davon kann man sich in diesen Zeiten überhaupt erlauben? Bundeskanzler Friedrich Merz fordert mehr Arbeit und warnt, Zitat, mit Work-Life-Balance und 4-Tage-Woche lässt sich der Wohlstand unseres Landes nicht erhalten. Sachsens Kultusminister Konrad Clemens hält Achtsamkeit trotzdem für einen wichtigen Teil von Bildung.

0: Es geht darum, die Persönlichkeit zu entwickeln, als Persönlichkeit stark zu werden. Und dafür steht Achtsamkeit und mentale Gesundheit. Und das müssen wir weiter stärken an Schule.
1: Doch was kann Achtsamkeit im Bildungsalltag tatsächlich leisten? Und wo stößt sie an ihre Grenzen? Genau darum geht es bei der zweiten bundesweiten Konferenz zu Achtsamkeit in der Bildung auf dem Campus Jahnallee der Universität Leipzig. 2 Tage lang treffen hier Wissenschaft, Schule, Hochschule und Bildungspolitik aufeinander. Mehr als 50 Vorträge und Workshops stehen allein am ersten Konferenztag auf dem Programm. Insgesamt geht es nicht nur um persönliche Entspannung, sondern auch darum, ob Achtsamkeit Veränderungen im Bildungssystem anstoßen kann. Eine, die sich seit Jahren damit beschäftigt, ist Susanne Krämer. Sie leitet an der Universität Leipzig das Projekt Achtsamkeit in der Bildung und Hochschulkultur, kurz ABIC. Was solche Programme bewirken können, wurde auch wissenschaftlich untersucht.
2: Wo wir ganz klare Ergebnisse haben, ist die Stressreduktion. Binnen Lehrkräften haben wir auch gesehen, dass Burnout-Symptomatiken sich verringern. Aber wir haben auch gesehen, dass sich das Schulklima verbessert. Die Kompetenz in der Beziehung haben wir auch ganz klare Ergebnisse gehabt. Und sogar darüber hinausgehend Naturverbundenheit und proökologisches Verhalten. Das war das, was wir in unserem Projekt als Ergebnisse signifikanter Art gesehen haben.
1: In einem Pilotprojekt wurden Lehrkräfte aus 30 sächsischen Schulen in achtsamkeitsbasierten Methoden geschult. Doch damit lässt sich längst nicht jedes Problem lösen, weiß Susanne Krämer.
2: Wo es natürlich an Grenzen stößt, ist, wenn wir jetzt an psychische Erkrankungen denken, wenn sie schon da sind. Deshalb ist es ja uns so wichtig, vor das Problem zu kommen. Also wir können präventiv arbeiten, aber natürlich braucht es andere Settings, wenn jetzt eine richtig psychische Erkrankung da sich manifestiert hat.
1: Und auch Personalmangel, hohe Arbeitsbelastung und Leistungsdruck verschwinden nicht durch Atemübungen oder Meditation. Damit stellt sich eine entscheidende Frage. Soll Achtsamkeit Menschen lediglich helfen, immer größere Belastungen besser auszuhalten? Für Susanne Krämer wäre das zu kurz gedacht.
2: Es ist selten, dass eine einmalige Intervention wirklich große Veränderungen bringt. Und deshalb arbeiten wir ja auch mit den Lehrkräften, die Schulkultur prägen und die Schulkultur wirklich nachhaltig verändern können. Und dass es auch um strukturelle Veränderungen geht, damit das ganze System einfach gesundheitsförderlicher ist, aber auch Zukunftskompetenzen ausbildet.
1: Auch das sächsische Kultusministerium sieht Handlungsbedarf. Kultusminister Konrad Clemens beschreibt dabei 2 Entwicklungen gleichzeitig: sinkende schulische Leistungen und überlastete Lehrkräfte.
0: Ja, wir sehen, dass die Schülerinnen und Schüler in ihrer Leistung abnehmen und wir sehen, dass viele Lehrkräfte belastet sind. Und ein wichtiger Faktor dabei ist mentale Gesundheit. Wie resilient sind die Personen an Schule? Wie achtet man auch auf sich selbst?
1: Der Freistaat Sachsen setzt bereits auf Angebote zur mentalen Gesundheit und will nach Angaben des Ministers weitere Schulpsychologen einstellen. Außerdem soll das bestehende Netzwerk zur Achtsamkeit in der Bildung zu einem eigenen Institut weiterentwickelt werden.
0: Das Institut, was hier entstehen soll, wird 300.000 Euro im Jahr kosten. Am Anfang unterstützt die Krankenkasse, AOK Plus, bin da sehr, sehr dankbar. Aber wir wollen als Freistaat auch mit unterstützen und damit eine tolle Institution in Sachsen aufbauen, die das Thema Achtsamkeit, mentale Gesundheit nach vorne bringt.
1: Bleibt der Gegensatz vom Anfang: mehr auf sich achten und gleichzeitig mehr leisten. Susanne Krämer vom Projekt ABIC hält schon diese Gegenüberstellung für falsch.
2: Leistung ist etwas, was Mensch eigentlich als Grundbedürfnis bringen möchte. Schülerinnen und Schüler sagen durchweg: wir wollen Leistung erbringen, aber die Art und Weise, wie sie abgefordert wird, wie sie unter Druck zustande kommt, unter Angst, das ist nichts, was gesund erhält, was uns fördern kann, was uns vorwärts bringt.
1: Entscheidend sei, unter welchen Bedingungen Leistung entstehen würde. Achtsamkeit kann helfen, mit Belastungen umzugehen. Sie kann aber nicht ersetzen, was an Schulen und Hochschulen

0: strukturell verändert werden muss.
1: Und wir schauen jetzt auf alle wichtigen Meldungen von diesem Freitag, kurz und kompakt für Sie zusammengefasst.
2: In Leipzig Zentrum Nordwest hat die Polizei einen mutmaßlichen Fahrraddieb auf frischer Tat gestellt. Zivilbeamte der Fahrradstaffel beobachteten den 26-Jährigen in der Pfaffendorfer Straße, als er mit einem Trennschleifer das Schloss eines hochwertigen E-Bikes durchtrennte. Kurz darauf wurde er gefasst. Das mehrere tausend Euro teure Rad konnte dem Besitzer noch vor Ort zurückgegeben werden. Bei einer anschließenden Wohnungsdurchsuchung fanden Beamte einen 2023 gestohlenen Fahrradrahmen sowie ein Rad mit manipulierter Rahmennummer. Die Ermittlungen dauern an. Auf der A14 in Richtung Dresden ist am Donnerstagabend ein Lastwagen verunglückt. Nach Angaben der Polizei platzte bei dem Sattelzug eines 59-Jährigen ein Reifen. Der Fahrer verlor die Kontrolle, überquerte alle drei Fahrstreifen und durchbrach die mittlere Betonschutzwand. Der Mann wurde verletzt und kam ins Krankenhaus. Wegen der Bergung des LKW und der beschädigten Betonteile war die wichtige Verbindung im Leipziger Raum bis in die frühen Morgenstunden in beiden Richtungen nur eingeschränkt befahrbar. Die Höhe des Sachschadens ist noch unklar. Die Polizei ermittelt zum Unfallhergang. Bei einer Geschwindigkeitskontrolle der Leipziger Verkehrspolizei auf der A72 am Kreuz Leipzig sind 204 Verstöße festgestellt worden. In einem Baustellenbereich mit erlaubten 100 km/h wurden innerhalb von 5 Stunden mehr als 6.200 Fahrzeuge gemessen. 67 Fahrer waren so schnell, dass ein Bußgeldverfahren eingeleitet wird. Spitzenreiter war ein VW Passat mit 170 km/h nach Toleranzabzug und damit 70 km/h zu schnell. Auf den Fahrer kommen laut Polizei 600 Euro Bußgeld, 2 Punkte in Flensburg und 2 Monate Fahrverbot zu. In Pegau im Landkreis Leipzig ist am späten Donnerstagabend ein BMW auf einem Parkplatz in Brand geraten. Wie die Polizei mitteilte, brach das Feuer gegen 23.35 Uhr an der Karsdorfer Höhe aus. Die Ursache ist bislang unklar. Die Freiwillige Feuerwehr Pegau löschte den brennenden BMW 735i. Das Fahrzeug wurde durch die Flammen stark beschädigt. Den entstandenen Sachschaden schätzt die Polizei derzeit auf rund 5.000 Euro. Verletzt wurde nach bisherigen Angaben niemand. Die Ermittlungen zur Brandursache laufen. In Panitzsch bei Leipzig ist in der Nacht zu Freitag ein Kellerbrand in einem Mehrfamilienhaus ausgebrochen. Die Feuerwehren aus Zwenfurt, Borsdorf, Panitzsch und Brandes löschten das Feuer. Wegen beschädigter Strom- und Wasserleitungen ist das Haus nicht bewohnbar. 5 Bewohner mussten das Gebäude verlassen. 2 von ihnen wurden mit einer Drehleiter gerettet. Verletzt wurde niemand. Die Bürgermeisterin von Borsdorf organisierte Unterkünfte. Die Polizei ermittelt wegen eines Branddelikts und prüft den Einsatz eines Brandursachenermittlers.
1: Wir sind gleich nach einer kurzen Werbepause wieder zurück und schauen dann auf das Thema Balkonkraftwerke. Denn ist der Strom aus dem eigenen Kraftwerk wirklich effizienter oder lohnt sich die Anschaffung doch nicht? Das klären wir gleich nach der Werbung. Bleiben Sie dran.
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1: Und das ist Leipzig aktuell an diesem Freitag. Willkommen zurück. Ein Balkonkraftwerk aufbauen, anschließen und einen Teil des eigenen Stroms selbst erzeugen. Solartechnik soll für Privathaushalte immer einfacher werden. In Wiedemar arbeitet ein Familienunternehmen genau daran. Angefangen hatte alles in einer Garage, doch wie viel eigene Entwicklung steckt heute in den Systemen und wie unabhängig können Haushalte damit tatsächlich werden? Unsere Reporterin Mingeng Do war vor Ort und hat nachgefragt.
13: Energieunabhängigkeit für Privatpersonen, dass jede Person die Möglichkeit hat, unabhängig zu werden und eigenständig an der Energiewende teilzunehmen.
14: Das ist Nico Sorge. Er entwickelt zusammen mit seinem Vater Solaranlagen für den heimischen Balkon und hat ein ganz großes Ziel für das, was hier aus Kartons und Paletten kommt. 10.30 Uhr in Wiedemar. Nico läuft durch die Produktionshalle und schaut nach dem Rechten.
13: Hier bauen wir sozusagen die Balkonkraftwerke zusammen, die unsere Kunden bestellen.
14: Ein Mitarbeiter packt ein Set aus Solarmodulen, Speicher, Kabel und Steuerung ein. Plus Bauanleitung. Anschließend wird das Set an den Kunden verschickt, wo er es selbst zu Hause aufbauen kann. Ein Schutzsystem in der Software überwache Stecker und Kabel. So kann der Speicher mehr als die üblichen 800 Watt ins Netz abgeben, sagt Nico Sorge.
13: Weil er kann in dem Moment quasi über die klassische Balkonkraftwerksgröße hinausgehen und muss es trotzdem nicht komplex mit einem Elektriker anmelden, installieren und in Betrieb nehmen. Er kann alles selber machen.
14: Klingt ganz praktisch. Aber reicht so ein System auch für eine vierköpfige Familie aus?
13: Wenn man jetzt entsprechend das klassische Szenario hat, zwei Personen quasi, die tagsüber auf Arbeit sind, also meistens erst 16 bis 18 Uhr nach Hause kommen, dann vielleicht zwei Kinder, die schon ab 13 bis 14 Uhr zu Hause sind, dann ist es so, dass in den Stunden, wo die meiste Sonnenenergie quasi erzeugt wird, also in den Mittagszeiten, dass der Strom gar nicht verbraucht werden kann. In dem Fall bräuchte man natürlich ein größeres Speichersystem, aber abhängig davon, wie das jetzt dann individuell aussieht, ist es durchaus möglich und auch sehr realistisch über das Jahr verteilt, einen Autarkiegrad von bis zu 70% mit unserem Solarsystem hinzubekommen.
14: Das bedeutet, etwa zwei Drittel des verbrauchten Stromes könnte in Zukunft über das Balkonkraftwerk bezogen werden. Für Nico zeigt sich das deutlich am Ende des Jahres.
13: Ja, und das schmälert natürlich ganz dolle die Stromrechnung am Ende des Jahres.
14: Eine intelligente Steuerung soll zudem innerhalb von 0,4 Sekunden erkennen, wann im Haushalt Strom gebraucht wird. Wertvolle Zeit, um die Stromleistung möglichst gut auszunutzen und damit laut Hersteller die Investition schneller wieder hereinzuholen. Mit Blick auf die Bestellliste stellt Nico Sorge zufrieden fest. Die Solarsysteme scheinen gut anzukommen. Jährlich werden bis zu 7000 Balkonkraftwerke bestellt. Tendenz steigend. Der KfW Energiewendebarometer zeigt, jeder 25. Haushalt im Freistaat Sachsen nutzt bereits eine solche kleine Solaranlage. Damit liegt Sachsen tatsächlich sogar über dem Bundesdurchschnitt. Nico Sorge und sein Vater Frank Sorge haben diesen Bedarf schon vor 4 Jahren verstanden und direkt in ihrer eigenen Garage angefangen, die ersten Prototypen zu bauen. Von da an ging alles ganz schnell, erzählt Nico.
13: Und die ersten Tage, beziehungsweise ersten 3 bis 4 Monate sogar, sahen halt genauso aus. Und plötzlich, völlig unerwartet, hatten wir unfassbar viele Bestellungen auf diese Webseite reinbekommen.
14: Heute operiert das Familienunternehmen auf 2000 Quadratmetern Fläche. Bis heute arbeiten Vater und Sohn eng miteinander zusammen.
13: Man kann der jeweils anderen Person blindlings vertrauen.
14: Nico hält Stellung in Wiedemar. Entwickelt weiter die Software, während sein Vater Frank nach Shenzhen gereist ist. Dort sitzen nämlich Zulieferer und Produzenten, von denen sie einzelne Bauteile beziehen. Frank ist schon vor Ort, um sicherzustellen, dass die technischen Vorgaben für den deutschen Markt eingehalten werden.
15: Er kann sich auf das, was ich hier mache, verlassen, dass ich ihm zumindest technisch den Rücken frei halte.
14: Zurück in Wiedemar. Hier wird nicht nur verkauft, sondern auch repariert. Eine Mitarbeiterin untersucht ein Gerät, was zurückgeschickt wurde, und sucht auch zunächst nach der Ursache. Dabei werden einzelne Bauteile auf den Platinen von Hand ausgelötet und ersetzt. Nico Sorge schaut ihr dabei über die Schulter. Für ihn ist klar, für diese Reparatur braucht man viel Feingefühl und Expertise.
13: Ja, das ist ein kleines Mikroelektronikbauteil, weshalb man hier auch entsprechend mit einer Lupe arbeiten muss. Und das ist sehr, sehr komplizierte Arbeit. Dafür braucht man auch spezielle Schulungen, damit das ordentlich funktioniert, das Ganze.
14: Erst wenn wieder alles funktioniert, kann das Gerät zurück zum Kunden. Und auch die Bestellung von 10.30 Uhr ist inzwischen vollständig. Ein komplettes Haus alleine versorgen kann so ein Balkonkraftwerk nicht. Aber einen Teil des Stroms selbst produzieren, für später speichern und dadurch weniger zukaufen, ja. Aus der Garagenidee ist inzwischen ein Geschäftsmodell geworden.
1: Und was sonst in Leipzig und der Umgebung an diesem Freitag noch wichtig war, erfahren Sie jetzt in unseren Kurznachrichten.
2: Auf der Prager Straße in Leipzig entsteht zwischen Volkmarstraße und Oststraße ein neuer Radfahrstreifen. Die Arbeiten laufen vom 14. September bis 9. Oktober. Hintergrund sind laut Stadt Konflikte zwischen Fußgängern und Radfahrern auf dem engen Gehweg. Dort sind täglich rund 1500 Radfahrer unterwegs. Für den neuen Radstreifen entfallen die bisherigen Kurzzeitparkplätze. Als Ersatz richtet die Stadt Lade- und Lieferzonen am Ostplatz und in der Volkmarstraße ein. Die Arbeiten kosten rund 65.000 Euro und werden mit den laufenden Bauarbeiten der Wasserwerke abgestimmt. Ab 21. September erneuern die Leipziger Verkehrsbetriebe Gleise an der Angerbrücke. Bis voraussichtlich 16. Oktober wird deshalb die Kreuzung Jahnallee-Schochersche Straße für den Kfz-Verkehr weitgehend gesperrt. Auch die Straßenbahnlinien 7, 8, 14 und 15 sowie die Buslinien 67 und 131 werden umgeleitet. Für Autofahrer wird die Jahnallee zwischen Bohmannstraße und Angerbrücke zur Sackgasse. Der Kfz- und Radverkehr wird über Kaperstraße, Erich-Köhn-Straße und Angerstraße umgeleitet. Die Zufahrt zur Luckenstraße und zum Straßenbahnhof Angerbrücke bleibt möglich. RB Leipzig hat sein Champions-League-Comeback deutlich verloren. Beim italienischen Neuling Como 1907 unterlagen die Sachsen mit 1:4. Nach einer schwachen ersten Halbzeit lag RB bereits mit 0:2 zurück. Auch nach der Pause blieb Como gefährlicher und erhöhte zunächst auf 3:0. Andrija Maksimovic verkürzte zwar auf 1:3, doch zu einer Aufholjagd kam es nicht mehr. In der Schlussminute fiel noch das 1:4. Nach dem 1:3 in Bremen ist es für Leipzig bereits die zweite klare Niederlage in Folge. Trainer Martin De Michelis steht damit früh in der Saison unter Druck.
16: Der heutige Tag in Leipzig zeigte sich überwiegend bewölkt, mit nur wenigen freundlicheren Momenten zwischendurch. Die Temperaturen kletterten dabei auf angenehme 22 Grad. In der kommenden Nacht bleibt es wolkig. Die Werte gehen auf milde 9 Grad zurück. Der morgige Samstag präsentiert sich weiterhin bewölkt. Große Aufhellungen sind kaum zu erwarten. Die Temperaturen erreichen erneut bis zu 22 Grad, sodass es angenehm mild bleibt. In den darauffolgenden 3 Tagen wird es zunächst deutlich unbeständiger und nass. Am Sonntag ziehen bei hoher Regenwahrscheinlichkeit immer wieder teils kräftige Regenfälle durch. Längere trockene Abschnitte bleiben eher die Ausnahme. Dazu erreichen die Temperaturen höchstens 19 Grad. Am Montag beruhigt sich das Wetter etwas, der Himmel bleibt aber überwiegend bewölkt. Mit rund 21 Grad wird es wieder etwas milder. Am Dienstag setzt sich dann zunehmend freundlicheres Wetter durch. Die Wolken lockern häufiger auf, die Sonne zeigt sich öfter und die Temperaturen steigen auf bis zu 23 Grad.
1: Und das, liebe Zuschauerinnen und Zuschauer, war Leipzig aktuell von diesem Freitag. Ich bedanke mich sehr bei Ihnen und freue mich, wenn Sie auch nach dem Wochenende wieder mit dabei sind. Bis dahin finden Sie wie gewohnt alle wichtigen Meldungen aus der Sportstadt und alle Berichte aus dieser Sendung noch einmal zum Nachschauen und Nachlesen in unserer Mediathek unter www.sachsen-fernsehen.de. Mein Team und ich wünschen Ihnen jetzt noch einen angenehmen Freitagabend und ein schönes und hoffentlich entspanntes Wochenende. Machen Sie es gut und bis zum Montag.

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0: Einen schönen guten Abend und herzlich willkommen zu Chemnitz Aktuell an diesem Freitag. Schön, dass Sie mit uns ins Wochenende starten. In unserer heutigen Sendung geht es unter anderem um eine sportliche Herausforderung. Der European Peace Ride ist gestartet und damit sind wieder 200 Radbegeisterte im Auftrag des Friedens unterwegs. Doch dazu später mehr. Außerdem haben wir wieder die aktuellen Nachrichten aus Chemnitz und Sachsen für Sie. Zunächst geht es bei uns aber um zwei Chemnitzer, die im Landschaftsgartenbau nach dem Weltmeistertitel greifen. Bei dem Wort Weltmeisterschaft denken wohl die meisten zuerst an Fußball, Leichtathletik oder Radsport. Aber auch im Landschaftsgartenbau wird um den WM-Titel gekämpft. Und Deutschland wird dabei von zwei jungen Sachsen vertreten: Marc-Aurel Spalek und Lennart Weizmann aus Chemnitz. In wenigen Tagen geht es für sie zu den World Skills nach Shanghai. Dort treffen sie auf die besten Nachwuchslandschaftsgärtner der Welt. Wir haben die beiden bei ihrer letzten großen Generalprobe begleitet. Ein bisschen pflanzen, ein paar Steine setzen und am Ende soll es einfach nur hübsch aussehen. Von wegen. Hier geht es um Millimeter, Geschwindigkeit und Präzision. Denn was auf den ersten Blick nach Gartenarbeit aussieht, ist für diese beiden gerade Training für eine Weltmeisterschaft. Und das sind sie, die deutschen Teilnehmer bei den World Skills im Landschaftsgartenbau, Marc-Aurel Spalek und Lennart Weizmann. Die beiden arbeiten bei der Wirt und Wiener GmbH in Chemnitz und in wenigen Tagen messen sie sich in Shanghai mit den Besten der Welt.
1: Also Vorfreude auf jeden Fall, man freut sich über das, was man dort erlebt. Die Anspannung steigt natürlich. Wir haben jetzt hier gemerkt, auf was es ankommt und das wird hart. Und ja, es hat sich jetzt nochmal bestätigt und da freuen wir uns aber auf jeden Fall drauf, auf die Herausforderung.
0: Diese Herausforderung simulieren Sie ein letztes Mal in Chemnitz. Dieser chinesische Garten ist Ihre Generalprobe. Rund 22 Stunden haben Sie dafür, genauso viel Zeit wie später auf der Wettbewerbsbaustelle in Shanghai. Dabei reicht es nicht, dass der Garten am Ende gut aussieht. Qualität und Geschwindigkeit müssen zusammenpassen, wie Marc-Aurel Spalek weiß.
1: Auf jeden Fall die Zeit. Also man muss gut kombinieren, die Zeit und die Qualität. Und da irgendwie ein gesundes Mittelmaß finden, das ist so die größte Schwierigkeit dort.
0: Und die Jury schaut ganz genau hin. Sehr genau. Vieles fließt in die Bewertung ein, selbst Details, die ein Laie wahrscheinlich niemals bemerken würde.
1: Wie Arbeitsschutz und so, ja, Sauberkeit auf der Baustelle ist natürlich das A und O. Und da kann man sich auf jeden Fall Punkte mitnehmen. Was auch ganz wichtig ist, sind halt dann die Kleinigkeiten. Da geht es um Schraubenbilder. Wenn eine Schraube ein bisschen zu weit rausguckt, wenn man dort in die Flucht schaut auf dem Holzdeck, dann kann man dort nicht mehr die volle Punktzahl bekommen. Also es sind wirklich Kleinigkeiten, abgestorbene Pflanzenteile rausschneiden, ist ja viel, viel, viel zu beachten.
0: Noch schwieriger, Marc-Aurel und Lennart wissen bis kurz vor dem Wettbewerb gar nicht genau, was sie bauen müssen. Bekannt ist lediglich die Richtung, ein moderner Garten, inspiriert von traditioneller chinesischer Gartenkunst. Deshalb haben sie genau das laut Landestrainer Georg Kasnitz hier trainiert.
2: Wir haben ganz wenige Informationen gekriegt über chinesische Gartenkunst, worauf wird ein bisschen geachtet, aber wirklich ganz vage,

0: Informationen und den wirklichen Wettbewerbsplan bekommen wir erst einen Abend vor Wettkampfstart. Und dann haben die Jungs Zeit, sich über Nacht sozusagen in den Kopf zu machen, wie sie den nächsten Tag beginnen.
1: Ungewissheit als Teil des Wettbewerbs. In Shanghai müssen die beiden deshalb nicht nur ihr Handwerk beherrschen, sondern auch improvisieren können. Für Lennart Weitzmann funktioniert das nur als Team.
2: Es ist extrem wichtig, weil man muss als Team wirklich wissen, wer hat welche Aufgaben zu machen, wer ist in welchen Dingen besser als der andere, wer übernimmt was. Und man muss auch wirklich, dadurch, dass man auch Tagesziele hat, am Ende des Tages die Aufgaben, die gefordert sind, auch fertig abgeben und das in einer extrem guten Qualität und in der vorgegebenen Zeit.
1: Unterstützung gibt es auch aus der Heimat. 7.000 Euro wurden den beiden für ihre Teilnahme an den World Skills übergeben. Und auch ihr Arbeitgeber, die Wirt und Wiener GmbH, steht hinter den beiden. Für Geschäftsführer Burkhard Wiener ist die Reise seiner jungen Mitarbeiter nach Shanghai längst mehr als nur ein Wettkampf.
3: Es macht unheimlich viel mit einem, weil ich bin jetzt ja über 30 Jahre in dem Beruf drin und das haben wir jetzt zum ersten Mal erfahren dürfen und es macht uns unheimlich stolz. Das ist quasi, was wir vielleicht vor in den letzten Jahren ausgesät haben. Im wahrsten Sinne des Wortes, die Ernte geht jetzt auf und das macht einen stolz und nicht nur uns als Geschäftsführung, sondern natürlich dem gesamten Team. Ne?
1: Stolz beim Chef, Anspannung bei den beiden, die am Ende liefern müssen. Denn auch nach Monaten der Vorbereitung zeigt die Generalprobe, perfekt ist längst nicht perfekt. Lennart Weitzmann weiß, wie hoch die Messlatte in Shanghai liegen wird.
2: Momentan ist man sehr angespannt, weil man halt selber auch jetzt merkt, was ist die Aufgabe, wie anspruchsvoll ist es wirklich. Man merkt auch, wo macht man noch Fehler. Man merkt auch eigentlich, wie viele Fehler man noch macht, auch wenn der Garten schon ziemlich perfekt aussieht. Deswegen, es wird eine sehr anspruchsvolle Aufgabe und man ist extrem aufgeregt, das dann dort auch so abliefern zu können und zu wollen, wie es gefordert ist.
1: Bei so viel Rückenwind kann eigentlich nichts schiefgehen. Am 17. September geht es für Marc-Aurel Spalleck und Lennart Weitzmann mit der deutschen Berufe-Nationalmannschaft nach Shanghai. 4 Tage, 20 Teams aus 20 Ländern und 2 Landschaftsgärtner aus Chemnitz, die zeigen wollen, dass sie nicht nur Deutschlands Beste sind. Für die Chemnitzer drücken wir auf jeden Fall die Daumen und sind gespannt, was sie aus ihrer Reise erzählen werden. Bei uns im Programm geht es jetzt aber zunächst weiter mit aktuellen Einsätzen des Tages von Polizei, Feuerwehr und Rettungsdiensten.
4: Nach einer Auseinandersetzung zwischen mehreren Personen ist die Polizei gestern Nachmittag im Bereich Brückenstraße und Straße der Nationen in Chemnitz zum Einsatz gekommen. Auf einem Parkplatz hinter dem dortigen Gebäudekomplex trafen die ersten Einsatzkräfte auf mehrere Personen. Ein 20-jähriger marokkanischer Staatsbürger wies oberflächliche Stichverletzungen auf. Er musste vom Rettungsdienst ambulant behandelt werden. Nach bisherigen Erkenntnissen hatte der Streit zunächst am Karl-Marx-Monument begonnen und sich anschließend auf den Parkplatz verlagert. Dort soll die Situation eskaliert sein. Ein 21- und ein 23-Jähriger sollen auf den 20-Jährigen eingeschlagen und ihn außerdem mit einem spitzen Gegenstand verletzt haben. Im Zuge der anschließenden Fahndung konnten Beamte der Beweissicherungs- und Festnahmeeinheit der Polizeidirektion Chemnitz die beiden Tatverdächtigen ausfindig machen. Gegen die beiden türkischen Staatsbürger wird nun wegen des Verdachts der gefährlichen Körperverletzung ermittelt. Eine 87-jährige Frau ist am Donnerstagnachmittag Opfer eines Trickdiebstahls geworden. Zunächst hatte ein unbekannter Mann die Seniorin angerufen. Er behauptete, ihr sollten Beiträge aus früheren Buchkäufen zurückerstattet werden. In diesem Zusammenhang vereinbarten beide ein persönliches Gespräch. Zum vereinbarten Termin erschienen 2 unbekannte Männer an der Wohnanschrift der 87-Jährigen. Während einer der beiden die Seniorin in ein Gespräch verwickelte, gab der andere Mann an, die Toilette benutzen zu müssen. Den unbeobachteten Moment nutzte er offenbar, um in das Schlafzimmer der Frau zu gelangen. Dort entwendete er Bargeld in Höhe eines niedrigen 4-stelligen Betrages sowie eine Geldkarte. Nachdem die beiden Männer die Wohnung verlassen hatten, bemerkte die Seniorin den Diebstahl und informierte die Polizei. Bei einem Auffahrunfall auf der Zschopauer Straße in Chemnitz ist eine 51-jährige Autofahrerin leicht verletzt worden. Die Frau war mit ihrem Skoda aus Richtung Stadtzentrum in Richtung Zschopau unterwegs. An der Ampel auf Höhe der Zufahrt zum Südring hatte sich verkehrsbedingt ein Rückstau gebildet. Dort standen bereits 3 Fahrzeuge hintereinander, ein Honda, ein Mazda und ein Opel. Die 51-Jährige fuhr mit ihrem Skoda auf den stehenden Opel auf. Durch die Wucht des Aufpralls wurde dieser auf den Mazda und der Mazda wiederum auf den Honda geschoben. Die Skoda-Fahrerin wurde bei dem Unfall leicht verletzt und zur Untersuchung in ein

0: A4 in Richtung Dresden fort und verließ die Unfallstelle unerlaubt. Zunächst musste der rechte Fahrstreifen gesperrt werden. Ab 9.20 Uhr war die Autobahn für etwa eine Stunde vollständig gesperrt. Der entstandene Sachschaden liegt bei rund 2.500 Euro. Die Polizei sucht nun Zeugen, die Angaben zu dem weißen Sattelzug oder dessen Fahrer machen können. Hinweise nimmt die Verkehrspolizei Chemnitz entgegen.
1: Wir machen jetzt eine kurze Pause und sind gleich mit spannenden Themen aus Chemnitz und Sachsen für Sie zurück. Unter anderem geht es dann bei uns um das mögliche VW-Aus in Zwickau. Bleiben Sie also dran.
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1: Willkommen zurück zu Chemnitz aktuell an diesem Freitag. Schön, dass Sie dran geblieben sind. Die Zukunft des VW-Werks in Zwickau wird wieder zum großen Fragezeichen. Laut einem Medienbericht kalkuliert Volkswagen bereits mit Milliardenkosten für mögliche Werksschließungen in Deutschland. Auch ein Ende der Fahrzeugproduktion in Zwickau im Jahr 2031 ist Teil dieser Rechnung. Für die gesamte Industrieregion zwischen Zwickau und Chemnitz steht damit viel auf dem Spiel. Für Zwickau geht es um die industrielle Zukunft des Standorts. Volkswagen kalkuliert offenbar bereits durch, was ein Ende der Autoproduktion kosten würde. 2031 könnte in Zwickau Schluss sein. Gemeinsam mit Emden veranschlagt der Konzern dafür laut Spiegel rund 2 Milliarden Euro. Die möglichen Einschnitte sind Teil eines historischen Sparkurses. Bis zu 16 Milliarden Euro könnte Volkswagen für den Abbau zehntausender Stellen und mögliche Werksschließungen in Deutschland ausgeben. Allein 10 Milliarden sind dem Bericht zufolge bis 2030 für Altersteilzeit, Abfindungen und Sozialpläne eingeplant. Für Westsachsen steht dabei weit mehr auf dem Spiel als nur das VW-Werk selbst. Zwischen Zwickau und Chemnitz ist die Automobilindustrie ein zentraler Wirtschaftsfaktor. Zahlreiche Zulieferer und Dienstleister hängen an den großen Herstellern. Fällt in Zwickau die Fahrzeugproduktion weg, könnte das deshalb eine ganze Industrieregion treffen. Beschlossen ist das Aus bislang nicht, doch Volkswagen stellt sich auf einen drastischen Umbau ein. Weitere 50.000 Stellen sollen in den kommenden Jahren wegfallen, zusätzlich zu den bisherigen Plänen. Rund die Hälfte davon könnte Deutschland betreffen, das Ziel deutlich niedrigere Kosten und mehr Gewinn. Bis 2030 will Volkswagen 9 Euro operativen Gewinn je 100 Euro Umsatz erreichen. Zum Halbjahr waren es gerade einmal 3,80 Euro. Ob die Rechnung aufgeht, ist offen. Arbeitnehmervertreter halten die kalkulierten Kosten für mögliche Werksschließungen bereits jetzt

0: für deutlich zu niedrig. Es bleibt also eine Zitterpartie, was das Thema VW-Werksschließung in Zwickau angeht. Ja, und bei uns im Programm geht es jetzt zunächst weiter mit Meldungen aus Sportkultur und Politik, kurz und kompakt zusammengefasst.
1: Mehr als 300 Jugendliche suchen in Chemnitz noch immer einen Ausbildungsplatz, obwohl das neue Ausbildungsjahr bereits begonnen hat. Das sind 166 unversorgte Bewerber mehr als noch vor einem Jahr. Gleichzeitig sind bei der Arbeitsagentur noch 153 freie Ausbildungsstellen gemeldet. Die Agentur für Arbeit Chemnitz versucht deshalb, Jugendliche und Unternehmen kurzfristig zusammenzubringen. In einer Aktionswoche wurden Firmen gezielt angesprochen, um weitere Ausbildungsplätze zu gewinnen und über Fördermöglichkeiten zu informieren. Nach Angaben der Arbeitsagentur macht sich die schwierige wirtschaftliche Lage zunehmend auf dem Ausbildungsmarkt bemerkbar, besonders in der Industrie. Gleichzeitig würden fehlende Grundkompetenzen bei Schulabgängern für Unternehmen immer häufiger zum Thema. Unterstützen will die Arbeitsagentur deshalb unter anderem mit Einstiegsqualifizierungen und Berufsorientierungspraktika. Freie Ausbildungsplätze gibt es in Chemnitz derzeit beispielsweise noch in der Kommunalverwaltung, im Einzelhandel sowie im Maler- und Lackiererhandwerk. Jugendlichen rät die Arbeitsagentur außerdem, bei der Berufswahl Alternativen zum ursprünglichen Wunschberuf in Betracht zu ziehen. Die geplante Zukunftsstiftung Sachsen bekommt politischen Rückenwind. Bei einem Spitzengespräch zur Lage der sächsischen Wirtschaft wurde jetzt eine rasche Umsetzung der Stiftung empfohlen. Mit vorangetrieben wird die Initiative von der IHK Chemnitz. Erst vergangene Woche hatte sie gemeinsam mit den Kammern in Dresden und Leipzig, auch vor dem Hintergrund der ungewissen Zukunft des VW-Standortes Zwickau, einen Kurswechsel in der Wirtschaftspolitik gefordert. Die Idee? Der Freistaat soll nicht mehr ausschließlich auf klassische Förderprogramme setzen, sondern sich stärker an Unternehmen beteiligen. Die Erträge daraus sollen anschließend wieder investiert werden. Das Stiftungskapital selbst soll dauerhaft erhalten bleiben. Profitieren sollen vor allem junge und wachstumsorientierte Unternehmen aus allen Wirtschaftszweigen. IHK Chemnitz-Präsident Max Jankowski spricht von einem wichtigen Schritt für den Wirtschaftsstandort Sachsen. Inzwischen unterstützen nach Angaben der Initiatoren mehr als 100 Unternehmerinnen und Unternehmer die Idee einer solchen Zukunftsstiftung. Der frühere Bundespräsident Joachim Gauck sieht die Bevölkerung im Osten Deutschlands tief gespalten. Auf der einen Seite stünden Menschen, die positiv auf Veränderungen blickten, auf der anderen jene, die mit der offenen Gesellschaft fremdeten. Eine Entwicklung, die auch für Chemnitz und Sachsen von Bedeutung ist. Gerade hier waren die Umbrüche nach der Wiedervereinigung besonders deutlich zu spüren. Betriebe verschwanden, Arbeitsplätze und bisherige Sicherheiten gingen verloren. Gauck erklärte bei einer Gewerkschaftskonferenz in Rostock, viele Menschen hätten nach der Wende die neuen Möglichkeiten genutzt und Verantwortung übernommen. Andere hätten dagegen den Anschluss verloren und bis heute ein grundsätzliches Misstrauen gegenüber der Gesellschaft entwickelt. Den Erfolg von Rechtsaußenparteien führt Gauck auch auf diese Erfahrungen und die Sehnsucht nach weniger Veränderung zurück. Ein tragendes Zukunftsmodell hätten diese Parteien seiner Ansicht nach allerdings nicht. Gauck betonte zugleich die Errungenschaften der Demokratie, darunter freie Wahlen, Meinungsfreiheit und eine unabhängige Justiz. Sachsens Wirtschaft soll raus aus der Rolle der verlängerten Werkbank und künftig stärker auf eigene Technologien und Produkte setzen. Dafür haben Politik, Arbeitgeber und Gewerkschaften jetzt ein gemeinsames Leitbild bis zum Jahr 2040 vorgestellt. Das betrifft auch den Wirtschaftsstandort Chemnitz. Mit seiner starken Industrie, dem Maschinen- und Anlagenbau sowie Forschung und Entwicklung steht die Region beispielhaft für Kompetenzen, die Sachsen künftig besser nutzen will. Auch Mikroelektronik, künstliche Intelligenz und Robotik sollen eine größere Rolle spielen. Das Ziel ist ambitioniert. Bis 2040 will Sachsen beim Wirtschaftswachstum bundesweit zu den drei stärksten Ländern gehören. Der Handlungsdruck ist groß. Nach Angaben der Arbeitgeber sind in der sächsischen Industrie innerhalb von 3 Jahren 19.000 Arbeitsplätze verloren gegangen. Gewerkschaften berichten von wachsender Verunsicherung unter den Beschäftigten. Wirtschaftsminister Dirk Panther sieht deshalb unter anderem beim Bürokratieabbau und beim Transfer von Forschung in marktfähige Produkte Nachholbedarf.
0: Und sportlich geht es bei uns im Programm jetzt weiter. 500 Kilometer, 6000 Höhenmeter und 3 Tage auf dem Rad. Heute ist der European Peace Ride gestartet. Rund 200 Teilnehmer machten sich zunächst per Sonderzug auf den Weg nach Zittau. Dort fiel dann der eigentliche Startschuss. Bis Sonntag für die

0: Tour über Liberec und Dresden nach Chemnitz. Und dabei geht es um mehr als sportliche Bestzeiten. Einsteigen, Fahrräder verstauen und auf zum Start nach Zittau. Für rund 200 Radsportler hat heute Morgen der European Peace Ride begonnen. Gemeinsam ging es zunächst mit einem Sonderzug Richtung Dreiländereck. In Zittau angekommen, wechselten die Teilnehmer vom Zug auf den Sattel und machten sich auf die ersten Kilometer. Vor ihnen liegen 3 Tage, rund 500 Kilometer und insgesamt 6000 Höhenmeter. Die Strecke führt über Ländergrenzen hinweg von Zittau, über das tschechische Liberec und Dresden bis nach Chemnitz. Dabei geht es nicht allein um sportliche Leistung. Der European Peace Ride versteht sich als Zeichen für Frieden und europäische Verständigung. Die Idee dazu entstand 2020 im Zuge der Bewerbung von Chemnitz zur europäischen Kulturhauptstadt. Vorbild ist die legendäre internationale Friedensfahrt, die über Jahrzehnte hinweg Deutschland, Polen und die damalige Tschechoslowakei miteinander verband. Inzwischen ist aus der Idee eine feste Radsportveranstaltung geworden. Und die bekommt in diesem Jahr prominente Unterstützung. Mit Jan Ullrich fährt auch Deutschlands bislang einziger Tour de France-Sieger mit. Bis Sonntag wartet auf das Feld ein anspruchsvolles Programm. Dazu gehört auch ein Stück sächsische Radsportgeschichte, die steile Wand von Merane. Heute aber zählt erst einmal der Auftakt. Von Zittau aus rollt der European Peace Ride jetzt durch 3 Länder mit dem Ziel Chemnitz. Und wir blicken noch auf das Wetter. Trotz einem lockeren Sonne-Wolken-Mix pendelten sich die Temperaturen im milden zweistelligen Bereich ein. Wenn Chemnitz unterwegs war, sollte also auf jeden Fall die Jacke griffbereit halten. Ob das Wetter auch in den kommenden Tagen so mild oder doch noch kälter wird, all das erfahren Sie jetzt in unseren Wetteraussichten für Chemnitz.
1: Der heutige Tag in Chemnitz zeigte sich überwiegend bewölkt, klare Momente blieben eher die Ausnahme. Die Temperaturen kletterten dabei auf angenehme 19 Grad. In der kommenden Nacht bleibt es wolkig, dabei sinken die Temperaturen auf milde 14 Grad. Der morgige Samstag präsentiert sich weiterhin bewölkt, größere Auflockerungen sind nur selten zu erwarten. Die Höchstwerte erreichen erneut rund 19 Grad, sodass es angenehm mild bleibt. In den darauffolgenden 3 Tagen wird es zunächst nasser. Am Sonntag zieht Regen auf, der zeitweise kräftig ausfallen kann, bei Höchstwerten um 17 Grad. Auch am Montag bleibt es regnerisch mit weiteren Schauern und rund 18 Grad. Zum Dienstag hin beruhigt sich das Wetter dann deutlich. Es wird heiter und mit bis zu 22 Grad spürbar wärmer.
0: Auch in der kommenden Woche gibt es wieder teure Fotos in und um Chemnitz. Polizei und Ordnungsamt stehen unter anderem auf der Rembrandtstraße, der Leipziger Straße und der Oberfrohnaer Straße in Chemnitz. Wir wünschen Ihnen trotzdem eine gute und vor allem blitzfreie Fahrt. Kommen Sie sicher an Ihrem Ziel an.

Das war Chemnitz aktuell vom Freitag. Mehr Meldungen sowie weitere Nachrichten finden Sie natürlich auch online wie gewohnt auf sachsen-fernsehen.de oder auch auf allen gängigen Social-Media-Plattformen, auf Instagram, Facebook und natürlich auch auf YouTube. Das gesamte Team wünscht Ihnen jetzt noch einen entspannten Abend und einen guten Start ins Wochenende. Machen Sie es gut, bis bald.

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0: Herzlich willkommen zu Elbland Aktuell vom 11. September 2026. Meine Damen und Herren, schön, dass Sie heute wieder mit dabei sind. Wir starten mit einem kleinen Vorgeschmack fürs Wochenende in Meißen. Denn in der Porzellanstadt steht dieses Wochenende wieder das große Kinofest an. Was es dort zu erleben gibt, das erfahren Sie jetzt.
1: Feste gibt es im Moment allerorts. Da fällt das Kinofest etwas aus dem Rahmen. Am 12. und 13. September findet es deutschlandweit statt und auch der Filmpalast Meißen beteiligt sich an der Aktion.
2: Wir haben jetzt sogar schon ein kleines Jubiläum. Fünftes Mal findet das Kinofest statt. Das ist nie irgendein Kinofest, sondern das ist in ganz Deutschland findet das statt. Alle Kinos sind da aufgerufen mitzumachen und wir machen schon von Anfang an mit. An dem Wochenende, Samstag und Sonntag, laufen alle Filme auf allen Plätzen für 5 € nur. Und Highlights haben wir dieses Jahr schon ein paar geplant. Also es gibt eine Ladies-Preview am Sonntagabend und Disney Junior Mitmachkino läuft wieder am Samstag und am Sonntagnachmittag. Shrek hat 25 Jahre Jubiläum, der läuft an dem Wochenende für 5 € und dann natürlich die Blockbuster, die jetzt immer noch gut besucht sind. Spider-Man, der neue, der ist ja sensationell. Und Odyssey kann ich auch nur empfehlen, einer der besten historischen Filme der letzten Jahre. Ja, das sind die beiden Highlights.
1: Ein Kinobesuch ist in den vergangenen Jahren teurer geworden. Gleichzeitig bilden Heimkino und Streamingdienste eine starke Konkurrenz für die Filmtheater. Grund genug, mit einer besonderen Aktion wieder mehr Menschen ins Kino zu locken.
2: Der Grund war, dass wir uns immer wieder beschäftigen, wie bekommen wir die Leute ins Kino. Das ist unsere große Prämisse. Wir brauchen immer eine große Auslastung. Und da ist immer noch so, dass der Film der erste Impuls ist. Wenn ein gescheiter Film kommt, kommen die Leute ins Kino. Aber trotzdem wollen wir Anfang von der Wintersaison mal ein Highlight setzen und sagen, komm doch einfach mal wieder ins Kino, schau dir einen Film an und lass dich überzeugen von der Qualität, die wir hier bieten. Und wir haben ja die letzten Jahre renoviert und sind da ganz vorn dabei bei der Qualität. Und das wollen wir einfach mal nach außen tragen, dass die Leute einfach mal für ein kleines Geld ins Kino gehen können und dann sagen können, ach ja, haben wir schon lange nicht mehr gemacht, könnten wir jetzt mal wieder machen.
1: Wer dabei sein möchte, sollte allerdings nicht zu lange warten und seine Plätze möglichst früh reservieren oder kaufen. Der besonders günstige Eintrittspreis sorgt erfahrungsgemäß für deutlich mehr Besucher als an gewöhnlichen Kinotagen.
2: Wir haben schon ein paar Filme, also die Top-Filme, da kann man jetzt schon ein Ticket kaufen und sich die besten Plätze sichern. Das kann ich auch nur empfehlen für alle, die jetzt schauen. Sichert euch jetzt die besten Plätze, weil irgendwann gibt es nur noch die Randplätze, wenn es voll wird. Und dann kann man nur sagen, ja, wäre da eher da gewesen. Deswegen haben wir auch außerplanmäßig jetzt schon ein paar Vorstellungen in Vorverkauf gegeben. Die Abendvorstellung und die Events kann man jetzt schon buchen und wird auch schon gebucht. Also das verfolge ich jeden Tag. Und das komplette Programm kommt dann am Montag.
1: Allerdings ist das Programm in den Kinos in Meißen und Riesa etwas begrenzter. Deshalb wird nicht jeder aktuelle Blockbuster gezeigt. Auch Filme in 3D spielen inzwischen eine immer kleinere Rolle.
2: Also die erste Frage war, dass nie so viele Filme hier in Meißen laufen wie in einem größeren Kino, sage ich mal. Das liegt an der Begrenzung. Also wir haben 4 Säle in Meißen und können demzufolge maximal 4 Filme zur gleichen Zeit spielen. Und abhängig von den Verleihern, je nachdem wie viele Einsätze die am Tag fordern, wird dann das Wochenprogramm gestrickt. Unsere Arbeit ist in Zusammenarbeit mit unserem Filmeinkauf, dann in Programm.

0: zu stricken, sodass die Top-Filme, also das ist mein Anliegen, die Top-Filme, also sage ich mal die Top-10-Filme, dass die möglichst alle vertreten sind, je mit der Laufzeit und den ganzen Verträgen, die da im Hintergrund laufen. Und das gelingt uns relativ gut. Klar ist es immer jede Woche ein neuer Kampf, welche Filme kommen auf den Markt, welche Besuchererwartungen haben die, wo ordnen die sich dann ein. Schlauer sind wir dann immer am Wochenende danach, dann wissen wir es genau, wo die sich eingeordnet haben. Es kann da vorkommen, dass wir manchmal noch einen Film dann nachziehen, also beispielsweise den Horrorfilm Insidious, den zeigen wir exklusiv zum Kinofest, weil da machen wir extra auch eine Spätvorstellung Samstagabend. Die müsste jetzt auch schon im Vorverkauf sein. Also da lohnt sich ab und zu mal ein Warten. Aber wenn dann ein Film dabei ist, wo wir denken, der wird kein Kassenschlager, und dann zeigt sich das dann auch die Woche drauf, dann setzen wir den auch nie ein. Ja, das kann ich so unterschreiben, dass der 3D-Anteil nachgelassen wird. Wir zeigen, wenn der Film in 3D ist, meistens am Anfang den zusätzlich, also 3D und normal. Und je nach Besucherzahlen geht dann das eine oder andere dann raus. Und aktuell, Spider-Man war 3D, das stimmt, der läuft jetzt ja schon ein paar Wochen. Müssen wir gucken am Montag dann, ob noch eine 3D-Vorstellung von Spider-Man auf der Leinwand schafft am Wochenende oder eher nie. Und Odyssee war normal, der bleibt so. Und Steckelfisch-Fiasko, der ist auch normal. Also es gibt jetzt aktuell keinen 3D-Film. Da muss man halt gucken, was dann kommt demnächst.
1: Ein Kinobesuch zum Kinofest lohnt sich dennoch, besonders für Familien. Der vergünstigte Eintrittspreis macht das gemeinsame Filmerlebnis deutlich erschwinglicher.
0: Also es lohnt sich auf jeden Fall für die Leute, die schon lange nicht mehr im Kino waren, einfach mal zu gucken, wie sich das Kino verändert hat, wie schön es geworden ist, was das jetzt bedeutet, mal ins Kino zu gehen. Ist halt nicht mehr so mit Klappsitzen und man sitzt ganz eng, sondern es ist wirklich schon bequem. Und auch die Technik hat sich da revolutioniert im Bild und auch im Ton. Und für alle, die sagen, Odyssee, das war so ein toller Film, die mir da zustimmen, oder Spider-Man, den gucke ich gerne nochmal. Also Wiederholungstäter kann man auf jeden Fall an dem Wochenende sein, weil das kostet halt nicht viel, 5 Euro.
1: Ob Action, Komödie oder Familienfilm, das Kinofest soll vor allem eines zeigen. Das gemeinsame Erlebnis auf der großen Leinwand lässt sich auch in Zeiten von Streamingdiensten nicht so einfach ersetzen. Für 2 Tage rückt damit das Kino selbst wieder in den Mittelpunkt.
2: Und damit geht's für uns jetzt ab nach Riesa, und zwar an die Oberschule am Merzdorfer Park. Denn dort haben Schülerinnen und Schüler jetzt den Futureline Lehrstellenkompass bekommen. Ein Ratgeber, der ihnen die Suche nach einer Lehrstelle für die Zukunft einfacher machen soll.
3: Futureline, der Lehrstellenkompass, der seit 2010 auf Initiative der Kreishandwerkerschaft der Region Meißen herausgegeben wird, konnte in diesem Jahr an der Oberschule am Merzdorfer Park an Schülerinnen und Schüler übergeben werden. Für Schulleiter Jürgen Klesel ein wichtiges Instrument bei der Berufsorientierung.
4: Ich halte es für wichtig, weil ich denke, dass die Entscheidungen relativ spät fallen. Wir machen zwar Berufsorientierung seit der Klassenstufe 7 intensiv, aber ich denke, die Schüler müssen genau wissen, wo sie sich bewerben können, was es für Möglichkeiten gibt. Weil ich glaube, jetzt in der 10. Klasse oder Ende der 9. fallen erst die Entscheidungen. Deswegen ist so ein Kompaktwerk aus meiner Sicht sehr wichtig.
3: Der Lehrstellenkompass gibt Auskunft über alle Dinge, die man in Sachen Bewerbung beachten sollte. Außerdem sind über 100 Betriebe im Landkreis Meißen aufgelistet, die ausbilden. Dabei spielt das Handwerk die Hauptrolle.
5: Es ist auf jeden Fall eine ganz wichtige Orientierungshilfe für die Schülerinnen und Schüler an den Oberschulen, dass die in ihrer Berufswahl ein bisschen geleitet werden, dass die wissen, an wen sie sich wenden können, ob das jetzt Kreishandwerkerschaft ist oder direkt an die Betriebe, die ja gelistet sind. Es ist nur eine kleine Auswahl von dem, was es wirklich auf dem Ausbildungsmarkt gibt.

0: gebe bei gerade im Handwerk 46 Ausbildungsberufen in 100 Firmen. Das steht ja nicht im Vergleich zu dem, was wir wirklich können. Wir haben über 80 Ausbildungsberufe hier in der Region und über 1000 Ausbildungsfirmen. Also das Feld ist breit gefächert. Aber es ist trotzdem wichtig, dass die Schülerinnen und Schüler hier einen Anhaltspunkt haben, wo sie sich hinwenden können, wenn sie bis jetzt noch nichts gefunden haben.
1: Neben Handwerksbetrieben sind auch Industrieunternehmen, Landwirtschaftsbetriebe und Verwaltungen Teil von FutureLine. Die diesjährige Ausgabe des Lehrstellenkompasses wird an 35 Schulen aller Bildungsgänge im Landkreis Meißen verteilt.
2: Nach einer kurzen Unterbrechung geht's hier gleich weiter mit Elbland aktuell. Da haben wir uns mit Bürgermeisterin von Riesa, Kerstin Köhler, getroffen. Bleiben Sie dran und bleiben Sie gespannt. Bis gleich.
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2: Willkommen zurück zu Elbland aktuell. Schön, dass Sie dran geblieben sind. Wir haben uns mit Bürgermeisterin von Riesa, Kerstin Köhler, unterhalten. Und dabei nicht nur über irgendetwas, sondern über das Schloss Hirschstein.

0: Zuschauer, mit Kerstin Köhler bin ich verabredet und zwar auf halber Strecke zwischen Meißen und Riesa oder zwischen Riesa und Meißen. Kommt ganz drauf an, was die Perspektive ist. Und zwar in Hirschstein, am Schloss in Hirschstein. Frau Köhler, guten Tag.
1: Guten Tag.
0: Was treibt uns hierher?
1: Wir haben uns heute hier getroffen, um mal auf das wunderschöne Schloss in Hirschstein aufmerksam zu machen und vielleicht ein paar Neuigkeiten zu verkünden,
0: ja,
1: was man hier in und an dem Schloss so machen kann.
0: Gut. Frau Köhler, welche Rolle spielen Sie hier am oder beim Schloss in Hirschstein? Also Sie sind ja nur, was heißt nur, aber Sie sind ja Teil einer größeren Gemeinschaft.
1: Ja, im Zusammenhang mit der interkommunalen Zusammenarbeit mit unserer Nachbarkommune Hirschstein, für die wir und deren Standesamtsbezirk wir zuständig sind. Das heißt, dass das Standesamt im Rathaus in Riesa zuständig ist für die Beurkundung von Sterbefällen, von Geburten, aber auch für standesamtliche Trauungen, die hier in dem Schloss stattfinden können, da das Schloss als Trausaal gewidmet ist.
0: Aha. Aber trotz alledem sind Sie ja, sage ich mal, Teil eines Vereins oder Sie sind Mitglied eines Vereins, der sich hier um das Schloss kümmert. Wie sieht das Ganze aus? Also was macht der Verein und wie viele Leute sind da engagiert?
1: Also in dem Moment, als wir uns entschlossen haben, in dem Schloss Trauungen anzubieten, und das war im Mai 2025, hieß es natürlich auch, bestmögliche Rahmenbedingungen zu geben. Das heißt, es wurde geputzt, saniert, aufgeräumt, neu dekoriert und Interieur zusammengetragen, die einen sehr schönen Rahmen zum Heiraten bieten. Und das Ganze konnte nur gelingen, weil hier ein Schloss- und Heimatverein vor Ort tätig ist.
0: Hm. Frau Köhler, Sie haben es gerade gesagt, es kümmert sich ein Verein, sag ich mal, um das Schloss. Was sind denn da alles so Dinge, die der Verein erledigt und im Zweifelsfall ja sogar der Gemeinde vielleicht noch abnimmt?
1: Ja, der Verein ist ein Verein von ganz vielen Machern, die ich hier kennenlernen durfte, die alle bereit stehen, um aus eigener Kraft und mit fleißigen Händen das Schloss zu putzen, zu reinigen, herzurichten und mit sehr viel historischem Hintergrundwissen und Geschmack auch einzurichten.
0: Jetzt ist ja dieses Schloss, soweit ich informiert bin, im Besitz der Gemeinde Hirschstein, oder?
1: Ja.
0: Und hat es damals vom Landkreis übertragen gekriegt?
1: Ja.
0: Jetzt mal ganz ehrlich, als Kommune, da schlägt man noch die Hände über dem Kopf zusammen, wenn man so ein Bauwerk übertragen kriegt, oder?
1: Also ich leide mit dem Bürgermeister Konrad Seifert in diesem Zusammenhang sehr mit. Es ist auf der einen Seite sehr verlockend und ich denke, es sind alle fest entschlossen, hier etwas zu entwickeln. Aber es ist keine Schule, es ist keine Pflichtaufgabe und ja, in der Prioritätenliste stehen Investitionen in das Schloss leider immer ganz hinten.
0: Wie kann das denn, sage ich mal, von der öffentlichen Hand unterstützt werden oder gibt es da gar keine Unterstützung? Also ich rede jetzt nicht von der Kommune, ich rede jetzt mal vom Land oder von irgendwelchen anderen Leuten, die vielleicht ein Herz dafür entwickeln.
1: Ja. Wir sind jetzt gemeinsam angetreten, das Schloss bekannter zu machen, Touristen, aber auch vielleicht Verantwortliche hier im Landkreis und im Freistaat hier vor Ort zu locken und Mitstreiter zu gewinnen, dass wir eventuell aus verschiedenen Fördertöpfen, sei es der Denkmalschutz, sei es Heimatpflege, hier Gelder zu bekommen.
0: Gut, aber selbst eigenes Engagement ist ja sozusagen angesagt. Sie haben vorhin schon mal das Wort heiraten oder haben es schon mal beschrieben. Wenn ich jetzt auf die Idee komme, heiraten wollen zu würden, ich weiß gar nicht, ob man noch mehr Konjunktiv in den Satz packen kann. Wie stelle ich das denn an? Und anschließende Frage, wie ist es denn, wenn ich jetzt drüben in Meschulz wohne und hier heiraten wollte?
1: Das wäre gar kein Problem. Also alle Heiratswilligen

0: sind hier willkommen. Und ich empfehle als erstes den Gang oder den Anruf im Standesamt in Riesa. Mhm. Dort sitzen drei ganz tolle, fachkompetente Standesbeamtinnen, die dann den Weg von allen notwendigen Urkunden, die beizubringen sind, bis zur Organisation einer Trauung möglicherweise hier vor Ort in die Hand nehmen.
1: Das heißt im Klartext, es kommt dann jemand aus Riesa, also eine Standesbeamtin, und kümmert sich dann hier sozusagen um die Geschichte mit den Ringen und der Unterschrift.
0: Genau. So ist der Weg. Es gibt eine sehr gute Zusammenarbeit mit der neuen Schloss- und Herbergsmanagerin, die die Rahmenbedingungen für den Tag der Trauung schaffen, und sodass wir nur zu dem amtlichen Teil dann hierher kommen brauchen und die formelle Trauung vollziehen dürfen.
1: Jetzt ist die Trauung, also ich sage mal, der formale Teil ja das eine einer Hochzeit, aber es soll Leute geben, die hinterher noch feiern und feiern wollen. Wie sieht es denn da hier in der unmittelbaren Umgebung aus?
0: Die Bedingungen hier vor Ort entwickeln sich immer besser von jedem Event zum nächsten, was ich mit erleben durfte. Es gibt einen Kulturboden, wo man sich einmieten kann, wo man mit vielen Gästen feiern kann, tanzen kann. Es gibt einen sehr schönen Schlossinnenhof, den Sie sich dann unbedingt nochmal anschauen sollten, wo man in den Sommermonaten Open Air feiern kann. Und seit wenigen Monaten gibt es eine Schlossherberge, wo zunächst erstmal ein kleinerer Kreis, aber ich denke künftig auch eine größere Gruppe hier übernachten kann.
1: Jetzt ist das alles nett, wenn wir zwei hier auf der Parkbank sitzen, unmittelbar neben dem Schloss, und Sie, sage ich mal, uns die Informationen geben. Aber was passiert im Rest des Jahres?
0: Da gibt es einiges im Terminkalender. Mir fällt jetzt als erstes ein der Tag des offenen Denkmals, ja, am 12. September, wo hier in und um dem Schloss ein kleiner Markt stattfindet und natürlich der Verein auch Schlossführungen anbietet, wo sich Neugierige im ganzen Schloss umschauen können.
1: Und außerhalb dieses Tages des offenen Denkmals besteht auch noch die Möglichkeit, oder muss man da anrufen, oder wie funktioniert das Ganze?
0: Nein, man kann jeden Sonntag Nachmittag zwischen 13 und 17 Uhr hier vorbeischauen. Die Türen sind offen. Vertreter des Heimatvereins sind da und führen gern durch die Räumlichkeiten.
1: Frau Köhler, was wünschen Sie sich denn, sage ich mal, für das Hirschsteiner Schloss und vor allen Dingen für die Leute, die sich hier engagieren?
0: Ja, dass das Schloss richtig gut angenommen wird und das nicht nur von Heiratswilligen, sondern auch von Privatpersonen, die hier ihre Geburtstage feiern, von Firmen, die vielleicht hier Weihnachtsfeiern veranstalten oder Firmenevents, aber auch öffentliche Veranstaltungen, die sich hier einmieten und damit dem Schloss ja auch Einnahmen bringen, und von den Einnahmen kann man dann weiter in Instandsetzung investieren.
1: Vielen Dank, Frau Köhler, für das Interview. Wir dürfen also ganz gespannt sein, was sich hier in Zukunft tut. Vielleicht noch eine Frage zum Abschluss. Wie kommt der Kontakt zustande hierher? Gibt es eine Homepage, wo man sich vielleicht ein paar Informationen holen kann oder das Ganze, was wir gerade besprochen haben, nochmal nachlesen?
0: Am einfachsten gelingt das über die Internetseite www.schloss-hirschstein.de.
1: Dann herzlichen Dank für die Informationen, und Sie, meine Damen und Herren, sind aufgefordert, in Hirschstein mal vorbeizuschauen, und das lässt sich ganz hervorragend machen. A, mit der Fähre von Diesbach-Seusels nach Niederlomatsch und dann auf dem Radweg oder radwegsmäßig von Riesa her, alles überhaupt gar keine Entfernung, locker machbar. Stimmt?
0: Genau. Ganz schnell.
2: Und damit endet unsere heutige Folge Elbland aktuell vom 11. September 2026. Meine Damen und Herren, ich wünsche Ihnen damit jetzt noch einen wunderschönen Freitag und ein hoffentlich traumhaftes Wochenende. 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Jetzt lege ich Ihnen eigentlich nur noch unseren Radiosender ans Herz, und zwar Radio Sachsen 1. Da hören Sie alles, um regional tiptop informiert zu sein. Und damit entlasse ich Sie in Ihr wohlverdientes Wochenende, und wir sehen uns wieder am Montag. Bis dahin, ciao und auf Wiedersehen.

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1: Die Engelsfackel macht Stationen Zwickau. Kunst ist nicht alles, aber ohne Kunst ist alles nichts. Und FSV Zwickau vor hitzigem Duell bei Chemie Leipzig.
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1: Liebe Zuschauer, einen wunderschönen guten Abend und herzlich willkommen zu Tag aktuell vom Freitag. Schön, dass Sie dabei sind. Eine Familie bekommt symbolisch eine Fackel überreicht. Das Besondere daran sind die Umstände. Die Engelsfackel ist ein Zeichen der Hoffnung für Familien, die lebensverkürzt erkrankte Kinder haben. Unheilbare Krebserkrankungen, aber auch Gendefekte lassen manche dieser Kinder nur wenige Jahre alt werden. Hilfe und Unterstützung für die Eltern leisten hier Kinderhospize und ambulante Kinderhospizdienste.
3: Großes Aufbauen auf dem Zwickauer Hauptmarkt. THW, Freiwillige Feuerwehren und Ortschaftsvereine verwandeln den Markt in eine Festmeile. Eingeladen hatte diesmal der ambulante Kinderhospizverein, entstanden mit Hilfe des Vereins krebskranker Kinder Chemnitz. Thema: lebensverkürzt erkrankte Kinder. Herr Wünsch, lebensverkürzt erkrankte Kinder, was kann man sich darunter vorstellen?
4: Ja, das sind Kinder, die faktisch Krankheiten haben, meistens Generkrankungen oder angeborene Krankheiten, die dazu führen, dass die Kinder niemals ein normales Lebensalter erreichen werden. Also es gibt da ganz unterschiedliche Fälle. Das geht also faktisch vom Kleinkindalter, dass sie im Kleinkindalter nicht mehr da sind, bis weit über die 30, 40 Lebensjahre hinaus. Und unser Verein begleitet im ambulanten Kinderhospizdienst die Familien faktisch. Die Kinder haben, die lebensverkürzt erkrankt sind, oder Jugendliche oder junge Erwachsene bis zu einem Alter von insgesamt 28 Jahren.
3: Wie sieht das jetzt ganz praktisch aus?
4: Also wir sind dazu da, um die Familien zu entlasten. Das heißt, wir kümmern uns nicht um medizinische Themen, sondern wir entlasten die Familien bei den Alltagsproblemen. Das sieht also so konkret aus, dass unsere ehrenamtlichen Helfer, wir haben also hier in Zwickau ungefähr 80 ehrenamtliche Helfer, die im ambulanten Kinderhospizdienst Westsachsen unterwegs sind. Das ist also der ganze Bereich um Zwickau bis ins Vogtland runter. Und diese ehrenamtlichen Helfer kümmern sich darum, dass faktisch die Muttis oder Vatis mal Zeiten haben, wo die für sich was unternehmen können. Und zu der Zeit kümmern sie sich faktisch spielerisch oder beschäftigungstechnisch um die Kinder, auch um die Geschwisterkinder. Dann gibt es faktisch Beratungen für die Eltern, für die Familien, wenn Fragen sind bezüglich Antragstellung etc. etc.
3: Inzwischen hatte sich der Hauptmarkt mit zahlreichen Vereinen und Unterstützern gefüllt. Es konnte also losgehen. Auch eine größere Gruppe Biker war gekommen. Aus Auerbach im Vogtland hatten sie ein Accessoire mitgebracht, das an diesem Tag noch eine wichtige Rolle spielen sollte. Die Engelsfackel.
5: Die Engelsfackel ist symbolisch für unsere Familien, die ein lebensverkürzt erkranktes Kind haben, mindestens ein Kind. Und für unsere Ehrenamtlichen,

0: Das ist ein Zeichen, was gesetzt wird, und diese wird durch ganz Deutschland gehen. Diesmal auch durch Luxemburg, Österreich und die Schweiz. Und heute kommt sie noch und macht heute Halt in Zwickau bei uns auf dem Hauptmarkt, deswegen dieses Fest. Und sie ist ein Zeichen der Hoffnung und soll einfach das in die Öffentlichkeit tragen, weil viele von dem Ganzen gar nichts wissen. Und sie soll Hoffnung geben, dass die Familien auch nicht allein sind.
1: Der Bundesverband Kinderhospiz hat die Kampagne Kinderlebenslauf ins Leben gerufen. Ganz einfach, um in der Öffentlichkeit auf das Problem der lebensverkürzt erkrankten Kinder aufmerksam zu machen. Die Engelsfackel als Symbol dieser Kampagne tourt schon seit einigen Jahren durch Deutschland.
2: Ah, das war 2018 so die Idee, dass wir gesagt haben, wir müssen die Kinderhospizarbeit in die Breite tragen, dass ganz viele Menschen den Unterschied erfahren zwischen dem Erwachsenenhospiz und dem Kinderhospiz, weil im Kinderhospiz geht es darum, dass man dem Tagen mehr oder weniger Leben schenkt, also dass man einfach die verbleibende Zeit so schön wie möglich gestaltet. Und ein Kinderhospiz ist ein Platz, wo die Menschen die Möglichkeit haben, die betroffenen Familien eine Auszeit vom Alltag, vom intensiven Pflegealltag zu bekommen. Und das ist so schön, weil dort wird gelacht. Das ist ein fröhlicher Ort, ganz anders als bei einem Erwachsenenhospiz. Und viele Menschen wissen das nicht. Und häufig sind unsere Familien auch in der sozialen Isolation. Das heißt, die Menschen gehen auf die andere Straßenseite, weil sie einfach nicht wissen, wie sie auf die Krankheit reagieren sollen. Und mit dem Kinderlebenslauf und mit der Fackel, die von Hand zu Hand geht, bringen wir die Kinderhospizarbeit in die Mitte der Gesellschaft.
1: Nun sagt der Name Bundesvorstand ja schon, es ist nicht auf wenige Bundesländer begrenzt, es ist eine deutschlandweite Geschichte.
2: Genau, es ist eine deutschlandweite Geschichte, und dieses Jahr war der Kinderlebenslauf das erste Mal auch in Luxemburg, Österreich und der Schweiz unterwegs, weil wir dort auch angefragt wurden, weil einfach die Nachbarländer diese Aktion so toll fanden. Und mit einer Dauer von 6 Monaten ist der Kinderlebenslauf die größte Inklusionskampagne, die wir in Deutschland haben.
1: Und die eine Menge Unterstützer anzieht. Dann kam die Fackel mit entsprechender Geräuschkulisse. Harte Jungs und taffe Mädels, die alle nicht nur Benzin im Blut haben, sondern auch eine ganze Menge Herz für Kinder. 37 Motorräder, die waren gar nicht so schnell alle zu sortieren, aber es gelang. Und dann konnte die Fackel an die Oberbürgermeisterin übergeben werden. Die behielt sie aber gar nicht lange.
3: Und ich darf jetzt die Fackel übergeben an die Familie von Helena, die auch ein Kind haben, was vom Kinderhospizdienst betreut wird.
1: Wenn man dann live erlebt, wie intensiv sich die Familien, aber auch die ehrenamtlichen Betreuer um die Kinder kümmern, dann geht das ganz nahe. Es macht nachdenklich.
4: Natürlich. Ich glaube, dass die Dankbarkeit dann einem auch noch mal bewusst wird, wenn man das Glück hat, wenn die eigenen Kinder gesund sind. Und umso mehr versteht man vielleicht auch, wie wichtig es ist, dass Familien nur Unterstützung bekommen, wo Kinder eben nicht lernen, selbstständig zu essen, zu laufen, ihren Alltag irgendwann mal unabhängig von den Eltern zu organisieren, sondern die immer auf die Unterstützung angewiesen sein werden.
1: Eine Unterstützung, die der Staat echt nicht leisten kann. Hier ist gesellschaftliches Engagement, hier ist Ehrenamt nötig. Aber auch wenn noch zahlreiche Kräfte fehlen, in Deutschland sind wir da schon recht gut aufgestellt.
4: Also erstmal finde ich, sieht man ja auch heute, der Verein hat aufgerufen, diese Aktion zu unterstützen, und es sind viele gekommen, ganz verschiedene Organisationen, die das Event hier mit bereichern wollten. Und ich glaube, Ehrenamtliche können immer gebraucht werden. Ne? Es wird viele Familien geben, die noch keine Unterstützung bekommen, und da ist es sicherlich hilfreich, wenn man mehr helfende Hände hat.
1: Das trifft den Kern der Sache. Die Kampagne auf jeden Fall geht weiter. Am Wochenende wird die Fackel nach Tambach-Dietharz gebracht, natürlich mit einem Trabi-Korso. Der Nachmittag auf dem Hauptmarkt verlief dann so, wie es Nathalie Schwäger schon beschrieben hatte. Bunt und fröhlich, so wie die Arbeit im Kinderhospizdienst. Um den Kindern, wenn sie schon erkrankt sind und viele kaum das Erwachsenenalter erreichen, zumindest ihr kurzes Leben so schön wie möglich zu gestalten. Und dazu ist ehrenamtliches Engagement allemal ein guter Einsatz.
5: Am Mittwoch trafen sich in Wolfsburg die Oberbürgermeisterinnen und Oberbürgermeister der deutschen Volkswagen-Standorte mit Thomas Schäfer, dem Mitglied im Konzernvorstand und Vorsitzender der Marke Volkswagen. Zentrales Thema war der Zukunftsplan 2030 des Konzernvorstands sowie wirtschafts- und geopolitische Rahmenbedingungen. Oberbürgermeisterin Constanze Arndt nutzte die Gelegenheit, um auf die große Bedeutung des Zwickauer VW-Werks für die Region hinzuweisen.

0: in China gesprochen. Einig waren sich die kommunalen Spitzen, dass insbesondere die gewaltige Zahl an Billigimporten aus China den Wettbewerb im europäischen Automarkt stark verzerrt. Notwendig seien deshalb schnelle Entscheidungen auf europäischer Ebene durch Einführung von Ausgleichszöllen und Made-in-Europe-Regeln. Für Oberbürgermeisterin Constanze Arndt war es ein gutes und vertrauensvolles Treffen. Fest steht für sie aber auch, dass man sich weiterhin für das Werk und die Beschäftigten einsetzen wird.
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0: Kunst ist nicht alles, aber ohne Kunst ist alles nichts. So lautet der Leitspruch des Falkart Kunstfördervereins Falkenstein. Der Kunstförderverein Falkart bringt Künstlerinnen und Künstler zusammen und schafft Raum für Ausstellungen, Begegnungen und neue Ideen. Rainer Dölling, der Vorsitzende des Vereins, stellt Ihnen im Anschluss ein neues Projekt vor. Kunstballaden erzählt für Gegenwart und Zukunft.
2: Liebe Kunstfreunde, wir sind heute hier vor dem Kulturbahnhof in Falkenstein und stellen ein neues Format der Kunst vor. Wir haben es genannt Kunstballaden erzählt für Gegenwart und Zukunft. Sie kennen es, das V an unserem Kfz-Kennzeichen. Wofür mag dieses V wohl stehen? V wie verrückt, V wie vermitteln, V wie verzaubern oder auch ein V für eine Vision. Die Basis unserer Kunstballaden sind Relikte aus der Industriekultur. Zum Beispiel Webschiffchen oder Fasstauben, die in der Textilindustrie eingesetzt wurden, oder Ziegel, die unsere zahlreichen Brücken und Industriebauten zur Jahrhundertwende zum 20. Jahrhundert geprägt haben. Das Webschiffchen baut auch eine Verbindung auf zu einem Boot. Wir haben diese künstlerisch bearbeiten und gestalten lassen. In der Breite der Gesellschaft. Wir waren in Kindergärten gewesen, wir waren in Altenheimen gewesen. Wir haben Berufskünstler und Laienkünstler gemeinsam auf die Bühne gesetzt und haben diese bearbeiteten Kunstwerke, wie wir hier zwei Beispiele haben, bearbeiten lassen, mit dem tiefen Sinn, Metapher für Hintergrundgeschichten zu schaffen. Gemeinsam und nebeneinander stehen Berufskünstler und Laienkünstler dann auf dieser Bühne der Präsentation. Bewegende Ideen und dazugehörige Geschichten haben wir zusammengetragen. Sie können all diese Geschichten auf unserer Webseite falkart.de finden und nachlesen. Die Vision, eine Vision für die Zukunft, haben wir auch gefunden. Haben wir alle Visionen gemeinsam in unseren Körpern stecken? Halten wir diese Visionen fest und schreiben sie nieder? Falten Sie daraus ein kleines Papierboot und geben dieses gerne ab im Rathaus in der Stadt Falkenstein oder in den Bibliotheken der Goldstahlstädte Rodewisch, Auerbach und Falkenstein. Diese Boote werden wir dann auf den Ozean unserer Gesellschaft legen und gemeinsam auswerten. Vielleicht findet sich hier oder da die eine oder andere spannende Idee. Toll, danke, seid dabei. Allein sind wir schwach, gemeinsam können wir das in Familie meistern.
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0: Für den FSV Zwickau steht am morgigen Samstag die nächste Auswärtsaufgabe in der Regionalliga Nordost an. Die Rot-Weißen sind bei der BSG Chemie Leipzig zu Gast und dort dürfte sie eine intensive und durchaus hitzige Partie erwarten. Vor dem Spiel blickte der FSV zur Pressekonferenz auf die Aufgabe in Leipzig. Die Vorfreude ist jedenfalls schon da.
1: Da freuen wir uns schon jetzt drauf. Na? Und es wird mit Sicherheit wieder hitzig werden, definitiv, ausverkauftes Haus. Wir werden, glaube ich, mit unserem Block wird Oder voll sein, Rande, Kante voll. Aufgebot bei uns, Sandro Sengersdorf ist wieder im Training seit gestern, hat man übers Wochenende rausgenommen. Ante Starzew wird uns natürlich jetzt fehlen mit der relativ schweren Verletzung. Da haben wir aber auch schon Lösungen parat, um das aufzufangen. Und ja, zum Spiel hin, die Statistiken sprechen für die eine oder andere Mannschaft. Es ist ein Auswärtsspiel. Chemie will das Spiel gewinnen zu Hause, haben noch nicht gewonnen, sind aktuell auf Platz 18. So wie sie spielen, ist es nicht Platz 18. Das ist in unserer Kategorie sehr intensiv, hohes Anlaufen, Pressen. Und die werden natürlich versuchen, das Spiel jetzt auf eigenem Grund so auch erfolgreich zu gestalten. Und für uns gilt es, diesen Move und diese Entwicklung der letzten 3-4 Wochen mitzunehmen und diesen intensiven Fußball anzunehmen. Ja, auf schwierigen Bodenverhältnissen, aber gerade die Atmosphäre, darum geht es, dieses ausverkaufte Haus auch für uns zu nutzen. Zweikampfverhalten, robuste Zweikämpfe führen, all diese Intensitäten, die wir brauchen, wo wir ja auch gut unterwegs sind und das für uns auch nutzen wollen.
2: Ja, eben genau wie der Trainer es eigentlich schon gesagt hat, Chemie hat ja jetzt nicht so viele Spiele gewonnen, sind relativ weit unten und gerade zu Hause will man dann unbedingt gewinnen. Ich habe schon viel über das Stadion bzw. die Atmosphäre dort gehört. Da habe ich nicht mal hier in der Liga gespielt. Dementsprechend denke ich mal, dass es sehr, sehr hitzig wird.
3: Ich hatte ja schon mal in Heidenau nachgefragt, aber du hast gesagt, jetzt, wir haben da schon Lösungen parat, welche Anträge. Kannst du da noch etwas konkreter sagen dazu, wie ihr es lösen wollt?
1: Ja, wir haben jetzt so viel Alternativen haben wir jetzt nicht. Wir haben aber gute Lösungen. So ein, zwei Ideen gibt es, die ich jetzt selber bitte seht mir nach, dass ich das jetzt noch nicht so nach außen gebe. Aber wir werden eine gute Lösung haben dazu, das Profil André zu bedienen, die Lücke zu schließen. Und entscheidend ist aber jetzt nicht nur diese Position, sondern dass eine Mannschaft auf dem Feld steht, die Hitzigkeit, diese Atmosphäre, dieses kämpferische Momentum. Weil das wird definitiv der Gegner machen, ja, das Spiel nutzen, um ihren ersten Sieg einzubringen.

0: einzufahren. Und das heißt, wir wollen unsere gerade auch guten Momente jetzt, die wir auch auswärts für uns entdeckt haben, auch weiter zu entwickeln und nach vorne zu treiben, gerade auch die statistischen Werte nach vorne zu treiben und dieses Feld auch zu nutzen für uns. In dieser engen Woche mit dann Altklinike und mit Halle, mit dem positiven Erfolg dort reinzustarten.
1: Ist irgendwas, naja, was du deiner Mannschaft vorm Spiel mitgibst, was sich von anderen Spielen irgendwie unterscheidet? Weil du sagst, schon, es wird sehr salzig, das muss ja ein Unterschied sein zu anderen Gegnern.
0: Ich denke, dass wir da ja, die Provokation wird sicherlich auch auf dem Feld geben. Es wird auch an der Linie hitzig werden. Es wird auch von den Rängen her dort reingepulst und trotzdem coolen Kopf zu behalten und sein Ding durchzuziehen. Auch die Situation nicht übergemäß auch bewerten, nicht provozieren lassen, sondern unser Spiel und sein persönliches Spiel durchzuziehen und an der einen oder anderen Aufgabe dran zu bleiben. Und da muss man einfach nochmal auch ein Wort zu Chemie Leipzig sagen. Die haben sich jetzt aktuell ganz klar auch unter Wert verkauft. Das sind alles enge Matches. Wie gesagt, hohes Anlaufen, sind immer unterwegs. Bis jetzt haben sie das für sich final noch nicht belohnen können, haben nochmal auf dem Transfermarkt sehr gute Verpflichtungen getätigt. Und da werden die schon heiß sein und geil sein gegen uns. Wir sind jetzt ja Favoriten, werden wir ja hoch. Sterilisiert, ja, mit 13 Punkten zu 2 Punkten. Aber wissen ja auch, wie es läuft und wir wissen auch, wo wir herkommen. Ja, und das ist immer wieder, das hat gar nichts mit dem Tabellenbild zu tun, sondern es ist immer wieder eine Tagesaufgabe und da brauchen wir Klarheit im Kopf und Kampfeslust, ja, und diese wieder Abenteuerlust, wenn ich da so die Begriffe hernehme, von vor dem BFC Dynamo-Spiel, das wieder auch mitzunehmen. Und dann haben wir beste Möglichkeiten, auch dort zu bestehen und zu gewinnen. Egal, ob das nur in der 93. Minute war, wie das letztes Jahr der Fall war mit Mac Eichsler mit dem Top-Schuss. Aber wir brauchen auch diese Momente, wenn ich da auch an dieses letzte Spiel denke, bei Chemie Leipzig, Hime, sensationell auf der Torlinie. Das war ein unglaublicher Reflex, wo auch der Gegner zu dem Zeitpunkt hätte ein Tor erzielen können. Und diese Geilheit, die brauchen wir morgen, übermorgen am Samstag im Spiel aus jeder Position heraus. Feldspieler, die beginnen, Backup-Team, Funktionsteam, Staff, Trainer und natürlich sowieso unsere Fans, die uns dort mit Leidenschaft unterstützen.
1: Hat sich vom Personal was geändert im Vergleich zum Heidenau-Spiel? Fobber ist ja ausgewechselt worden, genauso wie Hapan. Kannst du da nochmal den Warnung geben?
0: Ja, also so wie ich es am Anfang schon mitgegeben habe, da gibt es jetzt keine Probleme, sowohl Fobber als auch Philipp. Und wie gesagt, Sandro ist auch wieder steht zur Verfügung. Das heißt, wir haben ein sehr gutes Aufgebot. Alle sind soweit dabei, die jetzt ja auch in Heidenau mit gespielt haben. Paul hat jetzt am Sonntag nicht gespielt, ist auch gut drauf und der Rest ist leider verletzt, aber da gibt es sicherlich dann auch perspektivisch wieder Entfernung.
2: Aber mal, weil du das gerade ansprichst, zu der Verletztenliste, das ist ja eine besondere Situation auch für die Spieler, sagen wir mal, in der zweiten Reihe. Hast du das Gefühl oder wie nimmt die Mannschaft diese spezielle Situation an? Hast du das Gefühl, dass die da sogar auch enger zusammenrücken?
0: Ja, das macht ja immer auch den Reiz aus. Ja, eine kleinere Gruppe, da sind natürlich die Wahrscheinlichkeiten, gebraucht, in Anführungsstrichen zu werden oder eben teilzuhaben, viel, viel größer als in einer größeren Gruppe, wie wir es ja auch schon hatten. Ja, wo ich zwei, drei Spieler rausnehmen muss aus dem Aufgebot. Mit 18 Feldspielern fährst du hin oder hast du hier. Drei können nur oder müssen dann in den sauren Apfel beißen. Das ist natürlich immer so ein Wechselspiel, ein Wechselbad auch der Gefühle, auch für den Spieler an sich. Ja. Und eine kleinere Gruppe hat natürlich den Reiz, darf nicht viel passieren, aber so klein sind wir auch nicht. Ja. Und es ist auch perspektivisch. Möbel wird jetzt Ende September auch wieder zu uns stoßen. Dann ist das Thema mit seiner Hand de facto ausgeheilt. Ja. Beim André gibt es trotzdem dann hoffentlich keine größeren Themen, dass es sich ewig ziehen wird, ja, die Verletzung. Senker müssen wir schauen. Max Domnitz wird Mitte September so perspektivisch dann auch wieder mit dabei sein. Und

0: da hat jeder auch so seine Rolle und das macht es jetzt auch nochmal aus, auch mit dem Transfer, jetzt auch mit Edgar Kaiser nochmal, haben wir da auch nochmal einen guten Move geschafft. Und das gilt jetzt halt in den nächsten und dieser engen Woche, kann ich auch wieder nur mitgeben, enge Woche bedeutet, jeder wird gebraucht. Wir wissen jetzt nicht, wie es am Samstag ausgeht, was haben wir für Verletzten, gibt es Sperren, wie auch immer. Und dann haben wir schon wieder Dienstagspiel und dann wieder Freitag. Ja, und das ist doch für einen Spieler top.
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3: Nach einem nochmals recht angenehmen Spätsommertag dürfen wir uns auch zum Start ins Wochenende auf überwiegend Sonnenschein freuen. Bei 22 Grad in der Spitze verirren sich am Samstag lediglich harmlose Wolken ins Sendegebiet. Auch am Sonntag dominiert Sonne das Wettergeschehen. Ab dem Nachmittag schieben sich Wolken vor die Sonne. In den Abendstunden müssen wir uns dann auf Niederschläge einstellen. Der Montag kommt dann eher bedeckt daher. Gelegentlich kämpft sich die Sonne durch die Wolkenlücken. An den Temperaturen ändert sich nichts im Vergleich zum Vortag. Darf man den Wettervorhersagen Glauben schenken, erzielen wir am Dienstag nochmals hochsommerliche Werte von 27 Grad. Dann strahlt die Sonne den ganzen Tag über ungetrübt von einem stahlblauen Westsachsenhimmel.
7: Liebe Zuschauer, wir sind am Ende der heutigen Ausgabe von Tag aktuell angelangt. Nun ist auch Wochenende. Wir wünschen Ihnen ein paar erholsame Tage und würden uns natürlich freuen, wenn wir uns dann am Montag hier bei Tag aktuell wiedersehen. Bis dahin, machen Sie es gut. Tschüss.

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1: Hallo und herzlich willkommen. Ich begrüße Sie zur Freitagsausgabe der Lausitzwelle Regionalzeit. Immer zum letzten Tag der Arbeitswoche richtet sich unser Blick auf die Niederlausitzer Heide und das Elbe-Elsterland. Die Stimmung war sichtlich angespannt, als der Vorsitzende des Elbe-Elster-Kreistages, Dr. Sebastian Rick, am Mittwochnachmittag die Sondersitzung im Falkenberger Haus des Gastes eröffnete, welche Licht ins Dunkel um die plötzliche Abberufung von Klinikchef Michael Winkler bringen sollte. Weit über 4 Stunden debattierten die Abgeordneten über die Zukunft des Elbe-Elster-Klinikums.
2: Die Stimmung war sichtlich angespannt, als der Vorsitzende des Elbe-Elster-Kreistages, Dr. Sebastian Rick, am Mittwochnachmittag die Sondersitzung im Falkenberger Haus des Gastes eröffnete, welche Licht ins Dunkel um die plötzliche Abberufung von Klinikchef Michael Winkler bringen sollte. Vor dem Sitzungsbeginn hatte die Gewerkschaft Verdi eine Kundgebung vor dem Gebäude abgehalten, welche allerdings auf eher verhaltenes Interesse stieß. Im Saal selbst war der Zuschauerbereich dann bis auf den letzten Platz besetzt. Eine neu gegründete Bürgerinitiative Klinikum Elbe-Elster in kommunaler Hand zog die Rechtmäßigkeit der Abberufung des Klinikchefs erneut in Zweifel. Dass der Interimsgeschäftsführer Mirko Papenfuß von den Sana-Kliniken kommt, habe mindestens ein Geschmäckle. Mutmaßungen, dass damit quasi durch die Hintertür eine Privatisierung oder Teilprivatisierung des Klinikums anstehen könnte, erteilte der Landrat eine knappe, aber klare Absage.
3: Eines möchte ich zum Anfang unmissverständlich klarstellen. Niemand strebt eine Privatisierung unserer Elbe-Elster-Klinikums an. Punkt.
2: Einer der Streitpunkte bleibt, warum der Landrat so handelte, wie er handelte, ohne Ausschreibung und Absprache mit dem Aufsichtsrat.
3: Es war eine unverzügliche Handlung in dem Fall nötig, um den Schritt in die Zukunft auch des Neubaus zu gehen. Längere Diskussionen in der Situation hätten dafür gesorgt, dass wir, und das kann ich sagen, unser Klinikum in eigener Kraft des Klinikums nicht länger als im Jahr 2028 halten können. Von daher ist es jetzt wichtig, jetzt zu entscheiden.
2: In der teils hitzigen, aber dennoch überwiegend sachlichen Diskussion kamen auch Versäumnisse der Abgeordneten in den vergangenen Jahren auf den Tisch. Denn diese kontrollieren als souverän letztlich das Agieren der Verwaltung und des Landrates. Der neue Interimsgeschäftsführer Mirko Papenfuß zeichnete ein nüchternes Bild der Lage und adressierte die Versäumnisse der vergangenen Monate und Jahre im Klinikum selbst. Ohne aus Datenschutzgründen ins konkrete Detail gehen zu können, zeigte er einen dringenden Handlungsbedarf auf.
4: Ja, wir haben zum Beispiel im Oberendergutachten, und ich nenne es immer wieder Oberendergutachten, als Teil des Sanierungskonzeptes Leistungssteigerungen geplant, in Größenordnung von über 1600 Bewertungsrelationen. Wir sind heute bei knapp 150 gelandet in dem Zeitraum. Wir haben Einsparungen im Materialbedarf geplant von 2,7 Millionen Euro, die wurden nicht angegangen. Wir haben mit hybriden Leistungen gerechnet, die wir verlieren werden, in Größenordnung, die mal lauten 200 Punkte, verloren haben wir 800. Wir haben in vielen anderen Bereichen Änderungen hätten begonnen werden müssen, bis hin zu einem konkreten Plan, in welchem Jahr machen wir was, welche Veränderungen bringen wir auf den Weg, um in einen Neubau anzukommen, den habe ich bisher nicht gefunden.
2: Welche konkreten Schritte, also beispielsweise die Schließung oder Zusammenlegung von Abteilungen, er für sinnvoll erachtet, ließ Papenfuß allerdings offen. Schlussendlich kam auch ein konkreter Beschluss zur Standortfindung für das neue zentrale Krankenhaus auf den Tisch. Der Grund, das Brandenburger Gesundheitsministerium könne per Ausnahmeregelung ab 01.01.2028 den Weiterbetrieb in den bisherigen Strukturen noch einmal verlängernd genehmigen. Das ginge allerdings nur, wenn spätestens bis dahin ein klares Transformationsziel

0: erreicht ist.
1: Die drei Standorte können so, wie sie jetzt stehen und liegen, nicht weiter betrieben werden. Und da tickt die Uhr. Ich sage es jetzt auch mal so deutlich, wenn wir nichts tun, würde die Gefahr bestehen, zum 1.1.28 gar keinen Standort mehr zu haben. Wir haben die Möglichkeit, zum 1.1.28 für 3 Jahre Ausnahmen zu genehmigen und maximal einmal diese Zeit zu verlängern. So, jetzt können Sie sich ausrechnen, wie viel Zeit insgesamt besteht, bis die neue Möglichkeit, die langfristig sichere Möglichkeit der Versorgung stehen muss. Kann man sich ausrechnen. Und das bedeutet, die Konzepte für die drei Standorte für den Übergang müssen eigentlich sofort beginnen. Man muss darüber sprechen, was wollen wir machen, wo wollen wir mehr Ambulanz vorbereiten, wo können wir was zusammenlegen und so weiter.
0: In ihrer anschließenden Abstimmung beauftragte eine Mehrheit der Abgeordneten dann den Landrat bzw. die Verwaltung, alle nötigen Schritte zum Grundstückserwerb für das Zentralkrankenhaus und auch planerische Schritte für das Grundstück und den Klinikneubau einzuleiten. Die nächste reguläre Kreistagssitzung findet dann am 12. Oktober an gleicher Stelle statt. Das Elbe-Elster-Klinikum dürfte dann mit großer Sicherheit erneut auf der Tagesordnung stehen. Die Kreismusik- und Kunstschule Gebrüder Graun in Elbe-Elster lud an ihren drei Standorten in Elsterwerder, Finsterwalde und Herzberg ein zum Tag der offenen Tür. Zahlreiche Besucher nutzen so wie hier in Herzberg die Gelegenheit, einmal hinter die Kulissen zu schauen und sich über das vielfältige Angebot der Einrichtung zu informieren.

0: Hallo, herzlich willkommen. Mein Name ist Chris Poller. Ich leite die Kreismusik- und Kunstschule im Landkreis Elbe-Elster. Sie heißt Gebrüder Graun, genauso wie unsere berühmten Komponisten aus der Stadt Warenbrück, die am Hof Friedrichs II. Als Hofkapellmeister arbeiteten oder in Merseburg als Domkantor. Ja, und heute haben wir hier bei uns im Haus den Tag der offenen Tür. Wir freuen uns auf viele Gäste. Und ich freue mich ganz besonders, dass wir seit langer Zeit wieder das Fach Violine in Herzberg-Elster anbieten können.
1: Auf besonderes Interesse stieß der Kunstbereich, welchen es seit Ende 2023 gibt. Dieser ist inzwischen eine echte Erfolgsgeschichte, denn er rundet das Portfolio der Schule ab. Neben der klassischen Gesangs- und Instrumentenlehre kann man sich hier auch der bildenden und der darstellenden Kunst widmen oder sich mit den digitalen Medien und ihren Gestaltungsmöglichkeiten befassen. Mit insgesamt über 2500 Schülern ist die Kreismusik- und Kunstschule die größte Bildungseinrichtung in Elbe-Elster. Über 80 Lehrkräfte betreuen an rund 40 Unterrichtsstätten in 20 Orten die Kunst- und Musikinteressierten Schüler.
2: Mit dem Bau eines Mehrfamilienhauses in der Leipziger Straße 22 in Finsterwalde entstehen 20 neue Wohnungen für die Sängerstädter. Der Rohbau konnte erfolgreich abgeschlossen werden. Rund 6 Millionen Euro investiert die Wohnungsgesellschaft der Stadt in das neue Gebäude. Dass hier heute nicht nur historische Gebäude saniert, sondern auch zeitgemäßer Wohnraum neu geschaffen wird, zeigt, wie lebendig und zukunftsorientiert sich unsere Innenstadt entwickelt, sagte Bürgermeister Jörg Gampe während des Richtfestes. Die Fertigstellung und Bezugsfertigkeit der Wohnungen ist für Frühjahr 2027 vorgesehen. Das Elbe-Elster-Klinikum hat einen neuen Chefarzt für die Notfallversorgung. Dr. Rutger Stelke ist Facharzt für Anästhesiologie und klinische Akut- und Notfallmedizin. Seine Ausbildung absolvierte er in Bad Saarow und Frankfurt-Oder und war danach unter anderem 10 Jahre lang als Notarzt für die ADAC-Luftrettung im Einsatz. Erklärtes Ziel ist eine gemeinsame Weiterentwicklung der Notfallversorgung in Elbe-Elster.
3: Wer nach Finsterwalde zieht, kann seinen Hauptwohnsitz ab sofort auch online anmelden. Die Stadt ist an den Dienst elektronische Wohnsitzanmeldung angebunden. Damit können die Anmeldung und die amtliche Meldebestätigung komplett digital erledigt werden. Auch die Adresse auf Personalausweis, E-ID-Karte oder Reisepass kann dabei aktualisiert werden. Der bisher notwendige persönliche Gang zum Bürgerbüro entfällt damit. Der Dienst ist online unter wohnsitzanmeldung.gov.de verfügbar. Weitere digitale Angebote der Stadt sind auf der Internetseite von Finsterwalde gebündelt.
2: Der Herzberger Bürgerrat Open Herz brachte

0: in den vergangenen Wochen 33 Menschen unterschiedlichster Generationen zusammen, um über die Lebenssituationen und Perspektiven der Stadt Herzberg-Elster zu sprechen. Im Mittelpunkt stand die Bündelung von Daten und die Ermittlung von Bedarfen. Daten allein machen noch keine gute Stadt, so der Bürgerrat. Erst wenn wir Daten mit den Erfahrungen der Menschen verbinden, werden daraus Informationen, heißt es weiter. Die Ergebnisse und Leitziele des Treffens sollen nun in den Datenmodulen und den Umsetzungsplan einfließen. Diese sollen wiederum bis Jahresende transparent sichtbar gemacht werden. Open Herz ist ein Kooperationsprojekt der Stadt Herzberg-Elster mit der University of Applied Science in Potsdam, gefördert aus Landes- und Bundesprogramm. Das Schwimmlager am Kiebitzsee bei Falkenberg-Elster bekommt einen Neubau. Das in die Jahre gekommene Gebäude entspricht nicht mehr den heutigen Anforderungen und weist inzwischen auch deutliche Mängel auf. Geplant ist ein multifunktionales Bildungs-, Begegnungs- und Freizeitzentrum. Das kann zukünftig auch vielfältiger genutzt werden. Der Neubau wird in nachhaltiger Holzmassivbauweise errichtet und ist mit einer Photovoltaikanlage sowie einer Luft-Wasser-Wärmepumpe ausgestattet. Parallel dazu soll der Außenbereich weiterentwickelt werden. Für das Vorhaben stehen rund 910.000 Euro LIDA-Fördermittel zur Verfügung. Der Eigenanteil der Stadt beträgt rund 545.000 Euro. Der Baubeginn soll im ersten Quartal 2027 erfolgen.
1: Nanu, wo bin ich denn hier gelandet? Naja, wenn ich schon mal da bin. Hallo, ich bin das Funkhausmännchen. Kennt ihr schon unsere neuen verrückten Hörspielfolgen aus unserem Urlaubsland? So, ich muss weiter an meiner Erfindung arbeiten. Haltet mich nicht auf. Oh, hoppala.
2: Im Philipp-Mellansch-Ton-Gymnasium in Herzberg-Elster findet nach wie vor nur ein eingeschränkter Unterricht statt. Seit Wochen kämpft man dort in Teilen des Gebäudes mit Geruchsbelästigungen. Wie der aktuelle Stand ist, jetzt in unserer Rubrik Landkreis aktuell.
3: Der Präsenzunterricht für die Schülerinnen und Schüler des Philipp-Melanchthon-Gymnasiums in Herzberg läuft weiterhin nur eingeschränkt ab. 6 Räume im Schulgebäude sind von der derzeitigen Sperrung nicht betroffen und können für den Unterricht genutzt werden. Darüber hinaus stehen Räume der Kreisverwaltung und der Stadt Herzberg zur Verfügung, darunter die Beratungsräume der Kreisverwaltung in der Nordpromenade, der Ludwig-Lahn-Straße und der Krochwitzer Straße. Die Untersuchungen der Raumluft im Schulgebäude gehen unterdessen weiter. Eine weitere Messung der Raumluft ist inzwischen erfolgt. Auf Grundlage der bisherigen Ergebnisse wurden zusätzliche Messpunkte festgelegt, an denen am heutigen Freitag Messungen vorgenommen wurden. Mit den Ergebnissen wird frühestens Ende der kommenden Woche gerechnet. Am 25. September lädt die Kreismusik- und Kunstschule Gebrüder Grauen um 19.30 Uhr zum großen Herbstkonzert in die Kulturweberei nach Finsterwalde ein. Erstmalig wird dabei das renommierte Sinfonische Blasorchester unter Leitung von Andreas Bergner und das beliebte Gesangsensemble Vocal Pickups gemeinsam mit ausgewählten Solistinnen und Solisten auf der Bühne stehen. Die musikalische Bandbreite reicht vom klassischen Konzertmarsch bis zum modernen Popsong, unter anderem mit einem überraschenden Arrangement von Robbie Williams' Welthit Let Me Entertain You. Direkt im Anschluss an das Konzert wird zudem schon die Vorfreude auf Weihnachten geweckt. Noch bevor jeder seine Garderobe in Empfang nimmt, startet der Ticketverkauf für die traditionelle Bläserweihnacht. Mit dem 18. und dem 19.12. wird es wieder 2 Konzerttermine geben, am 18.12. in der Kulturweberei und am 19.12. in der St. Marienkirche in Doberlug-Kirchhain. Am 18. und 19. September trainieren Katastrophenschutzbehörden und Einsatzkräfte aus der Lausitz die Bewältigung einer großflächigen und länger andauernden Hochwasserlage. Die Übung Spreeflut 2026 setzt die Ausbildungsreihe, die Lausitz übt, aus den Jahren 2024 und 2025 fort. Im Mittelpunkt stehen die überregionale Zusammenarbeit, belastbare Führungsstrukturen und die Kommunikation zwischen den beteiligten Stellen. Geübt werden außerdem Schichtwechsel und die gegenseitige Unterstützung der Einsatz- und Führungseinheiten. Beteiligt sind die Städte Cottbus und Spremberg mit ihrem jeweiligen Verwaltungs- und Führungsstab. Unterstützt werden beide Städte durch die gemeinsame SEG-Führungsunterstützung. Weitere Kräfte stellen die Landkreise Oberspreewald-Lausitz, Elbe-Elster und Dahme-Spreewald. Durch den gemeinsamen Einsatz wird insbesondere der Schichtbetrieb unter realitätsnahen Bedingungen erprobt. Ziel ist es, die Handlungsfähigkeit der Führungs- und Unterstützung

0: Führungskräfte auch bei einer über mehrere Tage andauernden Lage sicherzustellen.
1: Und damit entlasse ich Sie feierlich in Ihr wohlverdientes Wochenende. 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Bis dahin haben Sie ein schönes Wochenende. Auf Wiedersehen.
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0: Herzlich willkommen und schönen guten Abend an diesem Freitag, dem 11. September. Beim 27. Sächsischen Landesernte-Dankfestes in Wurzen werden sich viele Vereine der Region bei dem bunten Festprogramm beteiligen. Unter anderem dabei der Burgerzainer Karnevalclub.
1: Wir sind der Burgerzainer Karnevalsclub. Uns gibt es seit 1964. Wir haben dieses Jahr unsere 63. Saison gefeiert. Wir bestehen aus ca. 40 Kindern und ungefähr genauso viele Erwachsene, die bei uns im Verein Spaß haben, tanzen, Witze erzählen und einfach auch eine gute Zeit miteinander verbringen. Wir lieben alle Konfetti, das gehört bei uns dazu zum Fasching.
2: Für die meisten beginnt der Fasching am 11. November und geht am Aschermittwoch zu Ende. Für die Karnevalsvereine, wie den aus Burkartshain, wird für die fünfte Jahreszeit das ganze Jahr über trainiert, geschneidert und gebaut. Präsidentin Manja Mundri trainiert selbst die Funkengruppen.
1: Wir haben vier Funkengruppen. Das geht los im Alter von 4 Jahren. Beginnen die Kinder bei uns zu tanzen, sind dann altersgestaffelt bis hin zur großen Funkengarde. Da darf man ab 16 Jahren mittanzen. Dann gibt es eine Frauengruppe. Das sind die Damen des Vereins und natürlich unser Männerballett.
2: Mindestens einmal in der Woche treffen sich die unterschiedlichen Altersgruppen im Gymnastikraum der Schule in Burkartshain, um die Tänze für das kommende Programm einzustudieren.
1: Wenn es dann in die heiße Phase geht, also kurz vor unseren Februarveranstaltungen, dann trainieren wir auch zweimal die Woche oder wir fahren ins Trainingslager mit den Funken. Und ja, man muss es sich schon vorstellen wie ein Hochleistungssport. Das ist schon ordentlich, erfordert viel Kondition und man muss da ordentlich trainieren.
2: Aktuell in Vorbereitung ist ein Sonderprogramm, das im Rahmen des Landesernte-Dankfests in Wurzen auf der Bühne aufgeführt werden soll. Das Programm wurde speziell für diesen Anlass zusammengestellt.
1: Fürs Landesernte-Dankfest haben wir uns jetzt was ganz Besonderes ausgedacht. Wir wollen quasi eine Art Theaterstück aufführen. Drei Damen reisen durchs Wurzner Land und entdecken dieses. Und das wird natürlich tänzerisch von unseren verschiedenen Funkengarden begleitet. Auch die Männer werden die eine oder andere Funktion mit übernehmen.
2: Während im Gymnastikraum der Schule das Tanzen trainiert wird, wird der Schulhof in Burkartshain zur Probebühne für den Sketchteil der Männer.
3: Eigentlich wollen wir heute trainieren für das Landesernte-Dankfest. Und da ist es immer günstig, man zieht die Garderobe an, die man zum Auftritt anzieht, damit alles passt. Nicht, dass doch der Hemdenkragen platzt nachher beim Vortrag. Ja, und da ich gehört habe, dass Muldental TV hier erscheint, habe ich gedacht, da muss ich die Rechte in die Schale schmeißen, frisch rasieren und so weiter. Nicht? Ja, fürs Publikum oder für Ihre Zuschauer.
2: Die Requisiten und der Text für die Probe liegen bereit. Was genau die beiden Karnevalisten zum Landesernte-Dankfest auf die Bühne bringen, bleibt vorerst geheim. Kenner könnten es erahnen.
3: Nein, das soll ich nicht verraten. Es gibt einen Mann mit einer großen Brille. Ja, der trat immer mit dieser Brille auf, bunte Krawatten im Anzug und hatte immer noch einen Partner bei sich. Aber das schauen Sie sich bitte an in Wurzen auf dem Markt, zum Landesernte-Dankfest im Festzelt.
2: Der Burkartshainer Karnevalsclub hat aber auch über das Bühnenprogramm hinaus noch Einsätze beim Landesernte-Dankfest in Wurzen geplant.
1: Am Umzug nehmen wir auch teil. Wir haben dafür einen Festwagen vorgesehen, der allerdings erst in ein paar Tagen aufgebaut werden kann. Da sind wir jetzt an der Planung, am Vorbereiten, dass alle Materialien da sind, damit das dann schnell geht. Wir haben ein großes Fahrzeug, laute Musik. Konfetti dürfen wir leider nicht werfen, aber ich glaube, damit kommen wir einmal klar.
2: Inzwischen ist die nächste Funkengruppe zum Training erschienen. Bevor es nach den Sommerferien wieder losgeht, wird der Ablauf und die Aufgabenverteilung besprochen. Dann werden trocken die Tanzschritte für einen neuen Programmpunkt eingeübt.
4: Wenn der das erste Mal gesprochen ist, wechselt ihr. Wenn der das zweite Mal gesprochen ist, wechselt ihr wieder zurück.
2: Die Burkartshainer Karnevalisten sind mit viel Herzblut dabei. Das merkt man am Training und an ihrer Präsenz, sei es auf der Bühne, beim Umzug oder bei der Rathauserstürmung im November.
3: Es bedeutet mir viel, erst einmal gesagt. Dabei bin ich seit 1983. Also das sind so viele Jahre, ich kann es komisch rechnen. Ja. Ja. 43, ja. 83. Ja, 43. Ja. Ja. Und da ist man schon ein bisschen stolz auf das, was man erreicht hat und was man gemacht hat, die Zeit. Und so war eine schöne Zeit.
1: Das nimmt definitiv einen sehr großen Teil von meinem Leben ein. Meine Eltern haben damals den Verein gegründet. Meine Großeltern waren auch schon aktiv im Karneval in Burgerzain. Und wir haben das, also meine Schwester und ich, wir haben das quasi mit der Muttermilch aufgesogen, haben selber in der Funkengarde getanzt. Meine Kinder haben auch alle in der Funkengarde getanzt. Die Luise ist jetzt Nachwuchstrainerin. Und ehrlich gesagt kann ich mir ein Leben ohne Fasching gar nicht vorstellen.
2: Auch die große Funkengarde, die sich später am Abend trifft, kann beim ersten Termin der Saison die Trainerin überzeugen.
4: Ihr habt heimlich den ganzen Sommer über trainiert, oder? Sehr gut. Kurz jetzt atmen und dann machen wir gleich weiter.
2: Der Termin für den Auftritt beim Landesernte-Dankfest rückt näher. Die Proben werden intensiver. Das Bühnenprogramm wurde bestmöglich vorbereitet.
1: Wir hoffen auf ein breites Publikum jetzt zum Landesernte-Dankfest, dass viele Leute kommen auf den Markt, ins Festzelt und unser Programm anschauen und dann natürlich uns auch zu unseren Februarveranstaltungen im Schweizer Garten besuchen werden oder uns buchen fürs eigene Dorffest oder eine andere Veranstaltung.
2: Wie das Programm im Ganzen mit Deko und Kostümen aussieht, kann man am 19. September um 18 Uhr im Festzelt auf dem Markt in Wurzen sehen. Der Eintritt ist frei.
0: Herzlich willkommen zu den Nachrichten am Freitag, den 11. September. Weniger Unterrichtsausfall an Sachsens Schulen. An Sachsens Schulen ist im vergangenen Schuljahr weniger planmäßiger Unterricht ausgefallen. Das geht aus der aktuellen Statistik des Sächsischen Kultusministeriums hervor. Demnach fielen im Schuljahr 2025/26 insgesamt 3,1% der Unterrichtsstunden planmäßig aus. Im Vorjahr waren es noch 3,5%. Besonders deutlich ist die Verbesserung an den Oberschulen. Dort sank der Anteil ausgefallener Unterrichtsstunden von 7,6 auf 5,6%. An den Grundschul- und beruflichen Schulzentren dagegen stieg der Anteil. Kultusminister Konrad Clemens wertet die Entwicklung als positives Signal. Zum Rückgang habe auch beigetragen, dass im vergangenen Schuljahr wieder mehr Lehrkräfte eingestellt wurden, als ihren Dienst beendet haben. Gleichzeitig betont das Ministerium, dass beim Thema Unterrichtsversorgung weiterhin Handlungsbedarf besteht. Eilenburger Stadtrat macht Weg für neuen Wohnpark Muldenaue frei. Der Stadtrat von Eilenburg hat den Weg für ein neues Wohngebiet nördlich der Ernst-Meyer-Straße freigemacht. Die Stadträte billigten den Entwurf des Bebauungsplanes Wohnpark Muldenaue und beschlossen gleichzeitig die öffentliche Auslegung. Auf einer Fläche von rund 5,3 Hektar sollen etwa 85 Wohnungen entstehen. Vorgesehen sind sowohl Einfamilien- als auch Mehrfamilienhäuser. Um mögliche Konflikte zwischen Wohnen und Gewerbe zu vermeiden, ist zudem eine Mischbaufläche vorgesehen. Der Bebauungsplan wird nun für einen Monat öffentlich ausgelegt. Bürgerinnen und Bürger können die Planungsunterlagen einsehen und Stellungnahme abgeben. Parallel soll der Flächennutzungsplan angepasst werden.
2: In Grimma laufen die Vorbereitungen für das 11. internationale Musikantentreffen auf Hochtouren. Auf dem Festgelände am Volkshausplatz wird aufgebaut, das Festzelt wird errichtet und die Technik für die kommenden Veranstaltungstage installiert. Viele Helfer sind

0: 2023 war die wichtige Verbindung aufgrund eines einsturzgefährdeten Gebäudes vollständig für den Verkehr gesperrt. Bei dem maroden Haus handelt es sich um ein denkmalgeschütztes Gebäude aus dem frühen 18. Jahrhundert. Da Teile vom Dach und Giebel auf die Straße zu stürzen drohten, musste der Bereich aus Sicherheitsgründen abgeriegelt werden. Ein Abriss kam aufgrund des Denkmalschutzes nicht ohne weiteres in Frage. Stattdessen sollte das historische Gemäuer gesichert werden. Die lange Sperrung hatte insbesondere für Anwohner und Besucher des Stadtparkes immer wieder Umwege bedeutet. Nun ist die alte Nischwitzer Straße wieder für den Verkehr freigegeben. Der Sonntagmorgen ist in den ländlichen Gemeinden meist eher ruhig. Nicht so am vergangenen Wochenende in Selingstedt, einem Ortsteil von Triebsen. Nach dem Festgottesdienst ging es auf dem Festplatz mit einem zünftigen Frühschoppen weiter. Für die musikalische Unterhaltung sorgte die Schalmeienkapelle aus Großpösner. Mit ihrem Konzert brachten die Musiker Stimmung auf den Festplatz und begleiteten die Feierlichkeiten zum 775-jährigen Ortsjubiläum. Doch nicht nur Musik stand auf dem Programm. Rund um die Jubiläumsfeier erwartete die Besucher ein abwechslungsreiches Programm mit Unterhaltung und Angeboten für die ganze Familie. Vereine, Einwohner und Gäste nutzten das mehrtägige Fest, um gemeinsam zu feiern und auf 775 Jahre Selingstedt zurückzublicken. Vor allem die Gemeinschaft stand dabei im Mittelpunkt und machte das Jubiläum zu einem besonderen Ereignis für den Ort.
1: Neue Brücke an der Wurzener Straße in Taucher. In Taucher-Plösitz steht ein umfangreiches Infrastrukturprojekt bevor. Das Brückenbauwerk an der Wurzener Straße wird ab Ende September 2026 vollständig ersetzt. Auch die Fahrbahn und Gehwege im direkten Umfeld sollen erneuert werden. Die Fertigstellung ist für November 2027 geplant. Die Stadt Taucher beteiligt sich mit rund 280.000 Euro an dem Projekt. Damit soll langfristig eine sichere Verbindung zwischen Plösitz und dem Taucher Zentrum entstehen. Besonders für den Schülerverkehr ist die Verbindung von Bedeutung. Während der Bauarbeiten wird der Kraftfahrzeugverkehr umgeleitet. Für Fußgänger und Radfahrer wird keine provisorische Brücke über die Parthe gebaut. Planetenwanderweg in Einburg erhält neue Wegführung. Der Planetenwanderweg in Einburg wird neu gestaltet. Die Strecke soll künftig kürzer, übersichtlicher und besser für Kinder, Familien und Schulklassen geeignet sein. Auf Anregung von Kitas und Schulen wird der Weg von bisher rund 3 Kilometern auf etwa 1,8 Kilometer verkürzt. Dabei erhält der Planetenwanderweg einen neuen, thematisch passenden Zielpunkt. Gleichzeitig sollen Tierpark, Sternwarte und weitere touristische Angebote stärker miteinander verbunden werden. Bei der Neugestaltung werden auch Aspekte der Barrierefreiheit und Inklusion berücksichtigt. Zunächst werden die bisherigen Schilder abgebaut, beschädigte Elemente erneuert und die Beschilderung angepasst. Auch die digitale Wegführung in der App wird aktualisiert.

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1: Krankenhäuser verbindet man eher selten mit Spaß und Freude, außer es gibt etwas zu feiern. Das Sana-Klinikum in Wurzen hatte im Garten so einiges aufgebaut, um vor allem den Kindern einen schönen Nachmittag zu bereiten.
2: Tag der offenen Tür in der Sana-Klinik Wurzen. Am 28. August gab es hier so einiges zu entdecken. Innerhalb des Krankenhauses konnten die Besucher im Rahmen eines Tages der offenen Tür Einblicke in die Stationen erhalten oder auch an einer Kreissaalführung teilnehmen. Für Kinder war vor allem der Außenbereich interessant. Kurz vor 15 Uhr wurde die Luft in die Hüpfburg gelassen und ein Seifenblasenkünstler begrüßte schon am Eingang die Gäste, die trotz gelegentlicher Regenschauer nach und nach in den Park des Krankenhausgeländes kamen. Zwei bekannte amerikanische Mäuse, ursprünglich aus der Feder von

0: Walt Disney waren ebenfalls vor Ort. In ihrem Korb hatten sie gesundes Obst für die Kinder. Aber auch weniger gesundes, wie Kindercocktails und Zuckerwatte, erfreuten sich großer Beliebtheit. Eine große Auswahl unterschiedlicher Motive gab es am Schminkstand, wo sich so mancher geduldig hinsetzte, um sich das Gesicht von kompetenten Make-up-Artists farbenfroh verzieren zu lassen. Interessant wurde es beim Rettungsdienst des Landkreises Leipzig, wo man einen Blick in einen echten Rettungswagen werfen oder sogar einsteigen konnte. Geschick und Treffsicherheit mussten beim Entenangeln und beim Dosenwerfen unter Beweis gestellt werden. Als Belohnung für erfolgreiche Würfe gab es eine Auswahl von kleinen Preisen. Ebenso wie beim Glücksrad, vor dem sich eine lange Schlange gebildet hatte. Landete der Zeiger auf einem Gewinnfeld, gab es Plüschtiere und andere Spielsachen als Belohnung. Ab 3:30 wurde ein Live-Programm geboten. Die jüngsten Funkengruppen des Künitscher Karnevalclub zeigten, moderiert von Zeremonienmeister Jonas Heide, was sie können. Und noch mehr hatte das Kinderfest der Sana-Klinik Wurzen zu bieten. Von der Sprechstunde beim Puppendoktor bis zum Basteln von Laternen. Und auch Bewegung ist nicht nur gesund, sie macht auch Spaß. Ob auf der Hüpfburg oder beim Jagen von Seifenblasen.
1: Es wird wieder gefeiert. Beim 24. Patenfest in Panitsch gibt es wieder ein buntes Programm. Bei hoffentlich schönem Wetter startet das Fest heute und geht das ganze Wochenende.
2: Liebe Bürgerinnen, liebe Bürger, wir freuen uns und zwar auf unser Patenfest. Es ist das 24. Patenfest und wir feiern es vom 11. bis zum 13. September. Wir werden am Freitag eröffnen ab 17.30 Uhr und danach wird es 3 tolle Tage geben mit den Schwerpunkten, die wir schon immer hatten. Es ist also ein traditionelles Fest. Lampionumzug für die Kleinsten am Freitagabend, dann unser traditionelles Feuerwerk. Am Samstag startet der Familiennachmittag 14 Uhr mit Spiel, Spaß und Gaudi für die gesamte Familie. Wir werden am Sonntag dann unseren ökumenischen Gottesdienst im Festzelt abhalten und wir laden Sie ein, bei allen diesen Veranstaltungen dabei zu sein. Auch dieses Jahr haben wir es geschafft, das Fest für Sie eintrittsfrei zu veranstalten. Allerdings, wer mit dem Auto kommen muss oder möchte, muss 5 € pro Tag entrichten. Die kulturellen Beiträge sind für Sie natürlich weiterhin kostenfrei. Aber bevor losgefeiert wird, heißt es erstmal Danke zu sagen, nämlich an all unsere Sponsoren und Unterstützer, an alle, die Preise gespendet haben und natürlich an unsere Vereine und Einrichtungen, die sich hier mit Manpower an dem Fest beteiligen. Vielen Dank dafür und ohne euch würde nichts funktionieren. Viel Spaß wünsche ich Ihnen und wir sehen uns auf dem Patenfest.
1: Heute, vor 25 Jahren, erschütterten die Terroranschläge vom 11. September die ganze Welt. Auch in Grimma sollte damals das Stadtfest beginnen, doch es wurde abgesagt. Die Menschen zogen stattdessen mit einem Lichtermaß gemeinsam durch die Stadt und wir haben aus dem Archiv nochmal den Beitrag rausgesucht.
3: Auch in Grimma zeigten die Menschen ihre Anteilnahme. Das geplante Stadtfest war vom Gewerbeverein abgesagt worden. Stattdessen initiierte dieser am Freitag einen Lichtermarsch, der von 3 Treffpunkten aus startete und auf dem Markt sein Ende fand. Dort warteten ebenfalls schon einige Kinder mit ihren Eltern. Der Gewerbeverein verteilte an seinen Ständen hunderte von Teelichtern an die Anwesenden. Innerhalb kürzester Zeit verwandelte sich der Marktplatz in ein Lichtermeer, welches von tiefem Mitgefühl zeugte. Kinder mit ihren Lampions, Brunnenränder von Kerzen gesäumt und Fackeln, deren Feuer uns alle mahnte. Einer der Vorstandsmitglieder des Gewerbevereines verlas noch einmal die erschreckende Chronologie der Ereignisse der vergangenen Tage.
4: Ein Tag wie jeder andere. Ab 8.42 Uhr nicht mehr. Ein Flugzeug rast in einem der beiden Türme.
3: Pfarrer Josef Reiche rief die Menschen in seiner Andacht zu Mitgefühl und Besonnenheit auf. Die Stände des Gewerbevereines standen das gesamte Wochenende der Bevölkerung zur Verfügung. In dem einen lag das Kondolenzbuch der Stadt aus, in welchem viele Muldentaler ihr Beileid an die amerikanische Bevölkerung ausdrückten. Der andere Stand bot die Möglichkeit zum Spenden für die Hinterbliebenen der Opfer. Mitglieder des Gewerbevereines lösten sich das ganze Wochenende über in den Ständen ab und verkauften weiter Lose für die Stadtfesttombola, deren Erlös ebenfalls den Opfern von New York zugutekommen soll. Am Sonntag trafen sich nochmals einige Krimauer auf dem Marktplatz, um ganz nach dem Vorbild des Liedes 99 Luftballons, Symbole des Friedens, in die Lüfte steigen zu lassen. So stieg kurz vor 17 Uhr ein ganzes Meer von Luftballons in den herbstlichen Himmel über Krimma. Immerhin ein kleiner Beitrag für den Frieden dieser Welt.
1: Wenige Tage nach den Anschlägen am 11. September 2001 haben wir vom Muldental TV eine Umfrage zu diesen schrecklichen Ereignissen gemacht. Auch diese haben wir aus dem Archiv nochmal herausgesucht.
5: Die schrecklichen Bilder aus den USA haben uns erreicht. Aus diesem traurigen, aber aktuellen Anlass wollten wir von Ihnen wissen, wie Sie die Schreckensbotschaften aufgenommen haben, ob Sie jetzt Angst haben, wovor genau, und was Sie denken, wie sich die Sache weiterentwickeln wird.
6: Sehr erschreckend.
5: Haben Sie jetzt Angst?
6: Was heißt Angst? Na klar.
5: Und wovor genau?
6: Ja, dass uns alle betrifft.
7: Auf alle Fälle kann das mal zu einem Weltkrieg
6: ausarten.
7: Auf anderer Basis wie früher war, vielleicht auf Terroristenbasis mehr oder weniger oder so. Mhm.
5: Und was denken Sie, wie die Geschehnisse sich weiterentwickeln werden?
6: Ja, wir wollen hoffen, dass es besser wird, dass es nicht ausbreitet.
8: Erst einmal wusste ich überhaupt nicht, was los ist. Wo ich den Fernseher anmachte, waren plötzlich die ganzen Programme anders, was ja doch darauf hinweist, dass man doch mit allen rechnen muss heutzutage. Ne? Und dass es nun wieder ausgerechnet so viele unschuldige Menschen trifft und keiner weiß, woher es richtig kommt, das ist das Schlimme.
5: Haben Sie jetzt Angst?
8: Angst? Erstmal nicht, ne. Ich hoffe immer, dass wir noch hier doch aus dem Ganzen herausgehalten werden.
5: Und was denken Sie, wie die Geschehnisse sich weiterentwickeln werden?
8: Was denke ich? Da kann man bloß abwarten, was da weiter wird. Erstmal sehen, ob sich da überhaupt jemand dazu bekennt.
9: Na, mit Entsetzen. Also, weiß nicht, was ich dazu sagen soll.
5: Und hast du jetzt Angst?
9: Ich nö.
5: Und wie wird sich's weiterentwickeln, deiner Meinung nach?
9: Das muss man abwarten.
10: Ja, ich bin bestürzt natürlich, dass so viel Leid über unschuldige Menschen gekommen ist. Allerdings muss man natürlich auch sagen, die führenden Kreise in den USA müssen sich mal überlegen, was sie für eine Politik machen. Ich denke zum Beispiel an Hiroshima, Nagasaki. Ich denke an die Politik gegenüber dem Irak. Ich denke an die Millionen Toten im Koreakrieg, Vietnam. Und die Zeit kann man eigentlich fortsetzen bis Jugoslawien. Immer die Unschuldigen sind eigentlich die Opfer. Die ganze Sache gestern ist tragisch und ich lehne auch jeden Terrorismus ab. Aber es gibt natürlich auch auf der anderen Seite Dinge, wo manche Menschen sich nicht mehr zu helfen wissen. Sehen Sie das in Israel? Seit 1948 toleriert die USA, dass das palästinensische Volk vertrieben worden ist aus seinem Territorium. So, und Israel würde sich wahrscheinlich nach meiner Meinung kein Jahr halten, ohne die finanzielle und militärische Hilfe durch die USA für Israel. Und das ist eben eigentlich bedauerlich. Ich bin eigentlich Optimist, dass man in den USA hier ernsthaft überlegen wird, ob das hier weitergehen kann. Terrorismus löst keine Probleme und Militäraktion auch nicht.
11: Das ist schlimm genug. Ich meine, damit es irgendwann mal kommt, muss es sein. Mehr oder weniger.
5: Und haben Sie jetzt persönlich Angst?
11: Ja, schon. Weil es hier ganz genauso schnell passieren, weil es Deutschland ja auch überall mit reingegangen hat.
5: Und wie schätzen Sie die Geschehnisse weiter ein? Wie wird es sich weiterentwickeln?
11: Ich hoffe doch zum Guten und nicht zum Positiven. Werden wir sehen, abwarten.
12: Furchtbar. Ich habe Angst. Ich habe 3 Kinder. Furchtbar, was anderes fällt mir nicht ein.
5: Und wovor genau haben Sie jetzt Angst?
12: Dass das weitere Ausmaße annimmt. Auch auf Europa.
5: Und wie schätzen Sie es ein, wie die Geschehnisse sich weiterentwickeln werden?
12: Ich hoffe, dass unsere Politiker richtig handeln.
13: Ja, geschockt. Bin selber bei der Bundeswehr. Hoffen wir mal, dass die nicht so viel Scheiße bauen. Ne?
5: Hast du Angst?
13: Ja, in gewissem Sinne schon.
5: Und wovor genau?
13: Ja, dass ich selber mit der Flinte in ein paar Wochen da durch den Busch ackern darf, weil hier noch irgendeiner auf die Idee kommt, irgendwo Weltkrieg anzufangen.
5: Was denkst du, wie die Geschehnisse sich weiterentwickeln werden?
13: Naja,

0: erstmal gucken, wer jetzt verantwortlich ist und wie extrem rachsüchtig Bush dann jetzt da handelt, weil für so einen guten Politiker halte ich ihn nicht. Und da mal hoffen, dass durch diese ganzen NATO-Pakte und so mir nicht irgendwie in irgendwelche Sachen reingezogen werden.
1: Bestürzt? Wer weiß, was da draus wird? Also, man kann es nicht fassen.
2: Haben Sie jetzt Angst?
1: Nö, eigentlich nicht.
2: Und was denken Sie, wie die Geschehnisse sich weiterentwickeln werden?
1: Tja, Krieg bestimmt, wenn Sie denjenigen finden, der es war.
3: Schrecklich.
2: Haben Sie jetzt Angst?
3: Angst? Teilweise. Man weiß ja nicht, was da kommt.
2: Und wovor genau?
3: Vor der Reaktion, was da jetzt noch kommt.
2: Und was denken Sie, wie sich die Geschehnisse weiterentwickeln werden?
3: Schwer zu sagen. Kann ich Ihnen keine Antwort geben.
4: Ja, bestürzend eigentlich. Ja, eigentlich schlimm, was dort passiert ist.
2: Haben Sie jetzt Angst?
4: Ja, im Moment erstmal nicht, aber die Folgen. Also den Folgen habe ich eigentlich Angst.
2: Was denken Sie, was genau passieren wird?
4: Kann man schlecht sagen. Das ist eigentlich die Situation. Die ganzen Terroristen. Weiß nicht. Es könnte zum Krieg kommen. Ja. In aller Welt.
5: Ja, wir haben es im Fernsehen verfolgt und waren natürlich auch sehr entrüstet. Und warten jetzt gespannt, wie das nun weitergeht.
2: Haben Sie Angst?
5: Ja, schon.
2: Und wovor?
5: Was draus wird, wie sich das entwickelt.
2: Was denken Sie, wie sich es entwickeln wird?
5: Ich denke, dass es friedlich abgeht. Dann, ich hoffe es.
6: Ich die aufgenommen habe, ist einfach übelst Schock irgendwie. Und Angst halt einfach vor dem Dritten Weltkrieg ist, denke ich mal. Weil wenn die Amis zurückschlagen oder so, irgendwann wird es schon bestimmt mal, weiß ich nicht, was da draus wird, so richtig.
7: Unfassbar.
2: Haben Sie jetzt Angst?
7: Angst habe ich nicht, nein. Warum sollte ich Angst haben? Ich kann doch sowieso nichts dagegen unternehmen. Das ist ja das Schlimme.
2: Was denken Sie, wie sich die Geschehnisse weiterentwickeln werden?
7: Das weiß man nicht. Das liegt ganz im Sinne der USA, wie die sich jetzt verhält. Ob die einfach jetzt losschlagen, obwohl sie nicht wissen, wer es gewesen ist. Das ist nämlich die Frage. Das kann schlimme Folgen haben, insgesamt für die Weltbevölkerung.
8: Ja, ganz schlecht halt, soll man dazu sagen, nicht viel.
2: Hast du jetzt Angst?
8: Ja, ein bisschen schon.
2: Und wovor?
8: Ja, dass ein Krieg kommt.
2: Was denkst du, wie die Geschehnisse sich weiterentwickeln werden?
8: Werden die sich weiter... Es wird jetzt erstmal kommen, fragen, wer es war, alles. Und dann werden wir weitersehen.
9: Das ist ganz schlimm. Und ich würde sagen, hier müsste sich wirklich die Weltpolitik mal zusammentun und gemeinsam was gegen den Anarchismus und Terrorismus tun.
2: Haben Sie jetzt Angst?
9: Ja, na klar, ich tue in 14 Tagen, fliege ich jetzt wieder in Urlaub und sitze wieder in so einem Zivilflugzeug. Man weiß nicht, mit wem man fliegt, wer da mit drin ist. In dem Moment kriegt man die Angst. Denn man hat ja gehört, 265 Mitflieger sozusagen, die mit hineingerissen worden sind in den Tod.
2: Was denken Sie, wie sich die Geschehnisse so weiterentwickeln werden?
9: Ja, ich denke, die müssen sich wirklich mit der gesamten Weltpolitik zusammentun und etwas dagegen tun.
2: Die Bevölkerung ist erschüttert. Wir hoffen, dass sich die Lage bald wieder entspannt, und ich gebe zurück ins Studio.

Einen schönen guten Abend und herzlich willkommen zu Sachsen aktuell am 11. September. Das sind unsere Themen heute. GSK aus in Dresden. Kampf um 650 Jobs. Außerdem Fachkräfte gesucht. Sachsen hofft auf Unterstützung aus Vietnam und Dresdner Weihnachtszirkus bereitet sich auf die 29. Saison vor.

0: Für hunderte Beschäftigte bei GSK in Dresden steht die berufliche Zukunft auf der Kippe. Der Konzern will das traditionsreiche Impfstoffwerk bis 2028 schließen. Doch Betriebsrat, Gewerkschaft und Politik machen deutlich, aufgeben wollen sie den Standort noch nicht.
1: Das Werk ist mittlerweile 115 Jahre alt. Es hat Bombenangriffe überstanden, das hat Hochwasser überstanden, das hat die Wendezeit überstanden. Das Werk war immer da.
2: 115 Jahre Geschichte und jetzt soll 2028 Schluss sein.
3: Das verstehe ich nur, wie man menschlich was machen kann.
2: Der Pharmakonzern GSK will sein Dresdner Impfstoffwerk bis 2028 schließen. Rund 650 Beschäftigte sind betroffen. Peter Misbach, Betriebsratsvorsitzender am Standort, kämpft mit seinen Kollegen jetzt gegen das Aus.
1: Aktuell komme ich gerade aus einer Sondersitzung des Betriebsrates. Und wir bewerten nun die Situation, die uns auf den Tisch gelegt wurde. Die Mitarbeiter sind tief getroffen. Es ist eine große Trauer, auch Wut im Raum. Als Betriebsrat haben wir leider dafür keine Zeit. Wir müssen uns direkt auf die Situation einstellen. Und Fokus von der Sondersitzung ist nun, das Geschäftspapier unseres Unternehmens zu bewerten. Hat der Plan Hand und Fuß? Aus unserer Sicht nein. Und wir entwickeln nun Strategien für die Zukunft und unser Ziel ist ganz klar die Aufrechterhaltung des Standorts. Wir wollen jeden Arbeitsplatz retten und die Zukunft des Standorts für Dresden.
2: Unterstützung bekommt der Betriebsrat von der Gewerkschaft IGBCE. Der für die Pharmaindustrie in Sachsen zuständige Gewerkschaftssekretär Norbert Winter hat mit den Betriebsräten bereits einen Fahrplan beraten. Neben den Verhandlungen im Unternehmen soll dabei vor allem politischer Druck aufgebaut werden.
4: Wir brauchen dieses Werk, insbesondere auch vor dem Hintergrund von Impfstoffproduktion für Hepatitis und Grippe. Und wenn wir das nicht mehr haben, sind wir quasi auch bei anderen Produkten komplett abhängig von Lieferungen aus dem Ausland. Und das vor dem und das mit der Bewertung, dass man das eigentlich seit Corona nicht wollte, dass sowas passiert, dass ein weiterer pharmazeutischer Standort mit seiner Produktion schließt, ist das natürlich besonders schlecht.
2: Der Betriebsrat will dabei auch Lösungen außerhalb einer Fortführung unter GSK prüfen. Entscheidend sei, die Produktionskapazitäten und das Know-how am Standort zu erhalten.
1: Eine mögliche Lösung könnte sein, eine nähere Zusammenarbeit mit Gesundheitsministerium und unserer Bundesregierung. Wir haben hier hinter uns einen Impfstoffherstellungsstandort, einen der letzten in ganz Europa. Das heißt, wir haben eine faktische Produktionskapazität, um die gesamte Bundesrepublik mit Impfdosen zu versorgen. Und damit könnte eine Lösung auch vielleicht eine Teilbeteiligung aus Regierungssicht sein, bis hin zur Suche nach einem Käufer unseres Standorts, der den Wert auch messen kann und sagt, er investiert in die Gesundheitsvorsorge für Deutschland und damit auch für Europa.
2: Auch die Politik reagiert auf die angekündigte Schließung. Auf unsere Anfrage äußerte sich Sachsens Wirtschaftsminister Dirk Panther folgendermaßen.
5: Die Ankündigung des Unternehmens kommt für uns überraschend. Die Staatsregierung wird nun das Gespräch mit der Unternehmensleitung und den Arbeitnehmervertretern suchen, um mögliche Handlungsspielräume zu klären. Mit der angekündigten Schließung droht Sachsen der Verlust von rund 650 hochqualifizierten Industriearbeitsplätzen. Zugleich steht wichtige pharmazeutische Produktionskompetenz in Deutschland auf dem Spiel.
2: Auch Dresdens Oberbürgermeister Dirk Hilbert positionierte sich auf unsere Anfrage.

0: Schriftlich.
1: Ein Standort mit über 100-jähriger Tradition lässt sich nicht so einfach abwickeln. Für mich ist klar, dass wir um das Werk und für die Beschäftigten kämpfen werden. Dresden hat gerade in der Biotechnologie enormes Potenzial.
0: Über konkrete Maßnahmen zum Erhalt des Werks äußerte sich die Stadt auf unsere Anfrage zunächst nicht. Auch aus dem Sächsischen Landtag gibt es politische Reaktionen. Bis Redaktionsschluss lagen uns dazu eigene Pressemitteilungen der SPD-Fraktion und der Linksfraktion vor. Die SPD fordert, dass Stadt, Freistaat und Bund alles in ihrer Macht Stehende tun, um Produktion und Arbeitsplätze in Dresden zu sichern. Die Linke fordert Wirtschaftsminister Dirk Panther auf, den, Zitat, Reaktionsmodus zu verlassen und bezeichnet den Erhalt der Impfstoffproduktion auch als Frage der Gesundheitssicherheit.
2: Wir reden hier von einem gravierenden Einschnitt erneut im Osten von Deutschland für einen Produktionsstandort mit langjähriger Geschichte, tiefer Verwurzelung in der Region. Wir haben hier hochqualifizierte, tarifgebundene Fachkräfte und auch Arbeitsplätze. Und wir reden am Ende des Tages nicht nur über 641 Mitarbeiter, das sind 641 Familien.
0: GSK begründet die geplante Schließung mit weltweit rückläufiger Nachfrage und Überkapazitäten. Die Grippe-Impfstoffproduktion soll künftig am kanadischen Standort Stie voll gebündelt werden. Ob der Widerstand von Betriebsrat, Gewerkschaft und Politik die Entscheidung noch verändern kann, ist offen.
2: Am Ende muss die Entscheidung in den Konzernzentralen getroffen werden. Ich hatte gestern die Chance, unseren zuständigen Topmanager Rudi Rosolen noch zu sprechen nach dieser Mitarbeiterversammlung. Aber auch da wurde mir wenig Hoffnung für eine Standortrettung unter dem Zeichen von GSK signalisiert.
3: Ein Unfall hat am Freitagmittag im Leipziger Süden einen größeren Einsatz von Polizei und Rettungskräften ausgelöst. Betroffen war der Bereich Kurt-Eisner-Straße und August-Bebel-Straße. Noch sind nicht alle Details zum Unfallhergang geklärt.
4: Bei einem Verkehrsunfall in der Leipziger Südvorstadt sind am Freitagmittag zwei Menschen verletzt worden, einer davon schwer. Gegen 11.45 Uhr war ein 19-Jähriger mit einem Pkw auf der Kurt-Eisner-Straße in östlicher Richtung unterwegs. An der Kreuzung zur August-Bebel-Straße stieß das Auto mit einem E-Bike zusammen. Der 38-jährige E-Bike-Fahrer fuhr auf dem Fahrradschutzstreifen der August-Bebel-Straße in Richtung Norden. Durch den Unfall wurden außerdem zwei geparkte Autos, eine Ampel und ein Verkehrsschild beschädigt. Der 38-jährige Radfahrer erlitt schwere Verletzungen und wurde in ein Krankenhaus gebracht. Auch der 19-jährige Autofahrer wurde verletzt und dort ambulant behandelt. Für die Unfallaufnahme blieb die Kurt-Eisner-Straße bis etwa 14 Uhr vollständig gesperrt. Zur Höhe des Sachschadens gibt es noch keine abschließenden Angaben. Der Verkehrsunfalldienst ermittelt zum genauen Unfallhergang und wegen des Verdachts der fahrlässigen Körperverletzung.
3: Leistung bringen, konzentriert bleiben, funktionieren und dabei möglichst gesund durch Schule, Studium oder Beruf kommen. Wie passt das zusammen? In Leipzig beschäftigten sich die letzten zwei Tage Bildungsexperten genau mit dieser Frage. Und mit einem Begriff, der zunächst eher nach Entschleunigung klingt: Achtsamkeit.
5: Durch diesen klareren Blick können wir auch auf systemische Muster schauen.
6: In Leipzig diskutieren Lehrkräfte und Forschende über Achtsamkeit in der Bildung. Doch wie viel davon kann man sich in diesen Zeiten überhaupt erlauben? Bundeskanzler Friedrich Merz fordert mehr Arbeit und warnt, Zitat, mit Work-Life-Balance und Vier-Tage-Woche lässt sich der Wohlstand unseres Landes nicht erhalten. Sachsens Kultusminister Konrad Clemens hält Achtsamkeit trotzdem für einen wichtigen Teil von Bildung.
7: Es geht darum, die Persönlichkeit zu entwickeln, als Persönlichkeit stark zu werden. Und dafür steht Achtsamkeit und mentale Gesundheit, und das müssen wir weiter stärken an Schulen.
6: Doch was kann Achtsamkeit im Bildungsalltag tatsächlich leisten und wo stößt sie an ihre Grenzen? Genau darum geht es bei der zweiten bundesweiten Konferenz zu Achtsamkeit in der Bildung auf dem Campus Jahnallee der Universität Leipzig. Zwei Tage lang treffen hier Wissenschaft, Schule, Hochschule und Bildungspolitik aufeinander. Mehr als 50 Vorträge und Workshops stehen allein am ersten Konferenztag auf dem Programm. Insgesamt geht es nicht nur um persönliche Entspannung, sondern auch darum, ob Achtsamkeit Veränderungen im

0: Bildungssystem anstoßen kann. Eine, die sich seit Jahren damit beschäftigt, ist Susanne Krämer. Sie leitet an der Universität Leipzig das Projekt Achtsamkeit in der Bildung und Hochschulkultur, kurz ABIC. Was solche Programme bewirken können, wurde auch wissenschaftlich untersucht.
1: Wo wir ganz klare Ergebnisse haben, ist die Stressreduktion. Binnen der Kräften haben wir auch gesehen, dass Burnout-Symptomatiken sich verringern. Aber wir haben auch gesehen, dass sich das Schulklima verbessert. Die Kompetenz in der Beziehung haben wir auch ganz klare Ergebnisse gehabt.
0: In einem Pilotprojekt wurden Lehrkräfte aus 30 sächsischen Schulen in achtsamkeitsbasierten Methoden geschult. Doch damit lässt sich längst nicht jedes Problem lösen, weiß Susanne Krämer.
1: Wo es natürlich an Grenzen stößt, ist, wenn wir jetzt an psychische Erkrankungen denken, wenn sie schon da sind. Deshalb ist es ja uns so wichtig, vor das Problem zu kommen.
0: Und auch Personalmangel, hohe Arbeitsbelastung und Leistungsdruck verschwinden nicht durch Atemübungen oder Meditation. Damit stellt sich eine entscheidende Frage. Soll Achtsamkeit Menschen lediglich helfen, immer größere Belastungen besser auszuhalten? Für Susanne Krämer wäre das zu kurz gedacht.
1: Es ist selten, dass eine einmalige Intervention wirklich große Veränderungen bringt. Und deshalb arbeiten wir ja auch mit den Lehrkräften, die Schulkultur prägen und die Schulkultur wirklich nachhaltig verändern können. Und dass es auch um strukturelle Veränderungen geht.
0: Auch das sächsische Kultusministerium sieht Handlungsbedarf. Kultusminister Konrad Clemens beschreibt dabei zwei Entwicklungen gleichzeitig: sinkende schulische Leistungen und überlastete Lehrkräfte.
2: Ja, wir sehen, dass die Schülerinnen und Schüler in ihrer Leistung abnehmen und wir sehen, dass viele Lehrkräfte belastet sind. Und ein wichtiger Faktor dabei ist mentale Gesundheit. Wie resilient sind die Personen an Schule? Wie achtet man auch auf sich selbst?
0: Der Freistaat Sachsen setzt bereits auf Angebote zur mentalen Gesundheit und will nach Angaben des Ministers weitere Schulpsychologen einstellen. Außerdem soll das bestehende Netzwerk zur Achtsamkeit in der Bildung zu einem eigenen Institut weiterentwickelt werden.
2: Das Institut, was hier entstehen soll, wird 300.000 Euro im Jahr kosten. Am Anfang unterstützt die Krankenkasse, AOK Plus, bin da sehr, sehr dankbar. Aber wir wollen als Freistaat auch mit unterstützen.
0: Bleibt der Gegensatz vom Anfang: mehr auf sich achten und gleichzeitig mehr leisten. Susanne Krämer vom Projekt ABIC hält schon diese Gegenüberstellung für falsch.
1: Leistung ist etwas, was Mensch eigentlich als Grundbedürfnis bringen möchte. Schülerinnen und Schüler sagen durchweg, wir wollen Leistung erbringen, aber die Art und Weise, wie sie abgefordert wird, wie sie unter Druck zustande kommt, unter Angst, das ist nichts, was gesund erhält, was uns fördern kann, was uns vorwärts bringt.
0: Achtsamkeit kann helfen, mit Belastungen umzugehen. Sie kann aber nicht ersetzen, was an Schulen und Hochschulen strukturell verändert werden muss.
3: Wir machen jetzt eine kurze Pause und sind gleich mit spannenden Themen aus dem Freistaat für Sie zurück. Unter anderem geht es dann bei uns um das Thema Fachkräftegewinnung. Hier hofft Sachsen auf die Unterstützung aus Vietnam. Bleiben Sie also dran.

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2: Und damit herzlich willkommen zurück zu Sachsen aktuell an diesem Freitag. Schön, dass Sie dran geblieben sind. Fachkräfte werden in Sachsen dringend gesucht. Deshalb richtet sich der Blick zunehmend auch ins Ausland. Eine sächsische Delegation war jetzt in Vietnam unterwegs, um sich über Ausbildung, Sprachkurse und die Gewinnung junger Arbeitskräfte zu informieren. Dabei geht es nicht nur darum, Menschen in die Region zu holen, sondern sie dort auch langfristig zu halten.
3: Junge Menschen aus Vietnam für Unternehmen in Sachsen gewinnen. Angesichts des Fachkräftemangels setzen inzwischen immer mehr Betriebe auf diesen Weg. Eine sächsische Delegation hat sich deshalb vor Ort angesehen, wie Ausbildung und Vorbereitung in Vietnam funktionieren. Dabei geht es längst nicht mehr nur darum, neue Arbeitskräfte nach Sachsen zu holen. Für die beteiligten Unternehmen stellt sich vor allem die Frage, wie aus der Anwerbung eine langfristige Perspektive in der Region werden kann. Eine Thematik, die auch Ilko Kessler von der Arbeiterwohlfahrt Lausitz Connect sehr wichtig ist.
4: Und jetzt ist die Aufgabe, die gemeinsame Aufgabe, wo sich alle Unternehmen verständigt haben. Wir wollen also eine Community aufbauen, damit wir also diese Arbeitskräfte, die wir für teures Geld geholt haben, dann also auch in der Region halten können.
3: Ein wichtiger Baustein beginnt schon vor der Einreise nach Deutschland. In der Nähe von Hanoi besuchte die Delegation eine Berufsschule. Dort werden junge Vietnamesinnen und Vietnamesen auf technische Berufe vorbereitet und lernen zugleich Deutsch. Für Sachsen als Energie- und Industrieregion ist besonders interessant, wie nah diese Ausbildung bereits an der späteren Anforderung deutscher Unternehmen liegt.
4: Auch wir sind eine Energieregion, ähnlich was wir da auch gelebt haben an dem Energiecollege, wo also Auszubildende in den Elektroberufen ja ausgebildet werden mit A1, A2, mit deutschen Standards. Das ist also eine Besonderheit, glaube ich. Diese qualitativen Unterschiede helfen den Unternehmen, wenn wir diese Arbeitskräfte oder Auszubildenden holen, weil dann natürlich auch die Ausbildungszeit in Deutschland oder die Nachqualifizierung auch deutlich geringer wird.
3: Für die Betriebe bedeutet internationale Fachkräftegewinnung allerdings deutlich mehr Aufwand, als einen Arbeitsvertrag zu unterschreiben. Sprachkenntnisse, Anerkennungsverfahren, Einreise und vor allem die Integration in den Arbeitsalltag müssen organisiert werden. Besonders groß ist der Bedarf nach wie vor in Gesundheits- und Pflegeberufen. Gleichzeitig beschäftigt sich das Netzwerk mit der Frage, wie sich der Personalmangel nicht allein durch zusätzliche Beschäftigte abfedern lässt.
4: Wir bauen gerade eben mit der TU Dresden, mit dem BSZ Konrad Zuse und mit weiteren Partnerinnen und Partnern der Diakonie und der AWO natürlich einen Campus auf, wo es um KI in der Pflege geht und auch um Robotik in der Pflege, um einerseits Entlastung für die Mitarbeitenden und Mitarbeiter zu schaffen und gleichermaßen natürlich auch innovative Abrechnungsmodelle auf den Weg zu bringen, damit also auch die ganze Dokumentation und Verwaltung einfach ein Stück, machbarer wird.
3: Vietnam wird dabei nicht ausschließlich als Herkunftsland für dringend benötigte Arbeitskräfte gesehen. Bei den Besuchen vor Ort ging es auch darum, Einrichtungen und Arbeitsweisen kennenzulernen und voneinander zu lernen.
4: Ich sehe nicht nur die Menschen als Arbeitskräfte, sondern tatsächlich sehe, was ich jetzt auch gesehen habe, heute im Krankenhaus wieder, mit welcher Intensität und mit welcher Innovation hier also auch Gesundheit gedacht und auch gehandelt wird. Hier können wir auch unglaublich viele Ideen uns auch holen und auch überlegen, wie kann man diese dann auch bei uns gegebenenfalls umsetzen. Und der Austausch der jungen Menschen, die zu uns kommen, ist ja auch eine Win-Win-Situation.
3: Für Sachsen soll daraus eine dauerhafte Struktur entstehen. Mit Partnerschaften zu Schulen und Agenturen in Vietnam, besser vorbereiteten Unternehmen in Sachsen und Angeboten, die dafür sorgen sollen, dass die angeworbenen Fachkräfte nicht nur kommen, sondern langfristig in der Region bleiben.
2: Der Dresdner Weihnachtszirkus geht dieses Jahr in seine 29. Saison. Dafür laufen die Vorbereitungen gerade schon auf Hochtouren. In den Hallen des Zirkus wird gerade schon geputzt, gemalt und sauber gemacht, was das Zeug hält. Wir haben natürlich für Sie vorbeigeschaut.
5: Der Zirkus ist 350.

0: 64 Tage im Jahr. Wie sagt man so gut, 24/7.
1: Die Vorbereitungen für den Dresdner Weihnachtszirkus laufen das ganze Jahr. Doch in diesem Jahr nicht ganz wie gewohnt.
0: Ein Schaden von ungefähr zwischen 30 und 40.000 Euro.
1: Noch steht der Dresdner Weihnachtszirkus nicht auf seinem Festplatz. Doch für Zirkusdirektor Sascha Kölner und sein Team laufen die Vorbereitungen zu jeder Jahreszeit auf Hochtouren. Im Sommer wird repariert, lackiert und erneuert.
0: Aktuell, wir haben eine riesen Baustelle momentan. Unsere ganzen Aufleger, die wir haben, die wurden alle neu lackiert und neue Planen designt. Und das wird alles eingezogen, alles neu hergerichtet. Wir bereiten alles wieder vor, das was im letzten Jahr beim Abbau so ein bisschen gelitten hat.
1: Von Fahrzeugen bis zu den Zeltanlagen wird das Material nach jeder Spielzeit kontrolliert und wieder auf die kommende Saison vorbereitet. Denn der jährliche Auf- und Abbau hinterlässt Spuren.
0: Wir reden hier von viele Tonnen, die wir jedes Jahr aufbauen und auch wieder abbauen. Die ganzen Sitze werden genutzt von über 100.000 Besuchern. Und das ganze Material, das leidet auch irgendwo darunter. Und da muss man immer hinterher sein, damit man das immer wieder auf den neuesten Stand bringt.
1: Dabei geht es in diesem Jahr nicht nur um Reparaturen. Hinter den Kulissen wird auch kräftig investiert. Unter anderem in eine neue Manege und einen umgebauten Backstage-Bereich. Mehr Platz, neue Technik und kleinere Verbesserungen sollen den Aufenthalt komfortabler machen.
0: Wir haben aus Italien von der Firma Anceschi eine komplett neue Manege geholt, sodass unsere Gäste den besten Komfort haben. Eine neue LED-Soundlichtanlage haben wir im Zirkuszelt in diesem Jahr verbaut. Viele neue Errungenschaften, ne? Also auch Weihnachtsbaum und viele Stände. Der ganze Weihnachtsmarkt bei uns ist in diesem Jahr nicht nur in einem Zelt. Das haben wir jetzt größer gezogen in zwei Zelten. Wir haben ein neues Toilettenzelt gekauft. Das ist doppelt so groß als das im letzten Jahr. Also da müssen unsere Gäste nicht mehr so weit und so lange anstehen.
1: Parallel dazu steht auch das Programm für die kommende Spielzeit bereits fest. Bei den Darbietungen setzt der Weihnachtszirkus erneut auf einen neuen Mix.
0: Es ist wieder eine komplett neue Spielzeit. Von Tiere, Artistik, Klonerie, also die Komiker. Es ist alles komplett neu.
1: Die Nachfrage für die kommende Saison ist nach Angaben des Weihnachtszirkus jetzt schon sehr groß. Für die Kölner Brüder ist die Unterstützung des Publikums entscheidend, damit dieser Aufwand jedes Jahr möglich bleibt.
0: Sicher die besten Plätze, das sagen wir nicht umsonst, denn wir sind jetzt schon 2 Monate vor dem Vorverkauf wie im letzten Jahr und die Tickets werden uns aus der Hand gerissen und da sind wir auch sehr, sehr stolz, weil wie gesagt, ohne unser Publikum, ohne unsere Gäste würde das gar nicht funktionieren.
1: Doch die Vorbereitungen wurden diesen Sommer gestört. Aus dem Sommerlager verschwand wichtige Technik. Material, das für den späteren Betrieb dringend gebraucht wird.
0: Als wir dann unser Material rausgeholt haben, haben wir festgestellt, dass viele Starkstromkabel von uns entwendet wurden. Also ein Schaden von ungefähr zwischen 30 und 40.000 Euro.
1: Ersatz für das gestohlene Material fehlt bislang teilweise. Trotz des finanziellen Schadens soll der Aufbau wie geplant funktionieren. Und davon sollen die Besucher am Ende möglichst nichts merken.
0: Unser Publikum sieht dann natürlich einen wieder strahlend erleuchteten Zirkus. Wir lassen den Kopf nicht hängen und der Zirkus wird schon leuchten. Das kriegen wir schon hin.
1: Trotz Rückschlägen laufen die Vorbereitungen weiter. Bis zur neuen Spielzeit soll alles an seinem Platz sein, damit es für das Publikum am Ende wieder heißt, manegefrei in Dresden.
2: Urlaub am See, im Ferienhaus oder mit dem Wohnwagen. Für viele ist das selbstverständlich. Doch was, wenn Barrieren schon bei der Wahl des Urlaubsortes anfangen? Am Stürmthaler See bei Leipzig soll jetzt ein Projekt entstehen, das genau an diesem Punkt ansetzt.
3: 7 Hektar, Platz für über 600 Gäste und ein Konzept, das bundesweit bisher einmalig ist.
4: Dass man Urlaub machen kann, dass hier aber auch Menschen mit Behinderung arbeiten können. Das ist ein wichtiger Beitrag dafür, dass die Menschen tatsächlich sich in der Gesellschaft willkommen fühlen.
3: Genau dafür soll hier ein Campingplatz entstehen, den Menschen mit und ohne Behinderung gemeinsam nutzen können. Doch wie sieht ein Campingplatz für alle in der Praxis aus und kann das ein Modell der Zukunft sein? Noch braucht es für den inklusiven Campingplatz einiges an Vorstellungskraft. Die Planungen für diese Idee laufen aber bereits seit Jahren, wie der Leiter der Behindertenhilfe Leipzig, Peter Böhmer, erklärt.
5: Letztendlich stecken 4 Jahre Vorbereitungen dahinter. Und jetzt der Spatenstich heißt, es geht konkret los. Und in reichlich 2 Jahren, Ende 2028, wollen wir die Bauwerke im Wesentlichen abgeschlossen haben. Kleine Nacharbeiten noch Anfang 2029 und in der Saison 2029 soll dann der Betrieb starten.
3: Auf den rund 7 Hektar sind barrierefreie Ferienhäuser und Tinyhäuser, Stellplätze für Wohnwagen sowie ein Strandbereich mit Gastronomie geplant. Dazu kommen Spiel- und Abenteuerflächen, tiergestützte Angebote und eine Einrichtung der Eingliederungshilfe für Kinder und Jugendliche. Dass diese Pläne jetzt umgesetzt werden können, war zwischenzeitlich allerdings nicht sicher. Bereits 2024 lag ein Fördermittelbescheid vor. Später fehlte jedoch Geld für die Erschließung des Grundstücks, wie die sächsische Staatsministerin für Infrastruktur Regina Kraushaar erklärt.
6: Es gab viele, viele Finanzierungsprobleme. Wir hatten hier tatsächlich über lange Zeit keine Klarheit, wird das funktionieren oder nicht. Und umso mehr freue ich mich natürlich, dass wir aus den Strukturwandelmitteln, die mein Haus zu bewirtschaften hat, fast 34 Millionen Euro hier für diesen Campingplatz geben können.
3: Insgesamt werden rund 35,5 Millionen Euro veranschlagt. 33,75 Millionen Euro davon kommen vom Bund, der übrige Teil vom Freistaat Sachsen. Der Standort gehört zur ehemaligen Braunkohleregion rund um den Tagebau Espenhain. Die Strukturwandelmittel machen nun einen großen Teil der Investitionen möglich. Doch was den Campingplatz von einem rein touristischen Projekt unterscheiden soll, steckt laut dem Leiter der Behindertenhilfe Leipzig, Peter Böhmer, vor allem im Konzept der sogenannten doppelten Inklusion.
5: Wir wollen hier ein Urlaubsferienangebot unterbreiten, was sich an alle Familien richtet. Eben auch an Familien, die eben Angehörige haben, die eben spezielle Hilfsbedarfe haben beispielsweise. Aber währenddessen natürlich auch Menschen mit Behinderung Urlaub machen wollen, ist es genauso wichtig, wenn nicht gar wichtiger, dass auch Menschen mit Behinderung Arbeit finden, sozialversicherungspflichtige Arbeit, von der sie leben können. Und genau das ist für uns doppelte Inklusion.
3: Rund 40 Arbeitsplätze sind auf dem Gelände vorgesehen. Damit soll Teilhabe auf beiden Seiten stattfinden, bei den Gästen und bei den Menschen, die später dort arbeiten. Der Campingplatz soll damit an ein grundsätzliches Problem anknüpfen. Freizeit, Urlaub und Arbeit sind für Menschen mit Behinderung noch nicht überall gleichermaßen zugänglich, wie die sächsische Sozialministerin Petra Köpping erläutert.
4: 7% der Bevölkerung sind bundesweit mit einer Behinderung. Jeden von uns kann es jeden Tag treffen, sei es durch eine Erkrankung, sei es durch einen Unfall. Das dürfen wir nie vergessen. Und ich erlebe immer wieder, dass Menschen, die nicht unmittelbar betroffen sind, sich dafür nicht interessieren, aber von dem Tag an, wo sie betroffen sind, plötzlich merken, was es alles noch für Leerstellen gibt. Und dass man Urlaub machen kann, dass hier aber auch Menschen mit Behinderung arbeiten können. Das ist ein wichtiger Beitrag dafür, dass die Menschen tatsächlich sich in der Gesellschaft willkommen fühlen und angenommen werden.
3: 2029 soll der Campingplatz dann in Betrieb gehen. Erwartet werden im Schnitt 500 bis 600 Gäste. Dann wird sich auch zeigen, ob aus dem Anspruch Camping für alle tatsächlich gelebte Teilhabe wird.
2: Das war Sachsen aktuell vom Freitag. Mehr Meldungen sowie weitere Nachrichten finden Sie natürlich auch online wie gewohnt unter sachsen-fernsehen.de oder auch auf allen gängigen Social-Media-Plattformen, auf Instagram, Facebook und natürlich auch auf YouTube. Das gesamte Team wünscht Ihnen jetzt einen fantastischen Start ins Wochenende. Machen Sie es gut!

Am Ende des 19. Jahrhunderts hatte Crimmitschau im Verhältnis zur Einwohnerzahl die höchste Anzahl von Millionären in Deutschland. Für den größten Teil des Reichtums waren die mehr als 60 Textilfabriken verantwortlich. Eines dieser Unternehmen war die Tuchfabrik Gebrüder Pfau. Sie war 1885 gegründet worden und blieb bis zu ihrer Verstaatlichung im Jahr 1972 in Familienbesitz. Die Auswirkungen der deutschen Wiedervereinigung trafen die sächsische Textilindustrie hart und die Produktion wurde 1990 eingestellt. Die unter Denkmalschutz stehende Fabrik wurde in ein Museum umgewandelt, das in Mitteleuropa einzigartig ist. Alles ist an seinem ursprünglichen Platz geblieben und viele der Maschinen sind noch voll funktionsfähig. Wahrhaft lebendige Geschichte.

0: alle sieben kommt eine Schafe und wer die Schafe hat, hat Glück.
1: Gehörst du eigentlich zu dem anderen Team, um mich komplett abzulenken, dass hier überhaupt nichts vorwärts geht?
2: Gibt's hier jemanden, der sich hier auskennt?
3: Hier der Fischrestaurant. Ich brauche immer guten Koch, der Fisch braten kann.
4: Schleimer.
1: Ja, es läuft gar nicht so super gut, um ehrlich zu sein.
5: Okay.
3: Was hast du mit den Tomaten vor?
1: Mit den Tomaten? Raus jetzt! Raus aus dieser Küche!
3: Nein, so, das passt schon. Ich will das ein bisschen Saft dazu machen, dann passt das nicht ganz gut.
1: Was will ich jetzt eigentlich damit? Was wollte ich jetzt gerade damit machen? Ich hab's vergessen.
5: Ich hab dich schon wieder abgelenkt. Okay.
1: Ah ja.
5: Ja, grüß Sie, liebe Zuschauer, und herzlich willkommen zu einer neuen Ausgabe der Mitkochshow bei Sachsenfernsehen. Wir haben diesmal im Küchenzentrum Dresden zwei Hobbyköche aus Sachsen am Start. Der Jens und der Martin werden gleich sich das Duell am Herd hier liefern. Aber was sie noch nicht wissen und auch Dirk und ich nicht, mit was werden sie kochen? Gerd und Stefan sind unterwegs, kaufen gerade ein. Was hast du für ein Gefühl? Auf was hast du Lust heute?
6: Ja, Fleisch in allen Variationen ist völlig in Ordnung. Natürlich auch Gemüse, das ist auch gut. Weniger so Garnelen, Langusten, Pulpo, also alles so, was
5: zum Meer kommt.
6: Naja, Fisch esse ich schon, aber so die ganz exklusiven Sachen, ja gut, das muss ja nicht. Ich komme ja vom Dorf, also da gibt es sowas nicht.
5: Also wirklich die bekannten Dinger sozusagen.
6: Genau.
5: Erst ein bisschen Hausmannskost, das war doch auch schön mal wieder, oder?
6: Einfach mal so ein schönes Beefsteak mit Kartoffelmus, das ist schon auch mal was Feines, oder? Aber da gibt es nicht so viele Punkte, glaube ich, ne? Weil das soll alles ein bisschen besser aussehen. Und,
5: ich glaube, also aus meiner Erinnerung bewertet ihr Hausmannskost schon ganz gut.
6: Ja, weil es mir schmeckt und da gibt es die meisten Punkte von mir.
5: Da gucken wir doch mal, was da in dem Einkaufskorb landet bei Rewe Köckeritz. Wir schalten rüber zum Supermarkt und sehen uns gleich wieder. Bis gleich.
0: Es ist immer noch Sommer. Was machen wir im Sommer?
3: Ja, grillen natürlich, klar.
0: Wir haben uns was einfallen lassen. Thema Gemüsegrillen.
3: Ja, mal ein bisschen anders. Vielleicht ein bisschen Fisch dazu mal das Mal. Ne? Mhm. Mal schauen, wer sich da rantraut und wie auch immer. Wir schauen jetzt einfach mal, was wir Schönes im Super-Rewe-Markt haben hier.
0: Gehen wir also, mal schauen. Auf zum Gemüse.
3: Jawohl.
0: Große, schöne Avocados, oder?
3: Ja, sowieso. Vielleicht kommt dann auf die Idee, so ein bisschen dippmäßig Guacamole dazu zu machen.
0: Guacamole oder wie gesagt, halbiert, okay, ein bisschen grillen, Öl, ja, in der Pfanne. Auch könnten wir Eier dazu noch nehmen.
3: Könnten wir machen. Aber lass uns erst mal Gemüse gucken hier.
0: Brokkoli, passt immer eigentlich.
3: Brokkoli. Tomate.
0: Schöne Tomaten, genau.
3: Tomate.
0: So was hier, ja, super, die den Rispe gleich in Olivenöl vielleicht so ganz kurz einditschen kannst.
3: Ja. Oi. Stefan.
0: Oh Gott.
3: Weißt du, was
0: jetzt kommt Süddeutschland durch. Achtung.
3: Also es gibt ja Leute, die sagen Aprikosen dazu. Aber das sind ganz klar Marillen. Aprikosen steht drauf, das sind Marillen. Dann lass uns ein bisschen Blätterteig mitnehmen. Vielleicht möchte jemand, traut sich jemand sowas zu mit Blätterteig, oder?
0: Also nehmen wir jetzt noch eine schöne Zitrone mit.
3: Eine Zitrone, eine Zucchini, ja?
0: Ja, du, dann lass gleich noch ein bisschen mehr Zitrone mitnehmen. Weil eine Zitrone kannst du ja auch halbieren auf dem Grill.
3: Und dann aus drüber.
0: Oder in der Pfanne und dann über den Fisch schön drüber träufeln. Also bei uns sind alle Zitronen unbehandelt an der Schale, so dass du sie verzehren kannst.
3: Alle, wenn der Stefan sagt, alle, dann meint er auch
0: die
3: alle.
0: Die im Netz, die einzelnen, ja, alle.
3: Bits Paprika, super Sache, super zum
0: Grillen. Oder guck mal, die Pimentos, das ist doch auch witzig. Pimentos de Patron mit schönem, ja, Olivenöl, da bräuchte man eigentlich noch Hagelsalz. Und wie ist das? Es gibt in jeder Packung
3: eine Schafe.
0: Nee, alle sieben kommt eine Schafe und wer die Schafe hat, hat Glück, oder?
3: Also mir ist scharf zu scharf, aber es wurscht, wir machen das jetzt einfach, okay? Dann lass uns noch ein paar Pilze machen, vielleicht traut sich noch einer, aber Pilze grillen. Lachs, mega geil. 2-2, hier 2-2. Weil er braucht ja drei Portionen, müssen wir ja machen. Okay, super schöner Lachs.
0: Ach, zwick mich mal, Salz ist doch hier drüben. Ach Mensch.
3: Zwick mich mal.
0: Gibt's hier jemanden, der sich hier auskennt?
3: Warst du schon mal hier, Stefan? Warst du auch
0: schon
3: mal hier?
0: Gelegentlich, aber guck mal.
3: Beim Zucker, jawohl. Auch gute Nummer für sowas. Ne? Eine Sahne, Blätterteig und Eier, dann passt das. Gut. Gut, gut. Du kennst den Weg?
0: Ja.
3: Ja. Passt.
0: Einmal Frühstücksglück, zweimal Frühstücksglück. Alle sehr drin, gut, alle ganz perfekt.
3: Wir fahren ins Küchenstudio.
0: Auf geht's.
3: Und
0: toller Korb geworden.
3: Hoffentlich wird's lecker.
0: In diesem Sinne.
3: Auf geht's. Lecker, lecker, lecker.
7: Hey Leute. Was macht ihr denn hier? Ah, ihr seid wegen dieses Videos hier. Ach Gott, Leute.
4: Ja, ich will ganz ehrlich zu euch sein, ich habe eigentlich noch nie gekocht. Also gut, letzte Woche habe ich zum ersten Mal gekocht. Habe ich zum ersten Mal einen Kochlöffel in der Hand gehalten. Was? Also war eine Gabel. Aber ihr seht, das Restaurant steht, sag ich mal. Ne? Nee, aber mal ernsthaft, also worüber wollen wir eigentlich reden? Ne? Also ich bin der Jens. Ich koche eigentlich tatsächlich immer nur nach Rezept, muss ich ganz ehrlich sagen. Deswegen wird das eine crazy Nummer. Und ich bin auch so ein ADHS-Ronny. Ich bin so völlig stressed out und ich koche immer so im Hyperfokus. Wird auf jeden Fall eine Herausforderung für die Moderatorin. aber ja, schauen wir mal, was wird. Was wird?
7: Hallo, ich bin der Martin, bin 32 Jahre alt, komme aus Dresden, arbeite als Forstwirt in der Forstbaumschule. Und das hier ist meine Küche, wo ich gern altbewährtes koche und neue Sachen ausprobiere. Was ich immer da habe, sind frische Zutaten und auch Nudeln, Reis, Fleisch und verschiedene Gewürze. Und zu meinen Lieblingsgerichten zählen Hefeklöße in Vanillesoße und Hähnchencurry mit Reis.
5: So, und jetzt können wir unsere Kandidaten hier im Küchenzentrum Dresden begrüßen. Jens und Martin sind jetzt bei uns. Und die große Frage ist natürlich, mit was für Zutaten werdet ihr heute hier kochen? Und da ist natürlich meine Frage, gibt es irgendwas, Martin, wovor du regelrecht, ich sag jetzt mal, Panik hättest, wenn das jetzt im Kühlschrank liegen würde?
8: Panik denke ich nicht. Das wird schon irgendwie werden.
5: Mit was kochst du am liebsten? Also was wäre so deine Superzutat?
8: Nudeln, Reis, Fleisch.
5: Okay, also das wäre so Basics, ja. Und bei dir, Jens?
6: Also Kugelfisch habe ich nur zweimal bisher gemacht. Das ist gefährlich. Das war ein Scherz.
5: Hast du schon zubereitet?
6: Niemals Kugelfisch gemacht. Ja, also das wäre meine Angstzutat.
5: Ich denke, es wird heute lustig. Ja, auf alle Fälle. Gut, deine Angstzutat Kugelfisch und mit was kochst du sonst so?
6: Alles andere.
5: Okay, dann würde ich sagen, Dirk, walte deines Amtes und öffne.
6: Ja, pass mal auf, jetzt kommt ein Kugelfisch raus.
1: Das wird lustig. Also, ich mache jetzt auf und setzen, ja. Ich bin auf eure Gesichter gespannt, wenn ihr das seht.
5: Dann bitte schaut herein. Und was seht ihr denn da? Kaviar, wirklich? Oh, Kaviar haben wir zum ersten Mal. Also, das gab's noch nie.
1: Nee.
5: Ich denke, man kann was draus zaubern. Ja. Na, dann würde ich sagen, ab in die Küche.
1: So.
5: Und wieder eröffnet sich eine Frage, bevor wir anfangen, die 40 Minuten zu starten. Ja, also letzte Sendung habe ich mich gefragt, warum eine Melone? Diesmal frage ich mich, warum Aprikosen, beziehungsweise, wie du mich ja schon belehrt hast, Marillen.
3: Marillen, ja.
5: Ja.
3: Weil jetzt Marillenzeit ist.
5: Ah ja, und Marillen sind auch Aprikosen. Ja. Aber ich bin gespannt, was mit den Aprikosen, oder besser gesagt Marillen, gezaubert wird. Ich kann es mir nämlich noch nicht richtig in dem Gericht vorstellen, aber lass mich eines Besseren natürlich wie immer belehren.
3: Auf geht's. 40 Minuten, Jungs. Los geht's.
5: Ja, ich hab schon.
3: Ich hab schon.
5: Jetzt,
3: ja.
5: Es läuft. 40 Minuten, Jens.
3: Lachs im Blätterteig.
9: Oder vielleicht ganz andere Varianten.
3: Ja.
9: Man weiß es nicht.
3: Ja. Ich bin da total flexibel. Doch, ja.
9: Das muss man doch sein, sonst wird das doch ja nichts.
5: Wusstest du, dass Marillen Aprikosen sind? Aprikosen gleich Marillen?
1: Ja, selbstverständlich. Das lernt man doch schon im Kindergarten.
5: Ich gebe gerne auch mal zu, wenn ich was nicht weiß. Ich finde, das muss man auch mal sagen. Ne? Muss man auch dazu stehen.
1: Nee, nicht so, zugeben, aber einfach so tun, als hätte man es eh gewusst.
5: Das mache ich auch oft, aber diesmal habe ich es mal zugegeben.
3: Du magst Marillentart, oder? Quasi so.
9: Ich würde das jetzt die Marillen kleinschneiden,
3: ja.
9: Und dann anbraten süß.
3: Du kannst da einen Strudel machen. Da kannst du einen Strudel machen, da brauchst du nicht mehr anbraten. Wenn du den ganzen Strudelteig hast, dann gehst du her, kannst du mit ein bisschen Zucker und Zitrone marinieren und dann in diesen Teig komplett einrollen, einpinseln und backen und dann bloß eine Scheibe runterschneiden. Auch super, das ist ein Marillenstrudel, das ist ein Klassiker.
5: So, was hast du denn vor? Ich sehe, du hast nichts aufgeschrieben, du hast im Handy deinen Plan.
1: Ich bin so dieser 2.0, einfach
5: das ist
1: so Internet,
5: völlig, ja.
1: Das ist so, das ist meine Welt.
5: Ja.
1: Ich koche ja gar nicht selber, ich gucke mir einfach immer nur Videos an, wie Leute kochen und jetzt versuche ich es einfach mal selber.
5: Ich finde gut, dass du dir mentale Unterstützung aus Leipzig mitgebracht hast, aber was hast du dir denn jetzt ausgedacht? Also ich würde sagen, du kriegst auf alle Fälle was hin. Also du siehst schon hochprofessionell ein Brokkoli-Röschen pflücken hier aus.
1: Genau. also da nehme ich mir so ungefähr so 20, 25 Minuten Zeit und dann gucke ich, wie es weitergeht.
3: Du hast bestimmt noch nicht ganz viel Lackstrudel gemacht, schätze ich mal.
9: Einmal habe ich den gemacht, ja.
3: Da ist nicht immer gut, wenn man so eine Fass dazwischen hat oder einen Spinat dazwischen hat oder sonst irgendwas. Und ist ein Avocado eigentlich nicht das richtige Gemüse dazu. Das läuft halt eher raus.
9: Wäre interessant.

0: Sind wir hier bei dem Obst dabei?
1: Ach, die Marillen werden integriert.
0: Genau. Ah ja, Aprikosen sind Marillen. Das ist ja das, was du eben gesagt hattest. Ja. Das klingelt bei mir auch.
1: Aber wie werden die denn integriert?
0: Die werden karamellisiert und...
1: Oh, das klingt gut. Das ist das, was sie gerade gesagt hat vorhin. Okay, also das klingt nach einem guten Plan. Und wie heißt das Zeitmanagement, der so eingetaktet?
0: Da kümmert sich die künstliche Intelligenz drum. Da habe ich überhaupt gar nichts damit zu tun.
2: Genau, und wenn du dann den Lachs hast, den kannst du dann, also ich würde den halt vorher portionieren, dann auf der Haut grillen, so lange, bis er von unten fast durch ist. Dann siehst du, dass er langsam durchfährt. Und wenn er dann so weit ist, dann drehst du ihn einmal um, zählst bis 10 und nimmst ihn raus aus der Pfanne. Dann ist er fertig.
3: Wenn ich das nachher noch weiß, werde ich das sicher umsetzen.
2: Ruf mich an.
1: Was machst du denn sonst in deinem Leben, beruflich gesehen?
0: Beruflich gesehen? Ja. Ich arbeite in der internationalen Jugendarbeit. Ich arbeite in so einer internationalen Förderstelle, die Jugendprojekte fördert.
1: Ja, das heißt du...
0: Da habe ich die Verwaltung mit aufgebaut.
1: Okay, in Leipzig kennt man das?
0: Im Deutsch-Griechischen Jugendwerk arbeite ich.
1: Ah, okay, das kennen wir doch. So, genau. Das heißt, du machst gute Dinge jeden Tag.
0: Genau, ich versuche jeden Tag gute Dinge zu machen und sieht man ja jetzt auch.
1: Ja, und wie bist du dazu gekommen? Also,
0: zu kochen oder zu arbeiten? Ja, ich hab mehrere Monate meine Miete nicht gezahlt und dann hat mein Vermieter gesagt, da müssen wir irgendwas ändern. Und dann habe ich angefangen mit Arbeiten.
2: Ja. So, das passt schon. Ich würde so ein bisschen Saft dazu machen, dann passt das ganz gut. Am besten schiebst du gleich in den Ofen, packst gleich los, okay? Dann passt das Ganze nämlich.
0: Das sind Halbmonde. Ja. Wenn man die Zucchini in der Hälfte schneidet und sie dann wieder, das sind Halbmonde, habe ich auch gerade eben gelernt. Das ist das Ofengemüse, das ist die Vorspeise.
1: Gut, also das heißt, du wirst nicht Pfannengemüse machen, sondern Ofengemüse?
0: Genau, das ist ein großer, wichtiger Unterschied. Wenn man die Pfanne aber in den Ofen tut, ist es Ofen-Pfannengemüse tatsächlich.
1: Und wo bist du in Leipzig aufgewachsen?
0: Hab in Gohlis gelebt, im Süden gelebt, jetzt lebe ich im Osten, also gehe ich davon aus, dass ich jetzt in ein, zwei Jahren dann auch in den Westen ziehe, damit ich dann auch alles einmal mitgenommen habe. Gehörst du eigentlich zu dem anderen Team, um mich komplett abzulenken, dass hier überhaupt nichts vorwärts geht? Weil ich habe das Gefühl, dass 10 Minuten schon um sind und hier noch nicht so viel passiert ist.
1: 32 Minuten und 40 Sekunden.
0: Es wäre ganz lieb, wenn wir, also bis zur 32-Minuten-Grenze können wir uns noch unterhalten, aber dann geht ja auch langsam die Competition los.
1: Das hat die KI gesagt. Du bist schon ganz schön weit gekommen.
0: Beim Kochen, ja? Na gut, und dann können wir noch mal 10 Minuten, können wir uns noch mal hinsetzen.
1: Also ich habe ja Erfahrungswerte schon sammeln können, wie es nebenbei so abläuft, wenn ich jemanden interviewe noch und Fragen stelle.
0: Interviewen nennst du das? Ablenken würde ich das eher nennen.
1: Okay, soll ich dir mal ein Gerd herschicken?
0: Schickst du mal rüber. Ein Gerdi.
1: Ich wurde jetzt rübergeschickt, weil ich nicht weiter ablenken durfte.
2: Okay.
1: Und das habe ich gesagt, ich schicke dich als Profi mal rüber, damit du technische Unterstützung leisten kannst.
0: Ja, völlig entspannt, aber ich habe das Gefühl, dass dann jetzt um 5 Minuten gesagt wird, dass es Schluss ist und hier noch nicht mal die Pfanne an. So, wo sind wir denn jetzt? An welchem Punkt? Ja, ich muss mich jetzt wirklich mal konzentrieren. Obwohl, am Ende haben wir doch alle gewonnen, am Ende des Abends.
1: Aber dann ist ja alles noch mal ganz anders gekommen. Also das heißt, nicht der Lachs im Blätterteig, sondern die Marillen. Und ich bin jetzt echt begeistert, dass du das so schnell in den Blätterteig reinbekommen hast.
3: Ja, ich erst.
1: Und jetzt wird quasi geschnippelt für das Pfannengemüse. Und den Lachs machst du dann im Ofen oder wo willst du
3: den machen? Der Lachs, der kommt dann einfach in die Pfanne. Mit. Antraten, das ist so das Schnellste jetzt.
2: Was magst du denn da jetzt? Für was magst du das Öl für?
0: Ich hau das jetzt hier auf das Blech drauf.
2: Was haust du drauf?
0: Das Öl, das Olivenöl.
2: Ja, ich meine für was?
0: Fürs Ofengemüse.
2: Ah, sehr gut. Okay. Wir brauchen 3 Portionen.
0: Ja.
2: Wir sind keine Vegetarier, möchte ich feststellen. Na? 3 Portionen. Was hast du mit den Tomaten vor?
0: Mit den Tomaten? Raus jetzt, raus aus dieser Küche.
2: Nein, ich sag, Tomaten machen so ein Ofengemüse wirklich lecker.
0: Hier sind sie.
2: Die machen so ein Ofengemüse wirklich lecker, das wollte ich dir damit sagen.
0: Ja, ich habe sie leider übersehen.
2: Ja, deswegen sage ich das ja.
1: Du hast ja studiert, gehe ich jetzt. Nee, in Ausbildung?
3: Ich habe eine Lehre gemacht.
1: Lehre. Ach, es gibt ja unterschiedliche Wege. Ich weiß, beim Studium, glaube ich, ist es gar nicht
3: Die gehobene Forstwirtschaft ist dann.
1: Ja.
3: Das macht man in einem Studium.
1: Genau.
3: Und die normale Ausbildung zum Forstwirt, das ist dann halt eine ganz normale Lehre für 3 Jahre.
1: Ja, und das heißt, du bist in Dresden dann direkt zum Sachsenforst gegangen und da kann man ja gleich, nee, auch nicht, ich tippe alles falsch jetzt hier.
3: Ich habe in Nordsachsen meine Ausbildung gemacht und habe dann mal eine Zeit lang hier in Dresden gearbeitet, ja.
2: Wenn du jetzt dann auf der Haut grillen möchtest, was du

0: Bevor es nicht schlecht ist, dann legt man den quasi mit ein bisschen Öl und Butter in die Pfanne auf der Hautseite.
1: Ja.
0: Und grillt man auf der Hautseite so lange, bis dass er von unten fast durchgegart ist.
1: Ja.
0: Okay, dass er das siehst, wenn er weiß wird. Und dann dreht man zum Schluss um, zählt bis 10 und nimmt ihn raus, dann ist er in der Mitte glasig.
2: Du schnippelst jetzt alles, was Gemüse ist, zusammen. Wie ist der weitere Plan? Wir haben gleich Halbzeit.
3: Gemüse klein schneiden, anbraten, Fisch anbraten, fertig.
2: Was haben Sie sich da gedacht? Es gibt keine Kohlenhydrate zum Hauptgericht. Deswegen sind wir hier auf Diät.
3: Wegen der Strandfigur.
2: Wegen der Strandfigur, genau. Lieber Jens.
1: Ja?
2: Ich habe einen Wein mitgebracht, damit ich nicht so viel rede. Was hältst du davon?
1: Das ist super. Ja, es läuft gar nicht so super gut, um ehrlich zu sein. Aber wir schauen mal, wie es am Ende wird.
2: Okay. Was heißt, du bist jetzt bist nicht...
1: Naja, ist immer schwierig, wenn man das gesamte Rezept gar nicht vorher so kennt.
2: Ja, dann, das ist die Herausforderung.
1: Aber das ist natürlich die Sache, die man dann im Nachhinein gelernt hat.
2: Du hast aber das Ofengemüse drin.
1: Das ist zumindest, das funktioniert
2: steht
1: zumindest.
2: Schon mal. Genau. Jetzt kommt quasi der Lachs in die Pfanne, nehme ich an.
1: Genau, ja.
2: Ich könnte jetzt schon offen reden, weil die Marillen sind ja jetzt verarbeitet. Was hättest du mit denen gemacht?
4: Ich hätte die Aprikosen zu einer Marmelade verkocht, Blätterteig schön aufknuspern lassen, mit Zucker abgestäubt und dann die Marmelade sozusagen auf den Blätterteig, ein bisschen Sahne aufgeschlagen, noch dazu. Ende.
2: Wie so eine, auch gut.
4: Gerd würde sagen, wie eine Marillenschnitte.
2: Ja, klingt auch gut. Ich kann ja schon mal verraten, dort im Ofen befindet sich Blätterteig mit Marillen.
4: Oh, sehr gut.
2: Ein Marillenstrudel.
4: Sehr gut.
2: Du hast das Salz schon offen. Sehr gut. Weil unsere Juroren lieben Salz. Gerne eine Prise
3: mehr. Mir wurde mehrfach gesagt, salzen.
2: Ja,
3: Gewürze.
2: Also du hast es schon, okay.
3: Ich habe es
2: gut, dass ich es jetzt auch noch mal betone, dann weißt du, wie wichtig dieser Hinweis ist. Du hast ja hier sogar schon was angerührt. Was ist denn das? Der Dip für?
1: Genau, das ist die Soße fürs Hauptgericht.
2: Ach, fürs Hauptgericht.
1: Weil, wo ein bisschen viel Salz drin ist, aber
2: nein,
1: das finden wir noch raus.
2: Nein, Jens, das ist gut. Ich bin gerade aus der anderen Küche gekommen mit dem Hinweis, bitte mach Salz rein.
1: Ja.
2: Bei unserer Jurorin war es sehr viel Salz.
1: Man könnte ja praktisch mit dem nicht gesalzenen das zusammenmischen.
2: Ich würde es gar nicht erwähnen und ich wette, Sie sagen dann, das ist richtig gut gewürzt. Endlich hat.
1: Ja, ähnlich hat mal einer an Salz gedacht.
0: Den Lachs müssen wir langsam in die Pfanne bringen, oder ist da 12 Minuten hier, ne?
3: Ich bin schon.
0: Am besten halb Öl, halb Butter, so ein bisschen. Boah, genau, ein Stück. Butter kann nie zu viel sein.
3: Der Fisch muss schwimmen.
0: Ja, sowieso. Bloß schau mal, dass du ihn langsam reinbringst, weil du hast nur noch 10 Minuten.
2: Ich sag dir, Jens, es wird am Ende gut.
1: Ja, wir schauen mal.
2: Aber siehst du, wie wenig dich ich jetzt frage? Ich bin noch unterstützend.
1: Ja, ja, ja. Ich bin auch mega entspannt, weil da noch eine eigentlich ganz okay Zeit steht, aber...
2: 10 Minuten und 30 Sekunden.
1: Funktionieren nur unter Druck. Also ich kann so praktisch, wenn ich nur noch 5 Minuten Zeit habe, dann fange ich an zu kochen. Was will ich jetzt eigentlich damit? Was wollte ich jetzt gerade damit machen? Ich hab's vergessen.
2: Ich habe dich schon wieder abgelenkt. Okay.
1: Ah, ja.
0: Lass für den Kameramann auch noch was über. Das soll nur ein Dessert sein. Ja, genau, gut. Ach, das schaut doch aus wie gewollt hier, du Mensch.
3: Als ob ich das schon immer so vorhatte.
0: Als ob du schon 100 Strudel vorher gemacht hättest, oder? Mhm. So, also wenn es in der Forstwirtschaft nicht mehr reicht, ich hätte ein Fischrestaurant. Ich brauche immer einen guten Koch, der Fisch braten kann.
3: Schleimer.
5: Und ich würde jetzt sagen, hey Jens, mach das und das und das und das. Aber das habe ich schon von Anfang an versucht und es hat nicht so gut funktioniert. Deswegen halte ich
1: mich
5: zurück.
1: Ich kann auch zuhören.
5: Und Luise muss einspringen. Ich würde sagen, wir wechseln uns jeweils ab, also Eva und ich, als Engelchen und Teufelchen, was ganz gut ist in so einer Dreierkonstellation an Freundschaft. Was kannst du besser machen? Ich würde die Kruste, die so ein bisschen sehr dunkel aussieht, ein bisschen abschaben, glaube ich.
1: Die sieht nicht dunkel aus, sieht nur so, es ist nur
2: oder
1: das Licht. Das ist das Licht.
5: Dreh es um, wenn du es präsentierst.
2: Das ist die Tellersprache, sagt man so schön. Das sieht
1: ja
2: dann kein
1: Mensch. Ich finde, es sieht goldbraun aus. Ich weiß gar nicht, was ihr habt.
5: Es wird genauso gut schmecken, wie es aussieht, aber du musst es auf jeden Fall umdrehen, damit es nicht verbrannt aussieht.
0: Du haust jetzt einfach den Fisch unternehmen und dann ist es gut hier. Perfekt. Ja, ja, lang, lang, lang. Wichtig ist, dass du ein bisschen von deiner Soße mit dran hast. Jetzt kannst du aus der Zitrone kannst du noch eine Ecke schneiden, so mit dazulegen, so als Dekoration so ein bisschen, so eine Eckspalte, so eine Spalte.
2: So, 50 Sekunden.
1: So, meine Lieben,
2: dann setzt euch wieder in.

0: eure Position. Wir sind hier im Endsport, beziehungsweise Jens. Aber ich muss dir sagen, das sieht doch vielleicht gar nicht so schlecht. Ach, die kommen dort mit drauf, die Marillen. Was kommt noch dazwischen?
1: Das ist eine sehr gute Frage. Ich glaube, das war es sogar. Was war jetzt hier mit dem Lachs? Da wollten wir eigentlich auch noch ein bisschen was dazu.
0: 30 Sekunden.
1: Naja, so fast.
0: Am Anrichten.
1: Ja, wir machen ja das so ein bisschen. Aber ich muss noch würzen. Jetzt hier noch mal einfach raufjagen.
2: Super, gratuliere. Guck mal.
3: Besten Dank.
2: Sehr gerne.
0: Jens!
1: Haben wir da irgendwie genug Salz dran? Ich weiß es nicht. Wir drücken die Daumen.
0: Es war gut. Es wird gut. Es wird alles gut.

0: So, wir sind gespannt, was ihr auf die Teller, also wir haben natürlich gesehen, was ihr auf die Teller gebracht habt, aber wir sind natürlich jetzt auf das Urteil der Juroren gespannt und was sie zu euren Marillen sagen. Wer fängt an, Jungs?
1: Erstmal jetzt zwei herzlichen Dank für zwei wunderbare Menüs in ja, fast ähnlicher Ausführung. Die Artikel wurden fast alle benutzt. Mhm. Wir haben hier bei Martin im Hauptgang einen gebratenen Lachs, schön auf der Haut gebraten, schön glasig innen drin, sehr schön gewürzt. Ein Pfannengemüse mit einer kleinen Sahnesoße, auch sehr schön abgewürzt. Da gab es von meiner Seite nichts zu kritteln. Was mich ja, fast schon ein bisschen begeistert hat und wo ich dachte, Mensch, das wird so vielleicht gar nicht funktionieren, ist dieser Marillenknödel, der... Entschuldigung, es ist ein Strudel und kein Knödel. Knödel wäre rund, danke Gerd. Ja, der ist echt super geworden. Da habe ich am Anfang gedacht, Mensch, der könnte vielleicht ein bisschen unterzuckert sein. Aber nein, die Sahne ist ordentlich abgeschmeckt. Wenn man das zusammen genießt, ist das wirklich sehr, sehr schön. Jens, dein Hauptgang?
2: Jens geht.
1: Ach, der Jens hat einen Wecker an. Das war die
0: 40 was Minuten hast du für uns gesagt?
1: Jens, damit hast du wahrscheinlich nicht ganz unrecht. Hättest du deine Aprikosen länger geschmort, wären die sicherlich auch weich geworden. Die sind leider wirklich hart, die sind zu sauer. Aber mit ein bisschen Zucker und ein bisschen längerer Schmorzeit hätte das können was ganz Wunderbares werden. Deshalb, Martin, von mir solide 7,5 Punkte. Jens,
0: trotz des Knödels.
1: Trotz des Nachtischs, ja. Der nie so gelungen ist, stabile 5,5. Herzlichen Dank.
3: Bestanden.
4: Also auch von mir herzlichen Dank. Ich war etwas überrascht tatsächlich, weil hier habe ich einen Teller, hier habe ich zwei Teller. Es gibt normalerweise immer Extrapunkte.
0: Naja, also grundsätzlich aber, gilt ja erstmal ein Hauptgericht zu kochen.
4: Aber, ne? Richtig, aber ich war schon überrascht, was man in 40 Minuten machen kann. Ich fange mal bei dir an, Martin. Martin, du hast zwei Teller gereicht, wirklich beides, der Lachs ist wirklich gut gewesen. Ich muss leider auch beim Stefan mich anschließen. Die Marille war einfach noch ein bisschen zu, ja, nicht ganz so durch, wie ich es mir gewünscht hätte. Aber ansonsten war es ein sehr, sehr gutes Gericht. Ich würde dir hier in dem Falle 6 Punkte geben. Beim Jens, auch bei dir, es ist ein Teller.
2: Da ist auch noch was drauf.
4: Ich ziehe meinen Hut vor dir. Du hast dich echt gut ablenken lassen von Sophie.
0: Was?
4: 10 Minuten. 10 Minuten und du hast gestikuliert. Ich dachte, er wird nie fertig. Aber das, was du gemacht hast, tatsächlich besser auch auf den Punkt gebracht. Ich gebe dir hier 7,5 Punkte.
2: Was? 7? Was ist mehr als deins, oder was?
0: Oh, jetzt wird's aber spannend. Jetzt müssen wir rechnen.
2: Ich glaube, er hat den Teller mal wechselt.
5: Also dir schmeckt der Teller besser wie das.
0: Ja, ist doch in Ordnung.
2: Okay. Wirklich? Ah, hier.
3: Ja, ja. Das würde noch mal herausnehmen.
5: Ja, ja, die war bloß noch mal, ich war mir gerade nicht ganz sicher, deswegen habe ich noch mal nachgefragt. Also, okay. Ich sage spektakulär, in 10 Minuten einen Strudel in den Ofen zu schieben, das ist echt gut.
2: Danke.
5: Das war um genau 10 Minuten, genau 30 Minuten vor Ende war der Strudel im Ofen, also wirklich spektakulär, was ich wirklich sage. Beides soweit, ja. Geradlinig, alles okay, hier ist mir ein bisschen, innen ist mir gerade, also das ist, gefällt mir am Längen besser, weil es einfach mit Soße ist, mit abgeschmeckt, mit Strudel, mit Sahne, mit alles Mögliche. Hier fehlt mir halt die Marille komplett. Also das hat mit dem Ausgangsprodukt, ist immer grundsätzlich richtig, dass man was Gutes kauft, das war ein gutes Produkt, aber das kann man auch würzen. Würzen geht auch beim Dessert, dann machen wir halt Zucker, ne? Zum Beispiel, oder Zitrone und Zucker. Ja, und halt zu kurz das Ganze oder zu groß geschnitten.
0: Also
5: wenn es das Ganze kleiner geschnitten hätte, das hätte es wahrscheinlich auch noch funktioniert.

0: Bayern. Von daher gibt es hier, Jens, für mich hier 5 Punkte und hier gibt es 8 Punkte. Damit ist der Martin knapper Sieger.
1: Ganz knapp.
0: Knapper Sieger. Aber uns gibt es ja nur Sieger, keine Verlierer. Eben. Gar nicht. Erster Platz gibt es von mir einen Gutschein. Kommst du mir zum Essen? Ist auch leichter, weil du aus Dresden kommst.
2: Dankeschön.
0: Zwei Personen mit allem, was dazugehört. Und der Jens kriegt auch was Schönes natürlich für Leipzig praktisch.
2: Du kriegst einen 300-Euro Einkaufsgutschein für die Firma Rewe. Dann könnt ihr zu dritt dort eine Party machen. Vielleicht die ein oder, vielleicht die ein oder andere Flasche Wein kaufen. Und ja, dann habt viel Spaß in Leipzig. Und danke, viel Spaß beim Kochen weiterhin.
3: Da hat sich's doch gelohnt. Okay, dann danke euch für die Wertung. Und damit sage ich kulinarisch Grüße nach Hause. Wir freuen uns aufs nächste Mal. Ja, Stößchen.

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2: Hallo und herzlich willkommen. Ich begrüße Sie zur Freitagsausgabe der Lausitzwelle Regionalzeit. Immer zum letzten Tag der Arbeitswoche richtet sich unser Blick auf die Niederlausitzer Heide und das Elbe-Elsterland. Die Stimmung war sichtlich angespannt, als der Vorsitzende des Elbe-Elster-Kreistages, Dr. Sebastian Rick, am Mittwochnachmittag die Sondersitzung im Falkenberger Haus des Gastes eröffnete, welche Licht ins Dunkel um die plötzliche Abberufung von Klinikchef Michael Winkler bringen sollte. Weit über 4 Stunden debattierten die Abgeordneten über die Zukunft des Elbe-Elster-Klinikums.
3: Die Stimmung war sichtlich angespannt, als der Vorsitzende des Elbe-Elster-Kreistages, Dr. Sebastian Rick, am Mittwochnachmittag die Sondersitzung im Falkenberger Haus des Gastes eröffnete, welche Licht ins Dunkel um die plötzliche Abberufung von Klinikchef Michael Winkler bringen sollte. Vor dem Sitzungsbeginn hatte die Gewerkschaft Verdi eine Kundgebung vor dem Gebäude abgehalten, welche allerdings auf eher verhaltenes Interesse stieß. Im Saal selbst war der Zuschauerbereich dann bis auf den letzten Platz besetzt. Eine neu gegründete Bürgerinitiative Klinikum Elbe-Elster in kommunaler Hand zog die Rechtmäßigkeit der Abberufung des Klinikchefs erneut in Zweifel. Dass der Interimsgeschäftsführer Mirko Papenfuß von den Sana-Kliniken kommt, habe mindestens ein Geschmäckle. Mutmaßungen, dass damit quasi durch die Hintertür eine Privatisierung oder Teilprivatisierung des Klinikums anstehen könnte, erteilte der Landrat eine knappe, aber klare Absage.
4: Eines möchte ich zum Anfang unmissverständlich klarstellen. Niemand strebt eine Privatisierung unserer Elbe-Elster-Klinikums an. Punkt.
3: Einer der Streitpunkte bleibt, warum der Landrat so handelte, wie er handelte, ohne Ausschreibung und Absprache mit dem Aufsichtsrat.
4: Es war eine unverzügliche Handlung in dem Fall nötig, um den Schritt in die Zukunft auch des Neubaus zu gehen. Längere Diskussionen in der Situation hätten dafür gesorgt, dass wir, und das kann ich sagen, unser Klinikum in eigener Kraft des Klinikums nicht länger als im Jahr 2028 halten können. Von daher ist es jetzt wichtig, jetzt zu entscheiden.
3: In der teils hitzigen, aber dennoch überwiegend sachlichen Diskussion kamen auch Versäumnisse der Abgeordneten in den vergangenen Jahren auf den Tisch. Denn diese kontrollieren als souverän letztlich das Agieren der Verwaltung und des Landrates. Der neue Interimsgeschäftsführer Mirko Papenfuß zeichnete ein nüchternes Bild der Lage und adressierte die Versäumnisse der vergangenen Monate und Jahre im Klinikum selbst. Ohne aus Datenschutzgründen ins konkrete Detail gehen zu können, zeigte er einen dringenden Handlungsbedarf auf.
5: Ja, wir haben zum Beispiel im Oberändergutachten, und ich nenne es immer wieder Oberändergutachten, als Teil des Sanierungskonzeptes Leistungssteigerung geplant, in Größenordnung von über 1600 Bewertungsrelationen. Wir sind heute bei knapp 150 gelandet in dem Zeitraum. Wir haben Einsparungen im Materialbedarf geplant von 2,7 Millionen Euro, die wurden nicht angegangen. Wir haben mit hybriden Leistungen gerechnet, die wir verlieren werden. Die wir haben 200 Punkte, verloren haben wir 800. Wir haben in vielen anderen Bereichen Änderungen hätten begonnen werden müssen, bis hin zu einem konkreten Plan, in welchem Jahr machen wir was, welche Veränderungen bringen wir auf den Weg, um in einen Neubau anzukommen, den habe ich bisher nicht gefunden.
3: Welche konkreten Schritte, also beispielsweise die Schließung oder Zusammenlegung von Abteilungen, er für sinnvoll erachtet, ließ Papenfuß allerdings offen. Schlussendlich kam auch ein konkreter Beschluss zur Standortfindung für das neue zentrale Krankenhaus auf den Tisch. Der Grund, das Brandenburger Gesundheitsministerium könne per Ausnahmeregelung ab 01.01.2028 den Weiterbetrieb in den bisherigen Strukturen noch einmal verlängernd genehmigen. Das ginge allerdings nur, wenn spätestens bis dahin ein klares Transformationsziel erreicht ist.
4: Die drei Standorte können so, wie sie jetzt stehen und liegen, nicht weiter betrieben werden. Und dann tickt die Uhr. Ich sage es jetzt auch mal so deutlich, wenn wir nichts tun,
5: würde die Gefahr bestehen, zum 1.1.28 gar keinen Standort mehr zu haben. Wir haben die Möglichkeit, zum 1.1.28 für 3 Jahre Ausnahmen zu genehmigen und maximal einmal diese Zeit zu verlängern. So, jetzt können Sie sich ausrechnen, wie viel Zeit insgesamt besteht, bis die neue Möglichkeit, die langfristig sichere Möglichkeit der Versorgung stehen muss. Kann man sich ausrechnen. Und das bedeutet, die Konzepte für die 3 Standorte für den Übergang müssen eigentlich sofort beginnen. Man muss darüber sprechen, was wollen wir machen, wo wollen wir mehr Ambulanz vorbereiten, wo können wir was zusammenlegen und so weiter.
3: In ihrer anschließenden Abstimmung beauftragte eine Mehrheit der Abgeordneten dann den Landrat bzw. die Verwaltung, alle nötigen Schritte zum Grundstück

Erwerb für das Zentralkrankenhaus und auch planerische Schritte für das Grundstück und den Klinikneubau einzuleiten. Die nächste reguläre Kreistagssitzung findet dann am 12. Oktober an gleicher Stelle statt. Das Elbe-Elster-Klinikum dürfte dann mit großer Sicherheit erneut auf der Tagesordnung stehen. Die Kreismusik- und Kunstschule Gebrüder Graun in Elbe-Elster lud an ihren drei Standorten in Elsterwerder, Finsterwalde und Herzberg ein zum Tag der offenen Tür. Zahlreiche Besucher nutzen so wie hier in Herzberg die Gelegenheit, einmal hinter die Kulissen zu schauen und sich über das vielfältige Angebot der Einrichtung zu informieren.

0: Hallo, herzlich willkommen. Mein Name ist Chris Poller. Ich leite die Kreismusik- und Kunstschule im Landkreis Elbe-Elster. Sie heißt Gebrüder Graun, genauso wie unsere berühmten Komponisten aus der Stadt Warenbrück, die am Hof Friedrichs II. Als Hofkapellmeister arbeiteten oder in Merseburg als Domkantor. Ja, und heute haben wir hier bei uns im Haus den Tag der offenen Tür. Wir freuen uns auf viele Gäste. Und ich freue mich ganz besonders, dass wir seit langer Zeit wieder das Fach Violine in Herzberg-Elster anbieten können.
1: Auch besonderes Interesse stießt der Kunstbereich, welchen es seit Ende 2023 gibt. Dieser ist inzwischen eine echte Erfolgsgeschichte, denn er rundet das Portfolio der Schule ab. Neben der klassischen Gesangs- und Instrumentenlehre kann man sich hier auch der bildenden und der darstellenden Kunst widmen oder sich mit den digitalen Medien und ihren Gestaltungsmöglichkeiten befassen. Mit insgesamt über 2500 Schülern ist die Kreismusik- und Kunstschule die größte Bildungseinrichtung in Elbe-Elster. Über 80 Lehrkräfte betreuen an rund 40 Unterrichtsstätten in 20 Orten die Kunst- und Musikinteressierten Schüler.
2: Mit dem Bau eines Mehrfamilienhauses in der Leipziger Straße 22 in Finsterwalde entstehen 20 neue Wohnungen für die Sängerstädter. Der Rohbau konnte erfolgreich abgeschlossen werden. Rund 6 Millionen Euro investiert die Wohnungsgesellschaft der Stadt in das neue Gebäude. Dass hier heute nicht nur historische Gebäude saniert, sondern auch zeitgemäßer Wohnraum neu geschaffen wird, zeigt, wie lebendig und zukunftsorientiert sich unsere Innenstadt entwickelt, sagte Bürgermeister Jörg Gampe während des Richtfestes. Die Fertigstellung und Bezugsfertigkeit der Wohnungen ist für Frühjahr 2027 vorgesehen. Das Elbe-Elster-Klinikum hat einen neuen Chefarzt für die Notfallversorgung. Dr. Rutger Stelke ist Facharzt für Anästhesiologie und klinische Akut- und Notfallmedizin. Seine Ausbildung absolvierte er in Bad Saarow und Frankfurt-Oder und war danach unter anderem 10 Jahre lang als Notarzt für die ADAC-Luftrettung im Einsatz. Erklärtes Ziel ist eine gemeinsame Weiterentwicklung der Notfallversorgung in Elbe-Elster.
3: Wer nach Finsterwalde zieht, kann seinen Hauptwohnsitz ab sofort auch online anmelden. Die Stadt ist an den Dienst elektronische Wohnsitzanmeldung angebunden. Damit können die Anmeldung und die amtliche Meldebestätigung komplett digital erledigt werden. Auch die Adresse auf Personalausweis, E-ID-Karte oder Reisepass kann dabei aktualisiert werden. Der bisher notwendige persönliche Gang zum Bürgerbüro entfällt damit. Der Dienst ist online unter wohnsitzanmeldung.gov.de verfügbar. Weitere digitale Angebote der Stadt sind auf der Internetseite von Finsterwalde gebündelt.
2: Der Herzberger Bürgerrat Open Herz brachte in den vergangenen Wochen 33 Menschen unterschiedlichster Generationen zusammen, um über die Lebenssituationen und Perspektiven der Stadt Herzberg-Elster zu sprechen. Im Mittelpunkt stand die Bündelung von Daten und die Ermittlung von Bedarfen. Daten allein machen noch keine gute Stadt, so der Bürgerrat. Erst wenn wir Daten mit den Erfahrungen der Menschen verbinden, werden daraus Informationen, heißt es weiter. Die Ergebnisse und Leitziele des Treffens sollen nun in den Datenmodulen und den Umsetzungsplan einfließen. Diese sollen wiederum bis Jahresende transparent sichtbar gemacht werden. Open Herz ist ein Kooperationsprojekt der Stadt Herzberg-Elster mit der University of Applied Science in Potsdam, gefördert aus Landes- und Bundesprogramm. Das Schwimmlager am Kiebitzsee bei Falkenberg-Elster bekommt einen Neubau. Das in die Jahre gekommene Gebäude entspricht nicht mehr den heutigen Anforderungen und weist inzwischen auch deutliche Mängel auf. Geplant ist ein multifunktionales Bildungs-, Begegnungs- und Freizeitzentrum. Das kann zukünftig auch vielfältiger genutzt werden. Der Neubau wird in nachhaltiger Holzmassivbauweise errichtet und ist mit einer Photovoltaikanlage sowie einer Luft-Wasser-Wärmepumpe ausgestattet. Parallel

0: Dazu soll der Außenbereich weiterentwickelt werden. Für das Vorhaben stehen rund 910.000 Euro LIDA-Fördermittel zur Verfügung. Der Eigenanteil der Stadt beträgt rund 545.000 Euro. Der Baubeginn soll im ersten Quartal 2027 erfolgen.
1: Nanu, wo bin ich denn hier gelandet? Naja, wenn ich schon mal da bin. Hallo, ich bin das Funkhausmännchen. Kennt ihr schon unsere neuen verrückten Hörspielfolgen aus unserem Urlaubsland? So, ich muss weiter an meiner Erfindung arbeiten. Haltet mich nicht auf.
2: Hoppala. Im Philipp-Mellansch-Ton-Gymnasium in Herzberg-Elster findet nach wie vor nur ein eingeschränkter Unterricht statt. Seit Wochen kämpft man dort in Teilen des Gebäudes mit Geruchsbelästigungen. Wie der aktuelle Stand ist, jetzt in unserer Rubrik Landkreis aktuell.
3: Der Präsenzunterricht für die Schülerinnen und Schüler des Philipp-Melanchthon-Gymnasiums in Herzberg läuft weiterhin nur eingeschränkt ab. 6 Räume im Schulgebäude sind von der derzeitigen Sperrung nicht betroffen und können für den Unterricht genutzt werden. Darüber hinaus stehen Räume der Kreisverwaltung und der Stadt Herzberg zur Verfügung, darunter die Beratungsräume der Kreisverwaltung in der Nordpromenade, der Ludwig-Lahn-Straße und der Krochwitzer Straße. Die Untersuchungen der Raumluft im Schulgebäude gehen unterdessen weiter. Eine weitere Messung der Raumluft ist inzwischen erfolgt. Auf Grundlage der bisherigen Ergebnisse wurden zusätzliche Messpunkte festgelegt, an denen am heutigen Freitag Messungen vorgenommen wurden. Mit den Ergebnissen wird frühestens Ende der kommenden Woche gerechnet. Am 25. September lädt die Kreismusik- und Kunstschule Gebrüder Grauen um 19.30 Uhr zum großen Herbstkonzert in die Kulturweberei nach Finsterwalde ein. Erstmalig wird dabei das renommierte Sinfonische Blasorchester unter Leitung von Andreas Bergner und das beliebte Gesangsensemble Vocal Pickups gemeinsam mit ausgewählten Solistinnen und Solisten auf der Bühne stehen. Die musikalische Bandbreite reicht vom klassischen Konzertmarsch bis zum modernen Popsong, unter anderem mit einem überraschenden Arrangement von Robbie Williams' Welthit Let Me Entertain You. Direkt im Anschluss an das Konzert wird zudem schon die Vorfreude auf Weihnachten geweckt. Noch bevor jeder seine Garderobe in Empfang nimmt, startet der Ticketverkauf für die traditionelle Bläserweihnacht. Mit dem 18. und dem 19.12. wird es wieder 2 Konzerttermine geben, am 18.12. in der Kulturweberei und am 19.12. in der St. Marienkirche in Doberlug-Kirchheim. Am 18. und 19. September trainieren Katastrophenschutzbehörden und Einsatzkräfte aus der Lausitz die Bewältigung einer großflächigen und länger andauernden Hochwasserlage. Die Übung Spreeflut 2026 setzt die Ausbildungsreihe, die Lausitz übt, aus den Jahren 2024 und 2025 fort. Im Mittelpunkt stehen die überregionale Zusammenarbeit, belastbare Führungsstrukturen und die Kommunikation zwischen den beteiligten Stellen. Geübt werden außerdem Schichtwechsel und die gegenseitige Unterstützung der Einsatz- und Führungseinheiten. Beteiligt sind die Städte Cottbus und Spremberg mit ihrem jeweiligen Verwaltungs- und Führungsstab. Unterstützt werden beide Städte durch die gemeinsame SEG-Führungsunterstützung. Weitere Kräfte stellen die Landkreise Oberspreewald-Lausitz, Elbe-Elster und Dahme-Spreewald. Durch den gemeinsamen Einsatz wird insbesondere der Schichtbetrieb unter realitätsnahen Bedingungen erprobt. Ziel ist es, die Handlungsfähigkeit der Führungs- und Unterstützungskräfte auch bei einer über mehrere Tage andauernden Lage sicherzustellen.
2: Und damit entlasse ich Sie feierlich in Ihr wohlverdientes Wochenende. 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Ansonsten schalten Sie auch am Montag zur Regionalzeit für das Lausitzer Seenland ein. Bis dahin haben Sie ein schönes Wochenende. Auf Wiedersehen.
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0: Herzlich willkommen und schönen guten Abend an diesem Freitag, dem 11. September. Beim 27. Sächsischen Landesernte-Dankfest in Wurzen werden sich viele Vereine der Region bei dem bunten Festprogramm beteiligen. Unter anderem dabei der Burgerzainer Karnevalclub.
1: Wir sind der Burgerzainer Karnevalsclub. Uns gibt es seit 1964. Wir haben dieses Jahr unsere 63. Saison gefeiert. Wir bestehen aus ca. 40 Kindern und ungefähr genauso viele Erwachsene, die bei uns im Verein Spaß haben, tanzen, Witze erzählen und einfach auch eine gute Zeit miteinander verbringen. Wir lieben alle Konfetti. Das gehört bei uns dazu zum Fasching.
2: Für die meisten beginnt der Fasching am 11. November und geht am Aschermittwoch zu Ende. Für die Karnevalsvereine, wie den aus Burkartshain, wird für die fünfte Jahreszeit das ganze Jahr über trainiert, geschneidert und gebaut. Präsidentin Manja Mundri trainiert selbst die Funkengruppen.
1: Wir haben vier Funkengruppen. Das geht los im Alter von 4 Jahren. Beginnen die Kinder bei uns zu tanzen, sind dann altersgestaffelt bis hin zur großen Funkengarde. Da darf man ab 16 Jahren mittanzen. Dann gibt es eine Frauengruppe. Das sind die Damen des Vereins und natürlich unser Männerballett.
2: Mindestens einmal in der Woche treffen sich die unterschiedlichen Altersgruppen im Gymnastikraum der Schule in Burkartshain, um die Tänze für das kommende Programm einzustudieren.
1: Wenn es dann in die heiße Phase geht, also kurz vor unseren Februarveranstaltungen, dann trainieren wir auch zweimal die Woche oder wir fahren ins Trainingslager mit den Funken. Und ja, man muss es sich schon vorstellen wie ein Hochleistungssport. Das ist schon ordentlich, erfordert viel Kondition und man muss da ordentlich trainieren.
2: Aktuell in Vorbereitung ist ein Sonderprogramm, das im Rahmen des Landesernte-Dankfests in Wurzen auf der Bühne aufgeführt werden soll. Das Programm wurde speziell für diesen Anlass zusammengestellt.
1: Fürs Landesernte-Dankfest haben wir uns jetzt was ganz Besonderes ausgedacht. Wir wollen quasi eine Art Theaterstück aufführen. Drei Damen reisen durchs Wurzner Land und entdecken dieses. Und das wird natürlich tänzerisch von unseren verschiedenen Funkengarden begleitet. Auch die Männer werden die eine oder andere Funktion mit übernehmen.
2: Während im Gymnastikraum der Schule das Tanzen trainiert wird, wird der Schulhof in Burkartshain zur Probebühne für den Sketchteil der Männer.
3: Eigentlich wollen wir heute trainieren für das Landesernte-Dankfest. Und da ist es immer günstig, man zieht die Garderobe an, die man zum Auftritt anzieht, damit alles passt. Nicht, dass doch der Hemdenkragen platzt nachher beim Vortrag. Ja, und da ich gehört habe, dass Mühlenthal TV hier erscheint, habe ich gedacht, da muss ich die Rechte in die Schale schmeißen, frisch rasieren und so weiter. Nicht? Ja, fürs Publikum oder für Ihre Zuschauer.
2: Die Requisiten und der Text für die Probe liegen bereit. Was genau die beiden Karnevalisten zum Landesernte-Dankfest auf die Bühne bringen, bleibt vorerst geheim. Kenner könnten es erahnen.
3: Nein, das soll ich nicht verraten. Es gibt einen Mann mit einer großen Brille. Ja, der trat immer mit dieser Brille auf, bunte Krawatten im Anzug und hatte immer noch einen Partner bei sich. Aber das schauen Sie sich bitte an in Wurzen auf dem Markt zum Landesernte-Dankfest im Festzelt.
2: Der Burkartshainer Karnevalsclub hat aber auch über das Bühnenprogramm hinaus noch Einsätze beim Landesernte-Dankfest in Wurzen geplant.
1: Am Umzug nehmen wir auch teil. Wir haben dafür einen Festwagen vorgesehen, der allerdings erst in ein paar Tagen aufgebaut werden kann. Da sind wir jetzt an der Planung, am Vorbereiten, dass alle Materialien da sind, damit das dann schnell geht. Wir haben ein großes Fahrzeug, laute Musik. Konfetti dürfen wir leider nicht werfen, aber ich glaube, damit kommen wir einmal klar.
2: Inzwischen ist die nächste Funkengruppe zum Training erschienen. Bevor es nach den Sommerferien wieder losgeht, wird der Ablauf und die Aufgabenverteilung besprochen. Dann werden trocken die Tanzschritte für einen neuen Programmpunkt eingeübt.
4: Wenn das erste Mal gesprochen ist, wechselt ihr. Wenn das zweite Mal gesprochen ist, wechselt ihr wieder zurück.
2: Die Burkartshainer Karnevalisten sind mit viel Herzblut dabei. Das merkt man am Training und an ihrer Präsenz, sei es auf der Bühne, beim Umzug oder bei der Rathauserstürmung im November.
3: Es bedeutet mir viel, erst einmal gesagt. Dabei bin ich seit 1983, also das sind So viele Jahre, ich kann es komisch rechnen. Ja. Ja. 43, ja. 83. Ja, 43. Ja. Ja. Und da ist man schon ein bisschen stolz auf das.

0: was man erreicht hat und was man gemacht hat, die Zeit und so. War eine schöne Zeit.
1: Das nimmt definitiv einen sehr großen Teil von meinem Leben ein. Meine Eltern haben damals den Verein gegründet. Meine Großeltern waren auch schon aktiv im Karneval in Burgerzain. Und wir haben das, also meine Schwester und ich, wir haben das quasi mit der Muttermilch aufgesogen, haben selber in der Funkengarde getanzt. Meine Kinder haben auch alle in der Funkengarde getanzt. Die Luise ist jetzt Nachwuchstrainerin. Und ehrlich gesagt kann ich mir ein Leben ohne Fasching gar nicht vorstellen.
2: Auch die große Funkengarde, die sich später am Abend trifft, kann beim ersten Termin der Saison die Trainerin überzeugen.
3: Ihr habt heimlich den ganzen Sommer über trainiert, oder? Sehr gut. Kurz jetzt atmen und dann machen wir gleich weiter.
2: Der Termin für den Auftritt beim Landesernte-Dankfest rückt näher. Die Proben werden intensiver. Das Bühnenprogramm wurde bestmöglich vorbereitet.
1: Wir hoffen auf ein breites Publikum jetzt zum Landesernte-Dankfest, dass viele Leute kommen auf den Markt, ins Festzelt und unser Programm anschauen und dann natürlich uns auch zu unseren Februarveranstaltungen im Schweizer Garten besuchen werden oder uns buchen fürs eigene Dorffest oder eine andere Veranstaltung.
2: Wie das Programm im Ganzen mit Deko und Kostümen aussieht, kann man am 19. September um 18 Uhr im Festzelt auf dem Markt in Wurzen sehen. Der Eintritt ist frei.
4: Herzlich willkommen zu den Nachrichten am Freitag, den 11. September. Weniger Unterrichtsausfall an Sachsens Schulen. An Sachsens Schulen ist im vergangenen Schuljahr weniger planmäßiger Unterricht ausgefallen. Das geht aus der aktuellen Statistik des Sächsischen Kultusministeriums hervor. Demnach fielen im Schuljahr 2025/26 insgesamt 3,1% der Unterrichtsstunden planmäßig aus. Im Vorjahr waren es noch 3,5%. Besonders deutlich ist die Verbesserung an den Oberschulen. Dort sank der Anteil ausgefallener Unterrichtsstunden von 7,6 auf 5,6%. An den Grundschul- und beruflichen Schulzentren dagegen stieg der Anteil. Kultusminister Konrad Clemens wertet die Entwicklung als positives Signal. Zum Rückgang habe auch beigetragen, dass im vergangenen Schuljahr wieder mehr Lehrkräfte eingestellt wurden, als ihren Dienst beendet haben. Gleichzeitig betont das Ministerium, dass beim Thema Unterrichtsversorgung weiterhin Handlungsbedarf besteht. Eilenburger Stadtrat macht Weg für neuen Wohnpark Muldenaue frei. Der Stadtrat von Eilenburg hat den Weg für ein neues Wohngebiet nördlich der Ernst-Meyer-Straße freigemacht. Die Stadträte billigten den Entwurf des Bebauungsplanes Wohnpark Muldenaue und beschlossen gleichzeitig die öffentliche Auslegung. Auf einer Fläche von rund 5,3 Hektar sollen etwa 85 Wohnungen entstehen. Vorgesehen sind sowohl Einfamilien- als auch Mehrfamilienhäuser. Um mögliche Konflikte zwischen Wohnen und Gewerbe zu vermeiden, ist zudem eine Mischbaufläche vorgesehen. Der Bebauungsplan wird nun für einen Monat öffentlich ausgelegt. Bürgerinnen und Bürger können die Planungsunterlagen einsehen und Stellungnahme abgeben. Parallel soll der Flächennutzungsplan angepasst werden.
2: In Grimma laufen die Vorbereitungen für das 11. internationale Musikantentreffen auf Hochtouren. Auf dem Festgelände am Volkshausplatz wird aufgebaut, das Festzelt wird errichtet und die Technik für die kommenden Veranstaltungstage installiert. Viele Helfer sind im Einsatz, damit pünktlich zum Start alles bereit ist. Denn am Freitag um 19 Uhr geht es los. Dann wird Grimma wieder zum Treffpunkt für Musikanten und Musikliebhaber aus nah und fern.
5: Wurzen. Nach fast 3 Jahren Sperrung heißt es auf der alten Nischwitzer Straße in Wurzen wieder freie Fahrt. Seit Ende 2023 war die wichtige Verbindung aufgrund eines einsturzgefährdeten Gebäudes vollständig für den Verkehr gesperrt. Bei dem maroden Haus handelt es sich um ein denkmalgeschütztes Gebäude aus dem frühen 18. Jahrhundert. Da Teile vom Dach und Giebel auf die Straße zu stürzen drohten, musste der Bereich aus Sicherheitsgründen abgeriegelt werden. Ein Abriss kam aufgrund des Denkmalschutzes nicht ohne weiteres in Frage. Stattdessen sollte das historische Gemäuer gesichert werden. Die lange Sperrung hatte insbesondere für Anwohner und Besucher des Stadtparkes immer wieder Umwege bedeutet. Nun ist die alte Nischwitzer Straße wieder für den Verkehr freigegeben.

0: Rund um die Jubiläumsfeier erwartete die Besucher ein abwechslungsreiches Programm mit Unterhaltung und Angeboten für die ganze Familie. Vereine, Einwohner und Gäste nutzten das mehrtägige Fest, um gemeinsam zu feiern und auf 775 Jahre Seelingstedt zurückzublicken. Vor allem die Gemeinschaft stand dabei im Mittelpunkt und machte das Jubiläum zu einem besonderen Ereignis für den Ort.
1: Neue Brücke an der Wurzener Straße in Taucha. In Taucha-Plösitz steht ein umfangreiches Infrastrukturprojekt bevor. Das Brückenbauwerk an der Wurzener Straße wird ab Ende September 2026 vollständig ersetzt. Auch die Fahrbahn und Gehwege im direkten Umfeld sollen erneuert werden. Die Fertigstellung ist für November 2027 geplant. Die Stadt Taucha beteiligt sich mit rund 280.000 Euro an dem Projekt. Damit soll langfristig eine sichere Verbindung zwischen Plösitz und dem Taucher Zentrum entstehen. Besonders für den Schülerverkehr ist die Verbindung von Bedeutung. Während der Bauarbeiten wird der Kraftfahrzeugverkehr umgeleitet. Für Fußgänger und Radfahrer wird keine provisorische Brücke über die Parthe gebaut. Planetenwanderweg in Einburg erhält neue Wegführung. Der Planetenwanderweg in Einburg wird neu gestaltet. Die Strecke soll künftig kürzer, übersichtlicher und besser für Kinder, Familien und Schulklassen geeignet sein. Auf Anregung von Kitas und Schulen wird der Weg von bisher rund 3 Kilometern auf etwa 1,8 Kilometer verkürzt. Dabei erhält der Planetenwanderweg einen neuen, thematisch passenden Zielpunkt. Gleichzeitig sollen Tierpark, Sternwarte und weitere touristische Angebote stärker miteinander verbunden werden. Bei der Neugestaltung werden auch Aspekte der Barrierefreiheit und Inklusion berücksichtigt. Zunächst werden die bisherigen Schilder abgebaut, beschädigte Elemente erneuert und die Beschilderung angepasst. Auch die digitale Wegführung in der App wird aktualisiert.

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1: Krankenhäuser verbindet man eher selten mit Spaß und Freude, außer es gibt etwas zu feiern. Das Sana-Klinikum in Wurzen hatte im Garten so einiges aufgebaut, um vor allem den Kindern einen schönen Nachmittag zu bereiten.
2: Tag der offenen Tür in der Sana-Klinik Wurzen. Am 28. August gab es hier so einiges zu entdecken. Innerhalb des Krankenhauses konnten die Besucher im Rahmen eines Tages der offenen Tür Einblicke in die Stationen erhalten oder auch an einer Kreissaalführung teilnehmen. Für Kinder war vor allem der Außenbereich interessant. Kurz vor 15 Uhr wurde die Luft in die Hüpfburg gelassen und ein Seifenblasenkünstler begrüßte schon am Eingang die Gäste, die trotz gelegentlicher Regenschauer nach und nach in den Park des Krankenhausgeländes kamen. Zwei bekannte amerikanische Mäuse, ursprünglich aus der Feder von Walt Disney, waren ebenfalls vor Ort. In ihrem Korb hatten sie gesundes Obst für die Kinder. Aber auch weniger gesundes, wie Kindercocktails und Zuckerwatte, erfreuten sich großer Beliebtheit. Eine große Auswahl unterschiedlicher Motive gab es am Schminkstand, wo sich so mancher geduldig hinsetzte, um sich das Gesicht von kompetenten Make-up-Artists farbenfroh verzieren zu lassen. Interessant wurde es beim Rettungsdienst des Landkreises Leipzig, wo man einen Blick in einen echten Rettungswagen werfen oder sogar einsteigen konnte. Geschick und Treffsicherheit mussten beim Entenangeln und beim Dosenwerfen unter Beweis gestellt werden. Als Belohnung für erfolgreiche Würfe gab es eine Auswahl von kleinen Preisen. Ebenso wie beim Glücksrad, vor dem sich eine lange Schlange gebildet hatte. Landete der Zeiger auf einem Gewinnfeld, gab es Plüschtiere und andere Spielsachen als Belohnung. Ab 3:30 wurde ein Live-Programm geboten. Die jüngsten Funkengruppen des Künitscher Karnevalclub zeigten, moderiert von Zeremonienmeister Jonas Heide, was sie können.

0: Und noch mehr hatte das Kinderfest der Sana-Klinik Wurzen zu bieten. Von der Sprechstunde beim Puppendoktor bis zum Basteln von Laternen. Und auch Bewegung ist nicht nur gesund, sie macht auch Spaß. Ob auf der Hüpfburg oder beim Jagen von Seifenblasen.
1: Es wird wieder gefeiert. Beim 24. Patenfest in Panitz gibt es wieder ein buntes Programm. Bei hoffentlich schönem Wetter startet das Fest heute und geht das ganze Wochenende.
2: Liebe Bürgerinnen, liebe Bürger, wir freuen uns und zwar auf unser Patenfest. Es ist das 24. Patenfest und wir feiern es vom 11. bis zum 13. September. Wir werden am Freitag eröffnen ab 17.30 Uhr und danach wird es drei tolle Tage geben mit den Schwerpunkten, die wir schon immer hatten. Es ist also ein traditionelles Fest. Lampionumzug für die Kleinsten am Freitagabend, dann unser traditionelles Feuerwerk. Am Samstag startet der Familiennachmittag 14 Uhr mit Spiel, Spaß und Gaudi für die gesamte Familie. Wir werden am Sonntag dann unseren ökumenischen Gottesdienst im Festzelt abhalten und wir laden Sie ein, bei allen diesen Veranstaltungen dabei zu sein. Auch dieses Jahr haben wir es geschafft, das Fest für Sie eintrittsfrei zu veranstalten. Allerdings, wer mit dem Auto kommen muss oder möchte, muss 5 € pro Tag entrichten. Die kulturellen Beiträge sind für Sie natürlich weiterhin kostenfrei. Aber bevor losgefeiert wird, heißt es erstmal Danke zu sagen, nämlich an all unsere Sponsoren und Unterstützer, an alle, die Preise gespendet haben und natürlich an unsere Vereine und Einrichtungen, die sich hier mit Manpower an dem Fest beteiligen. Vielen Dank dafür und ohne euch würde nichts funktionieren. Viel Spaß wünsche ich Ihnen und wir sehen uns auf dem Patenfest.
1: Heute, vor 25 Jahren, erschütterten die Terroranschläge vom 11. September die ganze Welt. Auch in Grimma sollte damals das Stadtfest beginnen, doch es wurde abgesagt. Die Menschen zogen stattdessen mit einem Lichtermaß gemeinsam durch die Stadt und wir haben aus dem Archiv nochmal den Beitrag rausgesucht.
3: Auch in Grimma zeigten die Menschen ihre Anteilnahme. Das geplante Stadtfest war vom Gewerbeverein abgesagt worden. Stattdessen initiierte dieser am Freitag einen Lichtermarsch, der von drei Treffpunkten aus startete und auf dem Markt sein Ende fand. Dort warteten ebenfalls schon einige Kinder mit ihren Eltern. Der Gewerbeverein verteilte an seinen Ständen hunderte von Teelichtern an die Anwesenden. Innerhalb kürzester Zeit verwandelte sich der Marktplatz in ein Lichtermeer, welches von tiefem Mitgefühl zeugte. Kinder mit ihren Lampions, Hundenränder von Kerzen gesäumt und Fackeln, deren Feuer uns alle mahnte. Einer der Vorstandsmitglieder des Gewerbevereines verlas noch einmal die erschreckende Chronologie der Ereignisse der vergangenen Tage.
4: Ein Tag wie jeder andere. Ab 8.42 Uhr nicht mehr. Ein Flugzeug rast in einem der beiden Türme.
3: Pfarrer Josef Reiche rief die Menschen in seiner Andacht zu Mitgefühl und Besonnenheit auf. Die Stände des Gewerbevereines standen das gesamte Wochenende der Bevölkerung zur Verfügung. In dem einen lag das Kondolenzbuch der Stadt aus, in welchem viele Muldentaler ihr Beileid an die amerikanische Bevölkerung ausdrückten. Der andere Stand bot die Möglichkeit zum Spenden für die Hinterbliebenen der Opfer. Mitglieder des Gewerbevereines lösten sich das ganze Wochenende über in den Ständen ab und verkauften weiter Lose für die Stadtfesttombola, deren Erlös ebenfalls den Opfern von New York zugutekommen soll. Am Sonntag trafen sich nochmals einige Grimmauer auf dem Marktplatz, um ganz nach dem Vorbild des Liedes 99 Luftballons Symbole des Friedens in die Lüfte steigen zu lassen. So stieg kurz vor 17 Uhr ein ganzes Meer von Luftballons in den herbstlichen Himmel über Grimma. Immerhin ein kleiner Beitrag für den Frieden dieser Welt.
1: Wenige Tage nach den Anschlägen am 11. September 2001 haben wir vom Muldental TV eine Umfrage zu diesen schrecklichen Ereignissen gemacht. Auch diese haben wir aus dem Archiv nochmal herausgesucht.
5: Die schrecklichen Bilder aus den USA haben uns erreicht. Aus diesem traurigen, aber aktuellen Anlass wollten wir von Ihnen wissen, wie Sie die Schreckensbotschaften aufgenommen haben, ob Sie jetzt Angst haben, wovor genau, Und was Sie denken, wie sich die Sache weiterentwickeln wird?
6: Sehr erschreckend.
5: Haben Sie jetzt Angst?
6: Was heißt Angst? Na klar.
5: Und wovor genau?
6: Ja, das uns alle betrifft.
7: Alle Fälle kann das nur zu einem Weltkrieg
6: ausarten.
7: Auf anderer Basis, wie früher war, vielleicht auf Terroristenbasis mehr oder weniger. Oder so. Mhm.
5: Und was denken Sie, wie die Geschehnisse sich weiterentwickeln werden?
6: Ja, wir wollen hoffen, dass es besser wird, dass es nicht ausbreitet.
8: Erst einmal wusste ich überhaupt nicht, was los ist. Wo ich den Fernseher anmachte, waren plötzlich die ganzen Programme anders, was ja doch darauf hinweist, dass man doch mit allen rechnen muss heutzutage. Ne? Und dass es nun wieder ausgerechnet so viele unschuldige Menschen trifft und keiner weiß, woher es richtig kommt, das ist das Schlimme.
5: Haben Sie jetzt Angst?
8: Angst? Erstmal nicht, ne. Ich hoffe immer, dass wir noch hier doch aus dem Ganzen herausgehalten werden.
5: Und was denken Sie, wie die Geschehnisse sich weiterentwickeln werden?
8: Was denke ich? Da kann man bloß abwarten, was da weiter wird. Erst mal sehen, ob sich da überhaupt jemand dazu bekennt.
9: Na, mit Entsetzen. Also, weiß ich, was ich sagen soll.
5: Und hast du jetzt Angst?
9: Ich nö.
5: Und wie wird sich's weiterentwickeln, deiner Meinung nach?
9: Das muss man abwarten.
10: Ja, ich bin bestürzt natürlich, dass so viel Leid über unschuldige Menschen gekommen ist. Allerdings muss man natürlich auch sagen, die führenden Kreise in den USA müssen sich mal überlegen, was sie von der Politik machen. Ich denke zum Beispiel an Hiroshima, Nagasaki. Ich denke an die Politik gegenüber dem Irak. Ich denke an die Millionen Toten im Koreakrieg, Vietnam. Und die Zeit kann man eigentlich fortsetzen bis Jugoslawien. Immer die Unschuldigen sind eigentlich die Opfer. Die ganze Sache gestern ist tragisch und ich lehne auch jeden Terrorismus ab. Aber es gibt natürlich auch auf der anderen Seite Dinge, wo manche Menschen sich nicht mehr zu helfen wissen. Sehen Sie das in Israel? Seit 1948 toleriert die USA, dass das palästinensische Volk vertrieben worden ist aus seinem Territorium. So, und Israel würde sich wahrscheinlich nach meiner Meinung kein Jahr halten ohne die finanzielle und militärische Hilfe durch die USA für Israel. Und das ist eben eigentlich bedauerlich. Ich bin eigentlich Optimist, dass man in den USA hier ernsthaft überlegen wird, ob das hier weitergehen kann. Terrorismus löst keine Probleme und Militäraktionen auch nicht.
11: Ja, ist schlimm genug. Ich meine, damit es irgendwann mal kommt, muss es sein. Mehr oder weniger.
5: Und haben Sie jetzt persönlich Angst?
11: Ja, schon. Weil es hier ganz genauso schnell passieren, weil es Deutschland ja auch überall mit reingegangen hat.
5: Und wie schätzen Sie die Geschehnisse weiter ein? Wie wird es sich weiterentwickeln?
11: Ich hoffe doch zum Guten und nicht zum Positiven. Werden wir sehen, abwarten.
12: Furchtbar. Ich habe Angst. Ich habe 3 Kinder. Furchtbar, was anderes fällt mir nicht ein.
5: Und wovor genau haben Sie jetzt Angst?
12: Dass das weitere Ausmaße annimmt. Auch auf Europa.
5: Und wie schätzen Sie es ein, wie die Geschehnisse sich weiterentwickeln werden?
12: Ich hoffe, dass unsere Politiker richtig handeln.
13: Ja, geschockt. Bin selber bei der Bundeswehr. Hoffen wir mal, dass die nicht so viel Scheiße bauen. Ne?
5: Hast du Angst?
13: Ja, in gewissem Sinne schon.
5: Und wovor genau?
13: Ja, dass ich selber mit der Flinte in ein paar Wochen da durch den Busch ackern darf, weil hier noch irgendeiner auf die Idee kommt, irgendwo Weltkrieg anzufangen.
5: Was denkst du, wie die Geschehnisse sich weiterentwickeln werden?
13: Naja, erstmal gucken, wer jetzt verantwortlich ist und wie extrem rachsüchtig Busch dann jetzt da handelt, weil für so einen guten Politiker halte ich ihn nicht. Und dann mal hoffen, dass durch diese ganzen NATO-Pakte und so wir nicht irgendwie in irgendwelche Sachen reingezogen werden.
14: Bestürzt. Wer weiß, was da draus wird. So, man kann es nicht fassen.
5: Haben Sie jetzt Angst?
14: Nö, eigentlich nicht.
5: Und was denken Sie, wie die Geschehnisse sich weiterentwickeln werden?
14: Tja, Krieg bestimmt, wenn Sie denjenigen finden, der es war.
15: Schrecklich.
5: Haben Sie jetzt Angst?
15: Angst? Teilweise. Man weiß ja nicht, was da kommt.
5: Und wovor genau?
15: Vor der Reaktion, was da jetzt noch kommt.
5: Und was denken Sie, wie sich die Geschehnisse weiterentwickeln werden?
15: Schwer zu sagen. Kann ich Ihnen keine Antwort geben.
16: Ja, bestürzend eigentlich. Ja, eigentlich schlimm, was dort passiert ist.
5: Haben Sie jetzt Angst?
16: Ja, im Moment erstmal nicht, aber die Folgen, vor den Folgen habe ich eigentlich Angst.
5: Was denken Sie, was genau passieren wird?
16: Kann man schlecht sagen. Das ist eigentlich die Situation. Die ganzen Terroristen. Weiß nicht. Es könnte zum Krieg kommen, ja. In aller Welt.
8: Ja, wir haben es im Fernsehen verfolgt und waren natürlich auch sehr entrüstet. Und warten jetzt gespannt, wie das nun weitergeht.
17: Haben Sie Angst?
8: Ja, schon.
17: Und wovor?
8: Was draus wird, wie sich das entwickelt.
17: Was denken Sie, wie sich es entwickeln wird?
8: Ich denke, dass es friedlich abgeht. Dann, ich hoffe es.
18: Wie ich die aufgenommen habe, ist einfach übelst Schock irgendwie. Und Angst halt einfach vor dem Dritten Weltkrieg ist, denke ich mal. Weil wenn die Amis zurückschlagen oder so, irgendwann wird es schon bestimmt mal, weiß ich nicht, was da draus wird, so richtig.
19: Unfassbar.
17: Haben Sie jetzt Angst?
19: Angst habe ich nicht, nein. Warum sollte ich Angst haben? Ich kann doch sowieso nichts dagegen unternehmen. Das ist ja das Schlimme.
17: Was denken Sie, wie sich die Geschehnisse weiterentwickeln werden?
19: Das weiß man nicht. Das liegt ganz im Sinne der USA, wie die sich jetzt verhält. Ob die einfach jetzt losschlagen, obwohl sie nicht wissen, wer es gewesen ist. Das ist nämlich die Frage. Das kann schlimme Folgen haben, insgesamt für die Weltbevölkerung.
20: Ja, ganz schlecht halt. Soll man dazu sagen, und nicht viel.
17: Hast du jetzt Angst?
20: Ja, ein bisschen schon.
17: Und wovor?
20: Ja, dass ein Krieg kommt.
17: Was denkst du, wie die Geschehnisse sich weiterentwickeln werden?
20: Werden die sich weiter? Es wird jetzt erstmal kommen, fragen, wer es war, alles. Und dann werden wir weitersehen.
21: Das ist ganz schlimm. Und ich würde sagen, hier müsste sich wirklich die Weltpolitik mal zusammentun und gemeinsam was gegen den Anarchismus und Terrorismus tun.
17: Haben Sie jetzt Angst?
21: Ja, na klar, ich tue in 14 Tagen, fliege ich jetzt wieder in Urlaub und sitze wieder in so einem Zivilflugzeug. Man weiß nicht, mit wem man fliegt, wer da mit drin ist. In dem Moment kriegt man die Angst. Denn man hat ja gehört, 265 Mitflieger sozusagen, die mit hineingerissen worden sind in den Tod.
17: Was denken Sie, wie sich die Geschehnisse so weiterentwickeln werden?
21: Ja, ich denke, die müssen sich wirklich mit der gesamten Weltpolitik zusammentun und etwas dagegen tun.
17: Die Bevölkerung ist erschüttert. Wir hoffen, dass sich die Lage bald wieder entspannt, und ich gebe zurück ins Studio.

0: Hallo und herzlich willkommen, liebe Zuschauer, zu einer neuen Folge von Chefsache. Wenn man an Baumaschinen denkt, hat man sofort ein Bild im Kopf, laut, staubig, analog. Mein heutiger Gast denkt anders. Er hat sein Unternehmen von einem Baumaschinenhändler zu einem Systempartner aufgebaut. Eines seiner Projekte wurde zunächst als größenwahnsinnig belächelt, aber ist mittlerweile eine Anlaufstelle in ganz Europa.
1: Ein Familienunternehmen, das 1958 als kleine Fuchs-Service-Station in Weingarten beginnt und heute an über 45 Standorten in Deutschland und Europa vertreten ist. Was mit dem Handel von Baumaschinen anfing, ist längst viel mehr. Die Kiesel Group beschäftigt rund 1200 Mitarbeitende, erwirtschaftet